0: Abflug von Köln-Bonn. Ihr Ferienflieger wartet schon, aber vorher müssen Sie noch da durch. Die Sicherheitskontrolle an unserem Flughafen, da gab es oft lange Wartezeiten. Doch jetzt soll da mit neuer Technik alles besser werden.
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0: Hallo und guten Abend. Das Reisefieber steigt, die großen Ferien sind nah und für viele steht zwischen Alltag und Urlaub nur noch eins, der Sicherheitsbereich des Köln-Bonner Flughafens. Da haben wir in den vergangenen Jahren immer wieder lange Schlangen gesehen. Manchmal so lang, dass der Flieger leider schon weg war. Das soll jetzt aber wirklich besser werden, sagt der Flughafen. Neue Technik macht's möglich. Seit dem Wochenende läuft sie zumindest meistens.
2: So sehen die Geräte aus. Und wie die funktionieren, das erklären wir gleich. Wichtig ist erstmal der Blick darauf, ob es Warteschlangen gibt. Nichts davon zu sehen. Schnurstracks ging es in die Sicherheitskontrolle.
3: Wir sind ja vor den Ferien und deswegen hatten wir uns da jetzt keinen Stress gemacht.
4: Wir sind zeitig da, also wir haben Zeit und machen mir keine Sorgen.
5: Ich hatte persönlich noch keine Probleme damit tatsächlich. Aber ich habe auch schon von anderen gehört, die hier eine Stunde gestanden haben, bevor sie rangekommen sind.
2: Denn genau das war am Morgen passiert. Ein Stromausfall in der Sicherheitskontrolle, bis zu 50 Minuten warten. Der will der Flughafen zeigen, dass nun alles besser wird, und prompt passiert sowas.
6: Im vorliegenden Fall ist einfach so, bis zuletzt wurde mit Hochdruck an der Öffnung dieser Anlage gearbeitet und da kann sowas passieren. Und wichtig ist ja nicht, ob es passiert oder nicht, sondern wie wir als Flughafen damit umgehen. Und Sie sehen, heute hier, zwei Stunden später, alles läuft reibungslos.
2: Was ist neu an der Anlage? Bisher mussten Getränke und Laptops ausgepackt werden. Das kann jetzt alles im Koffer bleiben und wird von einem Computertomographen durchleuchtet. Also das Gerät, mit dem sonst der Arzt in ein Kniegelenk schaut. So soll die Sicherheitskontrolle schneller gehen. 11 Spuren gibt es, alle 11 werden derzeit gar nicht gebraucht.
6: Ich denke vorerst gar nicht, weil die Kapazität eher für die Zukunft ausgelegt ist. Aber wir hoffen natürlich als Flughafen, dass wir irgendwann wieder zu den Passagierzahlen zurückkommen können und vielleicht darüber, die wir schon mal hatten. Das wären dann 13 Millionen plus Passagiere. Aktuell sind wir eher bei 10.
2: Soll heißen, eigentlich müsste die Sicherheitskontrolle so entspannt vonstatten gehen wie am Vormittag eigentlich. Denn zumindest in der letzten Woche gab es immer mal wieder Stau vor der Kontrolle. Noch muss sich die Anlage wohl einspielen. Es ist eine Technik, die manche schon kennen von anderen Flughäfen.
4: Macht einem weniger Arbeit beim Einchecken. Also das passt.
7: Das war immer dieses Gebrutzel, ne? Was habe ich noch? Was ist da noch im Koffer?
4: Genau, also wenn dann die Herren und Damen dann anfangen, ihre einzelnen Fläschchen auszupacken und in Tütchen zu packen, das war schon aufwendig. Ja. Ich hoffe, es geht schneller jetzt.
2: Schnellere Abfertigung? Die Rechnung ist so, die neue Anlage schafft 220 Menschen pro Stunde pro Spur. Bisher waren es 80 pro Stunde und Spur und es fehlte Personal. Die Folge? Zum Teil chaotische Zustände im Flughafen, stundenlanges Warten. Zuständig war die Bundespolizei, jetzt organisiert das der Flughafen selber.
8: Ja, das ist ein ständiges Thema gewesen, dass es immer wieder an den Flughäfen zu unbotmäßigen Wartezeiten gekommen ist, weil Technik nicht funktioniert hat, weil das mit dem Personal nicht passte. Und deshalb haben wir den Flughafen Köln-Bonn dabei unterstützt, die Sache selber in die Hand zu nehmen, in Eigenregie das Ganze durchzuführen und als Anteilseigner auch gesagt, ihr sollt hier investieren.
2: Denn immerhin 25 Millionen Euro hat der Flughafen hier ausgegeben. Die Bewährungsprobe kommt am Freitag, der erste Ferientag. Da sollten dann alle Spuren laufen, damit die Menschen ohne Probleme zu ihren Fliegern kommen.
0: Wir drücken die Daumen und jetzt damit weiter. In Köln-Ehrenfeld hat am Nachmittag ein Müllwagen der AWB gebrannt. Die Mitarbeiter waren auf der Subbelrather Straße unterwegs, um die gelben Plastikmülltonnen zu leeren. Das AWB-Team hat dann ganz schnell reagiert und konnte zum Glück Schlimmeres verhindern.
9: Der Fahrer des Müllautos hatte bemerkt, wie Qualm aus dem Heck des Fahrzeugs gestiegen war. Als die Männer daraufhin die hintere Klappe des Autos öffneten, schlugen ihnen zwischen dem vielen Plastikmüll schon die Flammen entgegen. Sie riefen sofort die Feuerwehr, sie konnte den Brand schnell löschen. Während der Löscharbeiten konnten an der Kreuzung Subbelrather Straße-Gürtel keine Stadtbahnen fahren, da die KVB aus Sicherheitsgründen den Strom der Oberleitung abgeschaltet hatte. Was den Brand ausgelöst hatte, ist unklar.
0: Es ist heute auf den Tag genau 5 Jahre her und es war die schwerste Hochwasserkatastrophe, die wir hier im Westen je erlebt haben. Die Flut am 14. Juli 2021. Eine Katastrophe, auch hier in Erftstadt-Blessem. Andreas Negro gehört zu denen, die an diesem Tag ihr Zuhause verlieren. Er wohnt in der Burg Blessem, direkt neben der Kiesgrube, die damals vollläuft. Und er will, dass wir alle diesen Tag und diese Katastrophe nie vergessen.
10: Wenn Andreas Negro vor die Haustür tritt in Erftstadt-Blessem, steht er nach wenigen Minuten am Abhang. Vor ihm der Krater von Erftstadt. Es wird noch Jahre dauern, bis das riesige Loch verfüllt ist. Andreas Negro wohnt da unten am Rande des Kraters in der Burg Blessem. Noch sind nicht alle Schäden der Flut behoben. 2 Jahre hat es gedauert, die Wohnung zu sanieren. Andreas Negro musste sie 2021 Hals über Kopf verlassen.
11: Das war wirklich gruselig, also wirklich gruselig. Wir waren plötzlich obdachlos, kann man sich ja gar nicht vorstellen. Man hat ja normalerweise ja immer irgendwo gewohnt, ein Haus und eine Heimat gehabt, seine Schränke, seine Sachen, alles ja, so schön normal. Und plötzlich hat man gar nichts mehr, man weiß nicht, wo man hin muss.
10: Die Flutwelle kommt rasend schnell, überschwemmt den gesamten Ort. Das Wasser reißt riesige Mengen Erdreich mit sich. Auf der Burg Blessem stürzen ein Pferdestall und ein Anbau ein. Nebenan werden komplette Wohnhäuser, Autos in die Tiefe gesogen. Als die Hauptflutwelle Erftstadt-Blessem erreicht, sind Andreas Negro und seine Familie schon in Sicherheit. Andere Menschen aus Blessem waren nicht rechtzeitig gewarnt. Das Wasser steigt am Morgen so schnell, dass sie nicht mehr flüchten können. Menschen klettern in Panik auf die Dächer ihrer Häuser. Hubschrauber der Bundespolizei müssen sie in dramatischen Aktionen retten. Nicht weit von Andreas Negros Wohnung liegt diese Kiesgrube. Sie ist nicht gegen ein Hochwasser geschützt. Die Flutwelle stürzt die steilen Hänge hinab, reißt Sand und Kies hinter sich her. In rasender Eile saugt der gewaltige Wasserstrom ein ganzes Getreidefeld und Teile von Erftstadt-Blessem weg. Die Schuldfrage bis heute ungeklärt. Erst 2 Wochen nach der Flut kann Andreas Negro sich den Schaden an seiner Wohnung ansehen und die Abbruchkante.
12: Damit muss man erstmal klarkommen. Die Aussicht ist nicht die schönste.
10: Nach der Flut ganz unerwartet rollt eine Welle der Hilfe durch Blessem.
11: Die vielen Menschen, die hier reinkamen und einfach sich angeboten haben zu helfen. Das hat uns wirklich sehr getragen, weil das war also schon sehr erstaunlich. Junge Menschen, also die in großen Gruppen da durch die Straßen in Blessem gelaufen sind, um sich dann irgendwie im Dorf zu verteilen und einfach anzupacken, das war schon toll.
10: Die Erft, die so viel Unglück über den Ort gebracht hat, ist jetzt ein Rinnsal. An vielen Stellen plant der Erftverband Wasserrückhaltebecken. Bei einer erneuten Jahrtausendflut sollen Dämme das Wasser aufhalten und Feuerwehrleute dafür sorgen, dass gefährdete Gebiete rechtzeitig evakuiert werden. Jetzt, wo alles hier so friedlich aussieht, darf der Hochwasserschutz nicht in Vergessenheit geraten, sagt Andreas Negro.
11: Man muss wirklich bis hoch zur Eifel, muss man alle Gemeinden und Orte und muss man an einen Tisch bringen und überlegen, wo fängt man mit dem Hochwasserschutz an? Das kann nicht hier unten sein, das muss oben in der Eifel sein. Und da läuft auch schon einiges.
10: Im Krater nebenan soll eine Auenlandschaft entstehen.
11: Da können Bäume stehen, Büsche stehen. Es können sich dort Vögel und Tiere niederlassen. Dann wohne ich nicht mehr an einer Abbruchkante. Dann gucke ich dann in ein wunderbares Naturschutzgebiet, wo dann Wasser rein und Wasser wieder raus kann. Also sowas will ich mir vorstellen.
10: Andreas Negro hat die Hoffnung nicht verloren, dass sich nach der Katastrophe von 2021 vieles zum Guten wenden wird.
0: Hoffnung, 5 Jahre nach der Flut. Und genau da, wo früher diese Kiesgrube war, an der Abbruchkante, da steht jetzt mein Kollege Oliver Köhler. Oliver, wie geht's jetzt weiter mit dieser Grube? Was soll da passieren?
13: Ja, sie muss erstmal zugeschüttet werden, bevor das hier entstehen kann, wovon Andreas Negro träumt. nämlich diese Erftaue. Wenn wir hier mal runter gucken in diese Grube, die ist zwar schon etwa zu 2/3 zugeschüttet, aber die ist immer noch richtig tief. Zu den Teilen ist sie noch genauso tief, wie die Flut sie seinerzeit gerissen hat. Da brauchte es noch viele, viele Lkw-Ladungen, um das tatsächlich eines Tages zuzuschütten. Das wird Jahre dauern. Dann aber soll es tatsächlich konkret losgehen, dass hier eine Erftaue entsteht. Die Erft, die verläuft da hinten, da sieht man eine Lärmschutzwand vor der Autobahn. Und dann soll eben die Erft tatsächlich hier reingeführt werden durch ein schönes Naturschutzgebiet. Also eigentlich so ein Naherholungsgebiet, das hier direkt an dieser Stelle entstehen soll.
0: Was hat sich seit 2021 in Sachen Hochwasserschutz getan an der Erft?
13: Ja, es gibt eine ganze Menge Planungen, muss man sagen. Die Sache ist doch deutlich komplizierter und langwieriger, als man sich das so als Laie denkt. Es soll eine Reihe von Hochwasserrückhaltebecken gebaut werden. Becken, das hört sich jetzt ein bisschen klein an, das sollen aber richtig große Räume werden, wo also über 1 Million Kubikmeter Wasser zum Teil festgehalten werden kann. Wasser, das aus der Eifel hier runterströmt, davon soll es insgesamt 7 Becken geben hier vor Erftstadt Blessem, sodass große Wassermassen aufgehalten werden können. Aber es wird noch Jahre dauern voraussichtlich, bis die tatsächlich fertig sind. Da müssen Grundstücke gekauft werden, Planungen durchgezogen werden. Das alles ist langwierig.
0: Wir haben eben die dramatischen Bilder gesehen aus Erftstadt Blessem. Wie geht es den Menschen da heute, 5 Jahre nach der Katastrophe?
13: Ja, die meisten Häuser, die eingestürzt waren, die sind abgeräumt, die sind wieder aufgebaut. Wenn wir da hinten mal rüber gucken, da sehen wir einen Neubau. Das ist diese Stelle, die wir auf diesen dramatischen Bildern gesehen haben. Da sind Häuser wieder aufgebaut. Längst ist noch nicht alles wieder aufgebaut. Viele Menschen sind zurückgekehrt in ihre Wohnungen, in ihre Häuser. Es gibt aber auch Menschen, die sagen, wir können hier nicht mehr wohnen. Die haben ihre Häuser verkauft, sind weggezogen oder sind gar nicht wieder hierher gezogen. Ganz wichtig ist für viele Menschen auch die Schuldfrage. Was war damals mit dieser Kiesgrube? Die Kölner Staatsanwaltschaft ist dran. Es gibt Ermittlungen gegen insgesamt 12 Personen, Betreiber der Kiesgrube, aber auch Verantwortliche der Bezirksregierung in Arnsberg. Gegen die wird ermittelt. Es gibt da ein Gutachten. Das wird jetzt ausgewertet von der Staatsanwaltschaft Köln. Und danach muss man eben sehen, wird es Anklagen geben, wird es dann Gerichtsprozesse geben, die aufklären, wer dafür verantwortlich war, dass dieses ganze Wasser damals in die Kiesgrube gestürzt ist und dann eben diese ganze Landschaft hier quasi weggesaugt hat. Das dauert noch, sagt die Staatsanwaltschaft. Auch hier muss man wieder Geduld haben, langen Atem haben.
0: Oliver Köhler, live aus Erftstadt Blessem. Dankeschön. Heißer Tag heute wieder in Köln und drumherum. Und da sind Schülerinnen und Schüler in Frechen mal so richtig ins Schwitzen gekommen. Es geht um den Schulhof an ihrem Gymnasium. Jetzt noch eher eine triste und graue Angelegenheit. Aber das soll bald besser werden. Coole Schulhöfe. So heißt ein Wettbewerb der Deutschen Umwelthilfe. Das Gymnasium Frechen gehört mit seinen Schulhofplänen zu den Gewinnern. Ja, und jetzt soll es grün und schattig werden, wo es bis jetzt noch so aussieht.
14: Die Sonne brennt und es gibt kaum schattige Plätze auf dem großen Schulhof des Frechener Gymnasiums. Gerade an den heißen Tagen wird er zum Backofen. Keiner macht hier gerne Pause oder lernt noch mal schnell für die nächste Unterrichtsstunde.
15: Das ist ein richtiger Hitzehof, der wirklich von 4 Seiten eigentlich verschlossen ist und wo sich die Hitze einfach staut. Also da haben wir auch wirklich Probleme, Unterricht abzuhalten. Und das sind die Räume, die als erstes nicht mehr benutzbar sind, wenn so eine Hitzewelle wie jetzt in den letzten Tagen ist. Also das geht gar nicht mehr.
14: Hier muss sich dringend etwas ändern, sagten die Schüler und Lehrer. Und so entwarfen sie die Vision von einem grünen, schattigen Schulhof, auf dem auch mal Unterricht im Freien möglich ist. Heute ging's los.
16: Da in diesem kleinen Ecke, das ist jetzt unsere erste Arbeitsfläche, unser Startpunkt, unser Kickoff sozusagen, um damit wirklich anzufangen, weil das ist jetzt auch wichtig, dass wir das vor dem Herbst wirklich richtig fertig haben.
14: Schüler und Lehrer legten auch gleich kräftig los. Der Rasen muss als erstes weg. Doch durch die Hitze ist der Boden knochentrocken und steinhart. Also heißt es erstmal Schlauch anschließen, um zu wässern. Selbst der Schulleiter hilft mit. Trotzdem ist die Arbeit für Tim, David und die anderen Schüler hart und?
17: Ja, ist schon anstrengend.
14: Doch Tim weiß, wofür er sich abschuftet.
17: Wir müssen hier ein bisschen den Boden auflockern, und damit wir hier ein paar Blumen einpflanzen können. Dass das hier so eine Wildwiese wird, damit hier das Ganze ein bisschen grüner ist und den Schulhof runterkühlt.
14: Schüler und Lehrer sind den Vormittag über engagiert und motiviert bei der Sache. Vor allem sind sie stolz, dass sie die Jury des Wettbewerbs Coole Schulhöfe mit ihren Ideen überzeugt haben. Denn sie wurden unter landesweit 130 Bewerbern ausgezeichnet. Als eine von 10 Schulen in NRW.
18: Bei dem Gymnasium der Stadt Frechen war ganz klar, dass sie eine sehr hohe Motivation haben, kreative und konkrete Ideen mitbringen und eine sehr gute Kooperation mit dem Schulträger haben.
14: 20.000 Euro Preisgeld gibt es dafür. Sie sind aber nur als eine Art Anschubfinanzierung gedacht. Denn die Umgestaltung des Schulhofs besteht nicht nur aus einer Blühwiese und schattenspendenden Bäumen. Michelle und Sam von der Projektgruppe wollen auch, dass sich im kleinen, schuleigenen Naturwald was ändert.
19: Also das hier soll sozusagen ein kleines Klassenzimmer werden. Das heißt, wir könnten uns zum Beispiel einen schönen Sitzkreis vorstellen oder eben Bänke, wo wir uns hinsetzen können, um zum Beispiel Biounterricht zu machen oder einfach, um uns sozusagen hier aufzuhalten. Hier ist es halt eben vielleicht sehr schön kühl. Also Sie merken schon, dass es hier sehr schattig ist im Vergleich zu der Hitze. Und wenn wir das zum Beispiel zusätzlich mit ein paar Wegen verbinden, könnten wir eben einen sehr schönen Übergang zu diesem Klassenzimmer, /Wald machen und eben zum Rest des Gebäudes.
14: Noch gibt es aber viel Arbeit für Schüler und Lehrer. Und wenn alles fertig ist, sieht es vielleicht so schön aus wie im Schulgarten des Gymnasiums.
0: Was hat der erste FC Köln mit ihr, mit der Kölner Justizvollzugsanstalt in Ossendorf zu tun? Die Antwort ist einfach. Die FC-Stiftung bringt

0: immer wieder eine inklusive Fußballmannschaft an den Start und tritt dann gegen eine Mannschaft der JVA an. Heute mit hohem Besuch. Die Bundesjustizministerin war dabei.
1: Den Anstoß übernimmt aber die Anstaltsleiterin, der wir beim nächsten Mal Fußballschuhe mitbringen. Die Spielregeln beim Match sind ungewohnt. Die JVA-Insassen spielen in Grau, die Inklusionsmannschaft von Germania Zündorf in Blau. Aber jeweils ein Grauer und ein Blauer sind per Trikot wieder verbunden. Eine Stunde zuvor. Das Projekt wird vorgestellt und Michelle, Team Blau, kommt mit der Bundesjustizministerin ins Gespräch.
2: Ich finde halt, dass die Welt so bunt ist, aber dass so oft die Augen davor verschlossen werden.
1: Dann machen sich die Gefangene Faiza, was so viel wie Siegerin heißt, und Michelle warm. Sie verstehen sich auf Anhieb, sind auf einer Wellenlänge.
3: Das ist für mich einfach nochmal was anderes, ne? Mit einem Menschen etwas mehr Zeit geben, einen Menschen, der halt eingeschränkt ist, also was sehr, sehr Besonderes, ja.
2: Es sind ja auch nur Menschen, die haben halt ab und an mal den falschen Weg eingeschlagen. Die haben hier eine Chance zu lernen. Und wir als Mannschaft geben denen halt Abwechslung in deren Alltag und sie in unseren.
1: Die Stimmung ist ausgelassen, nicht nur respektvoll, sondern freundschaftlich. Timo Grust, Trainer bei der FC-Stiftung, hält auf dem Platz die Fäden zusammen. Er war schon oft in der JVA, findet, dass es bei diesem Projekt nur Gewinner gibt auf dem Platz.
4: Aufeinander zugehen, miteinander sich beschäftigen, zu kommunizieren, all die Dinge. Ich glaube, dass die sich gegenseitig hier gut ergänzen.
1: Sport und hier speziell der Fußball verbindet und offenbart hier an diesem heißen Nachmittag auf dem Fußballplatz der JVA Ossendorf Überraschendes.
5: Ich bin vor allen Dingen auch beeindruckt von den Spielerinnen und Spielern, die mit Beeinträchtigung, denen, die hier in der JVA sind, sein müssen, die aber unglaublich liebevoll miteinander umgehen, freundlich, offen miteinander umgehen. Und ich glaube, das ist das, was wir auch in unserer Gesellschaft brauchen.
1: Viele erwarten vom 1. FC Köln zu Recht sportliche Erfolge. Der Verein erhebt daneben aber auch einen ganz anderen Anspruch an sich selbst.
6: Ich betrete heute zum ersten Mal eine JVA in Deutschland und das macht schon ein bisschen was mit mir. Und da muss ich sagen, ja, das ist auch der 1. FC Köln, weil genau diese verschiedenen Engagements, die wir in der Stiftung haben, Teilhabe eben sicherzustellen, auch von Gesellschaftsgruppen, für die das nicht selbstverständlich ist, das ist schon ein augenöffnendes Erlebnis.
1: Und wie ist das Spiel ausgegangen? Keine Ahnung. Irgendwann hat niemand mehr die Tore gezählt.
0: Und jetzt noch eine schöne Aktion. Das Wallraf-Richarts-Museum wird instand gesetzt und schließt Anfang August. Deshalb gibt es jetzt die vorerst letzte Chance, im Wallraf noch mal hunderte Meisterwerke zu sehen.
7: Für die Instandsetzung muss das Museum komplett geräumt werden. Hinter den Kulissen laufen derzeit die Vorbereitungen für den Auszug. Bevor es verpackt und abtransportiert wird, wird jedes Werk noch einmal begutachtet und gesäubert. Das Wallraf-Richarts-Museum schließt am 3. August für mindestens anderthalb Jahre. Am Wochenende vor der Schließung ist der Eintritt frei. Und am 31.07. gibt es eine riesige Party mit Führungen und jede Menge anderem Programm. Eintritt 15 Euro.
0: Und jetzt ein Hauch Formel-1-Fieber hier bei uns in der Lokalzeit. Sonntag geht es ja im belgischen Spa wieder rund. In solchen Autos wird bestimmt spannend. Spannend ist es aber auch, wenn die Autos 3 bis 5 Nummern kleiner sind und Schülerinnen und Schüler sie selbst entworfen und gebaut haben. STEM heißt diese Rennserie mit tollen Rennstellen an vielen Schulen, auch hier bei uns in der Gegend. Und ganz weit vorn ist ein Gymnasium in Aachen. Explosion heißt das Team, ist deutscher Vizemeister und gerade bereitet es sich auf die Weltmeisterschaft in Singapur vor.
8: Von 0 auf 80 in einer Sekunde mit einer Gaspatrone, das ist Beschleunigung. Und für die hat ein Siegerteam gesorgt. Joao, Amelie, Paula, Moritz, Mia und Niklas haben 2 Jahre hart für ihren Erfolg gearbeitet. Mit einer Bastelgruppe in der Schule hat das nichts zu tun. Wie die große Formel 1 hat die STEM-Serie ein klares Regelwerk. Größe, Gewicht, Form, fast alles ist vorgeschrieben. Jedes Detail der handtellergroßen Autos ist gut überlegt.
9: Das wird dann von innen, soll das dann hier durchgesteckt werden? Ja. Dateien, dann hält das auch nochmal.
10: Und dann ist halt hier noch so ein Distanzhalter, genauso, dass die Vorlage quasi drauf liegen, auf dem auf der gedruckten Achshalterung.
8: Entworfen wird mit CAD-Programmen. Die meisten Teile entstehen an der Schule selbst im 3D-Drucker. Entwickeln, bauen, testen, das führt zum Erfolg nur, wenn eine Gruppe Heranwachsender zusammenhält. Und da hatte Mia Dreher als Teammanagerin zum Glück einen leichten Job.
9: Das ist schon ein super Team. Also ich glaube, so ein bisschen auch der Teamzusammenhalt ist auch so das, was uns wirklich stark macht und was uns auch bis hierhin gebracht hat. Das war auch, also direkt an der ersten deutschen Meisterschaft wurde uns gesagt, dass es Spaß macht, uns zuzugucken, weil wir auch einfach uns gut untereinander verstehen.
8: Ein kluges Team erkennt aber auch seine Grenzen und weiß, wann externer Rat gebraucht wird. Bei der Entwicklung konnte Niklas Ehemann auf die Aachener Fachhochschule zählen.
10: Also das hilft natürlich enorm bei auch aerodynamischen Fragen und dass wir da auch dann den Strömungskanal von denen verwenden können. Aber das ist auch vor allen Dingen für die Fertigung, vor allen Dingen von den Rädern sehr wichtig, weil die natürlich besonders präzise gefertigt werden müssen, eine besonders glatte Oberfläche haben müssen.
8: Für die WM reicht ein schnelles Auto allein nicht. Bewertet werden auch Wirtschaftlichkeit, Präsentation und Sponsoring. Moritz Zimmermann leistet noch Überzeugungsarbeit für Singapur.
11: Da muss man dann einfach überzeugend sein und denen zeigen, dass wir ein Team sind, das verantwortungsbewusst ist, das gut mit dem Geld auch umgeht und auch Ambitionen hat, was Gutes daraus zu holen. Ich denke, das sind auch Hauptausschlagspunkte für Sponsoren.
8: Am Einhard-Gymnasium stehen Naturwissenschaften hoch im Kurs. Was in Deutschland MINT heißt, wird im Englischen STEM abgekürzt. Science, Technology, Engineering, Mathematics. Was sich die Schule von dem Projekt versprach, ist für Lehrerin Elke Kraus mehr als aufgegangen.
12: Also ich kann hier das Backoffice eigentlich jetzt noch machen, mit genießen, mit unterstützen, mit fahren natürlich, mit leiden, mit motivieren. Aber ja, viel Arbeit ist das eigentlich nicht mehr fachlich.
8: Jetzt also laufen die Vorbereitungen für das Abenteuer Weltmeisterschaft. Die ganze Schule drückt den 6 von Explosion die Daumen, dass sie auch in Singapur am Ende vorne liegen.
0: Und Tüftler kommen auch in Köln auf ihre Kosten. Die Medizin der Zukunft kann man ab heute in Köln entdecken, und zwar auf einem Schiff. Die MS Wissenschaft hat am Mülheimer Rheinufer festgemacht und lädt bis Freitag zu einer interaktiven Ausstellung ein.
7: Forschung zum Anfassen. Auf dem Ausstellungsschiff geht es um die Medizin der Zukunft. Besucher können selbst erleben, wie aus einer Idee Schritt für Schritt neue Therapien entstehen. Hier können sie an interaktiven Stationen vieles selbst ausprobieren, von der Grundlagenforschung bis zur Behandlung von Patientinnen und Patienten. Herzmodelle, Zellgewebe und Mitmachexponate machen medizinische Forschung anschaulich. Die MS Wissenschaft macht bis Freitag Station in Köln. Der Eintritt ist frei.
0: Und jetzt noch ein besonderer und besonders herzlicher Glückwunsch. Und der geht nach Köln-Mauenheim. Wir gratulieren Anna Scheider zum Geburtstag. Und sie wird heute, Achtung, 103 Jahre alt. Nachbarn von ihr haben uns den Tipp gegeben. Und sie sind dabei richtig ins Schwärmen gekommen.
13: Freunde und Nachbarn gemeinsam mit der Jubilarin auf ihrer Terrasse. Wer Anna Scheider erlebt, der vergisst schnell ihr Alter. Das schönste Geschenk an ihrem Geburtstag? Mit 103 Jahren gemeinsam feiern zu können. Gesund, gut gelaunt und mitten im Leben.
14: Was kann man so anderen Menschen für einen Tipp geben?
15: Weil ich immer zufrieden und glücklich bin. Ich zank mich nicht. Da habe ich ja kein Interesse. Oder wenn einer was sagt und das gefällt mir nicht, dann halte ich mich schnüss.
13: Der 103. Geburtstag, da lässt es sich auch die Stadt Köln nicht nehmen, persönlich vorbeizuschauen. Für Bürgermeisterin Deria Karadak ist dieser Besuch mehr als ein offizieller Termin.
16: Wichtig ist, das Gespräch nicht zu verlieren, sondern immer im Gespräch zu bleiben. Und man kann sich auf jeden Fall etwas, was Zuversicht angeht und was Zukunftshoffnung angeht, glaube ich, viel abgucken. Heutzutage ist es ja so, dass viel Unmut herrscht und Verdruss, und diese Generationen, die lange gelebt haben, haben sehr viel mitgemacht, und ich glaube, da kann man noch sehr viel draus lernen.
13: Anna Scheider wirkt deutlich jünger als 103 Jahre. Erst gestern ist sie noch mit dem Bus zum Friseur gefahren. Zwei Stationen, ganz selbstverständlich und allein.
15: Dann bin ich dahin gegangen, und wie ich nach Hause ging, haben sie gesagt, Heute brauchst du nichts zu bezahlen. Ja, gehe ich ja immer hin. Ich habe immer die Haare schön.
13: Sie ist bereits mehrfache Uroma und für eine Überraschung immer gut. So war sie 2019 mit damals 96 Jahren im Urlaub in den USA. Für ihre Nachbarn in Köln ist sie ein echtes Vorbild.
17: Dass sie immer auf das Positive guckt. Egal wie schlimm eine Situation ist, packt die weg und guckt in eine positive Richtung. Und das schafft sie immer wieder.
13: Für die Seniorin ist die gut funktionierende Nachbarschaft eine große Hilfe.
15: Wenn ich drinnen sitze, da sitze ich an den Fenster. Die wohnen gegenüber.
13: So bleibt für Anna Scheider die Freude an Begegnungen und die Neugier auf den nächsten Tag. Auch mit 103 Jahren ist sie noch immer voller Lebensfreude.
0: Wir wünschen von Herzen alles Gute und den Menschen rund um Elsdorf wünschen wir viel Geduld. Da wird nämlich das Freibad in diesem Jahr doch nicht mehr öffnen. Seit fast 4 Jahren laufen Sanierungsarbeiten. Jetzt hat die Stadt erklärt, dass es noch mal länger dauert.
7: Eigentlich sollten die beiden Hauptbecken diesen Sommer wieder öffnen, zumindest teilweise. Wie die Stadt jetzt mitteilt, wird daraus nichts, weil es bei den Arbeiten zu mehreren Fehlern gekommen ist. Über die mangelhafte Ausführungsplanung und Bauüberwachung zeigt sich die Stadt selbst enttäuscht. Hinzu kommen auch noch Lieferverzögerungen von wichtigen technischen Bauteilen, zum Beispiel von Wärmepumpen, die erst im Oktober geliefert werden können. Trotzdem, es geht weiter auf der Baustelle. Spätestens im kommenden Sommer soll das Freibad wieder öffnen.
0: Ja, und wir haben jetzt noch das Freibad-Wetter für Sie, hoffentlich ohne Gewitter. Hier ist es. In der Nacht bleibt es überwiegend trocken und klar, bei Tiefstwerten zwischen 19 und 15 Grad. Der Mittwoch beginnt sonnig und mit wenigen Wolken. Es bleibt trocken. Auch am Nachmittag bleibt es überwiegend sonnig, vereinzelt kann es aber gewittern bei 27 bis 31 Grad. So geht es dann weiter. Am Donnerstag scheint meist die Sonne bei Temperaturen bis zu 32 Grad. Freitag ein Mix aus Sonne und Wolken, teilweise auch Gewitter um die 27 Grad. Am Samstag kühlt es ab bei mehr Wolken als Sonne, dann nur noch maximal 24 Grad. Ja, soweit das Wetter hier bei uns im Rheinland. Dauerregen ist also nicht in Sicht. Ganz anders als vor genau 5 Jahren. Damals hörte der Regen gar nicht mehr auf und es kam zur größten Flutkatastrophe, die wir hier im Westen je erlebt haben. Das Thema gleich hier im WDR-Fernsehen nach der Tagesschau, in einem WDR-Extra und in den Sendungen danach. Danke fürs Gucken.
18: Beim Autofahren eine Pause machen müssen wir alle mal. Nur ist das ja nicht überall angenehm. Der ADAC hat jetzt die Raststätten getestet und da schneiden viele überhaupt nicht gut ab.
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18: Schönen guten Abend. Laut ADAC hat die Sauberkeit und Wohlfühlatmosphäre, wenn es sie denn jemals gab, in den vergangenen 4 Jahren extrem abgenommen. Die Raststätte Ruhr-Scholle in der Nähe von Düren, die hat mal das Qualitätskriterium gut erreicht und ist laut ADAC jetzt auf ein mangelhaft abgerutscht.
20: Das sieht aus, als wäre ein Rasenmäher mit einem Müllsack kollidiert. Der ganze Abfall, der hier in der Gegend rumfliegt, ist geschreddert. In den meisten Toiletten fehlen Seife und Papier.
21: Also wenn ich mal auf Rastplätzen war, war es halt eher so semi.
22: Also ich finde, die Toiletten sind dreckig.
23: Das ist leider hier in Deutschland so, ne? Also wir sind nicht in Thailand oder so, wo die da halt eben etwas mehr drauf achten, ne?
24: Ich habe es heute im Radio schon gehört vom ADAC. Deswegen die Umfrage? Okay. Ja, also der ist sauber.
20: Es hängt eben immer etwas davon ab, in welcher Ecke man sich aufhält oder welches Klo man nimmt. Diese Sitzbank hat auch schon mal einladender gewirkt, aber andere sind intakt und werden sogar gerade genutzt.
25: It's clean. We like that place.
20: Es ist sauber, wir mögen die Parkplätze. Wir kommen aus Italien und dort gibt es solche Plätze nicht wie in Deutschland. Herumliegende Haushaltsgegenstände und anderer Unrat scheinen die Familie aus Italien nicht zu stören. Sie sitzen allerdings in einer Ecke, die nicht so sehr verschmutzt ist und sind sogar der Meinung, dass insgesamt die Situation auf deutschen Raststätten nicht so schlimm ist.
1: Wir haben viele Plätze gesehen. Wir haben in Ulm gelebt, in Erfurt und Frankfurt. Meistens war es sauber, ja.

0: Gegend. Ja.
1: In aller Regel ist die Autobahn GmbH verantwortlich für die Reinigung und Pflege der Raststätten. Manchmal sind die Arbeiten an externe Firmen vergeben. Der ADAC hat 50 Plätze getestet und fast die Hälfte erhielt ein Mangelhaft. Geprüft wurden nur kleine Anlagen ohne Raststätte oder Tankstelle. Wie hier der Parkplatz Ruhrscholle. Nördlich und südlich der A4 bietet der Platz lediglich eine Toilettenanlage. Ja, es stinkt etwas, aber wir sind jetzt halt hier und tja, es ist dreckig. Aber so wie überall. Aber die Verkehrs- und Parkflächen wurden in der Studie sogar als gut eingestuft. Für jemanden, der hier nur ein Nickerchen halten möchte, reicht das ja auch.
2: Ja, und wir haben heute dann zu den Ergebnissen eben des Tests die Autobahn GmbH angefragt. Es wird jetzt wohl mit Hochdruck daran gearbeitet, Zitat, die Aufenthaltsqualität auf den unbewirtschafteten Rastanlagen zu verbessern. So wurde im ersten Quartal 26 die Erneuerung von 43 Rastanlagen schon auf den Weg gebracht. Auch ein neues Reinigungskonzept wird derzeit erprobt. So sollen WC-Anlagen bis zu 5-mal am Tag gesäubert werden. Na guck, vielleicht steigern wir ja wieder die Wohlfühlatmosphäre. Genau 5 Jahre ist es her, dass der unaufhörliche Regen zu der verheerenden Flutkatastrophe geführt hat. Auch die ansonsten ja wirklich eher kleine Inde im Aachener Süden ist damals zu einem reißenden Fluss gewachsen und hat den historischen Ortskern von Corneliemünster komplett überflutet. Natürlich wurde da auch viel zerstört. Nur mit Glück wurden keine Menschen verletzt. Die Häuser, die Kirche, das meiste ist mittlerweile wiederhergestellt, aber da geht es ja eben nicht nur um Fassaden und Gebäude, sondern auch um das, was das mit einem gemacht hat.
3: Niemand in Corneliemünster konnte sich vorstellen, dass die Inde einmal 4, teils sogar 5 Meter hoch anschwillen würde. Keiner im historischen Ortskern konnte die Wassermassen aufhalten oder sein Haus abdichten. Voller Kraft verwandelt sich die Inde in der Nacht zum 15. Juli vor 5 Jahren in einen reißenden Fluss, der sich seinen Weg sucht. Daran erinnern will jetzt eine Gruppe Anwohner. Bei der Planung für ihre Gedenkveranstaltung kommt vieles wieder hoch.
4: Man hörte die Hölzer und auch dieses Geröll, Geschiebe, was da durchgepresst wurde, war so ein Mahlgeräusch. Genau. Also ganz, ganz schrecklich.
3: Der komplette Ortskern muss evakuiert werden. Das Wasser steigt auf dem Markt so hoch wie noch nie. Vorausgesehen hat das der Leiter der dortigen Freiwilligen Feuerwehr. Frank Wagemann geht am Tag davor von Haus zu Haus und erklärt seinen Nachbarn, was ihnen bevorsteht.
5: Nach den 200 Litern, die wir zu erwarten hatten, hier pro Quadratmeter in unserem Einzugsgebiet der Inde, war mir irgendwann klar, das passt nicht in die Inde rein und es wird die Fläche des Marktplatzes erreichen. Und zwar in einem unbekannten Ausmaß. Nach meinen Einschätzungen war es damals so, dass ich gesagt habe, 2 Meter, 2,50 Meter wird der Wasserstand haben oder erreichen. Das ist dann auch leider eingetreten und Gott sei Dank sind wir nicht so wie im Ahrtal betroffen worden, dass wir hier im Corneliemünster oder im Aachener Südraum dementsprechend schon Vorkehrungen am Mittwoch oder am Dienstagabend treffen konnten, dass wir vor der Lage auch vor der Flut waren.
3: Ihm ist es so auch zu verdanken, dass in Corneliemünster keine Menschen verletzt oder gar ertrunken sind. Viele haben am Tag vorher übrigens nicht geglaubt, was er prognostizierte.
6: Ich glaube, ohne Frank hätten wir alle gar nicht vermutet, dass es hier überhaupt so schlimm werden würde. Weil es gab ja, also wir haben gar keine anderen Warnungen erhalten, so im Prinzip. Also der Frank war derjenige, der so die Menschen, den Ort so irgendwie gerettet hat.
3: Auch der neue Propst ist zunächst skeptisch, als plötzlich am Pfarrhaus geklopft wird.
7: Mein Gedanke war natürlich erstmal, das kann so nicht sein. Ich habe auch kurzzeitig an einen Enkeltrick für Priester gedacht, weil er sagte, ihr müsst eure ganzen Schätze wegräumen, damit die nicht im Hochwasser sind. Und ja, dass es dann so kam, wirklich 2 Meter in der Kirche, das habe ich zu dem Zeitpunkt noch nicht gedacht.
3: Aber genau so kommt es. Bänke setzen sich in Bewegung, reißen sogar das Taufbecken um. Wegen der Warnung können wenigstens die Schätze, wertvolle Reliquien wie die Büste des heiligen Cornelius, in Sicherheit gebracht werden. Heute erinnert nur noch ein Mini-Dreckrand daran, wie hoch das Wasser in der Kirche stand. Die historische Orgel, lange zum Schutz vor Feuchtigkeit eingepackt, spielt bei den kommenden Gedenkveranstaltungen jetzt eine zentrale Rolle. 2 Konzerte sind geplant.
8: Ich denke, dass Musik einfach eine unglaubliche Kraft hat, Menschen zu erreichen, wo sie vielleicht

0: sehr groß und meiner Familie gegenüber auch.
1: Ein Held will er trotzdem nicht sein. Schließlich habe es hunderte ehrenamtliche Helfer gegeben. Wirklich schützen können sich die Corneli-Münsteraner nicht vor einer weiteren Flut. Sie können nur hoffen, dass die neue Höchstmarke so schnell nicht nochmal erreicht wird.
2: Ja, das hoffen wir natürlich alle. Aber eben nicht nur in Corneli-Münster, sondern auch in einigen Orten in der Eifel hat die Flut ja wirklich Existenzen zerstört, hat auch Leben gekostet. Und besonders hilflos waren damals die Kinder. Kitas weg, Schulen zu, kein gewohntes Umfeld mehr. Rebecca Müller in Schleiden hat genau dafür einen Ort geschaffen, der bis heute noch eine wichtige Stütze für Kinder am Ort ist.
3: Ich habe ein Zuhause, das kaputt ist.
4: Oh, du hast ein Zuhause, was kaputt ist?
3: Ja.
5: Die Flut hat der kleinen Eowyn ihr Zuhause genommen. Und die Fünfjährige wohnt noch immer nicht in einem intakten Haus. Hier im Malzirkus in Schleiden können von der Flut traumatisierte Kinder ihre Sorgen für ein paar Stunden vergessen. Ursprünglich gab es hier vor allem Kunsttherapie. Aufs Papier bringen, was die Kinder nicht aussprechen konnten.
6: Ich sah da halt Kinder ja, in dieser Zerstörung, in diesem Matsch, in diesem Dreck spielen mit kaputten Sachen. Dazu kam, dass die Kitas kaputt waren, die Schulen kaputt waren.
5: Eine Hand? Rebecca Müller hat den Malzirkus mit aufgebaut, als sicheren Zufluchtsort.
6: Viele Kinder haben es damals in sich reingefressen oder haben dadurch dann halt auch irgendwelche Sachen entwickelt in der Psyche. Na, also wollten dann nicht mehr essen, nicht mehr schlafen, nicht mehr duschen gehen. Wenn es geregnet hat, unter den Tisch gekrabbelt.
5: Hier in Schleiden ist noch immer nicht alles wieder beim Alten. Seit Tag 1 hat Rebecca mit angepackt, Schlamm geschippt, Care-Pakete verteilt, Menschen versorgt.
6: Es war wie einmal in der Mitte durchgeschnitten und man konnte hier ja, den Leuten ins Wohnzimmer gucken.
5: 9 Menschen sind in Schleiden durch die Flut gestorben. Viele zerstörte Häuser wurden wieder aufgebaut, manche sind noch immer eine Baustelle oder stehen leer.
6: Es war bei vielen Menschen, glaube ich, gar nicht so präsent, wie lange und wie langwierig das auch einfach gedauert hat und wie schlimm es war, dass es so lange gedauert hat oder auch immer noch dauert, ne, in ganz vielen Fällen.
5: Der Malzirkus ist inzwischen ein Begegnungsort für alle Kinder und Familien. Aber nicht selten ist die Flut auch heute noch Thema, bei den Eltern, die noch immer im Wiederaufbau stecken.
7: Wir haben immer noch Rohbau, haben immer noch Streit mit der Versicherung, belastet einen schon sehr, ne? Und dadurch, dass man hier aber die Angebote hat, kann man auf jeden Fall für die Kinder was Tolles bieten. Und dann ist man als Eltern auch mal kurz entsorgt.
5: Für einen Moment sorgenfrei. Und das gilt auch für die Kinder, obwohl die Flut noch in den Köpfen steckt.
8: Für die Kinder ist das auch noch mal ein Stück Sicherheit, was das hier gibt. Man redet darüber, man sagt, dass alles okay ist. Jetzt ist wieder alles in Ordnung, der Regen kommt, der Regen darf auch kommen, ist ja auch gut. Wir haben auch thematisiert, wie gut das für die Blümchen ist, endlich noch mal der Regen.
6: Für die Betroffenen wird es, glaube ich, in ganz vielen Fällen immer noch ein harter Kampf sein, auch in den nächsten 5 bis 10 Jahren definitiv. Und es wird immer ein Teil von uns allen sein. Wir alle werden dadurch auch immer verbunden sein. Sowohl durch die schlimmen Sachen, die passiert sind, aber auch das ganze Gute, was daraus entstanden ist.
5: In der Zerstörung etwas Bleibendes schaffen. Gemeinschaft in der Krise.
9: Alles gut.
6: Magst du reinkommen?
5: Das hat Rebecca Müller mit dem Malzirkus geschafft. Auch wenn die Flut in Schleiden noch längst nicht vergessen ist.
2: Ja, wir wollen auch noch nach Belgien gucken. Auch da hat die Flut ja natürlich tiefe Spuren hinterlassen. Zum Beispiel in Eupen, wo die Unterstadt überflutet war. Vieles ist dabei damals zerstört worden, aber die Einwohner, die zeigen eben, wie es auch wieder bergauf gehen kann. Aber zu Beginn jetzt, da wollen wir noch mal kurz zurückschauen, wie es da vor 5 Jahren ausgesehen hat.
10: Das hier war vor wenigen Tagen noch eine Arztpraxis, bis die Flut kam. Allgemeinmedizinerin Christine Mockel-Cox und ihre Kollegin werden in diesen Räumen in der Eupener Unterstadt erstmal keine Patienten mehr versorgen können.
11: Diese Archivbilder sind fast genau 5 Jahre alt. Mittlerweile empfängt die Ärztin wieder Patienten, hat die Flut sogar als Chance genutzt.
12: Alles war zerstört. Das ist auch ganz neu in Praxis umgewandelt worden. Hier, da ist jetzt ein neues Sekretariat entstanden. Wir sind dann auf ganz neue Ideen gekommen und wir fühlen uns auch jetzt wohl.
11: Sie sieht aber auch, dass nicht alle hier die Flut so gut überstanden haben.

0: Doch bei einigen Patienten sind schon psychologische Probleme entstanden. Ne? Bei der älteren Generation, die haben irgendwo, ist da etwas hängen geblieben, dass sie was depressiver sind und solche Angelegenheiten, doch. Und finanziell war auch nicht immer alles so einfach. Ein Patient hat seinen Garten wunderbar gestaltet und dann kommt die Überschwemmung und alles ist zerstört. Also solche Sachen, die Menschen sind schon angegriffen.
1: Das Wasser hat die Eupener Unterstadt, einige tausende Einwohner, damals übel zugerichtet. Vieles zerstört, mit Schlamm bedeckt, nicht mehr zu retten. Auch bei Ilona Franzen zu Hause. Das untere Stockwerk war komplett zerstört und unbewohnbar. Zum Stress des Wiederaufbaus kam die Trauer um das, was für immer verloren ist.
2: Da waren auch meine Erinnerungen von der Familie, von den Kindern, die Filme und alles. Aber gut, das Wasser war ja bis unter der Decke, das war ja bis zu 1,15 Meter in der Parterre drin. Alles war weg. Das hat mich auseinandergerissen, muss ich schon sagen.
1: Wenn Ilona mit ihren Hunden spazieren geht, sieht sie immer noch Spuren der Flut. Aber der Großteil der Unterstadt ist wieder aufgebaut. Die Menschen auf der Straße neben der einst verheerenden Weser blicken sonnig in die Zukunft.
3: Ich denke nicht, dass so eine Katastrophe alle paar Jahre passiert. Das wird vielleicht noch mal passieren, aber ich denke nicht so schnell.
4: Wir haben eine neue Infrastruktur, wenn alles fertig ist. Und wir haben einen schönen Park bekommen. Und die Leute kehren auch wieder peu à peu zurück. Eröffnen zum Beispiel eine Eisdiele wieder hinten. Und,
5: man erkennt trotzdem den Flair der Unterstadt wieder. Also ist schon viel gemacht worden.
1: Die Gemeinde hat die Chance ergriffen und einiges nicht wieder auf, sondern umgebaut. Etwa ein geplanter Platz ist zum Park geworden. Ganz bewusst.
6: Diese Rasenflächen, die offenen Flächen sind natürlich in der Lage, Wasser aufzunehmen. Das Wasser versickert im Boden und im Gegensatz zu einer Betonfläche, wo das Wasser einfach drüber fließt und Schwung und eine Wucht aufnimmt.
1: Die Flut und auch mögliche kommende Hochwasser bleiben also im Hinterkopf.
7: Weil wir ja alle wissen, dass es nicht die Frage ist, ob eine neue Flutkatastrophe kommt, sondern wann sie kommt. Und dafür müssen wir vorbereitet sein. Wir werden nie verhindern können, dass es zu Schäden kommt. Ja, die Unterstadt liegt nun mal nah am Wasser. Wir können die Unterstadt nicht schließen oder umsiedeln. Ja. Aber durch verschiedene Maßnahmen kann man in Zukunft dann dafür sorgen, dass bei einer weiteren Flutkatastrophe die Schäden geringer ausfallen.
1: In Eupen vergisst man die Flut nicht. Die Menschen haben gelernt, mit ihr zu leben. Und langsam das Leben auch wieder zu genießen.
8: Auch wenn es ein bisschen später war, ich habe mich für jedes Haus gefreut und für jedes grüne Fleckchen gefreut, was wieder schön wurde. Das hat mich die Traurigkeit besiegen lassen.
1: 5 Jahre nach der Flut ist das Wasser nicht mehr nur Bedrohung, sondern auch wieder einfach Spaß.
9: Ja, und trotzdem, ne, man merkt, die Flut und ihre Folgen wird uns einfach noch länger beschäftigen. Jetzt gucken wir aber auf die Politik hier bei uns in Aachen. Rund 10 Monate nach der Kommunalwahl hat Aachen eine Koalition. Die stärkste Fraktion im Stadtrat, die CDU, ist ein Bündnis mit der SPD und den beiden Ratsgruppen FDP und Volt eingegangen. Die Basis hat jetzt eben auch zugestimmt. Und heute hat die neue Koalition ihre politischen Pläne vorgestellt.
10: Noch ein paar Unterschriften und damit ist es besiegelt. Der Koalitionsvertrag steht. 2 Monate lang haben CDU, SPD und die beiden Ratsgruppen Volt und FDP miteinander verhandelt. Nun herrscht Erleichterung.
11: Ein Bündnis aus 4 Partnern hat die Chance, möglichst breite Wählerklientel zusammenzubinden, eine breite Stadtgesellschaft hinter sich zu vereinen und Lösungen zu finden, weil sie aus ganz verschiedenen Richtungen kommen, Lösungen zu finden, die Menschen vor Ort auch verbindet.
10: Eine Koalition aus 4 Parteien hatte Aachen noch nie. In dem 16-seitigen Vertrag hat das Bündnis die Fahrtrichtung für die nächsten Jahre festgelegt, zum Beispiel für den Verkehr. Auf dem Grabenring rund um die Altstadt sollen weiterhin Radfahrer Vorrang haben, aber Autofahrer sollen ihn auch nutzen können, um zum Beispiel Parkhäuser besser zu erreichen. Das Radverkehrskonzept wollen die Politiker insgesamt pragmatischer anpacken.
11: Der Radentscheid ist für uns eine wichtige Richtlinie. Für uns ist aber nicht die Frage, ob in jedem Fall der Radweg 2,30 Meter breit sein muss oder ob wir jetzt in Lütticher Straße ein paar Bäume stehen lassen und dafür in 2,05 Meter breit machen. Wir müssen pragmatisch denken, Aachen ist gebaut, wir können es nicht neu bauen und wir müssen schauen, wo welche Lösung am besten funktioniert.
10: Die weiteren Ziele? Eine sichere und saubere Innenstadt. Außerdem soll die kostenlose Sperrmüllabfuhr wieder eingeführt werden. Zudem plant die neue Koalition einen Drogenkonsumraum für suchtkranke Menschen. Trotz angespannter Haushaltslage will die Viererkoalition vor allem in Kinder und Jugendliche investieren.
12: Ein ganz entscheidender Punkt für uns Sozialdemokraten war angesichts der Haushaltslage, dass wir ein Signal an die Familien senden können, dass nämlich die Kita-Gebühren, die OGS-Gebührenstruktur stabil bleibt und wir hier nicht erhöhen wollen.
13: Das ist eigentlich ganz simpel. Wir wollen, dass mehr Schulsozialarbeiter eingestellt werden, weil halt erwiesen ist, dass das ganz wichtigen präventiven Charakter hat, die Arbeit, die da gemacht wird. Und alles, was man da am Anfang in Kinder investiert, kann man sich hinterher bei Problemen sparen. Und also, wenn man nicht in Kinder investiert, in was denn dann?
10: Zudem wolle man die Wirtschaft stärken durch neue Gewerbe- und Industriegebiete.
14: Firmen haben Aachen verlassen, nicht weil sie dem Standort Aachen an sich den Rücken kehren wollten, sondern weil sie nicht die Flächen hatten zu wachsen. Zum Beispiel mit dem Kamp-Hittfeld wollen wir eine große Fläche wieder zurückholen in die wirtschaftliche Nutzung und dann können dort Arbeitsplätze stattfinden, zukunftsgerichtete Arbeitsplätze, wo auch gute Löhne bezahlt werden, wo auch produzierendes Gewerbe übrigens stattfinden kann. Und damit schaffen wir Wirtschaftswachstum an diesem Standort zum Beispiel.
10: Die größte Herausforderung für die neue Koalition wird aber sein, in Zeiten knapper Kassen dafür zu sorgen, dass Aachen handlungsfähig bleibt.
9: Ja, und auch da werden wir sicherlich drauf schauen, was dann wie umgesetzt wird. Jetzt geht's bei uns ans Aachener Kuven-Gymnasium. Da stehen nämlich kurz vor den Sommerferien nicht Mathe und Deutsch auf dem Plan, sondern da geht's an Eimer, Pinsel und Farbrollen. Da sind gerade Projekttage. Und da renovieren 25 Schüler ihre Klassenräume selbst. Angeleitet von erfahrenen Malermeistern lernen sie dabei eben nicht nur, wie man sauber und professionell arbeitet, sondern bekommen auch mal einen Einblick in den Alltag im Handwerk. Unterstützt wird die Aktion von der Handwerkskammer und auch wir waren mal einen Tag mit dabei.
15: Ja, den Eimer immer schön nah an die Wand stellen, umso weniger vergraust du von der Fläche.
10: Kleine Tricks vom Experten. Emil Morsmüller lernt, wie man professionell Wände streicht. Der 16-Jährige sagt, er könne sich vorstellen, Handwerker zu werden.
16: Ja, ist gut. Ist natürlich ein bisschen anstrengend, so immer zum Beispiel da oben dran zu kommen oder so. Aber an sich, ich meine, es macht Spaß. Und das ist eigentlich, wofür so ein Projekt auch da ist. Ne? Also, ist auf jeden Fall. Ich bereue meine Wahl nicht.
10: Die Schüler des Aachener Kuven-Gymnasiums wollen an 3 Projekttagen 10 Klassenräume renovieren. Malermeister Timo Selbert hilft ihnen ehrenamtlich und eilt von Raum zu Raum. Eine Etage tiefer wird das nächste Klassenzimmer vorbereitet.
17: Ich war beim ersten Tag war ich so müde, meine Arme haben so weh getan, weil man die ganze Zeit auch oben an den Decken abkleben muss oder generell so Sachen, wenn man auf der Leiter steht, nicht so ganz erreicht. Also hätte ich nicht gedacht, dass das so schwierig sein wird.
10: Auch die Lehrer packen mit an. Simon Görz und seine Kollegen wollen den Schülern einen Einblick in das Handwerk geben.
18: Wir waren sehr überrascht. Mein Kollege und ich, wir hatten dann das Projekt erarbeitet, dann auf eine Liste gesetzt und unser Projekt wurde überwältigt. Also es gab viel zu viele Anmeldungen für das Projekt. Da war aber auch so ein bisschen dann so ein Pull-Faktor, dass einfach Profis dabei sind. Dass wir gesagt haben, da kommen Malermeister dazu, die unterstützen euch, die geben euch Tipps.
10: 25 Schüler machen nun mit. Nicht jedem geht es um den Beruf.
19: Also ich finde es generell einfach eine coole Aktion, dass wir so die Schule mitgestalten können und auch dann nachher sehen, was genau wir jetzt hier in dem Projekt auch gemacht haben und halt auch sehen, was wir auch für die Schule getan haben.
10: Auch wenn es nicht jedermanns Traumjob ist, Malermeister Timo Seewert ist überzeugt, dass solche Aktionen dem Handwerk helfen.
20: Für die Malerausbildung reicht ein guter Hauptschulabschluss. Aber ich sag mal, es ist ja kein Hindernis, Abitur zu haben. Man kann ja auch hinterher, wenn man die Ausbildung gemacht hat, Architektur studieren, Betriebswirtschaft studieren. Das ist ja einfach nur eine gute Grundlage, wenn man dann Abitur hat, eine Ausbildung in der Tasche hat und dann studiert zum Beispiel.
10: Durch diese Projekttage hat sich die Einstellung der Schüler zu diesem Beruf verändert.
0: Wenn man es halt selber macht, merkt man auch, wie schwer das halt so richtig ist. Deswegen hätte ich eigentlich nicht erwartet vom Streichen jetzt. Also ich dachte, es wäre eigentlich viel einfacher gewesen.
10: Die Schüler am Kuben-Gymnasium blicken nun mit viel mehr Respekt und Wertschätzung auf das Handwerk.
9: Also scheint doch was zu bringen. Michael Goebbels ist da, der Schulleiter des Kuben-Gymnasiums in Aachen. Schön, dass Sie da sind. Was sagen Sie denen, die jetzt vielleicht ein bisschen provokant sagen, ach Mensch, guck mal, die Kassen scheinen so leer zu sein, jetzt lässt man schon die Schüler die Schule renovieren und nennt es einfach Projekttage. Was sagen Sie denen?
21: Ja, denen würde ich natürlich sagen, ein Stück weit könnte man das so sagen, aber wir haben natürlich die Farbe, die kommt vom Schulträger und so weiter, also was sie gekostet hat. Und wir haben natürlich auch mit den Dingen noch anderes vor. Das heißt also, wir wollen eigentlich die Jugendlichen so ein bisschen auch breiter aufstellen für die Zukunft, für die Berufswelt. Also wir haben auch diverse Kontakte zu den Hochschulen und so weiter, aber auch zu Firmen und halt auch zum Handwerk über die Handwerkskammer. Und es ist uns ganz wichtig, dann den Kindern und Jugendlichen einfach auch zu zeigen, dass auch das eine Alternative sein kann, um später ins Berufsleben zu starten. Wir haben ja Herrn Zewertau gehört, der sagte, das kann ja auch erstmal der Beginn einer beruflichen Karriere sein, wenn man eine Ausbildung im Handwerk auch machen kann.
9: Warum wollen Sie überhaupt die Gymnasiasten, da ist ja doch immer eher so im Kopf der Weg, Mensch, dann studiere ich danach. Warum ausgerechnet bei Ihnen aufs Handwerk hinweisen?
21: Ja, wir haben mittlerweile, denke ich, besonders ist vielleicht auch ein Spezifikum für die Aachener Gymnasien. Wir haben doch relativ viele Schülerinnen und Schüler, die an die Aachener Gymnasien gehen. Also über 60% sind das mittlerweile. Und es gibt Begabungen in der unterschiedlichsten Form dann. Und viele sind, glaube ich, auch prädestiniert dafür, in die handwerklichen Bereiche reinzugehen. Vor allen Dingen, weil auch wir leben im Zeitalter der KI und ich glaube, dass also später nicht alle, die studieren, auch nochmal in adäquate Berufe reinkommen können, wenn sie nicht top und super gut sind in ihrem Bereich. Und im Handwerk gibt es halt tolle Berufschancen, tolle Karrierechancen.
9: Aber Sie sprechen ja die Begabung an. Das ist mir sicher so, dass da ganz viele dabei sind, die eigentlich eher handwerklich begabt sind. Kommt das aber gerade am Gymnasium nicht auch ein bisschen kurz in der Schulausbildung, wo doch es ja sehr viel Theorie ist und wenig Praxis? Ja.
21: Das ist auch der Grund, warum wir versuchen, immer mehr Institute, Firmen und so weiter über Partnerschaften, über Kooperationen reinzuholen in die Schule und dann auch manuelle Tätigkeiten zu fördern. Wir haben seit jetzt einem Schuljahr knapp haben wir einen sogenannten Makerspace. Das heißt also, da haben wir auch dann Werkzeug drin. Da gibt es 3D-Drucker, es gibt Laptops, Router, mit denen man zeichnen kann, dann nachher seine Exponate ausdrucken kann. Es wird in der Robotik einiges gemacht, sodass also neben dem rein inhaltlichen Input auch immer wieder die Dinge zur Geltung kommen, wo man händisch auch Sachen machen kann.
9: Also würden Sie sagen, es wird genug auf die Berufswelt vorbereitet? Schon noch Luft nach oben, oder?
21: Es ist immer Luft nach oben, wobei von Seiten der Landesregierung auch sehr, sehr viel Wert darauf gelegt wird. Wir bekommen eine Menge an Impulsen, das heißt also, wenn es darum geht, Praktika zu machen und so weiter. Also es ist schon eine Sache, die sehr, sehr wichtig ist, weil einfach durch den Input von außen, von Firmen und so weiter, dann einfach auch mehr an Realität in die Schule reinkommt, finde ich ganz wichtig.
9: Also kann man zumindest festhalten, wir sind auf dem richtigen Weg, was das angeht.
21: Auf jeden Fall.
9: Danke auf jeden Fall erstmal für Ihren Besuch hier bei uns im Studio. Dankeschön.
21: Danke auch.
9: Ja, und es gibt eine große Nachricht für den Wirtschaftsstandort Basweiler. Die EU erlaubt nämlich eine Förderung von 353 Millionen Euro für eine geplante Halbleiterfabrik.
22: Hier soll sie entstehen, die neue Halbleiterfabrik in Basweiler. Insgesamt erhält das Unternehmen Element 3.5 GmbH 353 Millionen Euro. Die Förderung wird gemeinsam von Bund und Land finanziert. In der Basweiler Fabrik sollen besonders leistungsstarke Chips hergestellt werden. Diese werden unter anderem in Autos, Industrieanlagen und vielen elektronischen Geräten eingesetzt.
9: Ja, es ist wirklich verrückt, wie viel Sie uns in den vergangenen Wochen geschickt haben. 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
9: Ja, machen Sie gerne mit. Und wir schauen jetzt noch zum Abschluss schnell auf die Wetteraussichten für unsere Region hier. Die Nacht zum Mittwoch, die bringt, wenn überhaupt, zu Beginn noch letzte Schauer oder Gewitter, die dann aber auch schnell abziehen. Danach bleibt es dann trocken, der Himmel zeigt sich dann meistens locker bewölkt oder sogar komplett klar und dazu kriegen wir 18 bis 15 Grad. Der Mittwoch, der beginnt sonnig bis locker bewölkt, auch da bleibt es trocken. Am Nachmittag scheint weiterhin oft die Sonne, aber gebietsweise entstehen größere Quellwolken und besonders über den Bergen besteht dann auch mal eine Chance auf ein einzelnes Gewitter. Und das, wenn es denn kommt, kann auch mal kräftig sein. Meistens bleibt es allerdings trocken, dazu Höchstwerte von 26 bis 31 Grad. Am Donnerstag dann oft sonnig, paar Quellwolken mit dabei, sehr geringes Schauer- oder Gewitterrisiko. Am Freitag dann, neben Sonnenschein, da gibt es dann ein paar mehr dicke Wolken und örtlich auch Schauer und teilweise kräftige Gewitter. Und es wird schwüler. Und am Samstag dann mal mehr, mal weniger dicke Wolken, aber auch da immer mal wieder Sonne und nur wenig Regen. Aber es wird spürbar kühler mit 24 Grad. Das war's für heute von uns. 20.15 Uhr geht's hier weiter mit einem WDR-Extra zum 5. Jahrestag der Flut. Also bleiben Sie gerne dran und machen Sie sich hier im WDR-Fernsehen einen schönen Abend. Tschüss.
3: Diese Todesangst vor genau 5 Jahren können viele Menschen auch heute nicht vergessen. Die Jahrhundertflut kam in der Nacht. Und im Landtag wurde heute mit einer Gedenkfeier daran erinnert, an die 185 Menschen, die ihr Leben verloren haben. Bundespräsident Frank-Walter Steinmeier sprach den Angehörigen und Betroffenen Mut zu und bedankte sich bei den vielen Helfern, die besonders im Ahrtal angepackt hatten. Dort gab es die meisten Opfer.
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3: Guten Abend, ich freue mich, dass Sie heute einschalten. Ja, auch hier in Düsseldorf kam das Hochwasser schnell. Die Düssel trat über ihre Ufer. Ein Mann starb im Stadtteil Fennhausen in seiner Souterrainwohnung. Und die Menschen, die wurden über Nacht von den Wassermassen in ihren Häusern überrascht. Ganze Straßenzüge wurden überflutet, von Hahn über Erkrath bis tief nach Düsseldorf-Rhein. Wir zeigen Ihnen hier jetzt noch einmal die Bilder und fragen nach, was hat sich wirklich getan in Sachen Hochwasserschutz und wie sicher ist es jetzt?
5: Sandsäcke stapeln, so schnell es in der Nacht noch geht. Doch an vielen Stellen ist es heute vor 5 Jahren schon zu spät, wie hier in der Düsseldorfer Ostparksiedlung.
24: Solange ich hier lebe, 50 Jahre haben wir sowas noch nicht erlebt. Das ist wirklich das befürchtete Jahrhunderthochwasser, was die Stadt wirklich ganz überrascht hat.
5: Mehr als 300 Häuser, Gärten, Sportplätze werden allein hier überflutet. Auch ein paar Kilometer weiter in Gerresheim, Wasser so weit das Auge reicht. Die Menschen betroffen, aber man hilft sich.
25: So zwischen Lachen und Weinen. Und ja, aber wir haben eine tolle Gemeinschaft hier, dass man einfach sagt, komm, wir packen zusammen an. Aber es ist einfach traurig.
5: Die Schäden in der Region gehen in die Millionen. Tonnenweise Hausrat, nur noch ein Fall für den Sperrmüll. Flussaufwärts in Erkrath das gleiche Bild, ganze Straßenzüge und unzählige Gärten überflutet. Seitdem hat sich einiges getan. An der Düsseldorfer Ostparksiedlung steht eine kleine provisorische Mauer. Eine dauerhafte Schutzwand fehlt jedoch bis heute.
24: Bis auf die Mauer, das Mäuerchen, ist hier noch nichts weiter geschehen. Und darin, da bitten wir darum, dass es geändert wird, dass das Sicherheitsgefühl erhöht werden kann.
5: Die Stadt hat die südliche Düssel inzwischen ein Stück weit renaturiert, damit ein Hochwasser mehr Platz hat. In Grafenberg wurde eine neue Aue mit Hochwasserschutzwand angelegt. Während in Düsseldorf einiges passiert ist, fühlen sich Betroffene in Hahn und Erkrath im Stich gelassen.
26: Diesen Veranstaltungen, die es dann gab, wurde halt die Verantwortung für die Vorsorge auf die Bürger gefühlt abgewälzt.
5: Beim Hochwasserschutz gibt es also noch Luft nach oben. Heute, 5 Jahre danach.
3: Ja, es ist ein schwerer Tag. Michael von Röbe ist jetzt bei mir aus Erkrath. Wir stehen vor einem Bild, das zeigt eine überflutete Unterführung bei Ihnen in Erkrath. Sie selbst, waren betroffen, waren in der Nacht überrascht von dem Hochwasser in ihrem Haus. Wie sah es bei Ihnen damals aus?
26: Ja, der Keller war komplett unter Wasser, bis 5 cm unter die Decke. Es war alles nass, alles mit Schlamm bedeckt. Der Strom war weg, das heißt, alles wurde aufgespült, lag durcheinander, ein Riesenchaos. Allein durchzukommen, um zu gucken, was ist heile, was ist kaputt, war nur schwierig möglich. Man musste sich Schritt für Schritt durchkämpfen und ja, erst mal gucken, dass man das Wasser überhaupt aus dem Keller rauskriegt.
3: Hatten Sie persönlich Angst, Todesangst?
26: In dem Augenblick nicht. Die Feuerwehr hat uns im Vorfeld evakuiert. Es hieß, wir müssen die Häuser verlassen. Es war Lebensgefahr. Es wird der Strom abgestellt, sodass ich erst am nächsten Tag zurückgekommen bin, als die Flut durch war und dann quasi gebangt habe, ob das Haus überhaupt noch steht oder was ich da vorfinden würde.
3: Wie lange hat es gebraucht, bis Sie da überhaupt wieder richtig wohnen konnten? Was mussten Sie alles machen?
26: Im Prinzip, wir haben unheimlich viel in Eigenregie gemacht. Wir wollten nicht auf die Versicherung warten und irgendwelche Unternehmen, die dann Bautrocknung etc. vornehmen wollten. Darum sind wir nach schon in Anführungszeichen 4 Monaten durch gewesen. Bei Nachbarn hat es deutlich länger gedauert. Da gab es auch Folgeprobleme mit schwarzem Schimmel etc., dass dann es in Kernsanierung reingehen musste.
3: Ja, das ist richtig ins Geld gegangen, auf jeden Fall. Ja. Sie sind ja sehr engagiert, sind an einer Bürgerinitiative, wollen was tun für den Hochwasserschutz. Wir haben es jetzt gehört, so richtig viel ist da nicht passiert. Was sagen Sie, müsste jetzt getan werden von Ihrer Stadt aus, von Erkrath aus?
26: Es gibt vom Land ein sehr gutes Gesetz, ein 10-Punkte-Maßnahmenplan, Hochwasserschutz in Zeiten des Klimawandels, das müsste umgesetzt werden. Darin wird gefordert, dass Kommunen nicht nur auf ihre jeweiligen städtischen Flächen schauen, sondern überregional agieren, dass die Kommunen gemeinsam Risikogewässer absichern und dass Oberliga genauso was für den Schutz der Unterliga tun, sprich, dass beispielsweise Hahn und Erkrath auch was tun, damit Düsseldorf geschützt wird, etc.
3: Und wer dieses kleine Mäuerchen, was wir im Film gesehen haben, das sah ja eigentlich sehr winzig aus. Was ist da Ihre Einschätzung, Ihre persönliche?
26: Es ist nicht allzu hoch. Ich schätze mal eher, dass die Renaturierung, dass die Düssel mehr Platz bekommen hat, da der entscheidende Punkt sein wird.
3: Das ist auf jeden Fall schon mal ein guter Weg. Ja, jetzt ist natürlich die Frage, wie sehr hat sich das Klima gewandelt? Wie schauen Sie ganz persönlich jetzt zum Beispiel auf den Wetterbericht? Wie geht es Ihnen dabei?
26: Wenn Starkregen angesagt ist, ist das Gefühl äußerst mulmig. Es wird immer wieder geguckt, fließt das Wasser auf der Straße ab? Wie hoch ist die Düssel? Ist Wasser im Keller? Gibt es irgendwo einen Rückstau aus der Kanalisation, das Wasser ins Haus drückt oder Ähnliches? Also das Unbehagen ist dauerhaft da. Das hören wir aber genauso von den Nachbarn, von allen, die damals betroffen waren, die nicht mehr ruhig schlafen, sobald Starkregen angesagt ist.
3: Und haben Sie eine gute Gemeinschaft? Helfen Sie sich auch jetzt noch?
26: Ja, also das auf jeden Fall. Die Straße ist enger zusammengerückt und man spricht sich ja deutlich enger ab, auch mit anstehenden Maßnahmen und Ähnlichem.
3: Vielen lieben Dank, Michael von Röbel. Danke, dass Sie hier waren und Ihre Eindrücke mit uns geteilt haben. Ja, jeder geht ja anders mit den Erinnerungen an diese Flutnacht um. Im Bergischen sah es ähnlich verwüstet aus. In Altbeinburg zum Beispiel verloren auch die Menschen innerhalb weniger Stunden einen großen Teil ihres Besitzes. Ja, und die Häuser sind jetzt keine Ruinen mehr. Die Menschen haben viel Arbeit und Liebe in ihr Zuhause gesteckt. Was bleibt, ist dort eine tolle Dorfgemeinschaft, die heute noch zusammenhält und sich jetzt zum Flutkino getroffen hat.
1: Kino der extremen Gefühle in Wuppertal-Beyenburg. Der 15. Juli 2021 ist in die Geschichte eingegangen, doch die Zeit danach ebenfalls. Aufnahmen aus dem Familien- und Freundeskreis sind zu einem knapp 20-Minuten-Film zusammengeschnitten.
6: Wenn man Bilder sieht, das ist immer noch so ein Gänsehautgefühl. Und was geblieben ist, sind tatsächlich die Kontakte. Also heute sind viele unserer Helfer wieder da. Da sind Freundschaften draus entstanden. Wir treffen uns eigentlich regelmäßig. Die sind immer gerne da.
1: Zum Beispiel an diesem Tag. In Beyenburg ist Dorffest. Für Wolfgang Schulz und seine Familie ist diese Party eine besondere. Denn zum 5. Jahrestag haben sie das Flutkino eröffnet. Neben dem Schrecken zeigt der Film den monatelangen Wiederaufbau.
7: Ja, alle Menschen haben sich gegenseitig geholfen, ne? Man hat zusammen an Problemen getüftelt, man hat zusammen gegessen, hat sich besprochen. Wie sieht es bei dir aus? Kannst du mir helfen? Und, ne,
6: das, ja, wir haben den ganzen Tag Trümmer und Schlamm geschaufelt. Ja. Und dann hat man mittags gemeinsam gegessen, abends gemeinsam gegrillt und anschließend haben wir mit dem Bier durch unsere Ruinen gezogen und haben gemeinsam überlegt, wie man die kaputten Häuser wieder aufbaut. Das war auch toll. Ja.
1: Heute sind die allermeisten Häuser renoviert. Bruder Dirk, der letzte Mönch im Kloster Beyenburg, ist wie immer mittendrin.
8: Ich sage immer, die Zeit nach der Flut war die schönste meines Lebens. Das war eine Solidarität ohnegleichen und ein Einverständnis ohnegleichen. Das ist dann jetzt natürlich alles etwas normaler geworden. Nur wenn wieder Starkregen ist und die Wupper anschwillt, da sind die Leute mittlerweile viel sensibler geworden und beobachten genau, was mit der Wupper passiert.
1: Wie kann sich Beyenburg vor einem neuen Hochwasser besser schützen? Eine Flutmauer soll gebaut werden. Der Wupperverband präsentiert jetzt genau nach 5 Jahren ein Schutzkonzept. Einige Beyenburger bleiben skeptisch. Andere verdrängen das Thema auch. Heute ist es Zeit, gemeinsam zu feiern.
11: Rückblickend betrachtet ist es schön, dass ja quasi aus der Flut dieses Fest entstanden ist, wo sich die ganzen Ortsvereine unter dem Dach des Bürgervereins zusammentun, um hier zu feiern.
1: Im Flutkino bekommt manch ein Zuschauer an diesem Tag feuchte Augen. Meistens sind es Tränen der Rührung.
12: Es ist ja ein gemeinsames Erlebnis und man erlebt das dann so gemeinsam nochmal.
7: Es gibt aber auch Menschen, die sagen, nee, wir möchten uns das nicht ansehen. Wir verbinden das mit so vielen negativen Eindrücken, mit schlechten Gefühlen und wir möchten das nicht nochmal sehen. Gibt es auch.
1: Und genau das haben die Beyenburger gelernt. Jeder erinnert anders, jeder verarbeitet die Katastrophe individuell. Und das hält das Dorf stärker zusammen denn je.
3: Ja, hoffentlich bleibt das auch so dort. Postkunden haben wohl in unserer Region völlig umsonst gewartet. Tausende nicht gelieferte Sendungen wurden im Wohnungskeller von 3 ehemaligen Postzustellern entdeckt. Vor dem Amtsgericht Krefeld hat heute der Prozess gegen sie begonnen.
13: Zu Beginn der Verhandlung gestand einer der 3 Angeklagten die Vorwürfe teilweise. Sein Anwalt sprach von dem großen Druck, den sein Arbeitgeber auf ihn ausgeübt habe und immer größere Zustellbezirke. Deshalb seien Sendungen liegen geblieben.
14: Den Angeklagten wurde vorgeworfen, dass sie über 30.000 Post- und Warensendungen nicht an die berechtigten Empfänger zugestellt haben sollen. Insgesamt sollen über 17.000 berechtigte Empfänger betroffen gewesen sein.
13: Nach einem Zeugenhinweis hatten Ermittler in einem Wohnungskeller die nicht zugestellten Postsendungen gefunden. Am Ende stellte das Gericht das Verfahren gegen einen der Angeklagten wegen geringer Schuld ein. Eine angeklagte Frau muss 600 € Geldstrafe zahlen. Der Prozess gegen den 3. Angeklagten wird Ende des Monats fortgesetzt.
3: Schwere Zeiten für die Düsseldorfer Rheinbahn. Sie erwartet nämlich für das laufende Jahr ein Defizit von 180 Millionen Euro. Schon im vergangenen Jahr hatte das Unternehmen einen deutlichen Verlust gemacht.
15: Die Rheinbahn modernisiert im Moment ihre Flotte, hat zuletzt 59 neue Straßenbahnen angeschafft und muss gleichzeitig auch die Infrastruktur, also Schienen und Haltestellen, erneuern. Außerdem entsteht am Flughafen eine neue U-Bahn-Station. Die Kosten sind hoch. Die Rheinbahn argumentiert, es sei wichtig, jetzt zu modernisieren, anstatt zu warten. Sonst könnten später noch deutlich höhere Kosten entstehen. Ein weiterer Grund für das Defizit ist die Einführung des Deutschland-Tickets vor 3 Jahren. Dadurch sind die Fahrgeldeinnahmen dauerhaft gesunken.
3: In Ratingen haben heute die Schulkinder Strecke gemacht. 1.200 sind beim großen Swim and Run, so heißt das, Schwimmen und Laufen am Start gewesen. So viele wie noch nie. Und das ist mittlerweile Tradition geworden. Denn fast alle Ratinger Grund- und weiterführenden Schulen wollen dabei sein. Vor 6 Jahren ging es los. Klein und fein im Angerbad. Dieses Jahr dann schnell und rekordverdächtig. Wer zieht denn jetzt an allen vorbei?
16: Es ist eng am Beckenrand. Die Spannung steigt. Dann der Start. Fiona ist voll fokussiert. Die 50 Meter bis zum anderen Beckenrand sind kein Problem. Sie ist schon eine alte Häsin.
17: Also letztes Mal war ich erste von den Mädchen und vorletztes dritte von den Mädchen.
27: Was ist heute dann das Ziel?
17: Aber wieder erste von den Mädchen zu werden.
16: Nach dem Schwimmen sieht's ziemlich gut aus. Jetzt noch 400 Meter laufen. Ob es am Ende fürs Treppchen reicht? Die Konkurrenz ist groß. So groß wie nie. Ganz zur Freude des Organisators.
28: Es ist immer noch eine Anspannung da und immer noch eine Freude, wenn die Kinder mit runterzählen. Und also das ist das, wofür ich das hier Ganze mache. Wenn die anderen 3 Schulen in Ratingen auch noch mitmachen würden, das kriegen wir auf jeden Fall gebuppt. Dann muss vielleicht das Bad bis 16 Uhr geschlossen werden und nicht nur bis 15 Uhr.
16: Im Kern geht es um mehr Spaß am Sport. Die Idee kommt an. Heißt natürlich nicht, dass hier keiner Ambitionen hat.
17: Ich hatte früher so 6 Jahre oder so Schwimmtraining.
0: Und was glaubst du, wie läuft's heute?
10: Ja, gut, schon, geht schon. Ich will auch, dass ich gewinne und dass meine Freunde auch Spaß haben und meine Freunde auch gewinnen.
0: Was machst du, wenn du fertig bist?
10: Entspannen.
18: Gut gemacht, herzlichen Glückwunsch.
16: Fiona ist dann übrigens so schnell im Ziel, dass wir mit der Kamera gar nicht hinterherkommen. Sie ist stolz.
19: Es ist halt auch cool, weil unsere Schule natürlich fast immer gewonnen hat. So, weil es geht ja nicht so sehr um die Leistung, sondern eher darum, dass für die Schule. Und es geht ja darum, wie viele Kinder mitmachen. Und ja, das finde ich halt cool.
16: Tatsächlich hat die Gebrüder Grimm-Schule sogar jedes Mal gewonnen. Die sind quasi der FC Bayern des Ratinger Swim and Run.
20: Wir haben ein großes Sportverständnis und ein Gemeinschaftsverständnis. Und wir tanzen hier auch mit der ganzen Schule an. Tatsächlich auch die Erstklässler, die gar nicht am Start sind. Die sind einfach nur da, um anzufeuern. Und das ist das Schöne, die Gemeinschaft.
16: Und die steht dieses Jahr schon wieder an der Spitze. Fiona schafft es zwar nicht aufs Treppchen, glücklich ist sie nach dem Kraftakt trotzdem.
0: Was machst du jetzt noch?
19: Eis essen.
3: Das haben sich alle Kinder ehrlich gesagt verdient nach dem Einsatz. Insgesamt gab es 5.000 Euro Preisgeld für die 5 ersten Plätze. Und das wollen die Schulen dann in Sportgeräte investieren. Ja, die letzten Tage in der Schule oder in der Kita, die laufen. Und für viele Kinder ist es auch so ein bisschen Zeit, Abschied zu nehmen, den nächsten großen Schritt im Leben zu gehen. Das ist aufregend, manchmal auch ein bisschen traurig, weil irgendwie alles so schnell geht. Heute habe ich selbst schon ein paar Tränchen in der evangelischen Kreuzkirche in Düsseldorf vergossen. Hier auf dem Bild ist sie zu sehen. Meine Tochter sagt Tschüss nach 4 Jahren Grundschule. Das war toll zu beobachten, wie die Lehrer ihre Kinder noch mal angeschaut haben. Sie haben sie ja über die Jahre begleitet, selbstbewusst und stark gemacht und haben ihnen eben nicht nur Rechnen und Schreiben beigebracht, sondern auch, was sonst so wichtig ist. Miteinander auskommen, zusammen feiern, natürlich streiten. Also allen Kindern, die auch auf dem Weg in was Neues sind, alles Gute an dieser Stelle. Ja. Und jetzt kann man auch abends ehrlich gesagt ein bisschen länger aufbleiben. Passiert ja gar nicht mehr so viel in der Schule, so kurz vor den Ferien. Biergarten mitten in der Woche ist da vielleicht eine gute Idee, so zusammen mit den Eltern. Und was trinken in Krefeld-Uerdingen am Rhein. Weht nämlich eine kühle Brise abends im Rheinside. Das ist eine ganz besondere Location. Früher war das ein Teil des Industriehafens. Jetzt gibt es Tische, Bar und hoffentlich volle Gläser. Lieber Andreas, du bist mittendrin. Haben die Menschen bei dir schon so eine Mischung aus Feierabend und Vorferienstimmung?
21: Das ist genau richtig beschrieben. Das ist die Stimmung, die wir hier so seit 2-3 Stunden hier aufnehmen. Die Gläser sind gefüllt und wie man hier auch sieht, die Tische sind gefüllt. Das ist schon wirklich seit 17 Uhr sehr gut besucht. Und es ist auch ein sehr, sehr entspannter Ort hier am Rhein, im Rheinside in Krefeld-Uerdingen. Aber ich kann ja mal einfach mal fragen, was es denn hier so ausmacht. Was gefällt Ihnen hier so besonders am Rheinside?
22: Das gefällt mir besonders. Ja, das ist das Urlaubsfeeling. Schauen Sie sich um. Also wir haben Sand, wir haben kein Meer, aber den Rhein. Und gute Getränke, gutes Essen, gute Begleitung und der Industriecharme. Also der macht es auch aus hier in Uerdingen.
21: Dann vielen Dank. Viel Spaß noch heute Abend. Ja, das ist auch genau das, was wir hier gehört haben. Und das wurde ja auch entwickelt vom Stadtmarketing zusammen mit der Bürgerschaft, eben für die Bürger, für die Anwohner hier in Uerdingen. Und wir haben vorhin auch schon mal ein paar schöne Impressionen hier eingefangen. Nah es am Rhein ist, der industrielle Charme, den wir eben schon gehört haben. Und man sieht eben auch hier die Schiffe hier vorbeiziehen, während man ja vielleicht noch gemütlich an seinem Getränk nippt. Und ich habe es eben auch schon angedeutet, es ist eben auch ein Projekt, das wirklich gemeinsam vom Stadtmarketing für die Bürger mit den Bürgern ins Leben gerufen wurde. Und das geht jetzt ins 10. Jahr. Bei mir ist jetzt Frau Neithardt vom Stadtmarketing. Hätten Sie sich das damals erträumt, dass es so gut funktioniert, dass im 10. Jahr hier so ein Zulauf ist?
23: Nee, das war tatsächlich ein Experiment. Wir haben natürlich gehofft, dass es gut angenommen wird. Aber genau wie Sie gesagt haben, das ist so ein Miteinander. Immer wieder unterschiedliche Akzente, Street Art. Wir hatten ja auch schon mal Klassikkonzert, Beatparten. Und das funktioniert ganz wunderbar. Und das Schöne ist, es ist genauso entspannt wie im ersten Jahr.
21: Ja, entspannt, das ist wirklich das Stichwort. Auf der anderen Seite könnte man ja glauben, boah, in diesem Sommer im Biergarten, das ist wirklich eine Goldgrube. Man hat ja wirklich das die ganze Zeit die Türen hier eingerannt. Aber Uwe hier aus dem Betreiberteam, das war gar nicht so, oder? So im Frühling und jetzt im Verlauf des Sommers.
2: Völlig richtig. Wir haben eine herausfordernde Situation wettertechnisch. Aber ich muss sagen, wir haben so fantastische Gäste, die alles mitmachen, verstehen, wenn wir mal eine Stunde später aufmachen. Jetzt, wo es so warm ist, machen wir halt einfach mal ein bisschen länger. Und es ist einfach herrlich, in der schönen urbanen Umgebung das machen zu können. Und wir haben ein tolles Publikum.
21: Ja, vielen Dank. Dann wünsche ich weiter tolles Publikum. Und denn am Anfang hat es ja doch geregnet im Frühling, dann kam eben die große Hitze. Aber jetzt ist wirklich die von dir, Christine, angesprochene Brise, die hier rüberweht. Und auch der Sand. Wenn man es einmal zeigt, man kann eigentlich nur hier wunderschön barfuß stehen. Es ist ein warmer, fein sandiger Boden hier. Ja, und es ist eben wirklich diese entspannte Location hier. Also mir haben die Menschen auch gesagt, die wollen hier heute Abend noch lange sitzen bei dieser milden Brise hier im Rheinzeit in Krefeld-Uerdingen.
3: Vielen lieben Dank, Andreas. Ich habe es gesehen, dein Haar im Wind. Ja? Und von innen bist du vielleicht jetzt auch schon ein bisschen gekühlt. Jetzt kommen wir da raus aus dem Biergarten. Und es geht aber darum, was ziehe ich eigentlich an bei der Hitze? Ja, wenn ich zum Beispiel arbeiten muss, da will ja keiner in schweißnassen Klamotten ins Büro kommen und sich dann vielleicht noch einen Schnupfen holen von der Klimaanlage. Deshalb ist es tatsächlich wichtig, was und wie wir uns anziehen. Und das kann nämlich den entscheidenden Unterschied machen.
4: Michael Kampe ist Professor an der Düsseldorfer Akademie für Mode und Design. Außerdem entwickelt er Produkte für einen sehr großen Wäschehersteller. Aktiv kühlende Kleidung gibt es nicht. Wie luftig man sich fühlt, macht das Material aber sehr wohl aus, sagt er.
5: Wie bei diesem Beispiel, was wir im Hintergrund sehen, da ist zum Beispiel Sorona mit eingearbeitet. Das kommt aus der Maisstärke und führt dazu, dass Feuchtigkeit schneller herausgetragen wird. Und dadurch vermittelt es das Gefühl, als würde es kühlen. Und haben eine kleine Beimischung von Polyester drin. Wenn das in einer schönen Mischung ist, auch wie bei diesem Beispiel mit Maisstärke eben noch mit reingearbeitet, dann kann es dazu führen, dass die Feuchtigkeit schneller nach außen transportiert wird und dadurch nicht dieses Gefühl, es klebt jetzt an mir.
4: Der Prof selbst schwört auf 100% Baumwolle und Feinripp.
5: Das ist so ein klassisches Layering, also so ein Schichten über Schichten, wo man erstmal denken könnte, boah, je mehr Schichten übereinander trage, desto wärmer wird es ja eigentlich, aber es ist das Gegenteil.
4: Übrigens, er geht gerne auf Konzerte und Festivals. Ein Shirt aus diesem Plastik, da wäre der Spaß schnell vorbei.
5: Lässt überhaupt keine Luft durch. Leinen ist toll, Hanfmischungen in dem Material sind super, die direkt darauf abzielen, dass sie die Kleidung am Körper, die Wärme, die am Körper entsteht, richtig raustragen können.
6: Bikini für die Frau auch gut?
5: Bikini geht immer.
4: Genau, Bademode, das ist das Stichwort für die balinesisch angehauchte Kollektion von Janine Halene. Ihre Kleider können wie ein Bikini in den Koffer gestopft werden.
6: Das knuddelt doch jetzt auf dem Weg in Urlaub.
9: Nee, das knuddelt nicht. Genau das ist der USP unserer Marke. Du holst das hier raus und es ist eben nicht geknubbelt. Also es ist eigentlich prima für die Urlaubszeit. Tatsächlich ist es auch so entstanden, weil ich sehr viel gereist bin und es mich immer furchtbar genervt hat, dass immer alles geknittert aus dem Koffer kommt.
6: Was ist das für ein Material, so knitterfrei?
9: Ja, das ist Polyester mit einem hohen Stretchanteil. Also eigentlich sowas wie Badeanzugstoff, würde ich sagen. Es hat sehr lange gedauert, bis wir da hingekommen sind zu diesem Stoff. Und das ist auch sehr angenehm und kühlend auf der Haut. Also jetzt gerade für die kommenden Sommertage eigentlich perfekt.
4: Auch praktisch wie ein Badeanzug können die Kleider mal ebenso im Waschbecken frisch gemacht werden und sind nach ein paar Minuten wieder parat für den nächsten sommerlichen Einsatz.
9: Ich bin selber Werberin und hatte aber einfach den Traum, wirklich mal etwas zu entwerfen, was die Frau wirklich braucht, was uns ganz viel Zeit spart. Bügeleisen braucht man nämlich jetzt nicht mehr, weil es knitterfrei ist. Aber eben auch was auf allen Wegen begleitet und eben was vielfältig einsetzbar ist. Also am Strand, aber eben auch ganz schnell mal mit einem High Heel für den Abend.
4: Über 10 Jahre hatte die Unternehmerin ihre Wash-and-Wear-Idee schon im Kopf. Tochter Amira ist 9 und arbeitet aus Spaß mit. Sie malt jetzt schon Muster für die nächste Kollektion.
24: Ja, ich freue mich schon, wenn ich sehe, wenn so andere Leute das anhaben, wie das dann auch aussieht und wie ich das so gezeichnet habe, dass das dann alle sehen.
4: Extrem atmungsaktiv oder gleich Bikini-Stoff. Im Kampf gegen die Hitze gibt es modische Helfer.
3: So, jetzt haben Sie schon ein paar Tipps, was Sie anziehen können. 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
3: 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Ja, zu essen gibt es da hoffentlich auch was. Süß, weich und samtig können eigentlich nur Aprikosen sein. Ja, und diese Sommerfrüchte, aus denen lassen sich wirklich die köstlichsten Dinge machen. So ein Stück Tarte mit Vanilleeis oder Sahne. Also ich kann da nicht widerstehen. Die reifen Aprikosen in großen Kisten kennen viele aber vor allem aus Frankreich oder Italien. In unseren Supermarktregalen liegen sie häufig steinhart rum, weil sie viel zu früh geerntet worden sind. Wie gut, dass Bauern wie Bernd Schumacher aus Tönnesforst jetzt selbst die Früchte anbauen. Ja, und der Niederrhein gerade so duftet, so ein bisschen wie Südfrankreich.
11: Gelb-orange leuchtet das Obst im grünen Laub und die Äste der Aprikosenbäume krümmen sich, so voll hängen sie. Für Obstbauer Bernd Schumacher war der Anbau der sonnenhungrigen Früchte zunächst ein Experiment. Jetzt zeigt sich, es ist geglückt.
12: Wir können uns dieses Jahr echt vor Aprikosen kaum retten. Das ist wirklich, wir haben unsere Werkstatt draußen und da muss man wirklich mal sagen, danke Gott. Also es kann auch mal anders ausgehen. Wir hatten auch schon mal Hagel, wir hatten schon mal Starkregen. Und dieses Jahr haben wir jetzt die Aprikosen in der Kiste und erst dann kann man sagen, das war gut oder nicht.
11: Die Aprikosenernte ist jetzt in vollem Gange. Täglich sind die Pflückerkolonnen mit dem Erntemobil zwischen den Baumreihen unterwegs. Vorarbeiterin Dorina ist schon seit einigen Jahren mit dabei.
14: Ich liebe diese Arbeit und sollte pflücken. Jeden Tag halb sechs, acht Uhr bis fünf Uhr. Ich mache drei Paletten.
11: Doch nicht jede Frucht kommt in die Kisten. Die Pflückerinnen achten darauf, dass nur perfekte Aprikosen in den Verkauf gehen. Viele werden aussortiert.
14: Welche ist zu klein? Und so ungefähr. Das, die kommen am Boden. Und dann, was ist Pflaumen? So. Das, die kommt auch am Boden. Die anderen, die pflücken alle.
11: Doch was tun mit dieser Aprikosenflut? Die leckeren Früchte sind schwer zu lagern, müssen eigentlich frisch verzehrt werden oder verarbeitet.
12: Meine Schwester macht gefriergetrocknete Aprikosen, wir machen Marmelade, wir machen Kuchen. Wir starten auch diese Woche Sonntag eine riesen Selbstpflücke. Also wir müssen irgendwie in der kurzen Phase alles probieren, damit wir wirklich viele Ware verkaufen und nicht irgendwie darauf hängen bleiben.
11: Zum Beispiel Aprikosenkuchen. Mitarbeiterin Alexandra backt in der hofeigenen Backstube alles, was man aus frischen Aprikosen machen kann. Blechkuchen, Streuseltaler und das sogar mit verschiedenen Aprikosensorten.
12: Wir haben über 16 verschiedene Aprikosensorten und ich habe jetzt mal die drei Oberarten mitgebracht. Das sind hier rotschalige Aprikosen. Das ist so die normale Aprikosen und das sind unsere Vanille-Aprikosen. Das ist ganz was Neues, die schmecken so ein bisschen auch nach Vanille.
11: Inzwischen sind die Kuchen fertig, ein Test. Für den Verkauf gebacken wird an diesen heißen Tagen nachts, damit die Ernte schnell verarbeitet wird. Der Chef mag am liebsten das Obst pur.
12: Eine Aprikose frisch vom Baum ist ein unfassbares Geschmackserlebnis. Also wir ernten die Aprikose erst, wenn man die so leicht drücken kann, dann kommen die bei uns in die Läden.
11: Aprikosen vom Niederrhein, die gedeihen beim derzeitigen Wetter richtig gut.
12: Vielleicht ist die Aprikose auch so ein Klimagewinner. Aprikosen lieben heiße Sommer, brauchen wenig Wasser. Und das haben wir dieses Jahr. Also, ja, alles für die Aprikose jetzt.
11: Jedenfalls noch bis Ende des Monats. Dann endet die Aprikosensaison.
3: Ja, dann mal schnell. Die Aprikosen kosten derzeit zwischen 3 bis 4 Euro das Kilo. Das ist dann vielleicht die richtige Zeit, um so in die Marmeladenproduktion einzusteigen. Ja, und das Wetter, das bleibt sommerlich. Wir haben auf jeden Fall noch die Aussichten für Sie. In der Nacht lohnt es sich wieder Sterne zu gucken. Nur ein paar lockere Wolken kommen dazwischen. Es wird etwas kühler als die letzten Nächte, 18 oder 17 Grad. Morgen starten wir dann mit einem Mix aus Sonne und Wolken. Dabei trocken, am Nachmittag ziehen ein paar mehr Quellwolken auf. Es könnten einige Gewitter aufziehen, die aber auch stellenweise es wirklich in sich haben können. Meistens bleibt es aber trocken. Die Höchstwerte liegen bei 30 bis 32 Grad. Zeitweise kann es windig bis böig werden. Und der Sommer, der macht hier keine Pause. Am Donnerstag viel Sonnenschein, Schauer und Gewitter bleiben selten. Die Hitze lässt uns einfach nicht los bei rund 31 Grad. Am Freitag Sonnenschein und Wolken, meist trocken bei rund 27 Grad. Am Samstag zeitweise Sonnenschein, neben vereinzelten Schauern meist trocken. Dabei wird es etwas kühler bei etwa 24 Grad. Da kann man ein bisschen aufatmen. Hier gibt es jetzt ein WDR Extra nach der Tagesschau. Es geht um 5 Jahre nach der Flut. Wir haben auch schon darüber berichtet und auch der restliche Abend beschäftigt sich mit dem Thema. Ich wünsche Ihnen einen ruhigen Abend. Bis morgen.
10: Digitale Gewalt, Hass, Beleidigungen, Drohungen, das hatte die Wuppertaler Oberbürgermeisterin Miriam Schärf jetzt öffentlich gemacht. Sie ist damit ein mutiges Vorbild, denn Hass im Netz trifft immer mehr Frauen in ihrem Alltag.
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10: Ja, guten Abend zusammen. Hass im Netz, das erleben viele Frauen tagtäglich und es werden immer mehr. Jetzt hatte Wuppertals Oberbürgermeisterin Miriam Schärf Beleidigungen und Drohungen gegen sich und ihre 5-jährige Tochter öffentlich gemacht. Dafür bekommt sie viel Rückhalt aus der Gesellschaft. Auch die Frauenberatungsstelle Wuppertal stärkt ihr den Rücken. Sie kennen viele Betroffene und wissen, dass digitale Gewalt für viele Frauen fast zum Alltag geworden ist.
15: Nazi-Schlampe, Abschaum.
17: Das sind Nachrichten, die ich als Oberbürgermeisterin bekomme. Sie nennen mich Abschaum, sie sexualisieren mich und sie beleidigen mich als Frau.
15: Die Hasskommentare und Drohungen gegen Wuppertals Oberbürgermeisterin schockierten auch hier in der Frauenberatungsstelle in Wuppertal. Dort, wo sich Frauen Hilfe suchen können. Überraschend war dieser neue Fall digitaler Gewalt für sie aber nicht.
18: Sie ist eine junge Frau, sie ist eine erfolgreiche Frau, sie steht in der Öffentlichkeit. Über so Hasskommentare kann man natürlich auch möglichst anonym seinen Hass loswerden. Und Frauenhass ist einfach ein gesellschaftliches Problem, das wir haben.
15: Auch Zahlen des BKAs belegen, dass digitale Gewalt gegen Frauen zunimmt. Mehr als 18.000 Frauen und Mädchen seien betroffen. Dass dies durch Prominente wie Fernandes oder Schärf in den Fokus rückt, sieht die Beratungsstelle nicht kritisch. Viel wichtiger sei die Botschaft.
25: Ich habe so ein bisschen die Hoffnung, dass das auch den Frauen, die zu uns in die Beratungsstelle kommen, dass es denen auch Mut macht. Das sind keine prominenten Frauen. Das sind Frauen, die erleben dann vielleicht digitale Gewalt eher im Nahbereich, in der Schulklasse oder in der Partnerschaft oder Ex-Partnerschaft.
15: Dass es mehr Maßnahmen braucht, hat auch Bundesjustizministerin Hubig erkannt. Mit einem neuen Gesetz sollen Lücken im Strafrecht bei Deepfakes und Cyberstalking geschlossen werden. Außerdem sollen Opfer leichter gegen Urheber vorgehen können. Dafür müsste man diese aber erst mal finden.
25: Gleichzeitig denke ich, müssten trotzdem zum Beispiel die Strafverfolgungsbehörden mit viel mehr Ressourcen ausgestattet werden. Weil das muss ja dann trotzdem geahndet werden. Man muss herausfinden, wer sind die Täter.
15: Auch auf Landesebene tut sich was. So hat im Juni die SPD-Fraktion einen Antrag mit Maßnahmen gegen digitale Gewalt auf den Weg gebracht.
26: Dass die Plattformen mehr Verantwortung übernehmen, denn das ist der Dreh- und Angelpunkt dessen. Wir wollen aber natürlich auch, dass es eine zentrale Anlaufstelle für Betroffene gibt, damit man sich eben nicht durch ein Dickicht von Telefonnummern oder anderen digitalen Angeboten wühlen muss, sondern damit man ganz genau weiß, an wen kann ich mich wenden, wenn ich Opfer von digitaler Gewalt werde.
15: Und mehr Präventionsangebote fordert die Frauenberatung, vor allem für Männer jeden Alters.
25: Es gibt ja gerade tatsächlich einen absolut spürbaren Backlash. Also Männer, die wieder für mehr Traditionalisierung sind, die dafür sind, dass Frauen so an den Herd kommen, Kinderbetreuung machen und einfach nicht im öffentlichen Raum erfolgreich. Und ich denke, da geht es dann wirklich ganz viel um die Verteidigung dieser Räume. Also wer spricht, wer traut sich denn eigentlich noch im öffentlichen Raum zu sprechen und wer nicht?
15: Für Miriam Scherf jedenfalls steht fest, sie wird weitermachen, jetzt erst recht.
10: Ich hoffe, Sie haben einen halbwegs kühlen Platz gefunden. Boah, wie heiß das wohl ist, wenn man jetzt auch noch warmes Fell hätte, so wie die vielen Kühe im Bergischen. Die lieben es eigentlich viel kühler, dann geben die auch mehr Milch. Und darum hat sich Landwirt Thorsten Mühlinghaus aus Wermelskirchen was einfallen lassen für die rund 100 Kühe auf seinem Hof.
15: Kühe sind empfindlich. Zu viel Hitze bekommt ihnen nicht. Und wenn es ihnen nicht gut geht, dann liefern sie weniger Milch.
0: Ist wie bei uns Menschen auch, wenn wir, wenn es warm wird, wir bringen zwar noch unsere Leistung, aber nicht mehr die volle Leistung.
15: Deshalb stehen Thorsten Mühlinghaus Kühe seit einigen Jahren im Sommer tagsüber im Stall und nachts geht es raus auf die Weide. Das war die erste Maßnahme, die der Milchbauer getroffen hat.
0: Und dann fing es an mit einem Ventilator, weil uns dieser eine Ventilator nicht ausreichte, haben wir zusätzliche Ventilatoren installieren lassen, die dann auch frequenzgesteuert sind. Da zusätzlich habe ich so eine Gartenbrause da installiert, die aber wohl nur immer so 5 Kühe drunter konnten.
15: Das war ihm auf Dauer zu wenig, also machte er sich auf die Suche, wie er seine Kühe noch besser abkühlen könnte und fand etwas im Internet.
0: Wie einer aus einem Berieselungsschlauch für den Garten seine Kühe mit anfeuchtet höher. Und dann haben wir die Idee aufgegriffen, haben geguckt, wie wir das für uns umsetzen können und installiert. Und seitdem, würde ich sagen, sind die Kühe eigentlich optimal versorgt bei der Hitze.
15: Auch an warmen Tagen bleibt die Milchmenge, die seine Kühe liefern, stabil. Die Technik benötigt zwar zusätzlichen Strom, der kommt aber von der Solaranlage auf dem Stalldach.
10: Eine neue Hauptverkehrsstraße soll gebaut werden, in Remscheid. Das ist die gute Nachricht. Die schlechte, für alle, die hier wohnen, die Straße wird zur Einbahnstraße. Heißt, während der Bauarbeiten ist der Weg in die Stadt rund 3-mal so lang wie sonst.
2: Begeisterung sieht anders aus. Die Menschen in den Remscheider Stadtteilen Rheinshagen und Westhausen sind sauer auf die Stadt. Wegen einer geplanten Straßenbaustelle würden sie hier nämlich quasi vom Rest Remscheids abgeschnitten. Nadine Knabenschuh hat den Protest der betroffenen Anwohner organisiert, denn die Sperrung ist seit Tagen das Thema.
16: Die können das doch nicht machen mit der Einbahnstraße, das glaube ich nicht, das kann doch nicht sein, die können uns doch nicht abschneiden, wie sollen wir zum Einkaufen kommen oder wie soll ich noch zur Arbeit kommen, meine Kinder wegbringen.
2: Es sind erst noch vorbereitende Arbeiten. Die Erneuerung der Straße soll im August starten und 3 Wochen dauern. So lange wird die Rheinshagener Straße zur Einbahnstraße. In diese Richtung geht es dann nicht mehr. Für die Anwohner bedeutet das, statt wie bisher etwa 4 Kilometer, sind es dann 13 Kilometer in die Stadt. Einmal komplett rum um den Pudding, wie sie sagen.
19: Es ärgert mich, dass ältere Leute, die im Westbezirk wohnen, nicht einkaufen können, nicht mehr mobil sind.
20: Ich muss ausliefern, ich muss einkaufen. Die Leute, die zu mir kommen, können ja nicht.
22: Dass die Straße einseitig gesperrt wird, davon ist keine Rede gewesen. Also für mich ist das wahrscheinlich mit Vorsatz, damit die Anwohner nicht protestieren.
2: Was sie hier vor allem ärgert, sie würden vor vollendete Tatsachen gestellt. Informationen über die Bauarbeiten und die gravierenden Folgen, Fehlanzeige. Das kritisiert auch Claudia Mais. Sie hat einen Handwerksbetrieb für Sonnenschutztechnik in Westhausen. Der Weg für ihre Monteure zu den Kunden wäre zum teuren Umweg. Nicht nur sie fragt sich, warum eine Einbahnstraße und keine Baustellenampel?
23: Eine Ampelanlage sind wir bereits gewohnt. Vor einigen Jahren gab es eine Baumaßnahme, die weiter oben lag. Und da hatten wir eine Ampelanlage, die gut funktionierte nach ersten Schwierigkeiten. Jeder hat sich dran gewöhnt und konnte dann selber entscheiden, ob er eben sich in die Baustelle stellt oder eben hinten rumfährt.
2: Von einer Baustellenampel mit Fahrt in beide Richtungen ist aber keine Rede. Weil das die Bauarbeiten nur in die Länge ziehe, sagen die zuständigen technischen Betriebe Remscheid.
27: Das würde bei uns bedeuten, für diese Maßnahme, anstatt 3 Wochen, und ich vermute, dass wir vielleicht ein paar Tage vorher fertig werden, wären das locker 3, eher 4, vielleicht sogar mehr als 4 Monate Bauzeit. Und das ist ja eine ganz andere Verkehrsbeeinflussung. Und dann würden wir natürlich die Sommerferien auch nicht mehr nutzen können.
2: Dass die Anwohner nicht richtig informiert würden, will Carsten Detscheid so nicht stehen lassen. Sein Team bereitet derzeit eine Infokampagne vor. Die Idee mit der Einbahnstraße und der deutlich verkürzten Bauzeit ist für ihn alternativlos.
27: Ja, wenn ich da selber betroffen wäre, würde ich mich jetzt auch nicht freuen. Ja, das ist eine Einschränkung, das wissen wir auch. Deswegen ist auch unser Ziel ganz klar, alles darauf zu setzen, schnellstmöglich fertig zu werden.
2: Nadine Knabenschuh und die anderen betroffenen Anwohner wollen das aber nicht einfach so hinnehmen, sondern stattdessen Unterschriften sammeln gegen die Einbahnstraße und gegen den Umweg um die Stadt. Dass sie damit aber noch was ändern, ist fraglich, denn die Verträge mit der Baufirma seien längst gemacht, sagt die Stadt.

0: Erinnerungen an eine Nacht, die den Stadtteil geprägt hat, und an eine außergewöhnliche Welle der nachbarschaftlichen Hilfsbereitschaft.
1: Kino der extremen Gefühle in Wuppertal-Beyenburg. Der 15. Juli 2021 ist in die Geschichte eingegangen, doch die Zeit danach ebenfalls. Aufnahmen aus dem Familien- und Freundeskreis sind zu einem knapp 20-Minuten-Film zusammengeschnitten.
2: Wenn man Bilder sieht, das ist immer noch so ein Gänsehautgefühl. Und was geblieben ist, sind tatsächlich die Kontakte. Also heute sind viele unserer Helfer wieder da. Da sind Freundschaften draus entstanden. Wir treffen uns eigentlich regelmäßig. Die sind immer gerne da.
1: Zum Beispiel an diesem Tag. In Beyenburg ist Dorffest. Für Wolfgang Schulz und seine Familie ist diese Party eine besondere. Denn zum 5. Jahrestag haben sie das Flutkino eröffnet. Neben dem Schrecken zeigt der Film den monatelangen Wiederaufbau.
3: Ja, alle Menschen haben sich gegenseitig geholfen, ne? Man hat zusammen an Problemen getüftelt, man hat zusammen gegessen, hat sich besprochen. Wie sieht es bei dir aus? Kannst du mir helfen? Und, ne,
2: das, ja, wir haben den ganzen Tag Trümmer und Schlamm geschaufelt. Ja. Und dann hat man mittags gemeinsam gegessen, abends gemeinsam gegrillt und anschließend haben wir mit dem Bier durch unsere Ruinen gezogen und haben gemeinsam überlegt, wie man die kaputten Häuser wieder aufbaut. Das war auch toll. Ja.
1: Heute sind die allermeisten Häuser renoviert. Bruder Dirk, der letzte Mönch im Kloster Beyenburg, ist wie immer mittendrin.
4: Ich sage immer, die Zeit nach der Flut war die schönste meines Lebens. Das war eine Solidarität ohnegleichen und ein Einverständnis ohnegleichen. Das ist dann jetzt natürlich alles etwas normaler geworden. Nur wenn wieder Starkregen ist und die Wupper anschwillt, da sind die Leute mittlerweile viel sensibler geworden und beobachten genau, was mit der Wupper passiert.
1: Wie kann sich Beyenburg vor einem neuen Hochwasser besser schützen? Eine Flutmauer soll gebaut werden. Der Wupperverband präsentiert jetzt genau nach 5 Jahren ein Schutzkonzept. Einige Beyenburger bleiben skeptisch. Andere verdrängen das Thema auch. Heute ist es Zeit, gemeinsam zu feiern.
5: Rückblickend betrachtet ist es schön, dass ja quasi aus der Flut dieses Fest entstanden ist, wo sich die ganzen Ortsvereine unter dem Dach des Bürgervereins zusammentun, um hier zu feiern.
1: Im Flutkino bekommt manch ein Zuschauer an diesem Tag feuchte Augen. Meistens sind es Tränen der Rührung.
2: Es ist ja ein gemeinsames Erlebnis und man erlebt das dann so gemeinsam nochmal.
3: Es gibt aber auch Menschen, die sagen, nee, wir möchten uns das nicht ansehen. Wir verbinden das mit so vielen negativen Eindrücken, mit schlechten Gefühlen und wir möchten das nicht nochmal sehen. Gibt es auch.
1: Und genau das haben die Beyenburger gelernt. Jeder erinnert anders, jeder verarbeitet die Katastrophe individuell. Und das hält das Dorf stärker zusammen denn je.
0: Ja, gehen wir noch einmal gemeinsam zurück mit Ingo Noppen, Vorstand im Wupperverband und auch zuständig für Hochwasserschutz, heute hier. Herr Noppen, ich weiß noch genau, wie das war vor 5 Jahren. Ich war als Reporterin auch draußen. Es gab wahnsinnig laute Kritik und viel Kritik daran, wie das Wasser so plötzlich abgelassen wurde, wann, wie, wer gewarnt wurde. Ist das mittlerweile aufgearbeitet?
6: Die Frage kann man zweigeteilt beantworten. Also zum einen mal ist seitdem unfassbar viel passiert, auch von der Kommunikation her. Wir haben, das wurde im Film gezeigt, für Beyenburg auch ein Konzept erarbeitet, was weiter ausstrahlt. Der Wupperverband ist aber nicht zuständig für den Hochwasserschutz. Das machen auch die Kommunen mit. Und wir machen das zusammen, zum Beispiel Beyenburg mit der Stadt Wuppertal. Und was ich gerne erwähnen würde, ich finde das großartig, was für ein Zusammenhalt auch hier in Beyenburg oder in anderen Teilen entstanden ist. Ja.
0: Das stimmt. Trotzdem nochmal die Frage, ist es aufgearbeitet worden?
6: Wir haben unsere Lehren daraus gezogen. Die Kommunen haben ihre Lehren daraus gezogen. Wir haben beispielsweise über die Talsperrensteuerung haben wir Rückhaltevolumina geschaffen. Und mit dem Projekt in Beyenburg zum Beispiel wollen wir auch nicht nur Beyenburg schützen, sondern auch alle Unterlieger, indem wir die Abgabe aus der Wuppertalsperre beispielsweise deutlich noch mal erhöhen können.
0: Und auch besser warnen, das war ja ein großes Thema auch.
6: Warnen ist auch Aufgabe der Katastrophenschutzbehörden. Auch da informieren wir. Da haben wir beispielsweise einen Videokanal, in dem alle Katastrophenschutzbehörden sich informieren können, wie eine Lage ist, wenn wir über ein Starkregenereignis was erwarten. Wir haben ein rotes Telefon, wir haben Hochwassermeldepässe, sodass die Katastrophenschutzbehörden

0: gut informiert sind, wo was passieren kann.
1: Jetzt wurde gerade im Beitrag schon kurz erwähnt, das neue Schutzkonzept wurde vorgestellt. Das besteht, soweit ich das verstehe, vor allem aus einer Mauer. Vielleicht können Sie das ein bisschen erklären.
0: Ja, also Beyenburg ist so ein bisschen wie das Nadelöhr an der Wupper, was uns begrenzt an der Talsperre auch entsprechend, wenn eine Lage erkannt wird, rechtzeitig vorher viel Wasser abgeben zu können. Deswegen wollen wir da eine Mauer bauen, um den Standort zu schützen zum einen, aber zum anderen mal auch, um mehr Retentionsraum in der Talsperre zu schaffen, damit wir alle Unterlieger auch noch mal schützen können.
1: Und glauben Sie, wenn jetzt so ein ähnliches Ereignis noch mal eintreten würde, würde das dann schützen? Würde das den Ort schützen, Beyenburg?
0: Wenn Sie ein ähnliches Ereignis meinen, weil das ist ja unfassbar viel Wasser auf einer kleinen Fläche niedergegangen, 21. Einen hundertprozentigen Schutz wird es nie geben. Was wir aber damit sicherstellen können, ist, dass die Wahrscheinlichkeit, dass so ein Ereignis auch Schaden verursacht, deutlich minimiert wird und dass eine Vorwarnzeit nochmal deutlich erhöht wird, weil es halt länger braucht, bis die Talsperre wieder voll ist.
1: Das war ja auch eins der Probleme. Ne? Es gibt ja noch viele andere Orte an der Wupper. Ich weiß, Sie sind morgen auch in Leichlingen zum Tag. Da ist auch viel passiert, oder? Wenn man das nochmal ganz kurz anreißt.
0: Da ist auch viel passiert. Wir haben am Murbach beispielsweise einen Gewässerabschnitt renaturiert mit zusätzlichem Retentionsraum. Wir
1: also planen mehr Wasserfläche, Raum,
0: mehr Wasserfläche. Werden, ja. Wir planen da ein Hochwasserrückhaltebecken an der alten Diebentalsperre. Am Weltersbach soll noch ein Hochwasserrückhaltebecken gebaut werden. Wir haben einen neuen Pegel da errichtet, der uns auch noch mal zuverlässiger Daten liefert. Und wir haben auch in Leichlingen, aber auch zum Beispiel in Beyenburg oder Kohlfurt spezielle Internetseiten auf unserem Hochwasserportal, wo sich Bürger gezielt für ihre Stadt, für ihre Kommune oder Stadtteil informieren können, wie da der Wasserstand ist und was da erwartet wird.
1: Super. Vielen Dank, Ingo Noppen. Wir hören, es ist schon viel passiert und es ist aber auch noch ein weiter Weg. Ne?
0: Durchaus.
1: Ja. Vielen Dank für Ihren Besuch hier bei uns. Das Gespräch haben wir vor der Sendung aufgezeichnet. So, viele von uns fangen jetzt schon mal an, die Koffer zu packen und rechnen danach, oh, wie lange muss ich vorher am Flughafen sein? Wenn alles klappt am Flughafen Köln-Bonn, dann ein bisschen später. Denn der Flughafen hat am Wochenende neue Sicherheitskontrollen in Betrieb genommen. 11 neue Spuren, in denen das Gepäck gecheckt wird. Damit soll alles einfacher und vor allem viel schneller gehen.
2: So sehen die Geräte aus und wie die funktionieren, das erklären wir gleich. Wichtig ist erstmal der Blick darauf, ob es Warteschlangen gibt. Nichts davon zu sehen. Schnurstracks ging es in die Sicherheitskontrolle.
3: Wir sind ja vor den Ferien und deswegen hatten wir uns da jetzt keinen Stress gemacht.
4: Wir sind zeitig da, also wir haben Zeit und machen uns keine Sorgen.
5: Ich hatte persönlich noch keine Probleme damit tatsächlich. Aber ich habe auch schon von anderen gehört, die hier eine Stunde gestanden haben, bevor sie rangekommen sind.
2: Denn genau das war am Morgen passiert. Ein Stromausfall in der Sicherheitskontrolle, bis zu 50 Minuten warten. Der will der Flughafen zeigen, dass nun alles besser wird und prompt passiert sowas.
6: Im vorliegenden Fall ist einfach so, bis zuletzt wurde mit Hochdruck an der Öffnung dieser Anlage gearbeitet und da kann sowas passieren. Und wichtig ist ja nicht, ob es passiert oder nicht, sondern wie wir als Flughafen damit umgehen. Und Sie sehen, heute hier, 2 Stunden später, alles läuft reibungslos.
2: Was ist neu an der Anlage? Bisher mussten Getränke und Laptops ausgepackt werden. Das kann jetzt alles im Koffer bleiben und wird von einem Computertomographen durchleuchtet. Also das Gerät, mit dem sonst der Arzt in ein Kniegelenk schaut. So soll die Sicherheitskontrolle schneller gehen. 11 Spuren gibt es, alle 11 werden derzeit gar nicht gebraucht.
6: Ich denke vorerst gar nicht, weil die Kapazität eher für die Zukunft ausgelegt ist. Aber wir hoffen natürlich als Flughafen, dass wir irgendwann wieder zu den Passagierzahlen zurückkommen können und vielleicht darüber, die wir schon mal hatten. Das wären dann 13 Millionen plus Passagiere. Aktuell sind wir eher bei 10.
2: Soll heißen, eigentlich müsste die Sicherheitskontrolle so entspannt vonstatten gehen wie am Vormittag eigentlich. Denn zumindest in der letzten Woche gab es immer mal wieder Stau vor der Kontrolle. Noch muss sich die Anlage wohl einspielen. Es ist eine Technik, die manche schon kennen von anderen Flughäfen.
7: Macht einem weniger Arbeit beim Einchecken und so. Das passt.
8: Das war immer dieses Gebrutzel, ne? Was habe ich noch? Was ist da noch im Koffer?
7: Genau, also wenn dann die Herren und Damen dann anfangen, ihre einzelnen Fläschchen auszupacken und in Tütchen zu packen, das war schon aufwendig. Ja. Ich hoffe, es geht schneller jetzt.
2: Schnellere Abfertigung? Die Rechnung ist so. Die neue Anlage schafft 220 Menschen pro Stunde pro Spur. Bisher waren es 80 pro Stunde und Spur. Und es fehlte Personal. Die Folge? Zum Teil chaotische Zustände im Flughafen. Stundenlanges Warten. Zuständig war die Bundespolizei. Jetzt organisiert das der Flughafen selber.
9: Das ist ein ständiges Thema gewesen, dass es immer wieder an den Flughäfen

0: zu unbotmäßigen Wartezeiten gekommen ist, weil Technik nicht funktioniert hat, weil das mit dem Personal nicht passte. Und deshalb haben wir den Flughafen Köln-Bonn dabei unterstützt, die Sache selber in die Hand zu nehmen, in Eigenregie das Ganze durchzuführen und als Anteilseigner auch gesagt, ihr sollt hier investieren.
1: Denn immerhin 25 Millionen Euro hat der Flughafen hier ausgegeben. Die Bewährungsprobe kommt am Freitag, der erste Ferientag. Da sollten dann alle Spuren laufen, damit die Menschen ohne Probleme zu ihren Fliegern kommen.
2: Eine Kunstaktion, die alle in Wuppertal-Oberbarmen verbinden soll. Aus den unterschiedlichsten Kulturkreisen, alle so eng zusammen in einem Stadtteil. 3 Monate lang konnten alle mitmachen. Jede und jeder konnte ein Stück Stoff gestalten. Und all die zusammengenäht zu langen Bahnen sind jetzt eine bunte Aktion, die den Stadtteil im besten Licht zeigen soll.
3: Weil wir eine Masse von Stoff haben, fangen wir hier an. Einer hält das Ende fest und wir werfen den Rest runter.
4: 100 Meter Stoff sollen wie die Wupper rauschen und fließen.
5: Erhebendes Gefühl, dass das funktioniert, was ich mir so überlegt habe. Und das ist richtig geflossen und im Winde geweht, hat wie ein großes Segel. Und auch diese Buntheit, um die ging es mir ja in dem Ganzen.
4: An Farben fehlt es dieser Stoffbahn jedenfalls nicht. Auf einer Fläche von 1x1 Meter durften Oberbarmer etwas Individuelles gestalten. Die Idee kam bei Helene Meyer und Marina Grusenick direkt an. Die beiden sind leidenschaftliche Näherinnen und haben für diese Aktion usbekische und russische Motive gefertigt.
6: Ich liebe meine Heimat und Kultur und Traditionen. Und das ist tänzende Usbeken.
4: Marina Grusenick nutzt bei Näharbeiten immer alte, gebrauchte Stoffe. Sie wollte eine XXL Matrioschka machen.
7: Matrioschkas sind ja russisch, sehr traditionell. Und da habe ich ja geguckt, was kann ich machen. So groß, dass es dann auf eine Wand kommt, bei der Färberei, auf die Fassade. Dann habe ich gedacht, ich mache mal die. Und dann konnte ich mich nicht entscheiden, ob ich Mann oder Frau mache. Und dann habe ich gedacht, Männer kennt man nicht so. Dann habe ich einen Mann gemacht.
4: Und dann aber auch noch eine Frau, damit er nicht allein ist. An der Färberei in Oberbarm wird er von Ulrika Ella-Rüther liebevoll in Szene gesetzt. In den letzten 3 Monaten sind hier 50 Arbeiten entstanden von Menschen aus 15 Nationen. Über das lange zusammengenähte Tuch sollen sie miteinander verbunden werden und es soll zeigen, wie vielfältig und kreativ der Stadtteil auch ist.
8: Die Idee, die Frau Ella-Rüther hatte, hat für mich so viel Zauber gehabt, weil der Reichtum, den es früher hier gab durch die Webereien und Färbereien, der zeichnet sich jetzt eigentlich in dem Reichtum an unendlich verschiedenen Menschen in diesem Stadtteil aus.
4: Von Stoffbahnen umwickelt, finden Ulrika Ella-Rüther und ihre Helferin viele gute Stellen für ihr sogenanntes Fließband. Die Künstlerin ist hin und weg von der Beteiligung und den guten Ideen der Oberbarmer.
9: Ich bin absolut zufrieden und regelrecht überwältigt davon, wie viele Meter wir hier schon so zusammengebracht haben. Auf einmal kommt hier eine Schneiderin aus Afrika und sitzt hier im öffentlichen Raum und näht in völliger Versunkenheit Meter für Meter und hat schöne Ideen, die Stoffe zu komponieren.
4: Das Stoffband ist aber mehr als nur eine Kunstaktion. Es bedeutet teilhaben, gesehen werden und stolz sein auf den Ort, an dem man lebt.
2: So, und jetzt steht Sport auf dem Programm. Sport im Park startet wieder. Das hat ja mittlerweile schon Tradition im Sommer. Sport zum Ausprobieren, umsonst, draußen, können wir alle mitmachen. Und das Tolle ist ja immer, es findet an ganz besonderen Orten statt. Aber jetzt draußen bei der Hitze wollen wir nicht übertreiben. Also haben wir unseren Sportsmann Christian Licht zum Yoga geschickt. Nicht auf irgendeine Wiese, ins Fußballstadion.
10: Also irgendwie scheine ich beim letzten Training nicht gut genug performt zu haben, denn ich muss erstmal auf der Ersatzbank sitzen. Trotzdem mache ich mich schon mal so ein bisschen warm. Vielleicht kann ich ja später noch mitmachen, weil das scheint richtig Spaß zu machen.
11: Es ist was ganz Besonderes, wenn man mal im Rasen sitzt beim Yoga. Das ist ziemlich cool eigentlich. Das hat man sonst nicht so oft. Und ansonsten ist es an der frischen Luft und das ist mal eine schöne Abwechslung zu sonst.
12: Also mit Yoga habe ich eigentlich gar keine Erfahrung und meine Woche ist aber aktuell ein bisschen stressig. Deswegen dachte ich, so zur Entspannung ist es vielleicht mal ganz gut.
13: Ja, ich kann das für meine Mobilität machen. Also bin ein bisschen steif. Das muss ich ein bisschen ändern.
14: Ja, dass man mal Outdoor ist, das ist auf jeden Fall besonders. Und man hört auch noch die Schwebebahn im Hintergrund.
10: 8 Wochen lang gibt es in Wuppertal das etwas andere Training. Desiree Richter vom Sport- und Bäderamt. Was ist die Idee hinter Sport im Park?
15: Wir wollen möglichst viele Menschen von der Couch runterholen und in Bewegung bringen. Das ist ohne Anmeldung möglich und für jeden was dabei. Probiert es einfach aus.
10: Was sind die Highlights in diesem Jahr? Was ganz Besonderes vielleicht?
15: Um jetzt keins an erste Stelle zu stellen, gebe ich mal ein bisschen Überblick. Line Dance, Zumba, Wasserball, Kanu und noch viele andere Sportarten.
10: Wie wichtig ist die Location, dass die Leute vielleicht mal den Sport in einer anderen Kulisse erleben?
15: Hier jetzt besonders im Stadion kommt man ja nur hin, um wahrscheinlich Fußball zu schauen. Einmal selber hier Sport zu machen, ist wahrscheinlich was ganz Besonderes. Aber auch die anderen Standorte bieten wirklich auch schöne Orte von Wuppertal.
10: Merken Sie, dass die Leute auch hängen bleiben, dass sie das vielleicht nicht nur im Sommer nutzen, dann auch in die Wintersaison starten?
15: Genau, das ist ja auch der Ziel für die Vereine dann, dass die Vereine mehr Mitglieder dadurch generieren, dass sie sich dadurch bekannter machen und dadurch die neu zugewanderten Mitglieder auch dann in die Vereinsangebote hineinbekommen.
10: Mit einer vollen Fankurve und Sprechchören wäre das heute wahrscheinlich noch ein ganz besonderer Kick. Daniela Ulrich, Yoga im Stadion, was macht es so besonders?
11: Ja, ich glaube, an einem Ort, an dem sonst Fußball gespielt wird, Yoga machen zu dürfen, das ist für mich persönlich auf jeden Fall ein ganz tolles Erlebnis und ich hoffe natürlich für die Menschen, die hierher kommen, auch.
10: Wie viel Fußball steckt in Ihrem Kurs?
11: Ich darf ja jetzt in der 3. Saison die WSV-Frauen, das Fußballteam, begleiten, in der Vorbereitung vor allem und mit ihnen Yoga machen. Ja, und heute werden wir einiges aus dem Flow, den ich extra für die WSV-Frauen kreiert habe, auch machen.
10: Warum ist Yoga für Sport im Park besonders geeignet?
11: Ich glaube, beim Yoga kann einfach jeder mitmachen. Man kann jederzeit einsteigen. Es werden natürlich alle Übungen angesagt. Man braucht nicht viel, also man kann es auch in Alltagskleidung machen. Und wenn man mal nicht mehr kann oder eine Übung kompliziert ist, dann guckt auch keiner blöd, wenn man sich mal hinsetzt, sich mal ausruht. Und es ist auch egal, welche Körperform man hat, alle sind willkommen.
10: Ich bin dann doch noch eingewechselt worden und darf mitmachen. Der Kurs ist sich allerdings nicht einig. Ist das hier Gelenkigkeit oder dann doch eher ein Hüftschaden?
16: Oder ob ihr merkt, oh, die Übung ist jetzt gerade nichts für mich.
2: Klasse. Ja, ich finde die Abende ja immer am schönsten im Sommer. Schön, wenn man das so genießen kann. Iris Haag genießt ihre Sommer ganz anders. Gucken Sie mal, die schickt uns diesen romantischen Sonnenuntergang im Bergischen mit der Feenblume Blue Nigella. Auch ein schöner Name, ne? Und das Tolle ist ja, ehe der Sonnenuntergang kommt, das dauert noch. Das können wir noch ein bisschen genießen. Und so wie das Wetter aussieht, auch noch in den nächsten Abenden. Gucken wir mal drauf. Die Nacht, die bleibt wieder trocken. Der Himmel ist locker bewölkt bis klar. Es kühlt sich so ein bisschen ab, Werte zwischen 18 und 16 Grad mit so einem schwachen, kühlen Wind. Morgen starten wir dann wieder mit viel Sonne, ab und zu leichte Wolken, aber es bleibt trocken. Und am Nachmittag scheint immer noch oft die Sonne, aber da entstehen dann auch größere Quellwolken hier und da. Heißt, das kann mal ordentlich krachen. Einzelne Gewitter, die können auch kräftig sein. Es bleibt aber meistens für die meisten von uns trocken. Heiß bei 27 bis 30 Grad. Und so bleibt das auch im Großen und Ganzen. Heiß tagsüber, kühl nachts und Gewitter ganz selten. Da kann man immer nur drauf hoffen. Am Freitag haben wir noch die größte Chance. Aber meistens bleibt das trocken. Am Samstag gehen die Temperaturen dann deutlich runter auf 23 Grad. Aber Sie sehen hier in der 7-Tage-Vorschau, die gehen schnell wieder hoch. Und Regen ist nur am Dienstag in Sicht. Ja, das ist genau das andere Extrem vom Wetter, als wir es hatten vor 5 Jahren. Da wollte der Regen gar nicht mehr aufhören. Da gucken wir noch mal drauf hier nach der Tagesschau heute Abend. Fast den ganzen Abend lang. Erst ein WDR-Extra, 5 Jahre nach der Flut. Und dann 2 schöne Dokumentationen nacheinander. Ein richtiger Themenabend für Sie. Und wir sehen uns morgen Abend, wenn Sie mögen. Machen Sie es gut. Tschüss.

0: Ja, genau 5 Jahre ist sie jetzt her. Die Flutkatastrophe hat auch das Ruhrgebiet schwer getroffen. Die Wassermassen haben die Ruhr und die Bäche überlaufen lassen. Wir alle erinnern uns an diese heftigen Bilder Mitte Juli 2021.
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0: Guten Abend. Ja, wissen Sie auch noch, was Sie am 14., 15. Juli 2021 gemacht haben, als die Flut kam? Ich weiß noch ganz genau, dass auch mein Keller vollgelaufen war und unter Wasser stand. Natürlich eine Lappalie und nichts im Vergleich zu dem, was sonst passiert ist. Es war eine der schlimmsten Unwetterkatastrophen der Geschichte mit mehr als 180 Toten. Am heftigsten betroffen das Ahrtal. Aber auch in Hagen war es schlimm. Bei Familie Hallwascheid zum Beispiel stand das Wasser 1,5 Meter hoch. Auf dem Hof, im Haus, auch im Stall, beim Vieh. Doch besonders in Erinnerung geblieben ist ihnen das, was in den Tagen danach kam.
2: Ob an der Ruhr in Mülheim oder weiter flussaufwärts in Essen-Kupferdreh. Die Flut bringt Anwohner an den Rand der Verzweiflung.
3: Erinnert ein bisschen an die Bilder vom Tsunami, ne?
2: Auch Ehepaar Seug vom Ausflug.
4: Juli 2021 hat die Familie Hallwascheid in vielen Fotos festgehalten. Das Wasser, den Schlamm, die Zerstörung danach. Doch für sie ist diese Zeit vor allem mit diesen Bildern verbunden. Bildern einer enormen Hilfsbereitschaft.
5: Vor 5 Jahren mussten die Seugs per Hof.
6: Also das ist nach wie vor eigentlich wirklich unbegreiflich, wie viele Leute hier waren.
7: Es zeigt, wie zusammengeschweißt Menschen doch sind. Gerade der Tag danach, der war schon einprägend.
8: Ohne diese enorme Manpower hätten wir das ja gar nicht schaffen können.
4: Denn hier in Dahl haben sie die ganze Wucht abbekommen.
9: Irgendwann stand das Wasser schon so hoch ums Haus rum, dass es von außen durch die Steckdosen schon reingelaufen ist. Also das habe ich noch nie gesehen, wie das Wasser durch die Steckdosen in die Wohnung plätscherte.
4: Dirk ist seit vielen Jahren bei der Freiwilligen Feuerwehr. Mit Hochwasser umgehen, das kann er, dachte er.
9: Ja, das war schon sehr schockierend. Das, wie klein wir dann in dieser Natur sind, wenn so eine Katastrophe einfach hereinbricht, ohne Vorwarnung. Das muss man ja auch immer noch dazu sagen, man hat es ja nicht gewusst.
4: Seine Frau und Kinder schickt er in Sicherheit. Er selber kümmert sich um die Tiere.
9: Und wenn man jetzt hier in die Boxen guckt, dann kann man sich ungefähr ausmalen, dass da ungefähr einen guten halben Meter das Wasser drin stand. Ne? Ja, und dann habe ich halt eben, wie gesagt, kleine Strohballen da reingeschmissen. Und da haben die Schweine sich dann draufgelegt und somit hat denen das Leben gerettet.
4: Am nächsten Tag scheint die Sonne, wie heute. Von Regen keine Spur. Nur die Spuren der Verwüstung. Und dann kommen sie. Hunderte von Menschen, die helfen wollen.
9: Ich habe irgendwann, als das hier so richtig wie so ein Ameisenhaufen hier zugange war, habe ich mich mal so 2 Minuten bei meinem Papa in den Treppenhaus, bin ich die Treppe hochgegangen, da konnte mich keiner sehen. Da habe ich auf der Treppe gesessen und geheult. Eigentlich vor Freude geheult. Da musste ich das mal so, da musste das mal raus.
4: Der Bauernhof liegt direkt an der Volme und ist gegen Hochwasser nicht versichert. Das wäre für die Familie unbezahlbar. Umso mehr sind die Hallwascheids für die zahlreichen Spenden dankbar.
10: Also eine Spende, die haben wir aus Berlin, diese ältere
6: genau,
10: Oma.
6: Von da. Einer genau, älteren ja, Dame, die uns irgendwie im Fernsehen gesehen genau, hat und irgendwie so gerührt war davon. Ich glaube, einen Brief hat sie
10: geschrieben.
6: Genau, dass sie halt gerne das direkt an uns spenden möchte, weil sie dann weiß, dann kommt es einer Familie zugute. Das war, ja, richtig rührend, den Brief
10: die
6: zu lesen.
10: Die war irgendwas mit über 90, die gute Frau. Also das war schon ergreifend.
4: Die Hilfe von Unbekannten und Bekannten hört auch nach Wochen nicht auf. Auch die Kleinsten packen mit an. Lina ist damals 8 Jahre alt. Das Erlebte beschäftigt sie noch lange.
11: Ich hatte eine Zeit lang, halt, wenn es mehr geregnet hat, schon immer Angst, dass es wiederkommt, dass wieder überall Wasser ist und so. Das auf jeden Fall nicht mehr. Aber ich weiß nicht, dass halt immer noch das, wenn es stark regnet, dann erinnere ich mich schon daran, wie ich dann mit 8 oder 9 dann da saß und dann so sagte, hoffentlich passiert das nicht nochmal.
4: Doch inzwischen sind hier alle vom Gegenteil überzeugt.
12: Vielleicht jetzt nicht unbedingt in den nächsten 50 Jahren wieder hier, sondern vielleicht 3 Täler weiter. Aber diese Katastrophen werden irgendwo zunehmen, sieht man ja in der ganzen Welt, also nicht nur hier bei uns. Und deswegen, man muss irgendwie gucken, wie man damit umgehen kann.
4: Aber jetzt wissen sie, wenn es drauf ankommt, sind sie nicht alleine. Und das schätzen die Halverscheid sehr.
0: Ja, wir schauen im Laufe der Sendung nochmal auf die Flutkatastrophe. Nicht nur auf das, was passiert.

0: ist, sondern auch darauf, was wir daraus gelernt haben in Sachen Katastrophen und Hochwasserschutz. Dazu haben wir gleich auch einen Gast hier im Studio, einen Feuerwehrmann, der auch im Ahrtal im Einsatz war und geholfen hat. Jetzt aber erstmal zu einer Baustelle, auf der nichts passiert. Seit fast 10 Jahren gibt es Ärger um ein halbfertiges Gebäude an der Wittener Straße in Bochum. Es sollte eine Seniorenresidenz werden, aber der Investor ist offenbar untergetaucht und regt sich nicht mehr. Das ärgert nicht nur die Anwohner, sondern auch die alten Bochumer SPD.
1: Einmal in der Woche, immer dienstags, kommt die SPD, Ortsverein Altenbochum, und steht hier vor dieser Baustelle an der Wittner Straße. Der Slogan der Genossen eindeutig.
2: Den habe ich nicht erfunden, aber ich finde ihn auch gut. Mach fittig oder hau weg.
1: Bring es zu Ende oder reiß es ab, bezieht sich auf dieses Gebäude. Es soll eine Seniorenwohnanlage mit über 50 Plätzen werden. Der Baubeginn laut Stadt Februar 2017. Doch irgendwann passierte nicht mehr viel. Sehr zum Unmut der Bürger.
3: Da kann man sich nur wundern. Normalerweise müsste die Stadt Bochum eingreifen und sagen, es ist eine Schrottimmobilie und die muss abgerissen werden.
4: Es ist natürlich nicht schön. Man wünscht sich irgendwie, dass die Baustelle vorbeigeht, dass wieder der Gehweg richtig begehbar ist, gerade für Kinderwegen, für Kinder mit Fahrzeugen, dass es ein Ende hat.
5: Was vernünftig machen sollen, ein paar unten eine Einkaufsmeile, so eine kleine, und oben Wohnung drauf machen, fertig, wäre schöner gewesen, als sowas, so einen Schrott dahin zu bauen.
1: Das angefangene Gebäude gehört der Aziza GmbH mit Sitz in Berlin und einer Niederlassung in der Bochumer Innenstadt. Ein Pflegedienst, dessen Kundschaft vorwiegend russischstämmige Senioren sein sollen. 2 Mails von uns bleiben unbeantwortet. Wir und die SPD, wir sind also sowas wie Schicksalsgenossen.
2: Aber die reden nicht mit ihm, die reden ja auch, glaube ich, nicht mit anderen Teilen der Medien. Die tauchen komplett weg. Dann heißt es mal wieder, ja, wir fangen im Juli an, glaube ich nicht. Nicht eher, als bis ich sehe.
1: Für das Gebäude gibt es, obwohl nach allgemeiner Wahrnehmung eine Bautätigkeit nicht zu erkennen ist, eine gültige Baugenehmigung. Die erlischt, wenn sich ein Jahr gar nichts mehr tut. Die Bauherrin scheint das deutsche Baurecht gut zu kennen.
2: Und dann kommt mal jemand, schiebt die Schubkarre von links nach rechts oder setzt 2 Steine um und dann ist die Baustelle formal wieder in Betrieb. Und insofern zieht sich das jetzt von Jahr zu Jahr. Letzten Endes, auf klar Deutsch kann man sagen, das ist eine totale Verarsche.
1: Die Stadt Bochum ist längst mit von der Partie und hat ein Auge auf die unvollendete Immobilie in Altenbochum geworfen. Sie hat eine Frist gesetzt und schreibt uns:
6: Sollte sich daher bis zum 15.08.2026 keine objektiv nachvollziehbare Entwicklung des Gebäudes mit dem Ziel der Baufertigstellung feststellen lassen, so geht die Verwaltung davon aus, dass die Baugenehmigung erloschen ist.
1: Im Klartext: In Altenbochum wird es zum Showdown kommen. Mach fertig oder hau weg.
0: Ja, und in Gelsenkirchen bleibt nichts mehr verborgen. Schulhöfe, Spielplätze und jetzt der Altglascontainer. Die Stadt baut ihre Überwachung mit Kamera, Radar und künstlicher Intelligenz weiter aus. Ab heute rückt ein mobiler Turm gegen illegalen Müll an.
7: Am Junkerweg müssen Fußgänger regelmäßig auf die Fahrbahn ausweichen, wegen des Mülls, der neben den Containern liegt. Für die Stadt ein Ärgernis, das mit Schildern und Kontrollen allein nicht kleiner wird. Deshalb steht hier ab heute ein neuer Nachbar, 6 Meter hoch und 1,5 Tonnen schwer.
8: Wir haben in Gelsenkirchen viele Stellen, wo illegal Müll abgelagert wird, vorzugsweise oder sehr häufig an Containerstandorten. Und davon haben wir einige in der Stadt. Die Containerstandorte, die werden wir weiterhin haben müssen in der Stadt. Das gibt uns das Abfall. Gesetz so vor. Aber wir wollen eben dieses Illegale, was drumherum gelegt wird, entgegengehen.
7: Der neue Nachbar ist ein mobiler Turm mit Kamera, Radar und Infrarot und von außen so gebaut, dass die sensiblen Daten im Innern gut geschützt sein sollen.
9: Der Kasten ist sicher, das heißt, wir haben einmal GPS verbaut, das heißt, selbst wenn der mal entwendet wird, könnten wir den tracken. Die Festplatte ist mit einem BitLocker verschlüsselt, das bedeutet, den bekommt auch außer uns niemand ausgewertet. Und ganz oben am Rand sehen wir noch so eine Zackenleiste, die verhindert auch, dass sich da jemand nach oben begibt und sich an den Kameras zu schaffen macht.
7: Eine Kamera im öffentlichen Raum, das weckt Fragen zum Datenschutz. Gesichter und Autokennzeichen verpixle eine künstliche Intelligenz in Echtzeit, sagt die Stadt. Sichtbar gemacht werde nur, wenn es konkrete Hinweise auf eine Straftat gibt.
8: sitzt da auch kein Mitarbeiter hinter einem Bildschirm und guckt die ganze Zeit sich einen Film an und sieht, wer hier etwas ablegt, sondern es wird aufgenommen, verpixelt aufgenommen. Und wenn unsere Mitarbeiterinnen und Mitarbeiter feststellen, dass hier etwas liegt, dann kann man im Nachgang diese Verpixelung wieder aufheben und dann sozusagen sehen, wer hier den Müll illegal hinlegt.
7: Mit dem Turm geht die Stadt Gelsenkirchen einen Schritt weiter als andere Kommunen. Ob die Kamera hilft, wird sich in den kommenden Wochen zeigen.
0: Manchmal kommt das Glück im Doppelpack. In der Zoom-Erlebniswelt in Gelsenkirchen freuen sich die Pfleger gerade über Zuwachs, mit dem so kaum jemand gerechnet hat. Hier klammern sich zwei Kronen-Maki-Babys ans Fell von Mutter Lilibet. Winzig, kuschelig und ganz nah bei Mama. Geboren am vergangenen Dienstag und das ist alles andere als selbstverständlich.
10: Das war für uns schon eine kleine Überraschung und auch ein großer Erfolg. Vor 2 Jahren hat unsere Lilly schon mal Nachwuchs bekommen. Der hat es aber leider nicht geschafft. Umso glücklicher waren wir, dass es jetzt wieder geklappt hat. Und die Tierpfleger haben mich sofort kontaktiert. Ich kam dann auch direkt und wir konnten auch direkt die Jungtiere sehen. Und kurze Zeit später haben wir auch dann gesehen, dass es Zwillinge sind, was noch toller ist. Das ist eher was Seltenes.
0: Kronenmakis leben nur noch im Norden Madagaskars und gelten als stark gefährdet. Ob es sich beim Nachwuchs um Männchen oder Weibchen handelt, zeigt sich aber erst später. Ja, und das fehlt uns auch noch. Ab dem Sommer 2027 müssen Sie als Pendler hier im Ruhrgebiet starke Nerven haben. Auf der Strecke zwischen Duisburg, Essen, Bochum und Dortmund soll es extreme Einschränkungen bei der Bahn geben. Einige Details sind noch unklar. Fest steht aber schon jetzt, vom 9. Juli bis 15. Oktober wird es umfangreiche Sperrungen geben. Und die betreffen das ganze Ruhrgebiet. 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Jetzt gucken wir noch mal auf die Flut. Menschen sind gestorben, Häuser wurden zerstört, ganze Gegenden überflutet. Die Flutkatastrophe 2021 werden wir nie wieder vergessen. Doch was haben wir daraus gelernt? Darüber spreche ich gleich auch mit dem Leiter der Mülheimer Feuerwehr. Vorher aber noch der Blick an die Ruhr. Denn auch hier haben die Wassermassen viel zerstört.
11: Ob an der Ruhr in Mülheim oder weiter flussaufwärts in Essen-Kupferdreh. Die Flut bringt Anwohner an den Rand der Verzweiflung.
12: Erinnert ein bisschen an die Bilder vom Tsunami, ne?
11: Auch Ehepaar Seug vom Ausflugslokal Rote Mühle versucht zu retten, was zu retten ist.
13: Also bis hier in der Höhe hat das Wasser gestanden. Was heißt gestanden? Es ist geflossen, ne?
11: Heute kann die Ruhr kein Wässerchen trüben. Vor 5 Jahren mussten die Seugs per Hubschrauber gerettet werden. Positiv die große Solidarität damals.
13: Also wir hatten am Anfang sogar sehr viele Helfer. Ich denke mal, ich habe es ja nicht gezählt, aber ich denke mal, es waren sicher so um 40, 50 Personen. Und wir hatten tatsächlich auch Menschen dabei, die 4 Wochen am Stück hier mit unserem Personal zusammen aufgeräumt haben. Mit dem wir auch heute noch, die jetzt heute als Gäste auch noch kommen, mit dem wir heute noch befreundet sind.
11: Jahrelang musste Peter Seug sein denkmalgeschütztes Lokal sanieren. Sein Humor ist geblieben. Es gab viele Formulare, aber am Ende auch Geld.
13: Als man dann die bürokratischen Hürden übersprungen hatte, was ja mit meinen kurzen Beinen nicht ganz so einfach ist, da lief es dann wirklich gut.
11: Nicht nur Flüsse wie die Ruhr, auch Bäche wie der Dalbach reißen vor 5 Jahren alles mit sich. In Essen-Kupferdreh haben sich Anwohner gewappnet.
14: Hier oben rein und fertig und dann packen wir noch Sandsäcke drauf.
15: Normales Stecksystem.
14: Genau, Sandsäcke und dann, wenn das Hochwasser kommt, haben wir 40 cm mehr Schutz dann.
11: Doch was, wenn sich das Flutdrama in Zeiten des Klimawandels wiederholt?
15: Wenn ich damit rechnen würde, müsste ich hier wegziehen. Denn die Situation damals war so extrem belastend, das würde ich nicht noch ein zweites Mal hier mitmachen wollen.
11: Die Anwohner haben einen eigenen Bachpegel. Im Winter 2024 sorgte ein lokales Unwetter in der Nähe hier fast für ein neues Flutdrama.
14: Also, aber solange der so bleibt, ist ja okay. Der ist hier genau bei 1,20. Hat er dann gestoppt und dann ist er zum Glück schnell wieder runtergegangen.
15: Das stimmt, ne?
11: Eine Sorge bleibt, die wohl alle Ruhrgebietler am Wasser betrifft.
14: Ich bin mir nicht sicher, ob die Rettungskräfte wissen, wo die neuralgischen Punkte sind im Stadtteil und ob das mal irgendwie analysiert wurde.
11: Jörg Beresheim hat einen Sensor, der den Bachpegel misst. Zusammen mit Daten über frühere Hochwasserereignisse könnte man vor Fluten warnen.
14: Wenn wir das wissen, dann wissen wir einfach, wie viel muss evakuiert werden oder auf welche Höhe müssen wir unsere Sachen bringen. Und wenn wir diese Zeit hätten, das vorher zu wissen, dann könnten wir so viele Wohnungen leer räumen und Autos wegfahren und alles, das wäre der Hammer.
11: Zurück zur Roten Mühle direkt in der Nachbarschaft. Nach der Flut strahlt das Denkmal wie nie zuvor. An der Ruhr, die heute so sanft fließt.
0: Und bei uns ist jetzt der Leiter der Berufsfeuerwehr in Mülheim, Sven Werner. Sie waren auch im Ahrtal im Einsatz und in Mülheim natürlich auch. Welche Erinnerungen, welche Gefühle werden bei Ihnen wach, wenn Sie diese Bilder sehen?
16: Es war für uns einer der längsten und einer der schwierigsten Einsätze, die wir zu bewältigen hatten. Wir waren insgesamt fast 8 Wochen im Einsatz, durchgehend an verschiedenen Stellen. Und es begann eben heute vor genau 5 Jahren mit einer Alarmierung, gar nicht in Mülheim, sondern nach Solingen.
0: In Solingen? Davon hat man wenig gehört eigentlich, oder?
16: Genau, der Stadtteil Unterburg in Solingen stand komplett unter Wasser. Die Stromversorgung war ausgefallen, es war also völlig dunkel. Und ich entsinne mich sehr genau, dass ich vorausgefahren war und mich mit dem Leiter der Feuerwehr Solingen auseinandergesetzt habe. Und er sagte, fahr da runter, guck, was da los ist. Wir haben keinen Kontakt mehr.
0: Das war wahrscheinlich am 14. Juli. Genau. Und das Heftige kam dann erst in der Nacht, also am 15. Genau. Juli. Ne? Was haben Sie im Ahrtal getan?
16: Wir sind ungefähr eine Woche nach der eigentlichen Katastrophe ins Ahrtal gefahren und haben das Ahrtal mit Trinkwasser versorgt. Die Feuerwehr Mülheim hat vor mehreren Jahren gemeinsam mit dem BBK, dem Bundesamt für Bevölkerungsschutz und Katastrophenhilfe und unserem Wasserwerk, ein damals einzigartiges Trinkwassernotversorgungssystem zum Trinkwassertransport entwickelt und damit konnten wir helfen.
0: Welche Maßnahmen wurden denn danach ergriffen? Also wenn wir darüber reden, was haben wir danach gelernt? Was wurde verändert, was wurde verbessert nach dieser Flutkatastrophe?
16: Ich glaube, ganz aktuell, wir haben heute vor 14 Tagen den Umweltminister bei uns zu Besuch gehabt. Das Landesamt für Umwelt, Natur und Klima hat ein neues Hochwassermeldesystem und Vorhersagesystem entwickelt. Da durften wir ein kleines bisschen mit dran wirken. Und ich glaube, das ist ein ganz tolles und zukunftsweisendes System, sodass wir zukünftig besser vorhersagen können, wie wird sich das Hochwasser entwickeln, welche Gebiete werden genau betroffen sein.
0: Wie betrifft das denn die Kommunikation untereinander? Wird die auch verbessert?
16: Ja, also auf jeden Fall. Es gibt regelmäßige Absprachen, es gibt regelmäßige Übungen, es gibt neue Kommunikationswege, also da ist viel passiert.
0: Was ist noch geplant?
16: Also wir haben ganz viel Material natürlich gekauft. Jetzt kann ich wieder nur für die Stadt Mülheim sprechen. Wir haben mit Fördermitteln sehr viel beschaffen können, sodass gerade wenn durch eine Flut auch der Strom ausfällt, wir an der Stelle auch helfen können.
0: Würden Sie sagen, das Ruhrgebiet ist besser geschützt als vor 5 Jahren,
16: ja.
0: wenn eine Katastrophe passiert? Ja,
16: würde ich sagen.
0: Gut zu hören. Sven Werner, vielen Dank für
16: sehr
0: Ihre
16: gerne.
0: Einschätzungen. Vor 6 Jahren dachten Fahrradaktivisten in Essen, sie seien am Ziel. Sie hatten Unterschriften gesammelt für eine bessere Radinfrastruktur. Und weil fast 24.000 Essener das unterstützt haben, übernahm die damalige Koalition aus CDU und Grünen die Forderungen und machte sie zu einem eigenen Ratsbeschluss. Inzwischen regiert die CDU mit der SPD und die Macher des Ratentscheids sprechen von einer Rückabwicklung ihrer Initiative. Deshalb stehen sie jetzt wieder mit dem Klemmbrett auf der Straße.
7: Heute sammeln sie Unterschriften an der Rue. Laut Schild eine Fahrradstraße, die in der Realität aber immer noch vor allem den Autos gehört. Es habe sich kaum etwas verbessert, beklagen die Initiatoren. Und im März habe die Koalition mit den neuen sogenannten verkehrspolitischen Leitlinien die Ziele des Radentscheids sogar komplett aufgegeben.
17: Fahrradwege sind in den 5 Jahren kaum weitergebaut worden. Fußgänger tauchen nicht auf in dem Ratsbeschluss und auch der ÖPNV kommt irgendwie unter ferner Liefen.
18: Das Ärgerliche ist ja, dass der Stadtrat im März das Bürgerbegehren gekippt hat und jetzt wir quasi eine Neuauflage brauchen.
7: Ihr Ziel fast 13.000 Unterschriften. Betrogen fühlen sich viele auch ganz persönlich von Oberbürgermeister Thomas Kufen, der sich noch kurz vor der Wahl 2025 noch einmal zu den Zielen des Ratentscheids bekannt hatte.
19: Der Ratentscheid ist für mich ganz persönlich Ansporn und Verpflichtung zugleich. Es geht um 7 Ziele, die wir bis 2030 umsetzen wollen.
20: Der Oberbürgermeister selbst hatte heute keine Zeit für ein Interview. Die Fraktionen von CDU und SPD haben rund um die Entscheidung im März erklärt, ihr Beschluss sei gar keine Rückabwicklung des Ratentscheids.
21: Sondern wir entwickeln den Radentscheid weiter. Wir setzen auf pragmatische Lösungen, mit denen wir auch viel für Radfahrerinnen und Radfahrer tun werden.
20: Am 23. Juli will die Initiative die Unterschriften übergeben.
22: Dann wird die Verwaltung prüfen, zwei Dinge. Erstens, ob das Quorum, 3%, sprich knapp 13.000 Stimmen erreicht worden sind. Und sie wird die Zulässigkeit insgesamt des Bürgerbegehrens prüfen. Alles dem Rat vorlegen und der wird im September dann sowohl über das Quorum als auch über die Zulässigkeit entscheiden.
20: In Bochum war eine ähnliche Initiative mit 17.000 Unterstützern am Kriterium der Zulässigkeit gescheitert. Die Forderungen seien zu unkonkret für ein Bürgerbegehren, sagte damals der Bochumer Rat und berief sich auf ein Rechtsgutachten. Später folgte dem auch das Verwaltungsgericht. Diese Gefahr sieht der Anwalt beider Initiativen diesmal nicht.
23: In Essen soll ja der Status quo erhalten bleiben, wie er bis Anfang des Jahres ohnehin galt. Also wir nennen das ein kassierendes Bürgerbegehren. Und das halte ich für zulässig. Es soll einfach eine Ratsentscheidung aufgehoben werden. Darüber können jetzt die Bürgerinnen und Bürger entscheiden.
20: Vorausgesetzt, sie finden wieder genügend Unterstützer.
0: Und wir radeln jetzt nach Gelsenkirchen. Die Geschichte des Ruhrpotts wird dort gerade neu erzählt. Und zwar in Fotos. Das Pixel-Projekt Ruhrgebiet lädt in den Wissenschaftspark zu einer besonderen Ausstellung ein, in der Alltag, Menschen, Architektur und Kurioses gezeigt werden. Das Ganze ist sowas wie ein Fotogedächtnis des Reviers. Und das Beste, jeder kann mitmachen.
24: Katharina ist begeistert. Als Bayerin im Ruhrgebiet liebt sie ihre neue Heimat, aber momentan begeistert die Fotokünstlerin vor allem, dass ihre Bilder vom Essener Grugerbad beim Pixel-Projekt öffentlich ausgestellt werden.
25: Ich bin in Franken aufgewachsen, bin aber seit 9 Jahren Essenerin, freiwillig hergezogen und bin auch im Ruhrgebiet hängen geblieben und lebe hier gerne. Und deswegen ist es für mich vor allem schön, auch hier die fotografisch Geschichten zu erzählen. Und das Grugerbad war so eins der ersten Orte, dadurch, dass ich begeisterte Schwimmerin bin, das ich regelmäßig besucht habe. Und ich war irgendwie sofort gecatcht von dem Ort. Sowohl von der Optik als auch vom Gefühl her, was man da hat, wenn man da ist.
24: Das Pixel-Projekt Ruhrgebiet sucht jedes Jahr neue Motive aus der Region. Mittlerweile gibt's 12.000. Die 34-jährige Wahlessnerin hat es mit einem Foto sogar geschafft, das offizielle Plakatmotiv zur diesjährigen Ausstellung zu werden.
25: Genau, ich habe es auf den Titel geschafft. Das ist natürlich schön, mit meiner Arbeit das Aushängeschild der Ausstellung zu sein. Das ist für mich natürlich eine Ehre.
24: Fotograf Peter Littke ist Initiator des Projektes und sammelt Jahr für Jahr Bilder, die das Ruhrgebiet widerspiegeln. Und das seit 2003.
26: Pixelprojekt Ruhrgebiet sammelt ja alle möglichen Facetten der Region. Inzwischen mehr als 600 Serien von über 300 Fotografen und jede dieser Serie bringt eine neue Facette der Region mit dazu. Und erst in der Sammlung all dieser Facetten, all dieser Geschichten, all dieser verschiedenen Blicke kann man erahnen, was das Ruhrgebiet sein kann.
24: Mitmachen kann jeder. Eine Jury aus Kunst- und Kulturschaffenden sucht dann die interessantesten Fotos aus.
26: Es ist egal, ob man jetzt Amateur ist oder Profi, die Jurierung erfolgt anonym. Man weiß nicht, wen man vor sich hat. Und entscheidend ist die Qualität der Arbeit selber.
24: Die ausgewählten Bilder werden dann im Gelsenkirchener Wissenschaftspark ausgestellt und online. Quasi als regionales Digitalarchiv. Joe Steinbeck wohnt direkt nebenan. Er liebt seine Region und interessiert sich vor allem für historische Aufnahmen.
27: Oh, Ruhrgebietsatmosphäre. Man riecht förmlich den Kaffee, wenn Else dem Manfred einen einschüttet und die Hilde ist da hinten und guckt noch zu. 70er Jahre. So war das. Herne 1, Hölkeskamp-Ring. Kenn ich nicht. Marienhospital, Ückendorf, bei mir um die Ecke. Weißer Riese Gelsenkirchen, Weißer Riese Dortmund. Auf Anhieb erkannt. Der hohe Wiedererkennungswert war erstaunlich, dass man direkt an Fotografien vorbeigeht und sofort die Dinge erkennt. Das ist spannend zu sehen und wirklich schön anzuschauen.
24: Der Eintritt in die Ausstellung ist frei und bis Dezember kann nun jeder seine persönlichen Foto-Highlights einreichen für die Ausstellung im nächsten Jahr.
0: Ja, vielleicht entstehen ja einige Fotos heute Abend beim Public Viewing, denn es ist Endspurt bei der WM. Wer spielt am Sonntag im Finale? Ein Gegner wird heute Abend schon feststehen, Frankreich oder Spanien. Die beiden Mannschaften stehen gleich im Halbfinale. Ich weiß nicht, wo die Frankreich-Fans hier im Pott gucken. Die spanischen Fans treffen sich jedenfalls bei Juan vom Grillrestaurant 200 Gramm in Essen-Holsterhausen. Da war schon beim Viertelfinale ordentlich was los. Jenny Kerkhoff ist für uns live dabei. Jenny, was geht da heute Abend ab?
1: Also wie es jetzt aussieht, geht da eine richtige Fiesta ab. Essen-Holsterhausen trinkt rot, e viva España, hören wir hier im Hintergrund. Die Musik schallert ziemlich laut und die Leute bringen sich in Stimmung. Hier vorne mit einem Cerveza, da wird schon mal schön angestoßen. Und auf der anderen Seite hier sehen wir das spanische Fernsehen. Gerade hatten wir die spanische Nationalmannschaft gesehen, wie sie schon mal ins Stadion eingefahren ist. Und ja, wem es noch ein bisschen zu lange zum Warten ist, der spielt hier einfach eine Partie Uno. Wie die Raquel zum Beispiel. Du hast dich so schön geschminkt. Hast du das selber gemacht? Hast du das selber gemacht?
2: Ja.
1: Ja? Wie ist denn dein Tipp für heute Abend?
2: 2-1.
1: Für Spanien natürlich, nehme ich an. Ne? Und wie sieht es denn hier aus? Sie sind die Mama.
3: Nee, ich bin die Tante.
1: Die Tante. Ja, warum feiern Sie denn oder warum gucken Sie denn heute hier?
3: Um das alles feiern zu können. In der Gemeinschaft, mit Leuten, die man kennt, die das Gleiche fühlen, die gleiche Passion haben.
1: Ja, vielen Dank. Dann wünsche ich erstmal ganz viel Spaß. Anstoß ist ja erst um 9 Uhr. Vorher gibt es hier noch ein paar Tapas und eben gute Stimmung. Wir haben gerade jemanden getroffen, der hat sowas ganz lange gesucht. Denn viele, die bieten ja jetzt mittlerweile schon gar kein Public Viewing mehr an, weil es sich für viele Gastronomen dann eben doch nicht so gelohnt hat. Manchmal ist auch leider was zu Bruch und Dallas gegangen, muss man sagen. Da ist zum Beispiel in Dortmund mittlerweile ein Wirt, der sagt, ich mache gar kein Public Viewing mehr. Andere, so wie zum Beispiel in Herten, sind dann auch leider pleite gegangen. Ja, und so hat man so ein bisschen gesucht. Wo kann man denn jetzt noch gucken? Und du hast aus der Lokalzeit erfahren, dass es hier einen spanischen Spot gibt, ne?
4: Ja, oh ja. Eure Kurzvideos gesehen und dann dachte ich mir, hier musst du mal hinkommen.
1: Ivan, was ist denn das Besondere daran, hier so eben ja, mit anderen Spaniern zu feiern?
4: Einfach zusammen sein und das Leben genießen.
1: Und was glaubst du, geht es jetzt weiter ins Finale?
4: Wir hoffen, es wird ein schweres Spiel, aber mal schauen.
1: Ja, es wird ein schweres Spiel, denn auch Frankreich ist natürlich Favorit. Und dein Tipp ganz realistisch?
4: Schweres 3-2, Sieg für Spanien.
1: Ja, Sieg Spanien. Wo feiert ihr, wie feiert ihr, wie geht's hier ab, wenn das wirklich wahr wird?
4: Einfach mal spontan raus auf die Straße.
1: Spontan raus auf die Straße, Autokorso hupen?
4: Exakt, absolut.
1: Okay, dann könnte es also vielleicht noch laut werden. Wir schauen mal. Vielleicht bleibt es aber auch bei einem schönen Cerveza, ein paar Tapas und hier noch ein bisschen Feierei in Holsterhausen beim 200-Gramm-Burger bei Juan. Und ich habe gehört, dass es ausverkauft ist. Es werden wohl um die 200 Leute hier sein.
0: Also so oder so wird es eine heiße Fiesta, auch was die Temperaturen betrifft. Denn auch für alle, die auch draußen gucken. Es bleibt noch warm, lange warm heute Abend. Hier kommen die Aussichten. In der Nacht ist es oft sternenklar, die Luft kühlt sich dann ab auf Tiefstwerte von 18 bis 16 Grad. Morgen scheint schon vormittags die Sonne bei lockeren Wolken. Auch der Nachmittag bringt viel Sonnenschein und am Himmel zeigen sich nur hier und da ein paar Schleier und Quellwolken. Es bleibt aber trocken bei Höchstwerten von 29 bis 31 Grad. Es wird wieder heiß. Der Nordost- bis Ostwind weht schwach bis mäßig, manchmal auch böig. Die nächsten Tage bleibt es sommerlich, Donnerstag noch richtig heiß mit 31 Grad. Danach wird es ein bisschen kühler, Freitag nur noch 27 Grad, Samstag 24 Grad. Ganz selten können mal ein paar Tropfen fallen. Um 20.15 Uhr geht es hier weiter mit WDR Extra, 5 Jahre nach der Flut. Ich wünsche Ihnen einen angenehmen Abend.
5: Was für eine stille Gefahr von alten Akkus und Batterien ausgeht und weshalb die Dinger dringend richtig entsorgt werden müssen, das zeigt dieses Feuer in einem Recyclingbetrieb in Dorsten. Zum Glück war der Brand schnell gelöscht.
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5: Einen schönen guten Abend wünsche ich Ihnen. Dreimal am Tag brennt es mittlerweile in einem Müllentsorgungsbetrieb in Deutschland, also rein statistisch gesehen. Und vor einer Woche, da war es dann in Dorsten soweit. Wahrscheinlich hat dort ein alter Lithium-Ionen-Akku, der natürlich nicht ins Altpapier gehört, der hat wahrscheinlich das Feuer ausgelöst. Zum Glück war die Feuerwehr schnell da. Trotzdem steckt den Beschäftigten der Schock noch in den Knochen.
8: Die Überwachungskamera zeigt die Entwicklung des Feuers. Die Aufnahmen sind beschleunigt. Tatsächlich dauert es nur 5 Minuten, bis dieser Papierberg, 20 Tonnen, komplett brennt.
9: Wir können froh sein, dass die Feuerwehr so schnell mit ihren ganzen Einheiten hier vor Ort war.
8: Inhaber Johannes Humbert und der Betriebsleiter Michael Lieverts haben den Brand hier miterlebt.
10: Also das war eine immense Hitze, die sich da aufgrund der auch sehr rapiden Ausbreitung des Feuers da gebildet hat. Das habe ich in dem Sinne noch nicht erlebt, muss ich ehrlich sagen.
9: Der Verdacht ist, dass Batterien den Brand verursacht haben und auch noch beschleunigt haben. Durch die mechanische Behandlung des Sortiergreifers, der das Material praktisch verlädt, ist wahrscheinlich die Batterie entzündet worden.
8: Ein Problem, das immer mehr Firmen haben, die in der Abfallentsorgung tätig sind. Beim Ortstermin heute wird schnell klar, wo Bürger den Sondermüll oft entsorgen.
11: Die Batterien sind leider in den Hausmülltonnen, in den Papiertonnen und auch im Sperrmüll zu finden, wo sie nicht hingehören.
8: Alles mit Batterien oder Akkus sollte gesammelt und dann zu Wertstoffhöfen gebracht werden. Und Lithium-Ionen-Batterien stecken heute in vielen Produkten.
11: Diese Lithium-Ionen-Batterien sind in E-Bikes, sind in Handys, sind in diesen sogenannten Einweg-Zigaretten und auch in Glückwunschkarten, in Schuhen, wo dann die Schuhsohlen blinken.
8: Besonders häufig werden sogenannte Vapes und E-Zigaretten falsch entsorgt und einfach in den Müll geworfen. Dabei muss der Handel die seit 2 Wochen zurücknehmen.
11: Was die Vapes angeht, also die Einweg-Zigaretten angeht, hat die Politik reagiert. Seit dem 1. Juli diesen Jahres kann man diese Produkte überall da zurückgeben, wo man sie kaufen kann, an Kiosken, an Tankstellen, an Supermärkten, überall in allen Verkaufsläden.
8: Sollten solche Akkus weiter für solche Brände sorgen, könnte das auch die Müllgebühren in die Höhe treiben, warnt die Stadt.
12: Das bedeutet, dass man entweder achtsamer bei der Müllentsorgung sein muss und die Lithium-Ionen-Akkus in der dafür vorgesehenen Art entsorgt. Oder, wenn das nicht der Fall ist, dass dann Sicherheitsvorkehrungen zum Schutz von Menschenleben und auch Sachgütern vorgenommen werden müssen, die im Zweifel dann, man kann sich das vorstellen, teurer sind und letztlich zur Erhöhung der Müllgebühren führen würden.
8: Hier auf dem Werksgelände hoffen alle, dass in der nächsten Papierladung kein Akku steckt.
5: Ja, das sah übel aus. Im Dortmunder Stadtteil Lütgendortmund, da haben Feuerwehr und Polizei am Nachmittag ein Mehrfamilienhaus räumen müssen. Die Einsatzkräfte waren alarmiert worden, weil Teile der Fassade heruntergefallen waren. Verletzt wurde niemand. Das Haus gilt aber als einsturzgefährdet. 18 Menschen sind in dem Haus gemeldet. Die Bewohner mussten raus. Bei dem Einsatz soll die Polizei auch noch eine Cannabisplantage im Keller entdeckt haben. Die war schon abgeerntet. Anonym schimpfen oder im Netz Kommentare schreiben, das ist eine leichte Angelegenheit. Die Beschäftigten der Eurobahn, die wollten heute aber mal direktes Feedback bekommen von den Menschen im Zug. Die sollten selbst mal sagen, wie zufrieden oder unzufrieden sie mit dem Service der Eurobahn sind.
13: Mehr als 60 Mitarbeiter waren auf allen 15 Linien in NRW unterwegs. Hier auf der Zugstrecke von Hamm nach Düsseldorf. Bei den Interviews ging es um die Qualität des Angebots, Sicherheit, Komfort und vieles mehr.
14: Die Sauberkeit ist gut, die Personal ist auch gut. Ja, nur die Pünktlichkeit, das war's.
15: Dass man ja, manchmal bis zu einer halben Stunde warten muss, kann schon passieren. Ne? Ich sag ja, wenn ich die Zeit bezahlt kriegen würde, dann bräuchte ich nicht mehr arbeiten.
13: Dreimal im Jahr gibt es diese Befragungsaktion bei der Eurobahn. Ziel ist, mit den Fahrgästen ins Gespräch zu kommen und das Angebot zu verbessern.
5: Hier bei uns im WDR in sämtlichen Programmen ist es heute ein großes Thema, der 14. Juli 2021. Der hat sich den Menschen in Hagen auch ins Gedächtnis gebrannt. Es hörte und hörte einfach nicht auf zu regnen. Und mit dem Hochwasser brach das völlige Chaos aus. Heute zum 5. Jahrestag gucken auch wir noch mal hin. Wie geht's den Menschen jetzt und was macht dieses Jahresdatum mit ihnen? Die Bilder von damals schockieren jedenfalls immer noch.
7: Hagen in der Nacht vom 13. auf den 14. Juli 21. Es geht nichts mehr auf den Straßen. Die Leitungen bei der Hagener Feuerwehr laufen heiß. Der stundenlange Regen hat Flüsse, Bäche und die Kanalisation geflutet. Ganze Stadtteile werden überschwemmt.
16: Der Anruf meines ständigen Vertreters in der Nacht, Hagen säuft gerade ab. Und ich sage, ja, es ist ein bisschen Hochwasser. Nein, Hagen säuft gerade ab. Also an diesen Anruf kann ich mich noch sehr gut daran erinnern.
7: Hunderte Gebäude laufen innerhalb weniger Stunden voll mit Wasser, das sich gnadenlos seinen Weg sucht. Lenne, Folme, selbst kleine Rinnsale sind längst über die Ufer getreten und stürzen fast alles ins Chaos. Im Stadtteil Dahl treffe ich Michael Böttcher, der damals eine Facebook-Gruppe für den Hagener Süden betreibt. Die Gruppe wird schnell zum Dreh- und Angelpunkt für die Fluthilfe.
17: Ja, es war einfach nur Wahnsinn. Wildfremde Menschen aus allen Teilen von Deutschland kamen mir an, haben auf einmal anderen wildfremden Leuten geholfen, Keller auszuräumen und. Es war Hammer. Ich kriege jetzt noch Gänsehaut.
7: Von der Flut vor 5 Jahren ist in Hagen-Dahl heute kaum noch etwas zu sehen. Friedlich schlängelt sich die Folme durchs grüne Tal. Der Zusammenhalt ist noch immer da. Heute, am Jahrestag, wollen sich Böttcher und einige Helfer, die zu Freunden wurden, wieder hier auf der Dahler Brücke treffen.
17: Wir werden hier zusammen ein Bierchen trinken, nochmal Richtung Folme schauen, rauf und runter und halt in Erinnerungen schwelgen.
7: Doch nicht nur im Volmetal tobt die Flut damals. Wenige Kilometer weiter, im Stadtteil Hohenlimburg, ist wegen des Hochwassers zeitweise Land unter. Hier rückt sogar später die Bundeswehr an. Doch der Kampf gegen die Fluten und das Chaos nahezu aussichtslos. Das merken auch Maike und Michael Haug recht schnell. Das Grundstück der Familie wird vom sonst so harmlosen Nahmer Bach überflutet. Die reißende Strömung nimmt alles mit, was nicht nied- und nagelfest ist. Tagelang sind Teile des Nahmertals vom Strom abgeschnitten. Die Nachbarschaft hilft sich so gut es geht. Denn die Feuerwehr kommt erstmal gar nicht bis zu den Haugs.
18: Private Helfer waren schneller da als alles andere. Wir hatten uns so ein bisschen jetzt gerade hier oben im Stich gelassen gefühlt. Gut, vielleicht gab es irgendwo anders größere Baustellen oder was, aber hier oben war auch genug zu tun und sie kamen halt erst alle ein bisschen später.
7: Wochenlang braucht die Nachbarschaft, um die Schlammwüste in Hohenlimburg zu beseitigen. 5 Jahre später sind die Haugs vorbereitet, falls so ein Hochwasser noch mal drohen sollte.
19: Ich weiß jetzt, was Regenmengen in Liter bedeutet. Das wusste ich vorher nicht. Da guckt man nach. Man guckt dann auch regelmäßig mal in den Bach bei bestimmten Wetterlagen und guckt halt, ob man seinen privaten Notfallplan zum Laufen bringen muss oder noch nicht. Aber ansonsten leben wir hier jetzt inzwischen wieder so wie vorher und haben es wieder schön.
7: Über 1000 Mitglieder zählt die Hagener Feuerwehr heute. Die hauptamtlichen und ehrenamtlichen Kräfte wachsen damals bei der Flut über sich hinaus, auch wenn sie nicht überall gleichzeitig sein können. Sie waren gut vorbereitet, doch hätten auch den Eigenschutz mehr beachten müssen. Daraus haben sie gelernt.
21: Eigenschutz heißt zum Beispiel Schwimmwesten. Wir haben Boote beschafft, dass unsere Leute in gewisse Gebiete reinkommen. Wir bieten Schulungen an. Nach diesem Hochwasser sind natürlich viele, viele Sachen, Eindrücke auf uns zugekommen. Aber auch zum Beispiel psychosoziale Unterstützung, was wir komplett auch im Nachhinein vernachlässigt haben, ist erst so ein halbes Jahr bis Jahr später aufgeploppt, wo wir dann darauf reagiert haben und den Kollegen dann halt eben unterstützen konnten. Das hätte eher geschehen müssen.
7: Auch 5 Jahre später ist Feuerwehrchef Veit Lenke noch immer angetan, wie eng die Hagener damals zusammengestanden haben.
22: Anwohner waren dankbar, haben Brötchen vorbeigebracht, dass dann tatsächlich die Helfer auch versorgt wurden. Das war schon in einer Stadt, wo man vielleicht nicht mehr so damit gerechnet, dass sich Nachbarn untereinander helfen. Das war wirklich ein Highlight.
7: Nach der nassen Wasserflut kommt dann die trockene Papierflut. Soforthilfen können beantragt werden. Vereine und Wohlfahrtsverbände sammeln und koordinieren Geld und Sachspenden. Auch die AWO richtet ein Büro ein, wo Mitarbeitende sich um Flutgeschädigte kümmern. Und auch 5 Jahre später werden noch Anträge bearbeitet, erzählt mir Geschäftsführerin Birgit Buchholz.
23: Allein 21 haben wir nur als AWO über 200 Haushalten mit 600 Personen geholfen, eben die Soforthilfe zu beantragen und auch ausgezahlt zu bekommen. Und später wurden dann halt noch mehr Anträge gestellt. Und was auch heute noch möglich ist, also Menschen, die ihren Eigenanteil eben selbst zahlen mussten und das nicht können, die können sich nach wie vor auch noch an uns wenden.
7: Auch Buchholz lobt den Zusammenhalt in der Stadt. Dennoch, sagt sie, habe die Flut Hagen nachhaltig auch geschadet.
23: Schaut man hier auf die beiden Galerien, die auch damit zu kämpfen hatten, einige Zeit auch zu sein und danach sich nicht wirklich erholt zu haben. Also man spürt es schon. Und es ist schon auch noch stadtbildprägend, weil man sagt, ja, da ist was nicht wieder zurückgekommen, was mal da war.
7: Bei Familie Figge in Hagen-Holthausen hat sich mittlerweile fast alles wieder normalisiert. Nur noch die Fensterbänke fehlen. Durch das Haus schoss während der Flut der angrenzende Holthauser Bach.

0: Wenn Not am Mann ist, glaube ich, helfen alle noch mal genauso wie 2021. Aber irgendwann, wie gesagt, will man auch eigentlich Normalität haben. Und das gilt für uns eigentlich genauso. Wir sind 5 Jahre damit konfrontiert und wir sind eigentlich wirklich froh, wenn wir das dieses Jahr abhaken können.
1: Das Jahrhunderthochwasser. Es hat vieles verändert und Chaos verursacht. Doch ganz Hagen hat zusammengehalten. Und das ist, was vielen hier ein positives Gefühl für die Zukunft gibt.
2: Ja, der Zusammenhalt in der Stadt, um den soll es jetzt noch mal gehen. Denn Familie Halverscheid aus Hagendahl hat die Flut damals besonders hart getroffen. Das Wasser stand hier 1,5 Meter auf dem Hof, im Haus und auch im Stall bei den Tieren. Aber besonders in Erinnerung geblieben ist den Halverscheids eben, was in den Tagen danach passierte. Nach dem Hochwasser kam eine Flut der Hilfsbereitschaft.
3: Da sind die Bäume weggeschwommen.
4: Den 14. Juli 2021 hat die Familie Halverscheid in vielen Fotos festgehalten. Das Wasser, den Schlamm, die Zerstörung danach. Doch für sie ist diese Zeit vor allem mit diesen Bildern verbunden. Bildern einer enormen Hilfsbereitschaft.
5: Also das ist nach wie vor eigentlich wirklich unbegreiflich, wie viele Leute hier waren.
6: Es zeigt, wie zusammengeschweißt Menschen doch sind. Gerade der Tag danach, der war schon einprägend.
7: Ohne diese enorme Manpower hätten wir das ja gar nicht schaffen können.
4: Denn hier in Dahl haben sie die ganze Wucht abbekommen.
8: Irgendwann stand das Wasser schon so hoch ums Haus rum, dass es von außen durch die Steckdosen schon reingelaufen ist. Also das habe ich noch nie gesehen, wie das Wasser durch die Steckdosen in die Wohnung plätscherte.
4: Dirk ist seit vielen Jahren bei der Freiwilligen Feuerwehr. Mit Hochwasser umgehen, das kann er, dachte er.
8: Ja, das war schon sehr schockierend. Wie klein wir dann in dieser Natur sind, wenn so eine Katastrophe einfach hereinbricht, ohne Vorwarnung. Das muss man ja auch immer noch dazu sagen, man hat es ja nicht gewusst.
4: Seine Frau und Kinder schickt er in Sicherheit. Er selber kümmert sich um die Tiere.
8: Und wenn man jetzt hier in die Boxen guckt, dann kann man sich ungefähr ausmalen, dass da ungefähr einen guten 1/2 Meter das Wasser drin stand. Ne? Ja, und dann habe ich halt eben, wie gesagt, kleine Strohballen da reingeschmissen. Und da haben die Schweine sich dann draufgelegt und somit hat denen das Leben gerettet.
4: Am nächsten Tag scheint die Sonne, wie heute. Von Regen keine Spur. Nur die Spuren der Verwüstung. Und dann kommen sie. Hunderte von Menschen, die helfen wollen.
8: Ich habe irgendwann, als das hier so richtig wie so ein Ameisenhaufen hier zugange war, habe ich mich mal so 2 Minuten bei meinem Papa in den Treppenhaus, bin ich die Treppe hochgegangen, da konnte mich keiner sehen, da habe ich auf der Treppe gesessen und geheult. Eigentlich vor Freude geheult. Da musste das mal raus.
4: Der Bauernhof liegt direkt an der Volme und ist gegen Hochwasser nicht versichert. Das wäre für die Familie unbezahlbar. Umso mehr sind die Halverscheids für die zahlreichen Spenden dankbar.
9: Also eine Spende, die haben wir aus Berlin, diese ältere
5: genau,
9: Oma.
5: Von einer genau, älteren Dame, die uns irgendwie im Fernsehen gesehen hat und irgendwie so gerührt war davon. Ich glaube, einen Brief hat sie geschrieben. Genau, dass sie halt gerne das direkt an uns spenden möchte, weil sie dann weiß, dann kommt es einer Familie zugute. Das war, ja, richtig rührend, den Brief
9: die
5: zu lesen.
9: Die war irgendwas mit über 90, die gute Frau. Also das war schon ergreifend.
4: Die Hilfe von Unbekannten und Bekannten hört auch nach Wochen nicht auf. Auch die Kleinsten packen mit an. Lina ist damals 8 Jahre alt. Das Erlebte beschäftigt sie noch lange.
10: Ich hatte eine Zeit lang, halt, wenn es mehr geregnet hat, schon immer Angst, dass es wiederkommt, dass wieder überall Wasser ist und so. Das auf jeden Fall nicht mehr. Aber ich weiß nicht, dass halt immer noch das, wenn es stark regnet, dann erinnere ich mich schon daran, wie ich dann mit 8 oder 9 dann da saß und dann so sagte, hoffentlich passiert das nicht nochmal.
4: Doch inzwischen sind hier alle vom Gegenteil überzeugt.
11: Vielleicht jetzt nicht unbedingt in den nächsten 50 Jahren wieder hier, sondern vielleicht 3 Täler weiter. Aber diese Katastrophen werden irgendwo zunehmen, sieht man ja in der ganzen Welt, also nicht nur hier bei uns. Und deswegen, man muss irgendwie gucken, wie man damit umgehen kann.
4: Aber jetzt wissen sie, wenn es drauf ankommt, sind sie nicht alleine. Und das schätzen die Halverscheid sehr.
2: Ja, heute vor 5 Jahren, da stand unser Reporter Jan Schulte in Hagen-Hohenlimburg. Er hat an jenem Abend über die Situation live hier in der Lokalzeit berichtet.

0: Vorhin haben wir ihn auch schon im Beitrag gesehen. Und jetzt, Jan, bist du wieder an dieser Stelle. Wie war das für dich damals, wenn du das Revue passieren lässt, von dieser Katastrophe zu berichten?
1: Das war für mich als Reporter oder auch mit dem Kamerateam hier drumherum eine Riesenherausforderung tatsächlich, weil wir mussten ja auch erstmal gucken, wo können wir überhaupt hin, wo sind die Spots und wie drehen wir das Ganze und wie berichten wir das Ganze. Gerade an dem Ort, wo ich jetzt hier bin, im Bereich Unternahmer, so sieht das heute aus. Und wir haben noch Bilder, die wir Ihnen jetzt einmal zeigen wollen, wie das heute vor 5 Jahren ausgesehen hat. Und das ist natürlich gar kein Vergleich. Mittlerweile ist der Nahmer Bach hier, der ungefähr so vielleicht ein bisschen über den Knöchel geht, eingeschalt, sodass man zumindest das Gröbste verhindern können wird. Der mündet so circa 200 Meter unterhalb von mir in die Lenne. Und damals hat er aber hier das ganze Tal, diesen Talkessel hier komplett geflutet. Man konnte hier nicht mehr durchlaufen. Und dann kam zeitlich auch die Bundeswehr dabei. Und da habe selbst ich als Reporter gedacht, okay, jetzt haben wir hier wirklich eine Katastrophe, wenn jetzt hier sogar schon die Bundeswehrsoldaten auflaufen und gucken, dass sie irgendwie noch was retten können.
0: Ja, das waren einfach wahnsinnige Erlebnisse an dem Tag, die du auch hier geschildert hast. Aber nimm uns noch mal mit, wie hast du diesen Tag insgesamt erlebt? Wann ging es für dich als Reporter los?
1: Das war natürlich gar nicht geplant, dass ich als Reporter irgendwann aus der Flut berichten würde. Ich hatte eigentlich morgens Hörfunknachrichten bei WDR 2, war im Frühdienst und dann plätscherten so im wahrsten Sinne mehr und mehr die Nachrichten ein, dass es gerade Hagen bei uns im Beritt im Bereich Dortmund einfach sehr stark getroffen hat. Und da mussten wir entscheiden, wer fährt da hin, wer kennt sich vielleicht auch aus. Und das ist mein Glück, ich bin schon oft in Hagen, oft auch in Hohenlimburg gewesen. Und dann sind wir hier hingefahren, erstmal mit dem Regenschirm, völlig unvorbereitet und haben dann einfach mal angefangen zu berichten. Und das war wirklich etwas, was ich nie wieder vergessen werde. Ich habe Schicksale hier mitbekommen und das war dann auch schwierig als Reporter immer den Ton zu treffen, weil die Menschen hier natürlich betroffen waren, weil die Menschen in den Trümmern ihrer Existenz standen und ich stehe hier und mache noch Berichterstattung. Aber Gott sei Dank haben wir das, glaube ich, ganz gut hinbekommen. Bis jetzt ist das Feedback, wenn die Leute mich hier auch teilweise wiedersehen, immer ganz gut.
0: Im Film vorhin, da haben wir die wahnsinnige Hilfsbereitschaft gesehen, die kurz nach der Flut sofort in Gang kam. Was hast du davon als Reporter mitbekommen?
1: Das kann ich direkt mal zeigen. Da hinten auf dem Hof, wo man dieses alte Fabrikgelände sieht, da roch es irgendwann mittags auf einmal nach Grillwurst. Und ich habe gedacht, okay, klar, die Leute müssen was essen, aber wer kommt denn auf die Idee, während der Flut jetzt hier zu grillen? Dann habe ich da mal reingeguckt, da stand ein riesengroßer Grill, da lagen bestimmt 50, 60, 70 Würstchen drauf. Und diejenigen, die da wohnen, haben gesagt, wir haben uns das überlegt, wir holen jetzt Fleisch und versorgen diejenigen, die hier für uns gerade stehen und versuchen, die Katastrophe irgendwie noch abzuwenden oder das Beste draus zu machen. Das war großartig. Dann kam auf einmal ein älteres Ehepaar, die kamen aus Witten, die sahen mich hier stehen bei einer Live-Schalte, hatten 2 Einkaufstüten drunter, warteten, bis wir dann runter waren vom Sender und sagten, wir haben Sie jetzt schon 2 Tage im Fernsehen gesehen, Herr Schulte, wo können wir das hier abgeben? Wir haben Lebensmittel und wirklich Sachen gekauft fürs Nötigste, wem können wir das geben? Und das war für mich als Reporter auch unfassbar. Ich konnte denen weiterhelfen und ich hoffe, dass viele Hohenlimburger das halbwegs auch noch gut in Erinnerung haben, wie hier alle zusammengehalten haben.
0: Jan, danke dir, dass du uns noch mal mitgenommen hast, 5 Jahre nach der Flut in Hagen. Themenwechsel. Werner Wegener ist 90 Jahre alt und steht schon sein ganzes Leben auf der Waldbühne in Hamm-Hesen. Das ist quasi sein zweites Zuhause. Hier wurde er 1936 reingeboren, könnte man so sagen. Denn seine Mama hat ihn schon als Baby mit zur Bühne genommen. Schon mit 3 hatte ihn das Theaterfieber dann komplett gepackt. Und, was soll ich Ihnen sagen, der macht einfach weiter und weiter. Ein Leben ohne Waldbühne ist für Werner nicht denkbar.
2: Von der Bühne habe ich noch in Erinnerung, dass mir alles sehr groß vorkam. Also riesen Gebäude und große Kulissen. Und das hatte ich als Kind also gewaltig in Erinnerung. Auch diese Massenszenen, die ja damals sehr berühmt waren und auch heute noch berühmt sind, das hatte mich so fasziniert.
3: Die Waldbühne in Hamm-Hesen hat sein Leben geprägt. Schon als Kind träumte Werner Wegener davon, hier zu spielen. Nach der kriegsbedingten Pause war er in den 50ern so oft es ging dabei. Nach ersten kleinen Rollen übernahm er etliche Hauptrollen, darunter eine seiner größten, Don Camillo. Bei der Jubiläumsgala vor 2 Jahren spielte er eine Szene daraus nochmal.
2: Wo Peppone zur Beichte kam und ich ihm die Beichte abnehmen sollte.
4: Jesus, verzeih mir, aber ich hau ihm eine runter.
2: Das sind so lustige Momente, die man nicht vergisst.
3: Diesen Sommer ist Werner natürlich auch wieder dabei, hat mehrere Statistenrollen im Stück Kein Pardon. Zusammen mit Ehefrau Christel. Die beiden haben sich natürlich hier auf der Waldbühne kennengelernt.
5: Mein Bruder spielte schon mit. Da wollte ich auch mal zur Waldbühne. Und das war 1956. Und dann habe ich den Werner da kennengelernt. Wir haben dieses Jahr den 65. Hochzeitstag.
3: Mit ihrer Leidenschaft für die Waldbühne haben die beiden die ganze Familie angesteckt. Jeden Sommer verbringen sie hier zusammen, vor und hinter den Kulissen. Alles ehrenamtlich. Dass Werner mit 90 Jahren noch immer auf der Bühne steht, macht alle stolz.
6: Es ist wirklich ein Segen, wofür man auch dankbar ist, dass man mit 90 Jahren hier dann noch so mitlaufen kann.
7: Er weiß, wann er wo raus muss, muss sich mehrmals umziehen. Und das mit 90 Jahren, wenn ich das noch dann schaffe. Respekt.
8: Man freut sich jedes Mal, ihn da zu sehen. Und dieses Jahr spiele ich ja auch nicht. Das heißt, ich kann jedes Mal gucken und ihn jedes Mal da beobachten. Das ist einfach schön.
9: Bühne ohne Opa geht nicht und Opa ohne Bühne auch nicht. Es gehört einfach zusammen. Also jedes Jahr sagt er, ach jetzt, nee, jetzt reicht's auch wirklich. Und bei der Rollenverteilung sitzt er natürlich auf seinem Platz.
3: Noch 5 Minuten bis zum ersten Auftritt. Werner macht sich mit Ehefrau Christel startklar. Trotz jahrzehntelanger Bühnenerfahrung, ein bisschen aufgeregt ist er immer, bevor es losgeht.
2: Eine kleine Nervosität und Anspannung, ja. Man weiß ja nicht, ob alles so klappt, wie man sich das vorgestellt hat oder wie man es geprobt hat. Das bleibt im hohen Alter. Das habe ich heute noch.
3: Auch wenn er keine Hauptrolle mehr spielt, Werner gibt immer alles.
10: Wir erfahren jetzt Ihre persönliche Glücksmelodie.
4: Entschuldigung, darf ich mal?
3: Am Ende steht Werner mittendrin. Zusammen mit dem ganzen Ensemble genießt er den Applaus.
2: Wenn es uns gelungen ist, mit dem Spiel das Publikum so zu begeistern, dass die so applaudieren und ständig Ovation sogar kommen, dann geht einem das runter wie Öl. Nicht? Kriegt man wirklich eine Gänsehaut. Was Schöneres gibt es gar nicht.
0: Janosch, dein Opa ist der Knaller. Das hält ihn lebendig, oder?
11: Absolut. Definitiv.
0: Janosch Siepmann ist bei mir. Du bist der Enkel von dem 90-Jährigen, der da das Theaterspiel nicht sein lassen kann. Und das zieht sich durch eure komplette Familie, denn dich kriegt man da auch nicht von der Bühne runter, habe ich gehört.
11: Ganz genau. Also mein Großvater wurde schon mitgeschleppt von den Eltern. Meine Eltern oder meine Mutter wurde mitgeschleppt und alle ihre Geschwister. Und jetzt ich, meine Geschwistern und meine Cousins und Cousinen genauso.
0: Also es ist ein Familienunternehmen. Unter anderem sind ja sehr viele, die da.
11: Genau, sind viele Familien auch. Viele Familien. Manche ohne Familie, aber die kommen ganz schnell in die große Familie mit rein.
0: Was war dein erstes Stück, erinnerst du dich? Wo du tatsächlich aktiv teilgenommen hast?
11: Also ich glaube, so meine ersten Erinnerungen sind so an 2002, 2003. Ich glaube, Oliver Twist haben wir mitgespielt. Da weiß ich noch, wie ich da die große Tribüne runtergelaufen bin und alle mich mitgetragen haben, weil ich zu langsam war. Okay. Und da mussten aber schnell die Treppen runter, wo ich eben hoch. Und
0: wie war das für dich, das erste Mal diese Menge an Leuten zu sehen? Also die habt ja da fast immer ausverkauftes Haus.
11: Ich weiß gar nicht, wie es damals war, ob wir da auch schon so ausverkauft waren wie jetzt in den letzten Jahren. Ja. Aber ich kann mich nicht daran erinnern, dass das was Besonderes war, weil die waren halt, manchmal waren da halt Leute da, manchmal halt nicht. Okay. Ich habe unten meinen Spaß gehabt und dann passt das doch.
0: Inzwischen bist du nicht mehr nur auf der Bühne, sondern auch hinter der Bühne. Und was ich ganz toll finde bei euch, ich kenne Freilichtbühnen immer nur so, dass da im Sommer viel Action ist, aber ihr macht auch im Winter Action.
11: Ganz genau, wir haben auch ein Wintertheater. Toll. Und da darf ich jetzt seit 6 Jahren Regie führen, was schon seit meiner Kindheit eigentlich ein Traum von mir ist. Und ich bin sehr froh, dass ich das jetzt verwirklichen darf.
0: Und nur mal als kurzer Einschub, beruflich hat es sich dann doch woanders hin verschlagen. Der Mann ist nämlich im Hammer-Tierpark, ne?
11: Das ja, genau. Fand ich dann. Genau. Jetzt bin ich seit April im Hammer-Tierpark und darf da die Bildungsarbeit mitgestalten.
0: So, jetzt musst du uns aber mal mitnehmen, wie aufwendig ist das tatsächlich, so ein Hobby zu haben. Also das, was ich faszinierend finde, ist, ihr macht das alle ehrenamtlich. Also man braucht ja Technik, man muss an die Kasse denken, es muss irgendwie Werbung gemacht werden. Dann braucht man Requisiten. Das macht ihr alle selber?
11: Ja.
0: Wahnsinn.
11: Also größtenteils. Wir haben jetzt vereinzelt ein paar Fachkräfte dazugeholt. Beispielsweise haben wir einen Schreiner mit dabei, der uns die ganzen Kulissenteile schon mal liefert, teilweise auch schon aufbaut. Aber alles mit Verputzen und die Details da dran bringen und anmalen, das machen wir selber. Im Prinzip, wie schon gesagt, das ganze Marketing, Verkauf, alles auf dem Vorplatz, hinter den Kulissen, alles.
0: Wann entscheidet ihr euch für ein neues Stück, was ihr dann im Sommer vorführt? Das muss ja dann schon zeitlich...
11: Schon mit einem Jahr Vorlauf. Also ja, ich weiß, okay. Die Regisseure sind schon fleißig am Beraten, diskutieren, was nächstes Jahr passiert. Wir wissen es noch nicht, aber es ist schon...
0: aber wir wissen, Arbeit. Was jetzt läuft und was jetzt tatsächlich Mitte August nochmal wieder läuft, nämlich Kein Pardon.
11: Genau, wir haben im Erwachsenentheater Kein Pardon, Harper Kerkelings Musical.
0: Geht immer.
11: Wir haben im Nachmittagstheater Huibu, das Schlossgespenst. Schön. Und vormittags Jim Knopf und Lukas der Lokomotiv.
0: Es gibt noch Karten, man kann Opa, Werner und Janosch, den Enkel, alle kann man irgendwie noch zu Gesicht bekommen da.
11: Für alle Aufführungen noch überall Karten da. Nicht mehr viele, gerade abends nicht, aber es gibt noch welche.
0: Macht weiter so, ganz toll und Grüße an die Familie.
11: Dankeschön.
0: Wie lange noch? Also wenn die Frage hinten im Auto kommt von meinem Sohnemann, ne, dann denke ich immer, okay, müsste ich jetzt demnächst mal nach einem Rastplatz gucken, sonst wird es ungemütlich. Lichtendorf Süd an der A1 in Schwerte, ja, dann wäre ich wahrscheinlich nicht sehr weit gekommen, stimmt. Aber so ein kleiner Stopp lohnt sich trotzdem. Der Rastplatz ist umgebaut worden und jetzt größer. Heute Mittag war offizielle Eröffnung. Kaffee, Pipi-Pause, all sowas an der A1 geht jetzt wieder.
12: 110.000 Fahrzeuge rauschen hier jeden Tag entlang. Und einige von ihnen halten an. Die Lastwagen werden sofort nach rechts abgeleitet und haben 170 Stellplätze. Die Autos können oberhalb parken. Es ist die größte Anlage in NRW, sagen die Projektplaner.
13: Wir haben versucht, den Lkw-Verkehr von dem Pkw-Verkehr durch bauliche Maßnahmen zu trennen, was die Verkehrssicherheit auf der Anlage selber dann gewährleistet oder erhöht. Das ist uns gelungen.
12: Gelungen ist auch eine klare Struktur. Fahrbahn, Parkplätze und Fußwege in unterschiedlichen Farben. Seit heute sind hier 80 Parkplätze für Autos. Im Herbst sollen E-Ladesäulen installiert werden. Wenige Minuten nach der offiziellen Eröffnung heute Mittag halten die ersten Reisenden an und gucken sich um.
14: Doch schön sauber.
15: Ja.
14: Auf jeden Fall auch genug Platz, würde ich sagen. Ja, sehr geordnet.
12: Genug Platz vor allem auch zum Sitzen. Tische und Bänke auf dem Asphalt. In der prallen Sonne.
16: Hier ist kein Baum, kein Strauch, nichts Grünes. Wir haben einen kleinen Hund dabei. Wir würden gerne mal auch mit dem Hund mal rauslassen, Gassi gehen lassen und so weiter. Aber es ist doch schon sehr zu betoniert, das Ganze.
12: Im Herbst sollen hier noch ein paar Bäume gepflanzt werden. Die waren noch in dem Budget von 18 Millionen Euro, die der Bund in den Aus- und Umbau der Rastanlage Lichtendorf Süd an der A1 in Schwerte investiert hat. Bis dahin sind es nur die Parkschilder, die hier ein kleines bisschen Schatten spenden.
0: Ja, eindeutig zu wenig Schatten gerade auch. Die Hitze macht den Pflanzen gut zu schaffen. Aber Heike Thiele aus Bünn, die hat noch was richtig schön Blühendes für uns entdeckt. Sonnenhut und Färberkamille in ihrem Garten. Vielen Dank. Wir gucken aufs Wetter. Die Nacht ist sternenklar bei 15 bis 17 Grad. Morgen beginnt der Tag sonnig bis locker bewölkt. Am Nachmittag geht's so weiter. Aber stellenweise entstehen dann größere Quellwolken mit so ein bisschen Gewitterrisiko. Meistens bleibt es aber trocken, 27 bis 30 Grad. Schnell noch ein Blick auf die Aussichten, denn die Temperaturen fallen. Wir sehen es Samstag, 23 Grad. Jetzt gleich das WDR-Extra zur Flut nach der Tagesschau. Tschüss.
17: Ich weiß, es gibt eine Frage, die viele Menschen in Ennigerloh umtreibt. Und zwar, wann kann man wieder schwimmen im Naturfreibad? Auf die Antwort muss man noch ein bisschen warten, aber aktuell wurden wieder neue Wasserproben entnommen.
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17: Guten Abend, liebes Münsterland. Kommen Sie gerne mit rein. Ich nehme Sie mit in die Lokalzeit heute am Dienstagabend. Wie viele Menschen sich im Naturfreibad Ennigerloh vor 2 Wochen an dem ganz heißen Wochenende mit Noroviren in dem Naturfreibad angesteckt haben, das kann man bis heute nicht genau sagen. Aber einige bestätigte Norovirenfälle gab es und über 200 Verdachtsfälle. Heute standen nochmal Wasserproben im Bad an.
19: Sie ist die Einzige, die das kühle Nass hier genießen darf. Sonst darf keiner ins Wasser. Zu groß ist die Gefahr, dass sich jemand mit dem Norovirus ansteckt. Einfach nachchloren oder Wasser ablassen funktioniert hier im Naturfreibad in Ennigerloh nicht. Seit 2 Wochen rödeln die Mitarbeiter, damit das Bad bald wieder öffnen kann.
20: Wir haben also hier einmal komplett alles gereinigt, desinfiziert. Und jetzt gerade bei diesem Wetter muss natürlich das Bad, speziell die Becken, auch auf Algen sauber gehalten werden. Weil dieser Algenwachstum ist natürlich durch die Sonneneinstrahlung enorm. Und eigentlich haben wir hier rund um die Uhr zu tun.
19: Ob das Bad bald wieder für alle öffnen darf, hängt von den Ergebnissen der Untersuchung ab. Das Landesamt für Natur, Umwelt und Klima, kurz LANUK, hat heute Proben aus dem Wasser entnommen. Diese werden jetzt unter die Lupe genommen.
21: Wir entnehmen eine große Menge Proben, nehmen wir mal ca. 10 Liter. Diese Probe wird im Labor
1: angereichert, sozusagen in kleine Mengen extrahiert, dann wird das, was die Viren ausmacht, ihr Genom herausgezogen und dann, wie mit den Verfahren, die man auch aus Corona-Zeiten kennt, also molekularbiologischen Verfahren, untersucht, ob wir entsprechende Viren nachweisen können oder nicht.
19: Bis die Ergebnisse vorliegen, dauert es noch 2 Wochen. Erst dann entscheiden der Kreis um die Stadt, wie es mit dem Bad weitergeht.
20: Dass wir dann sagen können, wenigstens jetzt, wenn die Sommerferien anfangen, dass die Kinder und Familien wieder kommen können. Also es wäre schon ein Herzenswunsch von uns, dass das wirklich hier wieder aufgemacht wird und dass wir unsere Badegäste wieder begrüßen dürfen.
19: Zum Glück hat der Sommer gerade erst angefangen.
17: Und wenn es dann Ergebnisse gibt von den Wasserproben, dann hören Sie das natürlich hier auch bei uns in der Lokalzeit Münsterland. Die Aufbauarbeiten für den Sommersend in Münster, die laufen und die Schausteller, die freuen sich heute auch über das gute Wetter. Nicht zu heiß, nicht zu nass. Ab übermorgen werden sich dann auf dem Schlossplatz wieder die Karussells drehen.
15: Mal wieder fast 50 Meter über Münster schweben, das gab es schon länger nicht mehr. Jetzt schon. Das sogenannte Münsterer Riesenrad aus Rostock steht zum ersten Mal auf dem Sent. Genau wie das hier, die Schiffsschaukel, ein Liebling der Schausteller, weil so schön nostalgisch.
22: Wir versuchen, einen Familiensend zu bringen. Dass wirklich hier kein Ballermann oder sonst irgendwas, sondern dass wir hier Wert drauf legen, dass die Münsteraner und Münsterländer mit ihren Familien kommen und hier einen Familiensend haben.
15: 160 Schausteller sind da und bauen auf. Die Kosten machen ihnen gerade zu schaffen. Die hohen Spritpreise aktuell. Bei 500 Liter Tanks für einen Truck kommt ordentlich was zusammen. Aber die gute Nachricht, die Preise bleiben trotzdem stabil.
22: 99% von den Kollegen, wo ich mitgesprochen habe, können in diesem Jahr die Preise noch halten und wollen die auch halten. Wir wollen das nicht weitergeben, unsere Erhöhung, und versuchen dann irgendwo einzusparen. Aber die Preise weitergeben, das können wir gar nicht, das machen wir auch nicht.
15: Die Fahrtickets für Karussell und Co. liegen deshalb wie im Vorjahr zwischen 4 und 7 Euro. Was auch bleibt wie im letzten Jahr, der Sicherheitsaufwand, Zaun ums Gelände, Taschenkontrollen, Ordnungskräfte. Hitze ist übrigens auch ein Aspekt im Sicherheitskonzept.
23: Wenn die Gefahr droht, dass eine bestimmte Thermometerzahl übersteigt wird, wird anlassbezogen gehandelt. Das heißt, in so einem Fall kann es beispielsweise auch sein, dass der Sitz abgesagt wird. Es kann aber auch sein, dass Wasser verteilt wird. Das sind ganz viele unterschiedliche Aspekte, die dann eine Rolle spielen.
15: Bei Temperaturen von höchstens 30 Grad glaubt die Stadt allerdings nicht, dass es da wirklich Handlungsbedarf gibt.
17: Die Feuerwehr in Aalen ist aktuell in einem größeren Einsatz. Auf dem Geburtshof des münsterländischen Heimatdichters Augustin Wibbelt in Aalen hat eine Scheune mit gut 100 Strohballen Feuer gefangen. Gut 60 Einsatzkräfte sind noch vor Ort. Die Scheune ist mittlerweile eingestürzt und die Löscharbeiten, die werden wohl noch mehrere Stunden dauern. Verletzt wurde nach aktuellem Stand aber zum Glück niemand. Auch bei einem anderen Brand in Münster-Wolbeck ist die Feuerwehr gestern zum Glück sehr schnell vor Ort gewesen. Heute laufen noch die Aufräumarbeiten nach einem Waldbrand dort im Waldstück Tiergarten.
24: Ein Team von Wald und Holz ist auch heute noch mit Spezialgeräten im Wolbecker Wald unterwegs, um mögliche noch verborgene Glutnester aufzuspüren und aufzuräumen. Rund 65 Helfer der Feuerwehr hatten sich gestern im Wolbecker Tiergarten durchs Unterholz bis zu dem Schwelbrand gekämpft. Rund 500 Quadratmeter Waldboden kokeln stellenweise bis heute. Die Förster in der Region fürchten schon jetzt weitere Waldbrände.
25: Der Boden ist weiterhin trocken. Wir haben ja hier auch ein Bodenfeuer. Also man sieht, der Boden ist weiterhin trocken. Es müsste wirklich sehr, sehr lange, sehr stark regnen, damit diese Waldbrandgefahr sich extrem absenken würde. Deswegen kann man wirklich nur sagen, bitte seid alle vorsichtig. Kein Feuer im Wald, kein Grillen, kein Parken auf Gras, auf trockenen Grasflächen. Da springt der Funke schnell über, auch in Waldbestände.
24: Die Ursache für den Waldbrand in Münster-Wolbeck ermittelt jetzt die Polizei.
17: Auch ein Problem mit Feuer haben Abfallwirtschaftsbetriebe bei uns in der Region. 3-mal am Tag brennt es mittlerweile in einem Betrieb in Deutschland, der Müll umschlägt, rein statistisch. Vor einer Woche war es in Dorsten soweit. Wahrscheinlich hat dort ein alter Lithium-Ionen-Akku, der natürlich nicht in das Altpapier gehört, das Feuer ausgelöst. Zum Glück war auch da die Feuerwehr sehr schnell da. Trotzdem steckt der Schock den Mitarbeitern des Dorstener Betriebs noch in den Knochen.
5: Die Überwachungskamera zeigt die Entwicklung des Feuers. Die Aufnahmen sind beschleunigt. Tatsächlich dauert es nur 5 Minuten, bis dieser Papierberg, 20 Tonnen, komplett brennt.
6: Wir können froh sein, dass die Feuerwehr so schnell mit ihren ganzen Einheiten hier vor Ort war.
5: Inhaber Johannes Humbert und der Betriebsleiter Michael Lieverts haben den Brand hier miterlebt.
7: Also das war eine immense Hitze, die sich da aufgrund der auch sehr rapiden Ausbreitung des Feuers da gebildet hat. Das habe ich in dem Sinne noch nicht erlebt, muss ich ehrlich sagen.
6: Der Verdacht ist, dass Batterien den Brand verursacht haben und auch noch beschleunigt haben. Durch die mechanische Behandlung des Sortiergreifers, der das Material praktisch verlädt, ist wahrscheinlich die Batterie entzündet worden.
5: Ein Problem, das immer mehr Firmen haben, die in der Abfallentsorgung tätig sind. Beim Ortstermin heute wird schnell klar, wo Bürger den Sondermüll oft entsorgen.
8: Die Batterien sind leider in den Hausmülltonnen, in den Papiertonnen und auch im Sperrmüll zu finden, wo sie nicht hingehören.
5: Alles mit Batterien oder Akkus sollte gesammelt und dann zu Wertstoffhöfen gebracht werden. Und Lithium-Ionen-Batterien stecken heute in vielen Produkten.
8: Diese Lithium-Ionen-Batterien sind in E-Bikes, sind in Handys, sind in diesen sogenannten Einweg-Zigaretten und auch in Glückwunschkarten, in Schuhen, wo dann die Schuhsohlen blinken.
5: Besonders häufig werden sogenannte Vapes und E-Zigaretten falsch entsorgt und einfach in den Müll geworfen. Dabei muss der Handel die seit 2 Wochen zurücknehmen.
8: Was die Vapes angeht, also die Einweg-Zigaretten angeht, hat die Politik reagiert. Seit dem 1. Juli diesen Jahres kann man diese Produkte überall da zurückgeben, wo man sie kaufen kann, an Kiosken, an Tankstellen, an Supermärkten, überall in allen Verkaufsläden.
5: Sollten solche Akkus weiter für solche Brände sorgen, könnte das auch die Müllgebühren in die Höhe treiben, warnt die Stadt.
9: Das bedeutet, dass man entweder achtsamer bei der Müllentsorgung sein muss und die Lithium-Ionen-Akkus in der dafür vorgesehenen Art entsorgt. Oder, wenn das nicht der Fall ist, dass dann Sicherheitsvorkehrungen zum Schutz von Menschenleben und auch Sachgütern vorgenommen werden müssen, die im Zweifel dann, man kann sich das vorstellen, teurer sind und letztlich zur Erhöhung der Müllgebühren führen würden.
5: Hier auf dem Werksgelände hoffen alle, dass in der nächsten Papierladung kein Akku steckt.
17: Der Begriff Euthanasie, der kommt aus dem Griechischen und heißt schöner Tod. Aber der Begriff ist viele Jahre missbraucht worden. Und unter dem Deckmantel der Euthanasie wurden zwischen 1940 und 1941 etwa 50 geistig behinderte und psychisch kranke Kinder in den Kinder- und Jugendkliniken des Landschaftsverbandes in Marsberg umgebracht. Seit 4 Jahren holen der Landschaftsverband Westfalen-Lippe und Marsberger Schulen die Geschichte dieser Kinder wieder hervor.
10: Hier hat jemand einen Besucherstein abgelegt.
26: Margarete Hesse, geboren 13.06.1935 und gestorben, umgebracht am 23.08.1941.
10: Margarete war schwachsinnig, so steht es in ihrer Akte. Schülerinnen und Schüler der Marsberger Sekundarschule suchen Gräber der Kinder, die die Nazis in der damaligen Heilanstalt Marsberg ermordeten.
27: Mich persönlich berührt das schon, weil das etwas komisch ist, so was herauszufinden, vor allem wenn man schon mehrere Jahre hier lebt und man ja auch irgendwie selbst mit der Stadt verbunden ist und man sich nicht vorstellen kann, dass sowas passiert ist.
10: Der historische Friedhof auf dem Gelände der LWL-Kliniken in Marsberg ist kaum bekannt. Seit 4 Jahren holen Landschaftsverband und Marsberger Schulen die Geschichte der unter dem Deckmantel der Euthanasie ermordeten Kinder wieder hervor.
28: Das ist hier passiert und das möchte ich eigentlich an die nächste Generation weitergeben. Und deshalb ist es so wichtig, dass wir die Jugendlichen, die jetzt hier auch zu Hause sind, darüber informieren und dass wir das erlebbar machen.
10: Und dann braucht man eine Pause. Von Margarete Hesse ist der Grabstein geblieben und ihre Krankenakte. Auch damit beschäftigen sich die Jugendlichen. Fragen kommen auf.
29: Herr Rennert, ja. Hier steht jetzt gestorben. Wurde sie nicht getötet?
30: Ja.
29: Okay.
30: Warum schreiben Sie es da nicht rein?
29: Bitte?
30: Warum steht da nicht getötet?
29: Weil das verheimlicht werden sollte.
10: Monika Bannenberg hält einen Zettel in der Hand. Es ist der Brief, mit dem Eltern über den Tod ihrer Tochter informiert wurden.
0: Hildegard plötzlich gestorben. Beerdigung Samstag, 9 Uhr. Heilanstalt. Aufgegeben, 5.11.41.
10: Betretene Gesichter. Alle haben sich freiwillig für das Projekt gemeldet. In ihren Familien gibt es immer jemanden, der beim Landschaftsverband arbeitet oder gearbeitet hat. Und plötzlich ist Geschichte ganz nah.
2: Da habe ich halt gesehen, dass sie am 10.07.27 geboren wurde, genauso wie ich am 10.07. Und das ist halt, wenn du siehst, dass jemand am gleichen Tag Geburtstag hat und sie war, als sie gestorben ist, war sie halt auch 14. Ich bin jetzt 14 und das ist ein sehr komisches Gefühl halt. Ne? Aber auch eine Art Verbindung zu diesen Menschen.
10: So kann aus Geschichte etwas Gutes hervorgehen.
3: Ein Schmierzettel. Fast unleserlich.
4: Unser Ziel ist auch nicht, Betroffenheit zu erzeugen hier mit dem Thema, sondern wir beschäftigen uns damit, weil wir für heute etwas ändern wollen, also für unser heutiges Verhalten. Wir wollen Akzeptanz für Menschen, die anders sind als wir und nicht die Betroffenheit in den Vordergrund stellen.
10: Trotzdem, Betroffenheit ist da.
11: So viele Menschen, so viel Leben, die nicht zu Ende geführt werden durften. Dabei waren viele erst ein paar Jahre alt. Haben die Mörder kein schlechtes Gewissen gehabt?
17: Anonym schimpfen oder im Netz Kommentare schreiben, das ist leicht. Aber die Mitarbeiter der Eurobahn wollten von den Menschen im Zug heute direkt ein Feedback haben. Fahrgäste wurden gefragt, wie zufrieden oder nicht sind sie denn mit der Eurobahn?
12: Mehr als 60 Mitarbeiter waren auf allen 15 Linien in NRW unterwegs. Hier auf der Zugstrecke von Hamm nach Düsseldorf. Bei den Interviews ging es um die Qualität des Angebots, Sicherheit, Komfort und vieles mehr.
13: Die Sauberkeit ist gut, die Personal ist auch gut, ja, nur die Pünktlichkeit, das war's.
14: Dass man ja, manchmal bis zu einer halben Stunde warten muss, kann schon passieren. Ne? Ich sag ja, wenn ich die Zeit bezahlt kriegen würde, dann bräuchte ich nicht mehr arbeiten.
12: Dreimal im Jahr gibt es diese Befragungsaktion bei der Eurobahn. Ziel ist, mit den Fahrgästen ins Gespräch zu kommen und das Angebot zu verbessern.
17: Dieses Bild hier hinter mir, das ist historisch. Es zeigt die Sommerrodelbahn in Ippenbüren. Ja, ein historisches Bild, aber die Bahn an sich, die ist noch lange nicht Geschichte. Vor 100 Jahren, da hatte ein Bergmann der Zeche Ippenbüren auf einer Kirmes eine Berg- und Talbahn gesehen und sich dann gedacht, sowas baue ich auch zu Hause bei uns. Und das ist die Geburtsstunde der Sommerrodelbahn. Und jetzt, 100 Jahre später, lockt sie immer noch mit Retro-Charme jede Menge Besucher an.
16: Es ist irgendwie schon seltsam, dass eine simple Rodelbahn seit Jahrzehnten zuverlässig immer wieder Tausende von Besuchern anlockt. Die Bahn ist nur 120 Meter lang. Besondere Aufreger wie gewagte Kurven gibt es nicht. Früher war die Bahn eine echte Sensation, denn sie war in Deutschland einmalig. Wenn Barbara und Luisa Derhacker auf die Geschichte der Sommerrodelbahn zurückblicken, dann sind sie stolz. Gegründet hat die Hermann Derhacke 1926 und seine Bahn wurde schnell ein Erfolg.
18: Es gab ja zu der Zeit kaum Ausflugsziele und viele strömten hier hin. Es war Sonntagsausflug, es wurde dann später, als die Gastronomie eröffnet wurde, sogar mit Musik und Tanz aufgewartet und es war richtig eine Attraktion, allerdings zu der Zeit nur für Erwachsene.
16: Während vor dem Krieg kurioserweise praktisch nur Erwachsene rodelten, wurde die Bahn später vor allem zur Kinderattraktion. Das lag auch daran, dass die Familie Derhacke 1958 neben der Bahn einen Märchenwald eröffnete, der die Attraktivität der Anlage noch erhöhte. Weil dieses Angebot damals einzigartig war, kamen Besucher aus einem Umkreis von weit über 100 Kilometern.
18: Also es kamen viele Leute mit dem Zug von außerhalb und die wurden in Ippenbüren am Bahnhof abgeholt von dieser Busfirma Strier und zu uns gebracht.
16: Alte Fotos zeigen den überfüllten Busparkplatz, aber auch die Menge an Rädern und Motorrollern. Der Boom hielt bis weit in die 70er Jahre an. Jetzt wurden zwar überall in Deutschland Freizeitparks gegründet, aber die mussten erst bekannt werden. Die Sommerrodelbahn war es längst. Und man achtete mit immer neuen Erweiterungen darauf, dass die Anlage attraktiv blieb. Heute leitet Luisa Derhake, die Urenkelin des Gründers, die Sommerrodelbahn. Für sie ist das hier eine Herzensangelegenheit.
1: Das ist wie der eigene Garten, also das eigene Zuhause. Man möchte, dass es gut aussieht. Man freut sich, wenn die Gäste zufrieden sind. Das ist quasi der Dank und der Lohn dafür. Man kann seine eigene Kreativität reinstecken und lebt das Ganze auch mit jeder Entscheidung mit.
16: Andere Freizeitparks sind größer, bunter, wilder. Die Sommerrodelbahn lebt von ihrem Retro-Charme und davon, dass viele Gäste immer wieder kommen.
6: Ich komme hier hin, seitdem ich selber Kind war, ganz klein, als Jahrgang 63, kann man sich vorstellen, wie lange ich hier bin. Ich bin hier als Jugendliche hingekommen, ich bin mit meinem damaligen Freund hier hingekommen, dann mit meinen eigenen Kindern und jetzt heute bin ich mit dem kleinen Enkelkind das erste Mal hier. Und es ist immer wieder faszinierend zu sehen, was damals da war und vor allen Dingen, wie gut alles noch erhalten ist.
16: Und so, wie es früher einmal war, so soll es auch bleiben. Am besten weitere 100 Jahre.
17: Hübsche Fachwerkhäuser, eine alte Burg, viel Natur, so schön ist Tecklenburg. Aber reicht das, um zu den besten Tourismusorten auf der Welt zu gehören? Genau das will Tecklenburg jetzt beweisen. Das Bundeswirtschaftsministerium hat nämlich die Festspielstadt als einen von 5 deutschen Bewerbern für den Wettbewerb Best Tourism Villages der UN-Tourismusorganisation ausgewählt. Wir gucken uns doch einfach erstmal an, womit man denn in Tecklenburg bei dem Wettbewerb punkten möchte.
5: Jeden Sommer pilgern Zehntausende nach Tecklenburg, wegen dieser Bühne.
7: Über die Bühne brauchen wir gar nicht so viel sagen. Mit einer über 100-jährigen Geschichte, Deutschlands größtes Freiluftmusiktheater. Aber wir haben halt gemerkt, dass wir unwahrscheinlich viel mehr haben in Tecklenburg. Und damit haben wir uns dann beworben.
5: Keine falsche Bescheidenheit. Tecklenburg könne international mithalten. Davon ist der Kurdirektor überzeugt.
7: Wunderschön hier. Gerade bei so einem Wetter. Schauen Sie mal den Blick. Wahnsinn.
5: Doch nicht nur die Aussicht zählt. Tecklenburg punktet mit seinem historischen Stadtkern, der bis heute lebt. Die Jury schaut darauf, wie Geschichte, Natur und Tourismus zusammenwirken. Ob zum Beispiel denkmalgeschützte Gebäude wie die Legge mehr sind als schöne Kulisse.
7: Ja, das sieht gut aus. Bei UN-Tourismus geht es halt darum, wie man Denkmalschutz einsetzt. Und hier stehen wir in einem historischen Gebäude, was halt nach Denkmalschutzkriterien gut genutzt wird letztendlich. Was nicht nur leer steht, sondern was wirklich für die Kultur genutzt wird. Das ist das Besondere, womit wir uns auch beworben haben.
5: Zur Bewerbung gehören auch Wanderwege, Naturerlebnis und Erholung. Angebote, mit denen Tecklenburg seit Jahren Gäste anzieht.
7: Ja, das ist der Grund, warum man bester Tourismusort der Welt werden sollte. Wir sitzen hier im Mank der Natur, hören gerade den Glockenschlag, das Wasser plätschern. Und wenn wir 5 Minuten gehen, sind wir mitten in der historischen Altstadt und haben das pulsierende Leben im Café. Das ist einfach traumhaft.
5: 156.000 Übernachtungen im letzten Jahr zeigen, Tecklenburg ist beliebt. Aber gleich bestes Tourismusdorf der Welt? Die Meinungen darüber sind durchaus geteilt.
15: Guten Appetit euch! Also meiner Meinung nach zu 100% gerechtfertigt.
19: Auf jeden Fall. Auf jeden Fall mal herkommen, die Bühne anschauen, das schöne Städtchen anschauen, die Fachwerkhäuser.
20: Ich würde das begrüßen, wenn in Tecklenburg die Infrastruktur entsprechend nicht nur vorhanden wäre, sondern auch gepflegt würde.
21: Es ist sehr schön, aber ob es das schönste Touristendorf ist, das wissen wir nicht.
5: Die Bewerbung ist abgeschickt. Jetzt bleibt nur noch eins: abwarten.
17: Ja, und die Entscheidung, die fällt im Herbst. Und wenn Tecklenburg gewinnt, kann es sein, dass unser Studiogast sehr weit reisen muss. Denn beim letzten Mal wurden die Preise in China vergeben. Guten Abend, Stefan Streit, Bürgermeister von Tecklenburg. Hallo, Herr Streit.
22: Schönen guten Abend, Frau Heinrich.
17: Wäre nicht so schlimm, nach China reisen zu müssen für den Gewinn, oder?
22: Absolut, überhaupt nicht. Gerne mache ich da eine Fernreise für.
17: Wie schätzen Sie denn die Chancen ein, dass Tecklenburg wirklich gewinnt?
22: Ich glaube, wir haben ganz gute Chancen, dass wir zumindest wahrgenommen werden weltweit. Und ich freue mich sehr über die UN-Nominierung, weil es ist eine Auszeichnung für uns in Nordrhein-Westfalen, Nordrhein-Westfalen vertreten zu dürfen, Deutschland vertreten zu dürfen, mit 5 anderen Kommunen in Deutschland, deutschlandweit. Und das ist schon eine große Auszeichnung. Das macht uns sehr stolz. Aber wir haben viele, viele Themen, die wir sicherlich auch spielen können.
17: Aber Sie haben auch viel Konkurrenz, also innerhalb von Deutschland, wenn ich mal hier gucke. Also zum Beispiel Worpswede, das Künstlerdorf bei Bremen, das kennen viele, das ist auch mit im Rennen. Oder Kochel am See, am Fuß der Bayerischen Alpen. Oh, das sind schon richtig große Bilderbuchpanoramen zum Teil. Womit kann Tecklenburg denn noch punkten, meinen Sie?
22: Natürlich auch mit Bilderbuchpanoramen, aber natürlich auch mit unseren großen Highlights der historischen Altstadt. Natürlich mit der Freilichtbühne. Seit 100 Jahren sind wir in der Champions, nicht seit 100 Jahren, aber seit wenigen Jahrzehnten sind wir in der Champions League des deutschen Musicals präsent. Wir casten beim Stage in Hamburg und Berlin. Wir kooperieren mit den Vereinigten Bühnen Wiens. Das ist schon international aufgestellt. Und wir haben natürlich auch den einzigen Luft- und Kneipkurort im Regierungsbezirk Münster. Und ich glaube, mit diesen drei Themen zusammen und unserer Nachhaltigkeitsstrategie können wir vieles umsetzen.
17: Es gab ein großes Bewerbungsschreiben, was Sie aufsetzen mussten. Ich glaube, 77, 78 Seiten. Wie wird denn dann entschieden?
22: Ja, entschieden wird nach vielen Nachhaltigkeitskriterien, nach sozialem Engagement, nach viel ehrenamtlichem Engagement.
17: Kommt auch eine Jury gucken?
22: Es kommt sicherlich auch eine Jury gucken. Und erstmal haben wir einen Bewerbungsfilm, einen Imagefilm gemacht. Der hilft uns touristisch natürlich auch weiter. Und wir haben natürlich auch vieles zusammentragen müssen aus den 4 Ortsteilen. Zum Beispiel der Feierabendmarkt in Läden gehört auch dazu, genauso wie die versenkbare Mühlenteichbühne in Brochterweg.
17: Es gab aber auch durchaus so ein, zwei kritische Stimmen, beziehungsweise es ging um die Infrastruktur. Und ich muss ehrlich sagen, ich kenne auch die Freilichtbühne und die Parkplätze, die sind schon rar und rappelvoll. Wäre Tecklenburg überhaupt dafür gerüstet, wenn jetzt plötzlich das Scheinwerferlicht nochmal so Touri-mäßig auf den Ort kommt und noch viel, viel mehr Gäste kommen würden?
22: Natürlich gibt es Kapazitäten, die ein Ende haben, aber deswegen haben wir auch unser digitales Parkleitsystem umgesetzt in Tecklenburg. Ich glaube, das ist auch ziemlich einzigartig mit Kamera- und Sensorentechnik. Smart City ist das Thema, was wir auch in der Nachhaltigkeitsstrategie mitfahren wollen. Und wir haben 120.000 Festspielstadtbesucher. Da ist natürlich auch irgendwann das größte Freiluftmusiktheater Deutschlands mit 2.400 Sitzplätzen ausverkauft.
17: Und Betten?
22: Aber das sichert unsere nachhaltige Bühne auf Dauer. Betten sind ein ganz großes Thema, denn wir investieren in ein Kulturhaus gerade knapp 10 Millionen Euro, um auch einen Hotelbetreiber und Investor jetzt in diesem Jahr gewinnen zu können, dass er dieses Projekt anpackt mit 120 Einheiten, sprich Zimmern und über 200 Betten. Also die Übernachtungszahl von 3,2 Übernachtungen im Durchschnitt zu erhöhen, das ist unser städtebauliches Ziel und unser touristisches Ziel. Und das wollen wir natürlich einen qualitativ hochwertigen Tourismus natürlich auch ansprechen.
17: Klar, unseren Preis würde das natürlich ankurbeln. Dass Tecklenburg schön ist, das wissen Sie natürlich, das wissen wir alle, die hier im Münsterland zu Hause sind. Vielleicht weiß es bald die ganze Welt. Die Daumen sind gedrückt für diesen Preis und dann werden wir natürlich auch noch mal drüber reden, was denn das dann auch für Folgen und mit sich bringt für Tecklenburg. Dankeschön für Ihre Zeit.
22: Vielen, vielen Dank, Frau Heinrich. Danke für die Möglichkeit.
17: Sehr gerne. Wir wechseln in das Landesmuseum nach Münster. Und das ist ja eigentlich bekannt für große Ausstellungen renommierter Künstler. Aktuell ist aber dort diese kleine Kinderbuchfigur zu sehen, der Hase Felix. Er führt sozusagen durch die Ausstellung Reiselustig. Die möchte Kunst gucken, Kunst machen und Kunst spielen verbinden, vor allen Dingen für Familien.
0: Ich baue ein Haus.
16: Luis, Matteo, Flora und Sophie haben ganz vergessen, dass sie in einem Museum sind. In der Ausstellung Reiselustig gibt es so viele Spiel-, Mal- und Bastelangebote, dass die Kunst an den Wänden manchmal ganz übersehen wird. Nicht zu übersehen dagegen ist der Hase Felix, der als Kuscheltier, als Bild oder Buch in jedem Raum präsent ist. Den kennen die Kinder natürlich längst.
0: Ich habe ein Buch Bücher. Davon. Ich habe ein Buch. Wir haben Bücher und ein Kuscheltier.
16: Ja. Man kann das Museum dafür kritisieren, dass es die Ausstellung um die Kinderbuchfigur herumgebaut hat und so auch Reklame für einen Verlag macht. Aber Inge Fisch, die die Ausstellung konzipiert hat, sagt am Ende, macht Felix vor allem Reklame für uns.
8: Felix ist der Türöffner, warum Kinder ins Museum kommen. Und wir merken, dass wir schon unglaublich viele Erstbesuchende haben. Also Leute, die keine typischen Museumsgängerinnen sind. Und wir hoffen, dass sie sich hier wohlfühlen und einfach auch öfters kommen.
16: Für das Museum lohnt sich die Kooperation mit dem Verlag. Die Besucherzahlen sind sehr gut. In den ersten Wochen gab es zwar Probleme, weil manche Kinder zu wild waren, aber das klappt jetzt besser. Jetzt wird auf die Wand gemalt und nicht auf die Ölbilder. Auch die Eltern sind mit der Ausstellung zufrieden.
2: Super schön. Also wirklich, die Kinder sind total begeistert. Sie können viel mitmachen.
3: Doch, finde ich auch große, schöne Räume. Es gibt viele Angebote, wo die Kinder aber auch selber was machen können. Das ist ja auch immer gut, dass sie malen, basteln, mit Bauklötzen bauen. Und das ist ja auch immer, kommt immer gut an.
16: Lustig ist, dass die Kinder hier vor allem spielen. Die Kunst an den Wänden interessiert meist nicht so. Und dass es hier ums Reisen geht, wird zwar an vielen Ausstellungsstücken deutlich, aber auch das bekommen viele der jungen Besucher oft gar nicht mit. Aber das macht vielleicht auch nichts.
9: Wie findet ihr es denn hier in der Ausstellung?
23: Gut.
9: Warum?
23: Weil hier gibt es besondere Sachen.
16: Zu diesen besonderen Sachen gibt es vom Museum auch noch altersgerechte Führungen und Workshops für Kinder. Zu sehen ist die Ausstellung Reiselustig im Landesmuseum Münster noch bis in den September.
17: Jetzt ist es schon kurz vor 8, Zeit, dass wir uns ums Wetter kümmern. Hier sind die Aussichten. Aktuell heute Nacht bekommen wir Temperaturen zwischen 14 und 16 Grad. Regenwolken sind nicht in Sicht. Es wird trocken und zum Teil sternenklar. Dann gucken wir mal auf den kommenden Tag morgen. Wir starten mit nur wenigen Wolken und viel Sonnenschein ins Wetter. Vormittag schon Temperaturen bis 26 Grad. Ganz vereinzelt kann sich am Nachmittag vielleicht ein Gewitter bilden. Temperaturen sommerlich bis zu 30 Grad morgen. Und wir gucken kurz noch ein paar Tage weiter. Und wenn wir uns nämlich hier den Donnerstag angucken, auch da sehen wir 30 Grad und 12 Stunden Sonnenschein. Am Freitag wird es insgesamt ein bisschen drückender und auch wechselhafter. Dann können Gewitter aufziehen bei 27 Grad. Der Samstag dann insgesamt ein bisschen trockener. Heute jährt sich die Flutkatastrophe im Ahrtal. Und ich weiß noch genau, viele Menschen hier aus dem Münsterland haben damals auch ganz spontan geholfen, ehrenamtlich. Jetzt, 5 Jahre später, hat Innenminister Herbert Reul heute unter anderem das Bauunternehmen Echterhof aus Westerkappeln für ihr Ehrenamt im Brand- und Katastrophenschutz ausgezeichnet. Bei Echterhof sind rund 150 Mitarbeiter von den über 700 ehrenamtlich aktiv. Auch bei dem Hochwasser im Ahrtal hatte das Unternehmen viele Angestellte freigestellt. Und weil die Flut bis heute so viele sichtbare Spuren bei uns im Westen hinterlassen hat, gibt es um 20.15 Uhr ein WDR-Extra direkt nach der Tagesschau. Ich sage an dieser Stelle vielen Dank fürs Zuschauen, freue mich aufs Wiedersehen morgen.
24: Da arbeitet man das ganze Jahr auf etwas hin und in nur 5 Minuten ist alles zerstört. Nur 5 Minuten Unwetter mit Hagel haben gestern Abend im Kreis Minden-Lübbecke ganze Ernten vernichtet. Auch die von Influencer-Landwirt Klaas Meyer in Minden.
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24: Einen schönen guten Abend. Es waren nur 5 Minuten, aber die waren an einigen Stellen rund um Minden und Petershagen so heftig, dass allein Landwirt Klaas Meyer mit einem finanziellen Verlust von rund 10.000 Euro rechnet. Klaas mit K, wie sich der erfolgreiche Landwirtschaftsinfluencer im Internet nennt, hatte den Hof in Minden erst vor einem Jahr übernommen und jetzt endet die erste eigene Ernte im Desaster. Er hat selbst mitgefilmt.
25: Ich fahre selber mit Trecker. So schnell kann es gehen. Arbeitet man das ganze Jahr auf die Ernte hin und dann dauert das 5 Minuten und dann ist alles dahin.
26: Wie heftig es gehagelt hat, zeigt sich heute Mittag. Klaas Meyer und sein Landwirtskollege finden immer noch einige Hagelkörner bei 25 Grad.
25: Erstmal ist es traurig, dass ein Jahr Arbeit quasi zunichte gemacht wurde.
27: 5 Tage vor der Ernte, ne? Der Plan war jetzt so, oder wir wollten unseren Raps jetzt quasi so in den nächsten 5 Tagen spätestens dreschen eigentlich, ne? Das ganze Jahr gearbeitet für gar nichts eigentlich letztendlich, bei dem Raps zumindest.
26: Die Ernte ist verhagelt im wahrsten Sinne des Wortes. Die harten Eiskörner haben die weichen Schoten voll erwischt.
25: Passiert bei normalem Regen und so eigentlich nicht, aber wenn es Hagel gibt, dann platzen die auf und die ganzen Körner fallen auf den Boden und sind eigentlich nicht mehr zu ernten.
26: Die Schäden? Zehntausende von Euro. Nur ein Teil davon ist versichert. Nicht nur der Raps auf diesem Feld bei Petershagen ist kaputt, auch das Getreide direkt gegenüber.
27: Das hätte im Korntank des Dreschers sein müssen oder bei uns im Silo und nicht jetzt hier unten auf der Erde. Ja, ärgerlich.
26: Vor einem Jahr ist Klaas Vater überraschend gestorben. Er hat den Hof übernommen, kümmert sich beispielsweise um gepachtete Maisflächen. Viele sind hinüber.
25: Ja, ehrlicherweise ist das ist so die erste Ernte, die man so mitverantwortet. Und wenn die gleich verhagelt wird, das ist schon, das tut schon weh, ja.
26: Nur 5 Minuten Hagel haben für riesige Ernteschäden gesorgt, schon wieder. Wie zuletzt im August 2025.
24: Auch anderswo bei uns in Ostwestfalen-Lippe haben die Gewitter gestern Abend schwere Schäden verursacht. Um die 200 Unwettereinsätze gab es in ganz OWL. In Bielefeld und Verl zum Beispiel sind etliche Keller vollgelaufen. Und ein Blitz ist in das Dach eines Mehrfamilienhauses in Bielefeld-Stieghorst

0: eingeschlagen und hat es in Brand gesetzt. Die Bewohner des Hauses, 4 Familien, konnten sich zum Glück unverletzt ins Freie retten. Als die Feuerwehr ankam, stand der Dachstuhl schon im Vollbrand. Mehr als 50 Einsatzkräfte schafften es gemeinsam, das Feuer unter Kontrolle zu bringen. Das Haus ist nach dem Brand nicht bewohnbar. Der entstandene Schaden liegt, so wie es aussieht, im 6-stelligen Bereich. So, und jetzt gucken wir live zum Hof Rennegarbe Kessmann nach Stemmwede. Auch dort hat es in der vergangenen Nacht das Unwetter gegeben und es gab diverse Schäden. Dort konnten aber Teile der Ernte schon vorher gesichert werden. Unser Reporter Stefan Leiven ist für uns dort. Stefan, wir wissen ja, Gewitter sind super lokal. Man kann sie grundsätzlich vorhersagen, aber nicht genau wo. Das heißt, bei dir hatten die Leute tatsächlich einfach Glück, dass sie einen Teil schon vorher geerntet hatten, oder?
1: Ja, genauso kann man das sagen. Das ist wirklich Glück. Du hast es schon angedeutet. Diese Gewitterzellen, die sind wirklich total lokal. Das eine Feld in Stemmwede säuft im wahrsten Sinne des Wortes ab. Das andere Feld, das kann man dann heute noch ernten. Hier gab es auf manchen Feldern bis zu 70 Liter Regen pro Quadratmeter in der vergangenen Nacht. Dazu auch noch Hagelschlag und auch einzelne Sturmböen. Und das hat dem Weizen ganz schön zugesetzt. Aber das hier, das wurde am Wochenende schon geerntet. Das ist Weizen. Und diejenige, die sich diese Arbeit gemacht hat, so sieht er aus, so fühlt er sich an, ist Nina Kessmann. Ja, wie ist die Qualität? Ich glaube, man macht das tatsächlich noch mit Mundprobe, ne?
2: Genau, richtig. Man probiert einmal, ob der Weizen auch hart genug ist. Das ist er auf jeden Fall. Also er ist reif und auch trocken gewesen. Wir konnten ihn Gott sei Dank am Wochenende trocken einfahren. Und genau, haben uns die Mühe gemacht, das Wochenende durchzuarbeiten und dann Gott sei Dank vor dem Niederschlag, vor dem Hagelschlag gerettet.
1: Ich habe das gerade gesagt, das ist dann tatsächlich Glück im Unglück, wenn dann so etwas über einen hinwegzieht. Wie schläft man dann die Nacht also? Unser einer wird ja als Städter rausgehen und sagen, jetzt muss ich mit dem Regenschirm ins Feld.
2: Ja, das Gute ist, wir wussten ja gar nicht, dass so viel Regen kommt und deswegen konnten wir die Nacht über noch gut schlafen und haben das Desaster erst am nächsten Morgen erkannt. Ist natürlich auch nicht viel besser im Endeffekt, aber genau. Wir konnten zum Glück, also wir haben unsere Felder versichert und dann können wir wenigstens einen Teil des Ausfalls entschädigen lassen. Allerdings ist dadurch natürlich nicht der gesamte Ertragsschaden entschädigt. Das ist das gesamte Erntegut, auf das man das gesamte Jahr über hingearbeitet hat. Und das ist jetzt natürlich durch den Starkregen oder den Hagel auf einmal futsch.
1: Das gehört natürlich mit zum Berufsrisiko dazu. Sie strahlen trotz alledem so charmant. Wenn man wirklich, wie Sie das gerade sagen, das ganze Jahr auf diese Ernte hinarbeitet und dann kommt eine Nacht. Oh je.
2: Genau, oh je. Das ist dann echt blöd. Und genau, aber man muss das Beste draus machen. Wir hoffen, dass wir trotzdem noch einige Flächen gut einfahren können. Und im Endeffekt brauchten wir ja auch den Regen. Wir brauchten ihn natürlich nicht so stark, wie er jetzt gekommen ist. Auch am liebsten ohne Hagel. Aber man muss es nehmen, wie es ist. Wir Landwirte arbeiten ja mit der Natur im Einklang und können da auch wenig dran rütteln. Wir müssen damit leben und das Beste draus machen.
1: Und Ihr Nachbar, der hatte beispielsweise Glück, da hat es nicht so geregnet, der konnte heute dreschen. Und mit dem Mähdrescher, das ist ja so ein Kindheitstraum, sind wir heute mit der Kamera mitgefahren. Schauen Sie mal, so sieht das aus. Das ist wirkliche Präzisionsarbeit mit dem Mähdrescher. Beschreiben Sie das doch mal. Ist das jetzt alles mit GPS vorgegeben oder auch Teamwork? Weil daneben an fährt ja auch noch jemand mit.
2: Natürlich geht auch viel über GPS heutzutage. Es gibt GPS-gesteuerte Mähdrescher, natürlich nicht vollautomatisch, aber genau, man muss natürlich seine Augen als Mähdrescherfahrer überall haben und es ist nicht so einfach, als Mähdrescherfahrer alles hinzubekommen.
1: Und dann sind das ja so große Maschinen. Ich finde die wirklich beeindruckend. Wenn man jetzt gleich mal über unsere Schulter hier guckt, dieses Feld, das konnten sie Gott sei Dank noch abernten am Wochenende, ne?
2: Ganz genau. Wir haben das Wochenende durchgearbeitet und konnten unseren Weizen dadurch noch trocken einfahren, haben also Glück bei dem Wetter und Glück im Unglück gehabt.
1: Wie lange braucht man ungefähr für so ein Feld?
2: Ungefähr eine Stunde haben wir das ab. Wir haben große Maschinen heutzutage und können sehr effizient damit arbeiten.
1: Und den Weizen, den wir uns gerade angeguckt haben, das ist kein Brotweizen, sondern der ist für die Tiere gedacht.
2: Genau, wir haben hier Sandböden, das heißt, wir können keinen Brotweizen, keinen A-Qualitätsweizen anbauen. Wir bauen Futterweizen an und verfüttern diesen auch an unsere Tiere wieder, beispielsweise unsere Legehennen.
1: Und die sehen wir hier natürlich auch, das sind sie. Die futtern dann schön den Weizen gerade. Kann man sagen, bei Ihnen auf dem Hof, auch mit dem Bauernladen, das ist doch schon fast kompletter Kreislauf?
2: Genau, richtig. Wir arbeiten und denken natürlich in Kreislaufen als Landwirte. Und wir freuen uns immer, wenn wir unsere Ernte trocken einfahren können, damit unsere eigenen Tiere füttern können und diese dann bei uns im Bauernladen oder in diesem Fall unsere Eier im Bauernladen vermarkten können.
1: Dankeschön an Sie. Und wir haben auf jeden Fall mal wieder als Städter gelernt, hier auf dem Land gibt es gutes Wetter mit Regen, aber bitte nicht zu viel.
0: Ja, und wir müssen mit allem Wetter leben. Und ihr hattet das Thema Satellitenkommunikation, also GPS, eben schon angesprochen, Stefan. Dankeschön auf jeden Fall für die Einblicke. Und was mit GPS in der Landwirtschaft alles möglich ist, das gucken wir uns jetzt zusammen an. Denn im Kreis Minden-Lübbecke gibt es ein Maislabyrinth mit einer riesigen Windmühle als Motiv, passend zum Mühlenkreis. Und alle sind eingeladen, sich das Maislabyrinth anzugucken und natürlich auch auszuprobieren.
3: Philipp Kaiser und sein Sohn Malte füllen Laufzettel nach. In seinem Maislabyrinth gibt es ein Rätselspiel. Bereichern will sich der Landwirt nicht. Ihm geht es um den Spaß.
4: Die Motivation ist einfach mal irgendwas Verrücktes wieder zu machen. Wir machen ab und zu mal irgendwas. Zu Ostern haben wir einen großen Osterhasen aus Strohballen gebaut. Und dann haben wir gedacht, wir wollen dem Dorf auch mal wieder irgendwas zurückgeben. Die Landwirtschaft den Kindern, den Eltern nahe bringen.
3: Die Mühle ist fast ein Hektar groß. So ein großes Motiv kann nicht mit einem Rasenmäher entstehen. Philipp Kaiser und seine Freunde haben das Motiv in den Saatplan ihrer modernen Trecker programmiert. Die Windmühle im Feld ist also tatsächlich so gewachsen.
0: Der Herforder Brauerei in Hiddenhausen ist nicht mehr zu helfen. Ihre Tage sind gezählt. Sie soll Ende des Sommers schließen. Der Mutterkonzern Warsteiner verlagert die Produktion ins Stammhaus nach Warstein. Wir hatten ja schon darüber berichtet. Für die Paderborner Brauerei, die ebenfalls zur Warsteiner Gruppe gehört, wird dagegen gerade ein Käufer gesucht. Für die insgesamt 210 Beschäftigten an eben diesen beiden Standorten bedeuten die Veränderungen gerade viele Sorgen und große Unsicherheit. Die Gewerkschaft Nahrung, Genuss und Gaststätten hat sich heute zu den Perspektiven für die Mitarbeiter beider Brauereien geäußert.
5: Noch wird in der Herforder Brauerei Bier abgefüllt. Aber noch in diesem Sommer ist Schluss damit. Wie es für die Mitarbeiter weitergeht, darüber verhandelt gerade die Gewerkschaft mit dem Mutterkonzern Warsteiner.
6: Wir haben herausholen können, dass wir zunächst Abfindungen vereinbart haben, die gekoppelt sind an bestimmte Voraussetzungen. Das heißt, es gibt eine Grundabfindung und es wird noch was darüber hinaus geben. Dann soll es auch Hilfen geben, wenn zum Beispiel Menschen nach Warstein wechseln wollen, dass die Fahrtkosten bezuschusst werden im Prinzip. Das, was man an Mehrkilometern hat. Es sollen auch Umzugshilfen gezahlt werden, falls Menschen umziehen möchten.
5: Während Herford vor dem Aus steht, haben die Gewerkschafter für die Paderborner Brauerei noch Hoffnung. Angeblich gibt es zwei ernsthafte Kaufinteressenten.
6: So ein Verkaufsprozess ist natürlich ein sehr sensibler Prozess. Da geht es ja um viel Geld, um viele Details etc. pp. Und man will natürlich keine Verunsicherung schaffen. Und deswegen sind wir auch nicht darüber informiert, mit wem diese Gespräche geführt werden. Wir wissen das tatsächlich nicht.
5: Falls niemand einsteigt, droht auch in Paderborn Ende des Jahres das Aus.
0: Und jetzt gucken wir ans Börde Berufskolleg in Soest. Dort gibt es nämlich eine besondere Klasse, eine Seniorenklasse. Die Schülerinnen und Schüler in der Altersklasse von 27 bis 61 Jahre lernen dort den Beruf des Bäckereifachverkäufers. Diese Seniorenklasse ist ein Pilotprojekt für Menschen, die noch mal neu durchstarten wollen. Und das kommt richtig gut an.
7: Man wird oft mal gefragt, was machst du, was arbeitest du? Und wenn man sagt, ja, ich mache nichts, dann wird man meistens dumm angeguckt und dann fühlt man sich schon ganz unwohl. Und jetzt kann ich sagen, ja, ich gehe arbeiten, ich mache eine Ausbildung und habe am Ende was erreicht.
8: Schule war immer schlimm für Jason Hilsmann. Jetzt wagt er es noch einmal. Mit 27 Jahren lernt er in der Seniorenklasse des Börde Berufskollegs Bäckereifachverkäufer.
9: Im Grunde sind es ja Quereinsteiger, die erstmal, ich sag mal, auf Aushilfsbasis in der Bäckerei angefangen haben und dann halt mehr Stunden gemacht haben und dann jetzt nach und nach eben durch diese Maßnahme ihre Ausbildung sozusagen nachholen.
8: Klärt Werkstattlehrer Simon Lippling auf, wer in seine Klasse geht.
10: Ich wollte das damals mit 17 Jahren machen, habe jetzt noch mal mit 60 unterm Strich, jetzt bin ich ja schon 61, noch mal diese Chance gekriegt.
11: Ich wollte nur eine abgeschlossene Ausbildung haben, weil ich damals auch aufgehört habe mit der Ausbildung, dadurch, dass meine Oma gepflegt habe.
10: Und ich habe es angenommen und das ist so eine Wertschätzung, einfach genial für mich.
8: Ihnen ist das Leben dazwischen gekommen. Wenig Lust auf Schule, Heirat, Kinder, keine Ausbildung oder die falsche. Und dann kommt eine Vorgesetzte und sagt, da gibt es was für dich.
12: Ja, ich war halt lange am Überlegen erst und dann sagte sie, komm, du machst das. Und hatte ich keinen anderen Weg mehr.
13: Warum haben Sie überlegt?
12: Ich dachte mit fast 47.
8: Es klappt, weil sie drei sind. Das Trio stellt sich vor.
12: Die Gisela.
14: Nein, nicht den Namen, bitte. Machen Sie Nadine. Machen Sie Nadine. Das ist mein Rufname.
15: Die Jessica.
16: Jessica? Sie sind Geschwister.
15: Genau.
16: Und Sie sind?
12: Petra, die Schwägerin von Jessica. Sie hat meinen Bruder genommen.
8: Der bestimmt stolz ist auf diese

0: Die Beste.
1: Also wir sind ein super Team, trotz dass wir aus verschiedenen Teilen kommen. Wir halten zueinander, unterstützen uns. Wir haben gesagt, wir rocken das hier zusammen. Ja.
2: Ihr erstes Schuljahr haben sie hinter sich, den ersten Elternsprechtag.
3: Und ich bin wirklich mit meiner Mutter zum Elternsprechtag gekommen. Sie hat sich riesig darüber gefreut.
2: Und jetzt das erste Zeugnis. Und natürlich holen sie sich die Belohnung ab, mit der eine Fastfood-Kette gute Schulleistung honoriert.
0: Nach McDonald's gehen mit dem Schulzeugnis und uns ein Happy Meal.
1: Wir sind gut, also wollen wir unser Happy Meal.
4: Junior-Tüter ist das heute, Petra. Junior-Tüter.
0: Ja, Junior-Tüter.
4: Ach nee, das war früher. So alt bin ich. So.
5: Ja, da ist die Stimmung gut. Und es gibt noch ein ungewöhnliches Projekt, das wir Ihnen gerne vorstellen möchten. Denn schon bald könnte der Wald in OWL zum allerersten Mal zum Klassenzimmer werden. Waldkindergärten kennt man ja. Mit der Waldschule OWL in Preußisch-Oldendorf soll zum nächsten Schuljahr Anfang September eine ganz besondere Schule starten.
6: Hier sollen bald bis zu 40 Kinder lernen. Und zwar mit viel Bewegung draußen in der Natur. Der Infoabend ist im zukünftigen Schulgebäude. Gründerin Maria Papakosta-Schurkus arbeitet seit 3 Jahren daran, dass die Waldschule bald öffnen kann. Ihre Mitgründerinnen waren direkt überzeugt vom Konzept.
7: Es gibt super viele Studien, die belegen, wie positiv sich Naturerfahrungen auf Kinder auswirkt. Insofern war für mich eigentlich klar, dass es optimal ist.
8: Wir haben eben die Chance, jeden Tag für einige Stunden nach draußen zu gehen und da Wald, Wiese, Hecke zu untersuchen, zu begreifen, zu handeln. Und das ist einfach, ja, in Bewegung zu lernen, ist bekannt, wissenschaftlich schon längst bewiesen, dass das natürlich das Lernen überhaupt fördert.
6: Sie werben mit Demokratie und Umweltbildung. Rassismuskritisch soll der Unterricht auch werden. Und eine Prise Montessori-Pädagogik ist mit im Konzept. Aber die Waldschule soll keine Elite-Schule werden, sagen die Gründerinnen.
7: Grundsätzlich ist die Schule für jedes Kind geeignet. Es kann jede Familie, die sich für das Konzept interessiert und begeistert, ihr Kind bei uns anmelden.
6: Wie hoch der Schulbeitrag wird, stehe jetzt noch nicht fest. Er soll sich nach dem Einkommen der Eltern richten, sei aber freiwillig. Mit 5 Lehrkräften und genug Schülern sei die Waldschule fast startbereit. Jetzt muss nur noch die Bezirksregierung Detmold zustimmen.
8: Wir brauchen einen Stempel, ne? Aus Detmold. Und dann ist alles gut. Und wir schaffen das. Am 2.9. öffnen wir die Schule und selbst wenn wir am 1.9. die Genehmigung kriegen.
5: Ja, da ist ganz viel Zuversicht vorhanden. Und Maria Papakosta-Schurkus haben Sie gerade eben schon im Film gesehen. Und die ist jetzt auch zu Gast bei mir im Studio. Sie stehen selber auch mit voller Power hinter dem Projekt. Wie fühlt sich das an, nach mehr als 3 Jahren Vorbereitung, dass es jetzt bald losgehen kann?
9: Auf jeden Fall weiterhin sehr spannend. Es hat spannend angefangen und wir sagen immer, es fühlt sich an wie Achterbahnfahren. Es gibt Höhen und Tiefen und jeder Tag ist wirklich eine Überraschung für uns.
5: Das Recht, eine Schule gründen zu dürfen, ist im Grundgesetz tatsächlich auch verankert. Sie hatten die Idee dazu. Sie sind Mitgeschäftsführerin und kümmern sich jetzt auch darum, dass die Idee auch zur Realität wird. Warum sollte man sein Kind bei Ihnen anmelden?
9: Die Schule richtet sich an Familien und Kinder, die gerne in Bewegung lernen wollen oder gerne prinzipiell sich viel bewegen und aber auch gerne in der Natur sind und die Vorteile der Natur auch wissen und schätzen können. Und ja, viele Eltern, wir haben ja ganz viele Rückmeldungen auch von Eltern bekommen, die dann sich bei uns angemeldet haben. Unverbindlich und jetzt natürlich läuft ja der Anmeldeprozess, die genau auch sowas gesucht haben, wo sich die Kinder mehr bewegen können und sich auch den Arbeitsplatz aussuchen können und nicht so dieses klassische Sitzen.
5: Aber das heißt, Sie werden drin und draußen unterrichten? Wie sieht dann so ein Schultag bei Ihnen aus? Haben Sie da so einen kleinen Einblick für uns?
9: Ja, gerne. Wir wollen gerne Gleitzeit anbieten am Anfang, sodass die Schülerinnen und Schüler erstmal ankommen. Wir haben nämlich ein großes Einzugsgebiet. Manche werden auch etwas länger auch fahren. Wir wollen dann gerne idealerweise in den ersten 2 Stunden den Unterricht im Gebäude dann stattfinden lassen und idealerweise auch die Hauptfächer. Danach würde eine Pause folgen und dann idealerweise, wenn Wetter und Umstände es erlauben, auch gerne direkt auch rausgehen. Mhm. Wir haben ein sehr großes Schulgelände und da können dann anhand der Projekte, die gerade anstehen, dann die Lerninhalte vermittelt werden, mit den Kindern gemeinsam erarbeitet werden. Und wenn dann die Draußenlernzeit vorbei ist, würde dann der Unterricht
5: jetzt
9: auch
5: wieder rein.
9: Genau, richtig.
5: Und immer mit viel Bewegung. Ich kann mir vorstellen, dass das was ist, was gut funktioniert.

0: funktioniert, weil man natürlich sowas wie Mathe klar an der Tafel oder irgendwie auf dem Zettel lernen kann, aber genauso gut auch draußen im Wald. Ne?
1: Richtig, ja. Genau. Man kann dann mit ganz vielen Naturmaterialien ganz viel auch ersetzen, was auf dem Arbeitsblatt ist.
0: Sie haben das Konzept auf wissenschaftlichen Erkenntnissen aufgebaut. Was heißt das genau?
1: Tatsächlich haben wir erstmal angefangen und haben die Standardstudie genommen, Kinder und Erwachsene sitzen zu viel. Mhm. Und während unserer intensiven Recherche sind wir dann auch zu den Ergebnissen gekommen, beziehungsweise haben dann ganz viel gefunden, dass Naturerfahrungen auch andere positive Einflüsse auf Kinder haben. Und unter anderem natürlich auch Förderung der Lernmotivation, Gesundheitsförderung. Ja. Und also die Palette ist wirklich sehr, sehr groß.
0: Es klingt total super. Jetzt ist es aber so, dass wir haben es im Film auch gehört, die Genehmigung steht noch aus. Was
1: Richtig.
0: Könnte dem noch im Weg stehen, dass das klappt?
1: Also aktuell werden noch ein paar Teilaspekte unseres Antrages geprüft.
0: Zum
1: und
0: Beispiel?
1: Da werden wir, wir warten noch auf eine Rückmeldung zum pädagogischen Konzept. Und ein, zwei Kleinigkeiten fehlen aktuell noch, also als Rückmeldung. Mhm. Uns wurde aber gesagt, auch von der Beratungsstelle und von der Anwaltskanzlei, wo wir uns beraten lassen, dass das alles noch sehr normal ist. Und auch von anderen Schulgründungen, dass das einfach...
0: Es muss halt geprüft werden, dafür sind wir in Deutschland, da wird das alles vernünftig geprüft.
1: Das ist auch wichtig,
0: Sie machen noch zwei Infoabende, 16. Juli und 23. Juli. Also wer Interesse hat, kann dann gerne noch vorbeikommen und alle weiteren Fragen stellen. Dankeschön, dass Sie heute hier bei mir waren.
1: Ja, ich danke auch. Vielen Dank.
0: Das LWL-Museum in Münster ist ja eigentlich bekannt für große Ausstellungen von renommierten Künstlerinnen und Künstlern. Momentan spielt dort aber ganz wer anders eine Hauptrolle, nämlich die Kinderbuchfigur Hase Felix. Es ist auch eine andere Art von Ausstellung, könnte man sagen, und das hat einen guten Grund.
2: Ich baue ein Haus.
3: Luis, Matteo, Flora und Sophie haben ganz vergessen, dass sie in einem Museum sind. In der Ausstellung Reiselustig gibt es so viele Spiel-, Mal- und Bastelangebote, dass die Kunst an den Wänden manchmal ganz übersehen wird. Nicht zu übersehen dagegen ist der Hase Felix, der als Kuscheltier, als Bild oder Buch in jedem Raum präsent ist. Den kennen die Kinder natürlich längst.
4: Ich habe ein Buch Bücher. Davon.
5: Wir haben Bücher und ein Kuscheltier.
3: Ja. Man kann das Museum dafür kritisieren, dass es die Ausstellung um die Kinderbuchfigur herumgebaut hat und so auch Reklame für einen Verlag macht. Aber Inge Fisch, die die Ausstellung konzipiert hat, sagt am Ende, macht Felix vor allem Reklame für uns.
6: Felix ist der Türöffner, warum Kinder ins Museum kommen. Und wir merken, dass wir schon unglaublich viele Erstbesuchende haben. Also Leute, die keine typischen Museumsgängerinnen sind. Und wir hoffen, dass sie sich hier wohlfühlen und einfach auch öfters kommen.
3: Für das Museum lohnt sich die Kooperation mit dem Verlag. Die Besucherzahlen sind sehr gut. In den ersten Wochen gab es zwar Probleme, weil manche Kinder zu wild waren, aber das klappt jetzt besser. Jetzt wird auf die Wand gemalt. Und nicht auf die Ölbilder. Auch die Eltern sind mit der Ausstellung zufrieden.
7: Super schön. Also wirklich, die Kinder sind total begeistert. Sie können viel mitmachen.
8: Doch, finde ich auch große, schöne Räume. Es gibt viele Angebote, wo die Kinder aber auch selber was machen können. Das ist ja auch immer gut, dass sie malen, basteln, mit Bauklötzen bauen. Und das ist ja auch immer, kommt immer gut an.
3: Lustig ist, dass die Kinder hier vor allem spielen. Die Kunst an den Wänden interessiert meist nicht so. Und dass es hier ums Reisen geht, wird zwar an vielen Ausstellungsstücken deutlich, aber auch das bekommen viele der jungen Besucher oft gar nicht mit. Aber das macht vielleicht auch nichts.
9: Wie findet ihr es denn hier in der Ausstellung?
10: Gut.
9: Warum?
10: Weil hier gibt es besondere Sachen.
3: Zu diesen besonderen Sachen gibt es vom Museum auch noch altersgerechte Führungen und Workshops für Kinder. Zu sehen ist die Ausstellung Reiselustig im Landesmuseum Münster noch bis in den September.
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0: 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Ich drücke Ihnen jetzt schon fest die Daumen. Mit einer Festwoche wird an der Bielefelder Universität gerade ein Wandbild gefeiert. Das sogenannte Chile-Wandbild wird dieses Jahr nämlich 50 Jahre alt. Es erinnert an den Militärputsch in Chile 1973. Das Bild kennen viele, aber wie es in der Nacht auf den 12. Dezember 1976 an die Wand der Uni Bielefeld kam, wissen nur wenige. Und deshalb erzählen wir Ihnen jetzt seine Geschichte.
14: Waffen, Gewalt, Tränen, das Wandbild, das Mural erinnert an den Militärputsch in Chile.
15: Viele Menschen sind an der Straße ermordet worden. Und wir haben es gesehen. Wir haben gesehen, wie Menschen an der Straße ermordet wurden. Einfach raus auf der Straße, an einer Fabrik habe ich es gesehen. Mit meiner Nachbarin, da sind die, haben die Arbeiter rausgenommen und hingerichtet. Einfach so hingerichtet.
14: Edith Pacheco flüchtete mit ihrer Familie nach Bielefeld. Als das Chile-Wandbild 1976 entstand, war sie 16 und mit dabei. Offiziell war ein Konzert im Audimax ein Vorwand.
15: Nach dem Konzert gingen ja alle Gäste, nur wir blieben hier. Und die Brigada Salvador Allende blieb hier und dann haben die angefangen zu malen.
14: Mitglieder des damaligen ASTAS hatten die Aktion heimlich organisiert, ohne Genehmigung. Nur wenige waren eingeweiht.
15: Wir Jugendlichen hatten keine Ahnung davon. Wir wussten nur, wir kochen heute und nehmen das Essen mit für die Gruppe, damit die Gruppe was zu essen hat. Aber in Wirklichkeit haben wir gekocht und das Essen für die Brigada gebracht, weil die ganze Nacht arbeiten mussten.
14: Am nächsten Morgen war das Bild fertig und sorgte natürlich für Diskussionen. Mit einer Ausstellung und vielen Aktionen will der heutige ASTA daran erinnern.
16: Ich finde, dass das Mural bis heute immer noch so ein ganz, ganz starkes Zeichen von studentischer Protestkultur und auch politischer Kultur im Allgemeinen ist, dass da Studierende einfach gesagt haben, wir müssen jetzt ein Zeichen setzen, das Thema ist wichtig und dann gesagt haben, wir malen hier die Wand an, ohne vorher um Erlaubnis zu fragen und sich dann auch der Diskussion danach zu stellen, wie wir damit jetzt umgehen, das ist immer noch super beeindruckend und das leitet uns bis heute so in unserer Arbeit im ASTA auch heute noch.
14: Inzwischen ist das Mural aus der Uni nicht mehr wegzudenken. Beim Kreativworkshop geht es Ediths Sohn Alberto darum, die Botschaft des Wandbilds ins Heute zu bringen. Sich kreativ damit auseinanderzusetzen, mit Bildern Geschichten zu erzählen.
15: Also für uns Chilenen ist eine Ehre, dass jetzt auch seit 2015 dieser Mural unter Denkmalschutz steht. Das bedeutet für uns, es bleibt für immer und ewig, wenn es nicht zerstört wird aus irgendeinem Grund. Und das ist wichtig, wichtig für die Nachkommen.
14: Ein Zeichen der Solidarität, heimlich gemalt und bis heute sichtbar.
0: Und fast wie gemalt sehen auch die roten Johannisbeeren aus, die unsere Zuschauerin Alexandra Brink für uns fotografiert hat. Sie schreibt dazu, sie sehen nicht nur gut aus, sie schmecken auch richtig gut. Diese roten Johannisbeeren werden auf großen Plantagen in Floto angebaut und geerntet. Ganz herzlichen Dank für das schöne Foto. Also ganz stabil ist das Wetter momentan nicht. Es könnte auch immer noch mal wieder ein Gewitter geben. Aber wie es insgesamt weitergeht, das gucken wir uns jetzt noch zusammen an. Hier sind die Aussichten. In der Nacht gibt es zu Beginn noch letzte Schauer oder Gewitter, die aber schnell nachlassen. Dann bleibt es trocken und der Himmel zeigt sich zeitweise sternenklar bei 16 Grad am Südwestrand des Teutos und bis 13 in den Tälern der Warburger Börde. Morgen früh und am Vormittag scheint die Sonne wieder bei nur lockeren Wolken. Und auch nachmittags gibt es viel Sonnenschein und nur ganz selten mal hier und da ein paar Schleier oder Quellwolken. Dazu besteht lokal eine gewisse Chance auf einzelne Gewitter. Oft bleibt es aber trocken bei Höchstwerten von 26 Grad im Weserbergland und bis 29 Grad an Ems und Lippe. Und so geht's weiter. Donnerstag oft sonnig mit ein paar Quellwolken, aber nur sehr geringem Schauer- und Gewitterrisiko bei 29 Grad. Freitag Sonne und auch einige kompakte Wolken. Vor allem im Süden sind dann Schauer und teilweise kräftige Gewitter möglich bei 27 Grad. Samstag mal mehr, mal weniger Wolken. Vielleicht mal ein Schauer, aber meistens trocken bei spürbar kühleren 23 Grad. In den folgenden Tagen geht es insgesamt wechselhaft weiter mit Sonne und langen trockenen Abschnitten, aber vielleicht auch dem einen oder anderen Schauer. Nach der kurzen Abkühlung am Wochenende wird es dann aber wieder etwas wärmer. Bei uns geht es jetzt weiter mit der Tagesschau und danach mit einem WDR-Extra zu 5 Jahren nach der Flut im Ahrtal mit Katharin Vogel und Martin von Mauschwitz. Einen schönen Fernsehabend hier bei uns im WDR.
17: Das Kind immer im Blick. Das ist eine extrem wichtige Regel am und im Wasser. Viele Eltern haben aber doch eher ihr Handy im Blick. Das kann wirklich schnell gefährlich sein. In Siedlinghausen läuft deswegen jetzt eine Kampagne für mehr Aufmerksamkeit.
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17: Ich freue mich, dass Sie dabei sind. Guten Abend. Klar, das Handy hat durchaus eine gewisse Anziehungskraft. Das kenne ich auch persönlich. Aber Kinder sind dann doch wichtiger. Besonders, wenn sie gerade im oder am Wasser spielen. In Siedlinghausen bei Winterberg gibt es deshalb jetzt einen Aufruf im Netz und eine Erinnerung direkt am Becken.
19: Heute ist das relativ ruhig im Freibad Siedlinghausen. Doch es gab auch schon Tage mit 700 Badegästen und vielen Kindern. Dann ist es für die Schwimmmeister schwer, den Überblick zu behalten. Deshalb gilt, Eltern haben die Aufsichtspflicht.
20: Die Aufsichten werden immer weniger und wir sind froh, dass wir das gut abdecken können, also die Aufsichten. Und die müssen ein bisschen entlastet werden, also wir möchten gerne unsere Aufsichten ja ein bisschen schützen, in Anführungsstrichen. Und natürlich auch, wir stehen hinter denen und unterstützen, genau.
19: Aber es gibt Eltern, die ihre Augen lieber aufs Handy richten, statt auf ihre Kinder. So haben es Badegäste schon beobachtet.
21: Ich habe das Tatsache schon öfters beobachtet, dass das so der Fall ist. Und ich finde das persönlich sehr unverantwortlich, das so zu machen.
22: Ja, aber da waren ja die Bademeister auch da, ne?
23: Viele verlassen sich halt immer auf die Bademeister, ne? Und ich finde, da gehört immer so eine gewisse Pflicht dazu, sich da selber drum zu kümmern.
19: Durch Zufall beobachten wir eine Situation. Die Badeaufsicht hält ein kleines Mädchen am Oberarm zurück, das gerade vom Beckenrand springen möchte. Die Mutter des Kindes kommt angelaufen, um die Schwimmmeisterin heftig zu beschimpfen.
24: Ich möchte, dass Sie sich entschuldigen bei meinem Kind, weil Sie haben mein Kind wehgetan. Man darf kein Kind wehtun.
19: Badegäste, die das beobachten, können es nicht verstehen.
25: Wenn ein Bademeister Verantwortung hier übernimmt, dann haben wir die Situation, die wir eben erlebt haben, wo die Mutter völlig inadäquat die Bademeisterin anmacht. Das kann ich überhaupt nicht verstehen, was nur dazu führt, dass keiner mehr Badeaufsicht machen möchte.
19: Eine solch heftige Situation wie heute komme in Siedlinghausen äußerst selten vor. Und ja, auch nur dann, wenn sich eben keine erwachsene Person direkt beim Kind befindet.
20: Man kann bei einem Kind manchmal nicht richtig einschätzen. Kann das gut schwimmen, gerade wenn das Kind vielleicht noch ein bisschen kleiner ist. Manche sind super sicher, manche in der Grundschule, am Ende der Grundschule können noch gar nicht schwimmen. Und daher sind natürlich unsere Aufsichten auch sehr vorsichtig und achten halt schon drauf, dass die Kinder halt vielleicht nicht direkt ins tiefe Wasser springen. Und wenn es dann halt zu so einer Situation kommt, dass die Aufsicht das in dem Moment vielleicht falsch eingeschätzt hat oder nicht richtig eingeschätzt hat, dann kann es auch zu komischen Konfliktsituationen kommen.
19: Deshalb der dringende Appell. Ein Freibad ist keine Kita, wo sich andere um die Sicherheit kümmern. Hier müssen Eltern im wahrsten Sinne in Reichweite sein.
17: Freibad ist definitiv eine ziemlich sinnvolle Idee, um sich bei rund 30 Grad abzukühlen. Wir gehen jetzt aber alle zusammen an einen Ort, wo das noch besser geht mit dem Abkühlen. Bei minus 110 Grad im Sauerland. Da gibt es nämlich ein Unternehmen, das Kältekammern baut. Mir wird schon kalt beim Erzählen. Die exportieren die aus Sundern in die ganze Welt, genauso wie Kälteanlagen für die Industrie. Lange hält unser Körper das natürlich nicht aus bei minus 110 Grad, aber der Effekt kann umso größer sein.
26: Mia Schwarz bereitet sich auf ihren Gang durch die Kältekammer vor. Kältetechnik in Sundern. Die Vorsichtsmaßnahmen müssen sein. Schließlich will sie keine Frostbeulen bekommen bei extremen Minustemperaturen.
27: Tatsächlich würden die Hände halt sehr kalt werden, genauso wie die Ohren auch. Wir haben auch einmal ein paar Schuhe an, ansonsten würde man

0: ziemlich gefrierbrannt bekommen.
1: Mia Schwarz durchläuft heute die verschiedenen Kältekammern. Sie fängt bei minus 10 Grad an, jetzt ist sie bei minus 54 Grad. Die Frau Sundan hatte eine schmerzhafte Bänderdehnung. Aus gesundheitlichen Gründen darf sie nur 3 Minuten im Inneren bleiben.
0: Die Schmerzen werden auf jeden Fall danach reduziert. Meine Gefäße ziehen sich zusammen und nach 15 Minuten öffnen die sich auch wieder. Außerdem merke ich danach, dass ich auf jeden Fall sehr super gelaunt bin, weil Endorphine und Dopamine freigeschaltet werden in der Kammer.
1: Von Kammer zu Kammer wird es kälter. Jetzt ist sie im Maximalbereich minus 110 Grad. Die Kältetherapie hilft bei akuten Verletzungen und auch bei Rheuma. Die Firma liefert solche Kältekammern in die ganze Welt und ist Marktführer.
2: Mich wundert es immer noch, welche Effekte wirklich die Kälte immer wieder zeigt. Wir haben hier unten Kundschaft mit ganz unterschiedlichen Anwendungsfeldern, von Rheumapatienten über Migränepatienten, Schmerzpatienten generell. Leute, die zu persönlichem Wohlbefinden hier reinkommen, einfach um das gute Gefühl zu spüren. Leute, die Schlafprobleme haben, die danach berichten, dass sie wieder wesentlich besser schlafen. Und man schenkt den Leuten echt Lebensqualität.
1: L&R Kältetechnik baut mehr als nur Kältekammern, aber alles dreht sich um die Kälte, mittlerweile in zweiter Generation. Diese Anlage zum Beispiel ist für die Schweiz zum Kühlen von Industrieschokolade. Vor 25 Jahren fing alles an.
3: Ich bin im Grunde vom kleinsten Betrieb, sind wir mit kleinen ersten Wasserkühlern angefangen, sind dann mehr oder weniger in die Tieftemperatur gegangen. Und das ist, man fühlt sich wohl in der Kältetechnik. Die Branche ist eine kleine Familie, sie ist nicht so groß wie andere Branchen.
4: Stellt immer wieder neue Herausforderungen dar und da wird dann so ein Beruf ganz schnell mal zur Berufung. Und so ist es halt geworden, bei Burkhard als auch bei mir. Es ist eine Leidenschaft, dafür leben wir.
1: Leidenschaft auch für Zukunftstechnologien, eine Anlage zur Kühlung von Wasserstoff, gebaut im Sauerland. Sie wird bald nach Norddeutschland geliefert.
2: Zukunft, ja, es geht hier im Bereich Wasserstoff, Wasserstofflagerung. Und das ist ein Thema, was zurzeit immer weiter oder immer größer wird bei uns, dass wir Anlagen für Wasserstofflagerung, für Wasserstoffbetankung, dieses ganze Feld drumherum, ein sehr stark wachsender Bereich. Und diese Anlage ist für ein Versuchsfeld für die Wasserstofflagerung.
1: Extreme Kälte zur Kühlung von Produkten, aber auch für die Gesundheit, alles aus Sundern. Mia Schwarz profitiert davon, wie andere Unternehmen auch, die auf die Kälte angewiesen sind.
5: Wichtige Frage, darf der Wolf Milan abgeschossen werden oder nicht? Die Frage hat jetzt das Oberverwaltungsgericht Münster in zweiter Instanz geklärt. Die Entscheidung bleibt, der Wolf darf nicht abgeschossen werden. Damit hat der Kreis Olpe in diesem Verfahren endgültig verloren.
6: Das ist er, Wolf Milan. Er soll Schafe und Lämmer in der Gemeinde Wenden getötet haben. Der Kreis Olpe wollte ihn zum Abschuss freigeben. Doch das Oberverwaltungsgericht in Münster hat die Jagdgenehmigung kassiert. Die Richter sagen, statt den Wolf zum Abschuss freizugeben, hätte man prüfen müssen, ob Schafe durch Zäune oder andere Maßnahmen geschützt werden könnten. Die Naturschutzinitiative, die gegen die Jagdgenehmigung vorgegangen ist, begrüßt die Entscheidung der Münsteraner Richter. Der Kreis will die Entscheidung des Oberverwaltungsgerichtes auswerten und mit der Jagdbehörde beraten, wie es weitergeht.
5: Urlaubsreif. Das ist ein Wort, das ich rund um die Schule bei uns in den letzten Tagen wirklich oft gehört habe. Ich freue mich auf die Ostsee. Und wie ist es bei Ihnen? Wir haben uns in Siegen mal umgehört.
7: Also jetzt fahre ich nach Rumänien, danach vielleicht Spanien, aber ich weiß noch nicht ganz genau, man muss noch gucken. So.
8: Nach dem Urlaub ist vor dem Urlaub.
9: Genau, so ist unser Motto.
10: Ich fahre in der Freizeit in die Schweiz. Da gehen wir in die Berge, also wandern und halt normale Sachen, was man am Tag macht.
11: Wir fahren mit unserer Spielegruppe, wir haben so eine Kartenspielgruppe und da fliegen wir nach Rodos.
12: Ich habe eine Wette gegen meinen Mann gewonnen. Wir fahren auch nach London für eine Woche, jetzt im September.
13: Ich bin auf vielen Hochzeiten unterwegs.
14: Ich fahre noch in den Urlaub und zwar mit meinen Freundinnen eine Woche nach Texel. Machen wir schon über Jahre und ist immer wieder schön.
15: Ja, cool. Und Sie?
16: Und ich muss zu Hause bleiben. Nee, ich war auch schon weg. Ich war 3 Wochen auf Helgoland und ja, das war sehr schön.
17: Urlaub geht immer.
5: So ist es. Und bevor der startet, landet man meistens erstmal hier. Auf dem schnöden Rastplatz. Die verbreiten oft alles andere als Urlaubsfeeling, finde ich. Das sagt auch der ADAC. Der hat 50 unbewirtschaftete Rastplätze untersucht.

0: Ergebnis. Bei vielen hat sich der Zustand in den letzten 4 Jahren weiter verschlechtert. Allerdings, es gibt da auch gute Ausreißer. Der Parkplatz, Trommelwirbel, mit einem WC, mit der besten Bewertung in NRW, liegt hier bei uns in Südwestfalen an der A44 bei Soest.
1: Wir sind gerade zur Toilette gewesen und es war alles picobello und es gab sogar Klopapier.
2: Alles sauber, Wasser läuft, Boden sauber, keine Brillen beschmutzt. Der Rastplatz so an sich ist auch sehr sauber, müllfrei.
3: Wir sind auf dem unbewirtschafteten Rastplatz Röllingser Graben in der Nähe von Soest.
4: Ist alles total ordentlich hier, LKWs haben gut Platz und hier auch die Bänke, alles sauber, wirklich top.
3: Beim ADAC-Test schneidet dieser Parkplatz mit gut ab und das will was heißen.
5: Ich habe mich gerade eben gewundert, als ich da reingegangen bin, erstaunlich sauber alles, also Hut ab.
6: Wir fahren immer hier und halten hier mal eben Kurs, weil das hier am saubersten ist.
3: Denn die meisten im Test waren deutlich schlechter, mangelhaft oder sogar sehr mangelhaft, sagt der ADAC.
7: Besonders schlimm ist eigentlich, dass die Testergebnisse noch schlechter ausfallen als vor 4 Jahren. Das ist bei dem Großteil der Rastplätze so. Besonders schlimm ist auch, dass das Hauptbedürfnis der Autofahrer, eben der Gang zur Toilette während der Pause, einfach nicht einfach vernachlässigt wird, weil die Toiletten in einem besonders schlimmen Zustand waren.
3: Genau das hören wir auch von Autofahrerinnen und Autofahrern, die wir auf dem mit gut bewerteten Rastplatz Röllingser Graben treffen. Mit welchen Gefühlen steuern Sie denn andere Parkplätze an?
8: Hoffentlich ist er nicht so voll, hoffentlich ist er nicht zugeschissen und vollgepisst. Also das ist meistens immer die Befürchtung, dass man überhaupt die Toiletten benutzen kann.
9: Ja, wenn es unbedingt nötig ist überhaupt, dann schon mit gemischten Gefühlen, ne? Die freie Natur ist manchmal die bessere Wahl.
3: Hier auf dem Rastplatz am Röllingser Graben muss niemand in die Natur, heißt, geht doch. Warum ist das nicht überall so? Die Autobahn GmbH sagt, schon jetzt werde je nach Frequenz mehr oder weniger häufig gereinigt. Ein neues Konzept sehe aber vor, dass noch häufiger geputzt werden soll.
10: Das neue Reinigungskonzept sieht vor, dass wir diese gleichen Anlagen dann in der Ferienzeit bis zu 5-mal, bis zu 7-mal sogar täglich reinigen können.
3: Allerdings, das neue Konzept wird bisher nur in einigen Bundesländern umgesetzt, nicht in NRW. Hier muss man unterwegs schon Glück haben, wie hier am Rastplatz bei Soest.
0: Die Feuerwehr in Iserlohn-Lettmate kämpft gerade gegen einen großen Brand. Rund 10.000 Quadratmeter Fläche sind betroffen und das Löschen ist ziemlich kompliziert. Denn der Brand, wir sehen es hier, ist direkt an einem steilen Hang. Die Bilder haben wir jetzt gerade eben reinbekommen. Und er liegt direkt unter einer Hochspannungsleitung. Beides für die Feuerwehrleute eine Riesenherausforderung. Ein Polizeihubschrauber war angefordert, konnte aber wegen der Hochspannungsleitungen kein Wasser abkippen. Die Iserlohner Feuerwehr kriegt Unterstützung von Kolleginnen und Kollegen aus dem ganzen Kreis zum Löschen. In Lüdenscheid sind seit Jahren schon 2 Grundschulen geschlossen, weil sie mit Schadstoffen belastet sind. Und es gibt Mängel beim Brandschutz. Für die Kids heißt das seitdem, der Weg zur Schule dauert teilweise echt viel länger. Hunderte von ihnen müssen jeden Morgen mit dem Bus zu Ausweichschulen gebracht werden. Jetzt hat der Stadtrat in Lüdenscheid entschieden, wie es weitergeht mit den beiden geschlossenen Schulen. Einmal Sanierung, einmal Neubau. Aber das dauert.
11: Hier auf dem Gelände der ehemaligen Grundschule Lösenbach findet schon seit Jahren kein Unterricht mehr statt. Seitdem fahren die Schüler zu einer Ausweichschule am anderen Ende der Stadt. Und auch aus der Westschule sind Schüler und Lehrer schon lange ausgezogen. Doch das wird spätestens 2030 ein Ende haben.
12: Das ist in der Tat noch eine lange Zeit. So ein Bauprozess dauert entsprechend. Wir versuchen jetzt durch die Totalunternehmervergabe, das heißt durch Einbinden von externem Know-how, auch das entsprechend zu beschleunigen, soweit es geht.
11: Die Eltern müssen sich so lange noch weiter in Geduld üben. Die Stadt hat aber aus der Schließung von gleich 2 Schulen gelernt.
12: Erstens, dass solche Geschichten künftig nicht mehr vorkommen. Und zweitens, auch dann die Prozesse so schnell umgesetzt werden können, dass es möglichst kurz geht. Wobei ich immer weiß, es geht nie schnell genug.
11: Damit wird die Westschule nun für rund 20 Millionen Euro saniert. Die Grundschule Lösenbach dagegen wird für fast 21 Millionen Euro neu gebaut.
0: Und von der Grundschule geht es jetzt direkt in die Seniorenklasse. Nee, wirklich. Die gibt es echt am Börde Berufskolleg in Soest. Und die heißt so, weil die Schülerinnen und Schüler in der Klasse mit Abstand die Ältesten sind im Kolleg. 27 bis 61 Jahre. Sie alle haben was gemeinsam. Sie wollen Bäckerei-Fachverkäufer oder Verkäuferin werden. 2 Jahre Schule und dann durchstarten hinter der Theke, hinter solchen leckeren Backwaren. Die Seniorenklasse ist ein Pilotprojekt, ein Versuch, ob das überhaupt klappt, diese Idee. Uns hat die Truppe auf jeden Fall begeistert. Wir stellen Ihnen die jetzt mal vor und fangen an mit dem Junior der Klasse.
13: Man wird oft mal gefragt, was machst du, was arbeitest du? Und wenn man sagt, ja, ich mache nichts, dann wird man meistens dumm angeguckt und dann fühlt man sich schon ganz unwohl. Und jetzt kann ich sagen, ja, ich gehe arbeiten, ich mache eine Ausbildung und habe am Ende was erreicht.
14: Schule war immer schlimm für Jason Hilsmann. Jetzt wagt er es noch einmal. Mit 27 Jahren lernt er in der Seniorenklasse des Börde Berufskollegs Bäckereifachverkäufer.
7: Im Grunde sind es ja Quereinsteiger, die erstmal, ich sag mal, auf Aushilfsbasis in der Bäckerei angefangen haben und dann halt mehr Stunden gemacht haben und dann jetzt nach und nach eben durch diese Maßnahme ihre Ausbildung sozusagen nachholen.
14: Klärt Werkstattlehrer Simon Lippling auf, wer in seine Klasse geht.
15: Ich wollte das damals mit 17 Jahren machen, habe jetzt noch mal mit 60 unterm Strich, jetzt bin ich ja schon 61, noch mal diese Chance gekriegt.
16: Ich wollte nur eine abgeschlossene Ausbildung haben, weil ich damals auch aufgehört habe mit der Ausbildung, dadurch, dass meine Oma gepflegt habe.
15: Und ich habe es angenommen und das ist so eine Wertschätzung, einfach genial für mich.
14: Ihnen ist das Leben dazwischen gekommen. Wenig Lust auf Schule, Heirat, Kinder, keine Ausbildung oder die falsche. Und dann kommt eine Vorgesetzte und sagt, da gibt es was für dich.
17: Ja, ich war halt lange am Überlegen erst und dann sagte sie, komm, du machst das. Und hatte ich keinen anderen Weg mehr.
18: Warum haben Sie überlegt?
17: Ich dachte mit fast 47.
14: Es klappt, weil sie drei sind. Das Trio stellt sich vor.
17: Die Gisela. Nein, nicht den Namen, bitte. Machen Sie Nadine. Machen Sie Nadine, das ist mein Rufname.
18: Die Jessica. Jessica, Sie sind Geschwister.
17: Genau.
18: Und Sie sind?
17: Petra, die Schwägerin von Jessica. Sie hat meinen Bruder genommen.
14: Der bestimmt stolz ist auf diese Powerfrauen. Sie und all die anderen machen ihre Sache gut.
19: Man setzt sich selber den Druck hoch. Das ist wie anders, wie als man 17, 16 war in der Schule. Da hat man gedacht, ach komm, egal, ob ich jetzt eine 4 oder eine 5 habe. Aber jetzt steigert man sich und denkt so, Mann, warum habe ich jetzt eine 2 und nicht eine 1? Also das ist schon anders wie früher.
14: Einmal in der Woche haben sie Unterricht hier im Berufskolleg. Backen, Warenkunde und Verkaufstraining stehen auf dem Lehrplan. 19 Seniorenklässler waren es anfangs, 16 haben durchgehalten. Zusammengefunden in dieser einzigartigen Klasse.
17: Wir sind die Beste.
20: Also wir sind ein super Team, trotz dass wir aus verschiedenen Teilen kommen. Wir halten zueinander, unterstützen uns. Wir haben gesagt, wir rocken das hier zusammen. Ja.
14: Ihr erstes Schuljahr haben sie hinter sich, den ersten Elternsprechtag.
15: Und ich bin wirklich mit meiner Mutter zum Elternsprechtag gekommen. Sie hat sich riesig darüber gefreut.
14: Und jetzt das erste Zeugnis. Und natürlich holen sie sich die Belohnung ab, mit der eine Fastfood-Kette gute Schulleistung honoriert.
17: Nach McDonald's gehen mit dem Schulzeugnis und uns ein Happy Meal.
20: Wir sind gut, also wollen wir unser Happy Meal.
21: Junior-Tüter ist das heute, Petra. Junior-Tüter.
17: Ach ja, Junior-Tüter.
21: Das war früher. So alt bin ich. So.
0: Und jetzt sprechen wir mit dem Mann, der da ein bisschen hintersteckt. Martin Niehaves hatte die Idee zu einem Projekt. Und ich sehe ihn an, guten Abend, dass Sie durchaus ein bisschen stolz sind, oder? Auf die Truppe.
22: Also ich sag mal, nach dem Einspannen, ich glaube, da kann man nur stolz sein, was soll man da mehr machen? Also wir haben halt, ich habe den Einspann vorhin auch gesehen und wie gesagt, ich habe die ganze Zeit ein Lachen auf den Lippen.
0: Welche Idee steckt denn überhaupt dahinter? Das soll natürlich einerseits Ihren Bäckereien nutzen, aber auch den Leuten. Wie kamen Sie da drauf?
22: Ja gut, wir saßen zusammen. Wir haben halt im letzten Jahr halt eine Akademie eröffnet für uns. Wir wollen halt unsere Mitarbeiter fördern in vielen Bereichen, ob das jetzt aus dem Verkauf ist, aus der Produktion ist, ob es die normale Sozialkompetenz ist oder auch die Fachkompetenz. Und da kamen wir dann halt auf einen Bildungsträger, der halt in solchen Bereichen aktiv ist. Und unsere Mitarbeiterin, die sich halt um den Bereich halt Einstellung kümmert, hatte halt tolle Ideen, hat uns das vorgestellt und wir waren hellauf begeistert. Also mein Bruder und ich, wir haben halt beide gesagt, das ist was für uns, wir testen das. Und ich glaube, nach dem, was wir gerade gesehen haben, war es die richtige Entscheidung.
0: Ja, für die Leute ist es auf jeden Fall super, auch was das Selbstwertgefühl, glaube ich, angeht. Wir haben ja sowas gehört wie, da hat man was Eigenes. Quasi, lohnt es sich das denn auch finanziell, wenn man es jetzt zum Beispiel mit einer einfachen Aushilfsstelle vergleicht?
22: Definitiv. Ich meine, Sie haben ja einen sozialversicherungspflichtigen Beruf. Ja? Sie haben dementsprechend auch verschiedene andere, also Sie zahlen in die Sozialversicherung ein, Sie zahlen halt auch in Ihre Rentenkasse ein. Also ich sag mal, logischerweise lohnt sich immer ein fester Beruf. Ja? Da kann man also gar nicht gegengehen.
0: Hm. Ist so eine Seniorenklasse, also auch das Alter zu erweitern, auch ein gutes Mittel gegen den Fachkräftemangel? Was sind Ihre Erfahrungen da?
22: Ja, auf jeden Fall. Also wir haben, wir haben in jungen Bereichen immer wieder Menschen, die bei uns halt ein Praktikum gemacht haben, die halt dann nachher bei uns anfangen, die eine Lehre machen. Aber genauso in diesem Bereich ist es was ganz anderes, weil ich glaube, dass die Frauen, die haben ja ein eigenes Leben gehabt. Wenn Sie jetzt überlegen, was die schon alles an Erfahrungen haben, ja, das ist ja wirklich eine ganz andere Dynamik, die dort entsteht, mit einer ganz anderen Erfahrung. Also ich bin da wirklich begeistert, wie positiv die Damen und der eine Herr halt das auch dementsprechend aufnehmen.
0: Bisher ist das Ganze ja ein Pilotprojekt. Wie sieht es denn aus? Wann geht die nächste Klasse an den Start, in der Annahme, dass Sie es ja wahrscheinlich fortsetzen werden, oder?
22: Also wir werden das definitiv weiter verfolgen und wir wollen das auch fortsetzen. Es ist natürlich auch so, dass wir mit unseren Ressourcen klarkommen müssen und dass wir halt dementsprechend, wenn wir was tun, es richtig machen. Und ich gehe davon aus, dass wir halt vielleicht jetzt in diesem Jahr halt keine Seniorenklasse neu stellen, aber im nächsten Jahr halt genau da weitermachen. Wir müssen uns jedes Jahr für so etwas zertifizieren. Mhm. Das ist für uns auch definitiv nicht mal ebenso, aber ich glaube, dass das dem ganzen Betrieb gut tut und ich finde es immer wieder schön, wenn wir dort die Damen sehen, wie sie damit umgehen.
0: Lohnt sich. Herzlichen Dank, Herr Niehabes. Alles Gute.
22: Danke.
0: Mit Kindern ins Museum, das kann schon mal langweilig werden, also für die Kleinen. Es sei denn, die werden professionell begleitet durch die Ausstellung von Fachpersonal. Wie jetzt gerade im LWL-Museum in Münster, der Hase Felix, der übernimmt das sozusagen. Der nimmt die Kinder mit durch die Ausstellung, Reiselustig heißt die. Und er verbindet damit Kunst angucken, machen und spielen. Ich finde, für Familien klingt das extrem verlockend.
1: Ich baue ein Haus.
2: Luis, Matteo, Flora und Sophie haben ganz vergessen, dass sie in einem Museum sind. In der Ausstellung Reiselustig gibt es so viele Spiel-, Mal- und Bastelangebote, dass die Kunst an den Wänden manchmal ganz übersehen wird. Nicht zu übersehen dagegen ist der Hase Felix, der als Kuscheltier, als Bild oder Buch in jedem Raum präsent ist. Den kennen die Kinder natürlich längst.
1: Ich habe ein Buch davon. Wir haben Bücher und ein Kuscheltier.
2: Man kann das Museum dafür kritisieren, dass es die Ausstellung um die Kinderbuchfigur herumgebaut hat und so auch Reklame für einen Verlag macht. Aber Inge Fisch, die die Ausstellung konzipiert hat, sagt am Ende, macht Felix vor allem Reklame für uns.
4: Felix ist der Türöffner, warum Kinder ins Museum kommen. Und wir merken, dass wir schon unglaublich viele Erstbesuchende haben. Also Leute, die keine typischen Museumsgängerinnen sind. Und wir hoffen, dass sie sich hier wohlfühlen und einfach auch öfters kommen.
2: Für das Museum lohnt sich die Kooperation mit dem Verlag. Die Besucherzahlen sind sehr gut. In den ersten Wochen gab es zwar Probleme, weil manche Kinder zu wild waren, aber das klappt jetzt besser. Jetzt wird auf die Wand gemalt und nicht auf die Ölbilder. Auch die Eltern sind mit der Ausstellung zufrieden.
23: Superschön, also wirklich, die Kinder sind total begeistert, sie können viel mitmachen.
24: Doch, finde ich auch große, schöne Räume. Es gibt viele Angebote, wo die Kinder aber auch selber was machen können. Das ist ja auch immer gut, dass sie malen, basteln, mit Bauklötzen bauen. Und das ist ja auch immer, kommt immer gut an.
2: Lustig ist, dass die Kinder hier vor allem spielen. Die Kunst an den Wänden interessiert meist nicht so. Und dass es hier ums Reisen geht, wird zwar an vielen Ausstellungsstücken deutlich, aber auch das bekommen viele der jungen Besucher oft gar nicht mit. Aber das macht vielleicht auch nichts.
25: Wie findet ihr es denn hier in der Ausstellung?
1: Gut.
25: Warum?
1: Weil hier gibt es besondere Sachen.
2: Zu diesen besonderen Sachen gibt es vom Museum auch noch altersgerechte Führungen und Workshops für Kinder. Zu sehen ist die Ausstellung Reiselustig im Landesmuseum Münster noch bis in den September.
0: ein Theaterstück auf die Bühne zu bringen, das ist ein ganz schöner Akt. Man muss schreiben, Rollen verteilen, immer wieder proben und proben und proben, bis dann irgendwann der große Moment kommt und der Vorhang aufgeht. Für 9 Schulen in Lippstadt war es jetzt wieder soweit. Bei den Schultheatertagen an 10 Abenden haben sie ganz unterschiedliche Stücke gespielt. Das evangelische Gymnasium Lippstadt hat die zweite Chance aufgeführt. Auch hier alles selbst gemacht. Wir waren dabei vor und hinter den Kulissen.
3: Ida Stuckmann geht gleich als Erste auf die Bühne. Alle hier sind angespannt, denn langsam füllt sich der Saal. Gleich zeigen sie das, wofür sie monatelang geprobt haben.
5: Jetzt ganz kurz davor, schon ein bisschen nervöser?
6: Ja, doch schon, weil heute noch ganz viele andere Menschen da sind als das letzte Mal. Und auch viele aus unserem Jahrgang. Und man ist dann noch mal anders nervös.
3: Nach einer Vorstellung in der Schule, heute also zum ersten Mal in einem richtigen Theater. Und das vor den Familien, vor Freunden und vor Fremden. 2 Stunden zuvor. Die Schülerinnen und Schüler vor und hinter den Kulissen machen alles selbst. Vom Entwickeln der ersten Ideen bis zum Schminken. Die Rollen sind fest verteilt.
6: Also ich bin der Erzähler und ich leite quasi das ganze Publikum durch die ganze Geschichte und werde dann am Ende nochmal als ältere Dame nochmal mit auf die Bühne kommen.
3: Kurz vor dem großen Auftritt eine letzte Probe. Alles muss passen. Lehrer Matthias Vollmer führt die Regie.
8: Ja, die Szene unmittelbar nach Sophias Monolog. Und ab dann bis zum Ende, also bis zur Schlussszene.
9: Das Spannendste an dem Projekt für mich ist, die Schüler von einer anderen Seite noch mal zu sehen. Wenn man sie als Fachlehrer kennt, ist das immer eine andere Geschichte. Und wie viel Selbstbewusstsein die so im Laufe von so einem Projekt gewinnen, das ist einfach Wahnsinn.
3: Das Stück heißt Die zweite Chance, ein Märchen-Update. Märchen- und Fantasyfiguren wollen ihr Leben neu starten. Obelix möchte nicht immer nur als dick, Prinzessinnen nicht immer nur als wunderschön wahrgenommen werden. Doch die alten Muster lassen sich kaum abstreifen. Es kommt immer mehr zum Streit.
10: Es war bestimmt der Dicke, der ist es gewesen.
26: Jetzt reicht's mir aber. Ihr reduziert mich alle immer auf mein Aussehen. Dabei bin ich gar nicht dick, wie ihr immer alle so sagt, sondern nur dick angezogen. Komm, Asterix, wir gehen. Ich habe genug von denen. Ich brauche jetzt ein Wildschwein.
3: Und auch die Prinzessinnen landen genau in den altbekannten und so gehassten Schubladen.
27: Du glaubst doch nicht, dass sie so viel Empathie für ihre Freundinnen hat. Sie ist eine Prinzessin und Prinzessinnen sind egoistisch.
28: Ja, da muss ich Asterix total recht geben.
29: Mir macht es sehr Spaß, weil auch so ein persönlicher Touch mit drin ist und wir das halt alles selber so entworfen haben.
30: Teamarbeit hat was groß mit dazu zu tun, weil man mit vielen zusammenarbeitet. Und einfach nur in so eine andere Rolle zu schiffen, das macht schon an sich ziemlich Spaß.
3: Am Ende des Stücks spricht Ida einen deutlichen Appell. Lebt euer eigenes Leben und seid tolerant.
31: Ja, ich habe noch nicht so viele Schultheateraufführungen gesehen, aber war gar nicht so schlecht.
32: Ja, wir mussten ja unsere Stufe unterstützen. Das war schon sehr gut.
33: Mir hat es richtig gut gefallen. Ich bin wirklich beeindruckt, was die Schüler auf die Beine gestellt haben.
24: Man ist schon auch glücklich darum, dass wir es jetzt geschafft haben und dass wir es jetzt hinter uns haben.
5: Hat Spaß gemacht?
24: Ja.
3: Genau, deshalb kommen viele immer wieder zu den Lippstädter Schultheatertagen. Als Publikum oder auf der Bühne.
0: Und jetzt Vorhang auf für den hier. Großer Silberreiher über den Asewiesen in der Soester Börde. Hat fotografiert Volkmar Brock, der hat es uns geschickt. Es geht auch nur mal kleiner. Sehen wir hier ein kleiner Minischwan, den hat Ulrike Diekmann aus Neunkirchen entdeckt. Vielen Dank auch dafür fürs Schicken. Und wir gucken, ob der jetzt ein bisschen Regen abkriegt. Oder nur Sonne. Heute Nacht kann es hier und da noch kurz Regen geben tatsächlich oder Gewitter. Verzieht sich aber alles ziemlich schnell wieder. Temperaturen recht angenehm zwischen 13 und 16 Grad. Morgen starten wir mit ziemlich viel Sonne. Höchstens lockere Wolken ziehen mal durch. Temperaturen zwischen 19 und 25 Grad. Am Nachmittag können die Wolken auch mal dicker werden. Meistens bleibt es trocken. Es kann aber doch mal einzelne Gewitter geben. Die fallen dann vielleicht auch stärker aus. Maximal 22 bis 29 Grad. Am Donnerstag viel Sonne, ein paar Wolken und wahrscheinlich trocken bei bis zu 29 Grad. Am Freitag Sonne, ein paar Wolken und teilweise starke Gewitter, 26 Grad. Und auch am Samstag macht die Sonne immer mal wieder eine Pause. Einzelne Schauer, sonst trocken bei 22 Grad. Die Tage drauf kann es immer mal wieder Schauer geben, sehen wir hier. Danach wird es wieder ruhiger und langsam geht es mit den Temperaturen auch wieder Richtung 30 Grad. Hier im WDR machen wir nach der Tagesschau weiter mit einem Extra, 5 Jahre nach der Flut. Wie gehen die Menschen um mit den traumatischen Erlebnissen der Flutnacht? Wo steht der Wiederaufbau und der Katastrophenschutz heute? Wir sehen uns auf jeden Fall morgen wieder und sag bis dahin alles Gute.

0: Damit auch guten Abend aus Bonn an diesem denkwürdigen Tag.
1: Erinnerung lebt nicht allein von Bildern der Katastrophe. Erinnerung lebt vor allem durch die Menschen, die sie tragen und ihre Erfahrungen mit uns allen teilen.
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0: Und damit herzlich willkommen an diesem Tag. Diese Sätze sprach der Ministerpräsident von Rheinland-Pfalz, Gordon Schnieder, heute. 5 Jahre ist es her, dass der Regen nicht aufhören wollte und immer mehr und mehr kam, bis die Wassermassen zerstörerische Gewalt annahmen. Häuser, Autos, Brücken wegrissen und mehr als 180 Menschen. Es war die größte Naturkatastrophe mit den schlimmsten Schäden, die Deutschland je erlebte. Und doch geht das Leben weiter. Auch wir in der Lokalzeit Bonn, wir waren ja sehr nah dran, blicken natürlich auch nach hinten nochmal, aber auch nach vorne, erinnern an Schicksal und außergewöhnliche Geschichten. Wir sprechen später mit dem Landrat aus Euskirchen und schalten live in die Stadt Euskirchen. Der erste Blick geht aber heute nach Altenahr. Am Vormittag wurde dort eine Ausstellung eröffnet, stellvertretend für viele Schicksale, mit dem Titel »We are strong«, wir sind stark. 5 Jahre, ein neuer Blick. Zu sehen sind die Porträts von 36 Menschen, die stellvertretend für die vielen Schicksale stehen. Und genau deshalb fangen wir diesen Film mit etwas Positivem an, mit einer Liebesgeschichte. Die gab es nämlich auch.
3: Als Katrin Bollig zum ersten Mal durch die Ausstellung geht, sucht sie erstmal ihr eigenes Porträt.
4: Ich habe es schon entdeckt.
3: Heute sieht sie es zum ersten Mal.
5: Wie gefällt es Ihnen?
4: Schön. Ja, ist schon komisch, sich so selber zu sehen. Aufregend.
3: Aufgeregt war sie gestern schon. Da half sie ihrem Lebensgefährten Christian Bertram noch bei einer Weinbestellung in seinem Laden in Dernau. Der ist auch 5 Jahre nach der Flut noch immer in einem Container untergebracht. Kennengelernt haben sich die beiden bei der Weinlese im Herbst nach der Flut. Die Winzer im Ahrtal hatten in einem Aufruf um Hilfe bei der Lese gebeten.
6: Wir waren weinlich zusammen, ein bisschen gequatscht, gemeinsame Hobbys, Wandern, Radfahren. Ja, und haben uns zum Radfahren mal verabredet und ja, so ist eins zum anderen gekommen.
4: Direkt, dass ich jetzt gedacht habe, so das ist er, das war es jetzt nicht, aber es kam dann relativ schnell, dass ich gemerkt habe, wir sind auf dem gleichen Level.
3: Sobald Weinhandlung und Wohnung fertig sind, will sie von Wachtberg nach Dernau ziehen. Bleibt noch die Frage, wie kam sie eigentlich in die Ausstellung?
4: Ehrlicherweise wurde ich vorgeschlagen von Freunden, also inzwischen sind es Freunde, der Familie habe ich sehr viel geholfen während der Flut. Und die hatten mitbekommen, dass ich danach meinen Partner kennengelernt habe über die Flut. Und die haben wohl eine Story gesucht, eine Love-Story. Und dann haben sie gesagt, möchtest du nicht dran teilnehmen? Habe ich gesagt, würde ich wohl mitmachen.
3: Und genau dafür hat sich der neue Ministerpräsident Gordon Schnieder heute bei der Eröffnung bei allen Teilnehmenden bedankt.
1: Diese Ausstellung macht deutlich, Erinnerung lebt nicht allein von Bildern der Katastrophe. Erinnerung lebt vor allem durch die Menschen, die sie tragen und ihre Erfahrungen mit uns allen teilen.
3: Erfahrungen wie die von Eberhard Schimanski. Der heute 90-Jährige aus Bad Neuenahr verlor in der Flut 2021 seine Frau.
7: Es sitzt tief im Herzen, was man verloren hat, wenn man mit einer Partnerin 60 Jahre zusammen ist. Und es ist innerhalb von Sekunden oder Minuten alles verschwunden.
3: Fotografiert wurden er und die anderen im April von Fotografen des Museums of Humanity, dem Museum der Menschheit. Seit mehr als 20 Jahren reisen sie um die Welt, fotografieren und interviewen Menschen, die Besonderes erlebt haben.
8: Für uns sind eben die Orte wichtig, in denen Menschen zeigen, dass Leben weitergehen kann, auch wenn man eben Tragödien erlebt, wenn man Schicksalsschläge erlebt.
3: Genau deshalb hatte Katrin Bollig zuerst das Gefühl, mit ihrer Liebesgeschichte hier nicht richtig reinzupassen. Heute denkt sie anders.
4: Es geht ja darum, Hoffnung aufzuzeigen. Es geht nach vorne. Also das macht mich auch froh, dass ich ein Teil davon bin, weil ich denke auch, dass aus allem, was an Leid passiert ist, auch ganz viel Positives entstanden ist und was Gutes auch weiter nach vorne passieren wird.
3: Etwas Gutes war für viele am Ende auch die Begegnung mit dem Bundespräsidenten. Einen so prominenten Zuhörer hatten die Schwestern Laura und Anna noch nie.
9: Ich war tatsächlich ein bisschen aufgeregt, aber der war eigentlich ganz nett, entspannt, ja.
3: Und so überwiegen heute die fröhlichen Gesichter an einem Tag, der 2021 so schrecklich endete.
0: Ja, nicht nur im Ahrtal und im Rhein-Sieg-Kreis und im Kreis Euskirchen oder vielen anderen Orten wird erinnert, auch in Bonn, Auch an verschiedenen Orten wird an all die Opfer und die vielen Betroffenen gedacht.
5: Die Flaggen vor dem Bonner Rathaus hängen auf Halbmast, wie in ganz NRW heute zum 5. Jahrestag der Flutkatastrophe. Mit der Sonderausstellung Ahrtal 221 Bonner Hilfskräfte im Einsatz wird auch im Ernst-Moritz-Arndt-Haus der Betroffenen und Helfer gedacht. Die Weinregion war sehr stark betroffen, vieles zerstört wie Brücken. Hier sieht man noch die Reste. Die Ausstellung ist den Helferinnen und Helfern gewidmet.
10: Zum einen ist da natürlich die Bonner Feuerwehr, von denen wir über 300 Fotografien bekommen haben, aber auch vom THW, von den beiden Ortsverbänden Bonn und Beuel und auch von privaten Helferinnen und Helfern.
5: Heute Abend wird die Ausstellung unter anderem mit Feuerwehr, THW sowie Vertretern der Stadt eröffnet.
0: Wir gucken später weiter auf den Tag vor 5 Jahren und die Geschichten dazwischen. Es gibt aber natürlich noch einiges andere zu vermelden. Und so kommt auch das dazu. Es ist unglaublich, aber wahr. Seit heute steht eine weitere Justizvollzugsanstalt in unserer Region im Fokus. Gerade mal 2 Monate ist es her, als wir über die Razzia in der JVA Euskirchen berichtet haben. Heute gab es eine Razzia auch in der JVA Rheinbach. Am Morgen war dort die Bonner Polizei angerückt, um verschiedene Räume zu durchsuchen. Außerdem waren Ermittler auch in Privatwohnungen in 8, und zwar in Rheinbach, Siegburg, Euskirchen, Köln und in Rheinland-Pfalz. Und der Verdacht, JVA-Bedienstete sollen bestechlich sein, Drogen und Handys zu den Gefangenen schmuggeln.
11: Seit 7:30 waren hier hinter den Gefängnismauern heute Morgen Polizisten im Einsatz, um Beweismaterial zu sichern. Handys, Laptops, Schriftstücke. Damit wollen die Ermittler beweisen, was insgesamt 8 Justizbediensteten vorgeworfen wird. 5 Männer und 3 Frauen sind inzwischen vom Dienst suspendiert. Sie sollen bestechlich sein.
12: Der Verdacht, der hier im Raum steht, ist der, dass diese Justizbedienstete verbotene Gegenstände wie zum Beispiel Mobiltelefone, aber auch Betäubungsmittel gegen Bezahlung in den Vollzug hineingebracht haben und ihn dort dann Häftlingen überlassen haben.
11: Erst im Mai hatte es in der nicht mal 15 Kilometer entfernten JVA Euskirchen eine groß angelegte Durchsuchungsaktion gegeben. Auch dort lautet der Vorwurf Bestechlichkeit von Justizbeschäftigten. Heute musste NRW-Justizminister Limbach schon wieder vor die Kameras treten, gerade mal gut 2 Monate später.
13: Die Vorwürfe, die heute rund um die JVA Rheinbach öffentlich geworden sind, machen mich zutiefst betroffen und auch wütend. Dass nun erneut Beschäftigte des Justizvollzuges im Verdacht stehen, schwere Straftaten begangen zu haben. Hier geht es um den Verdacht des Schmuggelns von Drogen und Handys, ist absolut inakzeptabel.
11: Innerhalb der Gefängnismauern sind Handys und auch Drogen heiß begehrt. Damit sie möglichst nicht mehr durch Justizbedienstete wie mutmaßlich in Rheinbach hineingeschmuggelt werden können, hat der Justizminister landesweit Konsequenzen gezogen und veranlasst,
13: dass ab sofort an allen Standorten Taschenkontrollen bei den Bediensteten durchgeführt werden. Ich weiß, dass ist ein harter Einschnitt.
11: Das soll kein Generalverdacht sein, sagt der Minister, sondern das kriminelle Verhalten einiger weniger unterbinden. Er sieht es zumindest als positiv, dass in Rheinbach die Polizei direkt aus der JVA eingeschaltet wurde.
12: Die Hinweise oder dieses Ermittlungsverfahren sind aufgrund von Anzeigenerstattungen der Anstaltsleitung hier in der Justizvollzugsanstalt in Rheinbach eingeleitet worden tatsächlich.
11: Auch gegen aktuelle und ehemalige Häftlinge der JVA Rheinbach wird jetzt wegen Bestechung ermittelt. Einen Zusammenhang mit den Untersuchungen in Euskirchen soll es nach Angaben der Polizei aber nicht geben. Bis auf die Tatsache, dass es jetzt innerhalb kurzer Zeit in 2 Gefängnissen in der Region um Bestechlichkeit geht.
0: Und wieder mal eine Meldung um eine marode Brücke, ausnahmsweise mal nicht von der Nordbrücke, sondern um die Weidenbachbrücke in Bad Honnef. Die ist baufällig, muss nächstes Jahr ersetzt werden. Bedeutet wieder Straßensperrungen, voraussichtlich auf der Schmelztalstraße, na, im Bereich der Brücke. Die Stadt Bad Honnef möchte die Öffentlichkeit jetzt schon mal informieren, damit sich Wirtschaft und Bürger schon mal auf die Einschränkungen im kommenden Jahr vorbereiten können. Bald starten die Ferien. Das bedeutet, viele fliegen in Urlaub. Aber das Gate wird bald geschlossen. Du hängst noch in der Warteschlange der Sicherheitskontrolle. Das gab es am Flughafen Köln-Bonn in der Vergangenheit schon häufiger. Aber Ja, zu den schlimmsten Zeiten konnte man schon mal anderthalb Stunden vergehen, bis man da stand. Aber jetzt hat sich viel getan. In den letzten Monaten hat der Flughafen aufgerüstet und nun die europaweit modernste Sicherheitstechnologie installiert. Auspacken unnötig, Meilenstein, der jetzt gerade im Sommer viele Passagiere entspannen dürfte.
14: Die neue Scanneranlage am Köln-Bonner Flughafen gehört zu den modernsten Anlagen in Europa. Rund 25 Millionen Euro hat der Airport investiert. Für die Fluggäste soll der Weg durch die Sicherheitskontrolle deutlich einfacher werden.
15: Die Zeit, wo man das Laptop rausholen musste, wo man die Getränkeflasche vorher abgeben musste und nicht mit durch die Sicherheitskontrolle nehmen konnte, das ist alles vorbei. Die neue Technik macht es möglich, dass man all die elektronischen Geräte, auch Flüssigkeiten mitnehmen kann. Das wird alles computertomografisch mitgescannt auf höchstem Sicherheitsniveau.
14: Wenn es funktioniert. Zuletzt hat es immer wieder lange Warteschlangen gegeben. Erst heute Morgen mussten Passagiere bis zu 50 Minuten anstehen. Grund war ein Stromausfall.
16: Im vorliegenden Fall ist einfach so, bis zuletzt wurde mit Hochdruck an der Öffnung dieser Anlage gearbeitet. Und da kann sowas passieren. Und wichtig ist ja nicht, ob es passiert oder nicht, sondern wie wir als Flughafen damit umgehen. Und Sie sehen, heute hier, zwei Stunden später, alles läuft reibungslos.
14: Die meisten Passagiere heute sind jedenfalls zuversichtlich.
17: Ich hatte persönlich noch keine Probleme damit, tatsächlich. Aber ich habe auch schon von anderen gehört, die hier eine Stunde gestanden haben, bevor sie rangekommen sind.
18: Unser Flug geht auch erst um 12, deswegen typisch deutsch, immer früh, ja.
14: Am Freitag wird es für die neuen Scanner am Köln-Bonner Flughafen den ersten großen Härtetest geben. Dann ist letzter Schultag und NRW startet in die Sommerferien.
0: Und wir kommen zurück zur Flutkatastrophe, die sich ja heute genau zum fünften Mal jährt. Viele Schäden sind repariert, zumindest an Gebäuden, Brücken oder Straßen. Die Schäden an der Seele bei vielen Menschen aber noch nicht. Deshalb reduzieren die Johanniter ihre Hilfsangebote in Swisttal-Odendorf nicht. Ganz im Gegenteil, sie bauen die sogar aus, um mehr Menschen mit ihren traumatischen Erlebnissen zu helfen.
19: Es wühlt in mir viel auf, auch nach so langer Zeit.
20: Und wo merken Sie das? Also ist das ein körperliches Gefühl oder ist das, sind das viele Gedanken?
19: Nee, ist eher der Körper reagiert.
20: Der Körper?
19: Ja.
21: Die Flutnacht hat sich in Sabine Stopperichs Seele eingebrannt. 70 Zentimeter hoch stand das Wasser im Erdgeschoss ihres Hauses, direkt am Orbach. Nachdem ihr Haus wieder bewohnbar ist, ist jetzt ihre Seele dran.
19: Mir war klar nach der Flut, ich brauche Hilfe. Aber dann funktioniert man. Drei Häuser waren betroffen in der Familie. Wir hatten rund um die Uhr eigentlich zu tun. Und irgendwann, so gefühlt nach 2 Jahren, habe ich gedacht, so jetzt muss ich mich aber um mich kümmern. Ja, und dann bekam man keine Hilfe.
21: Psychologische Unterstützung und Therapieplätze, absolute Mangelware. Bis die Johanniter Anfang dieses Jahres mit der sogenannten systemischen Beratung anfingen.
22: Dabei schauen wir uns die Person nie sozusagen isoliert an, sondern immer im Kontext von ihren Lebensumständen, im Kontext von Familiensystemen, dem Flutereignis, der Gesellschaft an und schauen nach Mustern, Glaubenssätze und machen die greifbar, dass dann auch eine gewisse Klarheit entstehen kann.
21: In der Nacht vom 14. auf den 15. Juli 2021 überflutet der eigentlich so kleine Orbach Teile von Odendorf. 5 Meter hoch steht das Wasser, reißt alles mit sich. 3 Odendorfer sterben. Dabei sieht der Orbach im Sommer eigentlich so aus, völlig ausgetrocknet. Und auch im Winter führt er wenig Wasser. So wenig, dass für das Flutgedenken der Odendorfer das Orbachleuchten im Flussbett Fackeln brennen können. Ilona Wehrmann ist die Initiatorin dieses Gedenkens. Wie die meisten Odendorfer kommt auch sie noch immer mit einem mulmigen Gefühl zum Bach. Aber endlich geht es hier voran. Seit ein paar Monaten werden die Schäden, die mitgerissene Autos und Bäume in der Betonschale hinterlassen haben, repariert.
23: Der Orbach in der Mitte des Ortes ist eine sichtbare Wunde. Endlich passiert hier was. Da ist man schon froh, wenn das in Ordnung gebracht wird und man wieder das Gefühl hat, dass das stabil ist.
21: Stabil sollen auch die Odendorfer wieder werden. Deshalb hat die Teamleiterin Luisa Mertens am neuen Standort der Johanniter viel geplant. Einzelberatungen, Gesprächsrunden, aber auch Angebote für Kinder und Jugendliche. Und die systemische Beratung, die Sabine Stopperich nutzt.
19: Es gibt mir so viel und das ist für mich wie ein 6er im Lotto. Also ich komme jedes Mal raus und bin ein Stück erleichtert und freier.
0: Zu Gast im Studio Markus Ramers, der Landrat aus dem Kreis Euskirchen. Guten Abend.
1: Guten Abend.
0: 5 Jahre ist es mittlerweile her.

0: Das ist die beruhigende Nachricht, aber natürlich habe auch ich als Landrat immer wieder damit zu tun, weil es beschäftigt uns auf ganz vielen Feldern. Ich glaube, es ist immer noch die größte Naturkatastrophe in der Geschichte unseres Landes und deshalb auch unsere Verantwortung, auf allen Ebenen dafür zu sorgen, dass wir besser werden im Hochwasserschutz, im Bevölkerungsschutz. Damit haben wir eine Menge zu tun und genauso geht es darum, den Wiederaufbau weiter voranzutreiben. Bei uns als Kreis ist das größte Thema, unsere Berufskollegs wieder aufzubauen. Da sind wir jetzt in den weiteren Planungsphasen, weil wir zum Beispiel einen komplett neuen Campus in Euskirchen bauen. Das nimmt natürlich dann viel Raum auch ein in unserer Kreisverwaltung.
1: Lassen Sie uns einzelne Punkte mal ruhig rausnehmen. Gerade, was Sie sagen, Infrastrukturmaßnahmen. Da gibt es immer noch wahnsinnig viele, die nach 5 Jahren noch nicht umgesetzt sind. Warum?
0: Ja, es ist eine ganze Menge. Wir haben Städte und Gemeinden, die haben teilweise Hunderte von Einzelmaßnahmen in ihren Wiederaufbauplänen drin. Wir haben Schäden an öffentlicher Infrastruktur von weit über 1 Milliarde Euro allein bei uns im Kreis Euskirchen gehabt. Und ich glaube, wir sind schon sehr, sehr weit gekommen, dass das öffentliche Leben vorangegangen ist, dass Infrastruktur, die Bahnstrecke, die Straßen, dass das alles wieder intakt ist. Aber es fehlt natürlich manchmal noch an der Brücke, an einem Gebäude, an verschiedenen Projekten. Und man kann es nur nach und nach abarbeiten, weil es natürlich auch mit einem großen personellen Aufwand in den Verwaltungen verbunden ist. Also wenn man es refinanziert bekommt, es ist ja so, es muss nachher einer tun. Und das ist eine große Belastung auch für unsere Verwaltungen.
1: Ein gutes Beispiel haben wir mitbekommen aus Bad Münstereifel. Da gibt es 369 solche Projekte. Das sind gerade mal weniger als 10% umgesetzt. Es hängt wohl am Personal. Das heißt nicht, dass die Sachen nicht kommen. Jetzt gibt es mehr Geld vom Land für Personal. Wie groß ist die Hoffnung, dass da etwas bewegt werden kann?
0: Ja, ich hoffe, dass das ankommt, weil ich meine, wir haben generell, so wie alle Kommunen im ganzen Land, finanziellen Druck und Sorgen. Und wir haben diese Zusatzbelastung des Wiederaufbaus. Deswegen ist es ein gutes Zeichen, dass wir hier eine Unterstützung bekommen sollen. Das hilft erstmal weiter. Aber natürlich müssen wir abwarten, ob es dadurch so viel schneller wird.
1: Thema Hochwasserschutz hatten Sie eben auch mal angesprochen. Wenn heute Unwetterwarnungen kommen im Ahrtal, im Kreis Euskirchen, kriegen die Menschen verständlicherweise sehr viel Ängste. Was ist im Hochwasserschutz passiert? Kann man so eine Katastrophe ausschließen?
0: So eine Katastrophe kann man nie ausschließen. Ich glaube, es wäre eine falsche Erwartungshaltung. Wir werden auch Schäden an Infrastrukturen nicht in Gänze ausschließen können. Wo wir besser geworden sind, das ist einfach der Bevölkerungsschutz, dass wir, glaube ich, Menschenleben besser retten können. Und beim Hochwasserschutz tut sich natürlich auch einiges. Es werden eben entsprechende Konzepte von der Quelle bis zur Mündung an der Erft zum Beispiel, auch an Oft und Olef, eben aktuell beplant und umgesetzt mit den Wasserverbänden. Die ersten Projekte sind quasi realisiert. Mir geht es manchmal da auch ein bisschen zu langsam, da bin ich ungeduldig. Ich habe jetzt auch gemeinsam mit der Landratskollegin aus Ahrweiler nochmal den Bundeskanzler angeschrieben, dass möglicherweise eben auch dieser Wiederaufbauhilfefonds, den es ja gibt, mit vielen Milliarden Euro geöffnet wird, um noch mehr Hochwasserschutzmaßnahmen umsetzen zu können.
1: Vielleicht auch weiter Hilfsmaßnahmen für Leute, die immer noch vielleicht Jahre später erst sozusagen merken, dass sie auch psychosoziale Hilfe brauchen. Sie selber haben wahnsinnige Zeiten auch erlebt. Wie geht es Ihnen persönlich zu so einem Stichtag?
0: Ja, eigentlich geht es mir persönlich gut. Ich war ja nicht selbst betroffen, aber es war schon eine sehr intensive Zeit. Also wenn ich zurückdenke an diese Stunden in der Flutnacht, die Tage danach, das war schon für mich auch sehr belastend. Gleichzeitig habe ich wahnsinnig viel Solidarität gespürt in unserer Bevölkerung, wie die Menschen miteinander angepackt haben. Und auch daran erinnern wir natürlich jetzt 5 Jahre danach, dass wir ganz viel Hilfe bekommen haben, dass die Hilfsorganisationen, die Einsatzkräfte Unmenschliches geleistet haben, dass ganz viele Unternehmen, Privatleute aus ganz Deutschland geholfen haben. Das ist auch so das Schöne, das Positive, was wir uns bewahren wollen bei all dem Leid, was wir eben erfahren haben vor 5 Jahren.
1: Sagt Markus Ramers, der Landrat des Kreises Euskirchen, zum 5-jährigen Stichtag Flutkatastrophe. Danke für den Besuch und Ihre Eindrücke nochmal zu diesem Tag.
0: Vielen Dank.
1: Es gibt an vielen Orten natürlich heute Gedenkfeiern. Daher haben wir aus Termingründen verständlicherweise das Interview mit dem Landrat des Kreises Euskirchen aufgezeichnet. Aber auch die Stadt Euskirchen selbst war schwer getroffen. Von dort gab es auch die ersten Meldungen. Ich kann mich gut erinnern, an dem Tag habe ich gearbeitet, die ersten Meldungen von Toten, die die Katastrophe gefordert hatte. Im Zentrum der Stadt Euskirchen ist nun live mein Kollege Christian Schmitz. Christian, während zur Stunde in Ahrweiler gedacht wird, ist das Gedenken in Euskirchen fast zu Ende. Schilder doch mal bitte die Eindrücke des Tages von dort.
2: Ja, die Menschen sind hier zusammengekommen, um innezuhalten, um sich zu erinnern, um zurückzuschauen auf das, was hier vor 5 Jahren passiert ist. Denn die Flut hat diese Stadt und vor allem die Menschen, die hier leben, wohl für immer verändert. Die Gedenkveranstaltung ist zwar so langsam zu Ende, aber du siehst es hinter mir, es sind immer noch viele Leute da, die sich unterhalten, die Gespräche führen.

0: Denn diese Gemeinschaft, das war das, was die Euskirchener auch in den Tagen, Monaten und Jahren nach der Flut immer ausgezeichnet hatten. Auch die soll hier nochmal ganz deutlich gemacht werden. Denn die Menschen haben hier zusammen viel erreicht. Sie haben zusammen dem Nachbarn geholfen, der Familie geholfen, Wohnungen wieder aufgebaut. Und dieses Gemeinschaftsgefühl, es wird weit über die Flut hinaus bestehen bleiben und ist auch heute sehr sichtbar hier. Dass dieser Ort hier gewählt wird, der Klostergarten in Euskirchen, ist auch ganz bewusst gewählt. Denn genau hier an dieser Stelle stand vor der Flut das ehemalige Cityforum in Euskirchen. Aber die Flut hat viele Ortsteile von Euskirchen und auch Teile der Innenstadt komplett überflutet. Straßen, Brücken, Wohnhäuser, all das wurde zerstört. Und eben auch hier in der Innenstadt dieses Gelände rund um das ehemalige Cityforum, was so stark zerstört worden ist, dass es nicht wieder aufgebaut werden konnte. Und jetzt ist genau an diesem Ort, wo das Cityforum stand, was Neues entstanden. Ein großer Park, eine Freifläche, ein Ort, wo die Euskirchnerinnen und Euskirchner zusammenkommen und heute auch an diesem Ort zusammen dem Gedenken, was hier geschehen ist. Als wir vorhin in der Stadt unterwegs waren und mit vielen Leuten gesprochen waren, wurde auch noch mal sichtbar diese Vergangenheitsbewältigung, wie wichtig ist das für die Leute, das noch mal zu erleben und vor allem auch über das Erlebte und darüber zu sprechen mit uns.
1: Ja, es war ein furchtbarer Moment für uns alle. Ja, und ich erinnere mich noch sehr gut, als ich hier die Straße runterkam und habe hier die Autos auf dem Kopf stehen sehen. Und jeder war fassungslos.
2: Wir waren halt sehr geschockt alle, ne? Und ja, die ganzen Keller waren voller Wasser, die Straßen waren alle überflutet, hier auch in der Fußgängerzone.
3: Was ich aber gut fand, dieser Zusammenhalt hier in der Stadt. Also jeder hat jedem geholfen, jeder hat geguckt, was kann man dazu beitragen, dass es vielleicht besser wird.
4: Ich habe mit dem Traktor 5 Leute in der Baggerschaufel weggefahren und wir sind dann von so einer Flutwelle erwischt worden. Und ja, das bleibt einem alles in Erinnerung. Ne?
5: Ich muss sagen, ich habe immer Angst, wenn ich zu unserem Sohn fahre. Ich gucke immer, wie hoch die Erft ist. Ne? Weil ich immer denke, wenn es so regnet, habe ich Angst. Da fahre ich, zu uns nach Hause und dann gucke ich, ob die Erft auch wirklich nicht so hoch ist.
0: Ja, wir sind hier verabredet mit Sascha Reichelt, dem Bürgermeister von Euskirchen. Herr Reichelt, Sie waren auch vor 5 Jahren schon Bürgermeister. Wenn Sie an diese Flut nachdenken, was sind die ersten Gedanken, die Ihnen durch den Kopf kommen?
6: Ja, es war einfach eine schreckliche Nacht. In dieser Nacht Zerstörung, die vielen Gebäude, die kaputt gegangen sind, Infrastruktur, Brücken, aber natürlich auch, und das in allererster Linie, an die vielen Schicksale, die dahinter stehen. Da ging es nicht nur um den Verlust von Eigentum, sondern es ging auch schwere Verletzungen bis hin zum Verlust des Liebsten, nämlich des Lebens, und auch an die Angehörigen, die da dran hängen natürlich.
0: Wie wichtig ist dieser Tag, dass er gemeinsam begangen wird? Weil das hat die Euskirchen ja immer ausgezeichnet, dieser Zusammenhalt. Wie erleben Sie den hier?
6: Ja, das ist ganz, ganz wichtig. Wir haben durch diesen Zusammenhalt so viel gewonnen. Wir hätten das ohne den Zusammenhalt überhaupt nicht in dieser Form hinbekommen. Und jetzt ist es halt auch wichtig, nach 5 Jahren das nicht zu vergessen, sondern immer wieder daran zu denken, was hat uns stark gemacht und was wird uns auch durch spätere Krisen, die in jeder Stadt, in jedem Land kommen werden, führen. Und da ist die Antwort auch der Zusammenhalt.
0: Vielen Dank, Herr Reichelt, Bürgermeister von Euskirchen. Die Gedenkveranstaltung wird hier noch den Abend übergehen und dieser Ort der Erinnerung, auch hinter uns das Stadtmuseum, wo noch eine Ausstellung läuft, die wird in Euskirchen weiterbleiben.
7: Danke, Christian Schmitz, live aus Euskirchen. Und es geht emotional weiter. Ich hatte Ihnen das eingangs der Sendung schon gesagt. Wir lernen jetzt doch mal Theo Frisch kennen, falls ihr noch nicht kennt. Er war damals mit seiner Freundin ins Ahrtal gezogen, wollte ein paar Touren machen und er und sein Kanu bekommen eine außergewöhnliche Rolle. Der damalige Bundeswehrsoldat schafft es in dieser Katastrophennacht, 7 Menschen vor dem Tod zu retten, wurde dafür später auch geehrt mit der goldenen Medaille im Ehrenkreuz. Und wir sind nochmal hingefahren und haben uns mit ihm getroffen und gefragt, wie es ihm auch heute geht.
8: Das ist und bleibt halt der Gegner dieser Gegend hier. Ich mag den Fluss jetzt nicht so besonders wie andere Flüsse, aber ja, jetzt ist ja alles friedlich.
9: Theo Frisch kommt nur noch selten ins Ahrtal zurück. Hier in Altenburg gibt es immer noch viele zerstörte Häuser. Für den 36-Jährigen ist dieser Ort immer mit Erinnerungen verbunden.
8: Früher haben wir da auch noch gefeiert, haben Fußball geguckt, haben Bier getrunken, Uso ab und zu. Ja, alles vorbei.
9: Denn genau vor 5 Jahren, in der Flutnacht, droht hier direkt vor seiner Haustür eine Katastrophe. Damals zeigt er uns, wie es gewesen ist.
8: Langsam.
9: Er hört Hilfeschreie, holt sein Kanu aus dem Garten, zusammen mit seinem Nachbarn Jan. Damals ist es stockdunkel. Theo kämpft sich mit dem Kanu durch die reißende Strömung. Er findet die Nachbarskinder Dennis, Jessica und Liam. Sie stehen in der Flutnacht mit ihrer Mutter auf dem Balkon, das Wasser bis zu den Schultern.
10: Das war die verstörendste Erfahrung, die wir jemals machen mussten. Wir standen hier auf dem Geländer obendrauf und wir haben gedacht, erstmal sehen wir unsere Oma ertrinken, die dort drüben im Fenster war, etwas tiefer als wir. Und dann blüht uns das gleiche Schicksal.
9: Aber Theo kann hier alle retten.
10: Kleiner auch, komm.
8: Alles gut, ne? Passt doch alles.
9: Damals paddelt er weiter durch die Flut, zu neuen Hilferufen von zwei anderen Nachbarn. Ihr Haus in Trümmern. Bei der Aktion kentert sogar sein Kanu. Der Retter gerät selbst in Gefahr. Aber er schafft es. 7 Menschen hat er in dieser Nacht das Leben gerettet.
8: Oh, na, alles klar? Hi.
9: Bis heute hat das Erlebte ihn mit Dennis und seiner Familie eng zusammengeschweißt.
8: Vaterort natürlich, hallo. Na, alles klar?
11: Ja.
9: Ihr Haus muss immer noch abgerissen werden. Gründe gibt es viele. Sie leben gegenüber bei der Oma, haben das Dachgeschoss weit oben, weg von möglichen Wassermassen, ausgebaut.
10: Nicht unser Haus. Außerdem kommt noch dazu, dass ich von meinem Zimmer aus direkt immer nur den Blick hier auf den Balkon und das zerstörte Haus habe, wo wir fast ertrunken sind. Und das ist halt auch keine schöne Sache. Das ist halt, lässt einen nicht zur Ruhe kommen.
9: Theo geht es ähnlich. In einem der zerstörten Häuser kommen seine Erinnerungen wieder. Der ausgebildete Soldat und Feuerwehrmann war nicht nur der Retter, er hat auch bei der Leichenbergung geholfen.
12: Wir haben Leichen dann auch gestapelt auf so einem Pickup von der Feuerwehr.
13: Wie sehr begegnen dir Bilder noch nachts?
12: Ab und zu. Man hat manchmal seine Albträume.
9: Um all diese Erinnerungen zu verarbeiten, hat Theo das Ahrtal verlassen. Er wohnt wieder in der Nähe seiner Familie im Rhein-Sieg-Kreis.
7: Und auch dort hört er nicht auf zu helfen, unterstützt jetzt die Freiwillige Feuerwehr im Rhein-Sieg-Kreis. Heute vor 5 Jahren mussten wir eine bedrohliche Wetterlage ankündigen. Das ist heute nicht der Fall. Es könnte mal vielleicht einen Schauer geben, aber da freuen wir uns ja schon fast drauf. Hier sind die Aussichten. In der Nacht bringt allenfalls zu Beginn der ein oder andere Schauer noch mal ein bisschen Feuchtigkeit. Die ziehen dann aber schnell ab. Es bleibt danach trocken. Der Himmel ist locker bewölkt. Luft kühlt sich ab auf angenehme 15 bis 19 Grad. Morgen, der Mittwoch, beginnt sonnig bis locker bewölkt und wieder trocken. Am Nachmittag scheint dann weiterhin auch die Sonne, aber es entstehen größere Quellwolken. So besonders über den Bergen besteht so ein bisschen die Chance für einzelne Gewitter, die punktuell auch mal kräftiger sein können, aber keine Katastrophenmeldungen bei Temperaturen von 26 bis 31 Grad. Und es geht warm weiter. Donnerstag Quellwolken, geringes Schauerrisiko bei 31 Grad. Das größte Risiko dann am Freitag auf ein bisschen Regen. Aber wie gesagt, ein bisschen Regen können wir ja gut gebrauchen. Und es geht weiter bei uns hier im WDR-Fernsehen. Wir laden Sie ein um 20.15 Uhr WDR extra zum Flut. Und den ganzen Abend gibt es hier weitere Dokumentationen, bewegende Geschichten zum 5. Jahrestag der Flutkatastrophe an vielen, vielen Orten bei uns in der Region. Bis morgen.
14: Freitag geht's in die Ferien, aber bitte passen Sie auf, wo Sie Rast machen. Auf dem Rastplatz Wittenhorst an der A3 bei Rees sollte man vielleicht nicht unbedingt anhalten. Der ist einer der schlechtesten in Deutschland. Das sagt zumindest der ADAC in seinem neuesten Test.
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14: Ja, 50 unbewirtschaftete Rastplätze in ganz Deutschland hat der ADAC getestet. Schönen guten Abend zusammen, schön, dass Sie bei uns sind. Unbewirtschaftet, das sind also die ohne Tankstelle und ohne Restaurant. 8 davon sind bei uns in Nordrhein-Westfalen. So, und wenn Sie am Freitag endlich in die Ferien starten können, dann planen Sie vor allem die Pausen am besten ganz genau ein. Denn das Ergebnis dieses ADAC-Tests, das ist insgesamt schon sehr traurig. Ja, und auf der A3 bei Rees, da ist es eben noch ein bisschen trauriger.
11: Wer hier abfahren muss, weil er mal muss, der muss hart im Nehmen sein. Der Rastplatz Wittenhorst an der A3 von Arnheim Richtung Oberhausen ist kein Wellness-Tempel. Das erwartet auch kein Autofahrer, sagt der ADAC, aber sauber sollte es doch wenigstens sein. Einen solchen Toilettenanblick braucht niemand, findet auch der 14-jährige Malte aus Bad Dürkheim.
16: Da muss ich dem ADAC vollkommen zustimmen. Da drin hat es gerochen, wie als wäre das seit 5 Jahren nicht mehr gereinigt worden. Der Seifenspender war leer, das Wasser war nicht gut, allgemein nicht sehr sauber.
11: Das Ehepaar Sieverding aus Köln macht hier öfter Halt. Die erste Zigarettenpause auf dem Rückweg vom Ferienhaus in Holland.
17: Es ist eine Schweinerei. Man darf hier nichts anpacken. Man hat Angst, dass da irgendwelche Infektionen entstehen.
18: Das ist absolut unsauber hier. Ja, ich gehe hier gar nicht auf die Toilette.
11: Vor 4 Jahren schon beim letzten großen ADAC-Test war dieser Rastplatz einer der schlechtesten. Insgesamt 50 hat der ADAC deutschlandweit getestet, 8 in NRW. Laut ADAC mangelt es oft an Toilettenpapier, Seife, Sauberkeit und Sicherheit. Dinge, die vor 4 Jahren schon moniert wurden. Aber offenbar hat das nicht geholfen.
19: Also die Ergebnisse sprechen eine eindeutige Sprache, wenn sie sich innerhalb von 4 Jahren nicht verbessern, sondern sogar verschlechtern. Es sind teilweise noch die gleichen Graffitis auf den Anlagen wie vor 4 Jahren. Wir haben es vor 4 Jahren eindeutig angesprochen, es ist nichts passiert. Autofahrer finden immer noch die gleichen Zustände. Das kann einfach nur dafür sprechen, dass der Pflegeaufwand viel zu gering ist und da müssen die Verantwortlichen nachbessern.
11: Die zuständige Autobahn GmbH sagt uns heute, dass die Reinigungsintervalle demnächst erhöht werden sollen. Statt 1 bis 2 Mal auf bis zu 5 Mal am Tag. Dazu sollen heruntergekommene Toilettengebäude wie in Wittenhorst modernisiert werden und die Aufenthaltsqualität generell verbessert werden. Das würde Autofahrer freuen, denn viele halten hier nur, weil sie müssen.
20: Da hast du Angst, was anzufassen. Ehrlich.
21: Haben Sie Seife gefunden?
20: Nee, das habe ich nicht. Ich nehme immer die Dinge mit, die Feuchte.
21: Also Sie sind vorbereitet?
20: Ja, ich bin schon vorbereitet.
11: Immerhin, anders als beim ADAC-Test im März, waren heute Toilettenpapier und Seife auf dem Rastplatz Wittenhorst vorhanden. Ein kleiner Lichtblick. Toilettenbürste oder Trockentücher fehlten aber. Und ja, auch wer hier Rast macht, kann was für die Sauberkeit tun. Mal sehen, ob der bundesweite Test diesmal für eine Verbesserung sorgt. Den Autofahrern wäre es zu wünschen.
14: Und jetzt unsere Preisfrage am Dienstagabend. Was ist die Brötchentaste? Ich sehe schon, in Kamp-Lintfort jetzt sehr viele richtige Antworten vorm Fernseher. Genau, die Brötchentaste, das ist eine Taste am Parkautomaten. Die können Sie drücken, wenn Sie zum Beispiel eben schnell Brötchen holen wollen. Und da können Sie dann so lange stehen bleiben und müssen nichts bezahlen. Es gibt nur ein Problem da. Kamp-Lintfort ist wie viele andere Kommunen ziemlich blank. Es gibt ein Haushaltssicherungskonzept. Und so hat die Stadt gesagt, Mensch, die Brötchentaste, die nehmen wir jetzt weg. Das gefällt den Leuten da überhaupt nicht. Wobei ich mich auch frage, dauert es wirklich so lange, Brötchen zu holen?
22: Einfach mal für eine halbe Stunde umsonst parken. Das geht in Kamp-Lintfort seit einiger Zeit nicht mehr. Der Grund, die sogenannte Brötchentaste, die eine halbe Stunde kostenfreies Parken ermöglicht hat, wurde abgeschafft. Viele Bürger sind sauer über die Entscheidung.
23: Ich musste leider heute feststellen, dass die Brötchentaste nicht mehr existiert für 30 Minuten umsonst parken. Und das machte einen wirklich sauer, weil das bisher immer so war und das auch gut genutzt werden konnte. Und ich würde mich echt freuen, wenn das wieder eingeführt würde.
22: Beschlossen wurde die Abschaffung vom Stadtrat als Teil des Haushaltssicherungskonzepts. Das bekam eine breite Mehrheit, auch mit Stimmen aus der Opposition.
24: Wir haben mitgestimmt, weil wir der Meinung sind, dass wir uns dagegen nicht verschließen können, weil es eine gesetzliche Vorgabe ist, dieses Haushaltssicherungskonzept aufzustellen. Und wir diese Maßnahme daher mitgetragen haben, so schmerzlich sie auch war.
25: Jetzt ist geplant, bis Anfang der 30er Jahre 5 Millionen Euro einzusparen. Und da ist die Brötchentaste im Verbund mit dem gesamten Parkvolumen, reden wir über 240.000 Euro.
22: Trotzdem gibt es Widerstand. Einige Händler wehren sich gegen die Maßnahmen. Apotheker Martin Avatar ist Sprecher der Initiative, die sich für die Wiedereinführung der Brötchentaste einsetzt.
26: Grundsätzlich habe ich großes Verständnis für die Finanzsorgen der Stadt Kamp-Lintfort. Und es ist ja auch nicht unbekannt, dass die Gemeinden und die Städte gerade sehr belastet sind. In meinen Augen oder in unseren Augen der Initiative ist das aber sehr kurzfristig gedacht, denn andere Gemeinden, die das auch hätten machen könnten, haben diese Aktion nicht umgesetzt.
22: Die CDU hat deswegen das Thema nochmal auf die Tagesordnung der Ratssitzung gebracht. Sie sagt, die Bürger seien nicht ausreichend über die Abschaffung informiert worden.
0: Am 1.6. sind die Automaten, die wir gerade gesehen haben, ich will nicht sagen über Nacht um Nebel umgestellt worden, aber sehr kurzfristig umgestellt worden, ohne dass es publiziert wurde.
24: Wir haben im Januar die Verwaltung aufgefordert, die Bürger zu informieren. Und darum hatten wir einen Antrag gestellt, dass die Stadt einen Informationsabend macht, um den Bürgern zu erklären, was auf sie zukommt.
22: Mittlerweile können sich einige Politiker im Rat sogar vorstellen, dass die Brötchentaste doch wieder eingeführt wird. Voraussetzung: Das Haushaltsloch kann mit anderen Maßnahmen gestopft werden.
14: Vielleicht reichen ja auch 15 Minuten. Ein brutaler Mord im beschaulichen Hamminkeln-Dingden. Der hat im vergangenen Sommer viele Menschen da erschüttert. Ein 61-jähriger Mann war in seinem Haus von 4 jungen Männern brutal getötet und ausgeraubt worden. 3 der Täter sind schon zu langen Jugendstrafen verurteilt worden. Der 4. war geflohen und konnte erst Monate später gefunden werden. Heute hat auch gegen ihn der Prozess gestartet. Er muss sich vor dem Duisburger Schwurgericht wegen Mordes verantworten.
1: Für ihn geht es heute um sehr viel. Der 23-jährige Angeklagte kann nicht mehr mit einer Jugendstrafe rechnen. Ihm droht das höchste Strafmaß lebenslänglich. Die Staatsanwältin spricht von absolutem Tötungswillen. Denn die jungen Männer wollten ihr finanziell betuchtes Opfer ausrauben.
2: Unter dem Vorwand, sexuelle Handlungen anzubieten und ihn mit Kokain zu beliefern, sollen der Angeklagte und seine 3 Mittäter einen homosexuellen 61-Jährigen bei sich zu Hause aufgesucht haben.
1: Und hier spielte sich dann das tödliche Drama ab. Das Opfer wähnte sich in Sicherheit, als die jungen Männer ihren brutalen Plan umsetzen. Sie schlagen und treten auf den 61-Jährigen ein.
2: Im weiteren Verlauf sollen sie ihn dann stranguliert bzw. gewürgt haben bis zum Eintritt des Todes.
1: Das Haus in Hamminkeln, es ist bis heute ein bedrückender Tatort. Die Rollläden sind runtergelassen, noch immer prangt das Polizeisiegel an der Haustüre. Die Autos in der Einfahrt sind abgemeldet. Die Staatsanwältin bezeichnete die Tat als gemeinschaftlichen Raubmord. Die Verteidigung sieht das anders.
3: Die Sicht der Anklageverfasserin ist eigentlich sehr, sehr einfach und sehr, sehr schlicht strukturiert. Es wird einfach eine mittäterschaftliche Begehungsweise angenommen und dann wird einfach im Rahmen der Zurechnung hier die Verantwortung verteilt. Dagegen muss man sich zur Wehr setzen, denn jeder Fall ist auch anders zu beurteilen.
1: Den Fall anders bewerten, für die Verteidiger wird das kein leichtes Unterfangen, denn die Mittäter sind bereits wegen Mordes verurteilt worden, und zwar vom Landgericht Münster. Ab heute entscheiden nun die Duisburger Richter. Sollten sie der Anklage folgen, müssten sie die Höchststrafe verhängen. Lebenslänglich.
14: Erhöhte Bleiwerte im Leitungswasser, das war die Meldung in der vergangenen Woche aus Duisburg-Huckingen. Und jetzt gibt es die Entwarnung, zumindest teilweise. Die Proben seien mittlerweile wieder befundfrei, sagt der Betreiber des Wassernetzes, Netze Duisburg. Allerdings soll das noch durch weitere Proben in den kommenden Tagen bestätigt werden. Und so lange gelten auf der Daunerstraße, der Bitburger Straße und für ein Gebäude an der Remberger Straße weiterhin bestimmte Vorsichtsmaßnahmen. Hier kann Wasser aus einem Trinkwasserwagen abgefüllt werden. Alle anderen Haushalte können das Leitungswasser wieder bedenkenfrei trinken, sagt Netze Duisburg. Wegen der erhöhten Bleiwerte hatte die Stadt in der vergangenen Woche mehrere mobile Wassertanks aufgestellt. Ja, was denken die sich eigentlich dabei? Das fragt man sich ja immer wieder mal, wenn in Berlin irgendwelche Entscheidungen getroffen werden. Ist das immer wirklich so sinnvoll? Beispiel Rente jetzt. Da soll es ja eine große Reform geben. 33 Empfehlungen hat die sogenannte Alterssicherungskommission ausgesprochen. Eine davon: Minijobs sollen künftig sozialversicherungspflichtig sein, ausgenommen bei Schülerinnen und Schülern. Ja, und zack, schon stehen unzählige Minijobs auf dem Spiel. Am Niederrhein sind vor allem Gartenbaubetriebe betroffen und da wissen viele jetzt nicht wirklich, wie es weitergehen soll.
22: Seit 7 Uhr morgens ist Christel Scharonath im Pflanzgarten in Dienstlaken auf den Beinen.
4: Ich bin morgens früh hier, wenn die Sonne aufgeht und an der frischen Luft, dann ist einfach für mich so entspannend und eine ganz tolle Atmosphäre. Und ich liebe das, die Pflanzen zu gießen hier.
22: Sie arbeitet hier auf Minijob-Basis und verdient sich etwas zur Rente dazu.
4: Gießer sind schon sehr wichtig. Vor allen Dingen, wenn wir jetzt richtig heiße Tage, wie wir die jetzt hatten, 40 Grad oder auch 30 Grad, ist es schon wichtig, dass morgens um 7, 7:30 jemand hier ist und schon anfängt zu gießen. Weil die Kolleginnen, wenn es richtig voll ist, schaffen das einfach nicht.
22: Wie lange sie den Job noch machen kann, das weiß sie nicht.
5: Denn mit der neuen Rentenreform könnte der klassische Minijob wegfallen und die Beschäftigten wären regulär sozialversicherungspflichtig. Eine Entwicklung, auf die der Betreiber des Pflanzgartens mit Sorge blickt.
6: Aus Arbeitgebersicht habe ich bis jetzt für mich gemerkt, dass halt einfach die Kollegen schon ein bisschen unsicher sind. Kann man das noch nächstes Jahr machen? Kann man das nicht? Lohnt sich das überhaupt noch zu machen? Das ist wirklich eine spannende Sache. Also es ist wahrscheinlich auch schwieriger, noch mal Leute für den Beruf, gerade bei uns, für den Gießer zu akquirieren.
5: Vor allem Gartenbaubetriebe könnte die Reform hart treffen.
6: Ich denke mal, weil wir einfach eine Branche sind, die ja sehr, sehr auf Hilfe angewiesen sind, gerade in der Produktion. Die kleinen Pflanzen, die werden ja viel auch von Minijobbern mitproduziert. Das ist ja einfach, weil wir in dem Frühjahr, man hat diese großen Kapazitäten, man muss kurzzeitig aushelfen. Es wird einfach eine Kostensteigerung sein.
5: Gerade im Gartenbaubetrieb am Niederrhein sind viele Saisonarbeiter und Minijobber im Einsatz. Auch bei Pellens Hortensien in Geldern. Mit der neuen Reform könnten auch erhöhte Lohnnebenkosten auf die Arbeitgeber zukommen. Viele Betriebe können sich das nicht mehr leisten.
8: Wir haben aktuell in unserer Branche viele Betriebe, die aufhören, die wirklich bewusst sagen, diese Steigerung kann ich nicht mehr stemmen. Wir müssen den Betrieb schließen. Das sind vornehmlich kleinere Betriebe. Die größeren Betriebe investieren in Technik, in Automatisierung, lassen vielleicht das ein oder andere Produkt sein in Zukunft, ja, reduzieren so die Lohnkosten, weil man weniger Mitarbeiter braucht. Die Konsequenz daraus ist, die Frage ist, kriegen die Mitarbeiter, die nicht mehr beschäftigt werden in Zukunft, irgendwo einen anderen Job?
5: Ob sich der Minijob für Christel Scharunert und ihren Kollegen im nächsten Jahr noch lohnt, wird sich für die beiden noch zeigen.
9: Wenn man sich so überlegt, der Minijob, den ich jetzt hier mache, ne, wenn ich jetzt da auch noch Abzüge habe, ich komme aus Duisburg-Rheinhausen, ne, das sind 100 Euro, die ich verfahren, Sprit jetzt. Ne, das ist eigentlich ein schlechtes Omen. Ne.
10: Ich bin auch Rentnerin und bin auch froh, wenn ich noch ein bisschen was dazu verdienen kann. Deswegen kann ich das gerade auch überhaupt nicht verstehen, dass die da alles so abschaffen wollen. Das ist ja eigentlich eine Ohrfeige für uns. Ne?
9: Ja.
5: Bis Ende des Jahres will der Koalitionsausschuss die Empfehlungen der Alterssicherungskommission prüfen und umsetzen.
14: Ja, wie groß ist denn Ihre Hoffnung, dass diese Pläne vielleicht doch noch umgeschmissen oder zumindest abgemildert werden?
12: Ich denke, die Notwendigkeit muss erkannt werden, dass wir diese Minijobs brauchen. Und gerade im Gartenbau haben wir Arbeitsspitzen. Und da sind wir sehr dankbar, wenn wir Leute finden, die uns da unterstützen.
14: Eva Kerler-Teuerkauf ist bei mir. Das ist die Präsidentin des Landesverbandes Gartenbau bei uns in NRW. Was sind denn Ihre größten Sorgen in diesem Punkt? Die steigenden Lohnnebenkosten oder das sich im Endeffekt niemand mehr findet, der diese Jobs machen möchte?
12: Ach, da kommt vieles zusammen. Es ist eigentlich so ein ganzes Paket aus Sorgen, die die Gärtnereien im Augenblick beschäftigen. Es sind viele Verordnungen neu dazugekommen. Wir haben unglaublich viel Bürokratie. Jetzt kommen die Situation mit den Lohnnebenkosten dazu, mit den Minijobs. Also dieses Paket drückt. Und das sind Familienbetriebe größtenteils, die wir haben. Wir sind das Gartenbauland Nummer 1 in Deutschland. Dementsprechend sind diese Familienbetriebe, die über Generationen hinweg hier in Lohn und Brot unsere Mitarbeiter gegeben haben, jetzt wirklich sehr, sehr besorgt, dass sie das in Zukunft nicht mehr tun können, obwohl sie es gerne möchten und auch müssen.
14: Sie haben es gerade gesagt, Gartenbauland Nummer 1 bei uns in Deutschland. Das heißt, da ist auch so ein bisschen die Angst, diesen Titel zu verlieren, weil die Betriebe zumachen müssen?
12: Naja, wir reden von Regionalität, wir reden von regionaler Versorgung und um die weiter gewährleisten zu können, müssen unsere Betriebe erhalten bleiben. Und wenn Sie ganz ehrlich sind, die Vielfalt der Produkte, das fängt ja bei Obst und Gemüse an, geht über Stauden, über Grünpflanzen, über Bäume hinweg, die Vielfalt wird dann auch weniger werden. Der Kollege hat es ja gerade auch gesagt, dass er gesagt hat, wenn die kleinen Betriebe zumachen, bleiben die großen übrig, die eben automatisieren, aber die Sortimentsbreite geht uns ein Stück weit verloren. Jede zweite in Deutschland produzierte Pflanze kommt hier zum Beispiel vom Niederrhein.
14: Das trifft ja nicht nur Ihre Branche, muss man der Fairness halber auch mal sagen. Gastronomie, Service, überall werden Minijobs gebraucht. Man hört auch aus allen Bereichen diese Kritik. Ist das auch was Ihnen Hoffnung macht, dass das eben ja schon auch eine geballte Kritik ist, die da in Richtung Berlin gerade schallt?
12: Also ich wünsche mir schon, dass wir wirklich alle auch gemeinsam darauf hinweisen, dass wir genau diese Arbeitskräfte auch brauchen. Für die Arbeitskräfte ist es sehr wichtig, weil sie damit ein Stückchen weit ihr Leben zusätzlich finanzieren können. Aber für uns als Arbeitgeber sind das unbedingte Stützen in unseren Betrieben. Und das gilt weit, das gilt breit gefächert. Und es wäre schon wichtig, wenn wir da gemeinsam die Stimme erheben und sagen, so, bitte denkt da noch mal drüber nach. Das, was man sich ausdenkt, mag vielleicht sinnvoll erscheinen. Aber die Praxis ist einfach eine andere. Und lass uns doch einfach bitte mal mit den Praktikern reden. Dann ist vielleicht die eine oder andere Entscheidung, die man in Berlin getroffen hat, noch mal denkenswürdig. Mhm.
14: Bis Jahresende haben wir ja noch Zeit.
12: Vielleicht wir werden tut uns sich Mühe ja geben.
14: Eva Kähler-Teuerkauf, ich drücke Ihnen die Daumen und vor allem auch allen Minijobbern, dass da doch noch irgendwas überbleibt von dem, was da gestrichen werden soll. Und ich sage Dankeschön, dass Sie heute Abend hier bei uns in der Lokalzeit zu Gast sind. Vielen Dank. So, das war ja wirklich ein richtiger Sensationsfund. Vielleicht erinnern Sie sich, wobei es ist auch schon ein bisschen her. 17 Jahre. Damals ist bei Arbeiten am Ruhrdeich in Düsseldorf ein mehr als 300 Jahre altes Schiff gefunden worden, in einem extrem guten Zustand. So, danach haben Experten in Norddeutschland die alten Holzteile haltbar gemacht. Das Schiff sollte ja irgendwann mal ausgestellt werden. Und seit 2021 sind diese sehr aufwendig präparierten Einzelteile jetzt zurück in der Landeshauptstadt. Aber ja, was nun? Irgendwie haben wir nie wieder was davon gehört, obwohl es doch konkrete Ideen für eine Ausstellung gibt.
7: Es war heiß wie in diesem Sommer, als die Archäologen das Schiffswrack 2009 auf der Baustelle des Kaiserswerther Rheindeichs geborgen haben. Geleitet hat die Arbeiten damals Hans-Peter Schletter. Der Krefelder Stadtarchäologe hat in den Jahren danach zum sogenannten Kaiserswerther Nachen weitergeforscht und publiziert. Der Fund ist für ihn noch heute sensationell.
13: Wir sind relativ gut informiert über Binnenschiffe der römischen Kaiserzeit. Im Mittelalter geht es auch ganz, also könnte immer besser sein, aber wir haben so gut wie gar keine vollständigen Schiffe, Rheinschiffe aus der frühen Neuzeit. Also in der Vollständigkeit gibt es das nicht noch einmal.
7: Und noch etwas macht den Nachen besonders. Der Historiker hat herausgefunden, dass das Schiff um 1702 nach Kaiserswerth kam, als die Festung zu einem der Schauplätze des spanischen Erbfolgekriegs wurde.
13: Der ist mit der Belagerung von Kaiserswerth und Verteidigung von Kaiserswerth durch die französischen Truppen hierhin gelangt. Entweder als Mannschaftstransporter oder als Versorgungsschiff, wahrscheinlich aus Straßburg. Denn er gleicht den Straßburger, sogenannten Straßburger Schnieken dieser Zeit, wie ein Ei dem anderen.
7: Nachdem die ca. 1000 Einzelteile über 10 Jahre lang in einem Museum in Schleswig-Holstein konserviert worden waren, kamen sie 2021 nach Düsseldorf zurück. Und wieder war die Rede von der Sensation, die bald ausgestellt werden müsse. 5 weitere Jahre sind vergangen und wir haben über Monate versucht, vom städtischen Kommunikationsamt zu erfahren, wie es denn jetzt weitergeht. Die wiederholte Bitte um ein Interview mit dem neuen Leiter des Schifffahrtmuseums im Schlossturm wurde nie beantwortet. Das Schiffswrack soll in einem musealen Kontext präsentiert werden, schreibt uns die Pressestelle der Stadt. Und die Rekonstruktionsarbeiten werden an einem geeigneten Übergangsstandort beginnen. Heißt, noch immer liegen die Einzelteile im Lager, 17 Jahre nach der Ausgrabung. Jan Hinnack-Meyer ist heimatverbundener Kaiserswerther, Vorstand des Vereins Kaiserpfalz und außerdem von Beruf Architekt. Er will Politik und Stadtgesellschaft dafür gewinnen, den Nachen hier im Norden auszustellen. Das denkmalgeschützte alte Pumpenhaus der Stadtentwässerung könnte als Eingang dienen für einen Museumsneubau hinter dem Deich.
15: Wir sind genau auf der anderen Seite des Deiches, da wurde das Schiff gefunden. Also genialer geht's ja gar nicht. Dieses Angebot des historischen Bestandes mit der Option des Neubaus. Und man ist am Ort quasi des Geschehens.
7: Meyer hat seine Ideen auch schon visualisiert. Ein Entwurf, eine Anregung. Er will endlich Bewegung beim Thema Kaiserswerther Nachen.
15: Dass man das bis heute noch nicht zeigen kann, also der Gesellschaft, das ist ja eigentlich traurig. Und ich bin sehr sicher, das Schiff ist wichtig und wesentlich. Die Konzeption wird gelingen. Dass man darüber auch Menschen findet, die sich auch nicht nur mit ihrer Stimme für ein solches Projekt engagieren, sondern sich auch wirtschaftlich beteiligen.
7: In jedem Fall braucht es einen langen Atem, weiß Ausgräber Schletter. Dieses Wrack aus dem Gellepper Hafen musste ganze 30 Jahre warten, bis 2 Vereine einen Anbau am Museum Burglind finanziert haben. Die Stadt Krefeld hatte hierfür kein Geld.
14: Da steckt richtig Geschichte drin. Im Ruhrgebiet steckt auch richtig Geschichte drin, reichlich sogar. Und genau die wird jetzt neu erzählt, also zumindest auf eine neue Art und Weise, und zwar mit Fotos. Dafür müssen wir jetzt in den Wissenschaftspark nach Gelsenkirchen. Da gibt es nämlich eine Ausstellung über den Alltag, über die Menschen, die Architektur und auch über Kurioses aus dem Ruhrgebiet. Dahinter steckt das Pixel-Projekt Ruhrgebiet und das Beste daran, es kann wirklich jeder mitmachen.
16: Katharina ist begeistert.
11: Als Bayerin im Ruhrgebiet liebt sie ihre neue Heimat, aber momentan begeistert die Fotokünstlerin vor allem, dass ihre Bilder vom Essener Grugerbad beim Pixel-Projekt öffentlich ausgestellt werden.
16: Ich bin in Franken aufgewachsen, bin aber seit 9 Jahren Essenerin, freiwillig hergezogen und bin auch im Ruhrgebiet hängen geblieben und lebe hier gerne. Und deswegen ist es für mich vor allem schön, auch hier die fotografisch Geschichten zu erzählen. Und das Grugerbad war so eins der ersten Orte, dadurch, dass ich begeisterte Schwimmerin bin, das ich regelmäßig besucht habe. Und ich war irgendwie sofort gecatcht von dem Ort, sowohl von der Optik als auch vom Gefühl her, was man da hat, wenn man da ist.
11: Das Pixel-Projekt Ruhrgebiet sucht jedes Jahr neue Motive aus der Region. Mittlerweile gibt's 12.000. Die 34-jährige Wahlessnerin hat es mit einem Foto sogar geschafft, das offizielle Plakatmotiv zur diesjährigen Ausstellung zu werden.
16: Genau, ich habe es auf den Titel geschafft. Das ist natürlich schön, mit meiner Arbeit das Aushängeschild der Ausstellung zu sein. Das ist für mich natürlich eine Ehre.
11: Fotograf Peter Littke ist Initiator des Projektes und sammelt Jahr für Jahr Bilder, die das Ruhrgebiet widerspiegeln. Und das seit 2003.
17: Pixelprojekt Ruhrgebiet sammelt ja alle möglichen Facetten der Region. Inzwischen mehr als 600 Serien von über 300 Fotografen und jede dieser Serie bringt eine neue Facette der Region mit dazu. Und erst in der Sammlung all dieser Facetten, all dieser Geschichten, all dieser verschiedenen Blicke kann man erahnen, was das Ruhrgebiet sein kann.
11: Mitmachen kann jeder. Eine Jury aus Kunst- und Kulturschaffenden sucht dann die interessantesten Fotos aus.
17: Egal, ob man jetzt Amateur ist oder Profi, die Jurierung erfolgt anonym. Man weiß nicht, wen man vor sich hat. Und entscheidend ist die Qualität der Arbeit selber.
11: Die ausgewählten Bilder werden dann im Gelsenkirchener Wissenschaftspark ausgestellt und online. Quasi als regionales Digitalarchiv. Joe Steinbeck wohnt direkt nebenan. Er liebt seine Region und interessiert sich vor allem für historische Aufnahmen. Oh,
18: Ruhrgebietsatmosphäre. Man riecht förmlich den Kaffee, wenn Else dem Manfred einen einschüttet und die Hilde ist da hinten und guckt noch zu. 70er Jahre. So war das. Herne 1, Hölkeskamp-Rink. Kenn ich nicht. Marienhospital, Ückendorf, bei mir um die Ecke. Weißer Riese Gelsenkirchen, Weißer Riese Dortmund. Auf Anhieb erkannt. Der hohe Wiedererkennungswert war erstaunlich, dass man direkt an Fotografien vorbeigeht und sofort die Dinge erkennt. Das ist spannend zu sehen und wirklich schön anzuschauen.
11: Der Eintritt in die Ausstellung ist frei und bis Dezember kann nun jeder seine persönlichen Foto-Highlights einreichen für die Ausstellung im nächsten Jahr.
14: Vielleicht ist es Ihnen aufgefallen, dass an den öffentlichen Gebäuden in NRW die Flaggen heute auf Halbmast wehen. Denn heute ist der Jahrestag der Flutkatastrophe, bei der vor 5 Jahren in Nordrhein-Westfalen und in Rheinland-Pfalz über 180 Menschen ums Leben gekommen sind. Duisburg und der Niederrhein waren nicht so heftig betroffen, aber am anderen Ende des Ruhrgebiets in Hagen, da waren die Schäden wirklich immens. Zum Beispiel auf dem Hof von Familie Halverscheid, da stand das Wasser 1,5 Meter hoch. Und wenn die Halverscheids heute über diesen Tag sprechen, dann kommen vor allem die Erinnerungen hoch an das, was danach alles passiert ist.
19: Da sind die Bäume weggeschwommen.
20: Den 14. Juli 2021 hat die Familie Halverscheid in vielen Fotos festgehalten. Das Wasser, den Schlamm, die Zerstörung danach. Doch für sie ist diese Zeit vor allem mit diesen Bildern verbunden. Bildern einer enormen Hilfsbereitschaft.
21: Also das ist nach wie vor eigentlich wirklich unbegreiflich, wie viele Leute hier waren.
27: Es zeigt, wie zusammengeschweißt Menschen doch sind. Gerade der Tag danach, der war schon einprägend.
28: Ohne diese enorme Manpower hätten wir das ja gar nicht schaffen können.
20: Denn hier in Dahl haben sie die ganze Wucht abbekommen.
29: Irgendwann stand das Wasser schon so hoch ums Haus rum, dass es von außen durch die Steckdosen schon reingelaufen ist. Also das habe ich noch nie gesehen, wie das Wasser durch die Steckdosen in die Wohnung plätscherte.
20: Dirk ist seit vielen Jahren bei der Freiwilligen Feuerwehr. Mit Hochwasser umgehen, das kann er, dachte er.
29: Ja, das war schon sehr schockierend. Das, wie klein wir dann in dieser Natur sind, wenn so eine Katastrophe einfach hereinbricht, ohne Vorwarnung. Das muss man ja auch immer noch dazu sagen, man hat es ja nicht gewusst.
20: Seine Frau und Kinder schickt er in Sicherheit. Er selber kümmert sich um die Tiere.
29: Und wenn man jetzt hier in die Boxen guckt, dann kann man sich ungefähr ausmalen, dass da ungefähr einen guten halben Meter das Wasser drin stand. Ne? Ja, und dann habe ich halt eben, wie gesagt, kleine Strohballen da reingeschmissen. Und da haben die Schweine sich dann draufgelegt und somit hat denen das Leben gerettet.
20: Am nächsten Tag scheint die Sonne, wie heute. Von Regen keine Spur.

0: nur die Spuren der Verwüstung. Und dann kommen sie, Hunderte von Menschen, die helfen wollen.
1: Ich habe irgendwann, als das hier so richtig wie so ein Ameisenhaufen hier zugange war, habe ich mich mal so 2 Minuten bei meinem Papa in den Treppenhaus, bin ich die Treppe hochgegangen, da konnte mich keiner sehen, da habe ich auf der Treppe gesessen und ja, geheult. Eigentlich vor Freude geheult. Da musste ich das mal so, da musste das mal raus.
0: Der Bauernhof liegt direkt an der Volme und ist gegen Hochwasser nicht versichert. Das wäre für die Familie unbezahlbar. Umso mehr sind die Halverscheids für die zahlreichen Spenden dankbar.
1: Also eine Spende, die haben wir aus Berlin, diese ältere
2: genau,
1: Oma.
2: Von da. Einer genau, älteren Dame, die uns irgendwie im Fernsehen gesehen hat und irgendwie so gerührt war davon. Ich glaube, einen Brief hat sie geschrieben. Genau, dass sie halt gerne das direkt an uns spenden möchte, weil sie dann weiß, dann kommt es einer Familie zugute. Das war, ja, richtig rührend, den Brief
1: die
2: zu lesen.
1: Die war irgendwas mit über 90, die gute Frau. Also das war schon ergreifend.
0: Die Hilfe von Unbekannten und Bekannten hört auch nach Wochen nicht auf. Auch die Kleinsten packen mit an. Lina ist damals 8 Jahre alt. Das Erlebte beschäftigt sie noch lange.
3: Ich hatte eine Zeit lang, halt, wenn es mehr geregnet hat, schon immer Angst, dass es wiederkommt, dass wieder überall Wasser ist und so. Das auf jeden Fall nicht mehr. Aber ich weiß nicht, dass halt immer noch, dass wenn es stark regnet, dann erinnere ich mich schon daran, wie ich dann mit 8 oder 9 dann da saß und dann so sagte, hoffentlich passiert das nicht nochmal.
0: Doch inzwischen sind hier alle vom Gegenteil überzeugt.
4: Vielleicht jetzt nicht unbedingt in den nächsten 50 Jahren wieder hier, sondern vielleicht 3 Täler weiter. Aber diese Katastrophen werden irgendwo zunehmen, sieht man ja in der ganzen Welt, also nicht nur hier bei uns. Und deswegen, man muss irgendwie gucken, wie man damit umgehen kann.
0: Aber jetzt wissen sie, wenn es drauf ankommt, sind sie nicht alleine. Und das schätzen die Halverscheid sehr.
5: 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Und jetzt von uns noch die wirklich sehr, sehr harmlosen Wetteraussichten. In der Nacht gibt es nur ein paar lockere Wolken. Oft ist es auch sternenklar und es bleibt natürlich trocken. Mit den Temperaturen geht es runter auf 18 bis 16 Grad. Der Mittwoch, der bringt dann wieder viel Sonne. Nur ab und zu gibt es ein paar entspannte Schleierwolken. Und es wird am Nachmittag wieder sommerlich heiß mit 30 oder 31 Grad. Die kriegen wir auch am Donnerstag nochmal. Dazu auch viel Sonne, ein paar Wolken und ganz vielleicht mal ein Schauer oder ein Gewitter. Am Freitag wird es ein bisschen kühler mit 27 Grad und Samstag nur noch 23 Grad. Dazu Sonne und Wolken und eventuell mal leichter Regen. So, gleich bei uns ab 20.15 Uhr der Themenabend zur Flutkatastrophe 2021. Los geht's mit dem WDR Extra. 5 Jahre nach der Flut. Ihnen noch einen schönen Abend.

Der Düsseldorfer Dimitri Avanitis hat 4 Jahre in Antwerpen gelebt. Das Studium an der berühmten Modeakademie hat ihn in die belgische Metropole verschlagen. Der angehende Designer stellt seine Wahlheimat auf Zeit vor. Die modernen Seiten und die historischen Hingucker wie das Rubenshaus und die Liebfrauenkathedrale im Stadtzentrum.

0: Ich finde das ganze Gebäude einfach schön. Immer wenn ich hier mal vorbeigelaufen bin und auch die Zeit hatte, reinzuschnuppern, sehr beeindruckend.
1: Auch die berühmten Rubens-Altarbilder haben ihn inspiriert.
2: Was ist da jetzt besonders an dem Bild für dich?
0: Wie bei allen Bildern von Rubens finde ich immer die Körperkommunikation der Protagonisten total interessant. Die verschiedenen Hauttöne, die aufeinandertreffen. Der Kampf zwischen Mensch und Mensch, Tier und Mensch, Tier und Tier. Das finde ich immer total faszinierend. Und ja, die Größe vor allem, ne, für die Zeit, dass er es geschafft hat, in solchen Formaten zu malen, das ist schon. Ich habe Peter Paul Rubens Bilder benutzt als Hommage meiner 4 Jahre in Antwerpen. Einer der bekanntesten flämischen Künstler des Barocks.
1: Die Kathedrale liegt im Zentrum der Stadt und nicht weit von den Stores der renommierten Designer und Newcomer entfernt. Antwerpen ist Modemetropole. Die Akademie bringt viel

0: viele neue Namen hervor. Und ständig eröffnen Shops, manchmal auch von ganz alten Hasen im Geschäft. DVS steht für Dirk van Zähne. Der ehemalige Dozent Dimitris hat diesen Laden eröffnet. Er ist neben Dries van Noten und Walter Beirendonk auch einer der schon legendären Antwerp Six. Die sechs Designer haben vor Jahrzehnten an der Modeakademie einmal so angefangen wie der 23-Jährige heute.
1: Das war einfach eine Gruppe junger Menschen, die frisch absolviert haben. Und zu der Zeit war in Antwerpen noch nicht viel los und haben sich gedacht, fahren wir nach London, der Fashion-Metropole, und zeigen da mal unsere Sachen, probieren, wie es läuft. Und da wurde auf einmal die Presse ganz aufmerksam und nannte sie die Antwerp Six, also die Sechs von Antwerpen. Und somit wurde es immer lauter um diese Bande. Und heute sind die alle, ziemlich alle, gut im Geschäft.
0: Das ist auch Dimitris Wunsch für die Zukunft. Er ist auf dem Weg zum Grote Markt, dem Wohnzimmer der Stadt mit alten Gildehäusern, dem legendären Handwerfer Brabo und dem Rathaus. Der Designer ist in seinem Viertel angekommen, genau genommen in seinem Lieblingscafé.
2: Hallo!
3: Hallo!
0: Hier ist der Stammkunde. Das Café Normo ist für ihn ein Ort zum Abschalten bei einem guten Kaffee.
1: And I miss your coffee so much. Der Kaffee wird selbst geröstet und zudem betreiben die auch noch eine Teesorte von den Elias Kaffmeyers Mutter, ein sehr guter Freund von mir. So bleibt es alles unter Freunden und Familie. Für die Abschlussarbeit, da stand auf jeden Fall die 12-köpfige Kollektion im Vordergrund.
2: Und hier in dieser Arbeit hast du auch Rubens mitverwendet, ja?
1: Genau, hier zum Beispiel. Das ist ein Bild. Das ist auf PVC gedruckt, was man oft nur auf LKWs sieht, diese Planen. Und da habe ich eine Firma gefunden und auch Rubens. Und immer auf synthetischen Stoffen, Plastikstoffen gedruckt, um einen Kontrast zu schaffen zwischen den luxuriösen Rubens-Bildern, die super groß sind, und sehr günstigen und Fake-Stoffen, wie ich es gerne dazu sage.
0: Rubens berühmter Medusa-Kopf ist Teil von Dimitris Kollektion. Die Modenschau ist Höhepunkt und Abschluss des Studiums. Nach 4 Jahren an der Akademie geht es jetzt um alles.
1: Who's the Rocket?
0: Es geht um das Timing, um jedes Detail. Und um die Motivation der Models sowieso. Die Modenschau bedeutet für die Absolventen jede Menge Stress. Hier werden Karrieren geplant. Im Publikum sitzen Fachpresse und Talentscouts auf der Suche nach den Trends und Machern von morgen.
1: Okay, now second time and you hold it up, hold it up, hold it up.
0: Hinter der Bühne liegen Dimitris Nerven mittlerweile blank. Aber schließlich hat sich die Mühe doch gelohnt. Dimitri hat schon kurz nach der Show einige gute Angebote erhalten. Auch er hatte zu seiner Zeit für jede Menge Wirbel in der Stadt gesorgt. Peter Paul Rubens. Seine Werke wurden schon damals zu Höchstpreisen gehandelt. Um ein Gemälde aus dem Atelier des Barockmalers zu ergattern, standen die Wohlhabenden regelrecht Schlange. Heute können die Originalgemälde von Touristen bestaunt werden. Im ehemaligen Rubens Atelier und auch im Wohnhaus. Es geht in ein anderes Viertel der Stadt. Het Eilandje war mal einfaches Hafenquartier. Jetzt wird es aufpoliert. Das Museum am Strom, kurz MAS. Dimitri zeigt uns Antwerpens neuestes Prestigeobjekt. Zeitgenössische Kunst drinnen, spannende Architektur im Außenbereich. Die geschwungenen Glasfronten sind spektakulär, die Ausblicke auf die Stadt sowieso.
1: Ich denke, die Architektur, die zum Glück noch vom Zweiten Weltkrieg nicht so viel abbekommen hat, und die ganzen süßen und kleinen Häuschen, tolle neue Gebäude ständig, wie das MAS-Museum, wo wir gerade sind, oder die Kathedrale, die man da drüben sieht, das Polizeipräsidium. Sie hat unglaublich viel Kulturelles zu bieten, die Stadt.
0: Und sie hat auch sportliche Abwechslung zu bieten. Auf dem Badeschiff zum Beispiel. Die ideale Verbindung von Schwimmvergnügen und Hafenatmosphäre. Im ganzen Viertel wird Neues ausprobiert und teuer gebaut. Das bringt auch Probleme. Die einfachen Leute werden abgedrängt. Zurück ins Zentrum. Auch wegen der vielen Studenten hat Antwerpen einen besonderen Charme. 400.000 Menschen leben in der Stadt und ein paar bekannte Chocolatiers. In diesem Palais gibt es eine Schokoladenmanufaktur. Schokoriegel, Pralines. Die Kunden können zuschauen, was hinter Glas produziert wird. Keine schlechte Idee. Wer erst auf den Geschmack gekommen ist, kann nebenan im Verkaufsraum zuschlagen. Pralines mit Cointreau oder auch mit Schinken. 3 Stück für 3,90 €. Chocolatier Dominique Personne ist bekannt für ausgefallene Kreationen, auch mal für die Berühmten dieser Welt.
4: Wie hat mein Boss für die Rolling Stones erfunden? Eine Schokopulver-Schnupfmaschine. Ich sage 1, 2, 3 und bei 3 schniefen Sie ganz stark. Okay?
5: Perfekt.
6: 1, 2, 3. It's unbelievable.
0: Unglaublich. Mit viel Einsatz versucht Jobmanagerin Maddie, die Kreation ihres Chefs an den Mann zu bringen. Um ehrlich zu sein, ich habe es gerade auf einem Foto gesehen und wollte das irgendwann mal ausprobieren. Und nun hatte ich die Möglichkeit. Wirklich toll, unglaublich.
4: Das ist ein Lippenstift aus echter Schokolade. Und der Lippenstift funktioniert so.
0: Wer kann dazu schon Nein sagen? Maddie jedenfalls nicht.
4: Und jetzt gebe ich Ihnen einen Schokokuss.
0: Und Ihr Chef Dominique Personne trägt ihn bereits auf der Stirn. Nach seinem erfolgreichen Abschluss an der Akademie will Dimitri erst einmal seine eigene Kollektion vermarkten. Anfragen gab es ja bereits.
1: Hallo. Can I have a look around? Thank you very much.
0: In Geschäften wie diesem lässt er sich immer wieder inspirieren.
1: Das ist mein absoluter Lieblingsladen in Belgien. Und hier gibt es viele Designer, die ich unglaublich gerne mag. Unter anderem Raf Simons oder Comme des Garçons. Und die haben eine ganze Celine-Ecke. Und hier gehe ich ab und zu mal ganz gerne rein und schaue es mir einfach an, was es so für neue Sachen gibt. Das hier finde ich super. Ich finde, es erinnert schon fast an ein Museum.
0: Er hat schon ein besonderes Näschen für die exklusiven Dinge des Lebens.
1: Ach, wie schön.
0: Und für die teuren.
1: Gibt's so nette Sachen zu kaufen hier.
2: Wie oft kaufst du keine?
1: Leider nicht oft. Ich bin noch nicht so weit, dass ich mir das alles finanziell erlauben darf. Aber wenn meine Familie mir was Gutes tun möchte, zu irgendeinem Geburtstag oder zum Abschluss, dann sage ich mal, ich habe da was Schönes gesehen. Könnt ihr es gerne abholen, die wissen schon Bescheid. Das ist total interessant, die verschiedenen Farben. Man sieht nur nicht einmal eine Naht, wie die Felle zusammengenäht sind. Und deswegen gucke ich mir das immer gerne mal an. Einfach um selbst zu recherchieren, dass ich mich auch weiter. Hier ist das sogar noch mal im Futter drin, dass man das Futter nicht sofort sieht, sondern 4 cm noch mal mit Pelz. Früher oder später werde ich mich halt bewerben, hoffentlich bei einem dieser Unternehmen Fuß fassen zu können, im kreativen Team zu arbeiten. Darauf freue ich mich schon extrem, mit anderen kreativen Leuten zusammenzuarbeiten, dass diese Produkte halt letztendlich entstehen. Aber vorerst stehen meine eigenen Sachen im Vordergrund.
0: Die Macher dieses Hafenprojekts haben anderes im Kopf. Selbstversorgung und Recycling statt Massenkonsum. Initiator Bram Soli stellt das außergewöhnlichste Gästezimmer der Stadt vor. Das ist ein Schlafraum für 2 Erwachsene. Lang genug und mit einer kleinen Terrasse. Hier ist die Terrasse. Ich habe genug Platz zum Stehen und auch zum Schlafen. Man muss nur die Matratze ausrollen und kann schlafen. Und alles hier ist recycelt. Es gibt nicht eine Schraube aus dem Baumarkt. Nur 15 Euro kostet die Übernachtung mit Hafenblick. Das Frühstücksei vom Biohuhn geht extra. Auch Dimitri kommt hierhin. Die Mischung aus Luxus und Öko-Charme, aus Avantgarde und flämischer Geschichte, ist Teil der Lebenskultur dieser spannenden Stadt.
1: Großstadt würde ich sie nicht bezeichnen, aufgrund der Einwohnerzahlen, aber auf jeden Fall eine Weltstadt. Einfach aufgrund der ganzen Touristengruppen, die mich sonntags morgens geweckt haben, als sie an meiner Wohnung vorbeigelaufen sind. Und deswegen würde ich definitiv sagen, es ist eine Weltstadt, wenn die so viele Leute, verschiedene Leute auch anzieht. Und es kommen auch unglaublich viele Leute her, um zu leben, um zu studieren, zu arbeiten und so weiter. Und ich denke, wenn eine Stadt so multikulturell aufgebaut ist,
5: ist es gleichzeitig eine Weltstadt. Da hat die Größe, glaube ich, gar nicht so viel mit zu tun.
0: Hier kann man auch einfach nur die Abendsonne genießen. Oder, wenn man besonders hart gesotten ist,
6: Hello.
0: Eine erfrischende Runde im Hafenbecken drehen.
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0: Und?
1: Ich hab's gleich.
0: Lass mich mal machen.
2: Er kommt!
3: Also ich finde Essen gehen total romantisch.
4: Die ersten 5 Mal ist es vielleicht auch, aber...
3: Aber du hast bessere Ideen, oder was? Ich meine, was waren das bitte letzte Woche?
4: Hm? Na, der Vortrag in der Medizinischen Akademie war doch interessant.
3: Romantisch, Lilly. Nicht interessant. Romantisch. Ich rufe dich zurück. Hallo, könnt ihr mich hören?
5: Gott sei Dank. Sie sagen, er ist hier vor der Klinik gestürzt?
3: Ich habe gesehen, wie er zusammengesagt ist. Kann gut sein, dass er die Wunden auch schon vorher gehabt hat.
5: Und wie alt ist Herr...
3: Gozewski? Ende 50, schätze ich.
5: Herr Gozewski?
6: Sie müssen auch nicht so schreien. Wo bin ich denn? Was machen Sie hier mit mir?
5: Ich untersuche Sie. Sie sind zusammengebrochen.
6: Und Sie kenne ich doch.
5: Wollten Sie damit zu uns?
6: Ja, ich bin gestürzt. Mit dem Fahrrad.
5: Chris?
3: Er ist Lehrer am Savini-Gymnasium.
5: Und wieso sind Sie gestürzt?
6: Ich weiß es nicht. Dann eine Querstraße vor der Schule. Falle ich hin.
5: Mit Schürfwunden bricht man nicht einfach so zusammen. Haben Sie dann irgendwelche Vorerkrankungen?

0: Okay?
1: Ja, danke.
2: Sie waren auf dem Servini-Gymnasium?
0: Ja. Und Deutsch und Ethik hatte ich bei Godzilla. Diese Riesenechse, die Angst und Schrecken verbreitet.
2: Glauben Sie ernsthaft, ich lebe hinterm Mond? Natürlich kenne ich Godzilla. Ich finde den Spitznamen nur etwas plump.
3: Mir ist langweilig. Wann gehen wir nach Hause?
4: Ingel, Sie müssen erst herausbringen, warum dass ich so schlimm Kopf habe.
3: Können Sie sich hier auch um Karline kümmern?
4: Oh, na, um die kümmere ich mich nachher. Hm?
3: Genauso wie um die anderen Puppen?
4: Na, besser. Die gehört doch zur Familie.
5: Oh, das ist ein bisschen ungünstig. Wer ist das denn?
4: Karline, darfst du es ruhig nehmen?
6: So, Frau Weichsel, jetzt geht's gleich los mit den Untersuchungen.
5: Karline, Teilabriss, linker Arm im Schulterbereich, bitte.
6: Oh, kann ich dich nachher noch kurz sprechen?
5: Na klar.
6: Ist das deine Puppe?
4: Entschuldigen Sie, meine Enkelin, aber Ihre Mama kommt gleich und holt sie.
6: Aber die Oma, die müssen wir noch hier behalten und nachschauen, was ihr fehlt. Ach, ist das deine Mama?
3: Pass gut auf Oma auf. Hier, dann bist du nicht so alleine.
4: Oma, wie lieb. Dann passe ich auch gut auf die Karline auf. Und wenn wir heimkommen, dann sind wir beide wieder gesund. Der Engel.
3: Tschüss.
4: Für dich, mein Herz. Servus.
6: Süß, die Kleine.
2: Ihr CT ist unauffällig, Herr Gozewski. Also keine Hirnblutung. Und bei unauffälligem Neurostatus wohl auch kein Schlaganfall.
7: Was könnte es sonst sein?
2: Dafür müssen Ihre Laborergebnisse abwarten. Herr Haas wird Ihnen dafür Blut abnehmen.
8: Christopher Haas, genau. Wusste doch, dass ich Sie kenne.
0: Gerne einfach nur Chris Haas. Dankeschön. Welcher Arm darf sein?
8: Nehmen wir den hier. Der hängt da gerade.
0: Gut.
8: Leisten Sie hier Sozialstunden ab, Christopher?
0: Ich arbeite hier als Pfleger.
8: Oh, zumindest nicht arbeitslos, ne?
0: Ganz und gar nicht. Das ist manchmal mehr Arbeit, als man denkt. So, und Sie sind immer noch als Lehrer aktiv, ja? Das ist aber erstaunlich.
8: Was soll das heißen?
0: Bekommen Sie viel positives Feedback von Ihren Schülern?
8: Glauben Sie ernsthaft, dass mir das wichtig wäre?
2: Ich würde Sie jetzt gerne stationär aufnehmen. Wir brauchen Zeit, um herauszufinden, woher Ihre Symptome kommen.
8: Wenn es der Wahrheitsfindung dient.
2: Eine Pflegerin holt Sie gleich ab, ja?
8: Sagen Sie, Christopher, haben Sie sich das damals eigentlich ausgedacht? Godzilla?
0: Ich weiß nicht, was Sie meinen. Ich fühle mich noch genauso wie damals und ich reagiere noch genauso wie damals. Es war sowas von unprofessionell von mir.
9: Glaubst du nicht, dass du ein bisschen überreagierst?
0: Nein, ich reagiere nicht über. Es ist immer noch derselbe Arsch wie früher.
9: Klar.
0: Keiner konnte ihn leiden, okay? Nicht mal seine Kollegen. Wenn der Typ nicht weiter wusste, hat er einfach mit Sechsen um sich geschmissen. Außerdem hat er mich immer Christopher genannt, obwohl ich ihn tausendmal darum gebeten habe, mich einfach nur Chris zu nennen.
9: Na ja, jeder hatte Lehrer, mit denen es nicht so lief.
0: Wie viele Sechsen hast du bekommen fürs Kaugummikauen? Siehst du?
9: Ja, aber er ist hier Patient. Versuch dich mal dran zu halten. Sorg zum Beispiel dafür, dass deine Laborergebnisse bald ankommen.
0: Alles klar, Frau Doktor.
9: Ja, hallo? Ich komme.
10: Eigentlich lebe ich ja am Tegernsee. Ich bin jetzt nur auf Besuch in Leipzig.
11: Und komm direkt ins Krankenhaus.
10: Dann helfen Sie also bei einer familiären Notlage.
11: Meine Tochter und ihr Mann lassen sich scheiden. Naja, also irgendwie schon.
10: Tut mir leid. Ihr rechtes Auge ist sehr stark gerötet. Haben Sie auch Schwierigkeiten beim Sehen?
11: Ich kann kaum mehr arbeiten.
10: Was machen Sie denn beruflich?
11: Ich leite eine Klinik.
10: Oh.
11: Jutas und Freds Spielzeugklinik. Ich repariere die Puppen.
10: Dann sind wir ja praktisch Kolleginnen. Nur, dass ich wahrscheinlich nicht so viel nähe wie Sie.

0: Meinen Sie, ich hab was Schlimmes? Die Schmerzen werden nämlich täglich stärker.
1: Das müssen wir jetzt herausfinden. Ich möchte ein großes Blutbild bei Ihnen machen lassen und wir untersuchen Ihren Urin. Und dann sehen wir weiter.
0: Meine Tochter braucht mich dringend. Ich muss so schnell wie möglich hier wieder raus.
1: Ich kann Ihnen das nicht versprechen. Aber ich weiß jetzt Bescheid. Schwester Carola, ja. Bringen Sie Frau Weichsel bitte zur Blutabnahme und Urin, ja? Mhm. Wir sehen uns dann gleich wieder. Wo bist du? Okay, ich komme gleich.
2: Das hat mir gerade noch gefehlt, stationäre Aufnahme.
3: Ihnen ist schon bewusst, dass wir Ihnen hier einfach nur helfen wollen, oder?
2: Ja, als Lehrer will ich meinen Schülern auch immer nur helfen.
3: Warum sind Sie dann so übermäßig streng?
2: Dass Sie das nicht verstehen, erklärt, warum Sie es auf der Schule so schwer hatten. Wenn möglich, würde ich auf dem Weg in mein Zimmer ungern noch einmal stürzen. Ich habe vor meinem Ableben noch Klausuren zu korrigieren.
3: Vor Ihrer Benotung hatten alle mal Angst.
2: Nur die, die sich mit der Materie so gar nicht beschäftigt haben, Christopher.
3: Chris, Sie haben ja auch nichts dafür getan, um den Unterrichtsstoff interessant zu machen, oder?
2: Wer nicht von sich aus lernen will, hat im Gymnasium nichts verloren. Alle anderen können mir durchaus dankbar sein.
3: Oh, dankbar. Ich würde eher vom Gegenteil ausgehen. Sind Sie sicher, dass das mit Ihrem Fahr... Was ist los? Was ist los? Schwester Sophia, schnell, komm. Ganz ruhig, Hilfe kommt gleich. Ganz ruhig.
1: Patientin klagt über starke Kopfschmerzen und ein Auge ist gerötet.
4: Dazu Übelkeit und Erbrechen.
1: Ein Winkelblockglaukom?
4: Ja. Ein ischämischen Zentralwinkelverschluss ist ausgeschlossen.
1: Ich dachte eher an die Primärreform.
4: Der misst doch gleich nochmal den Augeninnendruck. Was hat das eigentlich mit dieser Puppe auf sich?
1: Ach, die hat Frau Weichsel liegen lassen. Die repariert solche Schätzchen. Warum bist du neulich eigentlich nicht in den Garten gekommen?
4: Wegen Felimedis.
1: Ich war ja ein bisschen enttäuscht. Hättest gar nichts machen müssen. Einfach nur da sein. Ach, Hanna hat schon wieder den Schlüssel vergessen. Kommst du heute zum Abendessen?
4: Ich glaube, ich habe heute schon was vor.
1: Du glaubst?
4: Ja, dann machen wir es ein anderes Mal. Grüß doch Hanna von mir.
5: Dr. Hoffmann ist gerade im OP und hat mich gebeten, kurz einzuspringen. Der Druck, den Sie auf Ihre Brust verspüren, ist nicht normal. Wir schreiben jetzt ein EKG und machen ein Echo. Mhm. Hat sich das angebahnt oder kam das aus heiterem Himmel?
6: Nein, wir haben nur über alte Zeiten geplaudert.
5: War der Patient ausgeglichen oder erregt?
3: Wir haben nicht geplaudert, Herr Gozeski war erregt.
5: Chris, ich möchte dich bitten, Privates und Berufliches zu trennen. Und Sie würde ich um das Gleiche bitten. Sie gefährden damit Ihre Gesundheit.
1: Und wie viele Patienten und Patientinnen haben Sie so?
0: Zurzeit so 20 Pucken. Lackieren, stopfen. Ich kaufe neue Teile, Augen, Arme, Beine, was man halt so braucht.
1: Danke, Sie können sich entspannen. Das ist ja auch eine schöne Aufgabe.
0: Ja, schon. Jedenfalls spannender, wie mein anderes Standbein da ist. Mützenhäkeln.
1: Mützenhäkeln? Kann man damit noch Geld verdienen?
0: Ja, oft mehr wie mit den Puppen. Es gibt ja kaum mehr, wen der das noch kann. Und wenn Sie poppige Farben und Biobaumwolle nehmen.
1: Dann liegen Sie voll im Trend. Stimmt. Ja. Schauen Sie bitte noch mal auf den Stab. Den Kopf ruhig halten und mit den Augen verfolgen. Ja, danke.
0: Ja, früher haben wir ja Teddy repariert. Das hat immer der Fred gemacht. Aber seitdem der gestorben ist.
1: Es tut mir leid.
0: Ja, das ist schon in Ordnung. Das ist jetzt schon 6 Jahre her.
1: Frau Weichsel, Sie leiden an einem Winkelblockglaukom. Das ist eine spezielle Form des grünen Stars. Wir müssen so schnell wie möglich mit der Medikamentierung beginnen.
0: Und dann werden nach ein paar Tagen meine Augen besser.
1: Wirklich besser wird es höchstwahrscheinlich erst nach einer Operation. Ihr Auge ist wirklich in einem kritischen Zustand. Ich möchte Sie gern stationär aufnehmen.
0: Ja. Oh, gut. Dann kann ich ja in der Zeit, wo ich da bin, die Puppe von meiner Enkelin reparieren. Danke. Wo ist die überhaupt? Die Karline? Haben die liegen lassen?
1: Nein. Ich glaube, ich habe sie liegen lassen.
7: Hey, wer bist du denn?
1: Ich komme gleich nach.
7: Oh Mann. Da sollte dich besser keiner sehen, hm?
5: Hey, sag mal, Feuerzangenbowle, was war das nochmal?
3: Das war irgendwie so ein Zuckerhut, der in Rotwein und Rum getränkt wird. Mhm. Ja.
5: Laut Dr. Hoffmann klang das aber eher wie ein Film.
3: Ja, stimmt. Da geht's irgendwie um Schüler, die ihrem Lehrer einen Streich spielen. Hahaha.
5: Und was hast du deinen Lehrern für Streiche gespielt?
3: Das kann ich dir gerne heute Abend erzählen.
5: Sag doch mal.
3: Ach, keine Ahnung, einfach so ein paar harmlose Gags.
5: Was denn für welche?
3: Was man so macht. Also einmal haben wir uns zum Beispiel ein Stockwerk tiefer vor ihm versteckt und dann ist er in den Klassenraum gelaufen.
5: Ja und?
3: Und dann haben wir abgeschlossen.
5: Also manchmal bin ich echt froh, dass ich dir nicht früher begegnet bin.
1: Dann frage ich noch mal beim Hausmeister nach, ob er was gefunden hat, ja?
3: Ich habe da was, das müsste noch ganz dringend werden. Schaffen wir das?
5: Ja, ich denke schon.
3: Doch, wirklich?
5: Ja.
3: Bist du wirklich dringend? Wirklich dringend?
5: Ja.
3: Schaffen wir?
5: Ja.
3: Danke.
1: Bitte schön. Und? Was hat er gesagt?
8: Hi, Darren.
3: Hi.
1: Hi. Roland. Ach so. Ja, du wirst wohl mit mir vorlieb nehmen müssen. Ist nur ein Abendessen.
8: Bist du sauer, dass er nicht kommt?
1: Warum sollte ich sauer sein?
8: Du bist so...
1: Wie bin ich so?
8: Du hast mir mal gesagt, wir könnten uns alles sagen.
1: Ja, können wir auch. Heute Abend. Versprochen. Gut, ich muss.
8: Bis heute Abend.
6: Eva, was schreibst du?
2: Ja?
3: Oh, schön. Ein Traum in Rot. Wie ist der Klassendurchschnitt?
2: Etwa bei 4.
3: Wie immer also.
2: Ich bin bemüht, jeden zu erreichen. Aber wie Sie aus eigener Erfahrung wissen, leider nicht immer möglich.
3: Gut, dafür muss man seine Schüler natürlich auch erreichen können.
2: Ach, das liegt es an mir, oder wie?
3: Ja.
2: Ja, natürlich. Das würde ich natürlich als verwöhntes Architektensöhnchen, dessen Papa bei der Schulleitung alles immer schön glatt bügelt, auch so sehen.
3: Was?
2: Als Ihre beiden Freunde damals der Schule verwiesen wurden, raten Sie doch mal, wer als Nummer 3 auf der Liste stand.
3: Das wusste ich nicht.
2: Sie wissen vieles nicht. Ihr Vater hatte Großes mit Ihnen vor. Hätten wir Sie damals rausgeschmissen, wären Sie auch nur hier gelandet.
3: Auch wenn es für Sie vielleicht nicht so aussieht, ich liebe meinen Beruf und ich bin sehr zufrieden mit meinem Leben.
2: Ja. Zufrieden sein mit sich. Darin ist Ihre Generation ja besonders gut.
9: Was ist denn hier los?
3: Nichts. Ich habe jetzt eh Feierabend.
9: Sie hatten gerade einen Kreislaufzusammenbruch, Herr Gozewski.
2: Ja, und weiß man denn jetzt warum?
9: Ihr Labor ist nicht schlüssig und das EKG ist auch unauffällig. Es ist ja schön, dass Sie Ihren Beruf so lieben, aber solange wir nicht wissen, was mit dem Brustschmerz los ist, sollten Sie sich lieber schonen.
2: Wie kommen Sie darauf, dass ich meinen Beruf liebe?
9: Sie ignorieren offensichtliche Signale für Weimarer Klassik als Epoche des Aufbruchs.
2: Ja, stimmt. Ich bin wirklich gern Lehrer. Nur die Schüler könnten manchmal etwas schlauer sein.
9: Sind Schüler nicht in der Schule, um schlauer zu werden?
2: Das wäre schön.
1: Ich habe mit dem Hausmeister gesprochen und er schaut auch noch mal nach, sobald er dazu kommt. Das hat er mir versprochen.
0: Ich könnte es ja derzeit sowieso nicht reparieren. Ja, das Mützenhäkeln, das habe ich schon so oft gemacht. Das könnte ich, glaube ich, mit verbundenen Augen.
1: Hier sind Ihre Medikamente. Es ist doch bestimmt nicht leicht, so eine Puppe zu reparieren, oder?
0: Absolut. Die muss man ja nicht nur spüren, die muss man sehen. Und die verändern sich.
1: Ach so?
0: Wirklich. Ich habe Patienten, die waren schon 2-3 Mal bei mir. Die waren immer ein bisschen anders.
1: Das kenne ich.
0: Aber Dinge, die mir berühren, bleiben nicht, wie sie sind. Ich komme daher, meiner Tochter helfen und komme ins Krankenhaus. Ich möchte meiner Enkelin die Puppe reparieren und die Karline verschwindet. Für wen bin ich eigentlich nur hilfreich?
1: Das sieht Ihre Familie bestimmt anders. Für Ihre Krankheit können Sie nichts. Und Karline habe ich liegen lassen, weil ich mich mit einem Kollegen unterhalten habe.
0: Schwieriges Gespräch.
1: Nicht schwierig, eher seltsam.
3: So, wenn du morgen noch mal Frühdienst machst, hast du am Freitag, Samstag und Sonntag frei. Ist das gut?
10: Cool.
3: Sehr schön. Dann los, Verbandswechsel auf der 19, bitte. Ja. Dankeschön.
2: Ich dachte, Sie haben Feierabend.
3: Ja, das ist eine Frage der Perspektive. Ich habe jetzt einfach jemand anderen für Gorzewski eingeteilt.
2: Und das ist Ihre Lösung?
3: Ich denke, das ist für uns beide das Beste, ja.
2: Was würden Sie denn einem Kollegen empfehlen, denn es aufgrund seiner persönlichen Befindlichkeiten überfordert, einen Patienten zu betreuen?
3: Was heißt hier persönliche Befindlichkeiten? Der Typ hat mir meine Schulzeit zur Hölle gemacht.
2: Das mag ja sein, aber jetzt ist er Patient.
3: Ja, ein Patient, der mich provoziert.
2: Dann sehen Sie es als Herausforderung.
3: Vielleicht habe ich einfach keine Lust auf eine Herausforderung.
5: Ich habe mir noch einen Kaffee bestellt.
3: Gut.
5: Immer noch dein Herr Gorzewski?
3: Auch.
5: Wer noch?
3: Dr. Hoffmann.
5: Okay, kannst du dir nicht auch mal einfachere Gegner suchen?
3: Nee, das wäre viel zu einfach. Das ganze Leben ist ja eine Herausforderung.
5: Das klingt nach Dr. Hoffmann. Und was hat Herr Gorzewski gesagt?
3: Nichts. Außer, dass mein Vater verhindert hat, dass ich von der Schule geflogen bin.
5: Was?
3: Weil wir Godzilla doch im Klassenzimmer eingesperrt haben. Er war die ganze Nacht drin.
5: Was, hatte der kein Handy?
3: Doch, aber das war im Lehrerzimmer.
5: Okay, das ist Freiheitsberaubung.
3: Es war einfach nur ein kleiner Streich. So, wollen wir los?
5: Ich hol noch schnell meinen Kaffee.
3: Ja.

0: Chris, und was machen wir bei deiner alten Schule?
1: Also ich habe da so eine Vermutung.
0: Willst du mir den Raum zeigen, wo du deinen ersten Fuß bekommen hast?
1: Das war im Heizungskeller. Nee, ich würde mir ganz gerne mal das Fahrrad von Godzilla angucken.
0: Was?
1: Das muss hier irgendwo liegen. Oh, das könnte es sein. Ich kann mir sehr gut vorstellen, dass irgendjemand sein Fahrrad manipuliert hat.
0: Du meinst wirklich, dass ihn jemand so hasst?
1: Ja, glaube ich. Ich bin gleich wieder da. Ganz kurz. Warte mal kurz. Habt ihr das Fahrrad gerade gefunden?
2: Die Ärzte wissen halt noch nicht, ob sie mich morgen operieren können. Aber ich habe gar keine Angst.
3: Passt Karline auf dich auf?
2: Karline? Ja, aber die ist ja schon fast ganz repariert. Also dann.
3: Tschüss, Oma.

0: Neues Hobby?
1: Neue Patientin.
0: Das Kind freut sich bestimmt.
1: Das muss ich erst noch finden, das dazugehörige Kind. Komm schon.
0: Rückstichnaht nach Donati.
1: Naja, es soll ja nicht nur halten, sondern auch ein bisschen schön aussehen.
0: Also eine fortlaufende Intrakutannaht.
1: Genau, Matratzenstich.
0: Das habe ich auch immer gemacht. Glaubst du mir nicht?
1: Doch, doch.
0: Ich habe den Teddy von Marie Moppel immer genäht. Wirklich.
1: Schön. Ich hätte nicht gedacht, dass du für sowas Geduld hast.
0: Was soll das denn heißen?
1: Hältst du dich für geduldig?
0: Ja.
1: Gut. Wahrscheinlich bist du dann auch geduldig genug, diese Kartoffeln da zu schälen. Ich habe Hunger.
0: Ich weiß zwar nicht, was das Ganze mit Geduld zu tun hat, aber ich übernehme auch sehr gerne noch das Anbraten und Würzen.
1: Lass dir Zeit, die Operation hier dauert noch ein Weilchen.
2: Siehst du, das war mir schon klar, dass die was mit dem Rad gemacht haben.
3: Und jetzt?
2: Jetzt? Weiß nicht. Kann ich wenigstens belegen, wie weit die Schüler seinetwegen gehen.
3: Was machst du jetzt damit?
2: Ich bring's ihm zurück.
3: In dem Zustand?
2: Ja.
3: Vorhin warst du noch total wütend auf ihn und jetzt bist du auf einmal sein persönlicher Fuhrparkleiter.
2: Ja, ich weiß nicht. So ein bisschen tut er mir ja auch leid. Also, ich glaube, der ist inzwischen echt ausgebrannt.
3: Hm. Nicht nur Detektiv, sondern auch Psychoanalytiker.
2: Ich kann mich noch genau an seine Unterschrift erinnern. Das ganze Blatt war immer schon komplett rot und dann war da immer diese messerscharfe Unterschrift drunter. Mhm. Und so ganz messerscharf ist es alles nicht.
3: Menschen werden alt, Dinge ändern sich. Könnte natürlich auch was Neurologisches sein, aber was mich interessiert, dann gehen wir in den Park.
2: Wärst du sehr sauer auf mich, wenn ich noch mal in die Klinik müsste? Ich mach das wieder gut.
3: Dein Ernst?
2: Ich mach's wieder gut.
3: Hm? Nee, das war jetzt ein bisschen zu einfach.
2: Ich mach's wirklich wieder gut. Er hat den Schlüssel stecken lassen. Tut mir leid.

0: Ja, Gott sei Dank. Herr Gotzewski?
1: Christopher, was gibt's denn?
0: Können Sie mir bitte was hier in dieser Zeile aufschreiben?
1: Jetzt?
0: Ja.
1: Oh, das ist nicht Zeit bis morgen früh.
0: Leider nicht, tut mir leid. Herr Gotzewski, bitte.
1: Was ist denn so dringend?
0: Die angewandte Ethik baut auf der normativen Ethik auf.
1: Sie machen sich über mich lustig.
0: Mach ich nicht. Vertrauen Sie mir.
1: In diesem Leben nicht mehr. Wo?
0: Hier, in dieser Zelle.
1: Wenn das wieder einer Ihrer tollen Späße ist, sorge ich dafür, dass Sie Ärger kriegen. So, das muss reichen.
0: Danke. Das ist nicht die Zelle, die ich Ihnen gerade gezeigt habe.

0: noch wach?
1: Ich kann nicht schlafen.
0: Ich auch nicht.
1: Ist das in der Klinik?
0: Weil mein ganzes Leben sich nur um die Klinik dreht?
1: Hm? Geht es um einen Typen? Erzähl!
0: Was bist du denn so neugierig?
1: Mama.
0: Also gut, es gibt da jemanden. Ich empfange da so gewisse...
1: Ist es Darren? Er flirtet mit dir.
0: Weißt du, vor 20 Jahren, da hätte ich einfach gesagt, egal was es wird, ich habe Lust auf ein Abenteuer.
1: Abenteuer löse ich bis jetzt nicht gerade.
0: Da gibt es noch jemanden. Der ist irgendwie wahrhaftiger. Der würde mich niemals im Stich lassen. Der erreicht mich auch irgendwo. Da drin. Und irgendwie macht mir das Angst.
1: Klingt voll süß. Aber auch ein bisschen langweiliger als das Abenteuer. Kennst du den schon lange? Den Wahrhaftigen?
0: Ich sage nichts mehr ohne meinen Anwalt.
1: Ach, Mama.
2: Ja?
3: Guten Morgen, Frau Weichsel.
2: Guten Morgen.
3: Heute habe ich ein bisschen mehr Zeit für Sie. Ah. Wie geht's Ihnen denn?
2: Ja, also der Druck wird besser und die Schmerzen auch. Aber heute die Augen.
3: Ich spreche noch mal mit Dr. Gluisch und wenn sich Ihr Zustand weiter verbessert, können wir heute noch operieren.
2: Ah.
3: Das ist für Ihre Enkelin und meinem Enkel, der ist schon groß.
2: Na.
3: Die Nase müsste auch repariert werden.
2: Das ist aber nett. Aber ich repariere gar kein mit Teddy.
3: Wieso nicht?
2: Ja, weil das immer mein Kollege, der Fred, gemacht hat. Und immer wenn er einen Teddy sieht, dann muss ich halt an ihn denken.
3: Na, soll ich ihn wieder mitnehmen?
2: Na. Ich finde das gerade ganz schön, an ihm zu denken. Und die Selma, die wird sich auch gefreuen.
3: Na dann.
2: Ja.
3: Bis später.
2: Danke. Danke. Moin. Der Freddy.
4: Meine Schicht hat noch nicht angefangen. Nicht, dass du denkst, dass ich das hier während meiner Arbeitszeit mache. Ich habe die Kleine gestern operiert, aber naja. Jetzt bin ich gleich auf der Suche nach der Puppenmama.
5: Selbst wenn, du kennst ja deinen Dienstplan und kannst deine Prioritäten selbst setzen. Zeig mal. Ach, du hast die genäht?
4: Ja, aber ich habe die Naht zu eng gemacht. Und jetzt ist der Arm schief.
5: Ja, aber das macht doch nichts. Gib dir Charakter.
4: Ja? Oh, wenn du meinst. Frau Marquardt, danke für Ihren Rückruf. Ich habe mal eine Frage.
6: Else, du musst in die Schule.
7: Ich habe einen Kaffee vergessen.
6: Möchtest du einen Tee?
1: Ich sag's ja. Du bist total durcheinander. Du bist jetzt gar nicht richtig hier.
7: Quatsch.
6: Willst du einen Tee?
1: Also, wer ist der Wahrhaftige?
7: Ich bin gleich wieder da.
1: Warum machst du so ein Geheimnis daraus?
0: Guten Morgen. Ich hätte gern einen schwarzen Tee und einen Kaffee, bitte.
1: Gerne.
3: Hallo.
0: Guten Morgen.
3: Neuer Anzug?
0: Hatte ich noch im Schrank.
3: Schick.
0: Danke. Danke.
1: Du darfst.
3: Ein Tee, bitte.
1: Gerne. Nicht wirklich, oder?
0: Was wäre so schlimm daran?
1: Er ist so unheimlich alt. Ich kenne Roland seit immer.
0: Er ist gerade mal 10 Jahre älter als ich.
1: Ja, stimmt. Du bist ja auch.
0: Durchaus in einem Alter, in dem man sich noch verlieben kann.
1: Jetzt hast du es gesagt.
8: Hey!
4: Fahrrad steht vor der Klinik.
8: Danke. Bist du immer noch sauer auf mich?
4: Was denkst du?
9: Herr Haas?
8: Ja, wie geht's Herrn Gotzewski?
9: Den Umständen entsprechend gut, trotz Ihres Verhaltens. Sie haben eigenmächtig gehandelt. Und weil es immer noch nicht reicht, haben Sie den einen ruhebedürftigen Patienten mitten in der Nacht geweckt, um diagnostische Experimente an ihm durchzuführen.
8: Ja, aber ich dachte, dass
9: es... Ich möchte Sie wirklich bitten, zukünftig wieder so zu arbeiten, wie man es von einer Pflegedienstleitung erwarten kann.
8: Ja, Sie haben recht.
4: Dr. Hoffmann...
9: Ansonsten haben Sie uns einige differentialdiagnostische Umwege erspart, um auf Myasthenie zu kommen.
8: Ja.
9: Sehr gute Arbeit.
8: Hat er gerade?
4: Hat er. Immer noch sauer.
8: Was ist ein Myasthenie eigentlich?
9: Das ist eine Autoimmunkrankheit, die die Kommunikation zwischen Nerven und Muskeln stört.
10: Und wie merke ich das?
9: Muskelschwäche zum Beispiel. Die muss nicht immer anhaltend sein, die kann auch phasenweise auftreten. Ist Ihnen das schon mal aufgefallen?
10: Naja, Sport macht mir inzwischen keinen Spaß mehr. Hm.
9: Sehen Sie manchmal doppelt?
10: Ja, wenn ich müde bin oder mich längere Zeit konzentrieren muss. Was wird jetzt?
9: Wir brauchen neben dem Thorax-CT noch Tests, um herauszufinden, wie weit Ihre Erkrankung fortgeschritten ist.
10: Und dann?
9: Ja, dann werden wir Sie mit Medikamenten behandeln.
10: Gut. Bin ich dann noch meine Kurzatmigkeit und diesen Druck auf der Brust los?
9: Das ist noch nicht alles. Wir haben auf dem Thorax-CT unter Ihrem Brustbein ein Thymom gefunden.
10: Ein Thymom?
9: Das ist ein Tumor und der erzeugt dieses Druckgefühl und engt raumgreifend die benachbarten Organe ein, wie zum Beispiel Ihre Luftröhre.
10: Und das muss operiert werden?
9: Ja, unbedingt.
10: Wann?
9: Sofort.
11: Ach.
0: Es ist meine Schuld, dass die Puppe immer noch weg ist.
11: Na, du hast deine Fürsorgepflicht vernachlässigt. Aber man kann nicht sagen, dass du nicht alles versucht hast.

0: Verändert sich gerade etwas?
1: Ich kann Veränderungen eigentlich nicht leiden.
0: Ich weiß. Es gibt niemanden hier, der mich so lange und so gut kennt wie du.
1: Das soll sich im Alter noch verstärken.
0: Findest du eigentlich, dass ich immer mit den falschen Männern zusammen war?
1: Du hast doch dein Herz gehört, oder?
0: Aber war das in meinem Fall das richtige Navi? Hat mich ziemlich auf Verfahren.
1: Wenn du mal wieder falsch abbiegst, ich hol dich ab. Überall.

0: Herr Gozewski, die OP ist gut verlaufen und wir konnten das Tumorgewebe restlos entfernen.
1: Danke.
0: Nicht dafür.

0: tut mir leid, dass wir sie damals im Klassenzimmer eingesperrt haben. Das war idiotisch von uns.
1: Schon vergessen. Sie waren ja nicht der erste, Chris. Sie machen sich keine Vorstellung davon, was die anderen mit mir gemacht haben.
0: Ihr Fahrrad steht jetzt hier bei uns in der Klinik. Bitte schön.
1: Danke.
0: Das Rad war manipuliert.
1: Habe ich gemerkt.
0: Warum sind Sie dann trotzdem damit gefahren?
1: Vielleicht, weil es ein Zeichen von Schwäche gewesen wäre, abzusteigen.
0: Ist das etwa auch der Grund, warum Sie so schnell Sechsen verteilen?
1: Vielleicht. Manchmal überlege ich, ob ich nicht in die Erwachsenenbildung gehe.
0: Ja, ich denke, das wäre eine sehr, sehr gute Idee.
1: Ich denke mal drüber nach.
0: Ich habe mir das damals mit Godzilla ausgedacht.
1: Ah, ah. So hieß ich schon zu meiner Schulzeit.
2: Frau Marquardt? Wie, die halbe Klinik ist auf der Suche nach mir? Nein, wieso? Ich hab... Danke, steht gerade vor mir. Danke.
3: Vermissen Sie eine gemeinsame Patientin?
2: Karline ist von ihrer Reise zurückgekehrt.
4: Danke, Dr. Globisch. Und danke, der Schmerz ist weg, der Druck ist weg.
2: Danken Sie nicht mir.
4: Danke.
2: Danken Sie meinem Kollegen. Dr. Heilmann hat ganze Arbeit geleistet.
4: Ach, der Dank gebührt dem Kollegen. Fast wie neu, hä?
2: Naja, Dinge, die wir berühren, bleiben nicht, wie sie sind.
5: Oma!
4: Ja, Engel. Schau mal. Sie ist wieder gesund. Freust dich?
5: Ja, auch.
6: Aber du warst mir viel wichtig.
2: Ja, dann?
4: Dr. Globisch, nochmal danke für alles. Und eine Kleinigkeit hätte ich da noch.
6: Porsche ist eine gute Idee.
0: Ist ja auch deine Idee.
6: Ich weiß. Ich habe noch eine bessere Idee.
0: Das war eigentlich meine Idee.
6: Ach ja?
0: Mhm.
6: Hast du eigentlich mal drüber nachgedacht, Medizin zu studieren? Hm? Du hast mich schon verstanden. Du wärst ein guter Arzt.
0: Also jetzt werde ich erst mal Notfallsanitäter auf dem Hubschrauber und dann mal sehen.
6: Ja, oder du wirst Notarzt auf dem Hubschrauber. Du hast die Berufserfahrung. Und heute hast du mal wieder bewiesen, wie fein...
0: Ich denke drüber nach, ja? Mhm.
6: Du musst auch nicht. Ich meine, das...
0: Du hörst jetzt auf zu quatschen und ich mach dich im Squashblatt.
6: So schnell kannst du gar nicht gucken. So schnell ist es vorbei.
7: Wir können Sie dann zur Nachsorge nach Bayern schicken.
2: Ich kümmere mich drum. Frau Weichsel war ganz überrascht, dass ihre Enkelin sich mehr über ihre Oma freut als über alles andere.
7: Sarah hat mir von eurer Suche erzählt.
2: Eine ganze Klinik sucht eine Puppe. Man könnte fast glauben, ihr passiert sonst nichts.
8: Was soll ihr denn sonst noch passieren?
2: Nichts, solange wir Freunde sind. Hm? Frau Weichsel? Hat mir gesagt, dass sie sich jetzt nicht nur um Puppen, sondern auch noch um Teddys kümmern wird. Und weil sie dafür keine Verwendung mehr hat, hat sie sich gefragt.
8: Was denn?
2: Wie du wohl damit aussehen würdest.
8: Das hat Frau Weichsel gefragt.
2: Glaubst du, ich komme auf so eine Idee? Zeig mal her.
6: kannst du mit dem Skiurlaub fahren.

0: Anneliese Odenfels, 63, Explosionstrauma mit Verdacht auf perforierender Verletzung, Abdomen und linker Oberschenkel. Kreislauf stabil, halbwegs ansprechbar, bisher moderater Blutverlust.
1: Was hat sie bekommen?
0: 2000 Milliliter Kristalloide, gegen die Schmerzen 25 Milligramm Esketamin und 3 Milligramm Midazolam.
1: Wie ist das passiert?
0: Sie ist Ausbilderin in einer Lehrwerkstatt für Jugendliche. Ein Industriestaubsauger ist explodiert.
1: Hallo, Frau Odenwald. Können Sie mich hören?
2: Christine.
1: Wer ist Christine?
2: Meine Tochter.
0: Es gab keine weiteren Verletzten.
1: Wir können Ihre Tochter später noch kontaktieren, aber jetzt kümmern wir uns erstmal um Sie, ja? Schockraum 1, bitte.

0: Da ist ja meine Unterstützung.
1: Ein Espresso, bitte. Ein doppelten.
2: Kubinski, das ist ja schön. Und heute viele Termine?
1: Durchschnittlich viele.
2: Wunderbar.
1: Danke.
2: Ich nehme auch einen, bitte. Wunderbar, dann können Sie mir ja vielleicht heute mal einen kleinen Besuch abstatten. Ja,
1: dazu habe ich leider keine Zeit.
2: Gott, Sie sehen schrecklich aus.
1: Oh, schön, dass ich mich auf Ihren Charme immer verlassen kann.
2: Was ist denn passiert?
1: Meine Güte, was soll schon passiert sein? Ich habe die letzten Nächte so gut wie nicht geschlafen.
2: Ach so, wegen der Sache mit Veras Nichte.
1: Der Anwalt von Frau Clausen hat mir eine neue Frist gesetzt. Ich soll jetzt innerhalb von 3 Wochen das gesamte Geld zurückzahlen.
2: Oh, ja, und was sagt Ihr Anwalt?
1: Dass wir abwarten sollen.
2: Ja, das treibt einen natürlich in den Wahnsinn. Aber vielleicht müssen Sie auch mal was für Ihre körperliche Entspannung tun. Gehen Sie doch mal in unsere Physiotherapie, hm?
1: Ich bin nicht verspannt. Ich bin angespannt.
3: Multiple Läsionen im Lenden- und Bauchbereich. Abwehrspannung. Sono, bitte.
4: Das tut schrecklich weh. Es ist schlimm.
3: Das hat sie schon ziemlich erwischt, ja. Und jetzt wird es kurz kalt. Danke.
4: Gott, ich bin selbst schuld. Dabei zugesehen, wie meine Schüler Aluminiumstaub aufgesaugt haben und ihnen gesagt, dass das gefährlich ist.
3: Aluminiumstaub?
4: Ja, der ist hochexplosiv. Dann vergesse ich, Idiot, in den Behälter zu leeren und schalte das Ding einfach an. Au.
3: Viel freie Flüssigkeit, sehen Sie? Au. Das sieht nach inneren Verletzungen aus.
4: Innere Verletzungen? Klingt aber nicht gut.
3: Wir machen erstmal ein CT, dann wissen wir mehr. Ich sehe mir jetzt noch Ihre Niere an.
4: Dann wird das wohl nichts mit dem Luftballon.
3: Was für ein Luftballon?
4: Heute ist Christines 32. Ich lasse jedes Jahr zu ihrem Geburtstag einen roten Luftballon steigen.
3: Wie können wir Ihre Tochter denn erreichen?
4: Meine Tochter lebt nicht mehr. Sie starb vor knapp 20 Jahren. Verkehrsunfall.
3: Das tut mir sehr leid.
4: Ich sehe das immer noch vor mir. Jeden Tag. Ihr rennt auf die Straße. Als Christine starb, da war eigentlich auch mein Leben zu Ende. Aber die Arbeit an der Lehrwerkstatt, die hat mich gerettet.
3: Dann danke. Sorgen wir mal dafür, dass Sie so schnell wie möglich zu Ihren Schülern zurückkommen, ja?
4: Sie müssen mich doch operieren.
3: Ich denke schon, aber wir warten erst noch CT und Labor ab. Danke. Seit wann leiden Sie eigentlich unter Ihrer Reizblase?
0: 3 Jahre ungefähr. Kurz nachdem meine Eltern gestorben sind, ging's los.
3: Stress kann ein auslösender Faktor sein.
0: Das kann sein. Es wird seit einer Weile auch schlimmer.
3: Weil Ihre Blase weiter geschrumpft ist und so kleinste Mengen schon zum Harndrang führen.
0: Das hat Dr. Kaminski auch gesagt.
3: Seit wann sind Sie bei ihm in Behandlung? Es wird kalt?
0: Erst seit kurzem. Er wurde mir empfohlen. Ich will einen Blasenschritt machen. Aber Dr. Kaminski will erst Ihre gynäkologische Untersuchung abwarten.
3: Kinder haben Sie keine? Schwanger waren Sie auch nie?
0: Ich habe den richtigen noch nicht gefunden. Und das mit meiner Blase macht es auch nicht gerade leichter.
3: Hören Sie. Das ist so. Ein Blasenschrittmacher ist wirklich die allerletzte Option. Dass Dr. Kaminski Sie überwiesen hat, war gut. Eine Reizblase kann eine Menge Gründe haben.
0: Mein Leben dreht sich nur noch darum, ob eine Toilette in der Nähe ist. Und das mit 32. Ich kann kaum noch lachen, weil ich Angst habe, mir in die Hose zu machen.
3: Was arbeiten Sie denn?
0: Filialleiterin bei Optik Aktiv in der Mädlerpassage. Ich kann kaum noch Kunden beraten, weil ich zwischendrin ständig rausrennen muss.
3: Oh, jetzt auch.
0: Entschuldigung, ganz dringend.
3: Na, kein Problem, gehen Sie ruhig.
5: Und? Sie haben die Blutgruppe 0.
2: Gut zu wissen. Ist das selten?
5: Nein, eher im Gegenteil. Sie werden jetzt für die OP fertig gemacht und dann sehen wir uns im OP-Saal. Ja? Wie lange dauert das? Das ist mir zu unsicher. Gut, dann 2 Konserven 0 negativ für den OP bereit machen und mit dem Hinweis versehen, dass wir vorerst nicht transfundieren können, ja? Und Sie geben mir dann sofort Bescheid. Gut.
2: Was bedeutet das?
5: Machen Sie sich keine Sorgen. Man kann eine OP auch ohne Fremdblutkonserven durchführen. Wir sehen uns gleich.
6: Also eine OP mit Zellzähler.
5: Ja. Weil solange wir noch nicht wissen, ob und welches Blut wir ihr geben können, ist es ohne einfach zu riskant.
6: Verstehe. Das heißt aber auch, jeden Blutverlust vermeiden. Sie hat ganz schön Glück gehabt. Wenn der Splitter nur einen halben Zentimeter weiter medial eingedrungen wäre, die Arteria femoralis wäre perforiert und sie sofort verblutet.
5: Ja, und trotzdem machen mir die Splitter hier in der Lendengegend größere Sorgen. Und siehst du da?
6: Ja. Ein erhebliches Kapselhämatom der Milz.
5: Deshalb müssen wir uns beeilen.
6: Ist Dr. Demir frei?
5: Er ist schon im OP.
6: Ich sehe, du hast alles im Griff.
7: Und was ist dir wichtiger, Humor oder Aussehen?
8: Humor, keine Frage.
7: Dann findest du also, dass Roland nicht gut aussieht?
8: Das habe ich nicht gesagt, aber ich mag seinen Humor. Und jetzt lass den Blödsinn und hilf mir lieber.
7: Mama, wir müssen aber herausfinden, ob Roland dein Traummann ist.
8: Und warum nicht jemand anders?
7: Darren? Mama, Darren ist kein Mann fürs Leben.
8: Wieso?
7: Darren ist cool, aber morgen vielleicht in Honolulu.
9: So ein Quiz ist trotzdem Quatsch. Pack's weg.
7: Mama, nur noch die letzte Frage. Welche äußeren Merkmale sind dir wichtig? Augen, Hände oder Po?
8: Po.
7: Mama.
8: Augen.
7: Augen. Okay, du hast deutlich mehr Kreise als Dreiecke. Somit ist der perfekte Typ für dich ein jüngerer, weltoffener Mann mit handwerklicher Begabung. Klingt jetzt nicht so nach Roland, wenn du mich fragst.
8: Ich frag dich aber nicht. Du warst mir eine große Hilfe. Wolltest du nicht lieber zum Reiten?
7: Ich bin schon weg. Falls ich unterwegs einen jungen Handwerker treffe, schicke ich ihn vorbei.
8: Mach das.
7: Tschüss, hab dich lieb.
8: Ich dich auch.
0: Entschuldigung, ich habe sie nicht gesehen.
10: Wir müssen wirklich weiter. Entschuldigung.
0: Natürlich, tut mir leid.

0: Ist was passiert?
1: Ach, nichts. Ich hab da nur eben eine Frau mit unterschiedlichen Augen gesehen. So wie meine.
0: Das ist aber ein Zufall. Heterochromie ist sehr selten.
1: Ja, stimmt. In der Schule dachte ich immer, ich bin die Einzige damit.
2: Ich glaube, wir haben die Ursache für Ihre Reizblase gefunden. Hier ist eine Absenkung der Gebärmutter zu sehen. Haben Sie Probleme während Ihrer Menstruation oder beim Geschlechtsverkehr?
1: Während meiner Periode eigentlich immer. Und beim Geschlechtsverkehr, seit das mit meiner Blase angefangen hat, bin ich da irgendwie blockiert.
2: Hat man Ihnen schon mal Sport oder eine Physiotherapie verordnet?
1: Ja, ich hab's ja auch versucht. Aber schon beim ersten Mal ging was daneben. Deshalb will ich ja den Schritt machen.
2: Dafür sind Sie aber wirklich noch viel zu jung. Gezieltes Beckenbodentraining ist Gold wert. Und wenn dann doch mal was daneben geht, das muss Ihnen nicht peinlich sein.
0: Frau Riese, Sie haben ja heute Geburtstag.
2: Herzlichen Glückwunsch.
1: Danke.
2: Wie wär's? Ich schenke Ihnen einen Termin bei unserem Physiotherapeuten.
1: Ein Geschenk abzulehnen ist unfreundlich.
2: Ich wäre auch tödlich beleidigt.
1: Gut. Es passt eigentlich auch, dass ich meinen Geburtstag hier in der Sachsenklinik verbringe.
2: Mhm.
1: Ich bin hier geboren.
3: Ich bitte alle um höchste Konzentration. Jeglicher Blutverlust kann lebensbedrohlich sein, ja? Gut, fangen wir an. Wie sieht's aus?
4: Kreislauf stabil, aber auf niedrigem Niveau.
5: Wir müssen uns beeilen.
3: Hier, am Übergang von der Arteria iliaca zur Arteria femoralis, siehst du?
5: Ja, das wird kompliziert. Wenn wir den so ziehen, gibt's eine Blutfontäne.
3: Ja, wir müssen ihn vorsichtig frei präparieren. Hat das Labor sich schon gemeldet?
4: Nein.
5: Wir müssen.
3: Ich weiß. Ganz vorsichtig. Jetzt abklemmen. Schnell die Verbindung wiederherstellen.
5: Verdammt, Klemme ist abgerutscht.
3: Bauchtuch, Blutdruck fällt. Neue Klemme.
5: Moment noch.
3: Patientin wird schockig. Ich glaube, ich hab's gleich. Gut. Wir brauchen Blut. Labor.
4: Noch keine aussagekräftigen Ergebnisse.
3: Warum dauert das denn so lange? Naht.
6: Hallo, Katrin.
7: Hallo, Roland.
6: Wie war dein freier Vormittag?
7: Oh, der war sehr aufschlussreich.
6: Wieso?
7: Hanna hat mit mir einen Partnerschaftstest gemacht, während wir ein Gemüsebeet gepflanzt haben.
6: Ein Partnerschaftstest?
7: Mhm.
6: Was ist bei rausgekommen?
7: Willst du das wirklich wissen?
6: Es hängt davon ab, wie wissenschaftlich der Test war.
7: Der war so wissenschaftlich, dass es zwei Kategorien gab. Es gab Kreise und es gab Dreiecke. Bis später.
5: Sie braucht eine Transfusion. Ihr HB ist im Keller.
3: Ja, aber wir lassen sie im künstlichen Koma, bis wir sicher wissen, welche Konserven wir ihr geben können. Bleib du bei ihr, ja? Ich gehe jetzt ins Labor. Ich will wissen, was da los ist.
5: Alles klar.
3: Martin? Wie sieht es denn aus? Die Bombay-Blutgruppe? War das bei allen Kreuzproben so?
8: Ja, es ist ziemlich eindeutig.
3: Bombay-Blut. Zum Glück haben wir ihr keine Nullkonserve gegeben.
9: Wie geht's der Patientin?
3: ITS, künstliches Koma, sie ist stabil, also noch.
9: Bombay-Blut ist extrem selten. Wird nicht leicht davon, Konserven zu bekommen. Wie lange haben wir noch?
3: Schwer zu sagen.
9: Ich rufe sofort die Blutbank an. Und du mach mal einen Moment Pause.
10: Spüren Sie die beiden Knochen, die rechts und links auf dem Stuhl aufliegen? Das sind Ihre Sitzbeinhöcker. Und dazwischen befindet sich der Beckenboden. Das ist das Kontrollzentrum, mit dem wir entscheiden können, wann wir aufs Klo gehen. Und den versuchen wir jetzt mal anzuspannen.
1: Okay.
10: Versuchen Sie beim Ausatmen anzuspannen und die beiden Höcker aufeinander zuzubewegen. Und beim Einatmen wieder loszulassen. Trauen Sie sich ruhig. Notfalls helfe ich Ihnen mit einer Jogginghose aus. Also, ausatmen, anspannen. Einatmen, loslassen. Die Übung können Sie ganz einfach in Ihren Alltag integrieren. Am besten fangen Sie schon morgens am Frühstückstisch damit an.
1: Trixi wird sich wundern.
10: Ihre Freundin?
1: Meine Katze.
10: Halten Sie durch. Dann trauen Sie sich auch bald wieder unter Menschen.
3: Da hatten wir wohl den gleichen Gedanken. Bei dem Wetter? Ja. Ich habe von eurer Explosionsverletzung gehört. Ja, seit heute sehe ich Staubsauger mit ganz anderen Augen. Apropos. Ich hatte heute zum ersten Mal eine Patientin mit Heterochromie. Was? Ich auch? Ach komm. Dann sind sich unsere Patientinnen sogar zufällig begegnet. Die genetische Häufigkeit liegt bei 1 zu 1 Million. Und wie hoch ist dann bitte die Wahrscheinlichkeit, dass man sich in der Sachsenklinik trifft?
8: Und aus Leipzig kommt und eine Frau ist. Meine Patientin hat heute sogar Geburtstag.
3: Und dass dann noch zwei Ärztinnen sich ganz in Ruhe darüber unterhalten können. Wie hoch ist die Wahrscheinlichkeit?
11: Aber ich hätte schwören können, Frau Dr. Jessel, dass ich Sie hier im Haus... Eine Ziege gebürstet. Selbstverständlich. Und vielen Dank. Grüßen Sie Vera von mir.
6: Haben Sie einen Geist gesehen? Das ist nur so eine Redensart. Schlechte Nachrichten.
11: Nein, ist eher im Gegenteil. Ich habe gerade mit der behandelnden Ärztin von Vera Bader gesprochen.
6: Wie geht's ihr denn?
11: Sie scheint Ziegen zu mögen.
6: Das klingt gut. Beste Grüße von mir, wenn Sie sie wiedersehen.
11: Mache ich, danke.

0: Wie ist Ihr Zustand?
1: Unverändert schlecht. Es gibt niemanden, den wir für Sie kontaktieren können, oder?
0: Ihre Tochter ist vor 20 Jahren gestorben.
1: Partner? Partnerin? Das erklärt, warum Ihre Schüler das hier vorbeigebracht haben.
0: Zeig mal. Ja, sie hat mir schon erzählt, dass die Schule sie gerettet hat. Schön, dass die Schüler das genauso sehen, oder?
1: Wenn bei uns damals eine Lehrerin krank wurde, hieß das nicht gute Besserung, sondern Juhu.
0: Ach, wo kriegen wir nur schnell Bombay-Blut her?
1: Wir brauchen einen richtigen Zufall. Eine Klinik in der Nähe, die etwas vorrätig hat. Aber wie hoch ist die Wahrscheinlichkeit?
0: Ein richtiger Zufall, Vielleicht gibt's eine andere Lösung.
2: Ich bräuchte bitte eine Unterschrift.
0: Ina, entschuldige, hast du mal einen Moment?
3: Ja, klar.
0: Danke. Sag mal, deine Patientin mit der Heterochromie, hat die heute wirklich Geburtstag?
3: Ja, ja, die ist heute 32 geworden.
0: Wie heißt sie denn?
3: Christine Riese.
0: Weißt du, wo sie geboren wurde?
3: Hier, in der Klinik.
0: Okay, komm mal mit. Komm mal mit.
3: Was ist?
0: Meine Patientin, Frau Odenwald, liegt mit einer schweren Blutungsanämie auf der ETS und sie braucht dringend Bombay-Blut.
3: Bombay-Blut?
0: Ihre Tochter wurde vor 32 Jahren hier in der Sachsenklinik geboren und sie hieß Christine. Vielleicht wurden die beiden als Babys vertauscht.
3: Okay, das heißt, deine und meine Patientin könnten Mutter und Tochter sein. Okay, beide haben eine Verbindung zur Klinik, beide haben heterochrome Augen. Das klingt alles total schlüssig, aber irgendwie auch völlig unrealistisch.
0: Ich weiß. Hast du ein Aufnahmelabor machen lassen?
3: Mhm.
0: Dann mach doch noch mal eine genaue Blutgruppenbestimmung. Wenn die beiden die gleiche Blutgruppe haben, dann könnte das Frau Unwald das Leben retten.
3: Ich kümmere mich gleich drum.
0: Warte mal, warte, noch was. Sollten wir es nicht vielleicht den Patientinnen auch sagen?
3: Das klingt kompliziert. Du willst doch nicht etwa einen DNA-Test veranlassen. Maria, ohne ihre Zustimmung setzt du deine Approbation aufs Spiel.
0: Ja, ich weiß.
4: Auf Wiedersehen.
5: Auf Wiedersehen.

0: Was haben Sie für Beschwerden?
1: Vera stand eben noch hier, wo Sie gerade. Aber ich weiß, das ist Unsinn. Sie ist auf dem Demenzbauernhof. Ich sehe Dinge, die nicht da sind.
0: Wie meinen Sie das?
1: Ich habe gleich noch einen Patienten. Hätten Sie später vielleicht Zeit für...
0: Natürlich, ich mache Ihnen gleich einen Termin im CT.
1: Das ist übertrieben.
0: Übertrieben? Sie haben doch Angst, dass der Tumor wieder da ist, oder?
1: Es wäre zumindest eine Erklärung.
2: Und, hast du schon was erreicht?
3: Die Blutbank in Amsterdam hat nur eine Konserve und das kann dauern, bis die hier ist.
2: Mit etwas Glück bekommen wir eine zweite Konserve hier im Haus. Es gibt eine mögliche Spenderin.
3: Eine Spenderin für Bombay-Blut?
2: Ja, das ist eine komplizierte Geschichte. Entschuldigung. Ina. Ja, Ina? Das ist ja großartig. Sprichst du mit ihr? Sehr gut. Das war das Labor, das jetzt gerade bestätigt. Inas Patientin hat auch den Bombay-Bluttyp.
3: Wow. Sind die beiden miteinander verwandt?
2: Eventuell, ja. Sie könnten Mutter und Tochter sein, aber sie wissen es noch nicht.
3: Was hast du jetzt vor?
2: Ich gehe zu Frau Odenwald.
3: Maria, wir sind Ärzte. Wir spielen hier nicht Gott.
4: Ich hätte eine Einlage tragen sollen oder so.
5: Das hätte auch nicht geholfen, dass Sie Ihren Körper besser spüren.
4: Oder wenigstens eine Notfallhose dabei haben.
5: Ich finde, die hier steht Ihnen ganz hervorragend. Und weit ist ja auch wieder im Trend, habe ich gehört.
4: Danke. Auch für Ihr Verständnis.
5: Sie werden überrascht, wie viele Menschen verständnisvoll sind, wenn man offen mit seinen Problemen umgeht.
4: Es sind bloß keine Menschen mehr da. Ich hatte nie viele Freunde. Und die letzten habe ich irgendwann so oft versetzt, dass es inzwischen keinen Kontakt mehr gibt.
5: Noch ein paar Termine und Sie kriegen Ihre Blase wieder in den Griff. Und dann greifen Sie mal zum Telefon und melden sich bei Ihren Freunden. Ja? Dr. Schulte? Ja, die ist noch da. Können Sie noch mal kurz bei Dr. Schulte vorbeikommen? Sie kommt gleich.

0: Hast du nicht schon längst Feierabend?
1: Und du, wieso bist du nicht in deinem Gärtchen?
0: Mach dich nur lustig über mich.
1: Ich mach mich nicht lustig über dich. Ich finde es sehr charmant, mit welcher Hingabe du in deinem Garten aufgehst.
0: Hm. Kennst mich halt.
1: Und kennst du mich?
0: Oh, ich weiß eine Menge von dir. Zum Beispiel, dass du handwerklich nicht sonderlich begabt bist.
1: Wie bitte, du siehst mich jeden Tag im OP.
0: Der OP ist was völlig anderes. Aber mit Hammer umgehen und Säge und Nagel und...
1: Ach, das Gartenhaus.
0: Ja, da könnte ich wirklich noch ein bisschen Hilfe gebrauchen.
1: Ich bin dabei.
0: Kommst du diesmal auch?
1: Ja, versprochen.
0: Also sind wir jetzt verabredet? Danke nochmal, dass Sie bereit waren zu spenden.
2: Natürlich. Wenn ich so jemandem helfen kann. Wahnsinn. Dabei habe ich gar keine indischen Vorfahren.
0: Die Bombay-Blutgruppe ist in Indien ein bisschen weniger selten und wurde dort entdeckt. Deswegen heißt sie so. Eine Genmutation. Wird meistens vererbt. Ah, Schwester Jill?
3: Ja?
0: Bitte sofort ins Labor und danach auf die Intensivstation.
3: In Ordnung.
2: Glauben Sie, dass ich das Blut gerade jemandem spende, mit dem ich verwandt bin? Dass da jemand auf der Intensivstation liegt, der entfernt zu meiner Familie gehört? Vielleicht die Frau mit den unterschiedlichen Augen?
0: Dazu kann ich leider nichts sagen.
2: Wenn mein Blut so selten ist, und das mit meinen Augen auch, dann ist es doch ein unglaublicher Zufall, oder? Naja, es geht mich ja auch nichts an.
0: So, einmal festdrücken, bitte.

0: Ja, mir ist nur ein bisschen schwindelig.
1: Am besten bleiben Sie heute Nacht hier. Ich kläre das mit der Pflegedienstleitung. Und wenn irgendwas ist, sagen Sie Bescheid.

0: Können Sie schon was sagen?
1: Hier ist die alte Operationsnarbe. Aber sonst nichts Auffälliges.
0: Eigentlich sollte mich das beruhigen.
1: Könnte es sein, dass Ihnen vielleicht Frau Baders Erkrankung zu nahe geht?
0: Das erklärt aber nicht die visuelle Wahrnehmungsstörung.
1: Als meine Frau gestorben ist, habe ich sie auch manchmal gesehen.
0: Und was haben Sie getan?
1: Ich habe mich selbst verrückt gemacht, wie sie, was nicht gerade geholfen hat. Und dann habe ich es akzeptiert und von Mal zu Mal wurde es weniger.
0: Ja. Was halten Sie eigentlich von McNeil?
1: Der Handwerker. Nein, der ist sicherlich ein guter Physiotherapeut.
0: Vielleicht hilft mir ja eine Massage.
1: Gute Idee.
0: Danke.

0: sich das Labor bei dir gemeldet.
1: Mhm.
0: Und? Mutter und Tochter?
1: Oh.
0: Willst du es ihnen sagen?
1: Ich weiß es nicht.
0: Ich würde es wissen wollen.
1: Ich auch.
0: Frau Reese ahnt auch schon was. Sie will wissen, wem sie gespendet hat, ob sie verwandt sind.
1: Ja, die Wahrheit findet immer ihren Weg.
0: Hallo, Frau Odenwald. Sie sind in der Sachsenklinik.

0: Patientin hat sich soweit stabilisiert. Vielleicht können wir sie morgen extubieren.
1: Das ist nicht die Frage.
0: Ich bin mir sicher, dass Christine Reese und die Tochter von Frau Odenwald bei der Geburt vertauscht wurden. Beide sind am selben Tag hier in der Klinik zur Welt gekommen. Mit demselben Vornamen.
1: Das geht uns nichts an. Die beiden haben auch bisher ihr Leben ohne einander geführt.
0: Ja, aber mittlerweile sind sie ganz allein auf der Welt. Und wir könnten einen Fehler wiedergutmachen, der vor 32 Jahren hier passiert ist, in unserer Klinik.
1: Ein Fehler, von dem nur du etwas weißt.
0: Der DNA-Test hat einwandfrei gezeigt.
1: Hast du den schon fahren lassen? Ohne ihre Zustimmung? Maria, du machst dich strafbar. Ich untersage dir alle weiteren Schritte offiziell.
0: Gut, das nehme ich zur Kenntnis.
1: Das reicht mir nicht.

0: Kann ich Ihnen helfen?
1: Oh, ich glaube, ich habe mich verlaufen. Entschuldigung?
2: Ja, Frau Riese. Ich bin Professorin Weber. Ich betreue die Patientin, der Sie heute Blut gespendet haben. Und ich möchte Ihnen noch einmal persönlich für diese Spende danken.
1: Wer ist die Empfängerin? Bin ich mit ihr verwandt?
2: Ja.
1: Woher wissen Sie das?
2: Durch einen DNA-Abgleich.
1: Ohne meine Zustimmung können Sie sowas einfach machen?
2: Nein, eigentlich nicht.
1: Aber Sie haben es trotzdem gemacht.
2: Ja.
1: Wer ist die Frau? Wer ist die Frau?
2: Sie ist ihre biologische Mutter.
1: Nein. Ich habe meine Mama beerdigt. Wie soll das überhaupt gehen?
2: Sie wurden wohl bei der Geburt vertauscht.
1: Das kann nicht sein. Was fällt Ihnen ein? Ich habe Ihnen den DNA-Test nicht erlaubt. Das wird Konsequenzen für Sie haben.
2: Ja, dessen bin ich mir bewusst. Ich bin bereit, die zu tragen.
1: Ich wäre jetzt gern allein. Raus.
2: Ist gut.

0: Hallo.
1: Hallo.
0: Was wird denn das?
1: Lass dich überraschen.
0: Das ist ja eigentlich auch viel spannender, nicht immer vorher zu wissen, was man wird.
1: Gemüse erkennt man normalerweise am Blattwerk.
0: Und wie ist das bei Freunden? Weiß man da vorher immer, was draus wird?
1: Danke. Du meinst, man zupft am Radieschen und kriegt dann doch eine Möhre? Hilfst du mir mal bei der Couch? Die muss nämlich auf dem Sperrmüll.
2: Hey? Womit hat Ihre Blase das verdient?
3: Ja, ich weiß, dass Kaffee nicht gut ist.
2: Kann ich Ihnen helfen?
3: Ich glaube nicht. Ich habe heute Nacht erfahren, dass meine Mama nicht meine biologische Mama war.
2: Wie haben Sie das erfahren?
3: Von Professor Weber. Keine Ahnung, warum sie das unbedingt rausfinden musste.
2: Das stimmt nicht, um sie zu verletzen.
3: Meine biologische Mutter ist ihre Patientin.
2: Ihre leibliche Mutter, die Sie vorher nicht kannten. Haben Sie sie schon getroffen?
3: Wieso sollte ich?
2: Ja, im Gegensatz zu Ihrer Katze könnten Sie mit ihr reden.
4: Guten Morgen, Frau Odenwald.
5: Guten Morgen.
4: Wie fühlen Sie sich denn heute?
5: Gut. Als hätte ich neues Leben in mir.
4: Das ist ja schön. Wo kommt der denn her?
5: Den hat Dr. Demi mir gebracht. Extra desinfiziert.
6: Mhm. Mir ist schon klar, dass es eigentlich nicht geht, aber
7: ich sehe keinen Luftballon.
8: Ich schaue später noch mal nach Ihnen. Und dann habe ich vielleicht auch noch mal eine Frage wegen diesem Unterpulverschweiß.
5: Gerne.
4: Ach, unser Dr. Demi.
5: Frau Professor Dr. Weber, sagen Sie, das mag jetzt vielleicht ungewöhnlich klingen, aber ich habe heute Nacht eine Frau gesehen. Dort. Diese Frau hat nicht zufällig irgendwas mit der Spende zu tun.
9: Also prinzipiell sind Blutspenden immer anonym.
5: Das fühlte sich so vertraut an, so als ob wir uns kennen. Dürfen Sie es mir denn irgendwann sagen? Ich habe meine Tochter wirklich mehr geliebt als alles auf der Welt. Aber dass sie weder mir noch ihrem Vater noch irgendjemandem in der Familie ähnlich sah, das ist auch mir aufgefallen. Ich habe mich immer gefragt, wie das sein kann.
9: Selten. Wirklich sehr selten ist es auf der Geburtenstation früher zu Verwechslungen gekommen.

0: Sie sehen schon wieder viel besser aus.
1: Wie bitte?
0: Sie sehen schon wieder viel besser aus. Sie haben schon wieder richtig Farbe im Gesicht.
1: Ja, zugegebenermaßen war Ihr Vorschlag gestern nicht ganz abwegig. Ich habe mir etwas Ruhe und Entspannung verordnet.
0: Gut, dass Sie sich meinen Rat zu Herzen genommen haben.
1: Da sieht man mal, wie schnell das süße Nichtstun, dolce Farniente, so schnell hilft.
0: Aber Sie haben ja doch was getan. Sie haben sich massieren lassen.
1: Dieser McNeil ist eine Plaudertasche.
0: Der musste gar nicht plaudern. Sie riechen so dermaßen nach Kokosöl.
1: Oh, tatsächlich. Naja, jetzt hätte ich übrigens spontan Zeit für Sie. Ein Patient hat mir gerade abgesagt.
0: Das tut mir leid. Ich habe jetzt gerade einen Termin. Aber das holen wir nach. Und schön, dass es Ihnen wieder besser geht.
2: Ihr habt medizinethische Grenzen überschritten. Das ist unverantwortlich. Und ihr habt mich noch nicht mal davon in Kenntnis gesetzt.
3: Jetzt halt mal die Luft an. Wir wissen, was wir gemacht haben. Aber hier geht's einfach um mehr.
4: Es war und ist meine Entscheidung. Lass Ina da raus. Sie hat die Patientin lediglich gebeten, Blut zu spenden.
2: Ja, du hast nämlich meine klaren Anordnungen einfach so in den Wind geschossen, verdammt nochmal.
4: Ja, und ich bin bereit, die Konsequenzen zu tragen.
2: Das wirst du auch müssen. Denn wenn Frau Rehse dich verklagt, bist du deinen Chefarztposten los.
4: Dann ist das so.
2: Ina, warum hast du nicht mit mir darüber geredet?
3: Da gab's nichts zu bereden. Wenn du gewusst hättest, wie ich zu etwas stehe, du dir aber ganz sicher wärst, dass du es trotzdem machen willst, hättest du mit mir geredet? Eben. Tut mir wirklich leid, dass ich mich so in ihr Leben eingemischt habe.
5: Ach, wenn ich das alles nicht recht begreife, weiß ich nicht, ob es falsch war. Was bedeutet das für Sie?
3: Das kann ich noch gar nicht genau sagen. Aber wichtig ist auch nur, was es für Sie bedeutet. Und wie es Ihnen und natürlich Frau Rehse mit der Wahrheit geht.
6: Hallo.

0: für dein Blut. Und alles Gute zum Geburtstag. Nachträglich.
1: Frau Rehse, ich möchte mich auch bei Ihnen nochmal in aller Form entschuldigen.
2: Wofür? Manchmal ist es ja ganz gut, Regeln zu brechen. Dafür sind Sie ja da. Ein Luftballon?
0: Ja, das ist eine lange Geschichte.
2: Ich habe Zeit. Was hast du denn gemacht?
0: Ich glaube ja, du bleibst Chef jetzt.
3: Ja, vielleicht.
4: Sieht so aus, als hättet ihr Glück gehabt. Entschuldige meine Vehemenz.
1: Ist schon in Ordnung. Ich hab's dir ja auch nicht leicht gemacht.
0: In der Sache hattest du recht.
4: Hätte ich gewusst, dass du mir etwas ausreden willst, an das ich glaube, ich hätte dir auch nichts gesagt. Aber ist das gut?
0: Was meinst du?
4: Was sagt das über uns?
0: Dass wir ehrlich miteinander sind und uns zumindest das sagen können. Ich würde es immer wieder so machen.
4: Ja, ich würde auch immer wieder so vehement reagieren.
0: Dann passt ja alles.
5: Also die Couch ist so hässlich, dass sie eigentlich schon wieder schön ist. Vielleicht sollte ich sie hier draußen stehen lassen und upcyclen.
6: Upcyclen? Du meinst also alt mach neu?
5: Warum nicht?
6: Geht das nur für alte Möbel?
5: Nein. Auch für alte Männer. Vielleicht sollten wir...
6: Unbedingt.

0: Ich glaub's jetzt nicht.
1: Zu spät.
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12: Abflug von Köln-Bonn. Ihr Ferienflieger wartet schon, aber vorher müssen Sie noch da durch. Die Sicherheitskontrolle an unserem Flughafen, da gab es oft lange Wartezeiten. Doch jetzt soll da mit neuer Technik alles besser werden.
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12: Hallo und guten Abend. Das Reisefieber steigt, die großen Ferien sind nah und für viele steht zwischen Alltag und Urlaub nur noch eins, der Sicherheitsbereich des Köln-Bonner Flughafens. Da haben wir in den vergangenen Jahren immer wieder lange Schlangen gesehen. Manchmal so lang, dass der Flieger leider schon weg war. Das soll jetzt aber wirklich besser werden, sagt der Flughafen. Neue Technik macht's möglich. Seit dem Wochenende läuft sie zumindest meistens.
13: So sehen die Geräte aus. Und wie die funktionieren, das erklären wir gleich. Wichtig ist erstmal der Blick darauf, ob es Warteschlangen gibt. Nichts davon zu sehen. Schnurstracks ging es in die Sicherheitskontrolle.
14: Wir sind ja vor den Ferien und deswegen hatten wir uns da jetzt keinen Stress gemacht.
15: Wir sind zeitig da, also wir haben Zeit und machen mir keine Sorgen.
16: Ich hatte persönlich noch keine Probleme damit tatsächlich. Aber ich habe auch schon von anderen gehört, die hier eine Stunde gestanden haben, bevor sie rangekommen sind.
13: Denn genau das war am Morgen passiert. Ein Stromausfall in der Sicherheitskontrolle, bis zu 50 Minuten warten. Der will der Flughafen zeigen, dass nun alles besser wird, und prompt passiert sowas.
17: Im vorliegenden Fall ist einfach so, bis zuletzt wurde mit Hochdruck an der Öffnung dieser Anlage gearbeitet und da kann sowas passieren. Und wichtig ist ja nicht, ob es passiert oder nicht, sondern wie wir als Flughafen damit umgehen. Und Sie sehen, heute hier, zwei Stunden später, alles läuft reibungslos.
13: Was ist neu an der Anlage? Bisher mussten Getränke und Laptops ausgepackt werden. Das kann jetzt alles im Koffer bleiben und wird von einem Computertomographen durchleuchtet. Also das Gerät, mit dem sonst der Arzt in ein Kniegelenk schaut. So soll die Sicherheitskontrolle schneller gehen. 11 Spuren gibt es, alle 11 werden derzeit gar nicht gebraucht.
17: Ich denke vorerst gar nicht, weil die Kapazität eher für die Zukunft ausgelegt ist. Aber wir hoffen natürlich als Flughafen, dass wir irgendwann wieder zu den Passagierzahlen zurückkommen können und vielleicht rüber, die wir schon mal hatten. Das wären dann 13 Millionen plus Passagiere, aktuell sind wir eher bei 10.
13: Soll heißen, eigentlich müsste die Sicherheitskontrolle so entspannt vonstatten gehen wie am Vormittag eigentlich. Denn zumindest in der letzten Woche gab es immer mal wieder Stau vor der Kontrolle. Noch muss sich die Anlage wohl einspielen. Es ist eine Technik, die manche schon kennen von anderen Flughäfen.
15: Macht einem weniger Arbeit beim Einchecken. Das passt.
12: Das war immer dieses Gebrutzel, ne? Was habe ich noch? Was ist da noch im Koffer?
15: Genau, also wenn dann die Herren und Damen dann anfangen, ihre einzelnen Fläschchen auszupacken und in Tütchen zu packen, das war schon aufwendig. Ja. Ich hoffe, es geht schneller jetzt.
13: Schnellere Abfertigung? Die Rechnung ist so, die neue Anlage schafft 220 Menschen pro Stunde pro Spur. Bisher waren es 80 pro Stunde und Spur und es fehlte Personal. Die Folge? Zum Teil chaotische Zustände im Flughafen, stundenlanges Warten. Zuständig war die Bundespolizei, jetzt organisiert das der Flughafen selber.
8: Das ist ein ständiges Thema gewesen, dass es immer wieder an den Flughäfen zu unbotmäßigen Wartezeiten gekommen ist, weil Technik nicht funktioniert hat, weil das mit dem Personal nicht passte. Und deshalb haben wir den Flughafen Köln-Bonn dabei unterstützt, die Sache selber in die Hand zu nehmen, in Eigenregie das Ganze durchzuführen und als Anteilseigner auch gesagt, ihr sollt hier investieren.
13: Denn immerhin 25 Millionen Euro hat der Flughafen hier ausgegeben. Die Bewährungsprobe kommt am Freitag, der erste Ferientag. Da sollten dann alle Spuren laufen, damit die Menschen ohne Probleme zu ihren Fliegern kommen.
12: Wir drücken die Daumen und jetzt damit weiter. In Köln-Ehrenfeld hat am Nachmittag ein Müllwagen der AWB gebrannt. Die Mitarbeiter waren auf der Subbelrather Straße unterwegs, um die gelben Plastikmülltonnen zu leeren. Das AWB-Team hat dann ganz schnell reagiert und konnte zum Glück Schlimmeres verhindern.
10: Der Fahrer des Müllautos hatte bemerkt, wie Qualm aus dem Heck des Fahrzeugs gestiegen war. Als die Männer daraufhin die hintere Klappe des Autos öffneten, schlugen ihnen zwischen dem vielen Plastikmüll schon die Flammen entgegen. Sie riefen sofort die Feuerwehr. Sie konnte den Brand schnell löschen. Während der Löscharbeiten konnten an der Kreuzung Subbelrather Straße-Gürtel keine Stadtbahnen fahren, da die KVB aus Sicherheitsgründen den Strom der Oberleitung abgeschaltet hatte. Was den Brand ausgelöst hatte, ist unklar.
12: Es ist heute auf den Tag genau 5 Jahre her und es war die schwerste Hochwasserkatastrophe, die wir hier im Westen je erlebt haben. Die Flut am 14. Juli 2021. Eine Katastrophe auch hier in Erftstadt-Blessem. Andreas Negro gehört zu denen, die an diesem Tag ihr Zuhause verlieren. Er wohnt in der Burg Blessem, direkt neben der Kiesgrube, die damals vollläuft. Und er will, dass wir alle diesen Tag und diese Katastrophe nie vergessen.
18: Wenn Andreas Negro vor die Haustür tritt in Erftstadt-Blessem, steht er nach wenigen Minuten am Abhang. Vor ihm der Krater von Erftstadt. Es wird noch Jahre dauern, bis das riesige Loch verfüllt ist. Andreas Negro wohnt da unten am Rande des Kraters in der Burg Blessem. Noch sind nicht alle Schäden der Flut behoben. 2 Jahre hat es gedauert, die Wohnung zu sanieren. Andreas Negro musste sie 2021 Hals über Kopf verlassen.
19: Das war wirklich gruselig, also wirklich gruselig. Wir waren plötzlich obdachlos, kann man sich ja gar nicht vorstellen. Man hat ja normalerweise ja immer irgendwo gewohnt, ein Haus und eine Heimat gehabt. Seine Schränke, seine Sachen, alles ja, so schön normal. Und plötzlich hat man gar nichts mehr, man weiß nicht, wo man hin muss.
18: Die Flutwelle kommt rasend schnell, überschwemmt den gesamten Ort. Das Wasser reißt riesige Mengen Erdreich mit sich. Auf der Burg Blessem stürzen ein Pferdestall und ein Anbau ein. Nebenan werden komplette Wohnhäuser, Autos in die Tiefe gesogen. Als die Hauptflutwelle Erftstadt-Blessem erreicht, sind Andreas Negro und seine Familie schon in Sicherheit. Andere Menschen aus Blessem waren nicht rechtzeitig gewarnt. Das Wasser steigt am Morgen so schnell, dass sie nicht mehr flüchten können. Menschen klettern in Panik auf die Dächer ihrer Häuser. Hubschrauber der Bundespolizei müssen sie in dramatischen Aktionen retten. Nicht weit von Andreas Negros Wohnung liegt diese Kiesgrube. Sie ist nicht gegen ein Hochwasser geschützt. Die Flutwelle stürzt die steilen Hänge hinab, reißt Sand und Kies hinter sich her. In rasender Eile saugt der gewaltige Wasserstrom ein ganzes Getreidefeld und Teile von Erftstadt-Blessem weg. Die Schuldfrage bis heute ungeklärt. Erst 2 Wochen nach der Flut kann Andreas Negro sich den Schaden an seiner Wohnung ansehen und die Abbruchkante.
20: Damit muss man erstmal klarkommen. Die Aussicht ist nicht die schönste.
18: Nach der Flut ganz unerwartet rollt eine Welle der Hilfe durch Blessem.
19: Die vielen Menschen, die hier reinkamen und einfach sich angeboten haben zu helfen, das hat uns wirklich sehr getragen, weil das war also schon sehr erstaunlich. Junge Menschen, also die in großen Gruppen da durch die Straßen in Blessem gelaufen sind, um sich dann irgendwie im Dorf zu verteilen und einfach anzupacken, das war schon toll.
18: Die Erft, die so viel Unglück über den Ort gebracht hat, ist jetzt ein Rinnsal. An vielen Stellen plant der Erftverband Wasserrückhaltebecken. Bei einer erneuten Jahrtausendflut sollen Dämme das Wasser aufhalten und Feuerwehrleute dafür sorgen, dass gefährdete Gebiete rechtzeitig evakuiert werden. Jetzt, wo alles hier so friedlich aussieht, darf der Hochwasserschutz nicht in Vergessenheit geraten, sagt Andreas Negro.
19: Man muss wirklich bis hoch zur Eifel, muss man alle Gemeinden und Orte und muss man an einen Tisch bringen und überlegen, wo fängt man mit dem Hochwasserschutz an. Das kann nicht hier unten sein, das muss oben in der Eifel sein. Und da läuft auch schon einiges.
18: Im Krater nebenan soll eine Auenlandschaft entstehen.
19: Da können Bäume stehen, Büsche stehen. Es können sich dort Vögel und Tiere niederlassen. Dann wohne ich nicht mehr an einer Abbruchkante. Dann gucke ich dann in ein wunderbares Naturschutzgebiet, ne, wo dann Wasser rein und Wasser wieder raus kann. Also sowas will ich mir vorstellen.
18: Andreas Negro hat die Hoffnung nicht verloren, dass sich nach der Katastrophe von 2021 vieles zum Guten wenden wird.
12: Hoffnung, 5 Jahre nach der Flut. Und genau da, wo früher diese Kiesgrube war, an der Abbruchkante, da steht jetzt mein Kollege Oliver Köhler. Oliver, wie geht's jetzt weiter mit dieser Grube? Was soll da passieren?
0: Ja, sie muss erst mal zugeschüttet werden, bevor das hier entstehen kann, wovon Andreas Negro träumt, nämlich diese Erftaue. Wenn wir hier mal runtergucken in diese Grube, die ist zwar schon etwa zu 2/3 zugeschüttet, aber die ist immer noch richtig tief. Zu den Teilen ist sie noch genauso tief, wie die Flut sie seinerzeit gerissen hat. Da brauchte es noch viele, viele Lkw-Ladungen, um das tatsächlich eines Tages zuzuschütten. Das wird Jahre dauern. Dann aber soll es tatsächlich konkret losgehen, dass hier eine Erftaue entsteht. Die Erft, die verläuft da hinten, da sieht man eine Lärmschutzwand vor der Autobahn. Und dann soll eben die Erft tatsächlich hier reingeführt werden durch ein schönes Naturschutzgebiet. Also eigentlich so ein Naherholungsgebiet, das hier direkt an dieser Stelle entstehen soll.
12: Was hat sich seit 2021 in Sachen Hochwasserschutz getan an der Erft?
0: Ja, es gibt eine ganze Menge Planungen, muss man sagen. Die Sache ist doch deutlich komplizierter und langwieriger, als man sich das so als Laie denkt. Es soll eine Reihe von Hochwasserrückhaltebecken gebaut werden. Becken, das hört sich jetzt ein bisschen klein an, das sollen aber richtig große Räume werden, wo also über 1 Million Kubikmeter Wasser zum Teil festgehalten werden kann. Wasser, das aus der Eifel hier runterströmt, davon soll es insgesamt 7 Becken geben, hier vor Erftstadt Blessem, sodass große Wassermassen aufgehalten werden können. Aber es wird noch Jahre dauern voraussichtlich, bis die tatsächlich fertig sind. Da müssen Grundstücke gekauft werden, Planungen durchgezogen werden. Das alles ist langwierig.
12: Wir haben eben die dramatischen Bilder gesehen aus Erftstadt Blessem. Wie geht es den Menschen da heute, 5 Jahre nach der Katastrophe?
0: Ja, die meisten Häuser, die eingestürzt waren, die sind abgeräumt, die sind wieder aufgebaut. Wenn wir da hinten mal rüber gucken, da sehen wir einen Neubau. Das ist diese Stelle, die wir auf diesen dramatischen Bildern gesehen haben. Da sind Häuser wieder aufgebaut. Längst ist noch nicht alles wieder aufgebaut. Viele Menschen sind zurückgekehrt in ihre Wohnungen, in ihre Häuser. Es gibt aber auch Menschen, die sagen, wir können hier nicht mehr wohnen. Die haben ihre Häuser verkauft, sind weggezogen oder sind gar nicht wieder hierher gezogen. Ganz wichtig ist für viele Menschen auch die Schuldfrage. Was war damals mit dieser Kiesgrube? Die Kölner Staatsanwaltschaft ist dran. Es gibt Ermittlungen gegen insgesamt 12 Personen, Betreiber der Kiesgrube, aber auch Verantwortliche der Bezirksregierung in Arnsberg. Gegen die wird ermittelt. Es gibt da ein Gutachten. Das wird jetzt ausgewertet von der Staatsanwaltschaft Köln. Und danach muss man eben sehen, wird es Anklagen geben, wird es dann Gerichtsprozesse geben, die aufklären, wer dafür verantwortlich war, dass dieses ganze Wasser damals in die Kiesgrube gestürzt ist und dann eben diese ganze Landschaft hier quasi weggesaugt hat. Das dauert noch, sagt die Staatsanwaltschaft. Auch hier muss man wieder Geduld haben, langen Atem haben.
12: Oliver Köhler, live aus Erftstadt Blessem. Dankeschön. Heißer Tag heute wieder in Köln und drumherum. Und da sind Schülerinnen und Schüler in Frechen mal so richtig ins Schwitzen gekommen. Es geht um den Schulhof an ihrem Gymnasium. Jetzt noch eher eine triste und graue Angelegenheit. Aber das soll bald besser werden. Coole Schulhöfe. So heißt ein Wettbewerb der Deutschen Umwelthilfe. Das Gymnasium Frechen gehört mit seinen Schulhofplänen zu den Gewinnern. Ja, und jetzt soll es grün und schattig werden, wo es bis jetzt noch so aussieht.
18: Die
1: Die Sonne brennt und es gibt kaum schattige Plätze auf dem großen Schulhof des Frechener Gymnasiums. Gerade an den heißen Tagen wird er zum Backofen. Keiner macht hier gerne Pause oder lernt noch mal schnell für die nächste Unterrichtsstunde.
21: Das ist ein richtiger Hitzehof, der wirklich von vier Seiten eigentlich verschlossen ist und wo sich die Hitze einfach staut. Also da haben wir auch wirklich Probleme, Unterricht abzuhalten. Und das sind die Räume, die als erstes nicht mehr benutzbar sind, wenn so eine Hitzewelle wie jetzt in den letzten Tagen ist. Also das geht gar nicht mehr.
1: Hier muss sich dringend etwas ändern, sagten die Schüler und Lehrer. Und so entwarfen sie die Vision von einem grünen, schattigen Schulhof, auf dem auch mal Unterricht im Freien möglich ist. Heute ging's los.
22: Da in diesem kleinen Ecke, das ist jetzt unsere erste Arbeitsfläche, unser Startpunkt, unser Kickoff sozusagen, um damit wirklich anzufangen, weil das ist jetzt auch wichtig, dass wir das vor dem Herbst wirklich richtig fertig haben.
1: Schüler und Lehrer legten auch gleich kräftig los. Der Rasen muss als erstes weg. Doch durch die Hitze ist der Boden knochentrocken und steinhart. Also heißt es erstmal Schlauch anschließen, um zu wässern. Selbst der Schulleiter hilft mit. Trotzdem ist die Arbeit für Tim, David und die anderen Schüler hart und?
23: Ja, ist schon anstrengend.
1: Doch Tim weiß, wofür er sich abschuftet.
23: Wir müssen hier ein bisschen den Boden auflockern. Und damit wir hier ein paar Blumen einpflanzen können. Dass es hier so eine Wildwiese wird. Damit hier das Ganze ein bisschen grüner ist und den Schulhof runterkühlt.
1: Schüler und Lehrer sind den Vormittag über engagiert und motiviert bei der Sache. Vor allem sind sie stolz, dass sie die Jury des Wettbewerbs Coole Schulhöfe mit ihren Ideen überzeugt haben. Denn sie wurden unter landesweit 130 Bewerbern ausgezeichnet. Als eine von 10 Schulen in NRW.
24: Bei dem Gymnasium der Stadt Frechen war ganz klar, dass sie eine sehr hohe Motivation haben, kreative und konkrete Ideen mitbringen und eine sehr gute Kooperation mit dem Schulträger haben.
1: 20.000 Euro Preisgeld gibt es dafür. Sie sind aber nur als eine Art Anschubfinanzierung gedacht. Denn die Umgestaltung des Schulhofs besteht nicht nur aus einer Blühwiese und schattenspendenden Bäumen. Michelle und Sam von der Projektgruppe wollen auch, dass sich im kleinen, schuleigenen Naturwald was ändert.
25: Also das hier soll sozusagen ein kleines Klassenzimmer werden. Das heißt, wir könnten uns zum Beispiel einen schönen Sitzkreis vorstellen oder eben Bänke, wo wir uns hinsetzen können, um zum Beispiel Biounterricht zu machen oder einfach, um uns sozusagen hier aufzuhalten. Hier ist es halt eben vielleicht sehr schön kühl. Also Sie merken schon, dass es hier sehr schattig ist im Vergleich zu der Hitze. Und wenn wir das zum Beispiel zusätzlich mit ein paar Wegen verbinden, könnten wir eben einen sehr schönen Übergang zu diesem Klassenzimmer, schlecht Wald machen und eben zum Rest des Gebäudes.
1: Noch gibt es aber viel Arbeit für Schüler und Lehrer. Und wenn alles fertig ist, sieht es vielleicht so schön aus wie im Schulgarten des Gymnasiums.
12: Was hat der erste FC Köln mit ihr, mit der Kölner Justizvollzugsanstalt in Ossendorf zu tun? Die Antwort ist einfach. Die FC-Stiftung bringt immer wieder eine inklusive Fußballmannschaft an den Start und tritt dann gegen eine Mannschaft der JVA an. Heute mit hohem Besuch. Die Bundesjustizministerin war dabei.
26: Den Anstoß übernimmt aber die Anstaltsleiterin, der wir beim nächsten Mal Fußballschuhe mitbringen. Die Spielregeln beim Match sind ungewohnt. Die JVA-Insassen spielen in Grau, die Inklusionsmannschaft von Germania Zündorf in Blau. Aber jeweils ein Grauer und ein Blauer sind per Trikot wieder verbunden. Eine Stunde zuvor. Das Projekt wird vorgestellt und Michelle, Team Blau, kommt mit der Bundesjustizministerin ins Gespräch.
27: Ich finde halt, dass die Welt so bunt ist, aber dass so oft die Augen davor verschlossen werden.
26: Dann machen sich die Gefangene Faisa, was so viel wie Siegerin heißt, und Michelle warm. Sie verstehen sich auf Anhieb, sind auf einer Wellenlänge.
28: Das ist für mich einfach nochmal was anderes, ne? Mit einem Menschen etwas mehr Zeit geben, einen Menschen, der halt eingeschränkt ist, also was sehr, sehr Besonderes, ja.
27: Es sind ja auch nur Menschen, die haben halt ab und an mal den falschen Weg eingeschlagen, die haben hier eine Chance zu lernen und wir als Mannschaft geben denen halt Abwechslung in deren Alltag und sie in unseren.
26: Die Stimmung ist ausgelassen, nicht nur respektvoll, sondern freundschaftlich. Timo Grust, Trainer bei der FC-Stiftung, hält auf dem Platz die Fäden zusammen. Er war schon oft in der JVA, findet, dass es bei diesem Projekt nur Gewinner gibt auf dem Platz.
29: Aufeinander zugehen, miteinander sich beschäftigen, zu kommunizieren, all die Dinge, Ich glaube, genau, dass die sich gegenseitig hier gut ergänzen.
26: Sport und hier speziell der Fußball verbindet. Und offenbart hier an diesem heißen Nachmittag auf dem Fußballplatz der JVA Ossendorf Überraschendes.
2: Ich bin vor allen Dingen auch beeindruckt von den Spielerinnen und Spielern, die mit Beeinträchtigung, denen, die hier in der JVA sind, sein müssen, die aber unglaublich liebevoll miteinander umgehen, freundlich, offen miteinander umgehen. Und ich glaube, das ist das, was wir auch in unserer Gesellschaft brauchen.
26: Viele erwarten vom 1. FC Köln zu Recht sportliche Erfolge. Der Verein erhebt daneben aber auch einen ganz anderen Anspruch an sich selbst.
3: Ich betrete heute zum ersten Mal eine JVA in Deutschland und das macht schon ein bisschen was mit mir. Und da muss ich sagen, ja, das ist auch der 1. FC Köln, weil genau diese verschiedenen Engagements, die wir in der Stiftung haben, Teilhabe eben sicherzustellen, auch von Gesellschaftsgruppen, für die das nicht selbstverständlich ist, das ist schon ein augenöffnendes Erlebnis.
26: Und wie ist das Spiel ausgegangen? Keine Ahnung. Irgendwann hat niemand mehr die Tore gezählt.
4: Und jetzt noch eine schöne Aktion. Das Wallraf-Richarts-Museum wird instand gesetzt und schließt Anfang August. Deshalb gibt es jetzt die vorerst letzte Chance, im Wallraf noch mal hunderte Meisterwerke zu sehen.
10: Für die Instandsetzung muss das Museum komplett geräumt werden. Hinter den Kulissen laufen derzeit die Vorbereitungen für den Auszug. Bevor es verpackt und abtransportiert wird, wird jedes Werk noch einmal begutachtet und gesäubert. Das Wallraf-Richarts-Museum schließt am 3. August für mindestens anderthalb Jahre. Am Wochenende vor der Schließung ist der Eintritt frei. Und am 31.07. gibt es eine riesige Party mit Führungen und jede Menge anderem Programm. Eintritt 15 Euro.
4: Und jetzt ein Hauch Formel-1-Fieber hier bei uns in der Lokalzeit. Sonntag geht es ja im belgischen Spa wieder rund. In solchen Autos wird bestimmt spannend. Spannend ist es aber auch, wenn die Autos 3 bis 5 Nummern kleiner sind und Schülerinnen und Schüler sie selbst entworfen und gebaut haben. STEM heißt diese Rennserie mit tollen Rennstellen an vielen Schulen, auch hier bei uns in der Gegend. Und ganz weit vorn ist ein Gymnasium in Aachen. Explosion heißt das Team, ist deutscher Vizemeister und gerade bereitet es sich auf die Weltmeisterschaft in Singapur vor.
5: Von 0 auf 80 in einer Sekunde mit einer Gaspatrone, das ist Beschleunigung. Und für die hat ein Siegerteam gesorgt. Joao, Amelie, Paula, Moritz, Mia und Niklas haben 2 Jahre hart für ihren Erfolg gearbeitet. Mit einer Bastelgruppe in der Schule hat das nichts zu tun. Wie die große Formel 1 hat die STEM-Serie ein klares Regelwerk. Größe, Gewicht, Form, fast alles ist vorgeschrieben. Jedes Detail der handtellergroßen Autos ist gut überlegt.
6: Das wird dann von innen, soll das dann hier durchgesteckt werden?
7: Ja, dann hält das auch nochmal.
6: Und dann ist halt hier noch so ein Distanzhalter, genauso, dass die Kugellager quasi drauf liegen, auf der gedruckten Achshalterung.
5: Entworfen wird mit CAD-Programmen. Die meisten Teile entstehen an der Schule selbst im 3D-Drucker. Entwickeln, bauen, testen, das führt zum Erfolg nur, wenn eine Gruppe Heranwachsender zusammenhält. Und da hatte Mia Dreher als Teammanagerin zum Glück einen leichten Job.
7: Das ist schon ein super Team. Also ich glaube, so ein bisschen auch der Teamzusammenhalt ist auch so das, was uns wirklich stark macht und was uns auch bis hierhin gebracht hat. Das war auch, also direkt an der ersten deutschen Meisterschaft wurde uns gesagt, dass es Spaß macht, uns zuzugucken, weil wir auch einfach uns gut untereinander verstehen.
5: Ein kluges Team erkennt aber auch seine Grenzen und weiß, wann externer Rat gebraucht wird. Bei der Entwicklung konnte Niklas Ehemann auf die Aachener Fachhochschule zählen.
6: Also das hilft natürlich enorm bei auch aerodynamischen Fragen und dass wir da auch dann den Strömungskanal von denen verwenden können. Aber das ist auch vor allen Dingen für die Fertigung, vor allen Dingen von den Rädern sehr wichtig, weil die natürlich besonders präzise gefertigt werden müssen, eine besonders glatte Oberfläche haben müssen.
5: Für die WM reicht ein schnelles Auto allein nicht. Bewertet werden auch Wirtschaftlichkeit, Präsentation und Sponsoring. Moritz Zimmermann leistet noch Überzeugungsarbeit für Singapur.
9: Da muss man dann einfach überzeugend sein und denen zeigen, dass wir ein Team sind, das verantwortungsbewusst ist, das gut mit dem Geld auch umgeht und auch Ambitionen hat, was Gutes daraus zu holen. Ich denke, das sind auch Hauptausschlagspunkte für Sponsoren.
5: Am Einhard-Gymnasium stehen Naturwissenschaften hoch im Kurs. Was in Deutschland MINT heißt, wird im Englischen STEM abgekürzt: Science, Technology, Engineering, Mathematics. Was sich die Schule von dem Projekt versprach, ist für Lehrerin Elke Kraus mehr als aufgegangen.
0: Also ich kann hier das Backoffice eigentlich jetzt noch machen, mit genießen, mit unterstützen, mit fahren natürlich, mit leiden, mit motivieren, aber ja, viel Arbeit ist das eigentlich nicht mehr fachlich.
5: Jetzt also laufen die Vorbereitungen für das Abenteuer Weltmeisterschaft. Die ganze Schule drückt den 6 von Explosion die Daumen, dass sie auch in Singapur am Ende vorne liegen.
4: Und Tüftler kommen auch in Köln auf ihre Kosten. Die Medizin der Zukunft kann man ab heute in Köln entdecken, und zwar auf einem Schiff. Die MS Wissenschaft hat am Mülheimer Rheinufer festgemacht und lädt bis Freitag zu einer interaktiven Ausstellung ein.
10: Forschung zum Anfassen. Auf dem Ausstellungsschiff geht es um die Medizin der Zukunft. Besucher können selbst erleben, wie aus einer Idee Schritt für Schritt neue Therapien entstehen. Hier können sie an interaktiven Stationen vieles selbst ausprobieren, von der Grundlagenforschung bis zur Behandlung von Patientinnen und Patienten. Herzmodelle, Zellgewebe und Mitmachexponate machen medizinische Forschung anschaulich. Die MS Wissenschaft macht bis Freitag Station in Köln. Der Eintritt ist frei.
4: Und jetzt noch ein besonderer und besonders herzlicher Glückwunsch. Und der geht nach Köln-Mauenheim. Wir gratulieren Anna Scheider zum Geburtstag. Und sie wird heute, Achtung, 103 Jahre alt. Nachbarn von ihr haben uns den Tipp gegeben. Und sie sind dabei richtig ins Schwärmen gekommen.
8: Freunde und Nachbarn gemeinsam mit der Jubilarin auf ihrer Terrasse. Wer Anna Scheider erlebt, der vergisst schnell ihr Alter. Das schönste Geschenk an ihrem Geburtstag? Mit 103 Jahren gemeinsam feiern zu können. Gesund, gut gelaunt und mitten im Leben.
11: Was kann man so anderen Menschen für einen Tipp geben?
13: Weil ich immer zufrieden und glücklich bin. Ich zank mich nicht. Da habe ich ja kein Interesse. Oder wenn einer was sagt und das gefällt mir nicht, dann halte ich mich schnüss.
8: Der 103. Geburtstag, da lässt es sich auch die Stadt Köln nicht nehmen, persönlich vorbeizuschauen. Für Bürgermeisterin Deria Karadak ist dieser Besuch mehr als ein offizieller Termin.
14: Wichtig ist, das Gespräch nicht zu verlieren, sondern immer im Gespräch zu bleiben. Und man kann sich auf jeden Fall etwas, was Zuversicht angeht und was Zukunftshoffnung angeht, glaube ich, viel abgucken. Heutzutage ist es ja so, dass viel Unmut herrscht und Verdruss, und diese Generationen, die lange gelebt haben, haben sehr viel mitgemacht, und ich glaube, da kann man noch sehr viel draus lernen.
8: Anna Scheider wirkt deutlich jünger als 103 Jahre. Erst gestern ist sie noch mit dem Bus zum Friseur gefahren. Zwei Stationen, ganz selbstverständlich und allein.
13: Dann bin ich dahin gegangen, und wie ich nach Hause ging, haben sie gesagt: Heute brauchst du nicht zu bezahlen. Ja, gehe ich ja immerhin. Ich habe immer die Haare schön.
8: Sie ist bereits mehrfache Uroma und für eine Überraschung immer gut. So war sie 2019 mit damals 96 Jahren im Urlaub in den USA. Für ihre Nachbarn in Köln ist sie ein echtes Vorbild.
15: Dass sie immer auf das Positive guckt. Egal wie schlimm eine Situation ist, packt die weg und guckt in eine positive Richtung. Und das schafft sie immer wieder.
8: Für die Seniorin ist die gut funktionierende Nachbarschaft eine große Hilfe.
13: Wenn ich drinnen sitze, da sitze ich an den Fenster. Die wohnen gegenüber.
8: So bleibt für Anna Scheider die Freude an Begegnungen und die Neugier auf den nächsten Tag. Auch mit 103 Jahren ist sie noch immer voller Lebensfreude.
4: Wir wünschen von Herzen alles Gute, und den Menschen rund um Elsdorf wünschen wir viel Geduld. Da wird nämlich das Freibad in diesem Jahr doch nicht mehr öffnen. Seit fast 4 Jahren laufen Sanierungsarbeiten. Jetzt hat die Stadt erklärt, dass es noch mal länger dauert.
10: Eigentlich sollten die beiden Hauptbecken diesen Sommer wieder öffnen, zumindest teilweise. Wie die Stadt jetzt mitteilt, wird daraus nichts, weil es bei den Arbeiten zu mehreren Fehlern gekommen ist. Über die mangelhafte Ausführungsplanung und Bauüberwachung zeigt sich die Stadt selbst enttäuscht. Hinzu kommen auch noch Lieferverzögerungen von wichtigen technischen Bauteilen, zum Beispiel von Wärmepumpen, die erst im Oktober geliefert werden können. Trotzdem, es geht weiter auf der Baustelle. Spätestens im kommenden Sommer soll das Freibad wieder öffnen.
4: Ja, und wir haben jetzt noch das Freibad-Wetter für Sie, hoffentlich ohne Gewitter. Hier ist es. In der Nacht bleibt es überwiegend trocken und klar, bei Tiefstwerten zwischen 19 und 15 Grad. Der Mittwoch beginnt sonnig und mit wenigen Wolken. Es bleibt trocken. Auch am Nachmittag bleibt es überwiegend sonnig. Vereinzelt kann es aber gewittern bei 27 bis 31 Grad. So geht es dann weiter. Am Donnerstag scheint meist die Sonne bei Temperaturen bis zu 32 Grad. Freitag ein Mix aus Sonne und Wolken, teilweise auch Gewitter um die 27 Grad. Am Samstag kühlt es ab bei mehr Wolken als Sonne, dann nur noch maximal 24 Grad. Ja, soweit das Wetter hier bei uns im Rheinland. Dauerregen ist also nicht in Sicht. Ganz anders als vor genau 5 Jahren. Damals hörte der Regen gar nicht mehr auf und es kam zur größten Flutkatastrophe, die wir hier im Westen je erlebt haben. Das Thema gleich hier im WDR-Fernsehen nach der Tagesschau, in einem WDR-Extra und in den Sendungen danach. Danke fürs Gucken.
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21: Heute bei Wer weiß denn sowas? Götz Alsmann im Team mit Bernhard Hoecker. Und sie spielen gegen Christine Westermann und Elton. Es geht los. Herzlich willkommen, meine Damen und Herren, zu Wer weiß denn sowas? Und es ist ein bisschen wie eine Familienzusammenführung heute hier in dieser Sendung. Denn wir haben 2 Gäste, die sehr viel Zeit ihres Lebens gemeinsam verbracht haben. Und heute eben endlich wieder hier bei uns in einem Fernsehstudio zusammengekommen sind. Götz Alsmann ist bei uns zu Gast. Ein natürlich genialer Musiker, wie wir alle wissen, ne? Aber eben auch viele Dinge im Fernsehen gemacht. 20 Jahre lang mit Christine zusammen zimmerfrei moderiert.
22: Auf dem Höhepunkt meiner Karriere.
21: Ja, ne? Unglaublich. Wann wart ihr zuletzt zusammen in einem Fernsehstudio?
22: Das ist schon tatsächlich eine Weile her. Wir waren noch in ein paar Talkshows, so im Nachklapp von Zimmerfrei. Und seitdem haben wir uns immer versprochen, dass wir ganz viel miteinander unternehmen. Und heute geht's los.
23: Und das?
21: Heute hat es endlich mal wieder geklappt. Ne? Götz Alsmann und Bernhard. Und eben auf der anderen Seite die wunderbare Christine Westermann. Journalistin, Autorin, Radiomoderatorin, Fernsehmoderatorin. Und jetzt nicht mehr ganz neu, aber eben auch noch dazu Podcasterin.
23: Ja, ich war mit Edin hier.
21: Mit Edin, mit dem wunderbaren Edin Hasanovic. Ja, Jung und Jünger heißt er. Also genau. Der Name des Podcasts ist Programm.
23: Man muss Also bei mir schon.
21: Ja, absolut. Ja, so hörst du auch andere Podcasts?
23: Darf ich ehrlich sein?
21: Ja.
23: Nein. Irgendwie habe ich...
21: Keine Zeit?
23: Nein, ich wollte sagen, was Besseres zu tun, aber das darf man im Fernsehen nicht sagen.
21: Darf man schon? Nein, natürlich nicht. Also vor allen Dingen, wenn man einen eigenen Podcast hat.
23: Ja. Das war eine einmalige Geschichte.
21: Ja, also den eigenen Podcast hört man aber logischerweise dann hinterher auch nochmal.
23: Ich habe alle 12 Folgen gehört.
21: Die hast du
23: bei allen dabei, genau.
21: Ja. Okay. Ja, als du dabei warst, aber nicht hinterher nochmal.
23: Nein, ich wusste ja, was rauskommt. Ja. Okay.
21: Ich wundere mich immer, dass der Elton noch keinen eigenen Podcast hat.
1: Ja, kommt vielleicht.
21: Da fehlt noch der richtige Partner, die richtige Partnerin. Wenn Sie mit Elton einen Podcast machen wollen, bewerben Sie sich.
22: Ja?
21: So, jetzt gucken wir
1: Meine
21: mal.
1: Hobbys sind.
21: Ich habe noch was ganz Spannendes, auch für euch sicher ganz spannende Informationen zum Anfang. Laut einer neuesten Statistik hört jeder Deutsche im Schnitt pro Tag 55 verschiedene Songs. Das heißt nicht, die man aktiv anspielt, sondern die man irgendwo hört, während man den Tag verbringt. Ja, 55 Lieder am Tag. Ja, fand ich überraschend. So, jetzt gucken wir mal auf die Publikumsverteilung. Wir haben auch heute wieder 48 Gäste hier im Studio und dann natürlich noch einige, die über das virtuelle Publikum, über die ARD Quiz-App dazukommen. Und die Verteilung sieht folgendermaßen aus. Für das Team Götz Alsmann und Bernhard haben sich 50 Zuschauer entschieden. Für Christine Westermann und Elton 48. Damit darf Team Werner gleich die erste Kategorie auswählen. Aber wir schauen natürlich auch heute erst einmal, welche Kategorien überhaupt dabei sind. Oh ja. Hier sind unsere 12 Kategorien. Hier ist die Wand. Die 12 Kategorien heute sind Spezialitäten, Sport, Trick 17, Klassik, wie ticken wir, Fahrrad, Baustelle, Erfindung, Möbelhaus, das Fragezeichen, was passiert, wenn, und andere Länder, andere Sitten. Jede richtige Antwort, 500 Euro. Beide Teams haben einen Publikumsjoker. Und ihr dürft die erste Kategorie auswählen.
22: Mach du mal.
1: Ich würde ja mit dir sofort Klassik nehmen.
22: Nee, lass das die anderen nehmen, weil dann können wir von der Seite reingehen.
1: Das bringt uns nichts, wenn du
22: sagst.
1: Und du kennst dich doch aus mit Musik.
22: Ja, aber vielleicht auch Spezialitäten.
1: Wir nehmen mal Klassik und dann gucken wir, danach nehmen wir Spezialitäten.
22: Da ist die Fallhöhe so groß.
1: Ja, ach, das ist immer diese Angst, immer die Angst der Fachleute.
21: Die erste Frage zur Kategorie Klassik. Die als Haydn-Quartette bekannten Streichquartette 14 bis 19 A wurden von Wolfgang Amadeus Mozart komponiert, B dürfen erst ab 2036 öffentlich aufgeführt werden oder C sind für 5 Instrumente ausgelegt.
1: Das ist doch super, oder? Das ist doch toll.
22: Ich wette, dass das mal während meines Studiums irgendeiner als Anekdote erzählt hat, die ich mir nicht gemerkt habe.
21: Du bist ja Honorarprofessor an einer musikalischen Bildungseinrichtung.
22: So ist es.
21: Ja? Da darf man das eigentlich voraussetzen.
22: Ich habe gewusst, dass so eine Scheiße passiert.
1: Wenn ich gewusst hätte, dass die Fallhöhe so...
22: Nein,
1: das ist doch...
21: Aber zu deiner Verteidigung sei gesagt, die Professur bezieht sich nicht auf klassische Musik.
22: Ja, aber mein Studium bezog sich darauf und ich muss ganz ehrlich sagen, das ist auch lange her. So, also jetzt mal. Was kann interessant sein an einem Haydn-Quartett, dass es von Mozart komponiert wurde? Kann ich mir eigentlich kaum vorstellen.
1: Ja,
22: also, das mit der öffentlichen Aufführung kann ich mir auch nicht vorstellen. Und dass man vielleicht noch ein 5. Instrument dazusetzt, ist fast die wahrscheinlichste Lösung, oder? Ein Klavierspieler hier und da, 2. Cello, eine Flöte. Oder Mozart hat sie dem Haydn gewidmet, das war immerhin sein Lehrer.
1: Ach, Mozart war der Lehrer von Haydn?
22: Nein, umgekehrt.
1: Umgekehrt?
22: Ja.
1: Haydn war der Lehrer von Mozart. Ah, deshalb würde es auch. Also, ich will nur zu bedenken geben, dass es in der Klassik doch immer wieder kommt, dass die voneinander abschrieben. Also nicht im Sinne von, die hat Mozart für ihn komponiert, sondern der Haydn, der hat was gemacht und hat was übernommen, was der Mozart gemacht hat. Das nur, ob es das gibt, also ob das sein kann oder ob die dafür zu weit auseinander sind oder das in der Altersreihenfolge untypisch ist.
22: Also Haydn ist ja erst sehr spät in seinem Leben auf Tournee gewesen, wie man so sagt. Er hat ja immer in Eisenstadt gesessen oder in Wien und Mozart hat die Welt erobert in jungen Jahren. Also das glaube ich jetzt nicht. Ich bin fast geneigt, auf C zu gehen.
1: Okay, ich stelle nur Fragen. Und dass das so ein Rechtsding ist, man hat die jetzt vor kurzem...
22: Es gab damals kein Rechtsding.
1: Nee, aber heutzutage, dass die jemand bei sich im Keller gefunden hat und die dürfen...
22: 70 Jahre nach Tod des Komponisten erlöscht jedes Copyright.

0: Es war nicht 1714 bis 1719.
1: Nein, aber es sind ja nur fünf.
2: Es sind ja nur fünf.
3: Von diesen ganzen Streichquartetten.
2: Ja.
3: Naja, wir gucken mal.
2: Wir werden sehen.
4: Ja, lassen wir uns überraschen.
5: Die Streichquartette 14 bis 19 wurden 1785 in Wien veröffentlicht. Sie sind nach Joseph Haydn benannt, der als Begründer des modernen Streichquartetts angesehen wird. Der junge Wolfgang Amadeus Mozart wollte seinem von ihm verehrten Kollegen mit den sechs Quartetten seine Referenz erweisen. Bei der Premiere der Stücke saß Haydn an der ersten Geige und Mozart selbst spielte die Bratsche.
6: Sehr gut.
4: Ja.
0: Hätte ich mal auf dich gehört.
4: Es bleibt erstmal bei 0 Euro.
3: Und aber wir müssen unsere Fragen ja richtig beantworten. Genau. Das ist das Ziel.
2: Aber vielleicht gibt es einen kleinen Bonus. Oder?
4: Ja, ihr habt zumindest schon mal bewiesen, dass ihr es theoretisch könntet.
3: Okay. So, wo wollen wir denn hingehen?
2: Wo wollen wir denn hingehen? Wollen wir Fahrrad machen?
3: Fahrrad? Ich finde ein Möbelhaus tatsächlich sehr.
2: Dann machen wir Möbelhaus, wenn
3: wir
2: du das.
3: Wir gehen mal ins Möbelhaus. Das hatten wir, glaube ich, noch nie.
2: Noch nie?
4: Nee, okay. Ich glaube, das ist Premiere. Ist bei Möbeln von Vollholz im Unterschied zu Massivholz oder Echtholz die Rede? A. Sind meist kleinere, massivere Holzteile miteinander verleimt? B. Handelt es sich um ein natürlich gewachsenes ganzes Stück Holz? Oder C. Kommen Pressspanplatten zum Einsatz?
2: Oh Gott.
3: Okay, ich habe keine Ahnung, aber ich glaube, da drüben, zumindest haben wir denen was weggenommen. Ich glaube, die da drüben hätten das gewusst.
2: Die reden noch über Haydn, glaube ich. Ja. Ist beim Möbeln von Vollholz im Unterschied massiv oder Echtholz die Rede? Sind meist kleinere?
3: Handelt es sich um ein natürlich gewachsenes ganzes Stück Holz, das aus dem wirklich den Baumstamm, nur aus diesem Stamm
2: ein Regal wird?
3: Ein Regal oder ein Stuhl oder ein Tisch gebastelt wird.
2: Massiv ist alles, würde ich sagen, oder?
3: Ja.
2: Und echt ist, da ist kein Pressspan oder sonst was dazwischen.
3: Okay.
2: Also kleinere, aber richtige, massive, also echtes, miteinander verleimt, würde ich aber.
3: Das kann natürlich sein, dass Massivholz und Echtholz, dass das Holz ist von einem größeren Stück und das Pressplatten, das ist ja gehäckseltes Zeug, es aber trotzdem Vollholz ist.
2: Ah, das ist gut. Komm, lass uns Pressspan nehmen. Lass uns C nehmen.
3: Hm? Wir nehmen C.
2: Gut.
4: Na dann mal Gutholz.
5: Bei Möbeln aus sogenanntem Echtholz wird häufig Furnier verwendet, also vom Stamm geschälte Stücke, die auf einfaches Sperrholz geleimt werden. Massivholz hingegen besteht komplett aus einer Holzart. Allerdings nicht unbedingt aus einem Stück, wie zum Beispiel bei einer Leimholzplatte. Das ist nur bei Vollholz der Fall, welches aus einem natürlich gewachsenen, kompletten Stück Holz besteht. Das erschwert zwar die Bearbeitung, Vollholzmöbel gelten aber als besonders hochwertig.
4: Der erste Gedanke war der richtige. Dann seid ihr falsch abgebogen. Es bleibt erstmal bei 0 Euro.
2: Schade.
3: Ja, schade.
4: Aber jetzt.
3: Du wolltest Spezialitäten haben, ne?
0: Ich würde einfach auf Spezialitäten gehen.
3: Ja, wir nehmen Spezialitäten, natürlich.
4: Worin unterscheiden sich Prosecco Frizzante und Prosecco Spumante? A. Sie haben einen unterschiedlichen Kohlensäuredruck. B. Ab einem Zuckergehalt von 9% wird Frizzante zu Spumante. Oder C. Prosecco Frizzante wird ausschließlich in Holzfässern gelagert.
0: Das glaubt.
3: Du lächelst mich so wissend an. Oder hilflos. Ich konnte sich genau auf die Schnelle nicht so.
0: Also, das mit dem unterschiedlichen Kohlensäuredruck glaube ich nicht, weil das echt dieselbe Plörre ist.
4: Da spricht der Champagner-Götz aus dir.
0: Ja, wir haben in meiner Jugend, die sehr lang zurückliegt, da hat man sich mal was gegönnt und hat einen Spumante einer bestimmten Fabrikation getrunken. Und vor einiger Zeit bot man mir wieder mal ein Glas an und dachte ich, aus einer nostalgischen Erwägung heraus nehme ich das mal zu mir. Ich habe wirklich gedacht, das ist Sirup. Ja.
3: Ach, also wenn das... Auch dieser Information kann ich so unfassbar wenig Lebenserfahrung entgegensetzen, weil ich trinke die Sachen einfach.
0: Ja.
3: Ohne da jetzt drüber nachzudenken.
0: Ja, ja.
3: Ja, dann sind wir doch bei B. Wenn du sagst, der Spumante ist wie Sirup, dann
0: gehen wir denn

0: Nächsten Niederlage offenen Auges entgegen.
1: X offenen Augen. Ja. Wir gehen mit gutem Geschmack voran. Ja. Wir nehmen B.
2: Okay, wir haben B eingeloggt und ich guck mal, ob es den Spumante noch gibt.
3: Kenner von italienischen Weinen sehen den Unterschied zwischen Prosecco Frizzante und Spumante meist auf den ersten Blick. Wo beim Frizzante meist ein normaler Weinkorken die Flasche verschließt, sitzt beim Spumante meist ein größerer Pilzkorken. Dies liegt am deutlich höheren Kohlensäuredruck innerhalb der Flasche. Er muss bei einer Temperatur von 20 Grad Celsius mindestens 3 Bar betragen. Somit gehört er zu den Schaumweinen wie Sekt oder Champagner. Der Prosecco Frizzante ist ein Perlwein mit einem maximalen Druck von 2,5 Bar.
0: Ah. Himmlisch. Naja, geschenkt. Aber komisch ist, dass man den Unterschied gar nicht schmeckt.
2: Na, darauf ein Gläschen.
0: Ja.
2: Ja, es bleibt erstmal bei 0 Euro.
1: Christine, du musst unsere Fragen richtig beantworten.
4: Ich hatte sie richtig.
2: Ja?
4: Es ist wie in der Schule. Ich habe es gewusst, aber bin nicht drangekommen.
2: Du weißt immer die Sachen von den anderen.
0: Ich habe besseres Vorsagen gewünscht.
4: Gewusst.
1: So, jetzt kannst du gerne. Ich war mit Möbelhaus doof. Jetzt nimm du gerne, was du möchtest.
4: Andere Länder, anderes.
1: Ja.
4: Super. Ach, Sport bin ich auch ganz gut.
1: Ja, ach, das
4: ist egal. Andere, jetzt.
2: Wenn in Kolumbien Minutos verkauft werden, A. Berechnen Taxifahrer für die Wartezeit eine Kaffeegebühr. B. Bieten Straßenhändler Prepaid-Minuten auf einem Leihhandy an. Oder C. Vermietet ein Streetfood-Stand Sitzgelegenheiten.
1: Boah.
2: Minutos.
4: Ich finde, B macht Sinn, oder?
1: Bieten Straßenhändler Prepaid-Minuten auf einem Leihhandy an.
4: Vermietet
1: heißt, weil viele Leute sich kein Handy leisten können, müssen aber dringend telefonieren, wollen die sich nicht ein neues Handy kaufen, sondern gehen
4: leihen sich eins, also
1: darf ich mal kurz
4: Minuten
1: telefonieren?
4: Genau.
1: Ist eine gute Idee.
4: Ein Streetfood-Stand, Sitzgelegenheiten. Du wirst doch nicht Stühle verkaufen für 3 Minuten 4 Euro. Immer du.
1: Also A würde ich ausschließen. Und du findest C komisch und wir können uns B zumindest erklären.
4: Ja, genau.
1: Wir nehmen B.
2: Gut.
1: Und wenn das ist eine gute Geschäftsidee, dann steigen wir da ein. Ja. Machen wir das hier in Deutschland.
4: Und zwar
2: Minutos, Minutos.
3: Bogotá, Medellin und Cali zählen zu den größten Städten Kolumbiens. Wer dort unterwegs ist, kann am Kiosk oder beim Straßenhändler sogenannte Minutos kaufen. Dabei handelt es sich um Prepaid-Minuten auf einem Leihhandy. Das Telefonieren über solche minutenweise genutzten Handys ist oftmals günstiger, als die eigene Prepaid-Karte aufzuladen. Zudem ersetzen sie öffentliche Telefonzellen, die vielerorts außer Betrieb sind.
2: Und damit die ersten 500 Euro.
1: Baustelle.
0: Baustelle?
2: Was wird bei der Aushebung von Löchern eingesetzt, um die Beschädigung von Gasleitungen zu vermeiden? A. Überdimensionaler Staubsauger. B. Mikrosprengkapseln. Oder C. Polsterung mit einer Marshmallow-ähnlichen Masse.
0: Warum man Mikrosprengkapseln einsetzen sollte, verstehe ich nicht.
1: Damit sich's lohnt, wenn die schon kaputt geht.
0: Ja, auch wieder wahr. Staubsauger? Glaubst du an Staubsauger?
1: Ja.
0: Echt?
1: Ja.
0: Okay. Also ich finde die Marshmallow-ähnliche Masse einfach in meiner Vorstellungskraft am schönsten.
1: Ja, gut.
0: Was nicht heißt, dass es das realistische Ergebnis sein muss.
1: Also ich kann mir vorstellen, dass man oben natürlich abgräbt mit richtigen Schaufeln baggern, aber dass man dann unten mit sehr groß. Also es gibt die Möglichkeit, Erde wegzusaugen.
0: Mit einem gewissen Feingefühl.
1: Ja, was heißt, also ich sag mal so, Feingefühl, ich würde mir damit keinen Splitter entfernen lassen mit dem Gerät. Ja. Aber so vom, so grob.
0: Aha.
1: Aber es geht ja um das Ausheben.
0: Und kann man
1: um
0: im Baumarkt kaufen.
1: Ja, zum Beispiel.
0: Ich möchte ein Loch ausbuddeln. Könnten Sie mir eine Marshmallow-ähnliche
1: Masse
0: verkaufen?
1: Nee, das ist eher umgekehrt. Du legst eine Gasleitung und polsterst sie dann vielleicht. Aber es geht ja um das Ausheben. Das muss ein Aushebegerät sein. Ja,
0: deine Lösung A überzeugt.
1: Und ich bin da sehr bei A.
0: Alles klar. Ich bin sehr bei dir.
1: A.
2: Und so ein Nasssauger, sowas in der Art.
3: Beim Aushub im Boden muss vor allem in städtischen Gebieten vorsichtig vorgegangen werden. Damit keine Leitungen für Gas oder Wasser

0: beschädigt werden, wird häufig auf Vakuumaushub gesetzt. Diese Maschinen, auch Saugbagger genannt, lockern das auszuhebende Material zunächst mit Wasser- oder Druckluftspritzen und saugen es dann mit einem starken Vakuum ab.
1: Ich glaube, wie ich gesagt habe,
2: ah! Maroni, die Maschine.
3: Ich habe die ersten 500 Euro.
4: Überlegt.
1: Danke.
2: Nächste Kategorie.
3: Okay, wie ticken wir?
2: Der sogenannte Priming-Effekt bewirkt, dass Filme und Comics als lustiger empfunden werden, wenn vorher A. mit den Augen gerollt wurde, B. beide Ohrläppchen nach unten gezogen wurden oder C. ein Stift im Mund mit den Zähnen festgehalten wurde.
5: Oder D. eine Flasche.
4: Ach du Heiland.
3: Oder ein Frisante vorher.
4: Ach du
3: Heiland. Dann ist jeder Film lustig.
4: Also von dem, den man anguckt, heißt das, ja? Mhm. Götz, kannst du mal eben die Ohrläppchen nach unten?
1: Also. Total und die, lustig, oder?
4: Und die Augenrollen. Ja, ich finde Augenrollen, oder? Wenn Götz das macht, auf jeden Fall.
3: Naja,
4: was würdest du denn spontan sagen?
3: Ich hätte, also rein ohne nachzudenken, hätte ich C genommen.
6: Weil du dadurch am Löffel spielst.
3: Ja, mundmäßig, muskelmäßig. Aber das ist, aber je länger ich darüber nachdenke, finde ich sie wieder bescheuert. Mein Problem ist, wie lange machst du das? Also es kann mit den Augen rollen.
4: Es kann ja nur kurz. Das Effekt heißt ja, es ist kurz. Bis du ihm an den Ohren bist und lang ziehst und da hallo Leute lustig, glaube ich, ist
3: komisch. Wird einem schwindelig, wenn man die Augen rollt? Ist es dann lustig?
4: Es kann auch genervt aussehen, ne? Ich glaube, ich würde dann doch eher zu B tendieren.
3: Ja?
4: Komm, wir nehmen beide Ohrläppchen.
3: Ja?
4: Ja.
3: Okay, wir nehmen einfach mal B.
4: Wir nehmen mal beide Ohrläppchen.
3: Okay.
0: Der Begriff Priming bedeutet übersetzt so viel wie Vorbereitung. Beim sogenannten Priming-Effekt beeinflusst ein durch das Gehirn aufgenommener Reiz die nachfolgenden Reize. Ein vorbereitender Reiz aktiviert somit Gedächtnisinhalte und das Gehirn sucht assoziativ passende Inhalte. So wurde beispielsweise 1988 in einem Experiment herausgefunden, dass Comics als lustiger empfunden wurden, wenn die Probanden vorher einen Stift in den Mund nahmen und das Stiftende mit den Zähnen festhielten, da der Stift sie faktisch zum Lächeln brachte.
2: Ah, das war das, was du gesagt hast.
3: Ah.
2: Ihr müsst ja nicht klatschen, es war falsch.
3: War sehr gut.
2: Oh. Ach, Mist. Nur die Schadenfreude der anderen, die zu Applaus führt.
1: Wir sind sportlich, Leute.
3: Natürlich. Vor allem wissen wir noch nicht, wie es ausgeht.
1: Nein.
2: Was nehmen wir denn als nächstes?
3: 17.
1: Mhm. Echt?
3: Was hättest du denn gern?
2: Götz, das ist deine Frage.
1: Oh nein. Ja, schon wieder.
3: Sieg oder Sekt?
2: Ein Haartrockner kann dabei helfen, festzustellen, ob A. ein Kugellager am Fahrrad verschlissen ist, B. die integrierten Lüfter eines Laptops verstopft sind oder C. der Kondensator eines brummenden Radios defekt ist.
1: Ich glaube an Letzteres.
4: Was? Du musst nicht flüstern. Es ist unsere Frage.
1: Ich möchte nicht, dass die Leute hören, wie ich.
4: Okay, dann sag's mir leise. Sag leise.
1: Ich bin für Letzteres, weil du kennst ja diesen Effekt, man geht an einem Transistorradio vorbei, weil wir das ausstrahlen irgendwie. Und da beeinflussen sich die elektrischen und elektronischen Geräte gegenseitig.
3: Ganz ehrlich,
1: ja.
3: Wo taucht dieses Problem, dass der Kondensator eines brummenden Radios heutzutage defekt ist, noch auf?
1: Bei meinem Radio.
3: Verzeih.
1: Aber ich wusste bis jetzt gerade gar nicht, dass der einen Kondensator in sich bewegt, weil ich auch keine Ahnung von Technik habe.
3: Ein Kondensator sammelt Strom und gibt...
1: Oder ist Kondensator die Berufsbezeichnung für den kleinen Mann, der da drin sitzt und die Nachrichten vorliest?
2: Manchmal auch Musik abspielen.
1: Ziehe schon mal raus. Eine Frage an Sie.
2: Ihr müsst den ersten Joker aktivieren, bevor er diese Frage...
1: Nee, das wollte ich doch gar nicht.
2: Ja, das habe ich befürchtet, dass ihr das nicht wolltet. Bernhard, du müsstest dann eine Entscheidung treffen.
3: kann mir inzwischen wirklich alles vorstellen. Ja. Weil wenn du den Lüfter machst, dann kommt Staub, weißt du, okay, das kommt da raus. Der ist
2: was machen wir denn?
3: Du musst das Publikum fragen. Dann sind wir ja, verantwortungslos.
1: Wir wollen das Publikum
2: wir wollen das fragen. Publikum wir fragen das Publikum, dann darfst du dich jetzt...
1: Besitzen Sie einen Laptop? Ein Fahrrad?
2: Da ganz oben, guck mal, da oben, da oben, in der, ganz hinten, in der letzten Reihe. Radio? Da,
3: weil ich
2: ganz oben, genau. Ja.
1: Der freundliche junge Mann da hinten, der weiß.
2: Genau, da kommt der andere freundliche junge Mann mit dem Mikrofon. Ja. So. Hallo. Moin. Moin, wie heißen Sie?
5: Klaus.
2: Hallo Klaus, woher kommen Sie?
5: Bramfeld.
2: Bramfeld. Und mit wem sind Sie hier, Klaus?
5: Mit meiner Ehefrau.
2: Okay, wo sitzt die?
5: Drüben.
2: Aha.
1: Ai, ai, ai, ai, ai.
2: Gut. Klaus, was machen Sie oder haben Sie beruflich gemacht?
5: Ja, ich sitze auf dem Hobbykeller.
2: Aha.
5: Und habe jetzt vor 3 Tagen einen Laptop auseinandergenommen.
2: Ja.
5: Und vorne am Laptop ist so ein Gitter, so ein Sieb.
2: Ja.
5: Und das kann man damit reinigen, aber...
2: Das war, ach so, dass man da mit dem Föhn reinbläst.
5: Ja. Ja.
2: Alles klar.
3: Die auch sagen, dass das...
1: Das ist ja schon der zweite Schritt. Schauen erst aber ja feststellen, dass er verstopft ist.
2: Ja, ja. Wenn ja.
5: Rauskommt. Ja, dann muss man ihn aufmachen, hinterher, wenn er ganz verstopft ja. ist.
3: Ne? Wenn nichts rauskommt, mach mal auf.
5: Ja.
1: Ja.
2: Okay.
5: Also ich würde sagen
2: das,
5: B.
2: Das ist Antwort B.
3: Geht auf jeden Fall, funktioniert auf jeden Fall.
2: Sag Klaus.
3: Genau.
2: Alles klar, dann...
1: Danke, Klaus.
2: Kommt hier der Hautrockner Tipp.
0: Brummen, ältere Stereoanlagen oder Radios kann das an defekten Kondensatoren liegen. Sie können Spannungsunterschiede nicht mehr ausgleichen. Um ein brummendes Gerät zu testen, sollte es mit einem einfachen Haartrockner erwärmt werden. Wird das Brummen dadurch merklich leiser, deutet das darauf hin, dass die Kondensatoren vermutlich ausgetrocknet sind und ausgetauscht werden sollten.
1: Ich bin für C!
2: Götz, das ist das, was du sofort gesagt hast.
1: Oh Mann! Das war genau das.
2: Hast du dich ausgerechnet bei einer Haartrocknerfrage von Bernhard rausquatschen lässt?
1: Ich will wirklich sagen, und dass ich durch meinen technischen Sachverstand wieder daneben liege, das ist...
2: Und da drüben sitzt der Radio- und Fernsehtechniker und hätte einmal was mit seiner Ausbildung hier anfangen können.
3: Einmal!
2: Es bleibt bei 500 Euro.
3: Aber wer hat so ein Radio?
2: So ein Mist.
7: Wir wagen uns am Sport.
2: Gut.
1: Wahnsinn, oder?
3: Ja, aber ich glaub,
2: ist nur eine Fußballfrage.
7: Ja, oh Gott.
2: Schießt im Fußball der Torwart den Ball beim Abstoß versehentlich in das eigene Tor? Schreibt das Regelwerk des DFB vor, dass A. der Abstoß wiederholt werden muss, B. es einen Eckball für den Gegner gibt oder C. es als reguläres Tor für den Gegner gewertet wird?
4: C.
7: Wir müssen nicht flüstern.
4: Ach so, ich wollte... Also ich würde auf jeden Fall C sagen, weil ich meine mich zu erinnern, wenn er den aus Versehen reinkickt.
2: Bist du Fußballfan?
4: Also absolut.
2: Ja, für Mit welchen Verein?
4: Des ersten FC Köln.
2: Ja? Oh, okay.
4: Oh.
2: Nein, das ist ja...
3: Vor, oder? Kommt das da gelegentlich
4: ja,
3: vor?
4: Ja, denke ich mal.
2: Nein.
4: Ungewöhnlich. Ich würde,
2: Timo Horn, find, fantastischer Torwart.
4: Schwäbe, der Neue, ist auch nicht schlecht.
2: Ja.
4: Aber ich will dich nicht überstimmen.
7: Das Ding ist, als die Frage kam, habe ich gedacht, das ist doch ein Tor.
4: So, und jetzt?
7: Ja, jetzt überlege ich.
4: Was?
7: Es gibt ja Situationen, wie beim Anstoß zum Beispiel,
4: den Ball beim
7: wo ein anderer Spieler den Ball noch berühren muss, bevor das regulär ist.
4: Ja.
7: Zum Beispiel auch bei einem indirekten Freistoß. Da muss erst der Ball gespielt werden und dann geht es erst weiter. Da habe ich gerade überlegt, bei der Ecke ist es eigentlich nicht so. Es gibt auch eine Ecke, die kann direkt reingeschossen werden. So.
4: Aber
7: wie ist das jetzt mit dem Tor? Nicht, dass es... Also
4: ich würde eine Kiste Champagner wetten jetzt. Mindestens.
3: Frisante okay. oder... Was ist das?
4: Schon.
3: Das war doch Spumate. Der andere...
4: Aber der ist doch ein Spieler, der Tormann. Warum soll, wenn der den Ball ins Tor befördert, das kein Tor sein?
7: Ja,
4: ich... Oh Gott, ich sag nichts mehr, nachher ist es falsch.
7: Also A schließe ich auf jeden Fall aus.
4: Genau.
7: Weil ein Abschluss wieder, es muss ja irgendeine Strafe geben. Warum soll der, so. Jetzt B oder C. Vielleicht, ganz, ganz doof gedacht, vielleicht, obwohl da steht versehentlich, will man ja vermeiden, dass Spiele manipuliert werden, wenn der Torwart sich einfach umdreht und ins eigene Tor schießt.
1: Interessant.
4: Also wenn in Köln der Schwäbe...
1: Vielleicht ist gerade Karneval.
7: Wenn der
2: macht
7: Horn
2: einen Abstoß.
7: Sich umdreht, sich einfach umdreht und den Ball ins eigene Tor schießt.
4: So, dann ist das doch ein Punkt für die anderen. Es ist doch ein Tor für Borussia Mönchengladbach. Das will keiner in Köln. Ich nehme es auf mich, Elton. Es ist, ist C. Oh Gott. Das ist so schrecklich, wenn man so sicher ist.
2: Wir können aufs Publikum fragen, Elton, wenn du jetzt nicht.
4: Wisst ihr das eigentlich da drüben?
7: Ja, klar.
2: Der Bernhard weiß das, weil das im Hockey genauso ist. Weil das im Hockey.
4: Mach C, wenn du dich besser fühlst.
7: Du bist dir so sicher?
4: Na, wenn du so fragst, nicht mehr, aber eigentlich schon.
7: Und es gibt Carsten Spumante.
4: Es gibt Champagner. Also mindestens eine Flasche. Weißt du, was ich
2: meine? Ja. Eben war es eine Kiste.
4: Ja, das ist der macht einen auch unsicher. Hör mal.
1: Ich wollte zu Hause anrufen, dass ich heute später komme.
7: Wir nehmen C.
4: Oh Gott, aber schön.
2: Oh Gott, aber schön, ja.
0: Im Fußball wird auf Abstoß entschieden, wenn der Ball die Torauslinie vollständig überschritten hat und vom gegnerischen Team dabei kein Tor erzielt wurde. Spielt der Torwart beim Ausführen des Abstoßes den Ball versehentlich direkt ins eigene Tor, wird das nicht als Eigentor gewertet. Stattdessen wird der gegnerischen Mannschaft ein Eckstoß zugesprochen.
4: Ich erhöhe doch auf eine Kiste. Warum warst du hier so sicher? Deswegen. Okay, ich sag gar nichts mehr. Ja,
2: wenn es aus dem Spiel heraus passiert, ist was anderes.
4: Ach so, das war der Unterschied. Genau.
2: Das ist der Unterschied. Ja.
1: Das ist quasi nie passiert.
2: Ja, das passiert jetzt nicht jedes Wochenende in zwei Bundesliga-Stadien. Ne?
1: Ja, schon klar.
2: So weit kommt es nicht. So, wir haben noch Fahrraderfindung, Fragezeichen und was passiert, wenn?
1: Fahrrad, oder?
7: Fahrrad.
1: Ja.
3: Wir wissen jetzt zumindest, wie man einen.
2: Was können Radreisende auf dem hessischen Radfernweg R1 benutzen?
3: Warte,
2: A. Handseilbahn über die Fulda. B. Schlepplift für den Hohen Meißner. Oder C. Fahrspur für E-Fahrräder entlang der A49.
3: Also C würde ich ausschließen.
1: Ja. Ja.
3: Auch wenn es. Also so schnell ist ein E-Rad dann auch nicht, dass es auf einer Autobahn mitfahren kann.
1: Vor allem, was ist eine Handseilbahn? Sitze ich auf dem Fahrrad und halte mich mit beiden Händen oben
3: fest? Ach so, du fährst?
2: Ihr seid jetzt gerade bei zwei unterschiedlichen Antwortmöglichkeiten.
1: Ja, nur so, genau. Schnell sind.
3: Aber so wir, finden beide beides.
1: Wir sind so intellektuelle Typen.
2: Ja, geht das
3: so. Aber ich kann mir vorstellen, dass du an den Berg rankommst und dann hältst du dich an der Stange fest, lässt dich hochziehen und fährst hinten wieder runter.
1: Kann mir sehr gut vorstellen.
3: Ja, fertig, oder?
1: Jo.
3: Haben wir gemacht? Haben die gleich wieder Zeit für ihre Fußballfrage?
1: Ganz genau.
3: Ja, wir nehmen B.
2: Gott. Viele Grüße nach Hessen.
3: Liegt der Hohmeißner überhaupt in Hessen?
0: Der Fulda-Radweg R1 erstreckt sich auf 255 Kilometern von Süd nach Nordhessen entlang der Fulda und Weser. Um den Radfahrenden eine Abkürzung über die Fulda zu bieten, wurde im Mai 2009 in Beisefürth eine Seilbahn eröffnet. Mit dieser können sich bis zu 4 Personen mit ihren Rädern per Handkurbel in ca. 2 Meter Höhe 50 Meter weit über den Fluss transportieren. Eine Fahrt dauert im Durchschnitt 5 Minuten.
1: Den Begriff hätte ich für so ein Konstrukt nicht gewählt.
2: Weil man sich in der Seilbahn selber per Hand fortbewegt.
1: Das kommt mir eher vor wie eine Hanfseilbahn.
3: Mhm. So B gibt es auf jeden Fall auch, nur nicht da halt.
1: Ja, ja.
2: Es bleibt bei 500 Euro.
7: Das sieht sehr traurig aus.
3: Naja, ihr habt wenigstens eine Flasche
2: bei
3: Sekt.
2: Bei euch können es noch 1500 werden.
4: Hier sitzt der Chef, ich sag nichts mehr.
7: Na, ach Quatsch, wir nehmen mal, was passiert, wenn.
2: Was passiert, wenn in einem Lipgloss-Behälter der Pinsel schnell bewegt und anschließend herausgezogen wird? A. Der Lipgloss wird innerhalb weniger Sekunden steinhart. B. Die Farbe löst sich in ihre Bestandteile auf. Oder C. Der Lipgloss fliegt vom Pinsel weg.
4: Also C würde ich ausschließen.
7: Oh, okay.
3: Das wollte er gerade nehmen.
1: So haben wir gerade auch angefangen.
7: Aber das Schöne ist, ich kenne mich mit Lipgloss überhaupt nicht aus. Deswegen kann ich da auch nicht wirklich viel.
2: Das wird dir doch jeden Tag hier aufgetragen.
7: Nee. Ich hätte nur gedacht, Lipgloss, ich meine, das ist zwar fett, aber wenn du das wirklich schleuderst und dann rausziehst, was weiß ich, durch Wärme oder.
4: Dass sich auflöst, dass unten das Fett schwimmt und die Farbe.
7: entweder oben das oder, sowas. Oder halt, wenn du es dann rausziehst, dass du durch die Umgebungsluft, das, also dass es dann weg vom Pinsel fliegt, in Anführungszeichen.
4: Ich komm, wir nehmen den Joker.
7: Wir nehmen auf jeden Fall den Joker,
2: Wir nehmen auf jeden Fall den Joker. Sehr gut.
4: So.
7: So.
2: Aha. Da meldet sich schon jemand. Guck mal hier.
4: Chemiker. Ja? Super.
2: So. Da sitzt der Lipgloss-Experte. Ja. Hallo. Wie heißt du?
8: Ralf, mein Name.
2: Hallo, woher kommst du, Ralf?
8: Aus Hamburg.
2: Aha.
8: Was für... jetzt aus Dibbersen, aber ich bin gebürtiger Hamburger.
2: Gut. Was für Lipgloss-Erfahrung?
8: Eigentlich gar keine.
2: Hast du
8: aber ich habe nur kurz geschlossen, der Lipgloss-Pflicht fliegt vom Pinsel weg. Macht für mich Sinn, weil das die Trägheit der Masse ist. Wenn man den Pinsel schnell rauszieht, dann kommt dieser Lipgloss hinterher und vom Pinsel weg sozusagen. Also ich würde sagen, C ist die richtige Antwort.
2: Noglosse.
4: Ja.
2: Klasse, dann haben wir doch die richtige Antwort. Glaubt. Wir zumindest. Dann loggen wir die Antwortmöglichkeit ein und schauen uns das an, was passiert.
0: Lipgloss ist eine beliebte Alternative zum Lippenstift. Er enthält im Vergleich weniger Farbpigmente, spendet aber Feuchtigkeit und Glanz. Ein interessantes Phänomen tritt auf, wenn der Lipgloss-Pinsel im Behälter schnell auf- und abbewegt wird. Durch die Reibung lädt sich das im Lipgloss enthaltene Zinkoxid auf. Wird dann der Pinselkopf aus dem Behälter gezogen, ist ein kleines Magnetfeld entstanden. Dies sorgt dafür, dass sich der Lipgloss selbstständig nach oben vom Pinsel löst und wegfliegt.
2: Dank des Publikumsjokers seid ihr bei 1000 Euro. Gut gemacht. Ihr habt auch noch eine Frage.
3: Ja. Erfindung oder Fragezeichen?
1: Bitte wähle du.
3: Fragezeichen.
2: Von Ende der 1950er Jahre bis 1990 wurden in der Bank of England A. die Tresorräume von 12 Dackeln bewacht, B. alte Banknoten verbrannt, um zu heizen, oder C. Schecks mit einem Fingerabdruck unterschrieben.
3: Ja.
1: Sicher.
3: Also, ich sag mal so. Ja, gut.
2: Das ist so ein Thema, wo man vielleicht mal was gesehen haben kann in einer Dokumentation oder.
1: Ja, ich hab. Also,
2: es gelesen hat.
1: Vielleicht wurden 12 Dackel verbrannt, um zu heizen. mit den Banken, das glaube ich. Ich glaube, Papier hat einfach nicht so eine Heizwirkung. Ja? Das Papier.
3: Naja, du kannst Briketts aus alten Banknoten kaufen.
1: Ja, aber damals schon?
3: Naja, vielleicht haben die gehäckselt und dann halt mitverbrannt. Also nicht nur damit geheizt, aber auch.
1: Ja.
3: So, Schecks mit einem Fingerabdruck unterschrieben.
1: Das kann ich mir sehr gut vorstellen.
3: Ja?
1: Ja. Wie? Ich sage nicht, dass es so war, aber ich kann es mir sehr gut vorstellen.
3: Das heißt?
1: Also die richtigen englischen Kommissare, Horst Tapper zum Beispiel oder so, die... dass die dann... Dass da irgendwie so einen eigenartigen alten Hafenarbeiter, Analphabet, von irgendwo hergeholt, der als einziger das bezeugen kann, was er gesehen hat, weil er es als einziger gesehen hat. Und dann heißt es, Mr. Brown, können Sie hier unterschreiben? Und dann sagt er, Sir, ich kann gar nicht unterschreiben. Und dann holen die so, kein Problem, so ein Stempelkissen. Und dann klack. Also, wäre schön in so einem alten Schwarz-Weiß-Film. Mit Hans-Jörg Felmi als Kommissar. Komm.
3: Komm, wir nehmen C.
1: Ist egal, bevor es schlecht wird.
3: Nein, wir C.
2: Okay. C ist eingeloggt, machen wir einen Dackel.
3: Wahrscheinlich waren es Dackel.
0: Die geschichtsträchtige Bank of England versorgt die Bürgerinnen und Bürger des Vereinigten Königreichs seit ihrer Gründung 1694 mit Münzen und Banknoten. Um aussortierte Geldscheine noch sinnvoll zu nutzen, wurden sie von Ende der 1950er Jahre bis 1990 tatsächlich in einer eigenen Verbrennungsanlage verbrannt, um damit ihre Räumlichkeiten zu heizen. Heutzutage werden alte Banknoten entweder weiterhin verbrannt und zur Stromerzeugung genutzt oder kompostiert oder recycelt.
2: Soll aber irgendwie auch nicht sein.
3: Wir haben im falschen Moment auf die falsche
2: Bleibt bei 500 Euro.
1: Ich finde
2: auch
1: meine Lösung nach wie vor besser, muss ich ganz ehrlich sagen.
3: Ja, aber ich habe
2: und eine
3: halt
2: Frage haben wir noch aus der Kategorie Erfindung. Weil er auf einer Reise beobachtet hatte, dass Tiere seekrank geworden waren, erfand Gail Borden Mitte des 19. Jahrhunderts A. hochkonzentriertes Sojaextrakt, B. Kaugummis mit Pfefferminzgeschmack oder C. Kondensmilch in der Dose?
7: Was? Tiere wurden seekrank und darum hat er was erfunden.
4: Hat er es für die Tiere oder für die Menschen erfunden? Also das sagen die dir, wenn du auf so Schiffen, auf so Kreuzfahrtschiffen und dir wird schlecht, dann kriegst du Kaugummi.
1: Ach, ist ja gar nicht raus, dass er's
7: für... Meine ich, ja, aber da ist meist irgendwas drinne.
4: Ja, Beruhigungsmittel oder irgend sowas.
7: Also ich finde jetzt erstmal hochkonzentriertes Sojaextrakt zu erfinden, finde ich erstmal komisch. Ich habe keine Ahnung, wir müssen da raten. Also ich... Also klar ist Kaugummi, du bist... Das macht auch die Ohren frei.
4: Du bist beschäftigt, du achtest nicht auf deinen Magen und wie sauelend der ist. Das ist der... Und ich meine, möchtest du bei Seekrankheit hochkonzentriertes Soja essen?
7: Nein, also A würde ich auch ausschließen.
4: Ich würde so gerne alles wieder gut machen, diesen Eckball, aber...
7: Mitte des 19. Jahrhunderts.
2: So
7: 1850. 1850. Das ist doch die. Aber hat man Kondensmilch in der Dose? Hat man nicht sowas erfunden, wenn irgendwie Krieg ist oder sowas, dass man das mitnehmen kann? Was hat das mit?
4: Zwei Natube.
2: Das war ja eine Seeschlacht.
7: Ja, dann wollen wir den C nehmen, weil das ist so.
4: Wenn du das möchtest, nehmen wir. Obwohl ich Kaugummi
2: und
4: Pfefferminz. Ja, mach mal du.
7: Wir nehmen C.
2: Kommt aber jetzt von hinten nach vorne durchs Auge.
0: Der US-Amerikaner Gail Borden war Landvermesser, Zeitungsverleger und Erfinder. Er hatte das Ziel, als Koch der Welt in die Geschichte einzugehen und experimentierte deshalb mit verschiedenen Lebensmitteln. Auf einer Seereise beobachtete Borden, wie Kühe an Bord seekrank wurden und keine Milch mehr für die Mitreisenden gaben. Dieser Notstand brachte Borden darauf, Milch in Dosen abzufüllen. 1856 konnte er seine vakuumierte und haltbare Kondensmilch zum Patent anmelden.
2: Oh. Ja. Damit haben wir folgenden Zwischenstand vor dem Finale. Götz Alsmann und Bernhard haben 500 Euro auf dem Konto. Christine Westermann und Elton haben 1500 Euro erspielt. Und hier ist unser Finale. Die Kategorie, aus der die heutige Masterfrage kommt, ist Tiere. Seekranke Tiere. Beide Teams haben gesetzt. Hier ist die heutige Masterfrage. Welche Unterart des Tigers wird auch Königstiger genannt? A. Der sibirische Tiger, B. Der Sumatra-Tiger oder C. Der indische Tiger? Ihr habt 20 Sekunden. Ab jetzt!

0: Beide Teams haben ihre Antwort eingeloggt. Wie viel Geld haben die Teams gesetzt? Götz Salzmann und Bernhard haben gesetzt. Alles total verrückt.
1: Ja, crazy.
2: Ja, wenn dann. Wenn dann alles.
0: Christine Westermann und Elton haben gesetzt. 499. Oh. Oh. Auf welche Antworten wurde getippt? Team Bernhard tippt auf. Antwort C. Team Elton tippt auf. Antwort C. Der indische Tiger, auch Bengaltiger genannt. Der Sumatra-Tiger ist die kleinste noch lebende Unterart des Tigers. Und der sibirische Tiger, auch Amur-Tiger genannt, ist nicht der Königstiger, weil der Königstiger ist der indische Tiger. Antwort C. Und damit gewinnen Christine Westermann und Elton 1.999 Euro. Und 1.999 Euro sind für jeden von euch 41,65 Euro. Na, bitteschön. Herzlichen Glückwunsch an euch. Vielen Dank, Herr Salzmann. Dankeschön. Danke an Bernhard und Elton. Das war's heute von uns. Das war Wer weiß denn sowas. Tschüss, machen Sie's gut.

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8: Meeresluft, Ostsee, ihr Lieben. Herzlich willkommen zu einer neuen Folge vom Campingcheck, die Sendung von Campern für Camper. Und ihr seht es, wir sind an der Ostsee. Wir haben nämlich was ziemlich Cooles vor. Wir wollen rausfinden, was ist denn so toll am Ostsee-Camping. Ja? Und dafür haben wir ein bisschen so eine kleine Route vor uns. Wir sind jetzt am Campingplatz Liebeslaube. Da sind wir gerade erst angekommen.
9: Das ist bei Hohenkirchen in Mecklenburg-Vorpommern.
8: Und danach geht es dann nämlich weiter. Und zwar an den Campingplatz Großenbrode. Mehrreisecamping heißt der. Das ist wiederum in Schleswig-Holstein. Und dazwischen machen wir noch einen kleinen Zwischenstopp in Niedersachsen. Das hatten wir auch noch nie. Drei Bundesländer in einer Sendung. Und da kann man nämlich bei Church for Night direkt an der Kirche stehen, kostenlos. Oder in der Kirche schlafen. Das ist die Idee von Pfarrer Martin. Das ist ganz Neues, gucken wir uns an. Und wisst ihr, wer übrigens in der Kirche schlafen wird? Na, mein Kamera- und Camping-Buddy, der Lukas.
10: Es wird eine geile Folge. Wirklich super. Freue mich mega drauf.
8: Diese Nacht übrigens schläfst du hier in so einem Schäferwagen.
10: Oh, auch schön. Guck mal hier.
8: Luki ist gerade schon so ein bisschen eingezogen.
10: Zeigen wir euch nachher mal. Ich habe schon reingelurrt. Sieht super
8: aus. Ganz genau. Aber jetzt kommt mal mit. Weil das Tolle an dem Campingplatz ist, wir sind eigentlich direkt am Meer. Ich meine, guckt euch das an. Oder? Das ist so cool. Und das Schöne ist ja immer, an der Ostsee, da hast du ja nicht so viel Tide. Das heißt, wir müssen nicht so weit bis zum Wasserlauf.
10: Schaffst du es jetzt hier?
8: Ja, ich schaff das schon noch.
10: Die Schuhe aus, so.
8: Das sah auch schon mal gelenkiger aus. Ja, jetzt haben wir hier Naturstrand. Das ist noch so ein bisschen. Oh, guck mal, hier Muscheln. Ah! Oh, schön durch die Biologie hier latschen und ab ins Wasser.
10: Und ich hab die Socken noch an.
8: So ein bisschen. Ist das
10: schön? Ich hab die Socken noch an.
8: Leute, das muss ich euch kurz.
10: Gut, die kommen in die Waschmaschine. Ja.
8: Ja. Was ist denn das hier überhaupt?
10: Das ist Natur pur.
8: Aber jetzt guckt ihr das an. Ist das cool? Oh. Du, das ist schön warm.
10: Friso, wir sollten aber auch mal gucken, was auf dem Campingplatz los ist.
8: Auf geht's.
9: Das ganze Jahr kann hier gecampt werden. Und wer kein Zelt oder Camp hat, der kann sich auch einen Schäferwagen, ein Schlaffass oder eine Ferienwohnung buchen. Eine Pizzeria und einen Laden mit Kaffee gibt's auch noch, direkt hier auf dem Platz.
8: Es gibt Camper, die sind so groß wie diese Motorhaube. Was ist denn das? Was ist das für ein Monster? Das ist schon schick.
9: Alter, was?
10: Oh, guck dir das an.
8: Moin.
11: Moin.
8: Der Friso.
11: Lukas.
8: Der Josef. Josef, Jonas. Lukas.
11: Hallo, Lukas.
10: Grüß dich.
8: Wir sind vom Campingcheck, wir drehen Film hier.
11: Ja.
8: Was für ein Monster ist das hier?
11: Das ist ein Cougar Keystone.
8: Ein was?
11: Kommt von USA, wurde importiert, umgebaut auf das deutsche System, also deutsche Elektrik.
8: Ja.
11: USA hat 110 Volt, wir haben 220 Volt.
8: Mit zwei Slide-Outs.
11: Mit zwei Slide-Outs. Hier haben wir einen Schlafbereich.
8: Hier.
11: Das ist der Schrank, genau.
8: Der kleine. Das ist der Schrank.
11: Und hier haben wir vorne den Kühlschrank und hinten ist eine Couch. Wenn ihr wollt, könnt ihr gerne innen reinschauen.
8: Echt? Mitte
11: die Couch.
8: Gerne, gerne. Das ist ja wie ein LKW.
10: Das
8: habe ich noch nie gesehen.
11: Das ist das gleiche wie LKW, nur die Kupplung ist ein bisschen kleiner. Und hier mit diesen Königszapfen kommt dann hinten rein, wird verriegelt.
8: Das ist das hier.
11: Das ist hier der Königszapfen.
8: Warum hast du sowas? Ich meine, warum alles hier so auf Amerika?
11: Wir waren früher lange in Amerika und haben da ein großes Teil gehabt in den USA.
8: Noch größer?
11: Ja, der war um 4 Meter länger als der.
8: Okay.
11: Und höher. Und den wird man mit rübernehmen. Hat nicht funktioniert, weil in Deutschland die Maximallänge von 16,50 Meter vorgeschrieben ist. Und unsere drüben hat über 18 Meter.
8: Was hast du in Amerika gemacht?
11: Urlaub.
8: Boah, was ist das für ein Ding.
11: Kommt rein.
8: Ja, Moment.
10: Dankeschön, super.
11: Peter, gell?
9: Josef, meine Güte. Oh,
11: hier, meine
9: hallo.
11: Frau.
9: Hallo. Hi, Friso, hi. Fritzi. Fritzi. Das ist ein schöner Name.
1: Friederike.
2: Servus,
1: hallo.
2: Hallo.
1: Fritzi.
2: Hallo.
9: Das ist der Lucki.
1: Servus.
9: Wo kommt ihr eigentlich her?
1: Passau, Bayern.
9: Bayern?
1: Ja, Niederbayern.
9: Sehr schön. Das hier ist das Slide-Out im Prinzip.
11: Das ist das Slide-Out komplett mit dieser Couch, Kühlschrank und diesem Stauraum noch.
9: Darf ich da mal reingucken?
11: Freilich.
2: Man sieht gar nicht, dass es ein Kühlschrank ist von außen.
9: Das ist so super. Groß wie meiner zu Hause.
2: Wahnsinn.
9: Kamin, der heizt wahrscheinlich, Fritzi, oder?
1: Ja, der bläst oben raus.
2: Das ist eine echte Küche hier.
1: Eine ganz echte Küche. Backofen, alles.
9: Natürlich,
1: da.
9: Hier Backofen. Ich darf mal, ja?
1: Ja, freilich.
9: Ja, freilich. Fritzi, magst du uns mal eine Roomtour geben?
1: Ja, gerne.
9: Echt?
1: Ja, kommt mit. Also, Küche, Wohnzimmer, Esszimmer.
2: So eine Art Ballsalon hier.
1: Ja.
9: Ja. Wo seid ihr denn damit unterwegs?
1: Wir waren schon in Italien. Badezimmer.
9: Das, nee, das habe ich jetzt echt nicht erwartet. Ich darf mich da mal reinstellen, ja? Das ist ja wie zu Hause.
2: Super.
1: Das ist doch Schlafzimmer.
9: Ich will gar nicht wissen, wie euer Haus zu Hause aussieht, wenn das so erkennbar ist.
1: Ja, nicht so schön.
9: Echt nicht? Nein? Richtig gemütlich.
2: Fänger, guck mal hier.
9: Was habt ihr jetzt draußen ausgeschoben, das Ding?
1: Das ist der Schrank.
11: Das ist der Schrank. Diese Tiefe kommt dann hier rein bis zum Bettabschluss.
9: Das heißt, hier ist eigentlich Ende vom Camper?
11: Vom Trailer, genau. Hier ist Ende und das fährt elektrisch hier rein bis ans Bett dran. Damit dann draußen dieser Absatz nicht mehr ist.
9: Josef, was machst du beruflich? Oder ihr?
11: Ich jetzt nichts mehr. Ich war Spedition gehabt. Ich war selbstständig.
9: Okay. Deswegen auch ein kleiner LKW vorne drin.
11: Ja.
9: Schön.
2: Wahnsinn, Leute.
9: Ich finde das ganz toll, dass ihr uns das mal gezeigt habt. Ja, also Fritzi, es wäre mir persönlich wahrscheinlich ein bisschen zu groß, weil ich kann mir vorstellen, es ist auch gar nicht so leicht, damit überall zu stehen, oder?
1: Da musst du schon schauen. Also auf gut Glück kannst du nirgends hinfahren.
9: Aber wenn's
1: mit dem mal im Vorhinein buchen.
9: Ja, vorher buchen.
1: Genau. Und wir bevorzugen die kleinen Plätze, im Grünen etc.
9: Ja, wenn du damit reinpasst.
1: Wenn wir
9: ne?
1: reinpassen, das ist der Nachteil. Da ist in Amerika wieder einfacher.
9: Ja, das stimmt, das stimmt.
1: Ja.
9: Das ist ja schon. Ach, guck mal hier, mit Treppe.
1: Was ist das?
9: Also, Josef, ich würde ihn nehmen, aber hier ohne Rolltreppe geht für mich nicht. Es tut mir leid. Also, das ist ein bisschen, oder? Ein bisschen simpel.
2: Wahnsinn, okay, Leute, das ist echt irre.
11: Das wäre noch eine kleine Marktlücke, ja.
9: Aber was kostet denn sowas?
11: Der Trailer kostet 80.000. Also plus dann Solar und so, bis bei 90 irgendwo. Dann ist
9: Leute, das hätte ich jetzt ohne Mist, das Lukas, oder? Das hätte ich nicht gedacht. Nicht falsch, ich kann es mir jetzt nicht leisten, aber wenn ihr wisst, was alleine so ein ausgebauter Bus kostet,
11: ja.
9: Das ist ja krass.
11: Das war mit der Grund, diesen Trailer zu kaufen, weil du einfach mehr Raum, mehr Wohnqualität bekommst für den gleichen Preis.
9: Okay. Aber trotzdem muss man gut für verdienen, oder wie habt ihr das gemacht? Weil ich frage, Entschuldigung, dass ich so...
11: Ja, ich bin jetzt nicht mehr im Berufsleben, habe meine Firma, mein Haus verkauft.
9: Hausverkauf, okay.
11: Ja, der Grund war der, mein Freund ist an Krebs verstorben, mit 57 Jahren habe ich selber ein Krebsleiden gehabt, das ist jetzt behoben worden, bin operiert worden, das hat alles
9: Glückwunsch, okay.
11: gut Super. Funktioniert, danke. Und somit habe ich die Entscheidung getroffen, dann mit 60 die Firma zu verkaufen, das Haus zu verkaufen und das Leben, man weiß ja nicht, wie lange es noch geht, so zu leben, die Lebensqualität auf Campingplätzen zu sein und nette Leute wie euch zu treffen.
9: Oh, Dankeschön. Dankeschön.
11: Und einfach hier zu leben dürfen.
2: Super.
11: Das ist
2: richtig.
9: Ja, du machst richtig, Leute. Mann. Guck mal, ich krieg Gänsehaut. Ja,
2: ich hab's schon. Ich hab's.
9: Also vielen Dank, dass wir mal gucken durften.
1: Ja,
9: ich wünsche euch eine ganz tolle Zeit hier.
1: Danke.
9: Macht's gut, ihr beiden.
2: Danke, ihr Lieben.
11: Danke für den Besuch.
2: Danke, dass wir reingehen durften.
9: Ja, Besuch, das ist ja einfach cool, dass wir mal gucken durften. Was ein tolles Teil. So, jetzt geht's zur Camping Area, ihr Lieben. Luki, ich weiß nicht, wie es bei dir war. Ich war früher in so einem Jugendzeltlager.
2: Da war ich auch mit.
9: Ja. Echt jetzt?
2: Ja, klar.
9: Hab ich dich gar nicht gesehen.
2: Ja. Guck mal hier, Friso. Oh. Die Räder.
9: Ja, das sind ja mal
2: Blumen hier.
9: Oh.
2: Was ist denn hier los?
9: Hallo, dürfen wir hier? Das, Leute, das sind die echten Camper. Die zelten noch.
2: Hier,
9: darf ich kurz Hallo sagen? Ich bin der Friso. Hallo?
2: Lukas, grüß dich.
9: Servus. Ivana?
12: Friso, Rico?
2: Der Lukas.
9: Friso, Gude. Was?
13: Lena.
9: Lena. Friso, Rico?
12: Nee, du sagst Friso, ich Rico.
9: Ach so. Ja. Wie kommt's hier, dass ihr da so, ja.

0: schön aus bei euch.
1: Ja, also wir sind auf Flitterwochenreise, Hochzeitsreise.
0: Oh.
1: Wir haben am 1.7. in Wittenberge geheiratet, meiner Geburtsstadt.
0: Na, dann haben wir
1: es. Nee, warte mal. Nein, ich verarsche euch. Mach mal, das ist kein Filzstift.
0: Das ist doch jetzt,
1: das ist richtig drauf. Ist richtig, ja, ja.
0: Herzlichen Glückwunsch.
2: Dankeschön.
3: Bei dir ist auch was.
0: Bei dir auch?
2: Ja.
3: Ja, super.
2: Das ist unser Kennenlerndatum. Da haben wir uns kennengelernt.
0: Glückwunsch. Ja, danke.
2: Nie wieder auf den Neugang.
3: Ach, wie schön.
2: War total schön. Ja.
1: Also wir sind Radreisende schon länger, fahren immer gerne, wir beide zu zweit. Und damit die Kids das auch gerne mitmachen, haben die natürlich zwei E-Bikes gekriegt. Weil wer möchte schon quengelnde Kinder im Urlaub haben?
0: Das ist jetzt aber nicht eure Hochzeitsreise. Weil erster Sitz ist ja gerade...
1: Tatsächlich doch. Und zwar hängt das damit zusammen, dass... Liebeslaube...
0: Campingplatz Liebeslauf.
1: Hochzeitsreise, passt doch super.
0: Schön. Welches ist euer Zelt?
1: Unser ist da.
0: Das hier?
1: Ja, ja.
0: Das heißt, Entschuldigung, ich bin,
2: ja,
0: ich bin immer ein bisschen indiskret, da ist, hat die Hochzeitsnacht drin stattgefunden.
2: Ja.
3: Ja. Sehr gut.
0: Und ist das cool mit den Eltern unterwegs mit dem Fahrrad?
4: Ja.
0: Ja?
1: Was ist das Anstrengendste, sag mal?
4: Auch wenn Rico ein Fahrrad hat, ist er... öfters schneller als wir, da komme ich auch manchmal nicht hinterher.
0: Du bist so sportlich.
1: Ach, naja, sieht man doch, oder nicht?
0: Naja, aber am Strand, ne?
1: Also wir haben ja die so neudeutsch gesagt, wir haben die Biobikes, also wir haben keinen Antrieb.
0: Auf der Hochzeitsreise mit dem Fahrrad ist das schon...
1: Ja.
2: Also einfach kann jeder.
1: Weißt du noch, was meine Schwester gesagt hat? Das passt zu euch. Das passt zu uns, genau.
0: Ja, und wie ist der Campingplatz, liebes Laub, ist er schön?
4: Der ist sehr schön.
0: Also wirklich, wir wünschen euch da nicht nur eine schöne Zeit, sondern ein schönes Eheleben.
1: Ja, ja, das werden wir hoffentlich haben.
0: Ciao.
3: Was es alles gibt, Leute, hier, Wahnsinn.
0: Das ist schon schön, ne? Wie die Plätze hier begrenzt sind. Alles schön grün. Nee, warte mal. Was ist denn das? Wie schön, guck mal.
2: Glaub's nicht, guck mal hier.
0: Vielen Dank für Ihr Verständnis. 25 km/h, Manfred, nie im Leben. Der fährt doch nicht 25 km/h.
3: Was ein cooles Gespann.
0: Hi, grüß dich. Der Friso, Lukas vom Campingcheck.
3: Gute, grüß dich.
0: Gut, du bist noch. Ja, hätte ich mir gedacht. Mhm. Hallo einmal in die Runde. Wer seid ihr denn hier?
5: Ja, wir sind so Treckerfahrer.
0: Ja, Treckerfahrer dürfen das.
5: Aus Wismar und Landkreis Nordwestmecklenburg-Umgebung. Oh. Und wir campen ab und zu dann zusammen, so wie wir die Zeit dann haben. Treffen wir uns, dann machen wir mal ein gemütliches Wochenende oder eine Woche, wenn wir Urlaub haben.
0: Was sind das für ein geleckter Motor, sag mal?
6: Ja, das ist ein Deutz. Ne?
0: Ja.
6: 35 PS, Baujahr 67.
0: Ha, halt so endlich mal ein Auto, was weniger PS hat als Pamela, Lukas.
6: Ja. Und es ist beruhigtes Fahren. Das ist immer schön. Du hast die Straße frei vor dir. Also
0: ja, aber hinter dir ist Stau.
6: Da ist natürlich, da steht es hinten dran.
0: Moment, Manni.
7: Grüß dich.
0: Moin, der fährt doch nicht 25.
7: Nee.
0: Nee, da steht aber 25 hinten drauf.
7: Ja, gut.
0: Da darf man das mit zwei Anhängern hinten?
7: Ja, das ist alles zugelassen. Da war ich dreimal mit hin nach Schwerin zur Dekra.
0: Da haben sie gedacht, den werden wir nicht mal loskommen. Lass uns dem bitte eine Plakette geben. Hast du den selber bemalt?
7: Nee, das habe ich machen lassen. Bei uns im Nachbardorf ist eine Autolackiererei.
0: Ja.
7: Und da habe ich ihn dann noch mal hingebracht, um Klarlack drüber zu machen. Sonst kriegt man das nicht sauber.
0: Aber so weit fährst du damit nicht, ne, Nachbarort?
7: Das weiteste ist hier Alt-Schwerin.
0: Oh, so auch eine Ecke, du.
7: Ja, 5,5 Stunden. Ja, na locker.
0: Könnt ihr mal alle hupen? Geht das? Ah, das ist ja schon Musik. Macht's gut, viel Spaß. Tschüss. Eigentlich sind Treckerfahrer und Camper eigentlich auch ziemlich nah beieinander. Alle so ein bisschen bekloppt, so wie wir, Luki. Guck mal. Ist das schön, hä?
3: Also, Friso, wenn du was kannst, ist es Sandburgen bauen.
0: Das ist keine Burg, das ist ein Zelt.
3: Das
0: ist ein Sandzelt.
3: Ein Sandzelt, ja. Sandzelt bauen kann er.
0: Warst du eigentlich schon mal in Ostsee?
3: Als Kind, glaube ich mal, ja.
0: Ja. Meine Schwester hat einen Dauercampingplatz. Du weißt schon, die hat einen vorher sich einen Wohnwagen gekauft. Die hat einen Wohnwagen gekauft übrigens jetzt.
3: Echt? Und sind zufrieden?
0: Ja, Schnäppchen gemacht. Guck mal, die Pamela, was ein Platz, oder? Und du kannst wirklich direkt hier fast am Wasser stehen. An der Nordsee hast du ja oft eine Düne oder sowas. An der Ostsee nicht so. Deswegen geht das ganz gut. Moin! Matthias, grüß dich, hi.
8: Hallo.
3: Grüß dich, Lukas Gude.
0: Wir haben telefoniert, der sehr nette Chef hier. Du hast am Telefon schon so nett geklungen. Jetzt sehe ich dich mal.
8: Freut mich.
0: Wichtigste Frage überhaupt, warum heißt der Campingplatz Liebeslaube?
8: Ich glaube, in den 1930er Jahren gab es den Namen wohl schon. Da hat hier sowas wie ein Imbiss, würde man heute sagen, gestanden.
0: Ja.
8: Leider nichts. Und da hat sich die Dorfjugend getroffen. Und die Dorfjugend ist immer ja auch die junge Liebe. Und deswegen Liebeslaube, ne? Ganz süß.
0: Wie bist du denn zum Platz gekommen? Du bist Pächter oder du bist Chef?
8: Ich bin Chef.
0: Okay, also wie wird man Campingplatz-Chef?
8: Also wir sind mal

0: Auf einer Heimfahrt von einem Campingurlaub, wo wir uns ein bisschen so nicht ganz wohl gefühlt hatten, haben wir irgendwie beschlossen, wo man das nicht mal selber machen könnte. Haben 2 Jahre lang gesucht und haben dann irgendwann den Platz hier entdeckt.
1: Und wollt es besser machen?
0: Wir bemühen uns immer noch, ne? Das Erste, was wir gemacht haben, ist ein ordentliches neues Sanitärgebäude gebaut. Auf das sind wir relativ stolz. Das ist, denke ich, auch vorzeigbar.
1: Das ist ja für viele Leute sehr wichtig, ne?
0: Ja.
1: Da wird erstmal kurz reingeguckt, ob man hier bleibt oder nicht. Komm, lass mal reingehen.
0: Ja, könnt ihr gerne mal gucken.
1: Gerne.
0: Das Lustige ist eigentlich, Camping, das mit 11 Jahren war zum ersten Mal genau hier. Das ist ein Zufall im Prinzip.
1: Du kommst aber gar nicht hierher.
0: Ich verkaufe meine Aussprache immer als Norddeutsch. Man merkt es aber, dass es nicht ganz
1: Du bist durchgefallen.
0: Manchmal passt es.
1: Ja.
0: In der Regel. Nee, Sachsen, Chemnitz.
1: Oh, guck mal hier. Wiener Wellness-Oase.
0: Wir wollten das ein bisschen bunt haben.
1: Schön.
0: Das hat hier so ein, aus Wismar, ein Sprayer.
1: Ach, ein richtiges Airbrush.
0: Gemacht. Ja, ja. Hier drüben zum Beispiel, das ist unsere Tochter.
1: Das ist deine Tochter?
0: Ja, vor ganz vielen Jahren saß die mal genauso am Strand. Ganz kleines Bild und da hat das dann im Prinzip...
1: Okay, jetzt weiß ich auch, warum du so stolz bist hier.
0: Ja.
1: So, ach, das geil. Aus. Das ist ja cool. Guck mal. Was sind sonst deine Highlights hier?
0: Ihr könnt mal ins Kinderbad reingucken. Das hatten wir vorher gar nicht.
1: Gern. Hallo, dürfen wir mal stören?
2: Hallo.
1: Hallo, hi. Sag mal, das ist ja cool hier. Wer seid ihr? Wer bist du?
2: Elias.
1: Und das ist ein tolles Waschbecken, oder?
2: Ja, sehr.
3: So, dann zieh nochmal hoch, dann wird's nass.
1: Das bist du jetzt auf dem Campingplatz aber auch nicht gewohnt, oder?
3: Nee, sowas nicht. Sowas ist richtig süß, ja.
1: Toll.
3: Für die Kleinen, ne?
1: Ach, guck mal, hier mit Leuchtturmdusche. Die blinkt sogar, Lukas.
2: Wahnsinn. Ja.
1: Was habt ihr euch dabei gedacht? Das ist ein bisschen hoch hier.
0: Ja, wir dachten, Mutti, fahr die ein bisschen rückenfreundlich, dass das Kind, sag mal, in der Höhe ist, wo die Mutti besser rankommt.
1: Ach so, da kannst du so...
0: Genau.
1: Tschüss, ihr beiden.
2: Danke.
1: Tschüss.
0: Macht's gut.
1: Cool. Ah, hier sind die Toiletten. So, mal gucken, dass hier gerade keiner zu Gang ist. Hallo, Achtung, wir drehen Film. Hosen hoch.
4: Guck mal hier, wieso rückt ihr das Bad?
1: Getränkerückgabe für Trennen. Ist das auch deine Idee?
0: Er hat das von vorn bis hinten durchgestylt mit der Trennung.
1: Kaffee, Wein, Bier, Wasser.
0: Wir haben noch keinen Trend erkannt, wo jetzt mehr benutzt wird.
1: Okay.
0: Die Statistik läuft noch. Ihr beiden Sportsfreunde, ich habe auch noch was für euch. Ihr fahrt ja immer gerne mit Fahrzeugen herum.
1: Das stimmt.
0: Ist nicht ganz klein.
1: Ja.
0: Wir würden euch unser Reinigungsfahrzeug zur Verfügung stellen.
1: Ja.
0: Super.
4: Danke dir.
1: Yeah. Ich sag's dir. Danke dir. So, okay, eine Person passt.
4: Ich brauche jetzt.
1: Das passt doch nicht.
4: So, Achtung, warte mal, der Kopf. Oh, der Kopf, Leute.
3: Sag mal. So.
4: Jetzt und komm.
1: Ja, du lachst, Matthias.
0: Bist du das alles hier sperren wahrscheinlich wieder? Ne?
4: Ich gebe Gas. Achtung. Ah! Wo ist die Bremse? Wo ist die Bremse? Bist du auf der Bremse?
1: Ich bremse, ja.
4: Leute.
1: Du gibst Gas, ich gebe Bremse.
4: Sag mal, also irgendwie.
1: Ja, Leute. Du, dran, ne? Du musst Gas geben.
4: Ja. Na, Friso, mach doch sowas nicht. Bist du verrückt?
1: Komm, gib Gas hier.
4: Friso.
1: Oh, meine Tür geht auf.
4: Da ist das die Achtung.
1: Ja. Gas runter!
4: Wie runter?
1: Oh.
4: Achtung, komm!
1: Nein, geh weg von mir! Ich wollte bremsen!
4: Oh, Leute, wir stehen erstmal wieder. Ich kann nicht mehr. Pause. Cut.
1: Er lacht sich nur kaputt. I'm the bad guy. Duh.
4: Ich bin mal Gas hier. Wieso? Nee, ich kann doch nicht Gas geben. Ich bin letztens erst geblitzt worden. Nein, wir fahren vorsichtig.
1: Schon mal auf dem Campingplatz einen Blitzer
4: gesehen? Wir fahren hier langsam. Also Leute,
1: hallo.
4: Tag sagen, hallo. So, mein Freund.
1: Die halten uns auch alle für bekloppt, die heute.
4: Na klar, wir sind's ja auch. Aber ich lasse mich nicht nochmal blitzen, sag ich dir.
1: Okay, ich wurde sogar schon mit der Pamela geblitzt.
4: Wie geht das denn?
1: Ja, das weiß ich auch nicht.
4: Du kriegst doch alles hin, weißt du?
1: Kannst du mal bremsen?
4: Du bist doch die Bremse. Anhalten,
1: oh, Hans,
4: den
1: Mann. Was ist das denn? Das ist ja cool.
4: So, guck mal hier.
1: Moin.
5: Euch kenne ich doch.
1: Gute, der Friso?
5: Friso, hi. Grüß dich.
1: Mirko.
5: Grüß dich.
1: Lukas, hi. Wir drehen hier gerade einen kurzen Film.
5: Das ist ja ein Ding, ey.
1: Was hast du denn für ein geiles Teil da, sag mal?
5: Das ist ein Kurzhauber, ein alter LKW. 911 LA, ein Allrad.
1: Hier, Turbo, Porsche 911, ne?
5: Das ist der wahre 911.
1: Das ist der wahre 911.
5: Ja, das war im ersten Leben ein Funkkoffer vom Bundesgrenzschutz. Und dann im zweiten Leben ein Wohnmobil. Unseres jetzt, unser Emil.
1: Der Emil?
5: Emil, genau.
1: Ich fahre ja immer mit der Pamela rum. Sehr sympathisch. Emil ist gut. Ja. Können wir mal reingucken bei dir?
5: Ja, klar. Guck rein.
1: Wobei, Moment. Was machst du denn?
5: Ja, so ein bisschen... Das ist mein neuer Gasgrill.
1: Ja.
4: Der sieht ja cool aus.
5: Ich habe auch schon einige durchprobiert und es ist immer so Schweinerei mit dem Putzen hinterher.
1: Ja.
5: Und den kannst du halt einfach sauber machen. Dann machst du quasi nur das sauber und dann ist da Wasser gefüllt und das kippst du einfach aus, schwenkst einmal mit dem Zewa aus und dann bist du fertig.
1: Das in dem Moment, das ist ja cool.
5: Und normal kommen diese großen dran, die kosten aber so Schweinegeld. Und da gibt es auch einen Adapter auf diese günstigen. Da kosten ja, die kosten 1,20 € eine oder so.
1: Das ist ja sehr kompakt. Das sieht aber so aus, du bist alleine, ne?
5: Meine Frau ist nur gesundheitlich gerade ein bisschen angeschlagen.
1: Okay. Dann gute Besserung.
5: Konnte nicht mitkommen.
1: Von uns hier, ne?
5: Ja, danke.
4: Gute Besserung.
1: Du bist aber auch groß, ne? Deswegen hast du wahrscheinlich auch so einen Camper. Wo, Luki, gehst du vor?
4: Dürfen wir mal reingucken?
5: Komm, geht mal rein, genau.
4: Super.
5: Gerne.
4: Ach, du hast Schuhe aus.
1: Hast du selbst gemacht jetzt alles?
5: Ja, er war zum Teil ausgebaut. Ich habe aber noch viel verändert und gerade ganze Elektrik neu gemacht. Auf Lithium-Batterien umgebaut. Neue Solar drauf.
1: Ach, das ist ja.
5: Jo.
1: Du, ich hätte normalerweise. Gerade bei so Expeditionsmobilen, da sieht es draußen immer alles so groß aus, dann kommst du rein, ist klein, aber das ist groß.
5: Ja, so, ich meine im Verhältnis.
1: Ja, für dich ist klein. Hier, guck mal, da haben wir hier so gerade der Kopf. Deswegen geht die Rundung auch bis hier.
5: Guck mal, und deshalb hat er auch extra zwei Luken, weil ich ja sonst keine Stehhöhe habe.
1: Ja,
5: und aber so hier kann ich stehen und kann gleichzeitig rausgucken. Mal ausgucken.
1: Super. Deine längste Strecke, wo fährst du?
5: Ah, wir waren von Venedig mit der Fähre nach Griechenland und dann haben wir Albanien, ganz Albanien und ganzen Balkan, Bosnien.
1: Wahnsinn, das ist auch eine geile Tour.
5: Ja, ja. Und auf dem Landweg.
1: Guck mal, hier seht ihr das Grinsen da.
5: Das war
1: geil. Ja,
5: ja. Ja, ist schon ein Traum von mir, schon ganz, ganz lange. Seit ich 20 bin, rede ich so davon, mal sowas zu machen, zu haben. Und ja, irgendwann war es soweit, 2016.
1: Da muss er die Kohle auch haben, ne?
5: Ja, wobei. Ach, im Verhältnis, wenn ich jetzt mit allem, was ich reingesteckt habe, bin ich vielleicht so bei knapp 60.
1: Okay.
5: Ja.
4: Hier ist die Toilette drin, darf ich
5: noch? Ja, klar, gerne. Da habe ich jetzt auch letztes Jahr umgebaut, von so einem Porta-Potti auf Trockentrenn.
4: Ja, super.
5: Weil du halt nichts brauchst, wo kann ich es jetzt entsorgen und bist dann unabhängig.
1: Das stimmt. Das ist schon ein cooles Teil, wirklich. Also, das
5: ja, ist halt eher rustikal so, aber uns gefällt das. Ne?
1: Du, danke, dass wir mal gucken durften.
5: Ja, gerne.
1: Sehr, sehr schön.
5: Ja, ja, ja, cool, dass wir uns getroffen haben.
1: Ja, du, wir sind immer irgendwo unterwegs.
5: Da hätte ich nicht gerechnet.
1: Meistens trifft man uns irgendwo auf dem Campingplatz.
5: Stark.
4: Gute Reise, mein Lieber.
1: Pass auf,
5: danke
1: dir
5: euch.
1: Auf, ne? Hau rein, genau. Ciao.
5: Also, ciao.
6: Ciao.
1: Das ist schon schick hier, oder?
4: Mega, ha? Guck mal hier, was ein schöner Strand.
1: Ja.
4: Super.
1: Du bist einfach direkt draußen vom Campingplatz.
4: Ostsee pur. Ich zeig dir jetzt mal mein Häuschen.
1: Oh ja.
4: Meine kleinen Schäferwagen. Guck mal, da ist er doch schon.
1: Ja,
4: komm. Super. Auf.
1: Bremsen.
4: Oh, okay, alles klar.
1: Weißt du, was lustig ist? Das Auto hat die gleiche Farbe wie deine Schuhe.
4: Friso, ich zieh immer passend zum Dreh die Schuhe an. Das weißt du doch. Ja?
1: So, ja, jetzt zeig mal hier deine Hütte.
4: Ja.
1: Ich bin auch echt gespannt.
4: Schäferhütte, ihr Lieben, guckt mal hier. Und zwar ist das die Schaf-1-Hütte. Komm mal rein.
1: Nur echt mit Lukas Lowak drin.
4: So, Vorhang beiseite. Tada, mein Reich.
1: Oh. Ja, Leute, mal, hier.
4: Ach, man könnte theoretisch zu viert schlafen. Zwei Stockbetten und
1: für die Kinder. Ehebett.
4: Hier ist das Ehebett.
1: Vier Leute.
4: Ist mal alleine. Ja. Ist auch in der Hauptsaison, was haben wir gesagt, 75 € Hauptsaison.
1: 75 €, ja.
4: Nebensaison ein bisschen günstiger.
1: Kühlschrank hast du auch, ne?
4: Kühlschrank ist auch drin, ja.
1: Ja. Was hast du denn da wieder?
4: Vegane wird Schiavtschi, ja. Es wird weniger Fleisch gegessen. Okay. Guck mal raus, der Blick jetzt hier. Ist das der Knaller, Leute?
5: Das ist krass.
4: Das ist doch mega krass, oder?
1: Ja, schön frühstücken.
4: Und dann Sonne.
1: Ah, Ostsee.
4: Hier lässt sich leben.
7: Gib mir noch einmal den Strand.
4: Mein Freund, Grüßchen.
7: 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Gib mir den salzigen Wind meiner Ostsee.
1: Komm, Luki, wir müssen weiter.
7: Das
1: auf geht's.
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8: Am nächsten Morgen geht's dann erstmal weg von der Ostsee Richtung Niedersachsen. Wir haben nämlich eine ganz besondere Einladung erhalten. Und dafür machen wir uns auf den Weg ins kleine Dörfchen Evesen.
1: Ist doch immer wieder, oh, da werden wir schon wieder überholt, Lukas.
4: Das gibt's ja gar nicht.
1: Pamela hat ja so eine Reisegeschwindigkeit von maximal 100 km/h. Dann wird's einfach ein bisschen laut hier drin. Guck dir das an, da ist sie. Das ist ja mal eine schöne Kirche.
4: Oh, guck mal hier, du.
1: Oh,
4: mitten am Feldrand. Ich habe mit Pfarrer Martin

0: Nacht hier oder jeder darf hier nachts umsonst stehen.
1: Ja.
0: Das ist ja unglaublich.
1: Ja, das ist so eine verrückte Idee in der Corona-Zeit gewesen. Wir sind selber Camper geworden in der Zeit.
0: Ja.
1: Und dachten,
0: naja, sehr sympathisch schon mal.
1: Ja, danke, danke.
0: Du auch? Campst du auch gerne?
2: Ja, schon.
0: Auch immer dabei?
2: Ja.
0: Sehr cool.
1: Wenn's irgendwie geht, ne? Genau. Und ich musste mal auf so einem Stellplatz irgendwie und da dachte ich, so schön ist das nicht. Und da ist uns eingefallen, meiner Frau und mir, Mensch, wir haben ein furchtbar schönes Grundstück und das wird zu selten genutzt. Und eigentlich ist es sinnvoll, das mal zu ändern. Das war so ein Gedanke. Und der andere ist, wir als Kirche sollten gastfreundlich sein. Das heißt, wenn Menschen auf der Durchreise sind, ist es doch nur angemessen, denen eine Möglichkeit zu geben, wo sie ihr müdes Haupt hinlegen können. Warum nicht einfach auch Camper einladen, hier zu stehen für eine Nacht? Oder eben auch, wenn sie keinen Camper haben, können sie in der Kirche schlafen. Also das war so die verrückte Idee irgendwie. Und das hat sich so entwickelt. Und wir sind sehr froh, dass wir es gemacht haben.
3: Ganz, ganz.
0: Ist das der einzige Stellplatz, den es momentan gibt? Weil du hast ja gerade erst damit angefangen, mit Church for Night, ne?
1: Genau, wir haben jetzt 6 andere Stellplätze, also Kirchengemeinden, die mitmachen in Deutschland und eine auch in Österreich. Die haben jetzt auch, sind auch letztes Jahr dazugekommen.
0: Im das läuft ja bei euch.
1: Ja, es können noch mehr sein. Also von daher, Aufforderung, ruhig melden und mitmachen.
0: Darf ich mal ganz kurz fragen, was das hier ist? Das ist mir nämlich schon mal aufgefallen.
1: Ja.
0: Bei mehreren Kirchen, dass es dieses Piratensymbol hier gibt. Also das ist ja wohl wirklich Pirat.
1: Ich glaube, die Piraten haben das geklaut bei uns. Also das ist
0: du meinst, das Copyright ist bei der Kirche?
1: Also wir könnten vielleicht noch bei Pirates of the Caribbean noch ein bisschen Geld verdienen. Egal. also es ist halt so, das steht für die Vergänglichkeit allen Irdischen. Das ist ja ein alter Grabstein, ein Epitaph. Und das symbolisiert halt eben einfach, das Leben ist vergänglich und alles Irdische, was wir haben, ist irgendwann weg.
0: Ja, das ist die Kirche.
1: 1000 irgendwas, also 11. Jahrhundert ist der Grundstein gelegt.
0: Die ist 1000 Jahre alt.
1: Also Luki steht jetzt in einer wirklich schönen alten Kirche.
0: Luki, die Kirche ist 1000 Jahre alt. Du darfst nichts kaputt machen.
3: Oh Leute, da muss ich aber aufpassen hier.
1: Ach, die hat schon so viel erlebt. 30-jähriger Krieg, also ich mache mal keine Gedanken.
3: Bin schwer gespannt, Leute.
1: Ja. Ja, man schläft auch gut. Wir haben die Betten vom Tischler.
0: Ja, zeig mal.
1: Wollt ihr mal reingucken, ja? So, dann kommt man hier durch das Dunkel ins Licht.
3: Wahnsinn, guck dir das
0: an. Ey, warte mal, das ist aber...
1: Genau, St. Johannes Baptista nach dem Täufer Johannes benannt.
0: Die ist ja schön.
1: Romanische Kirche mehrmals umgebaut, aber ich finde auch eine wirklich tolle Kirche.
0: Entschuldigung, darf man in der Kirche so laut lachen? Aber
1: ja, auf jeden Fall. Wir sind ja lebenshohe Menschen. So, und Lukas, du kannst hier absuchen.
0: Leute, guckt euch das an. Ich dreh durch. Wahnsinn.
1: Du kannst hier aussuchen, in welchem der beiden Betten du schlafen möchtest. Und das Geilste ist ja, es hat ja keine Verdunklung hier. Deswegen haben wir dir Schlafmasken hingelegt, damit du dann auch deine Augen schonen kannst. Als Kameramann brauchst du gute Augen.
3: Ich werde verrückt hier. Mit Schlafmasken in der Kirche. Es ist ja Wahnsinn.
1: Und Martin, vielen lieben Dank. Du kannst es dir romantisch machen. Ich habe die Kerze schon mal angezündet. Offen ist vorher noch nicht gestattet. Aber so hast du auf jeden Fall auch ein bisschen Romantik.
0: Was?
1: Wieso? Guck mal hier. Hier ist die Couch-Ecke. Genau.
0: Das ist auch immer so hier.
1: Das ist auch immer so, steht die ganze Zeit. Und entweder hier drin sitzen oder dich draußen hinsetzen mit einem Bier oder einem Wein oder was auch immer und schön die Aussicht genießen. Hier ist ein Kühlschrank.
3: Oh, jetzt wird es interessant.
1: Ja, pass auf, genau. Und wir haben uns erlaubt schon mal, ihr habt eine lange Fahrt hinter euch, ich kriege erstmal Pilzbier, frische Leute, Milch.
3: Der Pfarrer versorgt uns.
0: Ich fasse es nicht.
1: Ja,
0: das ist ja der Hammer. Danke, Martin.
1: Bitte. Mega. Wer hat es erfunden? Wir waren es.
0: Darf man das Bier hier auch trinken?
1: Natürlich.
0: Wir dürfen Bier in der Kirche trinken.
1: Ja, oder auch einen Wein.
0: Also Martin, ich muss dir wirklich sagen, das ist mit Abstand die abgefahrenste Idee, von der ich gehört habe. Es ist kostenlos, es ist super gut gemacht. Und nur Lukas, falls irgendwie morgens dann irgendwie so ein Gottesdienst ist, ne, und du stehst nicht früh.
1: Glück gehabt, war heute schon.
0: War also schon.
1: Da, du kannst morgen ausschlafen.
0: Also vielen Dank.
1: Gerne.
0: Vielen Dank.
1: Schön, dass ihr da seid.
0: Luki, ich würde sagen, du beziehst mal dein Bett.
1: Ja.
0: Ich baue mal die Pamela auf und dann gucken wir gleich mal.
1: Wir machen was. Viel Spaß euch.
3: Church for Night. Danke, Martin. Nachts in der Kirche, das ist der Hammer hier. So, jetzt geht's aber mal hier flugs ins Bettchen. Ist alles schon vorbereitet. Jetzt die Schlafmaske.
0: Luki?
3: Wieso? Was ist denn? Bist du es nochmal?
0: Entschuldigung.
3: Ja, ich habe mich gerade hingelegt, mein Lieber.
0: Ich habe mir ein bisschen Sorgen
3: gemacht. Was hast du für eine Lampe da? Was hast du hier? Nachtlichterlampe.
0: Meine neue Campinglampe. Guck mal hier schön. Cool, ne? Ja. Nee, ich wollte gucken, ob alles okay ist bei dir.
3: Ist alles okay.
0: Hast du keinen Bammel, echt? Nee?
3: Warum soll ich Bammel haben? Es ist der sicherste Ort der Welt hier, Leute.
0: Ich bin auch gar nicht müde, du.
3: Naja, also, was heißt das? Ich bin doch nicht müde, heißt bei dir auf übersetzt?
0: Ja, der Verrat uns noch 2 Bier dahingestellt.
3: Das stimmt.
0: Genau.
3: Also, komm, ein Bier nach
0: zwei. Wobei, meinst du in der Kirche? Hat er gesagt?
3: Er hat gesagt, wir dürfen. Psst, leise.
0: Ah.

0: Das ist ja sonst keiner hier.
1: Ein Schlummerbierchen geht ja eigentlich immer.
0: So, Prost, mein Lieber. So.
1: Wieso?
0: Abgefahren zu Ort bis jetzt, oder? Das ist
1: Wahnsinn. Hier. Und eine ganz eigene Erfahrung, Friso.
0: So, auf geht's nach großen Brode. 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Move
2: 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Jetzt geht's wieder zurück hoch in den Norden nach Schleswig-Holstein an die Ostsee. Nach großen Brode. Großenbrode liegt übrigens auf einer Landzunge, direkt vor der Insel Fehmarn.
0: Wir sind da, Lukas. Meerreisecamping Großenbrode.
1: Die haben ja so ein bisschen sich das Piratentum auf die Flaggen geschrieben.
3: Echt? Wie macht ein Pirat, Friso? Mach mal nach.
1: So macht doch ein Pirat, oder?
3: So. Guck mal hier, cool.
1: Vor allem direkt am Meer. So. Wir sind jetzt hier auf dem Piratenring. Tatsächlich haben alle Straßen hier auch einen piratenbezogenen Namen. Und ich muss auf den Fregattenstieg.
3: Meinst du, das findest du?
1: Guck, hier ist der Rudergang.
3: Ah, du bist ein alter Pirat.
1: Flottenroute. Fregattenstieg.
3: Fregattenstieg.
0: Wir legen jetzt an.
1: Wir machen fest die
3: Steuerbord, Steuerbord.
1: Sehr gut, das hast du sogar richtig gesagt.
3: Ja klar, sag ich
1: richtig. Weißt du, wie ich mir das merke?
3: Ja.
1: Steuerbord, das sind R im
3: Ach,
1: Steuer.
3: Ach komm, das ist ja was ganz Neues, Friso.
0: Ich dachte, jetzt hab ich jetzt mal ein bisschen Fachwissen.
3: Der doch wieder, du.
0: Steuerbord.
1: Und Backbord nicht. So, jetzt gehen wir mal gucken. Hä? Landgang, Campingplatz entdecken, auf geht's.
3: Ach, guck mal hier.
1: Hallo.
4: Hallo.
1: Servus. Wer seid ihr denn, ne?
4: Hallo. Hallo Ingrid.
1: Ingrid und
0: Lukas. Peter. Grüß
1: euch. Peter.
4: Hallo. Hallo.
1: Ihr Lieben.
4: Wir kennen dich aus dem Fernsehen, haben alle Folgen gesehen.
1: Ach, ihr seid das?
4: Ja, wir sind das.
1: Ist das euer Wagen hier?
4: Ja, genau.
1: Ja.
5: Ich muss mal ein Foto von der Bömmler machen.
1: Ja, unbedingt.
5: Ich wusste jetzt eben nicht, dass du Rock'n'Roll dran stehen hast. Hallo Klaus, sei gegrüßt.
1: Klaus, grüß dich, moin. Ah, hier, guck mal, ein echter Seemann.
5: Echter Seemann,
3: ja. Du musst es ja wissen, wie macht ein Seemann?
1: Pirat.
3: Wir haben alle diskutiert.
0: Wir waren zwischen Ork und Ur.
1: Moin, Friso, grüß dich, hi. Guck mal, wir haben gleich nicht empfangen hier.
0: Ja.
1: An der Ostsee, schön. Komm, komm mal zusammen, ein Gruppenfoto hier.
5: Einmal frei.
1: Und könnt ihr empfehlen hier?
0: Schön. Ja.
4: Ja, sehr zu empfehlen.
1: Ja? Okay. Du, dann gehen wir mal gucken. Mach's gut. Ahoi oder ja, mal ein Empfang hier, Lukas, oder?
2: Jetzt holen wir für Luki erstmal einen Schlüssel für so eine schicke Piratenlodge hier. Das Betreiberpärchen vom Campingplatz hat die ganz neu gebaut.
1: Schon Störtebeker wusste, dass der Norden rockt und hat mit einem Kutter hier mal angedockt. So, hier, Rezeption, da ist es. Hi.
6: Moin.
4: Hi.
6: Na,
1: grüß dich. Melina, hi, grüß dich.
6: Hi. Servus,
7: der Lukas, Gude.
4: Ich hol mal den Erik.
1: Chefin, grüß dich, Erik, hi.
6: Moin.
1: Moin. Friso, Lukas?
7: Lukas, Gude, grüß dich.
1: Wir haben telefoniert vorher, ihr habt das wirklich übernommen.
4: Ja? Naja, also während des Studiums fing dann irgendwann mein Schwiegervater an zu fragen, Mensch, die Pacht läuft da aus, habt ihr nicht Lust, irgendwann mal den Campingplatz zu machen? Und wir mitten im Studium, Geisteswissenschaft, ja, und dann mussten wir uns ein bisschen umorientieren. Sprich, wir haben beide, also das Studium beendet dann, und dann haben wir gesagt, wir machen noch eine Ausbildung hinterher. Er bei einer Ferienwohnung, ich auf dem Campingplatz, und so sind wir dann irgendwie gut vorbereitet.
1: Und schon mal bereut?
8: Nö, eigentlich noch nicht. Weil das Schöne am Campingplatz ist ja, man macht ja alles so ein bisschen.
1: Ja.
8: Einen Tag sitzt man im Büro, macht Buchhaltung, das ist mehr so mein Part. Am anderen sitzt man auf dem Rasen, mäht Trecker und mäht. Oder spielt Gästebetreuung. Das ist das Schöne, was so vielfältig ist. Ne?
1: Was machst du am liebsten?
4: Ich fahre am liebsten Wäsche tatsächlich, da kommt man auch mal raus. Sonst sitze ich ja immer in meinem kleinen Bürobunker da.
1: Was, du fährst Wäsche?
4: Ja, wir fahren die Wäsche zu den Gästen.
1: Ja.
4: Na, du mit deinem Mobilheim kriegst dann auch ein bisschen Wäsche.
1: Ah, habt ihr den Schlüssel für Lukas?
8: Den habe ich schon mit.
7: Perfekt.
1: So, da ist er.
7: Danke. Schlüssel zum Glück.
1: Ich danke euch. Ja. Wir ziehen mal ein. Danke.
3: Okay. Wahnsinn, guck dir das an hier.
1: Ich kann man hier mieten, die Piratenlodge ist das. Ah, ja. Soll auch so ein bisschen ein Piratendesign sein. Ich bin sehr gespannt. Was für Terrasse der Herr?
3: Ja, guck mal hier.
1: Guck mal hier.
3: Ich nehme euch mal mit. Oh, oh, oh, oh. Okay. Das sieht mal schick aus. Wir fangen mit der ersten Tür an. Toilette. Okay, gut. Große Toilette, Dusche. Ja, da haben wir Platz. Schön aufgeräumt alles.
1: Schön.
3: Sehr schön, ja. Aber es wird noch schöner. Hier sind wir im Schlafzimmer, Leute.
1: Wo bist du denn?
3: Hier bin ich. Guck mal, das ist ein Riesending.
1: Voll,
3: Wahnsinn. Oder? Und wenn ich hier liege, Leute, und mal nicht mehr weiß, wo ich bin, großen Brode hier, weiß ich sofort, was abgeht. Ja?
1: Das ist klar.
3: Aber da hinten geht es noch weiter. Kommt mal mit. Küchenzeile, eigenes Steuer, Jetzt guck mal, was dahinter passiert. Nicht schlecht. Drei Kinder könnten mit.
6: Sag mal, das ist aber hier. Guck dir mal das Bett aber an. Das sieht ja aus wie so eine Koje.
3: Das ist eine Koje. Guck mal, Koje.
6: Mit Totenkopf.
3: Das ist cool.
6: Mega. Also komm, ey, welches Kind will nicht so ein Zimmer haben?
3: Aber jetzt guck dir mal das Wohnzimmer an, Friso,
6: ja,
3: bitte.
6: Ja, ja. Wir kommen.
3: Eine Eckcouch der besonderen Güte.
6: Sag mal, ey, die cool. Fenster sind ja geil.
3: Sau cool. Guck mal, da das Runde hier. Das musst du mal angucken.
6: Ja, hinter dir auch.
3: Da hinter mir auch, siehst du? Schön, hier bleibe ich. Klasse.
9: Den Campingplatz Meerreise haben Melina und Erik erst in 2023 übernommen und komplett umgekrempelt. Mobilheime, Safari-Zelte und ein Wohnmobilhafen sind neu dazugekommen.
3: Luki! Was hast du denn da schon wieder?
10: Das sind E-Bikes. Geil, oder? Sieht aus wie ein Moped. Kann man sich hier ausleihen. Schön dicke Reifen. Da kannst du auch mit durch den Sand wahrscheinlich.
3: Also er findet immer Sachen, das ist unfassbar.
10: Naja, irgendwie müssen wir einen Platz entdecken. Hier, komm,
3: gut.
10: Aufsitzen.
3: Dann versuchen wir es mal.
10: Ich glaube, wir sind ziemlich schnell.
3: Meinst du?
10: Guck mal, er muss ja kaum treten. Vorne rechts, ich wollte dir noch was zeigen. Ah, hier kann man gar nicht rechts.
3: Ja, dann fahren wir links. Wenn es nicht rechts geht, fahren wir links. Wo fahren wir lang? Friso, wo?
10: Links,
3: rechts, links, rechts, links,
10: links, links. Suche hier lang.
3: Vorsichtig, ja. Rutsch nicht aus, tiefer Sand.
6: Ah ja, komm.
3: Oh. Ja, ich sag's doch, Friso. Ich sag's doch, aufpassen.
10: Ja, ja. So, mit Autos darf man hier nämlich nicht herfahren, da wo dein Mobilheim ist. Und es gibt ja auch noch diese, guck mal.
3: Guck mal, jetzt sind wir Backstage hier. Geil.
10: Diese ziemlich coolen Zelte, die kann man auch mieten.
3: Super, guck mal, das sind riesen Dinger.
10: Hallo.
3: Moin, danke.
10: Und mal Gas geben.
11: Ich hab keinen Bock, langsam zu gurken. Ich brauch keinen Wind.
3: Dass wir jetzt hier einen Abgang machen. Vorsicht, Vorsicht, Vorsicht.
11: Kurven, dann komm ich und dann komm ich.
10: So macht das Spaß.
11: Ich baller mit meinem Rad. Ich baller mit meinem Rad. 34 km/h. Durch die Straßen, durch die Stadt.
3: Guck mal, die Schuhe, die passen gut zum Lenker. Super. Irgendwas passt immer.
10: Ach, hier noch eine E-Bikerin. Hallo.
6: Das ist aber auch ein schickes Teil, sag mal.
4: Ja.
6: Ich bin Friso, hi. Wir sind auf Campingcheck, Lukas.
12: Servus, hi. Grüß dich.
6: Warum bist du mit dreien unterwegs hier, mit drei Rädern?
4: Ja, ich bin seit Geburt halbseitig gelähmt und kann kein Fahrrad mehr fahren.
6: Ich dachte, du kommst so shoppermäßig um die Ecke. So sieht es aber auch aus.
4: Genau, cool ist es, komm. Eigentlich will ich cool sein, aber das ist der Hauptgrund.
6: Das ist cool, auf jeden Fall. Du campst ja auch?
4: Ja, ich habe einen Anhänger dabei.
6: Ja.
4: Und da fahre ich das rein.
3: Und dürfen wir das mal sehen?
4: Ja, klar.
6: Wie, du fährst es da rein?
4: Ja, oder? Dann kommt mit.
6: Hallo.
4: Hier vorne links.
6: Das weiße hier?
4: Ja.
6: Da passt doch kein E-Bike rein. Und vor allem so ein breites.
4: Das haben wir so gebaut.
6: Das habt ihr selber gebaut?
4: Das haben wir selber gebaut.
6: Oh, oh, oh, oh, das finde ich immer gut. Das finde ich immer gut. Und wo kommt es dann rein?
4: Das, hier hinten kann man die Klappe aufmachen.
6: Das klingt wie so ein altes Schlosstür. Ach, und hier kannst du dein E-Bike reinfahren?
4: Hier ist mein Schloss.
6: Das ist ja geil.
4: Hier in der Mitte kommt das zwischen.
6: Du hast ja gerade wir gesagt.
4: Genau, mein Papa ist Zimmermeister und hat das
6: für dich gebaut. Fürs Töchterchen.
4: Genau, hatte auch die meisten Ideen dafür. Ich habe eigentlich alles dabei. Hier habe ich mein Waschbecken.
6: Alles das ist ja cool. Guckt euch das.
4: Ja, das ist einfach cool. So ein Ding, was du in den Kühlschrank stellen kannst für Saft.
6: Ohne Scheiß, das finde ich ja geil. So einfach und so perfekt.
4: Genau.
6: Das ist alles auf Rollen hier?
4: Ja, genau. Weil mein Papa hat Motorräder und ich fahre hobbymäßig Kutsche und manchmal bauen wir den Ausbau raus, damit ich die Sachen hier reinbekomme.
6: Das ist schon cool, wenn man Papa hat, der das kann, oder?
4: Das ist richtig cool, ja.
6: Wie lange hat er dran gebaut, weißt du das?
4: Also die ursprüngliche Version war innerhalb von 1,5 Wochen fertig und wir haben immer mal wieder dran gebaut.
6: Der kann's halt, ne?
4: Der kann's halt.
6: Perfekt. Wie ist denn das für dich, wenn du auf dem Campingplatz bist? Sind die Campingplätze mittlerweile so, dass man da gut zurechtkommt?
4: Ich komme eigentlich ganz gut zurecht, weil ich ja Fußgänger bin.
6: Okay, also du kannst noch ganz normal laufen einigermaßen.
4: Ja, also ich habe manchmal Einschränkungen.
6: Ja.
4: Dann gehe ich schon mal am Gehstock.
6: Ja.
4: Aber an sich, ja, oder ich würde dann an den Tagen nicht campen fahren.
6: Okay. Dann wünschen wir dir eine schöne Zeit hier, du.
4: Ja,
6: ja, pass mal auf.
12: Viele tolle Erlebnisse.
4: Ja, genau. Dankeschön.
6: Und grüß den Papa, hat er gut gemacht? Muss er sagen.
12: Tschüss.
6: Tschüss. Komm, Luki. So, wir sind jetzt hier auf dem Wohnmobilhafen. Da sind die Plätze schmaler und auf Kies. Aber ein ganzes Stück günstiger. Hier ist Ende im Gelände. Umdrehen. Hallo.
4: Hallo.
6: Das ist ein schönes altes Ding. Guck mal.
13: Großer Besuch.
10: Ja, wir drehen Film.
13: Ja,
10: moin. Hi. Moin, hi.
14: So, Mensch, war live und in Farbe. Oh,
10: wer seid ihr beiden denn?
14: Zeig den Namen.
10: Wer bist du?
14: Luki, genau.
15: Gero.
10: Wie?
15: Gero.
10: Gero. Grüß dich, hi Gero. Und wer bist du?
15: Ich bin Raik.
10: Raik? Das ist ja ein cooler Name. Ihr habt ja ein cooles, altes Teil.
14: Ja, ja, ja. Haben wir uns mal angeschaut.
15: Soll ich dir zeigen, wo ich schlafe?
10: Ja, zeig mal, wo du schläfst. Das ist eine gute Idee. So, wir machen einfach die Roomtour mit denen. Ja, lass mal Luki zuerst rein.
13: Wo schläfst du? Was da in der Höhle drin? Das gibt's doch gar nicht. Alles ja Wahnsinn.
10: Das ist ja cool, sag mal. Das ist ja gemütlicher als zu Hause, oder?
15: Schläf, Gero.
10: Wo schläfst du? Wo schläfst du, Gero? Zeig mal.
15: Hier oben. Oder
10: ja.
15: Das Bett, ne?
10: Das ist ja cool.
15: Da habe ich Bambi da oben.
10: Zeig mal dein Bambi. Wie seid ihr denn auf die Idee gekommen, also jetzt einfach so viele Betten nachzubauen?
14: Naja, weil wir meistens noch mit meinem besten Kumpel unterwegs sind. Und ja, da braucht man halt noch ein Bett. Oder habe ich da hinten die Höhle gebaut?
10: Hast du nicht Angst da oben, sag mal?
15: Nee.
10: Nee?
15: Nee.
13: Also Leute,
10: und Raik, wie ist das? Wie ist das? Macht dir Camping Spaß? Warum?
15: Na, weil das... Wir können... Das finden wir einfach so cool. Und wir waren letztes Jahr hier schon.
10: Echt jetzt?
15: Ja.
10: Ja. Warum seid ihr Wiederholungstäter hier?
14: Ja, hier ist einfach halt toll. Ne? Du hast hier ganz viele Spielplätze. Hier gerade rüber ist ein großer Spielplatz. Ja. Und hier die ganze Promenade lang hast du ganz viele Spielplätze. Auf was freut ihr euch ganz besonders?
15: Um Piratenschiff.
10: Piratenschiff?
15: Ja. Hier startet das Piratenschiff.
14: Ja. Und da müssen sie halt immer hin zu dem Piratenschiff. Und,
13: Leute, Piratenschiffe sind ganz weit vorne bei Kindern.
10: Ja. Und was habt ihr bezahlt?
14: Wir haben jetzt 13,7 haben wir dafür bezahlt.
10: 13,7, okay.
14: Und halt unsere ganzen Ersparnisse dafür aufgeopfert. Und, ja.
16: Um halt mit den Kindern halt was unternehmen
14: genau.
16: zu können.
14: Genau, kannst du einfach mal wegfahren. Ne? Das setzt sich rein und dann...
10: Also ihr seid ein sausympathischer Haufen.
13: Wahnsinn.
10: Leute, ich hoffe, ihr habt alles verstanden. Es ging ja wild mit euch durcheinander. Hier steht's ja sogar. Frech, wild, genau. Schon 5. Sag mal, seid ihr Zwillinge? Ich
14: denke,
10: das merke ich ja jetzt erst. Ist das cool mit so einem Zwillingsbruder? Mhm. Ja. Vielen, vielen Dank, dass wir gucken durften.
14: Ja.
10: Wir gehen jetzt leider, ja. Passt auf euch auf und viel Spaß auf dem Piratenschiff. Tschüss.

0: Ist das nicht cool? Guck mal, das ist das Piratenschiff.
1: Super hier, für Kinder ein Paradies, Leute. Da wäre ich früher geil. Auch drauf rumgekrabbelt, du.
0: Ja, cool, das ist.
1: Eine Fischbrötchenbude im Strandkorb, Friso. Ah, ich liebe es jetzt schon.
0: Das ist genau unser hier. Moin.
2: Moin.
0: Hallo.
2: Moin.
0: Das sieht aber lecker aus.
1: Oh, Leute.
0: Wir haben gehört, hier gibt es gute Fischbrötchen.
2: Ja, sehr lecker.
0: Was würdet ihr denn empfehlen?
2: Matjes, der nordische Matjes.
1: Ja, dann auf jeden Fall würde ich sagen, zwei nordische Matjes, oder?
0: Für Lukas gerne mit viel Zwiebeln.
1: Viel Zwiebeln, ja.
0: Ich kenne das. Bei mir geht es mit ein bisschen weniger.
2: Das kriegen wir doch hin.
0: Kommt ihr hierher?
2: Ich komme hier aus Großenrode.
0: Wo kommst du her?
3: Eigentlich aus Nordrhein-Westfalen. Aber
0: ich auch! Wie lustig das ist. Wo kommst du denn daher?
3: Nee, von Köln, Bergstadtbach.
0: Ach, cool. Nee, ich aus der Nähe von Münster. Da sind wir doch ein bisschen weiter entfernt.
3: So mit den vielen Zwiebeln?
1: Lukas, ah, super, ja, so ist gut. Danke, ich liebe Zwiebeln.
0: Das tut er wirklich. Was kriegt ihr von uns?
2: 8 Euro, bitte.
0: Das stimmt so, danke schön. Danke.
1: Du hast schon reingebissen?
0: Ich habe wohl reingebissen.
1: Du hast schon reingebissen? Ich weiß es nicht. Oh, ich muss jetzt auch reinbassen.
0: Mmh. Ja, lecker.
1: Mmh. Mmh. Oh. Beste Matjesbrötchen seit langem.
0: Mit Blick auf die Ostsee. Ist das was? Ha?
1: Mehr Ostsee geht nicht, Friso.
0: Nee. So, Luki, jetzt sind wir fast angekommen. Oh, am Ende vom Steg.
1: Das ist aber eine Aussicht hier, du.
0: Und wir lieben leider auch am Ende unserer Sendung. Das ist ein bisschen schade. Ich muss euch ganz ehrlich sagen, guck mal, ein bisschen geht es hier noch runter. Ich habe mich in die Ostsee verliebt. Ohne Mist.
1: Ich auch, ich war als Kind hier, das ist wieder so wie früher.
0: Bei dir geht es um die Fischbrötchen, das wissen wir alle, Luki. Das hat sich mittlerweile auch rumgesprochen. Nee, aber mal ganz ehrlich, die Campingplätze, die wir besucht haben, die sind ja total unterschiedlich. Der eine ganz naturnah, direkt am Strand, der andere hier ein bisschen mehr los, ein bisschen weiter, dafür ein ganz breiter Sandstrand, richtig toll.
1: Und die Nacht in der Kirche, Leute, werde ich nicht vergessen. Das war echt cool.
0: Komm, du hast super. Angst gehabt, hör doch auf.
1: Ich habe keine Angst gehabt.
0: Ach klar.
1: Quatsch.
0: Ich sage euch, die Ostsee, das ist ein echter Tipp, weil hier gibt es so viele tolle Campingplätze und wir haben gerade mal nur zwei entdeckt. Ich weiß, da ist aber noch mehr. Wenn ihr Tipps habt,
1: da kommen noch ein paar Leute, ihr könnt es uns schreiben.
0: Dann schreibt mir bitte. Ja, ihr findet mich auf Insta und auf Facebook. Guck mal, ihr kommt fast ins Wasser, aber springen da.
1: Ja, pass auf, mein Freund, ich halte dich mal fest. Am Schlawittchen nehme ich dich hier, dass du mir da nicht reinfällst.
0: Ihr Lieben,
1: gefährlich.
0: Passt auf euch auf.
1: Bye, bye, bis bald. Ciao, danke fürs Zuschauen. Make it all work.
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11: Vier Hobbygärtner und Gärtnerinnen aus Nordrhein-Westfalen treten an. Alle wollen den Titel holen. Wer gibt das beste Gartenfest? Bewertet wird das Essen, die Deko und das Partymotto. Alle legen sich dafür ins Zeug. An ihrer Seite unser Schönmacher Björn Kroner. Er hilft den Gastgebern beim Dekorieren.
12: Mein Name ist Björn Kroner, ich bin 38 Jahre, Floristmeister, komme aus Haltern am See, habe meine Lehre in Dorsten absolviert.
11: Heute gibt er Seminare von Hongkong bis New York.
12: Blumen und Tischkultur sind meine Leidenschaft und ich habe dieses Jahr das Vergnügen, 4 tolle Gartenbesitzer bei ihren Gartenfesten zu unterstützen. Und darauf freue ich mich.
11: Und das sind die Gastgeber. In Köln tritt Anja mit ihrem kleinen Bio-Schrebergarten an. Klaus betreibt in Versmold einen riesigen Landhausgarten. In Minden gärtnert Elisabeth im Gemeinschaftsgarten Tausendschön. Und Stefans Reich ist dieser Familien- und Gräsergarten in Dortmund. Garten und lecker. Ein Wettbewerb mit viel Grün und viel Genuss. Finale. Die letzte Gartenreise heute geht ins Ruhrgebiet. Am Rand von Dortmund liegt dieses Einfamilienhaus und dahinter ein kleines Paradies. Hier soll das vierte Gartenfest starten. Gastgeber ist Stefan Greven. Der Familienvater und Bankkaufmann ist stolzer Besitzer von 1000 Quadratmetern langgestrecktem Grün. Durch Hecken aufgeteilt in Gartenräume. Mit Pool, Rasen und viel Platz für die ganze Familie. Stefans Leidenschaft gehört den Gräsern.
13: Wenn wir auch ein bisschen Wind haben und die bewegen sich dann letztendlich, ne? Und du hast dieses Rauschen da drin, das ist, und du sitzt dann hier, dann kannst du dieses Rauschen genießen und kannst dann wirklich, kannst schon schwelgen. Also ich finde sowas schön. Ich habe keinen anderen Bereich in meinem Leben, der mich so entspannen und abschalten lässt. Ne? Das ist mein Ruhepol, den ich hier habe. Ich komme hier runter.
11: Entspannung beim Arbeiten. Stefan sorgt für Ordnung in seinem Garten. Mit klaren Formen und Strukturen.
13: Das zentrale Element in meinem Garten sind sicherlich die Hecken, das Formale auf der einen Seite, aber auf der anderen Seite auch irgendwo dieses Naturalistische. Halt die Auswahl an verschiedenen Gräsern. Ich lege halt nicht so einen Wert auf Blüte. Mich lenkt immer so eine Opulenz an Blüte extrem ab. Und das habe ich hier versucht halt zu vermeiden, dass ich hier eine Ruhe reinkriege, einen Rahmen kriege durch die Hecken.
11: Stefan gärtnert, die Familie genießt. Hier spielt Tochter Clara mit Freundinnen. Sina, die ältere Schwester, wohnt nicht mehr zu Hause, kommt aber gern zu Besuch. Ehefrau Natascha mag vor allem die Blumen im Garten und Hund Charlie ist auch immer mit dabei.
14: Ein Familiengarten ist was ganz anderes, hatten wir jetzt noch gar nicht dabei. Wir hatten jetzt wirklich alles andere, nur noch nicht das. Also da bin ich wirklich mal gespannt, wie funktioniert das?
15: Das haben wir lange nicht gemacht.
11: Vor 13 Jahren haben Stefan und Natascha das Grundstück gekauft. Was Haus und Garten angeht, haben beide eine klare Aufgabenteilung.
16: Bestimmt.
11: Stefans Gestaltungsidee ist das naturalistische Gärtnern.
16: Also natürlich darf Stefan in erster Linie entscheiden, wie der Garten läuft, weil es ist ja seine große Leidenschaft. Ich muss halt nur dafür sorgen, dass die Kinder auch ein bisschen Platz zum Spielen haben, weil das kommt manchmal bei Stefan ein bisschen kurz.
13: Na ja, weil, komm, der Pool ist da, Trampolin ist da.
16: Das war aber auch ein langer Weg. Ja schon, ja. Als der Pool kam, hast du gesagt, das Trampolin muss weg, weil kein Platz mehr ist.
13: Zumindest in dem Gartenraum.
11: Jeder Gartenraum hat bei Stefan eine Funktion. Vorne ist es schick mit Wasserbecken, in der Mitte gibt's Pool und Trampolin und im hinteren Teil viel Rasenfläche, eingefasst durch Blumenbeete. Vor 13 Jahren sah das ganz anders aus. Eine große Wiese mit ein paar Bäumen und Gehölzen, das war die Ausgangslage. Für die Kinder gab es erstmal Spielgeräte, dann ging es los mit Stefans Strukturen. Hecken, dahinter das Trampolin, jede Menge Handarbeit. Nach dem Zierwasserbecken kam der Pool für die Kinder. Und auch eine Tischtennisplatte, dank Natascha.
16: Mir ist es halt sehr wichtig, dass die Kinder auch einfach spielen können. Und das finde ich einfach toll. Das ist für mich Leben im Garten.
13: Ich bin ein sehr ordentlicher Mensch. Ja, ich glaube, ich brauche das auch. Ich brauche die Ordnung. Das sieht man ja, glaube ich, auch in dem Garten. Jetzt mal nicht so, dass ich hier kein Unkraut zulasse. Aber Ordnung gibt mir auch wieder eine Art von Struktur vor. Und Strukturen ist für mich auch was ganz Wichtiges. Neben Ästhetik. Ästhetik ist für mich auch wichtig.
11: Stefan hat einen reinen Ziergarten. Mit eigenem Gemüse oder Obst kann er also beim Gartenfest nicht punkten.
13: ich habe wirklich nicht so für Nutzpflanzen über, das ist nicht so mein Ding. Aber so ein paar Sachen habe ich ja durchaus. Guckt euch das mal an, Rosmarin, ne, da unten habe ich Thymian auch noch drin. Also so ein paar Gerüche finde ich schon schön.
11: Doch reichen Duftkräuter und Gräser für ein tolles Gartenfest?
13: Ich bin nicht nervös wegen dem Garten, ich bin eher so ein bisschen nervös bezüglich der Dekoration und so welche Sachen. Ne? Ich bin ja eher puristisch hier in dem Garten. Ne? Genauso wie ihr ja zum ersten Mal vom Essen her letztendlich nichts präsentieren, was wir hier selber angebaut haben. Mal gucken, wie die Gäste damit umgehen. Also das, die zwei Dinge, die lassen mich schon ein bisschen unruhig werden.
11: Natascha und Tochter Sina bereiten einen italienischen Zitronenlikör. Den soll es zum Aperitif geben. Eigentlich wollte Nataschas italienische Freundin Alessandra mithelfen, doch sie musste kurzfristig absagen und Tochter Sina sprang ein.
16: Immer wenn irgendwas nicht klappt, bin ich da. Und sonst ist sie zwar selten zu Hause, aber dann funktioniert es Gott sei Dank. Also wir schälen jetzt gerade die Zitronen und setzen für das Gartenfest ein Limoncello selber an. Es ist ein italienischer Likör, der Limoncello. Der wird also aus Zitronenschalen gemacht, aus Alkohol, Zucker, Wasser kommt da rein. Und da kann man halt einen schönen Aperitif auch mixen.
11: Die Zitronenschalen bleiben eine Woche im Alkohol und geben ihr frisches Aroma an ihn ab. Anschließend mit Wasser und Zucker aufkochen und danach alles durch ein Sieb filtern. Das war's. Chin chin. Stefan entspannt noch mal kurz mit Gartenarbeit. Hier wächst auch noch was, das man ernten kann. Schnittlauch. Floristmeister Björn Kroner ist schon in Dortmund unterwegs. Er wird auch Stefan beim Wettbewerb ums schönste Gartenfest unterstützen.
14: Im nächsten Garten findet das Finale statt. Wir sind ja noch nicht fertig mit Garten und Lecker. Einer steht noch aus und da sind wir mal gespannt. Hallo?
13: Björn, da ist er, endlich.
14: Da haben wir es geschafft, Rummel.
13: Ich komm runter, warte.
14: Einmal durchs Ruhrgebiet, wa? Hallo, mein Lieber.
13: Herzlich willkommen in Dortmund.
14: In Dortmund, sag mal, aber hier, die Wolken schieben wir noch ein bisschen, ne?
0: Rummel, kommst du auch mit?
13: Keine Lust.
14: Aber guck mal, hier sind wir ja schon, ne? Draußen fängt der Garten schon an.
13: Ja, hier ist schon Garten. War nicht immer so, wie er jetzt aussieht.
14: Okay.
13: Aber so gefällt es mir jetzt.
14: So ist grün. In allen Seiten Farbschattierung.

0: sehe schon hier vorne, vor dem Haus, hier wird mit klarer Kante gezogen.
1: Ist auch viel grün, ne?
0: Ja, aber ich sehe auch ein paar Blumen.
2: So ist es nicht.
1: Blumen sind auch noch da. Hier haben wir hier eine besonders schöne. Guck mal.
0: Ja, die Anemone.
1: Herbstanemone.
0: Wunderbar.
1: Alles schön. Ja. Ich zeig dir jetzt mal meinen Elementegarten.
3: Stefan hat seine Gartenräume den Elementen zugeordnet. Der erste Raum hier ist dem Element Wasser gewidmet.
1: Rummel, jetzt sag nicht, Herr Fritz. Nein.
0: Ja, klar.
1: Wenn wir jetzt ein bisschen weitergehen, ab in den zweiten Raum, den wir hier haben.
0: Aha.
1: Welches Element glaubst du denn, was hier zu finden ist? Ja, sag nicht.
0: Wasser?
1: Ja, das ist das erste Offensive, aber es ist nicht das Wasser, sondern die Gräser stehen letztendlich für den Wind. Ja, weil wenn du hier sitzt, wir haben hier eine schöne Abendsonne, und wenn der Wind letztendlich durch die Gräser geht, die Sonne in den Gräsern steht, dann ist das hier wirklich chillig. Aber du hast auch Farbe hier, ne?
0: Ein dezentes Blau.
1: Ja,
0: und Gelb. Also ich bin jetzt auch echt etwas verwundert, weil ich kenne es ja eigentlich von Gärtner Universität.
1: Gelb ist No-Go.
0: Ja.
1: Aber ich muss ja auch mal meinen Damen hier Respekt zollen. Und Natascha wollte Gelb haben. Ne?
0: Echt? Okay.
1: Lass uns mal weitergehen.
0: Ne? Oh Mann, traumhaft hier, doch.
1: Guck mal hier, wie groß dieses Calamagostis-Gras ist. Das ist sehr schönes Gras. Oder hier, das sind die kleinen Details, die mir lieber sind. Hier, die Linopien da unten.
0: Was bin
1: kleine
0: ich?
1: Blüte. So was. Ja?
0: Süß.
1: Dritter Gartenbereich, verlagerter Kinderbereich, der sonst da war. Der
0: damit
1: ist jetzt
0: der Papa auch nicht sieht, was die Kiddies hier hinten machen.
1: Darum ist die Hecke noch höher. Ne? Aber im Endeffekt soll hier eigentlich ein Bereich für mich entstehen, den die Natascha so letztendlich mir noch nicht abnimmt, nämlich der Feuerbereich, Element Feuer.
0: Okay.
1: Große Feuerschale hätte ich gerne hier.
0: Ja.
1: Und um das Ganze realisieren zu können, ja, habe ich mir gedacht, machen wir hier an der Stelle das Gartenfest. Dann hätte ich schon mal einen ersten Eindruck für Natascha, was
0: wie sein könnte.
1: Ne?
0: Du nutzt also quasi die Feier aus, um deine Frau zu bezirzen.
1: Das ist die einzige Motivation für das Gartenfest. Hast du Lust, eine Runde mitzuspielen? Ich spiele mit. Mhm. Komm. So. Wir gehen jetzt in den imaginären letzten Raum, der noch nicht da ist, weil ja noch der Feuerbereich nicht da ist.
0: Weil deine Kinder noch gerne spielen wollen.
1: Das ist hier jetzt ein Bereich, welches Element fehlt jetzt noch?
0: Wasser, Wasser, Wasser, Wasser, Luft.
1: Was? Wind.
0: Feuer.
1: Erde.
0: Erde. Was haben wir denn hier?
1: Ja, ist Kompost. Ne?
0: Wunderbar.
1: Aber ein guter Kompost riecht ja nicht wirklich. Aber ich, oh, sorry, jetzt habe ich dich auch dreckig gemacht. Aber
0: geteiltes
1: Leid ist
0: ja Leid. Das ist so Gärtner, ne? Aber wie gesagt, ich bin der Florist.
1: Ja.
0: Ihr zieht's groß, ich schneide ab.
1: Aber hier gibt es ja nur Gräser zum Abschneiden. So viel hast du noch nicht gefunden. Bis auf.
0: Pampas Gras ist ein Traum.
1: Du hast ja eben gesagt, du schneidest gerne. Du machst klein, was wir groß ziehen. Dann nimm doch hier so einen Puschel raus.
0: Ja.
1: Hast du so einen Fuchsschwanz. Schneid den ab, aber.
0: Ja, machst du den Stiel kurz. Na, aber wir Floristen arbeiten ja gerne mit Bewegungen, Formen, Linien. Und dann wollen wir den Stiel natürlich auch mit dabei haben. Also da müssen wir noch mal ran, Junge, an die Deko, das merke ich schon.
3: Natascha hat den selbstgemachten Limoncello zum Probetrinken gemixt.
1: Natascha, ich nehme das mal. Der Björn.
4: Hallo.
0: Freut mich.
4: Hallo, Natascha, freut mich auch.
0: Schön. Und schon was mitgebracht.
4: Ja, ich dachte, ich probier's auch. Ja, zum Wohl.
0: Super.
1: Ich würde sagen, das ist perfekt.
4: Mhm. Ja.
0: Das ist auch lecker. So, wie soll denn das Motto eigentlich von der Party sein?
1: Feuer und Flamme ist eigentlich so unsere Idee. Ne? Feuer und Flamme. Weil ich die große Hoffnung habe, dass wir beim Gartenfest noch Abendsonne haben, die dann in den Gräsern ist. Dann leuchten die so schön. Feuer und Flamme ist aber auch sinnbildlich für die Art des Gärtnerns und für die Leidenschaft. Aber auch die Feuerschalen werden
0: natürlich tun.
1: Einiges dazu beitragen. Fackeln werden wir haben, viele Kerzen.
0: Da ging so ein bisschen mit ihm das Kind im Manne durch, das Zündeln. Was wir ja alle, wir kennen es alle, wir wollen ja alle gerne mal mit der Flamme spielen. So ist es einfach mit den Menschen. Und da hat er natürlich sofort sein Fest gehabt. Ne? Also das brauchen wir für die Deko. Und beim Essen?
4: Beim Essen geht es genau wie bei dem Aperitif so ein bisschen ins Italienische.
3: Als Vorspeise ein Salat mit roter Beete, Ziegenkäse und gebratenen Gambas. Danach gefüllte Nudeln mit Trüffel und Parmesan.
4: Dann vielleicht als Zwischen, damit das ein bisschen sackt, weil es ja schon auch mächtig so ein bisschen. Scopino vielleicht.
2: Das ist schön was?
4: Ein Scopino, das ist dann praktisch ein Zitronensorbet mit ein bisschen Wodka angereichert.
0: Und da auch die Geschmacksnerven wieder so ein bisschen. Ne, das ist aber ganz gut, weil dann, damit holst du die Geschmacksnerven wieder mit runter und dann sind die wieder, können die wieder komplett neu starten.
3: Der Hauptgang. Gegrilltes Gemüse mit Rosmarinkartoffeln und Seeteufelfilet. Als Dessert süße Salami, Panna Cotta mit Erdbeeren und gratinierte Pfirsiche mit Mascarpone. So der ehrgeizige Plan.
0: Da können wir helfen, dann sehe ich auch mal, was ihr noch so habt. Und dann kriegen wir dann noch vielleicht ein Highlight dazu. Rummel, kommst du mit?
3: Meister Björn möchte nun Geschirr, Gläser und alles, was es so an dekorativen Gefäßen gibt, sehen. Mix and Match nennt sich dieser Dekotrend. Rummel kennt das schon.
1: Also dass wir das wie so eine Art Glanzset machen.
0: Ja.
1: Und dann im Endeffekt das so drauf dekorieren. Und dafür gibt es so einen tollen Kreidestift. Da wollten wir dann hier den Namen draufschreiben der jeweiligen Person. Und ja, Natascha.
4: Wie wir das mit der Serviette dann machen. Weil das ist nicht so meins.
0: Da ihr sehr geradlinig seid, sehr modern, sehr klassisch, ich würde es einfach nur so hinlegen.
4: Okay.
0: Und dann müssen wir noch gucken, Besteck.
1: Das Besteck, genau. Was wir haben.
0: Ja, dann nochmal die grüne Kordel. So, dass wir das jetzt nochmal. Wir sind im Garten, wir sind draußen. Warum darf es auch nicht mal einfach nur so drauf liegen? Könnte ich mir gut vorstellen. Dann macht ihr das auf, legt sich das hin, wo es haben möchte.
4: Ich mache da mal ein Foto jetzt von, dass ich auch weiß, dass wir es richtig eindecken können.
1: Das wird wirklich gut aussehen. Bisschen puristisch. Also nicht so überladen und opulent wieder, also das passt.
4: Und ganz viel Grün wieder.
1: Ah, so.
0: Das wird sehr modern, das wird sehr geradlinig. Da kann man jetzt nicht die barocke, üppige Blütenpracht reinpacken. Das passt nicht zum Garten.
3: Ausflug in den Dortmunder Volkspark ganz in der Nähe. Björn möchte Wasserlinsen für die Tischdeko sammeln.
1: Wasserlinse ist zu affektiert für das Ruhrgebiet. Also hier ist ursprünglich, hier ist das Entengrütze. Ah.
0: Kommen aus dem Pott, brauchen die Grütze.
1: So, jetzt sind wir anscheinend hier am Teich.
0: Ja, guck mal, aber da ist doch was Grünes, schwimmt da doch.
1: Genau, Wasserlinse, Entengrütze.
0: Ja, ganz schön modrig.
1: Was hast du eigentlich damit vor?
0: Es wird nachher nicht so aussehen. Es ist sehr vegetativ. Nee, wir werden schon was Schönes machen.
5: Ja, ich glaube, mein Trip in den örtlichen Tümpel fand jetzt der Stefan ein wenig befremdlich, dass ich sage, ich hätte gerne Wasserlinsen. Wir arbeiten mit Glasgefäßen, wir machen Wasserlinsen aufs Wasser. Ich glaube, das macht er in seinem Leben auch nie wieder.
1: Da ist aber Mocke hier.
0: Das ist ja was grützig. Ja. Ne?
1: Wie wollen wir die denn sauber kriegen? Sag nicht, dass ich hier noch
0: waschen muss.
1: Putzen muss. Naja.
0: Ja, den Salat muss er auch putzen.
1: Hätten wir Kresse genommen, hätte keiner.
0: Hat keiner gesagt, dass Feiern ausrichten easy peasy ist. Ich glaube, das reicht.
1: So, bevor du jetzt hier ins Haus läufst mit der Bohr, stinkt das. Komm, wir gehen
0: noch
1: hinten.
0: Ein bisschen durch, dann muss er sauber werden.
1: Ja, zum Pflanztisch.
0: Sonst müffelt's auf der Tischdeko.
1: Komm mal gucken hier, was wir hier für eine Sauerei machen.
4: Seid ihr fündig geworden?
0: Wieso Sauerei? Du weißt noch gar nicht, was es wird.
1: Wir waren in so einem Wasserloch.
4: Das ist Entengrütze. Da hatte ich mir jetzt was anderes drunter vorgestellt. Das sieht ja noch ganz gut aus.
1: Nachdem wir es gewaschen haben, da war Stand schon wie Hulle.
4: Deswegen bin ich froh, dass wir Arbeitsteilung haben.
1: Das wird die Tischdeko, Schatz. Das werden wir schön gemeinsam machen. Genau.
4: Ja, da kommen ja, glaube ich, die Blüten rein.
1: Aber was als für Ideen gibt, oder?
0: Verrückte Sache, ja. Verrückt. Ein schönes Blatt finden wir bestimmt, eine kleine Einzelblüte.
4: Ja.
0: Wo wir so ein bisschen Leben jetzt im Ganzen einhauchen noch, ne?
3: Blüten für die Tischdeko schneiden. Für Gräserfan Stefan eine Herausforderung.
1: Soll mal einer sagen, wir hätten keine Blüten hier drin.
0: Mensch, mein Lieber, da läuten uns schon die Glocken. Was?
1: Ja, das war wie um Dorf hier.
0: Wie
1: ne?
0: auf dem Dorf. Ich glaube, das reicht.
3: Ein paar Blumen hat Björn mitgebracht.
0: So. guck mal hier, und ich habe hier eine Color. Und du kriegst die ja, so kommen sie ja aus dem Laden, ne? Was ein bisschen langweilig ist. Und wenn du hier den Finger anlegst, Daumen drunter, auf den Daumen übst du den Druck aus und dann drückst du dagegen und dann, die kriegt so eine klein leichte Bewegung, was wunderbar für uns ist. Hier vorne können wir natürlich nicht so hoch werden. Die darf auch mal ruhig ein bisschen kürzer sein. So, dann setzt du die hiermit auf den Kennzahn drauf.
1: Kennzahn ist dieser Igel da, ne?
3: Björn knickt die Binsen so, dass sie zu den nächsten Vasen reichen.
1: Es hat was?
0: Da kannst du halt Verbindungen mit schaffen. Ne? Du kannst halt wirklich von hier außen
1: das muss ich
0: eine Verbindung zu den anderen Gefäßen. Also du nimmst das, alles spielt miteinander zusammen und es ist eins, anstatt immer nur ein Gefäß für ein Gefäß.
1: Das ist ja.
4: Die kann man ja, diese langen, die kann man doch auch vielleicht sie für den Rand nehmen, glaube ich.
1: Wäre nicht gut, oder?
0: Muscheln, wir sind nicht am Strand.
3: Wasserlinsen, Blüten aus dem Garten. Modern und puristisch zugleich.

0: Gefällt's euch?
1: Das sieht super aus.
0: Ja?
2: Das ist sehr modern.
0: Ich kann ja gut rückwärts laufen.
3: Am Stehtisch soll die Vorspeise serviert werden.
0: Symmetrische bleiben symmetrisch.
2: Auch noch eine?
3: Ja. Feuerschalen hat Stefan sich beim Nachbarn für das Fest geliehen und auch ein paar Fackeln.
0: Na, wenn du da jetzt hergehst und die.
2: Oh, das Kind kriegt nicht im Boden! Ach, das ist wieder was mit dir doch. Junge, Junge. Grashalme knicken für die Deko. Jetzt hat das regnet.
3: Für Stefans Wasserelemente hat Björn auch noch eine Idee. Selbstgemachte Schwimmkerzen à la Björn. Mit biologisch abbaubaren Luftballons.
0: Dann hauchen wir die ein und dann bleibt das direkt in der Form des Luftballons dran. Und wenn wir eine richtig dicke Schicht Wachs draußen drum haben, wir tauchen immer wieder ein, lassen trocknen, tauchen ein, lassen trocknen, tauchen ein, lassen trocknen, dann kannst du den Luftballon nachher einfach nur kaputt titschen. Dann hast du eine neue Schale.
2: Also so wie mit Pappmaché man das auch.
0: Genau, genau. Nur, dass das jetzt halt aus Wachs ist. Und wir könnten dann noch hergehen, machen noch einen Kerzenwachs rein in die Schale, docht in die Mitte rein und haben eine schöne Kerze, die du dann hinten auf dem Teich zwischen den Seerosenblättern ganz toll anzünden kannst oder sehr aber schön. Halt auch im Pool.
2: Da bin ich mal gespannt, wie die jetzt hier schön in dem Wasserbecken sehen. Ach, die Fische sind da, guck.
0: Die Fische sind da? Guck mal, ich setze es auch mal bis zum Seeröschen.
1: Oh, was habt ihr da gemacht?
0: Schön, ne?
1: Wow.
2: Ich bin jetzt ganz schön beeindruckt von dieser Kerzenaktion. Ist sicherlich zeitaufwendig, aber auch schön.
0: So, Rumlo, jetzt geht's los.
2: Ja.
3: Mit Björns Anregungen müssen Stefan und Natascha jetzt alleine weitermachen. So sind die Regeln beim Wettbewerb fürs schönste Gartenfest.
2: Ja, tschüss.
0: Tschüss.
1: Ja, Schatz, da haben wir noch ein bisschen Arbeit vor uns.
2: Ich glaube, wir müssen da noch mal Ordnung reinbringen, was wir uns so vorgenommen haben. Ne?
1: Oh, das schaffen wir schon.
2: Ja? Schaffen wir, ne?
1: Ja.
2: Ja, dann komm.
3: Der nächste Morgen.
1: Wunderbar.
2: Also ich finde diese poppigen roten Container, ich weiß gar nicht, wie ich die...
1: Ich finde die mega.
2: Ja, aber die passen so gar nicht nachher.
1: Doch, klar, Farbe. Farbe.
2: Nein.
1: Die einzige Farbe, nicht immer nur alles farbenfrohes Grün, sondern endlich Farbe. Juhu. Ich finde, das Rot sollte bleiben. Ist doch Feuer und Flamme. Feuer ist Rot, Schatz.
2: Ich ziehe das mal hier raus und dann schicken wir mal die Bank dahin.
1: Ja, ich ziehe mal eben die Schubkarre zur Seite.
2: Ist immer noch nicht so der Brunner?
1: Vielleicht hast du mal wieder recht mit den roten Töpfen, ich weiß es aber nicht. Oder vielleicht liegt es auch an den Etiketten, dass wir die wegdrehen müssen.
2: Ja, die müssen wir ja so oder so wegnehmen. Eigentlich wollte ich ja hier eine Hecke hinsetzen, aber habe ich jetzt nicht mehr geschafft. Jetzt müssen wir improvisieren.
1: Wenn wir vielleicht ein paar Holzscheite vielleicht nehmen und das damit abdecken, dann können sie nicht umfallen. Dann sieht man es nicht sofort und wenn man es im Laufe des Abends dann da wegnimmt, dann fällt es eh nicht mehr auf. Ja, das wird schon. Das ist schön.
3: Alessandra wird Natascha bei der Zubereitung des Festessens unterstützen.
2: Dann machen wir hier links und rechts, mach mal so.
3: Markus ist ein guter Freund von Stefan, der gerne im Garten mit anpackt.
2: Okay, komm. Schubkarren und los. Ah, das ist aber auch schönes Buchenholz. Es gibt auch eine schöne Flamme nachher.
4: Die Höhe, die du haben wolltest?
2: Ja, eigentlich dieses Format hier.
3: Alessandra und Natascha bereiten Zucchini-Chips zu. Sie sollen zum Aperitif gereicht werden.
1: Ich mach schon mal ein bisschen Salz drauf.
2: Ja, sind lecker, aber noch nicht so kostig. Ne? Also Chips sind doch kostiger, oder?
1: Männer. Das sind frische Chips, sind ja keine gekauften.
2: Ja.
1: Aha, und jetzt, was sagst du dazu?
2: Dass sie frisch sind und nicht gekauft.
5: Okay, Stefan ist nicht Küche. Das ist aber auch für mich total okay. Er hat sich ein Team rangeholt, hat gesagt, die Alessandra und meine Frau kümmern sich um die Küche, die Natascha. Und ich mache da draußen die Bewirtung, das Entertainment. Ich bin für meine Gäste da. Das ist ja total in Ordnung. Why not?
1: Ciao, Stefan, bis später.
2: Ich hab euch auch lieb. Tschüss.
1: Ist die immer so? Ja. Nett.
2: So, guck mal. Steht das jetzt in der Flucht?
6: Ja.
2: Ich würde sagen, ja, ne?
6: Schön.
3: Bis jetzt ist alles glatt gelaufen. muss nur noch das Wetter mitspielen.
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7: Das ist wirklich das Desaster. Wollen wir mal noch ein bisschen was retten, bevor die Gäste kommen? Gartenfest, ja. Das geht nicht.
5: Wenn du einen Gräsergarten hast, dann hast du das Problem, dann liegt das verdammte Gras auf dem Boden. Dann kannst du es vergessen. Da ist da nichts mehr mit Höhe und schön und Wind und wie das da so schön durchgeht, sondern es ist einfach nur noch platt. Was macht er? Okay, jetzt müssen wir hier Pavillons ran schaffen. Ich muss dir, wer bitte deckt denn seine Gräser mit einem Pavillon noch ab? Hammer, also wirklich der körperliche Einsatz bis zum Ende.
3: Wetter kommt, Wetter geht. Kurz bevor die Gäste kommen, scheint die Sonne wieder.
1: Hier sitzen zwei, so. Da sitzen zwei und da sitzen zwei.
7: Nee, hier sitzen drei, drei.
1: So ja, aber ja zwei noch gegenüber.
7: Jetzt sitzt ja, es sind ja die Flaschen für Elisabeth, für Anja und für Klaus und nicht für mich.
1: Ja, wir müssen erst mal gucken, dass wir die Menüflaschen, dass wir hier zwei haben. Hier eine und hier vorne eine.
7: Ja, das finde ich, das sieht alles so schematisch aus. Wir müssen ein bisschen wilder machen.
5: Das Gärtnern ist das eine, das Feste feiern das andere. Will man beherrschen.
1: Ich glaube, das haben wir beim letzten Mal mit der Hand gemacht, ne? Oder?
7: Das ist keine Entengrütze hier, das muss weg.
1: Ja, das fällt doch gar nicht auf.
7: Ja, mir fällt's auf. Und dann ist es nicht gut.
1: Soll ich?
7: Geh mal, geh du einfach, lass alles stehen. Ich bin hier, ist mein Bereich, geh du lieber in die Küche, wo ich mich nicht auskenne. Dann machen wir hier die Sachen, mache ich das für dich. Ciao.
1: Tschüss.
7: Jetzt habe ich wieder Ruhe hier. Ja, jetzt kommt die nächste Phase, der Hauswurz. So. Jetzt ziehen wir hier rein.
5: Die haben ja wirklich alles umgesetzt, was ich denen an die Hand gegeben habe. Vom Teller, wie ich ihn ausrichten würde, bis hin, wie ich die Blumen stecken würde. Respekt, mein lieber Stefan. Bis zum Ende.
3: Stefan hat mit seinem Party-Team alles gegeben, denn er will kräftig punkten. Heute wird sich entscheiden, wer hat zum schönsten Gartenfest geladen. Auch in der Küche ist alles startklar.
8: Wir haben alles fertig, wir sind super vorbereitet.
9: Ja.
8: Vorhin war es echt stressig, aber jetzt sind wir relativ entspannt.
3: Punkt 15 Uhr. Die Gäste kommen.
10: Ja, alles gut. Oh,
11: Elisabeth, grüß dich.
10: Schön, dich schätzen.
11: Ja, Anja.
10: Heute ist der besondere Tag und ich glaube, jeder ist doch ein bisschen aufgeregt. Finale.
12: Es wird bestimmt ganz toll und ich freue mich riesig drauf.
3: Elisabeth, Anja und Klaus. Drei Menschen mit drei ganz unterschiedlichen Gärten, aber einer gemeinsamen Leidenschaft.
7: Hola! Herzlich willkommen, Anja.
13: Ja, Stefan hat alles gegeben zum Empfang. Jetzt hat er wahrscheinlich zwei Wochen lang Rücken, weil er von der Mauer gehüpft ist.
5: Wenn man ein Fest gibt, dann müssen alle sofort herzlich willkommen geheißen werden. Und ich finde, das macht er charmant und spielend wie eh und je. Mal ein paar Witzchen mit reinbringen, finde ich das super.
7: Kommt rein, herzlich willkommen.
13: Ja, hör mal.
7: Unser Garten. So, damit ihr den Blick noch ein bisschen genießen könnt, kommt mal mit auf unsere Terrasse.
14: Hallöchen.
7: Meine Frau Natascha.
14: Hallo, Anja. Natascha, Anja. Hallöchen.
13: So.
14: Danke.
13: Tolle Team ist auch.
14: Genau.
7: Ja, ich hab Hunger. Perfekt.
13: Die Chips waren richtig geil. Vor allem die Zucchini-Chips fand ich super lecker.
15: Das war großartig. Der Drink war großartig. Der Empfang war super.
7: Kommt mal mit hier. Ich leite jetzt mal den Gartenrundgang ein.
3: Geschickt führt Stefan seine Gäste zunächst zu einem versteckten Staudenbeet. Mit ganz vielen Blüten und Bienen.
7: Und das Naturalistische hier. Das bleibt hier auch alles stehen. Das wird auch nicht so geschnitten.
5: wenn man sich den Garten anguckt mit seinen kleinen Wegen, da kommt dann sofort wieder ein Beet mit hohen Gräsern. Du kannst dich um die Ecke gucken. Das will ja jeder mal machen. Das Gras an die Seite ziehen, die kleinen Wege entlang laufen, denken, man entdeckt was Neues. Ja, dazu lädt der Garten natürlich perfekt ein.
13: Ah, das nächste Gartenzimmer. Ja. Lass uns mal hier durch die Gräser schwimmen. Down.
12: Hier. Hallo. Hallo, Anja.
15: Ein Gras, das ich nicht rauchen kann, aber ein Gras, das ich genießen kann.
13: Ja!
12: Wir sind dabei.
13: Wir sind dabei.
12: Der Garten ist, wie ich eigentlich gedacht habe, sehr strukturiert, aber ganz geschickt strukturiert. Die längliche Form aufgeteilt in Gartenräume.
13: Also es ist nicht mein Gartenstil, aber es ist natürlich trotzdem sehr schön.
15: Gut, besser, am besten. Und das ist, glaube ich, das sein Anspruch an sich und an diesen wirklich schönen Garten.
13: So.
3: Zeit für die Vorspeise.
7: Es geht los mit Essen. Haben wir alles fertig?
13: Ja,
7: ja,
13: perfekt.
7: Hunger. Welches darf ich denn schon?
13: Moment, du darfst die beiden schon nehmen.
7: Ja,
13: hier.
7: Alles gleich.
13: Alles fertig, okay, das war's.
3: Italienische Bruschetta und den Salat mit Ziegenkäse und Gambas kredenzt Stefan am Stehtisch.
12: Auf den Gast geben.
15: Lieber Gott, lass Abend werden. Der
13: nächste Kampfsalat ist ein Babyspinat.
12: Jo, ist nicht genau, Babyspinat.
7: Ja, du kannst hier raus. Sag mal, ich höre euch kaum wegen dem Rasenmäher beim Nachbarn. Schönes Wetter, ne? Der einzige schöne Tag.
12: Der stört uns gar nicht, wir genießen es hier. Lass ihn einfach mähen.
5: Der weiß, dass da jetzt ein Gartenfest stattfindet und hat keine Skrupel, jetzt Rasen zu mähen, was soll ich sagen. Also da hat der Stefan dann vielleicht bei all dem Schönen in seinem Garten nicht den Glücksgriff.
7: Ihr Lieben, dann kommt mal hier. Guck mal, hier habe ich so ein paar schöne bunte Luftballons. Mein Wunsch ist es, euch etwas aus diesem Garten mitzugeben. So erinnert er euch immer an mich. Und jeder von euch darf sich jetzt ein Gras aussuchen, weil da haben wir ja genug verschiedene Sorten hier. Damit die Gräser bei euch einziehen. Und eine Staude, damit die Stauden in eure essbaren Gärten einziehen. Wollen wir es so machen?
12: Sehr gut. Gerne.
7: Ja, gut.
3: Mit den Luftballons können sich die Gäste also zwei Pflanzen markieren, von denen Stefan gleich ein Stück für sie abteilt.
13: Ich finde das super, dass der Stefan seine Gräser und seine Stauden teilt, dass wir da was von mit nach Hause nehmen dürfen. Ich finde es halt einfach toll, dass du das einpflanzen kannst und es wächst. Und ja, gute Idee, richtig tolle Idee.
3: Ein Mann, ein Spaten.
5: Während seines Festes macht er jetzt auch noch die Stauden und die Gräser raus, pflanzt die ein für das Gastgeschenk. Irre, diesen Stress sich auch noch anzutun.
3: Hinter der Gräserhecke bereiten Natascha und Alessandra den zweiten Gang zu.
12: Schön. Das sieht ja toll aus.
15: Das ist ja großartig. Und da drin ist eine Lampe.
7: Ja.
3: Serviert werden die gefüllten Nudeln mit Trüffel und Parmesan.
15: Vom Feinsten. Das Kleinste, was ich etwas zu bemängeln habe, dass der Pastagang ein bisschen sehr trocken war.
3: Zeit für den Zwischengang, den italienischen Scopino. Zitroneneis mit Milch und Wodka. Serviert mit Glasstrohhalmen.
15: Super Idee. Plastikfrei, wir sind dabei. So, also das haben die sehr gut gemacht. Und das sind die Dinge, die mir dann immer auffallen.
13: Oh, sehr süß.
12: Sehr gut. Frisch, zitronig.
3: Ein Präsentkorb mit Geschenken aus dem eigenen Garten für Schönmacher Björn.
5: Das finde ich aber super nett von denen, dass da jeder auch noch von seinem Garten was mitbringt, mir einen Korb zusammenpackt, um mir zu überreichen. Hey, danke ihr Lieben, es hat mir auch echt Spaß mit euch gemacht.
3: Auch Björn möchte sich bedanken. Natürlich mit Blumen, denn er war in diesem Sommer Gast in vier tollen Gärten.
5: ist immer das Schönste für mich. Da kann ich dann immer zeigen, was mein Handwerk auch wirklich ist, ne? Wo ich herkomme, eine Basis. Der Strauß für Anja hier aus den Bambusstreifen, da gehe ich jetzt mal mit ein paar verrückten Blumen rein, die man so jetzt nicht unbedingt immer kennen würde.
3: In Köln startete Gartenfest Nummer 1 im Schrebergarten. Anja lud zur Flower Power Party mit Blüten und Gemüse aus dem eigenen Garten.
5: I hope she likes it.
3: Gartenfest Nummer 2 hat Klaus gegeben in seinem Landhausgarten in Versmold. Das Motto: Ein Tag auf dem Land. Mit eigenen Tieren, Blumen und Gemüse.
5: Bei diesem üppigen Garten und dieser ganzen Gartenpracht, der kriegt einfach nur richtig schöne Sommerblumen von mir. Wirklich querbeet, was auch im Garten wachsen würde.

0: Strauß Nummer 3 geht an Elisabeth.
1: Besonderheit hier, hier ist eine Pappe drunter und einfach nur mit Holzleim. Holzleim ordentlich auftragen, auf den Pappring und dann immer Linsen ein, zwei Mal drüber gehen. Wunderbar. Thema war eine Prise Heimat, der Flüchtlingsgarten. Und es gab ja fast keine Blumen, es wurde ja wirklich angebaut zum Verzehr. Ich finde, die Linsen passen wunderbar, die Farbigkeit auch.
0: In Minden feierte Elisabeth in ihrem Gemeinschaftsgarten tausendschön eine Party mit dem Motto eine Prise Heimat und lud zur Schnibbelparty mit Gästen aus der ganzen Welt.

0: Er ist multikulturell, er ist bunt, er hat alles drin, er duftet ganz Elisabeth.
1: Fehlt noch ein letzter Strauß, der für Stefan und seinen stylischen Gräsergarten. Mit einigen dezenten Blüten, ganz nach Stefans Geschmack.
0: So, die 4 Sträuße sind fertig für unsere Lieben und ihre Gärten. Und ich schmeiß mich jetzt mal in Schale und ich bin mal gespannt, wer das Rennen gleich macht beim großen Finale.

0: Panna Cotta, süße Salami und gratinierte Pfirsiche mit Mascarpone.
1: Lasst uns einfach die letzten Stunden, die wir noch jetzt erstmal so haben, gemeinsam genießen.
2: Jetzt bin ich echt mal gespannt auf die Bewertung.
0: Zum letzten Mal werden jetzt Punkte verteilt. Zuerst stimmen die Gäste über das Essen ab. 10 wäre die Bestnote.
3: Es war schon sehr italienisch angehaucht.
4: Das ganze Essen war wirklich ein ganz großes Kompliment an Natascha und Alexandra.
5: Es hat ganz lecker geschmeckt, war nur überschrieben mit Feuer- und Flamme-Menü. Die Verbindung zum Motto hat mir da leider schon gefehlt.
4: Also für das Essen gebe ich auf jeden Fall
5: 8 Punkte.
4: Die 9.
3: 9 Punkte.
0: Disziplin Nummer 2. Die Deko für Garten und Tisch. Wie ist sie bei den Gästen angekommen?
3: Mit den geknickten Gräsern und diesen Color und wie gesagt den Sempervivum, das fand ich schon ganz schön und schlicht.
5: Passt auf jeden Fall zum Garten.
3: Aber nicht so gut zum Motto.
5: Es war sehr luftig, durchsichtig, viel Glas.
4: Wenn ich dann an das Thema Feuer und Flamme denke, dann ist es das nicht.
5: Für die Tischdekoration, die sehr schön war.
3: 8 Punkte.
4: Eine 8.
5: 9 Punkte.
0: Zum Schluss gibt es Punkte für das Gartenfest. Wie hat Stefan sein Partymotto umgesetzt?
5: Es war gelungen, es waren tolle Gastgeber und wir hatten heute wieder ganz viel schöne, wunderbare Stimmung.
3: Staunen aus und fand eine total schöne Aktion.
4: Er war mit allem ein super, super Gastgeber.
5: Es war natürlich Dekoration schon auf viele Kerzen, es waren einige Feuerstellen, also Feuer war da, Flammen waren auch zu sehen.
4: Aber Feuer und Flamme hätte ich mir dann beim Essen noch mal gut vorgestellt.
3: Also für das Gartenfest mit dem Motto Feuer und Flamme würde ich auch 8 Punkte vergeben.
4: Eine 7.
5: 9 Punkte.
6: Guck mal,
1: meine
6: Schatz.
1: Lieben. Hi. Mensch, Mensch, Mensch. Mua.
6: Mua. Ich glaube, wir können stolz auf uns sein.
1: Ich bin mit dem, was wir hier gemacht haben, sehr zufrieden. Egal, wie das Voting ausgeht.
2: Was für tolle Gärtnerinnen und Gärtner und was für 4 traumhafte Feste.
0: Gleich wird die Siegerin oder der Sieger von Meister Björn gekürt.
7: So, ihr Lieben, und jetzt kommt mein Part.
2: Ich habe wieder irre 4 Gärten kennengelernt, irre 4 verschiedene Typen. Und dafür gibt es dann auch immer den passenden Strauß. Und zwar fange ich an mit Köln. Einmal der kleine Horrorgarten,
8: wow.
2: Ein kleiner verrückter Strauß für dich, mein Lieber.
8: Ja, sehr verrückt, hör mal.
2: Genau, jetzt geht's weiter. Wir sind dann nach Versmold. Einmal der Tag auf dem Lande für dich.
9: Oh, wunderbar, vielen herzlichen Dank.
1: Noch 2 Applaus.
9: Wie frisch gepflückt.
2: Elisabeth, meine Liebe, dann sind wir weiter zu dir nach Minden. 1000 schön.
4: Ganz wunderbar, die roten Linsen.
2: So, mein Lieber, und nun kommen wir zu dir. Ne? Heute sind wir hier. Vielen Dank fürs Finale. Was ganz Leichtes, aber trotzdem ne, strukturiert, organisiert. Ne?
1: Sehr schön. Danke dir.
2: Oh. So. Ich habe die ehrenvolle Aufgabe hier, ne? Ich habe das schöne Kärtchen. 4 tolle Gärten, 4 tolle Gartenliebhaber. Und naja, ich weiß auch noch nicht, was drin steht. Okay, ich habe das schon gelesen. Also gewinnen wird eine kleine Reise zu zweit, eine Gartenreise. Klaus Wagenhuber, ein Tag auf dem Land.
10: Du bist ja auch damit beteiligt gewesen.
9: Ja. Ich rechne grundsätzlich nicht mit sowas. Ich freue mich sehr, dass ich gewonnen habe. Aber wir 4 hier sind alle Sieger.
11: Wow.
0: Insgesamt bekommt Stefan 75 Punkte für sein Gartenfest und liegt somit gemeinsam mit Anja auf Platz 2. Klaus macht mit 83 Punkten den ersten Platz.
12: So, und das war die.
2: Rummel und ich hatten eine traumhafte Reise wieder durch den Westen, die jetzt leider zu Ende geht.

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0: Einen schönen guten Tag, ich grüße Sie zu WDR aktuell. Frankreich wird nicht Weltmeister. Es ist fast nicht zu glauben, nach dem, was die Mannschaft in den letzten Wochen hingelegt hat. Gestern Abend gegen Spanien funktionierte aber nichts bei Le Bleu. In der französischen Presse herrscht heute blankes Entsetzen, Tenor international, lausige Leistung, den Gegner unterschätzt. Das erste Halbfinale dieser WM hat Spanien klar überlegen gewonnen.
1: Die Freude muss raus, Spanien steht im WM-Finale. Hinten ein Bollwerk, vorne eiskalt. Spanien siegt am Ende 2:0, ausgerechnet am französischen Nationalfeiertag. Mbappé und die Fans enttäuscht.
2: Das tut mir so leid, das ist nicht lustig.
1: Auch die Pariser Bistros sind am Abend voller trauriger Gesichter. Gerne hätten sie hier einen weiteren großen Sieg gefeiert. Madrid dagegen tanzt die ganze Nacht durch und feiert seine Helden.
2: Unser Spiel war unglaublich. Ohne Zweifel unser bestes WM-Spiel. Wir haben sie komplett dominiert.
1: Heute Abend dann das nächste Gigantenduell. Halbfinale Nummer 2, England gegen Argentinien. Seit Jahrzehnten mehr als nur ein Fußballspiel, die Rivalität riesig. Denn da war doch was. WM 86, Diego Maradona, die Hand Gottes. Das Tor zählt für England bis heute, ein Fußballtrauma. Jeder Sieg gegen die Südamerikaner wäre auch eine späte Revanche. Mit einem ehemaligen Dortmunder soll sie gelingen. Längst gilt Jude Bellingham als Hoffnungsträger der Nation. Sogar eine Londoner Bahnstation trägt vorübergehend seinen Namen. Englands Trainer Thomas Tuchel, ebenfalls mit Dortmunder Vergangenheit, ist heiß aufs Duell. Gewinnt England, stände also wenigstens ein Deutscher im Finale. Es ist etwas ganz Besonderes, gegen den amtierenden Weltmeister anzutreten. Es ist etwas ganz Besonderes, gegen Messi und seine Mannschaft und gegen Argentinien zu spielen. Im Stadion dürften die Argentinier klar in der Überzahl sein. Schon vor dem Anpfiff übernehmen sie zu Tausenden den Spielort Atlanta mit natürlich südamerikanischer Begeisterung. Sie haben ein Kämpferherz und Leidenschaft, so wie die Fans auch. Und der Support wird dem Team helfen. Messi könnte das dritte WM-Finale spielen. Bei Niederlage wird es für ihn aber nur das Spiel um Platz 3.
0: Kurz vor der parlamentarischen Sommerpause kommt in Berlin heute das sogenannte Entlastungskabinett zusammen. Minister mit dem Ziel, weniger Bürokratie, weniger Regulierung und viel Geld sparen. Keine komplizierten Genehmigungen mehr, es soll schneller vorangehen im Alltag für jeden von uns und vor allem für Wirtschaft und Infrastruktur. Zum Beispiel bei der Bonner Nordbrücke, da geht es heute los mit den Vorbereitungen zum Abriss.
3: Die Bonner Nordbrücke seit Anfang Juni voll gesperrt. In einem Teil der Brücke wurden Risse entdeckt. Heute geht's mit den Vorbereitungen für den Abriss los. Für viele ist die Brücke nur ein Beispiel der maroden Infrastruktur in Deutschland. Doch ausgerechnet an ihr will man jetzt zeigen, was doch möglich ist. Geplanter Neubau in nur 2 Jahren. Nicht nur bei der Bonner Nordbrücke soll das Standard werden, so das Ziel von Digitalminister Wildberger.
4: Nehmen wir die Rahmende Talbrücke. Nach Genehmigung ist die in 2 Jahren gebaut worden. Vor kurzem haben wir eine ganz fantastische Chipfabrik in Dresden eingeweiht. Die ist gebaut worden in 3 Jahren. Und das ist schon ein ziemlich komplexes Projekt. Das heißt, es geht auch mit Tempo. Das muss natürlich zur Regel werden. Und dazu schaffen wir jetzt die notwendigen Voraussetzungen, dass die Genehmigungen auch schneller laufen.
3: Und zwar für Projekte mit sogenanntem überragend öffentlichen Interesse. Straßen und Brücken können dann schneller gebaut werden. Heißt aber auch, Umweltprüfungen werden teils vereinfacht. Und statt direktem Ausgleich für zerstörte Natur werden nun Ausgleichszahlungen möglich. Die Deutsche Umwelthilfe kritisiert aber noch etwas anderes.
5: Das Desaster um die Bonner Nordbrücke hätte man vermeiden können, wenn man schon frühzeitig die Priorisierung auf Erhalt vor Neubau gesetzt hätte. Jetzt will die Bundesregierung aber über 100 Autobahnaus- und Neubauprojekte in überragendes öffentliches Interesse setzen. Das bezeichnet sie als Bürokratieabbau und Beschleunigung.
3: Es sei wichtiger, Bestehendes zu erhalten, als neu zu bauen. Für die Bonner und Pendler bleibt zu hoffen, dass es mit ihrer Nordbrücke jetzt so schnell vorangeht

0: müssen. Das wurde schon beschlossen. Jetzt sollen weitere Modernisierungsmaßnahmen hinzukommen. Unter anderem soll die Arbeitsvermittlung vereinfacht werden. Das zweite sogenannte Entlastungskabinett tagt heute. Carsten Wildberger ist der zuständige Minister für Staatsmodernisierung. Dass es dieses Amt überhaupt gibt, verdankt er auch der Initiative für einen handlungsfähigen Staat. Die hatte genau dieses gefordert. Martin Klingst war Geschäftsführer der Initiative.
1: Digitalisierung taucht nichts, wenn ich Digitalisierung per se sehe, ohne dass ich die Staatsmodernisierung insgesamt angreife. Das heißt, ich muss den Staat insgesamt modernisieren. Wir müssen die Prozesse beschleunigen, verschlanken, zu einem anderen Denken kommen. Und es betrifft alle Bereiche.
0: Ein Schwerpunkt ist diesmal der Bereich Gesundheitsvorsorge. Die elektronische Patientenakte soll weitere Funktionen erhalten. Außerdem sollen Patientendaten besser genutzt werden. Für die Professorin für digitale Gesundheit, Ariel Stern, ist das der entscheidende Punkt.
2: Dass wir zum ersten Mal im deutschen Gesundheitssystem von unseren eigenen Daten lernen können und darauf wirklich neue und wertvolle Produkte bauen können. Dass wir für Patienten zum Beispiel mit chronischen Erkrankungen dann eine viel personalisiertere Versorgung anbieten können.
0: Ein System, das sich selbst reformiert und finanziellen Atem verschaffen soll. Einsparpotenzial laut Bundesregierung gut 400 Millionen Euro jährlich.
3: Bürokratie muss weniger werden. Kerstin Dausend im Hauptstadtstudio in Berlin. Sind sich da eigentlich tatsächlich alle einig?
4: Naja, in der Koalition sind sich schon alle einig, aber es gibt durchaus auch kritische Stimmen. Bleiben wir bei dem Beispiel vorhin in dem Beitrag der Neubau von Brücken oder Autobahnen. Stichwort hier ist das Infrastrukturzukunftsgesetz, Ende Juni vom Bundestag beschlossen, ist auch Teil des Bürokratieabbaus. Eben schnelleres Bauen durch weniger Auflagen und aber auch weniger Einspruchsmöglichkeiten. Und da sagt der Sachverständigenrat für Umweltfragen, also ein von der Regierung selbst eingerichtetes Beratungsgremium, das Gesetz gehe dezidiert auf Kosten des Natur- und Umweltschutzes. Neubauprojekte würden systematisch grundsätzlich über den Naturschutz gestellt. Der zuständige Minister Wildberger weist das natürlich zurück. Es würden keine Standards abgesenkt, aber naja, es wird für Umweltschützer künftig deutlich schwieriger, Neubauprojekte zu verzögern oder gar zu verhindern.
3: Zweiter Hauptstadttermin heute vor der Sommerpause. Der Kanzler gibt seine Sommerpressekonferenz. Was ist da zu erwarten?
4: Ja, da ist immer schon die Ankündigung ganz lustig. Da steht dann immer, es geht um aktuelle Themen der Innen- und Außenpolitik. Also so ein Standardsatz. Aber für Friedrich Merz geht es heute natürlich um wesentlich mehr. Er hat ja schwere Monate hinter sich, steht massiv in der Kritik, inklusive verheerender Umfragewerte. Und da kommt es heute für ihn in der Sommerpressekonferenz darauf an, die Koalition nochmal als handlungsfähig darzustellen und einfach ein positives Signal in den Sommer hineinzusenden, der ja nicht nur Sommer ist, sondern auch Landtagswahlkampf. Anfang September die Wahlen in Sachsen-Anhalt, später Mecklenburg-Vorpommern und Berlin. Und so die Sommer-PKs sind immer ganz interessant. Angela Merkel hat 2015 auf einer solchen PK das Wir schaffen das geprägt. Mal sehen, ob Kanzler Merz heute auch einen Satz prägt, der nachhalt.
3: Wenn wir heute Nachmittag drüber sprechen. Dankeschön, Kerstin Dausend nach Berlin. Die Hitze ist eine Sache, die uns allen Probleme macht diesen Sommer. Die andere ist die Trockenheit. Seit Wochen regnet es viel zu wenig. Der Rhein ist so schmal wie lange nicht mehr. Viele Schiffe können nur weniger laden. Und in Düsseldorf guckt man auch mit Sorgen auf das Niedrigwasser wegen Rheinkirmes ab Freitag. Achterbahn am Wüstenrhein. Ob hier wirklich endlich wieder die Kirmesfähre anlegen kann, ist fraglich. Wegen verschiedener Probleme fuhr sie seit 2019 nicht mehr. Und nun steht der Steg zwar schon, aber der Fährbetreiber ist sich unsicher, ob es mit dem Comeback bei diesem Wasserstand klappen wird. Denn der Rhein in Höhe Altstadt und Kirmes ist anders beschaffen als hier in Kaiserswerth, wo die Fähre heute noch fuhr. Freitag, kurz vor Kirmesbeginn, soll getestet werden, ob der Rheinpegel ausreicht. Nun hat der Bund gerade ein neues Niedrigwasser-Informationssystem vorgestellt. Martina Koch, meine Kollegin in Düsseldorf in der Landespolitik, beschäftigt sich heute mit dem Thema. Martina, was soll das bezwecken, dieses Informationssystem?
5: Es geht darum, besser vorbereitet zu sein. So niedrige Wasserstände so früh in einem Sommer, das gab es ja noch nie. Und jetzt wird bundesweit einheitlich überhaupt erst

0: definiert, was man unter Niedrigwasser versteht. Das hat große natürlich Bedeutung für die Schifffahrt, für die Wirtschaft. Und es werden dann die Pegelstände bundesweit für Flussgebiete regelmäßig oder täglich veröffentlicht. NRW übrigens macht das schon länger und auch viel detaillierter. Tagesaktuell ist es so, dass an 137 Pegelmessständen Niedrigwasser herrscht.
1: Im Landtag gibt es heute eine Aktuelle Stunde zum anderen großen Sommerthema Hitzeschutz. Wie hitzig war es?
0: Sehr hitzig. Es ist ja Landtagswahlkampf und das hat man wirklich gemerkt. Die Opposition war sehr kritisch. Sie wirft der Landesregierung Untätigkeit vor. Die SPD hätte vor allem erwartet, dass Ministerpräsident Henrik Wüst den Hitzeschutz zur Chefsache macht. Der hat im Landtag heute zur Olympiabewerbung gesprochen. Das fand die SPD absolut unangemessen. Sie erwartet auch in so Extremhitzetagen, dass es einen Krisenstab gibt, ein Hitzekabinett. Die Regierungsfraktionen allerdings von CDU und Grünen halten das für Aktionismus. Sie haben viele Aktionen vorgestellt und auch gesagt, es wird Fördergeld jetzt geben für eine Teilklimatisierung von Pflegeeinrichtungen. Das ist neu.
1: Dankeschön. Martina Koch war das live für uns aus Düsseldorf. Trockenheit und Hitze verstärken die Waldbrandgefahr. Mit einem Waldbrand beginnt nun unser Nachrichtenüberblick.
2: In Iserlohn haben 250 Feuerwehrleute seit gestern Abend einen großen Waldbrand bekämpft. Zwischenzeitlich waren rund 10.000 Quadratmeter betroffen. Mittlerweile ist das Feuer weitgehend gelöscht. Der Einsatz war schwierig, weil der Brandort an einem Steilhang direkt unter einer Hochspannungsleitung lag. Deshalb konnte kein Löschwasser per Hubschrauber abgeworfen werden. Die Feuerwehr prüft jetzt mit Drohnen, ob es noch vereinzelte Brandnester gibt. Bei einer deutsch-niederländischen Razzia gegen Drogenlabore hat die Polizei mehrere Verdächtige festgenommen. Hunderte Einsatzkräfte, darunter auch Spezialeinheiten, hatten unter anderem in Erkelenz und Niederkrüchten 10 Gebäude und Wohnungen durchsucht. Das sagte die Polizei am Vormittag. Die Ermittlungen richten sich gegen 9 Verdächtige. Sie sollen Grundstoffe für die illegale Amphetaminherstellung in großem Stil beschafft und mehrere Drogenlabore betrieben haben. Gegen Insassen und Bedienstete der JVA Rheinbach im Rhein-Sieg-Kreis ist schon seit 2 Jahren ermittelt worden. Bereits 2024 habe es einen Anfangsverdacht gegeben, dass Mitarbeiter Drogen und Handys ins Gefängnis schmuggeln. Das hat das Justizministerium heute in einer Sondersitzung des Rechtsausschusses im Landtag mitgeteilt. Gestern hatte es eine Razzia in der JVA und in Wohnungen in NRW und Rheinland-Pfalz gegeben. 7 Mitarbeiter wurden suspendiert. Nach dem Tod eines kleinen Jungen in einer Kita in Gelsenkirchen vor fast 5 Jahren hat das Oberlandesgericht Hamm das Urteil gegen 2 Tagesmütter aufgehoben. Sie waren vom Landgericht Essen wegen fahrlässiger Tötung zu Bewährungsstrafen verurteilt worden. Der 2-Jährige hatte sich während der Mittagsruhe in einem Etagenbett so unglücklich eingeklemmt, dass er erstickte. Nach Ansicht der Richter haben die Tagesmütter ihre Aufsichtspflicht nicht verletzt.
1: Wahnsinn, Liebe und pure Glückseligkeit werfen heute am Niederrhein ihre Schatten voraus. In Weeze ist am Wochenende unter diesem schönen Motto Perukaville, das größte Festival für elektronische Musik in Deutschland mit 75.000 Besuchern jeden Tag, eine irre Veranstaltung. Freitag geht es los. Ab heute dürfen die ersten 20.000 rein und schon ein bisschen losfeiern. Marvin Hoffmann in Weeze, was geht denn schon ab?
3: Ich würde auf jeden Fall sagen, man merkt, dass die ersten zwar angekommen sind, aber auch ziemlich fertig sind, weil einige sind hier mitten in der Nacht angereist. Und wenn ihr euch das mal anschaut, dann sehen wir hier vorne wirklich, es ist voll. Aber eben, man kann auch die Erschöpfung ganz gut sehen. Und viele haben uns gesagt, sie sind teilweise gestern angereist, sie sind aber auch heute schon in der Nacht um 1, 2 Uhr hier gewesen. Und dann braucht es eben ein bisschen Verpflegung. Hier zum Beispiel, das ist so ein Zeichen dafür, wie es aussah. Ein bisschen Pizza, Bier und das hat dann gereicht, um diese Nacht auf jeden Fall gut zu überstehen. Auf der anderen Seite muss man sagen, 20.000 sind es heute Morgen. Kommen noch mal weitere 20.000 und da ist auf jeden Fall noch viel Platz hier auf dem Gelände. Und die brauchen auch noch ein bisschen Zeit hier, weil die Vorbereitungen sind noch in vollem Gange. Wir haben uns vorhin mal umgeschaut auf dem Gelände. Da hat man noch gesehen, überall wird noch gewerkelt, überall wird noch angepackt, damit wirklich dann am Freitag auch alles steht, damit das Festival hier in Weeze laufen kann. Und ja, wahnsinnig viele Kilometer, Lichterketten, Kabel wurden gelegt, sogar eine eigene Bierleitung, damit das Bier hier am Ende auch gut fließen kann für die Festivalbesucher. Also da merkt man auf jeden Fall, jeden Fall. Das Vilse mittlerweile sehr, sehr gut vorbereitet ist. Die Anreise ist auch sehr gut gelaufen. Da gab es, so hat uns das der Pressesprecher der Polizei gesagt, heute kein Chaos in Vilse. Insofern muss man tatsächlich sagen, dass es wirklich ja, gut gelaufen ist in Vilse und alle sich freuen, dass das Festival dann am Freitag startet. Aber trotzdem, die Party, die beginnt heute Abend auf jeden Fall schon im kleinen Rahmen.
1: Herrlich, nichts zu meckern, alles schön. Danke Marvin Hoffmann live aus Vilse. Und wenn Paruka dann am Wochenende so richtig abgeht, wird Hitze kein Thema mehr sein. Wir kriegen Wetterumschwung, zumindest was die Temperaturen anbelangt. In weiten Landesteilen heute Nachmittag noch viel Sonne und trockene kleine Chance auf Schauer oder Gewitter im Tecklenburger und Sauerland bis 32 Grad. Die Nacht auch trocken, aber kühler, 18 Grad an Rhein und Ruhr, 12 an der Diemel, 11 in einigen Sauerlandtälern. Noch einmal etwas mehr als 30 Grad kriegen wir morgen, wieder mit viel Sonne und ein paar weißen Wolken. Aber dann ist es mit der größten Hitze vorbei. Kühlere Nordseeluft bringt Freitag zumindest regional Schauer und Gewitter bis 27 Grad. Am Wochenende viel Wind, da sind auch starke Böen dabei, aber kein Regen. Sonntag nur noch bis 23 Grad. Das war's soweit von uns. Wir sehen uns wieder wie immer um 4. Jetzt weiter mit Pinguin, Löwe und Co.
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0: Der Allwetterzoo in Münster. 3500 Tiere in 350 Arten. Über 4 Kilometer Besucherwege, ein Viertel davon überdacht. Unter anderem auf die Kängurus haben es jährlich über 1 Million Zoobesucher abgesehen. Besonders natürlich, wenn es Nachwuchs gibt. Nicht weit vom Terrain der australischen Hopper entfernt, gehen die beiden Tiger in ihrem Innen- und Außengehege ein und aus. Dorthin ist ein Tierspezialist der ganz besonderen Art unterwegs. Konrad Brockmann, der Rattenfänger von Münster. Genauer gesagt ist Konrad Schädlingsbekämpfer aus Osnabrück. Nicht nur Ratten und Mäuse, auch Insekten, darunter Flöhe, gehören zu seinem Fachgebiet.
1: Alex, hi.
2: Grüß dich, Konrad. Das ist gut, dass du kommst.
1: Ich grüße dich ebenso. Unser Problem?
2: Ja, das ist folgendes. Die Karin, die ist schon wieder gebissen worden. Allerdings nicht von dem Tiger, der hier drin wohnt, sondern von diesen kleinen, widerlichen Flöhen. Schade. Das sind schon wieder ein paar mehr geworden. Und ja, einen habe ich auch schon auf dem Arm gehabt. Gott sei Dank arbeite ich mit Karin zusammen. Die wird immer zuerst gebissen.
1: Alex, wir machen das. Und zwar ähnlich wie bei den Löwen.
2: Ja.
1: Ich denke mal, ich werde das Ganze, was in den Gehegen ist, an Mulch behandeln. Mhm. Und auch die Liegeflächen, die Bretterflächen behandeln. Wir machen das mit dem Mittel, was wir bei den Löwen eingesetzt haben.
2: Da hat es super geklappt.
1: Hat prima geklappt, hätte ich auch nicht so gedacht. Machen wir mit dem ungiftigen Mittel, welches auch gegen Eier aktiv ist, den sogenannten Chitin-Synthesehemmer. Und damit, ja, wollen wir uns mal angucken, was drin los ist.
2: Ja.
1: Also ich werde die Maske aufsetzen, aber das tue ich bei allen Mitteln. Nicht, dass du Angst hast, es handelt sich hier um irgendwelche giftigen Substanzen, die freigesetzt werden. Ist nicht der Fall.
2: Also aber ich denke mal, wenn der Tiger morgen die Pfoten nach oben hat und irgendwie hart da liegt, dann wende ich mich auf den. Brauchst du irgendwas zum Testen, oder?
1: Nee, ich denke, das kann ich mit meiner hellen Hose machen.
2: Ja, dann
1: Alex, da werden wir mal eben sehen. Wir gehen die Ecken mal kurz ab. Ja, wir gucken mal. Alex, wenn, dann sind vermutlich welche in der Ecke hier oder hier. Wahrscheinlich ein bisschen in der Nähe. Ich habe ja eine helle Hose an.
2: Ja.
1: Können wir leichter vermutlich sehen. Aber mal gucken. Das wird schon... Irgendwas werden wir schon finden. So.
2: Pass auf, über dir ist das Liegebrett und der Boden.
1: Ja.
0: Ganz
1: ja,
0: so hell ist Konrads Beinkleid ja nicht, aber wohl hell genug, um Flöhe anzulocken.
1: So, das ist die leichteste Art, weißt du? Da brauche ich nicht mit dem Dings dran, mit dem Papier arbeiten.
0: Mal sehen, wann Konrad fündig wird. Erdmännchen, aufgepasst und antreten zum Morgenappell. Gar nicht so einfach, die Zählaktion. Denn in den aufwendigen Tunnelsystemen im Sandboden können sich die Schleichkatzen gut verbergen. Doch Doreen Ludwig und Reinhold Ewels haben so ihre Tricks und Zählmethoden.
3: Oh Mann, da habt ihr wieder gut rumgebuddelt hier. Kommt mal alle her, geht mal in die Ecke hier hinten alle.
4: Da hinten?
3: Ja, Fütter sind mal hinten, dann gehe ich da rein. Und buddeln die Löcher zu.
0: Auf Fluchtwege verbauen und Futtermagnete setzen die Pfleger.
4: Sind da nicht alle hier, Reinhold? Inna ist wieder reingegangen. Dicker, komm her.
0: Ein wuseliges Völkchen.
4: Wir haben jetzt 12 ausgewachsene Tiere und 3 kleine. Ja, die fressen jetzt schon alles mit. Die sind genauso gierig wie die alten. Und insgesamt haben wir jetzt 15 Erdmännchen. Morgens werden die ein bisschen abgelenkt mit Futter, dass der andere die Löcher zumachen kann, wie die eigentlich jeden Tag buddeln.
0: Leicht geht eins der Tierchen mal verschütt.
4: Abgelenkt werden die mit Mehlwürmern und anschließend gibt es eine Ration Küken, die kriegen die morgens.
0: Raubtiere halt, die Kleinen.
3: Na, wenn der Sand hier so nass ist, dann können die auch gut graben, dann hält das alles gut, dann buddeln die wie verrückt.
0: In ihrer Heimat Afrika sind Farmer oft nicht gut, auf sie zu sprechen.
3: Ja, die graben sich ja draußen auch so Bautensysteme, Gänge und Höhlen. Nur wenn wir das nicht zwischendurch immer mal zumachen, dann ist das irgendwann so heftig, dass alles zusammenstürzt. Und wenn dann einer von den Kleinen da drin ist, dann kommt er wahrscheinlich nicht wieder raus.
0: Erdmännchen sind tagaktiv. Die aufwendigen Höhlengänge entstehen dabei im Teamwork.
3: So. Okay.
0: Sehr gesellig sind die Schleichkatzen. Ein Leben in Kolonien bevorzugen sie. Beim Fressen will jeder der Erste sein. Ansonsten aber gibt es Arbeitsteilung im Schleichkatzenvolk, gegenseitige Hilfe bei der Aufzucht der Jungtiere, sogar Krankenpflege soll es geben.
4: Die Erdmännchen wurden, ich glaube 2003, wurden die zu den sozialsten Tieren gewählt, weil die so einen Zusammenhalt haben. Die sind halt immer zusammen und wenn nicht, dann passt der eine auf den anderen auf, indem die sich hochstellen und Männchen machen, dann passen die aufeinander auf. Und die sind halt immer zusammen, die graben zusammen und die bilden halt eine Gruppe.
0: Die so putzig aussehende Aufrechtstellung der Erdmännchen dient ihrer Sicherheit. In der freien Natur wechseln sich die Tiere mehrmals am Tag beim Wachestehen ab, während die anderen dann auf Nahrungssuche sind. Die Erdmännchenkost besteht überwiegend aus Insekten, aber auch Eidechsen und Vögel sind den Tieren genehm.
3: Okay, dann komm.
4: Weitermachen.
0: Weitermachen heißt es auch bei dem Dutzend erwachsener Erdmännchen und ihrem Nachwuchstrio. Bei Tag sind die kleinen Sympathieträger ja hauptsächlich aktiv. Nur bei Knallhitze an nassen oder kalten Tagen und natürlich nachts ziehen sich die Tiere in ihren Bodenbau zurück. Mobbing in der Gerisa-Gruppe. 15 Tiere umfasst die Münsteraner Affenbande. Eins davon ist Lindy und die wurde von den anderen Hordenmitgliedern heftig attackiert, regelrecht verstoßen. Lindy floh daraufhin aus dem Gerisa-Gehege. Auf und davon, wie die Tierpfleger eines Tages feststellen mussten. Überall, auch außerhalb des Zoos am nahen Aasee, wurde Lindy gesucht und schließlich in den Bäumen des Zoogeländes gefunden. Thomas Schubert war der Anführer des Gerisa-Suchtrupps. Der Zooinspektor gab alles und die Fahndungsaktion hatte Erfolg. Lange jedoch blieben die Kescher der Häscher leer. Peter Vollbracht entdeckte Lindy am Ende in einer günstigen Einfangposition. Thomas Schubert verpasste dem Gerisa-Weibchen daraufhin ein Beruhigungsmittel. Die Lizenz zum Umgang mit dem Duftgewehr hat er ja. Endlich war Lindy so weit, um den Fahndern ins Netz zu gehen und ließ sich in der Reisesänfte von Pinguinpfleger Peter in ihr Einzelquartier bringen. Traurig blieb Lindy allein zu Haus. An eine Rückkehr in die Mobbinggruppe war nicht mehr zu denken. Das Gerisa-Weibchen hatte sich bei den Gruppenattacken sogar am Arm verletzt. Lindy lebt seitdem in einem Einzelgehege, Gitter an Gitter mit der Gerisa-Gruppe.
1: Hi Jungs, hi Mädels. Erstmal einmal grob durchzählen heute Morgen. 4, 5, 6 sind drin, der Rest wird dann wahrscheinlich draußen sein. Aber vielleicht kommen sie auch gleich mal rein. Mal gucken.
0: Affenpfleger Peter Bein kennt seine Pappenheimer. So oft es geht, schaut er nach der Gerisa-Gruppe und auch nach der verschüchterten Lindy.
1: Okay, du hast uns schon gesehen, ne? Ja, das glaube ich wohl.
0: In der Gruppe gibt es keinen Platz mehr für Lindy.
1: Na, ihr kleinen Süßen. Hallo Lindy. Ich bin's. Hey, das ist aber schön, dass du jetzt auch mal da sitzt, ne? Vor allen Dingen da oben drauf. Oh, brauchst keine Angst zu haben. Passiert doch gar nichts, ne? Oh, guck mal, hast du noch ein paar Nüsse hier. Kleine Maus, ne? Ja, aber reinkriegen wir dich nicht mehr in die Gruppe, ne? Das ist leider vorbei. Und deshalb ist das schön, dass wir auch schon einen anderen Zoo gefunden haben für dich, ne? In Krakau. Dann müssen wir noch sehen, dass die Papiere alle fertig werden. Und dann können wir dich da hinschicken, ne? Zeigst mir denn vielleicht noch mal deinen Arm so ein bisschen? Brauchst keine Angst zu haben, ne? Da sieht man ja nur noch ein bisschen. Guck mal. Das sieht ja richtig gut aus. Ne? Dick ist er auch nicht mehr. Und benutzen tust du ihn auch schon wieder. Hm? Ist ja richtig schön. Nimmst du mir denn vielleicht was aus der Hand? Wollen wir das mal gucken? Ausprobieren? Oder traust du dich nicht? Och. Traust du dich nicht? Hm? Hier. Oh.
5: Heinig?
6: Oh, Mäuschen.
5: Hm? Ne? Ich kann erstmal wieder in Ruhe lassen, ja, ne? Guck mal da, kleiner Pillewurm, der guckt. Ne? Aber ist schön. Guck, jetzt kann man das sogar sehen. Das ist richtig schön verheilt. Ja, passiert nichts. Ich tue dir schon nichts, ne? Ja. Kleine Maus, hm? So. Dann lassen wir dich erstmal wieder ein bisschen alleine hier. Ne? Ich guck nachher noch mal und alles andere sehen wir dann schon. Hm? So.
0: Die Gründe, warum Lindy in der Münsteraner Geresergemeinschaft geschnitten wurde, sind unbekannt. Gut, dass eine Gruppe in Polen gefunden wurde. Flöhe im Tigergehege. Die sibirischen Großkatzen kratzt das im Moment wenig. Auch dem Schädlingsbekämpfer Konrad sind die Parasiten mit ihren kräftigen Hinterbeinen und dem unangenehmen Stech- und Saugrüssel noch nicht ans Beinkleid gegangen.
2: Da auf der Rückseite sehe ich was. Da, ja. Kollege Floh. Und hüpf weg ist er.
0: Für seine Versteckspiele ist der Flohbeißer ja bekannt.
2: Na super, meine Hunde zu Hause werden sich freuen. Ja, aber bis jetzt hast du das ja immer in den Griff gekriegt.
1: Ja, ich glaube, das klappt, Alex. Ich gehe mal eben auf die Liegefläche. Und zwar oben auf die Liegefläche.
2: Ja.
1: Entweder da oder ich gehe da mal eben gucken.
2: Ja.
1: Wollen wir mal eben sehen.
0: Nicht große Raubkatzen, sondern kleine Insekten machen Alex nervös.
1: Denn meistens ist es so, dass auf der Liegefläche eben ein bisschen...
2: Aber da liegt der Kater immer, da müsste das Ding ja voll sein.
1: Ja.
2: Das findet er klasse. Also das ist eigentlich sein Bett, seine Liegefläche.
0: Konrads Jagdinstinkt ist erwacht. Wird er den Katzenflöhen oder was immer es für kleine Vampire sind, auf ihre Schliche kommen? Irgendwo hat auch die größte Tierliebe ihre Grenzen. Beim Raubkatzenpfleger Alex Dietrich endet die tierische Zuneigung ziemlich exakt vor dem Floh.
2: Mistviecher.
1: Ja. Ja, die springen schnell wieder ab. Das heißt, sie sind nicht sehr hungrig, aber sie sind sehr groß. Flöhe sind sehr groß, die wir hier haben.
2: Auch das noch.
1: Ja. Ja.
2: Hungrig und sehr groß. Ach, nicht sehr hungrig, hast du gesagt.
1: Gut. Ja, das kommt ja von selber. Ne?
2: Ja.
1: So. Ich weiß gar nicht, ob wir den Nachbar...
2: gerade nervös.
0: Bisher konnte der Schädlingsbekämpfer die Schädlinge dieser Welt noch immer besiegen. Harry, natürlich ein Kraftprotz und ein Prachtexemplar unter den Nashornbullen, beobachtet die Handwerker genau, die da ihr Wesen oder Unwesen auf seinem Außengehege treiben. Ein neuartiger Baumschutz soll ja künftig einen Buchenstamm vor dem Horn der Nashörner schützen. Der alte Baumschutz, ein mittelgroßer Wehrzaun, hat dem Tatendrang von Matthias Overkamp und seiner Kolonne letztlich nichts entgegenzusetzen. Nicht mehr lange und die Barrikade ist endgültig geschleift. Graue Nashörner, aber auch bunte Vögel schauen den Handwerkern gern mal über die Schulter. Baulärm bringt etwas Leben in die Bude und der neue Baumschutz ist ja wirklich was Neues. Keiner weiß, ob's beim Nashorn tatsächlich funktioniert. Ein Geröllfußboden, der unter der Buche aufgeschüttet wird, in der Hoffnung, dass Harry mit Vicky und Emmy, den beiden Nashornkühen, nur ungern einen Eiertanz auf Steinen hinlegen will. Das Zaungerippe, gebaut für die Ewigkeit, ist bald dahin. Viel Transparenz wird das Nashorngehege gewinnen. An der Optik des Nashorngeheges wird ständig gearbeitet. Neue, vielversprechende Konzepte werden ausprobiert. Das Schleifen der Palisaden zugunsten eines Geröllbodens unterm Baum gehört dazu. Auch wenn die Nashornpfleger noch nicht sicher sind, ob der neue Baumschutz bei ihren Schützlingen wirklich funktioniert, haben sie sich auf das Experiment Geröllfußboden eingelassen. Ob der Versuch gelingt? Das letzte Wort hierzu werden Harry und seine beiden Nashornkühe haben. Zoogärtnermeister Christian Wiemann jedenfalls ist optimistisch und packt kräftig mit an. Er schafft schon mal etwas Geröll für den Boden unter der Bube heran, das den Breitmaulnashörnern den Weg zu Baumstamm und Borke künftig verbauen soll. Dieses Geröll, so die Hoffnung, werden die erstaunlich weichen, geradezu zarten Füße der Nashörner sicherlich meiden. Das Werk von Matthias Overkamp, Christian Holz und Marius Focke nimmt allmählich Konturen an. Auch der traditionelle Trampelpfad von Harry, Vicky und Emmy wird gleich mitbearbeitet. Sehr sensibel sind Nashörner ja. Selbst kleinere Veränderungen in ihrer Umgebung könnten die gewichtigen Tiere mächtig irritieren. Der Umzug des Gereser-Weibchens Lindy nach Polen wirft seine Schatten voraus. Gemobbt, geflohen, wieder eingefangen und nicht mehr integrierbar. Für Lindy bleibt nur noch ein Umzug in eine andere Affengemeinschaft.
7: Oh, eben noch die Kiste für die Lindy mitnehmen.
0: Zooinspektor Thomas Schubert und Affenpflegerin Silvia Präfke haben noch Platz für Lindys Umzugskiste.
7: Da haben wir neulich den Mandrill mit weggeschickt, dann ist sie ein bisschen überdimensioniert. Für die kleine Gureser-Dame. Aber das dürfte reichen.
0: Ganz allmählich soll sich Lindy an die Box gewöhnen.
7: Zu mir?
0: Im Lager des Futterhofs stehen viele Kisten für alle möglichen Tiertransporte.
7: Hey, der Griff ist auch wieder mit zurückgekommen. Das ist schön. Schiebersicherung, die Schrauben sind da. Und ordentlich sauber ist er auch. Gut.
0: Möglichst frühzeitig wollen die Tierpfleger das Gereser-Weibchen auf seine Abreise nach Krakau einstimmen. Erstmal soll die Kiste einfach nur in der Nähe von Lindy zu stehen kommen.
7: Passt?
8: Ja.
7: Ja.
8: Gut.
7: Ja.
0: Auf geht's für Silvia und Thomas vom Futterhof zum Gereser-Gehege. Wegen ihres weiß umrandeten Fellmantels auf dem Rücken werden die Geresers auch Mantelaffen genannt. Ein besonders schön gezeichnetes Gesicht hat Lindy.
7: Ist drin Platz genug? Da wollen wir eben erstmal vorstellen. Stellen wir eben mal rein. Ja, die Scheiße zu tragen ist, weil das immer gegen meine Knie stößt jetzt.
0: Keinen großen Anstoß wird die Kiste hoffentlich bei Lindy erregen.
7: Lassen wir hier stehen.
0: Vorm Gehege steht die Box sozusagen zum dran gewöhnen.
1: Jetzt wollen wir mal eben sehen. Ich glaube, da wirst du mehr finden. Wahrscheinlich. Gucken wir mal.
0: Ein Floh kommt selten allein, auch im Tigergehege.
1: Müsste eigentlich schon auf sein. Ja. Achso, naja, Vierkant, ja. Okay.
0: Konrad und Alex überprüfen den Flohbestand.
1: So, Alex, jetzt gucken wir hier mal. Du hast hier noch ein paar Braten drin. Naja. Da hat es den Anschein, als wenn er da auch ab und zu gerne liegt. Mal sehen, was wir hier haben. Ja, wir haben. Ja. Mal sehen.
0: Ein Lieblingsliegeplatz eines Tigers müsste eine wahre Flohkiste sein.
1: Ja, ich guck mal eben so ein bisschen hier drunter. Wir wollen mal sehen, ob das verstärkt ist. Aber ich glaube, das ist überall gleichmäßig. Sowieso. Ach, Alex, die
2: Wasserschalen leer machen.
1: Ach, die Wasserschalen, soll ich die rausnehmen? Also ich werde da nichts reinsprühen oder was? Wieder kommen, was kommt, wir werden sowieso geleert, ne?
2: Ne, ich hab's jetzt schon fertig, aber wenn das eine Vorsichtsmaßnahme ist, gar kein Problem.
1: Mensch, das wäre mir lieber, du.
2: Schmeiß ich sie raus und wachse nachher vor der Fütterung wieder neu rein und befülle sie. Daran soll es nicht liegen.
1: Ja, Mensch, klasse.
2: Nehme ich gleich raus, kein Problem.
5: Ja. Guck, hier haben wir einen Dicken
2: an der Naht. Zack, da war er.
0: Über 90% aller Flöhe springen auf Säugetiere. Auch vor scharfen Tigerkrallen haben die unangenehmen Blutsauger natürlich keinerlei Respekt. Allmählich setzt sich für den Schädlingsbekämpfer Konrad Brockmann das Mosaik vom Flohbefall im Tigergehege zusammen. Die Zeit des Abklopfens und Guckens läuft ab. Nun folgt die Zeit des Handelns. Ein ziemlicher Aufwand, den Baumschutz A im Nashorngehege abzubauen, um den Baumschutz B zu errichten. Ohne den Maschinenpark im Zoo wäre der Plan kaum umzusetzen. Zoogärtnermeister Christian Wiemann fährt eine Hängerladung Schotter für den Bodenbelag unter der Buche heran. Der Baum steht jetzt frei. Frei auch sein Stamm und damit schutzlos zurzeit dem Nashornhorn ausgeliefert. Harry wetzt gerne und oft zur Schärfung sein Horn. Das Horn besteht wie Haare oder Buche aus Keratin, nicht also aus harten Knochen. So kann es recht leicht abreißen, wächst aber wieder nach, zumindest bei jüngeren Tieren. Auf eine Schotterschicht wird ein tonnenschweres Tier schwerlich seine empfindlichen Hufe setzen, nur um an den Stamm als Wetzstab zu kommen. So die Hoffnung des Zoogärtnermeisters.
2: Verteilt zu den?
8: Ja.
2: Schotter jetzt hier drumherum. Ich hole dir noch ein paar Hänger, gib dir den mal direkt hierher.
8: Ja.
2: Und dann, dass du, ich sag mal, so eine Schicht oder sowas drumherum kriegst.
8: Ja.
2: Diese etwas dickeren, die verteilen wir nachher mehr oder weniger wahllos.
8: Okay. Schmeißen
2: wir die einfach oben drauf. Vielleicht holen wir einen auch noch mit dem Radlader, wirklich einen etwas größeren.
8: Ja.
2: Oder zwei, wenn wir mal gucken.
8: Und dann lassen wir hier rundherum, hast du gesagt, einen Meter frei, ne? Oder?
2: Ja, lass ein bisschen Luft zum Baum, so viel, ja. Halb Meter ungefähr, Meter. Nicht bis an den Baumrand schütten.
8: Ja. Und gehen. Hier bist du drauf, kann
2: ich. Ja, nicht ganz. Bis hier war ja der alte Baumschutz.
8: Ja.
2: Und dann gehst du ungefähr bis hier.
8: Ja.
2: So einen Meter drüber. Also du musst nicht bis zur Traufkante
8: okay.
2: gehen.
8: Ja.
2: Und wenn das nicht reichen sollte, können wir nachher immer noch was drumherum packen.
8: Ja.
2: Und ich gebe dir noch ein paar Hänger drumherum. Ich lade die da hinten eben auf. Ja?
8: Gut.
2: Ja. Alles klar.
8: Gut.
0: Ja. Christian Wiemann und Matthias Overkamp besprechen die letzten Feinheiten, wie weit der Steinteppich um den Baum herumgezogen werden soll. Ob die Neuerungen auch Harry gefallen, steht noch in den Sternen. Gut möglich, dass der neue Baumschutzteppich seine Funktion erfüllt. Doch letztlich wird das erst die Probe aufs Exempel zeigen. Und noch ist das Werk ja auch nicht ganz vollbracht. Für Lindy geht's bald auf große Reise nach Krakau. Bärbel Uphoff hat die Affenkiste fürs Geresa-Weibchen schon im Blick.
4: Ach, ich dachte, ich müsste noch mit anfassen.
7: Ja, alleine schaffe ich die da nicht rein.
4: Nein?
7: Nein, heute nicht.
4: Ja, ich glaube, ich mache da erst den einen Schieber zu und dann stellen wir die in den größeren rein. Ne?
7: Ja, einmal Lindy eben abtrennen
4: ja.
7: Und dann versuchen wir die da mal irgendwie reinzukanten. Die ist ja ein bisschen groß für Lindy, aber. Die soll sich ja nur dran gewöhnen an die Kiste, dass wir die dann in die kleinere Kiste umlaufen lassen.
4: Na, irgendwo noch ein Gitterschieber dran? Nee,
7: ja,
4: ne?
7: Doch.
4: Hier vorne?
7: Doch, doch.
4: Und die andere Seite können wir losmachen?
7: Nee, wir haben einmal den. Nee, wir können nur die Seite aufmachen.
0: Langsam, aber sicher wird es ernst für Lindy.
7: Wir haben da sonst die Mandrills immer drin. Die Weiber zumindest.
4: Ja, die ist okay. Ich tue da gleich ein bisschen Heu rein und dann stellen wir das Futter rein. Dann können sie sich dann nach und nach dran gewöhnen.
7: Genau, das ist vielleicht einfacher, als wenn wir sie am Dienstag zum Transport dann eben keschern müssen. Denn wenn sie da reingeht oder auch sich nur reinflüchtet, dann machen wir einfach zu.
4: Das Wichtigste für uns ist, dass sie auch reingeht, wenn wir sie rein haben wollen. Aber das werden wir dann sehen. Dann mache ich da jetzt einmal den Schieber zu, dass wir dann da gleich reingehen können. Ne?
0: Lindy soll sich an die Kiste als Unterschlupf gewöhnen.
4: So, toll. Brauchst keine Angst zu haben. Na? Du kriegst gleich eine schöne Nuss von mir.
0: Bärbel und Thomas tragen den Minikäfig in Lindys Bereich.
4: Moment. Ah, das sind wieder so blöde Griffe, ne?
7: Ja, das sind die schmalen Griffe.
4: Vorsicht, die Türklinke.
7: Für den Flugtransport.
4: Ja, mal gucken, ob ich jetzt an der Mülltonne vorbeikomme.
7: Ja, wenn ich dran vorbeigekommen bin.
4: Oh, das heißt noch lange nicht, dass ich dran... Lindy, wir kommen.
7: Ja.
4: Du hast keine Angst.
9: Das wird dein neues kleines Zuhause für etliche Stunden. Boah, perfekt. Passt ja 1A.
7: Ich könnte jetzt sagen, ich habe vorher mit dem Zollstock gemessen.
9: Aber ich glaube ja nicht alles.
0: Der eine oder andere Floh könnte sich unter Umständen den einen oder anderen sibirischen Tiger zum Wirtstier genommen haben. Deshalb ist der freischaffende Kammerjäger Konrad Brockmann im Tigerhaus aktiv.
1: So, okay. Jetzt wollen wir alles vorbereiten. Soweit.
0: Auch auf den gemeinen Floh hat der Schädlingsbekämpfer natürlich eine Antwort.
1: Da wir mit Mikrokapseln arbeiten, ist das Schütteln alles. Also sind ausschließlich Mittel, die nicht an die Atemluft abgegeben werden. Das bedeutet nichts anderes als wie keine Gefahr.
0: Keine Gefahr für Mensch und Tier, die Flöhe einmal ausgenommen.
1: Da ich ohnehin ein etwas übertriebener Maskenfreak bin, bedeutet das nicht, dass ich die Atemluft kontaminiere oder so ähnlich. So, das ist unser eigentliches Mittel. Das ist in keiner Giftklasse, aber es ist gegen alle Floheier höchst wirksam.
0: Geschäftsgeheimnis ist natürlich auch dieser Flohkiller von Konrad. Seit gut 12 Jahren ist er in Sachen Plagegeister unterwegs. Neben Insektenvernichtung sind Ratten und Siebenschläfer seine Spezialität.
1: So, ein bisschen Wasser kommt noch hinzu. Wenn es nicht ganz so kalt ist, dann verdunstet es leichter.
0: Mit allen Wassern gewaschen ist der Schädlingsterminator. Seine ersten Sporen als Kammerjäger hat sich der studierte Landwirt im eigenen Betrieb bei Osnabrück verdient. Dort hat er bei einigen Rattenplagen das kleine Einmaleins der Schädlingsbekämpfung gelernt. Heute ist er staatlich geprüfter, selbstständiger Schädlingsbekämpfer, dessen Dienste viele Zoos in Anspruch nehmen.
1: So, und jetzt kommt Druck drauf. Mischen ist alles.
0: Konrads aktuelle Mission gilt den Flohkisten in den Raubkatzengehegen.
1: So, nun eine feine Düse werden wir heute nehmen, da wir nicht so große Wassermengen versprühen.
0: Schon bei den Löwen hatte Konrad mit seiner Flohjagd Erfolg.
1: So.
0: Endlich kann Konrad Brockmann zur Jagd auf die Katzenflöhe blasen.
1: So, meine Maske habe ich hinten am Stall. Ja, fangen wir mit dem Tigerstall an. Dann zu den Leopardenstellen. Dann geht's los.
0: Der Flohterminator ist nicht mehr aufzuhalten. Emilia von der Kautz muss heute zur Nachuntersuchung. Beim Bartkauzweibchen hatte sich eine Beinwunde nach Madenbefall entzündet und war erst nach langer Behandlung abgeheilt. Jetzt lebt Emilia wieder gemeinsam mit dem männlichen Bartkauz in einer Voliere. Die Eule könnte, wenn sie könnte, eine lange Leidensgeschichte erzählen. Nach dem Madenvorfall war sie für die medizinische Versorgung von der Vogelpflegerin eingefangen worden. Die tierärztliche Behandlung kam gerade noch rechtzeitig. Schmerz- und Wundbehandlung, Blutuntersuchungen, Vorbeugung gegen Wurm- und Pilzbefall. In der Quarantänestation wurden alle medizinischen Register zum Teil unter Narkose gezogen. Die Beinwunde des Eulenvogels heilte zunehmend ab. Nach einer Weile konnte Emilia von der Kautz sogar die Quarantänevoliere wieder verlassen. Echte Steherqualitäten, bewies Emilia. Nun bekommt es der Vogel wieder mit dem Kuschelkescher zu tun. Emilias Nachuntersuchung steht an.
10: Ah, da sitzen ja gleich beide da drüben. Beide schön hoch.
11: Beide, ja,
10: wir brauchen nur sie.
11: Wir können's ja erstmal, ich kann ja mal versuchen, ob ich sie hier vorne, vielleicht fliegt sie auch ein bisschen, vielleicht kommt sie ein bisschen runter. Mal gucken.
10: Also schaut die ja ganz zufrieden aus jetzt wieder.
11: Ja, ja.
10: Aber ich habe gesehen, die knabbert doch viel an dem Fuß. Hoffentlich holt sie da keine Maden raus.
11: Also gefressen hat sie auf jeden Fall und gebadet auch schon. Ich versuch's mal.
0: Vogelpfleger Ralf Nacke will den Vogel für die Untersuchung durch Zootierärztin Dr. Sandra Selinski einfangen.
11: Mit oder ohne Leiter, mal sehen. Und so ein bisschen auf ihn aufpassen. Ich weiß ja auch nicht, ob ihm das noch, wie ihm das gefällt. Also so klappt das hervorragend nämlich gar nicht. Komm. Sonst müssen wir es mit Leiter versuchen. Komm, nicht mal da hinten. Komm.
10: Nee. Ich glaube, da ist Henrike auch zu ja, kurz. Ja. Ne?
11: Eben mit der Leiter. Ich hole die Leiter mal eben. Oder so.
10: Ja. Da oben wäre doch schön. Da wäre doch schön, aber du kennst das Spiel schon.
11: Leiter.
10: Ja, wir haben die jetzt auch jeden Tag gefangen, ne? Letzte Woche.
0: So leicht geht eine Emilia von der Kautz niemandem ins Netz. Der Zählappell der Erdmännchen, er muss wohl wiederholt werden. In den Erdgängen der Schleichkatzen taucht leicht ein Tier unter oder plötzlich wieder auf. Die drei allerkleinsten zum Beispiel sind erstmals an einem Ort versammelt. Eins der Minis galt schon als vermisst.
12: Ja, ist so gut, hat sie ja. Reingeholt.
3: Hier gibt es Mehlwürmer mit Möhreneinlage hier.
12: Dabei stehen die ja so auf Möhren.
3: Ja. Verbindung mit Mehlwürmern.
0: Reinhold Ebels lockt die Erdmännchen noch mal mit ihrer Lieblingsspeise zum Durchzählen heran.
3: 2, 3, 4, 5, ja, alle da.
0: Diesmal kommt Reinhold mit Doreen auf 15 erwachsene Tiere, gleich 3 mehr als beim letzten Appell. Einer wacht, die anderen sind vom Futter fasziniert. Wird das zufriedene Geknurre zum Bellen, gilt das als Alarmzeichen und alle Tiere ziehen sich in ihren Bodenbau zurück. Im Moment aber sind alle Schleichkatzen von Kopf bis Fuß auf Futter eingestellt. Dennoch, die Tierpfleger fasziniert besonders das Sozialverhalten der Erdmännchen.
12: Der hat ihr was reingebracht. Hier von den Mehlwürmern kriegen die schon so ein bisschen vorgelegt.
0: Alle Erdmännchen unterstützen sich ja auch gegenseitig bei der Aufzucht.
12: Das ist ja gut.
3: Ja, wird auch Zeit, dass sie anfangen zu fressen. Die sind so kleine.
12: Ja.
3: Die letzten, die waren um die Zeit schon viel größer.
12: Ja, das stimmt. Die sind wirklich ganz schön mini.
3: Ja.
0: Etwa 2 Wochen alt sind die Kleinen. Noch rund 6 Wochen bleiben sie in erster Linie von der Muttermilch abhängig. Bis zu 3-mal im Jahr können die Erdmännchen übrigens Nachwuchs bekommen. Zählen wird so für die Pfleger zur Daueraufgabe. In Rasputins und Nellys Käfigen sollen sich Flohnester befinden.
13: Oh, alles klar, jetzt geht's zu dir gleich rein.
0: Das Innengehege ist im Moment tigerfrei. Der Schädlingsbekämpfer Konrad Brockmann kann den Käfig also gefahrlos betreten. Flohfrei allerdings ist das Terrain erst nach Konrads Spezialbehandlung. Gasmaske und Handschutz gehören zu Konrads Grundausstattung, könnten sogar bei der nur für Floheier schädlichen Besprühung der Insektennester entfallen. Konrad schützt sich trotzdem mit Handschuh und Maske. Reine Routine.
1: So, das letzte Stündchen für euch Floheier hat jetzt geschlagen. Jetzt geht's dabei. Morgen sind die Gehege flohfrei.
0: Der Terminator hat gesprochen. Nach 12 Jahren Schädlingskampferfahrung weiß Konrad, wovon er spricht.
1: Ja.
0: Wärme und Bewegung der Tiger, auch ihre Atemluft, locken Flöhe an.
1: So, hängen wir da an.
0: Nach ihrer meist üppigen Mahlzeit beim Wirt kommen Flöhe über Wochen ohne Nahrung aus. Reine Pelzflöhe gibt es und Nestflöhe. Im Tigergehege handelt es sich wohl um Nestflöhe, die in der Nähe des Schlafplatzes ihres Wirtes in dunkler und trockener Umgebung den Tag verbringen, um sich nachts in den Pelz zu setzen. Meist aber halten sich die Parasiten in ihren Verstecken auf, wo sie auch ihre Eier ablegen. Und diesen Einnestern will Konrad in erster Linie mit seiner Sprühaktion den Garaus machen.
1: So, das war's denn. Soweit.
0: Tigertrakt und die Floheier darin sind erledigt.
1: Alles klar, alles wieder dicht, alles erledigt.
0: Hier hat der Floh wohl vorerst ausgespielt. Das Bartkauzweibchen hat die Nachuntersuchung seiner Beinwunde noch etwas hinausgezögert. Die Fangkünste von Vogelpfleger Ralf Nacke reichten bisher nicht aus, um die Eule zu keschern.
11: War klar.
0: Leicht hat es der Pfleger nicht.
11: War klar.
10: Haben wir einen zweiten Kescher da?
11: Ach, ich hatte ja gedacht, wir kriegen das sofort mit einmal hin.
10: Ja, aber die ist gut trainiert jetzt.
0: Der Vogel stellt sich als wahrer Überflieger heraus.
10: Aber man sieht das Bein, sieht man ganz schön, auch so.
0: Die Zootierärztin lässt schon mal ihre diagnostischen Blicke schweifen. Ralf macht sich auf der Leiter an Emilia heran.
10: Jawohl. Mist.
11: Komm her, komm.
10: Ja.
11: Zack.
10: Komm her. Okay.
0: Emilia ist Ralf ins Netz gegangen.
10: So, jetzt bin ich gespannt.
0: Wie sieht Emilias Beinwunde aus?
10: Soll ich da mal den...
11: So, einmal die Flügel falten, einmal den...
10: So. Okay, dann nehme ich Ihnen das eine Bein hier mal ab.
11: Ja, ich halte mal jetzt den Kopf.
10: Oh, Mist. Ja, die können wir gleich wieder mit zurücknehmen.
11: Es sieht auch wie eingerissen, ne?
10: Schade, ich hätte es mir schöner vorgestellt, jetzt nach der Zeit. Man sieht hier, dieser ganze Rand ist doch noch erheblich entzündet. Nee, die muss wieder in die Quarantäne. Da müssen wir das gleiche Spiel machen wie vorher. Mit täglich fangen und spritzen und hier lokal desinfizieren. Die hat's noch nicht überstanden, leider. Ja, nehmen wir sie gleich mit.
11: Ja, klar.
0: Eine bittere Pille für Emilia.
10: Ich bin Kescher?
11: Ja.
0: Wieder heißt es Quarantäne für Emilia und aufwendige medizinische Betreuung.
10: Sind die Mäuse für hier?
11: Ja.
10: Soll ich die einfach?
11: Einfach. Einfach dazu. Ja.
1: Genau.
0: Der Stress beginnt aufs Neue.
11: Schade. Sieht wirklich aus wie eingerissen, die alte Haut.
10: Ja, so gerade an dem Rand, da wo gesunde Haut auf das Entzündete.
0: Es gibt keine vernünftige Alternative zur Quarantäne. Und das Bartkauzmännchen muss mal wieder seine Zeit alleine in der Voliere verbringen. Lindy allein zu Haus. Das Geräserweibchen kann nicht mehr in die Affengruppe integriert werden. Zum Glück hat das Zoopersonal eine Ersatzgemeinschaft für das hübsche Tier gefunden.
9: Ist ja gut, dass wir so schnell ein Zuhause für die gefunden haben, ne? Jetzt haben wir da genau...
8: Mit Krakau.
9: Hat sie da was hingemacht und genau da haben wir jetzt die Kiste reingesetzt. Das mache ich gleich weg.
8: Ja. Mit Krakau, das dürfte bestimmt klappen. Die haben da eine schöne Gruppe.
9: Hängematte schon wieder kaputt, müssen wir gleich auch noch machen.
8: Wenn die sich jetzt hier von den eigenen Weibchen hier rausgemobbt wird aus der Gruppe, das wird ihr drüben wohl kaum passieren. Außerdem wird sie da wahrscheinlich freudig begrüßt werden von einem Männchen.
9: Ja, ich hoffe sehr, weil hier können wir die nicht wieder eingewöhnen. Wenn die einmal aus der Gruppe raus abgedrängt werden, kriegt man die nicht wieder rein.
8: Mal gucken, ob es so klappt.
9: Ja. Die sollen ja einen hübschen Mann haben. Na, du bist ja ein hübsches Mädel.
8: Genau.
9: Dann geht das schon.
8: Gut, tschüss. Eben,
9: tschüss.
0: Im Moment hat Lindy gar nichts zu lachen.
9: Warte mal, ich kann gib dir mal eben eine Nuss. Na?
0: Geradezu nachdenklich wirkt die Hübsche.
9: Einmal ein bisschen einschleimen. So, ist ja fein. Einmal deine Schale haben, ne? Ja, hast du wieder umgeschmissen? Komm her, Süße. Oh, die eine hast gegessen. Hm? Nimmst du die denn so oder hast du Angst? Komm her. Super, schön machst du das. Ganz toll. Ess sie mal. Ja, so lange warte ich. Hm? Nein, wolltest nicht essen? Oh, die schmeckt lecker. Thank you.
14: Ja, super, geht doch. Toll. Geht doch, so ist fein. Ja, schön essen.
0: Lindys Welt ist ohne Mitaffen aus den Fugen geraten.
14: So. Ja, mein Mädchen. Passiert nichts.
0: Bärbel setzt für Lindy auf die Krakauer Affengruppe. Vielleicht sorgt sie ja bei Lindy für neuen Schwung. Die sibirischen Tiger beginnen vor ihrem Innengehege herumzutigern. Die Käfige waren in den letzten Stunden für die Raubkatzen tabu. Der Kammerjäger hat das Terrain mit einem Antiflohmittel ausgesprüht, hochwirksam gegen Floheier. Geruchlos und unschädlich für Tiger- und Raubkatzenpfleger. Tierpfleger Alexander Dietrich checkt die Sicherheit an den Käfigen. Kontrollgänge, wichtige Routine. Jede einzelne Käfigtür wird von Alex genau überprüft. Dann erst heißt es, Schieber auf für die beiden sibirischen Tiger, hinein in die flohfreien Gefilde.
2: Hallo Nelly.
0: Die Tigerin geht ihren Innenbereich ab.
2: Ja, fein.
0: Lässt sich die Tigerin vom versprühten Flohmittel irritieren?
2: Nelly, riecht noch gar nicht, ne? Nö. Geruchslos, wie es der Konrad versprochen hat.
0: Fehlt noch Rasputin.
2: Mal sehen, was der Kater sagt.
0: Alexander Dietrich ist sich sicher, dass die Substanzen die Tiger nicht wirklich stören. Wie Nelly findet auch Rasputin am Antiflohmittel von Schädlingsbekämpfer Konrad Brockmann nichts Ungewöhnliches. Doch auch der Kammerjäger will noch einen Blick

0: auf die Gestreiften werfen.
1: Hallo Konrad.
2: Ach Mensch, Alex, prima. Ich bin ja fertig geworden, hast ja gesehen. Die Zeit hat ausgereicht. Du, ist eigentlich alles schön trocken jetzt inzwischen. Mhm. Und jetzt kann man nur hoffen, dass wir die Flöhe entsprechend so weit reduziert haben, dass auch Karin zufrieden ist.
1: Ach, das hat beim Löwen geklappt. Warum soll es hier nicht klappen?
2: Du, ich glaube, ich werde die Außenanlage heute nicht machen. Alex, sieht nach Regen aus. Dann habe ich vergebene Arbeit. Vergebene Liebesmühe. Du, da kann ich besser nächste Woche oder so noch eben wiederkommen, sage ich noch kurz Bescheid. Und dann können wir das dann machen, die Außenanlage. Okay. Wenn ich weiß, dass es wenigstens 2-3 Stunden nicht regnet nachher.
1: Mhm. Ja, gut. Ja. Und wir sehen uns nächste Woche.
2: Wir sehen uns nächste Woche, Alex.
1: Alles klar.
2: Alles klar.
1: Konrad,
2: bis dahin. Okay, ciao, ciao.
0: Erstmal packt Konrad seine Zaubermittel zusammen. Feierabend für heute. Und die Großkatzen bereiten ihre Tatzen auf ihre nachmittägliche Fleischration vor. Das Bartkauzmännchen hat die Voliere wieder für sich allein. Emilia von der Kauz, der weibliche Eulenvogel, ist wieder auf der Tierarztstation.
3: So, Handschuhe brauche ich noch.
4: Kann ich mich hier schon aufstützen?
3: Ja, wir machen der ganz schnell eine Gasnarkose. Dann können wir uns das nämlich jetzt noch mal in Ruhe angucken.
0: Betäubung mit Spezialgas, das ist weniger belastend fürs Tier als Narkosespritzen.
3: So, mal eben hier einmal.
0: Dr. Sandra Sedinski weiß, dass es ernst steht um den Vogel. Das kranke Bein ist wohl wieder voll entzündet.
3: So, ist gut. Wenn die jetzt gleich ruhiger ist, drehen wir die, dass der Kopf zu dem Gerät zeigt. Ja. Wird die schon lockerer?
0: Auch Vogelpfleger Ralf Nacke ist der Ernst der Lage bewusst.
3: Okay, dann drehen wir die jetzt eben mal so rum. Henrike, kannst du auch die Maske mit probieren, dass das schön hier drauf sitzt?
4: Ich habe jetzt nur eine schlechte Position wegen zum Halten.
3: Sag mal, wenn du was hörst.
5: Ja.
3: Aber die atmet auch schön, das kann man ganz gut beobachten. So, jetzt schauen wir uns auch hier nochmal den
4: Kopf habe ich jetzt nicht, ne, bei dir?
3: Mhm. Ja, Mensch, hier sieht man das. Diese Stelle, der Übergang von der gesunden Haut, das ist hier alles infiziert. Da können wir eigentlich fast wieder, naja, nicht ganz von vorne anfangen. Machen wir das erstmal ein bisschen sauber. Als wir die jetzt ausgesetzt haben, sah das ja so aus, als wäre das gar nicht mehr notwendig, die überhaupt für eine Kontrolle nochmal einzufangen. Und hier sieht man jetzt, dieser entzündete Bereich, wo die Maden drin saßen, das ist jetzt doch nicht so schön abgeheilt. Also da ist der Körper doch noch ganz schön am Arbeiten. Und hier in dem Übergang von der gesunden Haut zum infizierten Bereich hat sich hier so eine richtige Wundstelle gebildet. Aber es wäre ja doch heilfroh, dass wir da noch mal eine Kontrolle gemacht haben. Weil hier, das sind so Stellen, da setzen sich sofort direkt die Fliegen wieder drauf, legen ihre Eier rein und dann ist der ganze Vogel da aufgefressen. Aber was gut ist hier, wo wir jetzt schon ein bisschen gespült haben und es bewegt haben, da sieht man, da ist doch noch schön Blut auch mit dabei. Das heißt, das lebt alles noch. Und das braucht es auch, damit es dann hier dann gut verheilen kann.
0: Praktikantin Henrike, hochkonzentriert.
3: Okay, dann lassen wir sie wieder aufwachen. Erste Spritze gibst du ja eben noch. Ja, jetzt machen wir eine ähnliche Therapie wie beim letzten Mal. Also wir müssen uns nur kurz beeilen, weil der nämlich jetzt wach wird. So, schnell unter den Arm nehmen. Dann kommt die wieder in ihr Abteil. Das war jetzt wieder ein Antibiotikum, was auch schön in die Haut geht, um dort einen hohen Wirkspiegel zu erreichen.
4: Papier, ne?
3: Ich habe jetzt meinen Schlüssel nicht, alles offen.
0: Ein weiterer langwieriger Aufenthalt in Quarantäne steht Emilia wohl bevor.
3: So. Ach, ich hole mal die Unterlegs. Die Matte unterlegen.
4: Ein Tuch, wo sie drauflegen, ja.
0: Das Vogelbein ist entzündet, aber wenigstens ist kein Madenbefall zu sehen.
3: So, und dann lassen wir die gleich wieder in Ruhe. Gut auskennen tut sie sich hier ja schon.
0: Schon ist die Gasnarkose beim verletzten Eulenvogel verflogen und Emilia bald wieder unter den Lebendigen. Erstaunlich viel Leben und Widerstandskraft steckt in diesem Bartkauzweibchen. halt Steherqualitäten, trotz und mit entzündetem Bein. Emilia von der Kautz muss kämpfen,

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0: Die Ruhe täuscht. Irgendetwas geht in den Köpfen der Elefanten vor. Und es hat mit Temi zu tun.
1: Also offensichtlich tut sich was in der Gruppe, was genau wissen wir auch nicht. Jedenfalls hat sie sehr hohe Hormonwerte und hat auch dann und wann ziemliche Rangeleien mit den Großen, speziell die Tine und neulich auch die Mangala, die gehen mal auf sie los, ohne dass man vorher viel gesehen hätte. Dann und wann provoziert sie auch richtig sichtbar. Also es
2: steht auch sehr häufig abseits mittlerweile, also dass sie wirklich alleine steht und dass sie dann überhaupt keinen Kontakt zur Gruppe hat. Keine Ahnung, was da in ihr vorgeht, dass sie da wirklich ihre Ruhe haben will. Man merkt auch jetzt noch ein bisschen, dass sie ein bisschen träger ist. Und
1: die hat eh ein schwieriges Alter jetzt. So zwischen 7 und 10 Jahren ist bei Asiatenkälbern ganz schwierig, weil die dürfen die ersten Jahre tun und lassen, was sie wollen. Da haben sie eine Narrenfreiheit. Und so in dem Alter, wo sie jetzt ist, ist es extrem schwierig. Also nicht nur für uns als Pfleger, weil sie selbstbewusst ist natürlich, sondern auch für die anderen Elefanten. Weil die findet jetzt so langsam ihren Platz in der Herde. Und wie ein Menschenkind auch, testet sie ganz genau ihre Grenzen aus. Also sie guckt ganz genau, wie weit sie gehen kann. Und das manchmal ziemlich radikal. Also die wird teilweise von den großen Elefanten schon richtig irgendwo an die Wand gedrückt oder mal zur Seite gestoßen. Und muss man natürlich aufpassen, dass das nicht mit dem Pfleger anfängt. Das ist ein schwieriges Alter. Aber so bis zum 10. Lebensjahr muss man ungefähr damit rechnen. Das ist eigentlich so von der Statistik her auch.
0: Temi wird erwachsen. Da geraten die Hormone manchmal außer Kontrolle.
1: Also jetzt war sie vor 14 Tagen wieder beim Bullen und ist gedeckt worden. Also sind ja täglich beim Bullen, so dass wir den genauen Decktermin dann natürlich haben. Aber so vor 14 Tagen ungefähr, ein paar Wochen jetzt auf jeden Fall, ist sie gedeckt worden. Und es kann natürlich sein, dass da wieder irgendwas im Busche ist. Wäre natürlich schön. Wesensveränderungen gibt es natürlich bei Elefanten ganz genauso, weil hormonell muss sich das erstmal alles einspielen, ist eben noch eine sehr junge Kuh. Aber selbst die Mangala, die jetzt hier hinter uns steht, das ist genau das Gleiche. Ne, da müssen wir dann auch immer ein bisschen ein Auge drauf haben, wie sich das entwickelt, weil die war eigentlich immer so ein bisschen die Ziehtante von der Kleinen und hat ein bisschen so die Mutterrolle übernommen. Und vorgestern zum Beispiel geht die Mangala volle Pulle auf die Temi los, aus nicht ersichtlichem Grund. Wer weiß, was er da wieder gemacht hat. Na, die hat einen schwierigen Stand im Moment. Die muss jetzt so ihren Weg finden.
0: So ist das eben, wenn man in die Pubertät kommt. Wildkatzenkater Kasimir ist geschafft. Der Nachwuchs war die ganze Nacht am Quengeln. Jetzt wieder einfach nur in Ruhe ausschlafen.

0: Wir sind jetzt hier bei den Wildkatzen und ich möchte das Gehege sauber machen. Der Kater liegt eh noch vorne und schläft. Und jetzt schauen wir mal. Normal verstecken sie sich gleich immer, wenn wir reingehen und sauber machen. Aber mal rein da.
1: Thomas, bitte etwas leiser.
0: So, wo seid's denn? Seit 4 Wochen haben wir 4 Katzenbabys hier herinnen. Und die Mama sitzt eh da vorne. Ein kleines habe ich schon gesehen. Und ich schätze, werden die anderen auch nicht weit sein. Ich sitze da vorne im Baumstamm. Und es ist jetzt gerade so die Zeit, wo die anfangen zum Rumtollen und sie heraus zum Beschäftigen oder halt wirklich aus der Höhle herauskommen.
1: Und ängstlich sind die Kleinen.
0: Also wir haben sie bisher noch gar nicht in der Hand gehabt. Aber die werden jetzt dann die nächsten Tage entwurmt. Dann kann man auch mal die Geschlechter bestimmen. Also wir wissen noch gar nichts, wie viele Männchen oder Weibchen dabei sind. Und das schauen wir dann beim ersten Entwurmen, wie das Geschlechterverhältnis ist.
1: Daheim bei der Mama ist's einfach am schönsten. Und die passt natürlich auf ihre Babys auf.
0: Gut, dann mache ich erstmal da vorne das Katzenklo sauber, damit wir die Mama nicht stören. So. Dann haben wir hier immer eine kleine Sandfläche, die eigentlich meistens als Nistplatz von den Katzentieren angenommen wird, dass da ihren Kot schön verbuddeln können. Und das muss man dann auch immer wieder mal ein bisschen durchrechnen. Weil gerade so nach dem Regen oder wenn recht viele Katzen durchgelaufen sind, dann wird es recht hart. Und dann werden sie natürlich nicht mehr so gern angenommen. Aber es sieht aus, es war relativ sauber. Muss man vorstellen. Und die Mama hat meistens die Angewohnheit, dass vorne im Gras hinmacht. Eben nicht ins Katzenklo. Wir hoffen zwar immer noch, dass irgendwann mal auf den Trichter kommt und hier vorne hergeht, aber irgendwie hat sie da ihren eigenen Kopf. Ja, dann schauen wir mal vorsichtig davor, was die Mama macht, wenn ich vorbeigehe.
1: Hier hat jeder seinen Lieblingsplatz.
0: Und sie hat eben hier einen Mistplatz. Und dann sammeln wir halt die Kothaufen ein und die Futterreste, wo sie übrig lassen, nehmen wir gleich wieder mit. Ja, gerade im Sommer, wenn es recht warm ist und es sind Fleischreste da setzen sie dann doch die Fliegen hin und legen Eier ab und dann hat man ziemlich schnell Maden drauf. Und das wollen wir natürlich verhindern. Gut, dann wollen wir sie noch nicht weiter stören. Ah ja, liegen eh alle schön kuschelig da drinnen. Dann lassen wir sie jetzt in Ruhe und gehen wieder raus.
1: Katzenglück im Tierpark. Super süß, die Kleinen. Frühstückszeit bei den Elchen. Da kann man doch gleich mal schauen, ob es erste Anzeichen für Nachwuchs gibt.
2: So, jetzt füttern wir unsere Elche. Schauen wir erstmal, wie es denen geht. Na, ihr beiden. So sind sie brav. So ist sie fein. Ja, wir haben es jetzt April, fast Ende April, Mitte Mai. So hoffen wir, dass unsere Elchkuh hier Jungtiere bekommt. Schauen wir mal. Man sieht noch nicht so viel, also man sieht den Unterschied noch nicht. Aber das ist bei den meisten Wildtieren eigentlich ganz normal. Ein Elch draußen in freier Wildbahn muss natürlich immer sehr beweglich sein. Und da würde natürlich eine Riesenkugel nur stören. Aber unmittelbar oder 1,5, 2 Wochen vor dem Setzen, also bevor sie das Jungtier oder die Jungtiere bekommt, meistens sind es Zwillinge, dann sieht man schon deutlich, dass sie tragend ist. Aber jetzt, so einen Monat davor, sieht man eigentlich noch nicht so viel, gell? Ja, stinkig bist du. Ja, jetzt sperren wir euch ein und dann bekommt ihr euer Frühstück. So sind sie fein.
1: Richtiges Elchfutter, eine Wissenschaft für sich. Wenn die Mischung nicht stimmt, lassen Elche einfach alles liegen.
2: Bei uns bekommen die Elche spezielle Elchpellets. Sie bekommen bei uns Haferkops. Sie bekommen Hafermischung, sie bekommen aber auch Obst, wie zum Beispiel Bananen, sie bekommen Kartoffeln, ein gutes Luzerneheu. Draußen in freier Wildbahn sind Elche Konzentratselektierer, oder das sind sie hier natürlich auch. Ein Konzentratselektierer bedeutet, so wie unser heimisches Rehwild zum Beispiel auch, beides sind Trughirsche, das heißt, sie ernähren sich überwiegend von den eiweißreichen Pflanzenteilen. Frische Triebe,

0: Knospen, Kräuter. Und das ist gar nicht so einfach, das in Menschenhand nachzuahmen. Es war lange Zeit, über viele Jahrzehnte galten Elche eigentlich als sehr, sehr schwierige und heikle Kostgänger. Mittlerweile hat man die Mischung herausgefunden, man hat spezielle Elchpellets entwickelt und unsere Elche, wie man sieht, sehen einwandfrei aus, sehen gut aus, ziehen auch regelmäßig Jungtiere nach und auch das Heranwachsen von den Jungtieren sind keine Schwierigkeiten mehr. Und das ist eigentlich das Schöne. Ja, macht richtig Spaß, Elche zu halten, weil Elche sind sehr interessante Tiere, sind sehr sensible Tiere und auch nicht ganz ungefährlich. So, jetzt lassen wir es rein.
1: Bei werdenden Elchmüttern liegen häufig die Nerven blank. Also bitte nicht aufregen und lieber Abstand halten. Sandra Leitner ist unterwegs in Sachen Kartons.
2: Ja, jetzt werden wir die Orang einfüttern. Die kriegen jetzt Spielsachen in Form von Kartons, Lumpen. Und da versteckt man halt einer Futter. So, ja, jetzt haben wir mal einen ganzen Berg Kartons gesammelt. Da werden wir jetzt Karton in Karton und in den Karton werden wir dann irgendein Futter rein. In dem Fall war es jetzt hier ein bisschen Maiskroketten, mögen es normal recht gern. Dann machen wir wieder zu. Dann haben wir den nächsten drauf. Dann können wir ein paar Bananen drauf tun. Die werden wir dann in den nächsten Karton rein, dass die einfach ein bisschen mehr Anreiz haben, wenn sie da jetzt ein Futter finden, dass sie halt dann nicht weitersuchen. Und manche ist dann einfach gar nichts drin. Da haben wir dann wieder ein paar Äpfel rein. Und für die anderen, die dann nicht so direkt hinkommen, die kriegen ein paar Lumpen da oben aufgeschmissen, dass die auch was erwischen. Weil die lieben die Lumpen, die Affen. Und wenn man die natürlich findet, ist es noch viel interessanter, als wenn ich sie einfach bloß so gebe.
1: Und was macht man mit Bettlaken?
2: Ja, da kann man Gespenst spielen, da kann man andere ärgern damit. Da kann man sich drin verstecken, sich einfach nur zudecken über Nacht. Die decken sich recht gern zu. Also die machen richtig sich ein Bettel und decken sich dann zu. Das ist immer ganz nett bei denen.
1: Aha, aber wer sagt den Orangs, was sie da alles machen können?
2: Orang-Utans sind sehr bedacht. Also die machen das alles überlegt. Die machen nicht einfach drauf los oder hauen einmal irgendwo drauf oder wie auch immer. Also die überlegen schon. Die merken dann recht schnell, oder ist was versteckt und dann kann es schon sein, dass die wirklich ganz systematisch wieder anfangen, die Kisten aufzumachen, zu schauen, ob was drin ist oder so.
1: Na, dann freuen wir uns schon mal auf das Affentheater. Klein, hektisch und mit weißer Tolle. Ob der Komponist, nachdem sie benannt wurden, wohl auch so drauf war?
3: Sind wir bei den Listäffchen. Da haben wir zurzeit 12 Stück und die kriegen jetzt ihre zweite Fütterung. Die werden zweimal am Tag gefüttert. Und die Listäffchen haben gegenüber anderen Affen den Vorteil, dass die wirklich im Regenwald von Nordkolumbien ganz weit oben in die Äste kommen, weil die halt wirklich sehr leicht sind, können die noch an die letzten Spitze von den Ästen. Und da ist das leckere Obst zu finden. Und bei uns kriegen die so als Leckerli heute zum Beispiel Physalis. Magst du?
1: Was Besonderes. Obst zum Auspacken.
3: Jetzt haben wir eben 12 Tiere. Also so in Kolumbien ist so eine normale Gruppe auch zwischen 15 und 20 Tieren. Und man merkt es eigentlich bei uns auch, dass wenn das so mehr werden, dass sie sich dann schon auch mal rausbeißen. Bei denen ist es so, dass es eigentlich immer ein dominantes Pärchen gibt, die sich fortpflanzen. Und der Rest besteht aus Geschwistern, jüngeren Geschwistern. Und die können auch manchmal schon 5 Jahre alt sein, die Schwestern. Und die wären ja dann eigentlich geschlechtsreif. Aber sie pflanzen sich nicht fort, weil das wirklich geruchlich von den Eltern unterdrückt wird. Erst wenn die sich dann eine neue Gruppe sozusagen gründen und sich jetzt in der Natur sozusagen auf den Weg machen würden, Artgenossen zu finden, erst dann können die wirklich dann auch Kinder bekommen.
1: Eine Großfamilie ohne Stress. Gibt's denn sowas?
3: Wir merken das natürlich, dann irgendwann gibt es halt mal Streit, wenn es dann nicht mehr, wenn die Gruppe zu groß wird. Und dann schauen wir halt, dass die benachteiligten Tiere, dass wir die rausnehmen und in einen anderen Zoo vermitteln. Aber im Moment geht es noch gut. Deswegen, die kriegen immer ganz viel Futter auch, damit sie sich bloß nicht deswegen streiten. Jetzt tue ich euch das mal hier auf die Schale. nehme extra eine ganz lange Futterschale, damit auch alle nebeneinander passen.
1: Also wegen ein bisschen Obstsalat kriegt man sich hier noch lange nicht in die Haare.
3: Ja, dann lasse ich euch mal allein wieder.
1: Das Familienleben der Listäffchen, alles ganz harmonisch.
4: Komm vorwärts. Hör auf, Panang. Steffi, komm. Ja, wir machen jetzt bei der Steffi die Panang aus. Die sind jetzt ganz interessiert an dem Wasser hier drin. Die Steffi hat da links so eine Liegeschwiele. Die kommt daher, dass die Steffi sich meistens auf die linke Seite legt. Und sie hat eine ganz komische Art zu liegen. Und zwar stellt sie das eine Hinterbein immer auf. Das heißt, dass die Seite komplett im Sand liegt. Und dann kriegt sie hier, Steffi, seid, an der Seite so eine Art Liegeschwiele hier. Und die ist jetzt voller Sand, die müssen wir ein bisschen sauber machen. Mal runter. Und hier sieht man jetzt ein bisschen, das geht auf. Oh, hier ist schon ein bisschen Schmodder drin, da muss man aufpassen. Und jetzt haben wir hier so eine Salbe, die auch ein bisschen entzündungshemmend ist. Das heißt, die müssen wir jetzt regelmäßig 3 bis 4 Tage rausschmieren, damit es wirklich auch eine desinfizierende Wirkung hat. Und die Steffi ist aber da kein großer Freund von, aber das hilft nichts. Es muss sauber gemacht werden.
1: Naja, zumindest hält Steffi still, wenn Navin mit seinem Salbentopf anrückt.
4: Jetzt ist es wichtig, dass man es vor allem an die Stelle macht. Steffi ist gut. Es ist einfach so ein bisschen fettig, dass es einfach nicht zu dort eintrocknet, dass die Haut, wenn man hier lang drauf langt, ist richtig porös und trocken. Und da konnte man auch schon ein bisschen was wegschneiden. Aber es ist jetzt nichts Hochdramatisches. Da muss man nur aufpassen, dass das einfach regelmäßig jetzt weiter behandelt wird und dass man da hinterher bleibt, dass es auch schön wieder heilen kann.
1: Im Moment kommt auch reichlich Schmutz an Steffis Schwiele. Denn zur Abkühlung gibt es bei den Dickhäutern eine Schlammpackung.
4: Ah, das ist die Panang, die ist sowieso ein Hitzkopf und die ist temperamentvoll, die läuft den ganzen Tag hin und her. Und dann ist es bei ihr eigentlich typisch, dass sie eine Abkühlung braucht. Und entweder nimmt sie das Wasserbecken oder so wie jetzt die Lebensuhle, man sieht, da ist noch relativ viel Wasser drin. Und die braucht dann recht gut und recht schnell eine Abkühlung. Das ist natürlich heute auch so das Wetter, dass es sehr schwül ist, sehr warm. Gehen sie häufiger ans Wasserbecken oder an die Lehmsuhle. Und da werden wir dann auch nachher wahrscheinlich ein bisschen Schwierigkeiten kriegen mit dem Training, weil die Elefanten ein bisschen unkonzentriert sind, weil sie natürlich sehr mit der Hitze beschäftigt sind. Und dieses Beschmeißen dient jetzt natürlich nicht nur der Abkühlung, der Überhitzung, sondern auch als Schutz vor der Sonne, als Schutz vor zu starker Hitze. Und jetzt tauchen auch schon wieder die ersten Fliegen auf. Das heißt, es ist auch Insektenschutz. Die Insekten kommen da nicht so stark an die Haut ran, wobei es bei uns jetzt wichtig ist, dass wir jetzt sagen, so, das bleibt jetzt 2 Tage oben, dass da ein Schutz ist und dann müssen die Elefanten wieder gereinigt werden. Hey, du machst mich ganz schmutzig.
1: Und nach dem Reinigen ja, geht's dann gleich wieder ab in den Matsch.
2: Jetzt geht's zum Mantra.
1: Orang-Utan-Mann Bruno. Tja, so kennt man die Männer.
2: Jetzt kommt unser Bruno nochmal, der schaut jetzt nochmal vorbei. Im Moment geht es ihm eigentlich recht gut. Er hat jetzt einen großen Chef raushängen lassen müssen. Und jetzt wird er erst einmal ein bisschen vor sich hin brummeln. Bis er dann merkt, dass da vielleicht irgendwas drin ist in die Kisten. Da hinten sieht man die ganze restliche Familie, wie die jetzt eine Kiste nach der anderen auspacken, weil in manchen ja eben was drin ist und in manchen Kisten ist nichts drin. Ah, jetzt hat er schon mitgekriegt, dass da was drin ist.
1: Bruno ist nicht einfach ein Macho mit Rasterlocken. Bruno ist etwas Besonderes.
2: Ganz ein charakterstarkes Tier. Der sagt einem gleich, ob er einen mag oder nicht. Lässt sich auch nicht so leicht bestechen. Also man muss schon wirklich arbeiten an sich und an ihm, dass er einen einfach mehr mag. Also da ist es schon, Bestechung ist nicht so alles bei ihm. Es gibt ja ein paar Tiere, die kann man wirklich mit Futter bestechen. Und er ist schon, wenn er einen grundsätzlich gar nicht mag, das zeigt er einem gleich. Also da nimmt er teilweise nichts zum Essen oder zum Trinken an. Also da ist er schon stur dann. Wobei Orang von Haus aus ein bisschen zur Sturheit neigen. Also die sind so. Also die sind schon sehr eigen dann. Aber sie geben einem auch wiederum alles, wenn sie einen echt akzeptiert haben.
1: Stur, wenn man sich nicht mag. Aber unter Freunden wird alles geteilt. Klingt irgendwie sehr menschlich. Bei den Geparden ist Nachwuchs eher ein schwieriges Thema.
5: Wir haben sie jetzt mehr oder weniger eigentlich zusammengewöhnt, weil wir jetzt in der Konstellation, also so jetzt in der Haltung zusammen natürlich nicht züchten, das können wir nicht. Also das funktioniert nicht, das Punkt bei Geparden ist das ein bisschen exquisit, das Züchten. Man muss Katerweib ganz knallhart trennen, man muss warten, bis das Weib hitzig ist und erst dann beide zusammenlassen und der Kater wird dann entweder decken oder nicht. Ja, und da geht es recht resolut zu, also die sind recht rabiat beim Deckakt und so. Und wenn man das nicht so macht und meint, man kann also Geparden immer zusammenhalten, dann funktioniert das. Das funktioniert also mit tausenderprozentiger Sicherheit nicht. Aber wir haben es jetzt trotzdem so gemacht, weil wir jetzt momentan so keine Möglichkeit haben zu züchten, weil wir letztendlich das Nebengehege nicht frei haben. Da sind immer noch unsere Wildhunde drin, die ja erstmal weg müssen. Und erst wenn das der Fall ist, dann erst können wir also wieder versuchen, vernünftig jetzt mal Geparden so zu halten, dass man sie auch eventuell dann mal züchten kann.
1: Von Schmetterlingen im Bauch keine Spur. Aber aus dem Weg gehen sich die beiden auch nicht.
5: Aber sie vertragen sich gut, wir haben sie ja zusammengewöhnt. Das funktioniert auch gut bei Geparden, man kann die zusammengewöhnen. Und sie sind dann wie Bruder und Schwester, sag ich jetzt mal, und harmonieren eigentlich sehr gut, die zwei. Also uns brav gegenüber, aus Mädel ist eigentlich relativ gut zum haben. Also man kann eigentlich schon gut reingehen. Sind also jetzt nicht sehr böse. Es wird mal vielleicht eine Scheinattacke gestartet, aber das ist also nur, um zu sagen, bis hierher und nicht weiter. Also, aber wir haben auch schon andere Geparden gehabt, die dann, da kommt man eigentlich dann schlecht reingehen oder gar nicht, weil es einfach zu aggressiv war. Ja. Und das Gefürchteste am Gepard ist nicht das Gebiss, das ist eigentlich harmlos. Das Schlimmste sind eigentlich diese Daumenkrallen, die sie vorne am Vorderlauf haben, mit denen sie auch die Beute niederstrecken beim vollen Lauf. Und die ist fast so groß wie eine Löwenkralle. Und da werden sie einen mit richtig erwischen. Das ist also, es kann schon richtige schwere Verletzungen geben. Ja.
1: Taito hat noch nie einen Tierpfleger angegriffen. Im Gepardenrevier kennt jeder seine Grenzen.
5: Sieht man da, wie entspannt er ist. Er ist beim Koten, das ist normalerweise, wenn er jetzt hier einen Stress empfinden würde, wenn wir hier drin wären, dann würde er das nicht machen, sondern er würde bloß gucken, boah, weg von denen. Also er ist sehr relaxed.
1: Vielleicht ein wenig zu relaxed?
5: Aber jetzt lassen wir ihn wieder in Ruhe, den Burschen. Okay, Mädel hat sich eh schon wieder in ihr Lager zurückgezogen. Das ist mehr die gemütliche. So ist recht, Bursch. Jetzt.
1: Ob das mit der heißen Liebe noch was wird?
6: Anja, jetzt muss ich kurz den Nachwuchs angucken. Dich nicht, du bist kein Nachwuchs, Elvis. Elvis, du bist kein Nachwuchs. Du bist schon fast groß.
1: Nachwuchs gibt es bei ganz besonderen Schweinen.
6: Wir gucken kleine Miniaturborstelchen an. Also vor 2 Tagen hat unser Münchner Borstelchen, das Mädchen, ihre ersten Kinder gekriegt am Mittwochabend und hat 4 Kinder jetzt. Und ich habe gestern sie kurz gesehen, aber natürlich bei einer Erstgebärenden und bei so besonderen Schweinen muss man natürlich schon gucken, dass die fit sind. Und
7: ja, genau.
6: Jetzt gehe ich mit der Anja ganz kurz reingucken. Also wir fangen die nicht.
7: Wir aber schauen nur.
6: So, ihr zwei seid keine Schweine.
7: So, alles, was Hörner hat, bleibt draußen, ja?
6: Genau. Sie ist ja jetzt auch ein ganz junges Schwein. Sie ist ja auch erst letztes Jahr auf die Welt gekommen, Anfang letzten Jahres. Und hat jetzt ihre ersten Kinder und das ist super. Sie ist ja das berühmte Münchner Borstelchen, das der Professor als Geschenk für die Stadt München gezüchtet hat, zum 850-jährigen Jubiläum. Und sie hat jetzt Kinder, das ist schon super. Anja ist super.
7: Ja, die schauen topfit aus.
6: Ja, und die typische Wildschweinstreifung haben sie. Aber wie? Aber so nett, wie sie ist. Wir machen deinen Schweinchen nichts, ehrlich. Wir gucken nur ein bisschen. Also so eine coole Mama kennt man wirklich selten. Oft ist es so, dass die Wildschweine zwar nett sind, also auch so die Vorläufer von ihr nett sind so, aber sobald sie Ferkel haben, wirklich zu Bestien werden die erste Zeit. Also wie man es aus dem Wald draußen auch kennt, sobald die Frischlinge haben, sind die bösartig. Also richtig verteidigen ihren Wurf. Aber sie ist ja wirklich ganz cool. Sie geht zum Trinken, während wir hier stehen und so. Das ist ausgesprochen toll.
7: Sie ist sogar durch die Babys eigentlich ruhiger geworden. Sie war draußen hibbeliger.
6: Ja.
7: Und hier drin
6: jetzt steht sie oben drauf und trinkt. Super, echt. Das nützt sie wahrscheinlich noch, weil ihr Nachwuchs sie da oben nicht nerven kann. Gell? Das ist ein Bergsteigerschwein. Mensch, 4 sind relativ wenig für Wildschweine. Oft haben die Würfe bis zu 12 Frischlingen, ist uns aber ganz lieb. Bei Erstgebärenden ist es häufig so, dass sie ein bisschen kleiner sind und ein paar weniger. Und uns ist genau richtig. 4 ist eine Zahl, die sie nicht überfordert, wo sie genügend Milch sicher hat und so. Das sind so Sachen, das ist für uns ganz wichtig. Sobald es warm wird ein bisschen, dürfen sie wahrscheinlich raus, aber jetzt so ein paar Tage.
7: Ja.
6: Ist in der Natur auch draußen so. Die machen sich dann ein Nest und die erste Woche bis 2 sind die Frischlinge eigentlich ausschließlich im Nest drinnen. Und sobald es dann wärmer wird, dann gehen sie mit. Super. Anja, perfekt. Gut gemacht.
7: Danke schön.
6: Gut gemacht. Hä? Du auch. Du ganz besonders. Hä? Das wird ein Professor freuen, du, wenn er sie sieht.
7: Das glaube ich auch.
6: Das wird ihn richtig freuen.
7: Die nächste Generation.
6: Ja, genau. Borstelchen, die nächste.
1: Münchner Borstelchen. So klein und schon berühmt. Die kleine Isili ist die jüngste in der Hellerbrunner Orang-Gruppe.
2: Jetzt, wenn es noch ums Futter geht, ist sie noch sehr viel bei der Mama, eben, weil die halt aufpasst. Weil wenn jetzt halt zum Beispiel der Bruno losschirbt und die Kleine natürlich noch nicht schnell genug wegkommt oder halt nicht wirklich weiß, was sie machen soll, dann jetzt krabbelt sie alleine weg, sieht man es gerade. Aber die City hat sie wahnsinnig im Auge, also die passt total auf. Und wenn das Futter eigentlich so ziemlich weg ist, dann krabbelt die wirklich alleine rum. Also das ist dann schon, dann hangelt die jetzt auch schon mal die Gurtbänder auf. Und vor ein paar Tagen habe ich gesehen, wie es mit der Jula spielt. Also die Jula hat jetzt schon die Kleine, der City, weggeschnappt. Also das ist immer so ein bisschen ein Spiel. Darf ich jetzt schon hinlangen oder darf ich es einmal knuddeln? Und für die anderen Jungtiere ist das sehr interessant, so ein Baby. Und die mögen das natürlich immer haben. Da hat man jetzt auch ganz schön gesehen, wie die Lilly da wirklich so immer wieder probiert, ein Stück näher zu kommen. Rein zufällig schwingt das Seil noch ein bisschen näher. Also das ist alles bewusst. Das schaut immer so zufällig aus, ist aber eigentlich ganz taktisch bewusst gemacht von denen. Und wie gesagt, vor ein paar Tagen habe ich das erste Mal gesehen, dass die Jula die wirklich gefangen hat und mit ihr gespielt hat und knuddelt hat. Und das hat die City das erste Mal geduldet. Also normal war das jetzt immer so, dass sie es weggenommen hat. Aber das ist jetzt schon, die ist halt auch schon sehr aktiv. Also wie gesagt, vom ersten Tag an war die sehr groß, sehr weit entwickelt. Die hat noch keine Zähne gehabt und hat angefangen, an Äpfel rumzulutschen. Also das ist Wahnsinn. Und die ist auch eigentlich sehr groß für ein Dreivierteljahr. Die Affenmütter sind extrem geduldig. Also es ist eigentlich faszinierend, was so Jungtiere alles dürfen. Das ist gigantisch. Aber auch bei der ganzen Gruppe. Also das ist eigentlich, die Jungen dürfen alles. Das ist ganz faszinierend eigentlich. Und kriegen ganz selten geschimpft. Also wenn dann wirklich nur ganz kurz mit den Fingern ein bisschen neizwickt oder so, das ist dann eigentlich schon alles. Das ist nicht wirklich Narrenfreiheit.
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1: Einen schönen guten Tag zusammen. Im Grenzgebiet von Kreis Viersen-Heinsberg und den Niederlanden hat die Polizei Lagerhallen gefunden mit allem drin, was man zum Drogenkochen im großen Stil braucht. Grenzübergreifende Großrazzia heute Morgen in unter anderem Kaldenkirchen, Niederkrüchten und Ruhrmond. Eine Kooperation von Polizei, LKA, BKA, Europol und Staatsanwaltschaft. 9 Verdächtige sollen illegal riesige Mengen Amphetamin produziert haben.
2: Die Polizei hat insgesamt 13 Wohnungen und Lagerhallen durchsucht, wie hier in Niederkrüchten an der holländischen Grenze. In dieser Halle werden die Ermittler fündig. Fässer, Trichter, Kanister, alles, was die Täter für die Drogenproduktion brauchen. Die Beamten konnten hier nur mit spezieller Schutzkleidung rein.
3: Da es sich bei den Örtlichkeiten um vermutete Amphetaminlabore handelt, mussten wir auch davon ausgehen, dort Stoffe vorzufinden, die möglicherweise gesundheitsschädlich bzw. giftig sind. Dementsprechend wurden neben unserer eigenen Spurensicherung auch Experten des Landeskriminalamtes hinzugezogen sowie von Europol.
2: Auch im Kreis Heinsberg durchsuchten die Beamten mutmaßliche Drogenlabore. Auch polnische Polizisten sind dabei. Die Täter sollen tonnenweise Grundstoffe für die künstliche Drogenherstellung, etwa für Speed, aus dem Ausland beschafft haben. Wie viel Drogen sie letztlich hergestellt und wie viel Geld sie damit gemacht haben, ist noch unklar. Sicher ist, die Verdächtigen sind gefährlich. Eine scharfe Waffe wurde sichergestellt.
3: Da uns Hinweise auf Bewaffnung einzelner Personen vorlagen, waren auch Spezialeinsatzkommandos an diesem Einsatz beteiligt. Es gab aber keine Verletzten, auch bei der Festnahme keine Schwierigkeiten. Wir haben mehrere Örtlichkeiten durchsucht und dort auch zahlreiche Beweismittel sichergestellt.
2: Mehr als 100 Polizisten waren seit der Nacht im Einsatz. 3 mutmaßliche Täter sind nun in Haft, 6 weitere wurden festgenommen. Morgen will die Polizei weitere Einzelheiten mitteilen.
1: Extremes Niedrigwasser hatten wir im Rhein die letzten Jahre öfter, aber noch nie so früh im Sommer. Und wir sind ganz nah dran an einem neuen Allzeitrekord. Frachtschiffe können nicht mehr voll laden. Erste Industriebetriebe klagen über Transportengpässe. In Düsseldorf ist ab Freitag Rheinkirmes. Und da sollte nach 7 Jahren zum ersten Mal die Kirmesfähre wieder fahren. Aber daraus wird vielleicht nichts.
4: Achterbahn am Wüstenrhein. Ob hier wirklich ab übermorgen endlich wieder die Kirmesfähre anlegen kann, ist fraglich. Wegen verschiedener Probleme fuhr sie seit 2019 nicht mehr. Und nun steht der Steg zwar schon, aber der Fährbetreiber ist sich unsicher, ob es mit dem Comeback klappen wird. Denn der Rhein in Höhe Altstadt und Kirmes ist anders beschaffen als bei Kaiserswerth. Hier konnte Fährmann Hajo Schäfer heute noch fahren.
5: Auf der Kirmes ist das Problem, dass da Untiefen sein könnten, die uns das einfach unmöglich machen, dass wir überhaupt bis ans Ufer rankommen.
6: Was machen Sie jetzt?
5: Abwarten.
4: Auch die Düsseldorfer Feuerwehr hat Probleme zu bewältigen. Sie bekommt wegen des Niedrigwassers ihre Rettungsboote nicht mehr überall in den Rhein.
7: Wir fahren heute mal entlang der 42 Rheinkilometer die ganzen Wasserungsstellen ab, die für die Feuerwehr relevant sind, und gucken aufgrund des Niedrigwassers, was natürlich für uns auch eine besondere Situation darstellt, inwiefern die ganzen Wasserungsstellen für uns noch trailerbar sind, anfahrbar sind und halt dementsprechend für den Einsatz nutzbar.
4: Ein Test steht auch Fährmann Schäfer bevor. Übermorgen, kurz vor Kirmesstart, will er ausprobieren, ob seine Fähre trotz Niedrigwasser zwischen Altstadt und Rheinwiesen fahren kann, ohne den Grund zu berühren.
5: Es wäre schon sehr bitter, wenn jetzt so kurzfristig das Ganze an was scheitert, was wir nicht beeinflussen können.
4: Darauf, dass der Rheinpegel schnell wieder steigt, kann man zum Start der Düsseldorfer Kirmes jedenfalls nicht hoffen. Ergiebiger Regen ist nicht in Sicht.
1: Bonn hat nicht nur Niedrigwasser, sondern auch die gesperrte Nordbrücke und beginnt mit den Vorbereitungen zum Abriss. Wenn da schnell wieder eine neue stehen soll, muss es in Deutschland klappen mit Bürokratieabbau. Heute ist in Berlin das Entlastungskabinett zusammengekommen. Das soll alle veralteten Regeln über Bord werfen, keine komplizierten Genehmigungen mehr, nicht in unserem Alltag und vor allem nicht für Wirtschaft und Infrastruktur.
8: Die Bonner Nordbrücke seit Anfang Juni voll gesperrt. In einem Teil der Brücke wurden Risse entdeckt. Heute geht's mit den Vorbereitungen für den Abriss los. Für viele ist die Brücke nur ein Beispiel der maroden Infrastruktur in Deutschland. Doch ausgerechnet an ihr will man jetzt zeigen, was doch möglich ist. Geplanter Neubau in nur 2 Jahren. Nicht nur bei der Bonner Nordbrücke soll das Standard werden, so das Ziel von Digitalminister Wildberger.
9: Nehmen wir die rahmende Talbrücke. Nach Genehmigung ist die in 2 Jahren gebaut worden. Vor kurzem haben wir eine ganz fantastische Chipfabrik in Dresden eingeweiht. Die ist gebaut worden in 3 Jahren. Und das ist schon ein ziemlich komplexes Projekt. Das heißt, es geht auch mit Tempo. Das muss natürlich zur Regel werden. Und dazu schaffen wir jetzt die notwendigen Voraussetzungen, dass die Genehmigungen auch schneller laufen.
8: Und zwar für Projekte mit sogenanntem überragend öffentlichen Interesse. Straßen und Brücken können dann schneller gebaut werden. Heißt aber auch, Umweltprüfungen werden teils vereinfacht. Und statt direktem Ausgleich für zerstörte Natur werden nun Ausgleichszahlungen möglich. Die Deutsche Umwelthilfe kritisiert aber noch etwas anderes.
10: Das Desaster um die Bonner Nordbrücke hätte man vermeiden können, wenn man schon frühzeitig die Priorisierung auf Erhalt vor Neubau gesetzt hätte. Jetzt will die Bundesregierung aber über 100 Autobahnaus- und Neubauprojekte in überragendes öffentliches Interesse setzen. Das bezeichnet sie als Bürokratieabbau und Beschleunigung.
8: Es sei wichtiger, Bestehendes zu erhalten, als neu zu bauen. Für die Bonner und Pendler bleibt zu hoffen, dass es mit ihrer Nordbrücke jetzt so schnell vorangeht wie geplant. Denn nur 2 Jahre Bauzeit heißt auch noch 2 Jahre Verkehrschaos.
1: Zweiter Hauptstadttermin heute vor der Sommerpause, die Sommerpressekonferenz des Bundeskanzlers. Alles, was Friedrich Merz den Hauptstadtkorrespondenten und damit uns allen mit in die Ferien geben will. Und das ist seiner Ansicht nach vor allem politisch viel Gutes.
11: Wir haben viel getan. Wir haben auch große Reformen abgeschlossen, weitere auf den Weg gebracht. Die Bilanz ist positiv. Die Bundesregierung hat ihren Rhythmus gefunden, trotz mancher Kritik. Wir haben geliefert.
1: Kerstin Dausend ist heute unsere Hauptstadtkorrespondentin. Kerstin, Merz lobt sich und seine Arbeit. Das haben ihm die Journalisten doch sicher nicht einfach durchgehen lassen.
12: Nein, das haben sie nicht. Es gab viele kritische Nachfragen, zum Beispiel zur immens hohen Staatsverschuldung Deutschlands, zu geplanten Sparrunden im Sozialbereich etwa. Also da kam Merz dann durchaus auch unter Druck. Er hat darauf geantwortet mit Verweis auf die schwierige Finanzlage des Bundes und auch von Ländern und Kommunen nach dem Motto, es geht halt nicht anders. Wir müssen zum einen viel investieren in Verteidigung und Infrastruktur, aber eben auch sparen. In der Pressekonferenz ging es dann auch viel um die Landtagswahlen im Osten nach der Sommerpause. Merz sagte, er und die CDU werden da um jede Stimme kämpfen, um neues Vertrauen. Er hat sich nochmal glasklar von der AfD abgegrenzt, aber gefragt, wie es denn mit einer möglichen Zusammenarbeit mit der Linken nach den Landtagswahlen aussehe. Dem ist er ausgewichen, da wollte er sich nicht ganz so klar festlegen.
1: Das war die zweite Sommer-PK des Kanzlers. Wie anders war sie als die erste vor einem Jahr?
12: Ja, vor einem Jahr stand die Koalition gerade in einer massiven Krise. Da war gerade die Wahl der Verfassungsrichterin Brosius Gersdorf schiefgelaufen. Heute stand Merz dahingehend also weniger unter Druck. Die Koalition hat ja kurz vor der Sommerpause noch mal einiges auf den Weg gebracht. Aber Merz war insgesamt sehr ernst. Man hatte den Eindruck, er komme jetzt erst so richtig im Regieren an. Und auf die Frage, was sich für ihn verändert hat, ob er auch aus Fehlern womöglich gelernt haben könnte, gab es noch eine schöne Äußerung.
11: Ich bin ein lernfähiges System und lerne jeden Tag dazu.
12: Ja, er lerne jeden Tag dazu. Da gab es dann auch mal einen Lacher im Saal der Bundespressekonferenz bei dieser Sommer-PK. Aber das war einer der wenigen heiteren Momente. Man muss sagen, es war heute alles sehr sachlich und auch sehr ernst.
1: Dankeschön. Kerstin Dausend war das live für uns aus Berlin. Frankreich wird nicht Weltmeister. Es ist fast nicht zu glauben, nach dem, was die Mannschaft in den letzten Wochen hingelegt hat. Aber gestern Abend gegen Spanien funktionierte nichts bei Le Bleu. In der französischen Presse herrscht heute blankes Entsetzen. Tenor international, lausige Leistung, den Gegner unterschätzt. Das erste Halbfinale dieser WM hat Spanien klar überlegen gewonnen.
13: Die Freude muss raus. Spanien steht im WM-Finale. Hinten ein Bollwerk, vorne eiskalt. Spanien siegt am Ende 2:0, ausgerechnet am französischen Nationalfeiertag. Mbappé und die Fans enttäuscht.
14: Das tut mir so leid, das ist nicht lustig.
13: Auch die Pariser Bistros sind am Abend voller trauriger Gesichter. Gerne hätten sie hier einen weiteren großen Sieg gefeiert. Madrid dagegen tanzt die ganze Nacht durch und feiert seine Helden.
14: Unser Spiel war unglaublich. Ohne Zweifel unser bestes WM-Spiel. Wir haben sie komplett dominiert.
13: Heute Abend dann das nächste Gigantenduell. Halbfinale Nummer 2, England gegen Argentinien. Seit Jahrzehnten mehr als nur ein Fußballspiel, die Rivalität riesig. Denn da war doch was. WM 86, Diego Maradona, die Hand Gottes. Das Tor zählt für England bis heute ein Fußballtrauma. Jeder Sieg gegen die Südamerikaner wäre auch eine späte Revanche. Mit einem ehemaligen Dortmunder soll sie gelingen. Längst gilt Jude Bellingham als Hoffnungsträger der Nation. Sogar eine Londoner Bahnstation trägt vorübergehend seinen Namen. Englands Trainer Thomas Tuchel, ebenfalls mit Dortmunder Vergangenheit, ist heiß aufs Duell. Gewinnt England, stände also wenigstens ein Deutscher im Finale. Es ist etwas ganz Besonderes, gegen den amtierenden Weltmeister anzutreten. Es ist etwas ganz Besonderes, gegen Messi und seine Mannschaft und gegen Argentinien zu spielen. Im Stadion dürften die Argentinier klar in der Überzahl sein. Schon vor dem Anpfiff übernehmen sie zu Tausenden den Spielort Atlanta mit natürlich südamerikanischer Begeisterung. Sie haben ein Kämpferherz und Leidenschaft, so wie die Fans auch. Und der Support wird dem Team helfen. Messi könnte das dritte WM-Finale spielen. Bei Niederlage wird es für ihn aber nur das Spiel um Platz 3.
1: Weiter mit Kurznachrichten aus NRW im Überblick.
15: Gegen Insassen und Bedienstete der JVA Rheinbach im Rhein-Sieg-Kreis ist schon seit 2 Jahren ermittelt worden. Bereits 2024 habe es einen Anfangsverdacht gegeben, dass Mitarbeiter Drogen und Handys ins Gefängnis schmuggeln. Das hat das Justizministerium heute in einer Sondersitzung des Rechtsausschusses im Landtag mitgeteilt. Gestern hatte es eine Razzia in der JVA und in Wohnungen in NRW und Rheinland-Pfalz gegeben. 7 Mitarbeiter wurden suspendiert. Die Landesgartenschau in Neuss bleibt zur Halbzeit leicht hinter den Erwartungen zurück. Bisher kamen rund 265.000 Besucher. Die Veranstalter sind mit den Zahlen trotzdem zufrieden. Die Hauptbesuchszeit bei Gartenschauen seien die Sommermonate und die kommenden Ferienwochen. Die Neusser Gartenschau erstreckt sich über 38 Hektar auf dem Gelände der früheren Pferderennbahn.
1: Wahnsinn, Liebe und pure Glückseligkeit am Niederrhein. Das ist das Motto beim Perucaville in Weeze, das größte Festival für elektronische Musik, aber auch Vicky Leandros und Varieté und Comedy. Freitag geht es los, aber heute schon dürfen die ersten 20.000 Camper rein. Marvin Hoffmann in Weeze, was geht schon ab?
16: Ja, also ich würde auf jeden Fall sagen, man sieht, dass die Leute erstmal ankommen. Also jetzt ist gerade so heute wirklich erstmal entspannt hier ankommen. Man muss sich vorstellen, einige sind schon in der Nacht hier angereist in Weeze. Und das ist dann schon eine ganz schöne Tortur. Ich habe gerade noch jemanden gehört hier aus Dortmund, die sagten, boah, wir sind schon, ja, wirklich seit der Nacht hier. Es hat Ewigkeiten gedauert, bis wir auf dem Gelände sind. Und das bei, ich habe gerade noch mal geguckt, 29 Grad ist schon wirklich heftig. Und das Gute ist, wenn man dann so jemanden hat wie den Benny, den wir euch immer zeigen können, der macht die Leute dann einfach nass. Der hat dann noch mal eine Wasserpistole dabei, macht alle nass. Hier langlaufen. Und ihr seht, er hat einen großen Fanclub. Und ja, alle warten darauf, dass es losgeht in 2 Tagen. Und dafür laufen auf dem Gelände gerade noch die Vorbereitungen. Und da waren wir heute Mittag mit dabei. Da müssen noch so viele Schrauben angeschraubt werden, so viele Geländer, die dann noch präpariert werden müssen. Also da ist noch richtig was zu tun, bis es dann am Freitag wirklich losgeht. Bernd Dix, der Veranstalter, hat aber gesagt, naja, Leute, wir haben noch 2 Tage, das wird schon alles werden. Geworden hat auch, ja, ist auch alles in Sachen Anreise. Das hat auch wunderbar funktioniert, hat die Kreispolizei Kleve gesagt. Da gab es keine großen Staus. Insofern muss man sagen, dass hier in Perucaville, ja, jetzt die Stimmung einfach super ist, die Leute es genießen und ich werde jetzt gerade nass. Man merkt, Perucaville startet und die Leute haben Bock zu feiern in den kommenden Tagen.
1: Ach, danke schön. Dann weiter viel Spaß, Marvin Hoffmann in Weeze. Hitzeschutz und Abkühlung suchen wird bei Perucaville kaum ein Thema sein. Es wird bald angenehmer, bleibt aber trocken. Die kommende Nacht auch trocken, aber schon kühler. 18 Grad an Rhein und Ruhr, 12 an der Diemel, 11 in einigen Sauerlandtälern. Noch einmal mehr als 30 Grad kriegen wir morgen, wieder mit viel Sonne und ein paar weißen Wolken. Aber dann ist es mit der größten Hitze erstmal vorbei. Kühlere Nordseeluft bringt Freitag zumindest regional Schauer und Gewitter bis 27 Grad. Am Wochenende viel Wind, da sind auch starke Böen dabei, aber kein Regen. Sonntag nur noch bis 23 Grad. An diesem frischen Wochenende fangen endlich die Sommerferien an. Der Westen freut sich auf Familienurlaub und damit da nichts schief geht, gibt es hier und heute. Sven, was habt ihr vor?
7: Rebecca, wir gucken heute, dass wir möglichst viele Tipps rausgeben können, damit Sie zu Hause einen tollen Urlaub haben. Falls nämlich doch was ins Wasser fallen sollte, sollten Sie bestens gerüstet sein. Wir haben gleich unseren Reiserechtsexperten bei uns, der Ihnen viele Hinweise gibt, damit nichts passieren sollte. Und wir haben noch mehr, nämlich diese Themen. Frank Fußbräuch, der erste deutsche Reality-Star, ist bei uns zu Gast. Hunde willkommen. An diesem Strand sind sie ausdrücklich erwünscht. Und auch willkommen ist eine köstliche Ablenkung an diesem warmen Tag hier bei uns in Köln. Theresa Knipschild ist da und du bringst uns was mit.
17: Ja, die Erdbeeren sind ja jetzt bald, gehen zu Ende. Und deswegen machen wir noch mal zwei richtig leckere Sachen mit Erdbeeren. Einmal ein Spaghetti-Eis-Dessert und eine Torte ohne Backen auch mit Erdbeeren. Als Mittelpunkt.
7: Alleine von den Farben würde ich sagen, maximal köstlich. Ob das Ganze auch noch schmeckt und ich gehe fast davon aus, sehen Sie gleich. Live aus Köln bei Hier und Heute. Ja, übermorgen beginnen sie schon die Sommerferien in Nordrhein-Westfalen. Und das heißt für viele Menschen Urlaubszeit. Die schönste Zeit des Jahres, auf die man sich so lange gefreut hat. Da hat man monatelang geschuftet, freut sich auf ein bisschen runterkommen, auf vielleicht eine freie Liege und einen nicht ganz überfüllten Platz an der Sonne. Aber manchmal passiert dann das ein oder andere im Urlaub, worüber man sich gar nicht freut. Und dann braucht man guten Rat und den gibt's heute bei Hier und Heute.
18: Mitunter beginnt der Ärger schon, bevor der Urlaub überhaupt angefangen hat. Wenn etwa der Flug kurz vor dem Start verschoben wird oder der Reiseveranstalter nachträglich die Preise erhöht. Gerade in diesem Jahr war die Sorge davor groß, wegen der gestiegenen Kerosinpreise. Die gute Nachricht, die großen deutschen Reiseveranstalter wollen die höheren Kosten bei bereits gebuchten Reisen nicht an ihre Kunden weitergeben. Grundsätzlich aber sind nachträgliche Preiserhöhungen möglich. Und auch am Urlaubsort warten mitunter unschöne Überraschungen. Wenn etwa das Zimmer nicht sauber ist oder das Hotel nicht der Beschreibung entspricht. Was Urlauber in solchen Fällen tun können, unser Thema jetzt bei Hier und Heute.
7: Und dazu haben Sie die Möglichkeit, uns Fragen zu stellen. Und zwar über unsere Hotline, das ist die 0221 56789 880, oder über unsere E-Mail-Adresse hierundheute@wdr.de. Ihre Fragen zum Urlaubsrecht. Haben Sie vielleicht sogar Erfahrungen gemacht, wo Sie gesagt haben, mein Gott, das kann man sich nicht vorstellen, was uns im Urlaub passiert ist? Dann freuen wir uns genauso über Ihre Reaktionen und sprechen gleich mit unserem Rechtsanwalt über dieses Thema. Also schreiben Sie uns Ihre Erfahrungen und Fragen zum Thema Urlaub und Reise. Das Thema momentan mit der Hitze ist ja eins, was uns noch ein bisschen länger begleiten wird, denn der Sommer steht noch nicht nur vor der Haustür, sondern er zeigt sich immer mal wieder ziemlich krass, wie gerade auch. Und wir wollen aber wissen, wie machen Sie das mit der Abkühlung der Hunde? Weil die Vierbeiner draußen auch genügend zu leiden haben bei dem Wetter. Und entsprechend haben Sie uns einige Postings bei Facebook beschert, zum Beispiel von Andrea. Sie schreibt, unsere Jungs sind erst im Pool und anschließend wird sich trocken gewälzt. Da wir keine Wiese haben, sondern quasi nur Beet aus Buddelgründen, wird sich in Erde gewälzt und geschubbert. Das hört sich ein bisschen nach Peeling an, Andrea. Dann gab es noch Post von Steffi, sie schickt uns ein Foto und ihr Hund, der hat das kühle Nass für sich entdeckt. Sehr schön. Eins zeigen wir noch. Und zwar, wenn wir heute schon Spaghetti-Eis-Dessert haben, dann gibt es von Astrid einen Hund, der schreibt, oder sie schreibt, ich mache Hunde-Eis. Dazu eine kühle Decke und die Sonne meiden, wenn es geht. Ja, wie sorgen Sie für Abkühlung bei Ihren Hunden? Schreiben Sie uns das gerne bei Facebook. Wir zeigen Ihnen jetzt jedenfalls, wo Hunde eine tolle Zeit haben können. Denn Sie wissen, nicht jeder Badesee erlaubt Hunde. Und wenn man jetzt einen Vierbeiner hat, da hat man schon ein großes Ausschlusskriterium, wo man mit dem Hund zum Beispiel nicht mehr hingehen kann. Aber wir gehen heute an den Niederrhein und zwar zum Freizeitsee Menzelen in Alpen. Für uns ist Anke Kahle dort. Es gibt nämlich dort einen ganz speziellen Hundestrand. Anke, einfach hingehen, loskläffen und einen schönen Nachmittag oder wie läuft das da?
19: Ja, so ungefähr. Und weißt du was, lieber Sven, ich bin ja gefühlt wirklich in den Alpen gestrandet auf einer Badeinsel. Ist ein bisschen wackelig hier und ein bisschen windig haben wir es heute, aber es ist ein herrlicher Sommertag. Und ich finde, von hier hat man wirklich einen tollen Blick. Einmal aufs Wasser, hinter mir sieht man schon, wir haben heute viele Hunde hier und zwar auf dem Wasser. Ja, ich habe bisher noch keinen Hund im Wasser gesehen, aber die Hunde machen eine sehr gute Figur auf dem Wasser. Und im Hintergrund sehen wir auch noch den Badestrand. Man kann natürlich auch ganz normal hierher kommen und das Wasser und den schönen Tag genießen. Der Hundestrand, der liegt ein paar hundert Meter weiter auf der Seite. Da sehen wir die blauen Schirme, ne? Und da sieht man es gerade leer, weil alle, die heute mit dem Hund hier sind, gerade auf dem Wasser sind. Wie zum Beispiel Jana mit ihrem Rottweiler. Hallo Jana, wir gucken mal, ob du hier nah zu mir rankommen kannst. Na, wie ist es mit Hund auf Wasser?
20: Total toll, es macht richtig viel Spaß.
19: Wen haben wir denn hier?
20: Das ist der Thilo. Der Thilo ist ein Jahr alt, ganz jung und wir sind das erste Mal auf dem Wasser heute tatsächlich.
19: Ach Wahnsinn, deswegen auch die Rettungsweste nehme ich an. Der scheint mal ein bisschen aufgeregt zu sein, aber hat er Spaß?
20: Ja, total. Der hat total Spaß.
19: Warum ist das auch wichtig, vielleicht das mit den Hunden zu trainieren, also dass man mit denen auch aufs Wasser geht?
20: Thilo, warte. Der Thilo hat Angst vor der Kamera. Es ist wichtig, einfach, also ich mache das gerne, um die Bindung und das Vertrauen zu meinem Hund zu stärken und weil es total viel Spaß macht.
19: Jetzt knuddert er ein bisschen, dann gehst du mit ihm noch mal ein paar Meter weg, ne? Wir wollen ja nicht, dass er unglücklich wird, der Thilo. Ja, aber man kann wirklich sagen, hier am Niederrhein ist eine perfekte Gegend, wenn Sie quasi im Sommer mit dem Hund sich abkühlen wollen. Wir haben hier diesen Badesee, aber es gibt auch noch andere Seen natürlich hier am Niederrhein. Nicht weit von hier ist der Auesee in Wesel. Da gibt es auch so eine Hunde-Auslaufzone. Da können die sich wirklich frei bewegen. Aber auch zum Beispiel am Ruhrsee in Niedecken. Da gibt es auch eine Stelle, da kann man wunderbar mit dem Hund auch herkommen. Ja, und Hauptsache, die Hunde können sich einfach mal abkühlen, können spielen, sich austoben. Ja, gerade bei diesen heißen Temperaturen. Das genießen die mindestens genauso sehr wie wir. Enrico? Der Enrico ist heute hier bei mir, der paddelt gerade wieder weg. Hallo Enrico, ihr seid ja heute mit der Hundeschule, ne? Ich komme einmal zu dir, die Hundeschule Niederrhein. Wen hast du jetzt bei dir hier auf dem Board? Komm mal ein bisschen näher dran, komm, ich zieh dich mal zu mir ran. Der Wind ist heute euer Gegner.
21: Der Wind ist heute unser Gegner und das ist halt eben wirklich ein bisschen schwierig, aber auch das kriegen wir hin. Ich habe den Titan hier mitgebracht, das ist so ein kleiner Yorkshire-Mix und der macht das hier richtig gut.
19: Aber der hat jetzt zum Beispiel keine Rettungsweste an. Müssen Hunde eine Rettungsweste anhaben, wenn sie aufs Wasser gehen?
21: Sie sollten auf jeden Fall eine Rettungsweste anhaben. Ein sicherer Schwimmer braucht sie halt eben nicht. Der Titan ist ein super sicherer Schwimmer. Aber Hunde, die das noch nicht so gewohnt sind oder nicht so geübt sind, die sollten auf jeden Fall eine Rettungsweste haben.
19: Was ist denn jetzt, wenn der Hund, also mein Hund zum Beispiel auch ein bisschen wasserscheu ist, aber ich möchte, dass er sich so ein bisschen abkühlt im Sommer. Was kann man denn da machen? Hast du vielleicht ein paar Tipps?
21: Klar, so ein kleines Planschbecken oder so und diese kleinen Muscheln, die kann man da halb füllen und dann kann der Hund sich so langsam dran gewöhnen und dann kann man das ja immer stetig ein bisschen voller machen und so gewöhnt man ihn auch ganz einfach ans Wasser.
19: Ich bin wirklich erstaunt, wenn wir uns mal umschauen, die Hunde hier auf dem Wasser, also viele machen das ja heute zum allerersten Mal, ne? Und ich finde wirklich, die sehen so aus, als ob sie gar keine Angst haben vor dem Wasser. Kann man das trainieren?
21: Das kann man auf jeden Fall trainieren, wenn man das kleinschrittig macht, auch mit viel Geduld und alles und auch viel Belohnungen und nett, dann klappt das auch richtig gut. Wenn man sich also am Anfang so ein bisschen 30 Sekunden oder 2 Minuten mal ein bisschen mehr Zeit nimmt, dann klappt das hinten raus auf jeden Fall besser.
19: Wollen wir mal gucken, ob wir den Titan hier zu uns auf die Badeinsel locken können? Komm her, kleiner Freund. Ist das schön. Ja, ich glaube, das sieht doch danach aus. Na, ist der erste Hund im Wasser? Der erste Hund ist im Wasser. Guck mal, da schwimmt er. Das ist der Thilo. Ja, hier haben wir die Abkühlung, lieber Sven. Wunderbar. Ich bin mal gespannt, wer als nächstes ins Wasser reinfällt. Ich hoffe, ich bin es nicht.
22: So wie du da drauf rumturnst, Anke, bist du definitiv die Nächste, die im Wasser landet. Wir gucken gleich nochmal rüber. Dankeschön, Anke Kahle. Ja, und wenn Sie sagen, das ist mir jetzt zu nass, ich gucke lieber auf Blumen. Fällt sie noch oder fällt sie? Nee, jetzt fällt sie in die Sonnenblume. Gucken Sie sich solche Sonnenblumenbilder mal an von Ellen Meise. Unsere Zuschauerin hat uns dieses Bild geschickt. Das ist ein Exemplar von tollen Bildern, die wir gekriegt haben. Oder hier von Gabriele Peger. Denn wir haben ja aufgerufen. Wir suchen in dieser Woche beim Fotowettbewerb der Woche wieder die schönsten Zuschauerfotos. Und Sie schicken uns so schöne, passen Sie auf, geht noch weiter. Ein Foto gab es von Marion und zwar mit einer richtig dicken Brumse da drauf. Und sie schreibt, es ist eines meiner Lieblingsfotos. Danke, Marion. Und dann haben wir von Carmen eine Sonnenblume bekommen, wo sie selber drunter schreibt, mal nicht in Gelb. Die sieht ja eher aus wie so eine Blutorangenpflanze. Ganz fantastisch. Ich weiß nicht, ob es das Licht ist, was da so reinscheint, oder ob es wirklich so eine orangenrote Sonnenblume gibt. Jedenfalls besonders schön. Und Simone schickt uns auch noch mal ein richtig nettes Bild hier. Auch der Wächter des Waldes mag Sonnenblumen, schreibt sie dazu. Ja, bis morgen sollten Sie unbedingt noch mitmachen, denn morgen suchen wir so langsam die Top 5 raus aus den schönsten Sonnenblumenfotos. Solange haben Sie also noch die Möglichkeit mitzumachen und eine Hier-und-Heute-Tasse zu gewinnen. Also, auf unserer Facebook-Seite können Sie Ihr schönstes Sonnenblumenfoto posten oder ganz einfach schicken an hierundheute@wdr.de. Bis morgen am besten noch, dann sind Sie vielleicht sogar in der Verlosung mit dabei. Und wenn Sie sagen, nö, will jetzt nicht rausgehen, ich bleibe jetzt lieber im Kühlen drin und hätte lieber gerne was Kühles zum Abkühlen, kommt jetzt, servieren wir. Es gibt nämlich heute nicht nur Spaghetti-Eis, wie man es im klassischen Sinne kennt, sondern wir setzen einen drauf. Es gibt ein Spaghetti-Eis-Dessert. Was daran so Spaghetti-Eis-mäßig sein soll, verrät uns jetzt Theresa Knipschitt. Denn so sieht's aus. Theresa, was ist denn drin?
0: Ja, wir machen ein Spaghetti-Eis-Dessert. Es ist eher so ein Spaghetti-Dessert, natürlich ohne Parmesan und ohne Nudeln und ohne Tomatensoße. Aber im Dessert, was ganz Neues? Nein, nein, wir haben uns so ein bisschen an der Optik und an den Geschmacksrichtungen vom Spaghetti-Eis orientiert. Und wenn du an Spaghetti-Eis denkst, denkst du ja wahrscheinlich erstmal an
22: Spaghetti-Eis in Vanille-Eis-Form und am
0: allerliebsten
22: diese schöne Erdbeersoße drauf mit diesen leichten, geraspelten Schokosplittern.
0: Ja, genau. Und das haben wir alles drin. Also eine leckere Erdbeersoße aus pürierten Erdbeeren. Die Erdbeersaison geht ja jetzt so langsam schon vorbei.
22: Ja, leider.
0: Ja, leider. Feiern wir jetzt noch mal richtig ab. Dann so eine Vanillecreme aus Quark und Frischkäse. Und dann die weiße Schokolade. Das sind unsere Spaghettis.
22: Ich bin gespannt, wie du das hinkriegst, weil die sehen wirklich aus wie Spaghetti, die da drin liegen. Aber es ist weiße Schokolade, sagst du. Ich bin gespannt auf den Geschmack. Optisch sieht es einfach traumhaft schön aus. Und ich glaube, wenn Sie sich so einen schönen Sommerdessert ins Haus holen wollen, ist das zumindest erstmal optisch super. Ob mir es gleich schmecken wird, ich lasse mich überraschen.
0: Ich freue mich schon darauf, was du sagst. Wir haben jetzt hier die weiße Schokolade geschmolzen. Das habe ich über dem Wasserbad gemacht. Wasserbad. Ganz einfach so ein bisschen Wasser in den Topf und die Schüssel größer als den Topf draufsetzen. Und beim Wasserbad ist es wichtig, dass das Wasser die Schüssel nicht berührt. Das Wasser hat ja 100 Grad, wenn es dampft, ganz logisch, Physik.
22: Also der Wasserdampf darf dran, aber es darf nicht im Wasser stehen.
0: Genau.
22: Okay.
0: Sonst hat man das ganz oft, dass die Schokolade oder die Kuvertüre so verbrennt. Das kennst du bestimmt, wenn dann einmal so ein Klumpen drin ist, den kriegt man auch nicht raus. Mhm. Und deswegen lieber ein bisschen Zeit geben, immer mal wieder rühren, damit die Kuvertüre nicht verbrennt, weil die ist dann

0: wirklich nutzlos.
1: Ich gieße zu Hause hin und wieder mal so Schokoladen selber. Ich habe da so richtig schöne Form für. Und ich habe lange gebraucht, bis ich geschnallt habe, was mein Fehler am Anfang war. Und zwar, wenn ich ein Wasserbad gemacht habe, dann ist ganz oft, wenn die Schale nicht groß genug war, das Wasser hier reingezogen. Mhm. Der Wasserdampf. Mhm. Und dann war die ganze Schokolade hin. Mhm. Hat nicht mehr funktioniert. Also passen Sie da auch gut auf, dass das Wasser nicht da reinzieht. Sonst können Sie die Schokolade schnell trinken.
0: Genau.
1: Aber mit der Arbeit ist es ein bisschen schwierig, bis nicht mehr möglich.
0: Deswegen die Schüssel größer als der Topf.
1: Ja.
0: Weil sonst die Kristallisation von der Schokolade, dann ist es auch, dann bricht das Gerüst und das ist dann nicht, wollen wir auf jeden Fall nicht haben. Und du hast ja jetzt hier schon diese kleinen Spaghettis gesehen. Und aus dieser weißen Schokolade würden die ja nicht halten, wenn ich die jetzt so, du merkst, die ist noch viel zu warm, ne? Die ist noch viel zu flüssig. Deswegen, jetzt ist auch eigentlich der schwierigste Part vom Dessert, obwohl es wirklich gar nicht so schwierig ist, die Schokolade so ein bisschen abkühlen lassen. Aber auch nicht so, dass sie wieder fest wird, sondern...
1: Also nicht in den Kühlschrank unbedingt.
0: Kannst du so ein bisschen abtesten. Also wenn du die jetzt so 5 Minuten in den Kühlschrank gibst, kannst du mal fühlen.
1: Doch, ich muss kurz die Hände waschen. Aber die wird doch relativ schnell hart. Also dann musst du die ja schon wieder irgendwie einschmelzen.
0: Ja, dann kannst du aber gut mit der Fingerwärme das so machen. Das ist, das kriegt man eigentlich ganz gut hin. So. Da, ich habe das jetzt hier im Spritzbeutel gemacht. Wenn du jetzt so einen schicken Spritzbeutel nicht zu Hause hast, kannst du es auch wirklich einfach hier im Frischhaltebeutel und dann hier ein ganz kleines Stückchen abschneiden, weil wir ja so feine Spaghetti haben wollen. Und dann, ich mache dir einen vor, dann kannst du gleich hier starten. Dann können wir nämlich hier, ah, da habe ich jetzt, guck mal, das sind keine Spaghetti, das sind so Linguini oder sowas.
1: Also du machst im Prinzip jetzt hier so eine dicke Schnecke.
0: Genau. Wenn du dann merkst, oh, das wird mir so ein bisschen zu, das
1: es verläuft ineinander. Ne?
0: Genau, dann kannst du es auch immer noch mal gut zwischendurch kalt stellen.
1: Okay, das heißt, wenn ich das jetzt so sehe, es könnte im Moment kälter noch sein.
0: Genau.
1: Okay, dann lass uns das noch mal in den Kühlschrank packen, oder?
0: Ja, dann mach mal. Und das kannst du ja auch, kannst du so ein bisschen steuern. Und das ist aber auch wirklich die einzige Schwierigkeit, die es dabei gibt. Das okay. Kannst du dann, da kannst du dich dann gleich drum kümmern.
1: So, jetzt habe ich hier also einen großen...
0: Großen Auftrag.
1: Schokokeks. Aber ja. Wir kriegen das noch mal in feiner hin. Warten wir einen Moment und dann... ist die Schokolade besser verarbeitet.
0: Wir können nämlich in der Zeit dann schon mal die Erdbeersoße machen.
1: Ja.
0: Dafür habe ich jetzt Erdbeeren natürlich vom Grün befreit. Und du siehst, das sind jetzt auch nicht mehr die allerschicksten Erdbeeren, die man vielleicht zur Garnitur
1: nutzt. Ich habe mich ehrlich gesagt gerade gewundert und gefragt, warum haben wir denn jetzt hier diese, ich will nicht sagen die Usel-Erdbeeren, aber das sind jetzt nicht die, die ich beim selber pflücken sofort ins Körbchen packen würde.
0: Ja. Wenn man die aber vielleicht noch zu Hause hat, man merkt jetzt so bei den, auch bei den Erdbeeren, die man kauft, die sind nicht mehr alle so richtig schön. Dafür ist es aber auch super. Und man kann das auch ganz, ganz hervorragend mit Tiefkühl-Erdbeeren machen.
1: Ah.
0: Das geht auch gut. Und dann aber natürlich darauf achten, dass da kein Schimmel dran ist. Ne? Also das ist natürlich wichtig, da ist super viel Wasser drin und Schimmel ist dann wirklich gar nicht gut.
1: Und das geht ja schnell, gerade bei Beerenfrüchten, ne? Wenn du einmal abgerissen hast, das Grüne, dann ist ja die Eintrittspforte für Schimmel dann wieder mal ein gelungenes Hallo.
0: Das
1: und dann nur pürieren.
0: Pürieren wir und dann können wir es gleich noch abschmecken.
1: Nichts anderes, kein Zucker oder irgendwas?
0: Können wir gleich abschmecken, weil du wirst gleich merken, das ist so sehr naturbelassen, weil wir ja gleich die weiße Schokolade noch haben.
1: Okay, dann lasse ich dich pürieren.
0: Ja.
1: Ich guck mal in der Zeit hier, ob die Schokolade noch gut sitzt.
0: Ja.
1: Aber ein kleines Geheimnis werden wir jetzt noch lüften. Spaghetti-Eis, was denkst du, wo kommt's her?
0: Italien.
1: Italien, das denken wir alle. Ne? Haben wir schon die Spaghetti, die aus Italien kommen? Nein, das Spaghetti-Eis ist eine Erfindung aus Deutschland. Und Sie müssen dafür 200 Kilometer den Rhein entlang gehen. Und dann kommen Sie dorthin, wo man es nicht erwartet hätte, nämlich nach Mannheim.
2: Schlagsahne, Vanilleeis, Erdbeersoße und feine weiße Schokoraspeln. Fertig ist das Spaghetti-Eis. Erfunden wurde der Sommerklassiker vor über 50 Jahren. Nicht etwa in Italien, sondern in Mannheim von dem damals gerade 17-jährigen Dario Fontanella. Der Beginn einer weltweiten Erfolgsgeschichte.
3: Spaghetti-Eis begleitet mich seit ein Leben und hat mir Glück gebracht, sage ich jetzt mal. Ja. Es ist natürlich immer wieder interessant, wie so eine Spezialität eben mittlerweile, man schätzt, über 25 Millionen im Jahr in Deutschland verkauft wird. Ja. Dann hat man natürlich einen gewissen Stolz.
2: Bevor es soweit war, durfte Dario in der Küche des elterlichen Lokals viel ausprobieren. Nach etlichen Versuchen tauchte Spaghetti-Eis dann 1969 erstmals auf der Eiskarte auf. 30 Jahre zuvor war Darios Vater Mario Fontanella von Italien nach Deutschland ausgewandert, um eine Eisdiele zu eröffnen.

0: heute führt Dario das Geschäft, von dem aus das Spaghetti-Eis die Welt eroberte. Denn Dario hat seine Kreation nie patentiert. Sein Vater und ein befreundeter Rechtsanwalt rieten davon ab.
1: Damals hat mich das schon gestört. Ich wollte einfach, dass es meins ist. Ja? So. Es wäre aber eingekapselt geblieben in unserer kleinen Realität.
0: Dann wäre Spaghetti-Eis wohl nie so berühmt geworden. Aus einer kleinen Eisdiele in die große, weite Welt. Dario Fontanellas Süßspeise ist ein wahrer Klassiker.
2: Was der hätte für eine Kohle damit machen können, wenn er sich das hätte patentieren lassen, müsste er heute wahrscheinlich nie mehr arbeiten. Wahnsinn. Wir machen deswegen heute ein lizenzfreies Spaghetti-Eis-Dessert. Theresa, wir haben gerade die Erdbeeren püriert. Muss da jetzt noch irgendwas rein?
3: Das können wir mal zusammen abschmecken.
2: Gerne.
3: Ich bin ja immer Fan davon, wenn das jetzt nicht zu süß ist.
2: Mhm. Aber eine Süße muss da schon noch rein. Also Spaghetti-Eis ist ja jetzt noch nicht sauer.
3: Mhm. Was sagst du?
2: Nee, da kann noch Zucker rein.
3: Bisschen Zucker?
2: Ja.
3: Und vielleicht ein bisschen Zitronensaft.
2: Warum? Ist doch schon säuerlich.
3: Ja, aber gibt eben noch mal so ein bisschen Power. Aber fang jetzt mal mit Zucker an, weil du gleich ja noch die Spaghetti machen musst.
2: Ja. Wie viel kommt denn da jetzt rein?
3: Mach mal nach Gefühl, so ein bisschen nur. Das probier
2: also
3: erst mal.
2: Nach meinem Gefühl darfst du
3: nee,
2: mich
3: nee, nee, deswegen.
2: Küche nicht.
3: Mach noch ein bisschen, aber nicht zu viel.
2: Pass auf, ich mache jetzt einen kleinen Zaubertrick. Jetzt gucken Sie mal hier unten, genau bleiben wir so. Gucken Sie mal, ich lasse das jetzt hier reinrieseln und zack, entsteht daraus ein QR-Code. Na so doch nicht, ihr dürft doch jetzt nicht umschneiden. Zack, zurück in die 2 bitte. So, ich lasse das hier wieder reinrieseln und schon entsteht ein QR-Code. Und da kommen Sie mit dem Smartphone jetzt ganz schnell zum Rezept. Mensch, da machen die mir meinen Zaubertrick kaputt. So, jetzt drehen wir ein bisschen um. Du machst jetzt schon mal die Creme und ich werde jetzt versuchen, die Spaghetti.
3: Ja.
2: Zu formen.
3: Ich habe hier Frischkäse und Quark und schmecke das auch mit ein bisschen Zucker ab. Ich bin mal gespannt, ob das klappt. Ja, das ist jetzt wirklich der Fladen gewesen.
2: Ja, aber das ist gleich so, das ist in Ordnung. Aber
3: mal, genau, jetzt ist der wahrscheinlich vorne schon angezogen, ist ja gar nicht schlimm. Aber das sieht sehr gut aus. Willst du einmal, schaffst du, oder? Oder soll ich dir noch mal einen
2: Gucken
3: vormachen?
2: Mal. Nee, mach du mal da die Creme. Wir haben
3: mach,
2: so
3: stell
2: viel,
3: das hier schön ab.
2: Wir haben gar nicht mehr so viel Zeit. Ich kriege schon immer Ärger von meiner Redakteurin aufs Ohr. Ich gebe das mal subtil weiter an dich. So, aber jetzt sehen Sie wunderbar, was passiert, wenn die Schokoladentemperatur stimmt. Es pappt nicht alles ineinander und es kriegt eine Struktur. Allerdings habe ich das jetzt nicht so schön gemacht wie du.
3: Ja, kannst du lieber in so längeren Bewegungen, nicht so, genau, so und dann die Hand so ein bisschen ruhiger halten.
2: Ja, ich bin so aufgeregt, dass man
3: das ist ja auch wirklich schön.
2: So.
3: Aber bist du eher so klassisch Spaghetti-Eis oder, oder mit Banane
2: Nee. Ich kann immer Spaghetti-Eis essen zu jeder Jahreszeit. Das ist wirklich sehr, sehr lecker. Was machst du denn gerade da eigentlich?
3: Da hebe ich jetzt gerade noch Sahne unter. Und dann könnte man das auch noch abschmecken mit vielleicht ein bisschen Zitronenabrieb oder dann auch noch Vanille, würde auch richtig gut passen. Aber das kann man so ein bisschen nach Geschmack machen. Und dann können wir gleich schon anrichten.
2: Also ich glaube, das Schwierigste wirklich, um diese Schoko-Spaghetti nachzumachen, ist, es muss wirklich die richtige Temperatur sein. Das merke ich auch jetzt. Es geht schon deutlich besser als beim ersten Versuch. Aber da muss man wirklich aufpassen, weil sonst wird es wirklich ein großer Schokotaler.
3: Und das ist aber gar nicht schlimm. Du könntest ja theoretisch...
2: Mir schmeckt auch so.
3: Erstmal das. Und du könntest die ja theoretisch wieder schmelzen und dann noch mal ausprobieren. Ah. Also da kann man jetzt nicht viel falsch machen.
2: Ich würde jetzt noch mal in den Kühlschrank packen.
3: Ja, ich hatte schon welche vorbereitet, weil die kannst du natürlich jetzt so nicht benutzen. Ich
2: pack die einfach frisch ins Eisfach.
3: Du hast das Gefühl dafür. Und guck mal, du könntest sogar mal diese weiße Schokolade als Parmesan mit rausbringen. Und dann können wir das hier schon ganz wunderbar anrichten. Das macht nämlich am meisten Spaß, weil da auch noch mal diese Optik so rauskommt. Dann können wir hier mit der Tomatensoße anfangen.
2: Du hast das so schön geschichtet und umgerührt. Bei mir wäre das wahrscheinlich eine einzig rote Matsche. Du hast das aber sehr nett gemacht. Ich bin mal gespannt, wie. Also du machst das schichtweise da jetzt rein oder wie?
3: Genau. Guck mal hier, einfach dann noch
2: einen kleinen Eisberg da rein.
3: Oh, diese gefrorene Sahne beim Spaghetti-Eis ist natürlich auch immer super lecker.
2: Magst du das? Es gibt ja ganz viele, die sagen, ich liebe diese Sahne da drin. Ich mag das gar nicht. Das fühlt sich so fettig an der Zunge an. Also von mir aus kann das einfach auch nur so aus diesem Vanille-Eis da sein.
3: Nee, ich finde das super lecker. So, jetzt habe ich hier ein bisschen geschmiert, aber das ist ja gar nicht schlimm. So.
2: Kannst es auf mich schieben, das glaubt eh jeder.
3: Ja. So, dann machen wir hier noch ein bisschen Tomatensauce drauf. Also Erdbeeren natürlich, wer jetzt gerade erst eingeschaltet hat.
2: Rein optisch kommt es dem ja schon sehr nah. So. Außer, dass ein bisschen viel Rot drin ist.
3: Ja, aber das ist ja das Leckere, ne? Guck, jetzt kommen hier die Spaghetti drauf.
2: Häubchen da drauf. Warte, ich möchte auch ranmachen. So, einfach nur da drauflegen. Mhm. Der ist aber sehr schön gemacht. Das sieht gut aus. Drücken wir ein bisschen rein, so.
3: Dann noch mal Tomatensoße. Guck mal, du könntest schon Basilikum abzupfen. Basilikum passt auch geschmacklich sehr gut dazu.
2: Aber das hast du im normalen Spaghetti-Eis ja jetzt nicht, ne?
3: Nein, aber man muss ja so ein bisschen auch diese Optik so ein bisschen noch zelebrieren, ne? So.
2: Zack.
3: Hammer. Und dann nur noch ein bisschen Parmesan, also ja, weiße Schokolade.
2: Dann musst du reiben.
3: Guck mal hier, wirklich wie bei einer echten Spaghetti. Dann sieht das nämlich genau so aus. Ich bin sehr begeistert davon.
2: Haben wir den Löffelchen hier?
3: So, wir gehen an den Tisch.
2: Ja, machen wir das.
3: Ich freue mich schon.
2: Du weißt doch schon, wie es schmeckt. Ich noch nicht. Gib mir ruhig das Größere. Du weißt ja schon, wie es schmeckt.
3: Ja, aber ich finde diese Optik, das ist doch ganz schick,
2: oder? Das ist wirklich schön gemacht. Sieht toll aus. Machen wir jetzt mal den Härtetest.
3: Therese. Im wahrsten Sinne des Wortes. Einmal schön durchstechen.
2: Ach stimmt, jetzt ist ja jetzt ein bisschen härter hier.
3: Richtig, italienisches Lebensgefühl, oder nicht?
2: Oh, das ist jetzt aber schwer durchzutrennen, hier von der Schokolade her.
3: Ja, die muss man auch so ein bisschen, muss man so ein bisschen gucken. Es geht ja da eher um die Optik.
2: Oh, das ist gut.
3: Und die Quarkmasse nicht so süß.
2: Nee, die ist weit entfernt davon, zu süß zu sein.
3: Weil wenn du jetzt hier mit der weißen Schokolade dann arbeitest, dann hast du ja total viel Süße.
2: Das stimmt, wobei einen Schuss Süße hätte ich noch vertragen können, weil von der Schokolade habe ich jetzt nichts. Die ist ja noch ein harter Batzen hier gerade.
3: Ja, musst du durchbrechen.
2: Ja, das sagst du so einfach. Versaue ich mich hier gleich richtig. Aber es schmeckt sehr gut und es hat was Erfrischendes. Das heißt, als Sommerdessert geht es definitiv durch. Da sind sie gut abgekühlt. Rezept gibt es unter hierundheute.de. Und jetzt gibt es weitere gute Meldung des Tages. Kurz und gut.
4: Gute Nachricht für den Wirtschaftsstandort Basweiler. Die EU erlaubt rund 350 Millionen Euro an Fördermitteln für eine geplante Halbleiterfabrik. Hier sollen künftig besonders leistungsstarke Chips hergestellt werden. Sie werden unter anderem in Autos und elektronischen Geräten eingesetzt. Party für einen guten Zweck. In Bergkamen hat der Betreiber eines Bütchens ein Grillfest zugunsten der Krebshilfe und eines Kinderhospizes veranstaltet und dabei 30.000 Euro an Spenden zusammenbekommen. Das Fest fand zum 11. Mal statt und ist längst Kult im Viertel.
5: Der Andi, was der hier auf die Beine stellt, und das Jahr für Jahr, ist wirklich absoluter Wahnsinn, ganz ehrlich.
6: Und er ist einfach so sympathisch und alles. Und wir haben auch nicht mal Kuchen gespendet und alles. Und tun alles dafür, den Rekord von letztes Jahr zu brechen. Ne?
4: Kioskbetreiber Andi Wille hat trotz schwerer Schicksalsschläge nie den Mut verloren und will so die Welt ein bisschen besser machen. In den vergangenen Jahren konnte er insgesamt 85.000 Euro spenden. Der Erlös von diesem Jahr aber ist ein neuer Rekord. In Frechen krempeln die Schüler und Schülerinnen eines Gymnasiums kurz vor den Ferien noch einmal richtig die Ärmel hoch. Gemeinsam mit den Lehrkräften verwandeln sie den Schulhof in eine grüne Oase, denn das ist dringend nötig.
7: Das ist ein richtiger Hitzehof, der wirklich von vier Seiten eigentlich verschlossen ist und wo sich die Hitze einfach staut. Also da haben wir auch wirklich Probleme, Unterricht abzuhalten. Und das sind die Räume, die als erstes nicht mehr benutzbar sind, wenn so eine Hitzewelle wie jetzt in den letzten Tagen ist. Also das geht gar nicht mehr.
4: Mit ihren Plänen haben sie bei einem landesweiten Wettbewerb mitgemacht. Mit Erfolg. Als eine von 10 Schulen in NRW erhalten sie 20.000 Euro für ihr Projekt. Und wenn alles fertig ist, sieht der Hof vielleicht so schön aus wie der Schulgarten hinter dem Gebäude. Doppeltes Babyglück in der Zoom-Erlebniswelt in Gelsenkirchen. Wer genau hinsieht, erkennt, dass die Kronenmaki Lilibet Zwillinge bekommen hat.
8: Vor 2 Jahren hat unsere Lilly schon mal Nachwuchs bekommen. Der hat es aber leider nicht geschafft. Umso glücklicher waren wir, dass es jetzt wieder geklappt hat. Und kurze Zeit später haben wir auch dann gesehen, dass es Zwillinge sind, was ja noch toller ist. Das ist eher was Seltenes.
4: Kronenmakis leben nur noch im Norden Madagaskars und gelten als stark gefährdet. Ob es sich beim Nachwuchs um Männchen oder Weibchen handelt, zeigt sich aber erst später.
2: Und ob sie jetzt nach Madagaskar reisen oder Richtung Mallorca, völlig egal. Der Urlaub steht vor der Haustür, weil die Sommerferien jetzt ab dem Wochenende ja schon losgehen. Und für viele ist das die schönste Zeit des Jahres, vorausgesetzt, alles läuft gut. Es gibt aber auch ganz oft Probleme, während sie reisen. Und damit sie das in den Griff bekommen, ist es wichtig, einen guten Rechtsanwalt an der Seite zu haben. Und das ist bei mir der Fall. Kai Rudeka ist bei mir, Rechtsanwalt für Reiserecht. Schön, dass Sie da sind.
9: Hallo.
2: Was könnte denn passieren im Urlaub beispielsweise? Kurzfristige Reiseänderungen gibt es ja. Wie sieht die zum Beispiel aus?
9: Es gibt nichts, was

0: Dass es nicht gibt. Und kurzfristige Änderungen, die kommen relativ schnell per E-Mail ins Haus geflattert, nämlich die Flugzeit wird geändert. Oder gar viel schlimmer, es wird mitgeteilt, ein Hotel ist überbucht und man muss oder soll in ein anderes Hotel kommen. Also Änderungen können viel passieren. Auf Kreuzfahrten fallen Häfen auf, das wird kurzfristig mitgeteilt. Da muss man dann reagieren als Urlauber.
1: Reagieren ja, aber muss ich das auch hinnehmen? Also wenn ich doch was gebucht habe, beispielsweise eine Pauschalreise und ich habe mich bewusst für ein Hotel entschieden und auf einmal ist das überbucht, was mache ich denn da?
0: Man muss es eben nicht hinnehmen, man muss es dem Reiseveranstalter nur mitteilen. Sagen, mit der Änderung bin ich nicht einverstanden, erfüllt den Vertrag so wie vereinbart. Ansonsten habe ich verschiedene Möglichkeiten als Urlauber. Ich kann den Preis mindern, auch im Vorfeld mitteilen. Aber wenn es gravierend ist, ich soll also in ein anderes Hotel, in einem ganz anderen Ort kommen, 10 Kilometer weiter weg, dann kann ich sogar kostenfrei zurücktreten vom Vertrag, kriege mein Geld wieder, habe dann auch Möglichkeit, Schadensersatz wegen entgangener Urlaubsfreude zu fordern. Also man muss sich nicht alles gefallen lassen. Was man sich so gefallen lassen muss, mal eine Flugzeitänderung von 1 oder 2 Stunden, aber nicht eine Verlegung von den Morgenstunden auf den Abend oder umgekehrt. Das muss man alles nicht hinnehmen.
1: Bringt mir aber mein Urlaub dann ja nicht wieder. Man hat ja nur einmal Sommerferien im Jahr und wenn ich dann weiß, ich muss es nicht hinnehmen, ich kriege mein Geld erstattet, habe mich aber trotzdem monatelang darauf gefreut. Die Freude ist ja dann erstmal futsch. Das heißt, kann man irgendwelche Deals vielleicht machen, dass man irgendwelche Extras kriegt vor Ort vielleicht? Lassen sich Reiseanbieter auf sowas ein?
0: Auf jeden Fall. Gerade wenn das Hotel überbucht ist, man soll ein anderes Hotel, dann kann man sich ja das mal anschauen, erstmal im Katalog oder im Internet. Und dann sagen, ja, unter Vorbehalt fahre ich hin, aber wie könnt ihr mir die Reise noch versüßen? Ich habe Rechte und das weiß der Veranstalter auch. Und bevor ein Kunde zurücktritt oder den Vertrag eben kündigt, das ist ja das Schlimmste für den Veranstalter vom Geldbeutel her, kommt der Veranstalter einem durchaus entgegen. Nicht nur mit einer Preisminderung, aber vielleicht auch mit einem Upgrade, dass man statt ein Balkonzimmer ein Terrassenzimmer oder eine Suite bekommt, kann man alles erfragen. Da ist man als Kunde dann in einer besseren Position.
1: Ja. Jetzt haben wir alle gesehen, dass sich die Weltpolitik ein bisschen geändert hat. Ich habe gestern noch eine Meldung gelesen, dass viele mehr Menschen jetzt gerne Urlaub in Nordrhein-Westfalen machen, weil die Risiken kleiner sind. Risiko könnte beispielsweise auch der gestiegene Spritpreis sein. Muss ich solche Kosten mittragen, wenn der Veranstalter auf einmal sagt, oh nee, Kerosin ist teurer geworden, Transportmittel sind teurer gewesen. Tragen Sie doch bitte da jetzt ein bisschen was mit.
0: Da sage ich mal jein. Also grundsätzlich vom Gesetz her darf der Veranstalter tatsächlich vorm Reisestart bis 20 Tage vorher eine Preiserhöhung erklären. Das muss aber schon im Kleingedruckten mit dem Kunden vereinbart worden sein. Und wenn der Preis jetzt um mehr als 8% steigen soll und wegen erhöhter Kerosinpreise darf er steigen, aber ab 8% Erhöhung darf der Kunde sagen, nö, jetzt will ich die Reise nicht mehr, ich trete jetzt zurück, will mein ganzes Geld wieder, Stornokosten fallen nicht an. Und sowas riskieren auch die Reiseveranstalter nicht. Also es ist sehr selten jetzt der Fall, dass Veranstalter im Nachhinein den Preis erhöht haben oder erhöhen werden.
1: Das gilt das denn nur bei einer Pauschalreise oder gilt das auch bei einer Individualreise, wenn Sie einen Flug gebucht haben?
0: Kann auch beim Flug sein, aber da sind die Voraussetzungen für die Fluggesellschaft sehr viel schwieriger. Diese Klauseln im Kleingedruckten werden oft von Gerichten überprüft und die sind nicht ganz okay. Und damit kommen die meistens nicht damit durch, die Fluggesellschaften. Da wäre ich erstmal ganz entspannt. Ja. Damit der Urlaub nicht futsch ist, würde ich sagen, ich zahle unter Vorbehalt der Fluggesellschaft, aber ich will hinterher mein Geld wieder. Aber wenn man sagt, nö, mache ich auf keinen Fall, dann riskiert man, dass einem der Flug gestrichen wird.
1: Und das soll ja im besten Fall nicht passieren. Das heißt, auch an dieser Stelle, wenn Sie Fragen haben sollten, nutzen Sie die Chance. Und wir nehmen Ihre Fragen gleich und auch gerne Ihre Erfahrungen mit ins Gespräch. Wir reden gleich in Runde 2 nochmal darüber, was unsere Zuschauer wissen wollen und über weitere Fälle. 0221 567 89 880 oder hier und heute at wdr.de. Da erreichen Sie uns. Wir freuen uns auf Ihre Fragen und Erfahrungen. Dankeschön, Kai Rodeger, für den Moment. Kennen Sie noch die Fußbräuchs?
0: Nein.
1: Dann wird Zeit, dass Sie sie kennenlernen. Sie sind aber einer der wenigen, denn das sind die ersten deutschen Reality-Stars.
0: Ja, jetzt weiß ich es auch. Ich habe sie akustisch eben falsch verstanden.
1: Ich nutze gerne mit Spaghetti-Eis im Mund.
0: Natürlich weiß ich das. Also,
1: da sind sie, ja. Zur Erinnerung. Und zwar die erste deutsche Reality-Familie, die es im deutschen Fernsehen gibt. Damals im WDR. Sie waren chaotisch, sie waren aber vor allem eines liebenswert und authentisch. Und Millionen Menschen haben bei ihrem Leben zugeschaut. Und mittendrin war Frank Fußbräuch, damals noch deutlich jünger als heute. Und wie er das erlebt hat damals, als Kind im Fernsehen groß zu werden, erzählt er uns gleich. Aber vorher werfen wir einen Blick zurück.
2: Ein bisschen in der Mitte. Man sollte immer seine Arbeit alleine machen, ist besser.
3: Ach, nö, gucken Sie an.
4: Zurück in die 90er, in das Leben der Fußbräuchs. Die kultige Filmreihe über eine Kölner Arbeiterfamilie. Keine Drehbücher, keine Schauspieler und alles echt kölsch.
3: Wie kann man denn sein Portemonnaie?

0: Pfanne am Tisch liegen lassen und jede eine Pause.
1: Musstest du
0: weg? Das ist doch klar, dass deiner was klaut, ne? Mit den
2: Kindern. Bereits 1979 wird das Konsumverhalten der Fußbräuchs dokumentiert. Aber erst 10 Jahre später entsteht die Serie, die erste deutsche Doku-Soap mit hohem Unterhaltungswert. Ob beim Shoppen mit Annemie und Fred, topmodisch gekleidet im Sommerurlaub in Spanien oder auch beim etwas unorthodoxen Verlegen der neuen Teppichware. Der Zuschauer ist immer ganz nah dran.
1: Ja, aber das sind so Kleinigkeiten, Fred, das muss man einfach sehen. Und das siehst du nur als Frau und das siehst du nicht als Mann. Ja, wenn
2: wir echt männlich und immer mit dabei, Sohn Frank. Wie es ist, in einer Doku-Soap aufzuwachsen und wie das Leben danach weiterging, erzählt er jetzt bei Hier und Heute.
3: Habi.
4: Ja, und jetzt ist er frisch geschminkt bei mir.
3: Habi.
4: Frank, schön, dass du da bist.
3: Hallo Sven. Hi.
4: Hör mal, wenn du diese Bilder siehst, von vor einer Zeit, wo du deutlich jünger warst, wo du quasi noch groß geworden bist in dieser Serie und alle haben zugeschaut. Was macht das mit dir?
3: Ja, es macht mich vor allen Dingen erstmal traurig, weil mein Papa nicht mehr da ist. Der ist ja vor 4 Jahren gestorben. Und ja, das Komische ist daran, ich weiß zwar, dass ich da mitgemacht habe, aber wenn ich mir die Folgen angucke, sehe ich mich nicht persönlich, sondern ich sehe da eine Familie, die unheimlich unterhaltsam ist. Das ist einfach ganz anders, kann man gar nicht erklären.
4: Wie bist du damals mit deiner Familie in diese Reality-Sendung gekommen? Es gab das vorher nicht. Also das war die erste Reality-Sendung im deutschen Fernsehen. Heute, wenn man Reality guckt, da ist viel Inszenierung, viel Tamtam, laut, krakeelt. Es war hier eine deutsche Arbeiterfamilie, die einen Fokus bekommen hat und eine Serie bekommen hat und die viel in ihrem Bann genau wegen der authentischen Art in den Bann gezogen hat. Wie seid ihr da überhaupt hingekommen?
3: Naja, die Ute Diehl ist damals in die Schule gegangen bei uns und hat gesagt, wer möchte ins Fernsehen. Dann haben sich 250 Kinder gemeldet. Die hat sich alle Familien angeguckt. Die suchten also eine Familie mit einem Einzelkind, der verwöhnt ist und der sehr gut aussieht. So, das war die Grundvoraussetzung, weißt du? So, und dann haben die meine Eltern kennengelernt, die haben mich kennengelernt. Und dann haben die gesagt, warum, weiß ich bis heute noch nicht. Entweder war der Name, vielleicht waren meine Eltern cool, vielleicht war ich cool. Vielleicht das Gesamtpaket, wo die gesagt haben, die Fußbräuch sinnet. Und dann haben die eine Sendung gemacht von 30 Minuten, wo ich vom Fernseher sitze, Unterberg singe, Chibuk, schon Kaffee.
4: Aber das gucken wir uns gleich an.
3: Und jetzt habe ich den Faden verloren.
4: Naja, wie ihr dazu gekommen seid. Also ihr wurdet ausgewählt.
3: Wir wurden ausgewählt. Aus 250 Familien haben die uns rausgesucht.
4: Aber fandest du es nicht ein bisschen skurril, dass das Fernsehen Interesse daran hat, dich zu filmen, wie du Fernsehen guckst?
3: Alter, ich war 10. Ja. Ich weiß ja noch nicht mal genau, was ich da alles gemacht habe. Aber mit 10 Jahren wirst du da in ins Wasser geworfen und da kriegst du das gar nicht so mit.
4: Pass auf, wenn du nicht mehr weißt, was du damals gemacht hast, haben wir ein paar Bilder, um dich dran zu erinnern.
3: Nein.
4: Du hast es gerade so schön gesagt, ne? Ich habe damals schon viel Fernsehen geguckt und das sah dann so aus. Ne? Eine deiner Lieblingsbeschäftigungen war nämlich, wie du gesagt hast, Fernsehen gucken. Die Glotze lief quasi immer den ganzen Tag über, von morgens bis abends. Und du konntest die Texte von sämtlichen Werbespots auswendig.
3: Auch von Spaniens Gitarren.
4: Warum hast du denn so gerne Fernsehen geguckt? Also nicht, dass ich dir das übel nehme, aber was war so besonders damals?
3: Naja, ich habe ja, ich habe es geliebt zu singen, ich habe geliebt, die Werbung zu gucken. Ich war halt ein TV-Junkie, muss ich ganz ehrlich zugeben. Und ich habe Musiksendungen habe ich geliebt, ich habe mitgesungen. Ich singe jetzt immer noch mit, ich kann kein Wort Englisch. Aber wenn du mich singen hören würdest, auf Italienisch oder auf Englisch, würdest du sagen, hä, wieso sprichst du die Sprache? Ich kann kein Wort, ich kann das halt nur so gut nach... Wie nennt man das?
4: Also, imitieren.
3: Imitieren.
4: Ja.
3: Ein Freund von mir, der ist Italiener, der sagt, wieso kannst du Italienisch singen? Ich verstehe ja das, was du singst, aber ich weiß nicht, was ich da singe.
4: Und dann sagst du, wie in der Kaffeewerbung damals, ich habe gar kein Auto.
3: Ich habe gar kein Auto.
4: 1990 wurde dann die erste Folge der Fußboys ausgestrahlt. Die
3: 89?
4: Reaktion, 89, ja, ich habe 1990 hier stehen.
3: Okay.
4: Aber du wirst es besser wissen. Das heißt, da ging diese Welle los. Viele haben sich dafür interessiert. Ich weiß noch, als ich das als Kind geguckt habe, weil das auch bei mir in der Familie hoch und runter gelaufen ist, ich habe überhaupt nicht verstanden, was findet man daran so toll? Als Kind habe ich überhaupt kein Interesse daran gehabt und dachte, wir gucken jetzt eine Familie beim Essen und beim Leben zu. Aber heute, wenn ich das zurückgucke als erwachsener Mann, kann ich diese Faszination verstehen. Verstehst du sie denn?
3: Ich verstehe das vollkommen, weil ich würde sowas auch gerne noch mal gucken. jetzt zu der Zeit. Man spingst halt gerne mal bei Leuten rein durch die Gardinen und sieht dann und sagt, guck mal, das hätten wir genauso gemacht. Guck mal, das hätte ich jetzt auch gesagt. Oder guck mal, wieso bist du so blöd und kannst den Schrank nicht zusammenbauen. Das sind alles so normale Sachen, aber die schreibt das Leben und die machen einfach Spaß zu gucken. Ich will nicht sehen, wenn sie

0: wurden solche Sachen dann auch aussortiert?
1: Ich hatte mal eine ganz schlimme Vergangenheit. Ich habe auch schon viele Sachen gemacht in meinem Leben. Und da waren natürlich dann auch eine Gerichtsverhandlung dabei. Da haben wir dann gesagt, bei den DVDs möchten wir das gerne nicht dabei haben. Wo ich im Nachhinein sage, wäre es besser, die Folge wäre besser dabei geblieben. Die wurde rausgeholt auf Wunsch meiner Eltern, weil das auch doch ziemlich peinlich war.
0: Du hast es gerade angesprochen, du bist mit dem Gesetz ein paar Mal in Konflikt geraten. Was war da los? Man hat ja da einiges gelesen, aber irgendwie auch nie wirklich die ganze Wahrheit mitbekommen.
1: Naja, ich habe mal Kreditkartenbetrug gemacht, Hehlerei und dann mit Anabolika und so was. Ist 30 Jahre her. Und jetzt könnte man sagen, okay, er hatte die falschen Freunde. Nee, das ist nicht die falschen Freunde. Ich wollte einfach zu einer Gruppe dazugehören, wo ich eigentlich gar nicht reinpasse. Weil ich eigentlich ein ganz normaler Junge gewesen bin, der wirklich gut erzogen ist, liebevoll erzogen worden ist. Und irgendwo bin ich dann irgendwo so ein bisschen abgedriftet zu Leuten, wo ich dann sagen wollte, boah, da möchte ich gerne bei sein. Und dann habe ich halt Scheiße gebaut. Dafür habe ich meine Strafe bekommen. Aber man kann jetzt nicht sagen, er hatte die falschen Freunde. Das war also schon meine Entscheidung, was ich da gemacht habe. Aber es war die falsche. Und der Papa hat irgendwann mal zu mir gesagt, das war ein Satz, den werde ich auch niemals vergessen, da haben wir uns gestritten, sagt er, hättest du mal ein bisschen mehr auf mich gehört, dann würdest du jetzt ganz woanders stehen. Und der hat mich geprägt, der Satz.
0: Von euch beiden. Deine Familie stand und steht ja immer noch sehr nah. Heute ist die Situation eine andere. Du hast gesagt, Papa ist vor 4 Jahren gegangen. Mit Mama bist du natürlich noch nach wie vor sehr, sehr stark in Kontakt. Das weiß ich, habe euch letztens, als wir zusammen gedreht haben, ja auch noch damit bekommen. Wie sehr hat dich deine Familie geprägt, fernab der Fernsehkameras?
1: Naja, wir waren ja eine Einheit. Also da gab es ja nur Liebe, Liebe, Liebe. Nur halt derjenige, der manchmal ein bisschen aus der Reihe getanzt ist, bin halt ich. Ich war halt jung. Wir sind auf der Straße rumgelaufen mit 5 Mann mit einer Kamera. Da waren solche Rollen drauf mit der Kamera. Da haben dich die Leute angeguckt. Da habe ich mich als junger Mann für geschämt manchmal, wenn die Leute gesagt haben, guck dir die Idioten an, was machen die da? So, mittlerweile sind ja so, wenn du ohne Kamera rausgehst, wirst du angeguckt. Ne? Aber damals war das so. Und deswegen dachten auch viele, boah, ist der Fußbruch arrogant. Nee, ich war nicht arrogant, ich war unsicher. Das kann aber keiner verstehen, wer es nicht mitgemacht hat. Stell dir mal vor, du läufst 1989 mit einer Kamera auf der Straße mit 5 Mann um dich rum, sind nicht am Filmen und alle Leute gucken dich an. Und ich war ja da gerade mal 18. Und dann dachte ich mir, oh Scheiße, und dann drehen die sich immer so um. Und dann, das sind die Fußbräuche.
0: Aber das muss man auch erst mal lernen und ich kann dich da völlig verstehen in der Situation. Und ich kann aus meiner persönlichen Entscheidung, also aus Erfahrung sagen, die ich mit dir, wenn ich mit dir Zeit verbracht habe, du warst weder arrogant, noch warst du irgendwie ein Arsch. Im Gegenteil. Also ich habe dich immer als sehr bodenständigen und wirklich herzlichen Menschen erlebt. Und von daher, ich finde es toll, dass du bis heute hier sitzt und so eine tolle Vergangenheit mit deiner Familie hattest. Und das Schöne ist, du kannst immer zurückgucken, weil du hast das digitalste Familienalbum überhaupt.
1: Auf jeden Fall.
0: Genau. Und das sind ja tolle Erinnerungen, die dir keiner nehmen kann. Lieber Frank, du bleibst bei uns.
1: Ich bleib bei euch.
0: Sehr gut, dann gibt es zur Belohnung dafür gleich was Köstliches. Ich sage erstmal herzlichen Dank, Frank Fußbräuch.
1: Sehr gerne.
0: Nur das Beste für dich und Dankeschön, dass du bei uns in der Sendung
1: danke.
0: Bist. Wir gucken jetzt in einen Bereich. Wo sind sie? Da sind sie. Den kennen Sie sicherlich und zwar im Drogeriemarkt die Bodylotion-Abteilung. Wie oft bist du da drin?
1: Oh, jede Woche.
0: Jede Woche? Du weißt also, womit du dich eincremst, ohne einen Namen zu sagen? Es gibt ja viel Crema, wenig Crema, Billig-Crema, Teuer-Crema. Wir wollten mal gucken, was bringen denn diese ganzen Cremes? Muss es immer teurer sein? Wir haben mal den Test gemacht. Aufpassen, damit du beim nächsten Mal weißt, was du kaufen kannst.
1: Auf jeden Fall.
2: Bodylotion. Günstig von Discounter und Drogeriemarkt oder lieber teurer aus Apotheke und Parfümerie?
3: Ja. Nivea hatte ich schon mal und Biotherm tatsächlich, ja.
4: Sonst aus der Apotheke oder ganz teure aus der Schweiz.
5: Da muss ich sagen, da kaufe ich lieber schon in den niedrigen Preissegmenten.
2: Aus dem großen Angebot schauen wir uns 4 Produkte genauer an. Am günstigsten die DM-Eigenmarke Balea, 400 Milliliter für nur 95 Cent. Etwas teurer von Lidl, die gleiche Menge für 1,95 Euro. Noch etwas mehr kostet die bekannte Marke Nivea, 4,15 Euro für 400 Milliliter. Am teuersten die Lotion von Biotherm aus der Parfümerie, 23,99 Euro für wieder 400 Milliliter. Alle 4 Lotionen lassen wir auf krebserregende Bestandteile aus Mineralöl untersuchen, auf sogenannte MOA-Verbindungen.
6: Die MOA-Verbindungen stehen in Verdacht,

0: krebserregend zu sein. Und deshalb möchte man sie natürlicherweise erstmal nicht in seinen Kosmetikprodukten finden.
1: Moa kommt aus Mineralöl. Das verwenden Nivea und Biotherm in ihrer Rezeptur. DM und Lidl nehmen stattdessen pflanzliche Fette.
0: Auch da können Mosch- oder Moa-Verbindungen theoretisch enthalten sein, einfach weil sie durch den Herstellungsprozess der pflanzlichen Öle in das Produkt gelangen können, durch das Pressen der Öle. Alles, was irgendwie technisch da aufbereitet wird, kann halt auch mit Schmierölen versehen sein und die kommen dann ins Produkt und somit dann auch am Ende in die Kosmetika.
1: Bis wir Ergebnisse haben, wird es einige Tage dauern. Bodylotion kennt jeder, hat jeder schon mal benutzt.
2: Nehme ich jedes Mal nach dem Duschen.
3: Wenn die Beine ganz schlimm trocken sind.
4: Das brauche ich gelegentlich im Winter mal, wenn die Haut sehr austrocknet.
1: Passend dazu jede Menge Versprechen auf den Flaschen. Reichhaltige Bodymilk oder Oil Therapy. Wir zeigen die Lotionen Kosmetikwissenschaftlerin Maike Streker. Alles reines Marketing? Oder brauchen wir eine Lotion für unsere Haut?
5: Ganz grundsätzlich braucht nicht jeder jeden Tag eine Bodylotion. Aber wenn jemand insgesamt schon eine trockene Haut hat, dann braucht er von außen eine Unterstützung, damit diese Barriere intakt bleibt.
1: Und wie machen sich unsere vier Produkte auf der Haut? Balea von DM für trockene Haut mit 72 Stunden Moisture Care, also Feuchtigkeitspflege.
5: Dieser 72-Stunden-Effekt, damit wäre ich eben etwas vorsichtig, also über 3 Tage. Jemand, der eine richtig trockene Haut hat, der duscht sich vielleicht wirklich nicht jeden Tag. Aber 72 Stunden finde ich schon eine ordentliche Aussage.
1: Mit wertvoller Shea Butter. Doch wie viel steckt davon am Ende drin? Die Inhaltsstoffe in absteigender Reihenfolge. Wasser steht vorn. Davon ist am meisten enthalten. Und dann?
6: Was steht denn da nach Aqua?
7: Helianatus annuus, Hybridöl. Okay, irgendwas Hybrides. Also genau, alles klar.
3: Wahrscheinlich von der Pflanze irgendwie, würde ich jetzt davon ausgehen.
1: Das ist Sonnenblumenhybridöl und gilt als sehr gut verträglich. Und die wertvolle Shea Butter kommt erst ziemlich weit hinten.
5: Da brauchen wir auch gar nicht so eine hohe Konzentration. Das muss man nicht oben an erster Stelle oder so erwarten. Das finden wir eher im unteren Bereich, aber das macht absolut Sinn.
1: Wie sich eine Creme oder Lotion auf der Haut anfühlt, ist ein entscheidender Faktor.
8: Wenn ich mich eincreme, dann achte ich drauf, dass es relativ schnell einzieht.
3: Aber dass man trotzdem das Gefühl hat, dass es so pflegt, also dass es nicht wie so ein Gel ist, sondern eher schon irgendwie sehr cremig.
1: Wie verhält sich da die Balea Lotion?
5: Obwohl im ersten Moment recht reichhaltig, zieht sie aber gut weg. Also ich finde sie sehr angenehm von der Konsistenz. Das ist natürlich mein subjektives Empfinden, aber es ist eben so, wir haben hier in der Haut, was wir nicht sehen, C-taktile Fasern. Das sind kleine Berührungsfasern. Und in dem Moment, wo ein Produkt auf unsere Haut kommt und wir da eben mit dem Produkt in Berührung gehen, entscheidet das schon, ob das Produkt zu uns passt, ob wir es kaufen, ob wir es mögen, ob wir es überhaupt weiterverwenden.
1: Auch der Duft entscheidet mit. Während Balea nach Maiglöckchen riecht, geht die Lotion von Lidl in eine zitronige Richtung.
9: Ja, das geht. Das ist nicht schlecht.
2: Ich stelle bei allen fest, die ich gekauft habe, die haben, dann rieche ich und denke, das riecht ja nach gar nichts. Ne? Und da wünschte ich mir mehr, es würde mehr duften, was aber wiederum heißt, müsste mehr Parfüm rein.
7: Ich denke, Duftstoffe spielen schon eine Rolle. Natürlich, immer wieder ein bisschen für die Männer, halt eben ein bisschen herber, für die Damen wahrscheinlich ein bisschen süßlicher. Das ist so floraler, würde ich sagen. Ja, das ist so der Punkt.
1: Duftstoffe in Kosmetik sind aber auch ein großes Problem.
5: Die meisten allergieauslösenden Inhaltsstoffe in Kosmetik sind ganz klassisch Duftstoffe, muss man einfach so sagen.
1: Lidl verarbeitet aus Palmöl gewonnene Fette. Außerdem enthält die Lotion das viel beworbene Q10 für die Hautregeneration. Und so fühlt sie sich auf der Haut an.
5: Es lässt sich leicht verreiben. Es bleibt so ein bisschen oberflächlich drauf liegen.
1: Und wie sieht es beim Markenprodukt Nivea aus? Anders als die günstigen Lotionen enthält die Bodymilk aus Mineralöl gewonnenes Paraffin.
5: Wenn man jetzt hier auf meine Haut schaut, das ist die Nivea Body für die trockene Haut, die reichhaltig ist. Lässt sich relativ schwer jetzt also zieht im Moment etwas schwieriger ein.
1: Nivea enthält außerdem noch Hyaluronsäure. Damit werden Fältchen gemildert.
5: Nur man darf nicht erwarten, dass sie die Fältchen wegbügelt. Sie hat einen Booster-Effekt, also gerade so Trockenheitsfältchen um die Augen. Wenn man dort Hyaluronsäure aufträgt, dann sind die kurzzeitig weg. Nachhaltig wirkt es nicht, also es bügelt keine Fältchen aus.
1: Und die teuerste Lotion von Biotherm? Enthält ebenfalls Mineralöle, aber auch pflanzliche Öle und dazu noch Silikone, auch als flüssige Kunststoffe bekannt.
5: Silikone haben grundsätzlich eine ganz schöne Eigenschaft, dass sie sich gut anfühlen und die Haut ein Stück weit deckeln, sodass die Feuchtigkeit von innen nicht nach außen treten kann, sie aber absolut nicht nachhaltig sind. Wir wollen in der Kosmetik, das wäre mein Wunsch und das ist auch der Wunsch vieler Endverbraucher, das sieht man ja einfach weg vom Mikroplastik.
1: Die Laborergebnisse sind da. Unbedenkliche Spuren an Mineralöl wurden bei DM und Lidl gefunden. Und keine Verunreinigung durch Moa, das als krebserregend gilt. Ganz anders bei Nivea. 610 Milligramm Moa pro Kilogramm.
0: Das ist jetzt schon kein ganz kleiner Wert.
1: Doch wie kommen die kritischen Moa-Verbindungen in die Nivea-Lotion?
0: Paraffinöle werden ja aus Mineralölen hergestellt. Und wenn man sie nicht richtig aufreinigt, sind auch die Moa-Verbindungen noch drin am Ende im Produkt.
1: Laut Nivea beinhalte die Moa-Gruppe auch zahlreiche Verbindungen, die nicht mit gesundheitlichen Risiken in Verbindung gebracht werden. Die von ihnen nachgewiesene Menge an Moa entspricht diesen unkritischen aromatischen Verbindungen. Biotherm verwendet ebenfalls Mineralöle. Hier wurden die kritischen Moa-Verbindungen allerdings nicht gefunden.
0: Was zeigt, dass es technisch ja auch möglich ist, Paraffinöle einzusetzen ohne Moa.
1: Gemäß Bundesamt für Risikobewertung müssen die potenziell krebserregenden aromatischen Bestandteile, Moa, durch spezielle Raffinations- und Reinigungsschritte so weit wie möglich herausgefiltert werden. Bei sorgfältiger Herstellung sind sie dann nicht mehr in der Kosmetik zu finden. Unser Fazit. Die günstigen Lotionen von DM und Lidl konnten in unserer Stichprobe mit positiven Inhaltsstoffen punkten. Und das für einen sehr günstigen Preis.
10: 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Und jetzt gibt es den Blick in die Nachbarschaft, in die Landesstudios. Es ist 5 nach 5. Und diese drei Kolleginnen und Kollegen sehen so frisch aus, dass man das Gefühl hat, die wissen ganz genau, wie sich Bodylotion anfühlt. Schön, euch zu sehen, ihr Lieben.
11: Hallo, hi.
10: Aber wollen wir mal gucken, was denn eure Themen so sind. Und wir starten natürlich wie immer im Rheinland. Christina, was gibt's bei dir?
11: Ja, bei uns klebt nix so von wegen Bodylotion. Bei uns geht es tatsächlich um den Rhein da draußen. Der wird tatsächlich immer schmaler. Man sieht viel mehr Kiesel, man sieht viel mehr Rheinstrand. Und das bedeutet natürlich auch, manche können nicht mehr fahren. Und bei uns steht eine ganz, ganz wichtige Sache auf der Kippe, und zwar die Rheinkirmesfähre. Die lieben die Menschen hier. Die fährt einfach von der Altstadt rüber auf die andere Seite, da, wo die große Rheinkirmes am Freitag startet. Ja, und diese Fähre ist jetzt leider schon zum wiederholten Mal abgesagt worden. Und jetzt ist es eben auch so, vielleicht. Ja? Also am Freitag will der Fährbetreiber dann entscheiden, kommt er tatsächlich rüber mit vielen Menschen drauf, ohne auf Grund zu laufen. Ja, und das kann er tatsächlich dann erst sagen. Das letzte Mal ist sie 2019 gefahren, also wirklich lange her. Und immer wieder hieß es, ja, ja, sie kommt. Und dann so, oh nein, wieder Niedrigwasser. Also der Klimawandel ist da, das Niedrigwasser beschert uns hier Scherereien. Die große Fähre in Kaiserswerth, die fährt tatsächlich noch. Da ist der Rhein so ein bisschen anders beschaffen weiter hinten. Ja, und die großen Containerschiffe, die man natürlich noch sieht auf dem Rhein, die sind etwas leichter beladen. Auch da gibt es also Auswirkungen auf den Schiffsverkehr, muss man sagen. Ja, und Kirmes, wie gesagt, ist hier erstmal große Vorfreude. Und sonst muss man halt einfach über die Brücke laufen. Geht ja auch, ne?
10: Okay, halten wir fest. Zu wenig Wasser im Rhein, dafür zu viele Steine. Lokal nennt man den Rhein deswegen nur noch Kieseler. Gehen wir mal Richtung Ruhrgebiet. Annika, was gibt's bei dir?
12: Ja, bei uns sind ja gefühlt grundsätzlich alle so schon auf dem Sprung in die Sommerferien. Und dann gibt es plötzlich schlechte Nachrichten für Familien, denn die Betreuung ihrer Kinder wird teurer. Und das betrifft sowohl Kitas als auch Schulen. Ja, und der Grund ist wie immer, Städte müssen sparen. Das heißt, sie streichen zum Beispiel die Beitragsfreiheit oder den Geschwisterbonus und machen das Essensgeld, die Kosten für das Essen in der Betreuung auch noch teurer. Emmerich hat zum Beispiel gestern Abend erst entschieden, dass dreijährige Kita-Kinder jetzt Gebühren zahlen müssen und Geschwisterkinder auch immerhin einen niedrigeren Satz. Aber das war zum Beispiel kostenfrei und das betrifft viele Kommunen. Über viele Grenzen hinweg, Recklinghausen, da ist es zum Beispiel so, da wird das Essen um 11% teurer. Und da hat ein Papa mal vorgerechnet. Also ich habe drei Kinder in der Kita. Das ist dann für das gesamte Jahr für uns ein Kostenfaktor von 3.000 Euro. Und da drauf kommen dann noch die Kita-Gebühren. Also das ist wirklich immens. Die Bürgermeister, die sagen wiederum, na, wir möchten das ja gar nicht machen, aber wir haben halt kein Geld. Es kommen neue Aufgaben von Land und Bund, kein Geld dazu. Also müssen wir irgendwann mal eine Entscheidung treffen. Naja, und die es dann ausbaden müssen, sind jetzt die Familien. Ich weiß auch, im Rheinland, in Düsseldorf, da ist das diese Woche auch noch mal Thema. Also da kommt einiges auf die zu, die sich dafür entscheiden, wirklich Kinder zu kriegen.
10: Tut einem wirklich in der Seele weh. Also ich meine, eine Förderung der Kinder und Familien sieht anders aus. Schade, dass es so eine Entwicklung da gibt. Wir gucken Richtung Westfalen. Adrian, was gibt's bei dir?
13: Ich muss euch unbedingt eine sehr süße Geschichte von einem kleinen Chihuahua erzählen. Der heißt Blue, lebt eigentlich bei einer Familie in Finnentrop-Heggen und war ausgebüxt, 3 Tage lang verschwunden. Alle natürlich in heller Aufregung, wo ist der Hund hin? Der ist wohl ausgebüxt vom Grundstück der Familie und dann ein paar hundert Meter weitergelaufen. Er wurde dann gefunden. Und zwar im Steinbruch in der Nähe hat er sich irgendwie rein verirrt und kam dann nicht wieder raus. Dann hat man sein Bellen gehört und gesagt, okay, Feuerwehr, er muss gerettet werden. Nur ganz so easy war es dann leider nicht, weil Steinbruch, kennt er ja, ist manchmal auch steile Kante. Und da konnte die Feuerwehr mit normalen Mitteln nicht dran an Blue. Und dann musste extra die Höhenrettung von der Berufsfeuerwehr Siegen anrücken, die sich dann abgeseilt haben in diesen Abhang runter. Und dann haben sie Blue gerettet. Der hat das mit seinen 6 Jahren übrigens tatsächlich erstaunlich gut überstanden, diese 3 Tage weg von zu Hause. Hat direkt auch einen kleinen Drink bekommen, einen Schluck Wasser. Der sieht auf jeden Fall fit aus. Ich habe Bilder gesehen.
10: Was eine Geschichte. Ja, und solche gibt es heute Abend in der Lokalzeit um 18.09 Uhr und um 19.30 Uhr in der längeren Ausgabe. Danke für eure Zeit. Nachher eine schöne Sendung und nicht das Trinken vergessen. Ist warm hier. Bei euch wahrscheinlich auch. Tschüss, ihr Lieben. Macht's gut.
11: Ja, schönes Hallo. Bye-bye.
10: Tschüssi. Papa, du warst mein Held, bis dein Handy wichtiger war. Diese krassen Sätze sind mittlerweile an vielen Plakaten in den Regionen zu sehen, rund um Schwimmbäder. Und damit wollen die Betreiber aufmerksam machen, dass auch selbst, wenn man ja mal mit seinen Kindern unterwegs ist, dass es zu Todesfällen kommen kann. Auch selbst wenn Rettungsschwimmer oder auch Schwimmmeister vor Ort sind. Die Aufmerksamkeitsspanne der Eltern, gerade wenn Wasser in der Nähe ist, ist nicht mehr ganz so hoch, wie das früher der Fall war. Und das merken eben auch die Betreiber von Schwimmbadanlagen.
14: Kinder ertrinken lautlos und innerhalb weniger Sekunden. Einmal nicht hingeschaut, ein unaufmerksamer Moment und das Schlimmste könnte eintreten. Schwimmmeisterin Patena Panagiotidou sind Eltern, die ihre Kinder nicht im Blick haben, ein Dorn im Auge.
15: Ja, es geht darum, dass es wirklich die kleinen Augenblicke sind, wo sowas schnell passieren kann, weil Wasser unterschätzt wird. Und das ist zum Beispiel, wenn man ins Schwimmbad kommt und gerade die Tasche auspackt. Oder wenn man kurz noch die letzte Nachricht ins Handy tippt. Und in den kleinen Momenten kann die Situation im Wasser sehr schnell kippen. Und darauf möchten wir halt aufmerksam machen, dass die Eltern wirklich zu 100% die Augen beim Kind behalten.
14: Mehrere Schwimmmeisterinnen und Schwimmmeister sind hier im Neusser Südbad gleichzeitig im Einsatz. Bei knapp 4000 Besuchern können die Augen aber nicht überall sein. Auch deshalb beteiligt sich das Bad an der Plakataktion der Initiative Nur ein Augenblick.
16: Es gibt natürlich wirklich Fälle, wo wir Kinder aus dem Wasser holen oder Kinder vorfinden, die unbegleitet sind und wir die dann zur Liegewiese bringen und die Eltern noch gar nicht bemerkt hatten, dass die Kinder fehlen. Die ganz krassen Fälle sind dann, wo dann die Aufsichtsverantwortung bei uns gesehen wird und ja, Uneinsichtigkeit ist.
14: Das sind aber Einzelfälle. Der Nichtschwimmerbereich ist vermeintlich sicher. Aber auch in 30 cm Wassertiefe können Kinder ertrinken. Zum Beispiel, nachdem sie ausgerutscht sind.
15: Ich habe schon Kinder aus dem Wasser gezogen, obwohl die Eltern direkt daneben sind. Weil beim Ertrinken es oft so ist, dass Kinder leise ertrinken und unbemerkt.
14: Für die Eltern, mit denen wir heute sprechen, ist die Sache klar. Aber das bedeutet auch, richtige Entspannung gibt's für sie im Freibad nicht.
17: Mit einem Auge guckt man nach dem einen Jungen, mit dem zweiten nach dem anderen. Oder man teilt sich das auf, dass meine Frau sagt, so, sie passt auf den Kleinen auf und ich passe halt auf den Großen auf.
18: Das ist schon anstrengend. Aber gut, ich sag mal so, selbst die Bademeister können hier nicht alles im Blick behalten. Ne?
19: Also für die Kinder ist das super hier, dass die sich abkühlen können, ihren Spaß haben. Aber für die Eltern ist es mehr Stress und unentspannt, ehrlich gesagt.
14: Dieses Verantwortungsbewusstsein soll bei allen Eltern ankommen. Deshalb sieht man die Plakate ab sofort nicht nur im Neusser Südbad, sondern auch zum Beispiel in Erkrath, Mettmann oder Willich. Alles, damit solche Szenen in Zukunft vermieden werden.
10: Wir hoffen, dass im Urlaub nichts passiert. Da freuen sich nämlich alle drauf. Die Sommerferien klopfen ganz heftig an die Haustür und sagen, packt eure Koffer, ab in den Urlaub mit euch. Und die meisten freuen sich natürlich auf diese Zeit. Unschön wird es dann, wenn der Urlaub nicht so verläuft, wie man sich das eigentlich vorgenommen hat. Und das ist nicht gerade selten der Fall.
1: Mitunter beginnt der Ärger schon, bevor der Urlaub überhaupt angefangen hat. Wenn etwa der Flug kurz vor dem Start verschoben wird oder der Reiseveranstalter nachträglich die Preise erhöht. Gerade in diesem Jahr war die Sorge davor groß, wegen der gestiegenen Kerosinpreise. Die gute Nachricht, die großen deutschen Reiseveranstalter wollen die höheren Kosten bei bereits gebuchten Reisen nicht an ihre Kunden weitergeben. Grundsätzlich aber sind nachträgliche Preiserhöhungen möglich. Und auch am Urlaubsort warten mitunter unschöne Überraschungen. Wenn etwa das Zimmer nicht sauber ist oder das Hotel nicht der Beschreibung entspricht. Was Urlauber in solchen Fällen tun können, unser Thema jetzt bei Hier und Heute.
10: Nochmal bei mir im Studio ist Kai Rudiger. Wir haben nämlich noch viele Fragen auch von Ihnen bekommen. Dankeschön an dieser Stelle fürs Schicken. Rechtsanwalt für Reiserecht, das ist genau das, was man vor dem Sommerurlaub gerade braucht, denn es gibt viele Fragen. Wir haben vorhin über Entschädigungsmöglichkeiten gesprochen, über Deals, die man machen kann, wenn das Hotel beispielsweise nicht so passt oder überfüllt ist. Wie sieht es denn beispielsweise dann bei Flugreisen aus? Also wenn die komplett ausfallen oder verschoben werden, ab wann gibt es Entschädigung?
20: Da kann relativ schnell die Kasse klingeln, nämlich dann, wenn die EU-Fluggastrechte gelten. Das ist zum Beispiel für jeden Flug ab Deutschland gelten diese Rechte. Und wenn es da zu einer Verspätung über 3 Stunden kommt, dann kann es schon sein, dass man von der Fluggesellschaft Geld bekommt. Wir haben es jetzt auch mal eingeblendet. Das sind nämlich 250 Euro auf der Kurzstrecke, 400 Euro auf der Mittelstrecke und auf der Langstrecke. Also wenn es in die USA geht, kriegt man 600 Euro ab 3 Stunden Verspätung von der Fluggesellschaft. Aber nur, und jetzt kommt leider es aber nur, wie so oft bei Juristen, wenn die Fluggesellschaft nicht sagen kann, ich kann nichts dafür. Also zum Beispiel schlechtes Wetter. Die kriegt schlichtweg keine Startfreigabe, dafür kann die Fluggesellschaft nichts, dann gibt es nichts. Aber wenn es ein Defekt am Flieger ist zum Beispiel oder die Piloten streiken, dann hat man sehr gute Chancen, diese sogenannte Ausgleichszahlung zu bekommen. Kriegt man aber nur von der Airline, nicht vom Reiseveranstalter, der damit gar nichts zu tun.
10: Okay, es gibt mittlerweile auch Portale, an die man sich wenden kann, die klagen sowas dann ein oder holen das dann wieder zurück. Aber die kriegen auch eine Provision dafür.
20: Die kriegen eine Provision, würde ich eher nicht machen, sondern jeder kann ja selbst einen Dreizeiler schreiben an die Fluggesellschaft und sagen, mein Flug ist 3 Stunden später abgegangen oder 4 Stunden oder was. Und ich möchte bitte dieses Geld nach den EU-Fluggastrechten haben.
10: Was ist denn, wenn ich jetzt längere Wartezeiten habe, weil der Flieger erst später geht? Oder sagen wir mal, der Flug geht erst am nächsten Tag los?
20: Auch da gelten die EU-Fluggastrechte, wenn man jetzt ab Deutschland fliegt. Das bedeutet, die Fluggesellschaft muss kostenfrei ein Hotel zur Verfügung stellen, auch die Verpflegung und auch den Transfer zum Hotel. Da diese Bilder, die wir immer sehen, dass Leute auf Pritschen im Flughafen schlafen, die muss man eigentlich gar nicht sehen. Man muss nur seine Rechte kennen. Die Fluggesellschaft muss einen über diese Rechte informieren, wenn der Flug jetzt annulliert wird oder überbucht ist oder groß verspätet ist. Und dann muss die Fluggesellschaft von sich aus auch ein Hotel zur Verfügung stellen. Der Reiseveranstalter ist auch in der Pflicht, wenn man jetzt als Pauschaltourist unterwegs ist, aber in erster Linie immer diese Fluggesellschaft zunächst ansprechen und auch dann auch noch eine Reklamation beim Reiseveranstalter einreichen, vom Flughafen aus anrufen halt.
10: Wir haben eine Frage von Zuschauerin Marianne bekommen. Und sie schreibt, wenn eine Flusskreuzfahrt wegen Niedrigwasser an vielen Städten nicht hält, kann ich von der Reise zurücktreten. Wir müssen auch einen Tag vorher anreisen und haben eine Hotelübernachtung privat buchen müssen.
20: Also grundsätzlich ist es so, wenn auf einer Hochsee- oder Flusskreuzfahrt ein Hafen ausfällt, ist es ein Mangel. Man kann den Preis mindern. Der Grund ist völlig egal. Allein die Tatsache, ich bekomme nicht das, was vertraglich zugesichert war, rechtfertigt die Minderung des Reisepreises. Aber die Dame will ja offenbar gar zurücktreten. Da wäre ich vorsichtig. Da muss es schon eine erhebliche Beeinträchtigung geben oder erhebliche Änderung. Soll heißen, wenn jetzt von 10 zugesagten Häfen 6 ausfallen sollen, dann halte ich

0: das für erheblich, dann könnte sie den Rücktritt vom Vertrag erklären. Aber wenn jetzt die Mitteilung kommt, nur ein Hafen fällt aus, dann würde ich sagen, zähneknirschend, ich trete die Reise an. Eine gewisse Minderung bekomme ich, aber zurücktreten kann man nicht.
1: Okay, auch am Urlaubsort kann es ja mitunter Ärger geben. Was sind so die klassischen Fälle, die Sie kennen?
0: Also Lärm ist ganz, ganz oben am Urlaubsort. Der Baulärm oder der Fluglärm, den man im Hotel ertragen muss, da hängt es dann immer davon ab, was wurde im Vorfeld der Reise über das Reiseziel gesagt. Gerade bei Fluglärm muss man aufpassen. Wenn in der Beschreibung drin steht, nur wenige Minuten Transfer vom Flughafen, freut sich jeder drüber. Aber da muss man wissen, dann ist es ja nicht weit entfernt, das Hotel vom Flughafen. Dann muss man mit Lärm rechnen. Aber Baulärm ist so der Klassiker.
1: Wir haben jetzt zum Beispiel eine Nachricht von Christine. Sie schreibt, wir hatten mehrfach den Klempner im Zimmer, da im Zimmer Wasser aus der Wand lief. Der Schaden wurde vom Hotel behoben. Es ist uns dadurch aber trotzdem Urlaubszeit verloren gegangen. Was kann man da tun?
0: Ja, eine gewisse Preisminderung ist vielleicht drin. Da müsste aber der Urlauber hier genau darlegen, wie oft am Tag musste er das Zimmer aussuchen, um die Handwerker reinzulassen. Oder warum war der Urlaub wirklich beeinträchtigt? Wenn es nur einmal kurz was war im Zimmer, es hat irgendwo getropft und dann kam der Handwerker und hat es beseitigt, dann ist es eher eine hinzunehmende Unannehmlichkeit. Also um eine Preisminderung durchsetzen zu können, muss schon eine gewisse Beeinträchtigung auch wirklich vorgelegen haben.
1: Ich finde das schwierig. Also ich meine, Christine kann ich total verstehen. Man bucht einen Urlaub, man freut sich über Monate hinweg, dass man dann ein bisschen runterkommen kann. Und selbst wenn man einen halben Tag nur auf dem Zimmer bleibt, man macht das ja ganz bewusst und zahlt für eine Leistung. Und dann kommt da ständig einer rein und muss reparieren und man hat das Gefühl, man lebt da auf der Baustelle. Das ist ja schon jetzt nicht ganz schön.
0: Ja, aber Sie haben gerade gesagt, ständig kommt jemand rein. Das ist dann was anderes. Ich bin jetzt eben von dem Beispiel ausgegangen, einmal kommt ein Klempner und repariert was, dann nicht. Aber wenn ständig jemand rein kommt, alle drei Tage muss jemand ins Zimmer kommen und da mal die Toilettenspülung reparieren und da vielleicht das Waschbecken und dann quietscht die Balkontür und geht nicht mehr zu und immer ist der Handwerker im Zimmer. Das ist dann eine Preisminderung zugänglich.
1: Wir haben eine Grafik vorbereitet, auf die wir gemeinsam schauen können. Und zwar Reisemenge, wie viel man Geld wiederbekommt. Wie würden Sie das einordnen?
0: Ja, für jeden Mangel gibt es, also wenn er objektiv ein Mangel ist, gibt es natürlich Geld. Aber die Gerichte urteilen völlig unterschiedlich. Es zählt immer der Einzelfall. Und darum ist zum Beispiel hier auf der Grafik, steht jetzt zum Beispiel bei verschmutztem Hotelzimmer, 5% oder mehr. Wenn das völlig verdreckt ist, kann das sehr viel mehr sein. Dann kann es sogar sein, dass es unzumutbar ist, in dem Hotelzimmer zu bleiben, in dem ganzen Hotel zu bleiben. Ich kann umziehen. Also es zählt immer der Einzelfall. Mhm. Darum kann man nicht von vornherein sagen, von verschmutztes Hotelzimmer, wie wir gesehen haben, gibt es 5% oder 10%. Das muss nach dem Einzelfall entschieden werden.
1: Aber wer entscheidet das letztlich und wo kann ich solche Rechte dann noch geltend machen?
0: Im schlimmsten Fall entscheidet es ein Gericht, weil man nicht sich mit dem Veranstalter einigen kann. Aber erstmal sollte man das Gespräch, das Wichtigste ist überhaupt, erstmal ein Abhilfeverlangen vor Ort äußern. Man muss den Veranstalter über Mängel informieren, das ist das Wichtigste. Und nach dem Urlaub muss man dann probieren, möglichst außergerichtlich eine Einigung mit dem Reiseveranstalter zu erzielen. Und wenn das nicht klappt, geht es eben vor Gericht. Man könnte auch überlegen, eine Schlichtungsstelle einzuschalten. Das kostet nichts. Aber viele Veranstalter machen da gar nicht mit beim außergerichtlichen Schlichtungsversuch.
1: Was können denn Individualreisende in solchen Fällen machen? Bei der Pauschalreise hat man das Gefühl, okay, da hat man noch mehr Chancen. Bei der Individualreise komischerweise eher nicht so.
0: Sie sagen es völlig richtig. Bei der Pauschalreise ist der Reiseveranstalter für das ganze Paket mein Ansprechpartner. Und bei der Individualreise, jetzt ist nur was mit dem Flug oder nur mit dem Hotel im Ausland, dann habe ich das Hotel als Gegner. Und jetzt bin ich zurück aus der Türkei oder aus Ägypten oder aus Tunesien und soll mich jetzt mit dem Hotel in Tunesien weiter streiten und womöglich in Tunesien klagen. Das macht keiner wegen 200-300 €. Und darum ist der Pauschaltourist, so spießig manchmal eine Pauschalreise anmuten mag, aber der fällt einfach immer vom Rechtlichen her ein bisschen weicher, weil er kompletter geschützt ist und den Ansprechpartner hier in Deutschland hat und auch hier klagen kann.
1: Was ist denn, wenn ich jetzt über Reiseportale wie Swoodo, Opodo, Check24 gebucht habe? Wie sieht es da mit den Rechten aus?
0: Genauso wie bei einer anderen Reise, das sind nämlich nur Vermittler. Das sind gar nicht meine Vertragspartner. Wenn jetzt was schief geht, sei es eine Pauschalreise, die über ich diese Portale gebucht habe, oder sei es nur ein Flug, wenn da was schief geht, dann ist der Vermittler zwar immer noch für mich da und gibt eine Reklamation zum Beispiel weiter, aber ich habe keine Ansprüche gegen diesen Vermittler. Der hat mit dem Hauptvertrag, sprich mit dem Pauschalreisevertrag oder mit dem Beförderungsvertrag von der Fliegerei, nichts zu tun.
1: Also ich halte fest, dokumentieren ist ganz wichtig vor Ort, um hinter sein Recht geltend zu machen. Eine Frage nehmen wir noch an von Martina. In der Dominikanischen Republik ist vor kurzem das Hotel abgebrannt, in dem meine Freundin gebucht hat.

0: Die Reise soll in den Ferien stattfinden. Bis jetzt kam noch nichts vom Reiseveranstalter. Was kann sie jetzt tun?
1: Da Kontakt aufnehmen im Reiseveranstalter. Der Fall ist mir bekannt. Es war ein sehr großes, also nicht jetzt konkret von der Dame, aber das Hotel, das war in Schlagzeilen ein sehr großes Hotel, was abgebrannt ist. Da muss jetzt der Reiseveranstalter Ersatz leisten und auch den Reisekunden informieren. Aber im schlimmsten Fall fällt die Reise aus, weil es keine Kapazitäten vor Ort gibt. Das war ein sehr großes Hotel.
0: Ich wünsche Ihnen an dieser Stelle einen tollen Urlaub, wenn es jetzt in die Sommerferien gehen sollte und ohne Komplikationen. Und damit Sie wissen, welche Rechte Sie auf Ihrer Seite haben, gibt es natürlich auch noch mal viel zum Nachlesen unter hierundheute.de. Ich sage ein dickes Dankeschön an Kai Rudega für die vielen Infos, die wir gekriegt haben. Da fühlt man sich doch dann beim Reisen ein bisschen sicherer, wenn man weiß, dass das Recht auf einer Seite ist. Haben Sie ein Beet zu Hause?
1: Gärtnern ja,
0: Sie?
1: Ja.
0: Wie häufig haben Sie da solche kleinen Schneckchen bei sich rumflitzen?
1: Zum Glück eigentlich gar nicht.
0: Was machen Sie denn dagegen, dass das klappt?
1: Nee, ich habe keinen Salat. Daran wird es liegen,
0: Sie essen
1: sondern Kräuter.
0: So
1: Kräuter haben keinen Salat.
0: Ja, das ist ja manchmal eine Never-Ending-Story für viele Gärtner. Kaum ist was eingepflanzt, Salat oder was auch immer. Und dann sind die kleinen Schleimer da am Buffet und freuen sich drüber. Und am nächsten Tag ist gar nichts mehr da. Da kann man jetzt das Schneckenkorn oder die Bierfalle. Also Gärtner wissen eigentlich, man probiert alles und kriegt sie eigentlich nicht so in den Griff. Außer Anja Klein, unsere Gartenexpertin, sagt, man muss vielleicht schon einen Schritt vorher mitdenken. Und man muss sie gar nicht erst zum Fressen bringen. Unser kleiner Gartentipp.
2: Horrorthema Nummer 1 im Garten, vor allen Dingen in feuchten Sommern, sind ja Schnecken. Die einen werden mehr davon geplagt, die anderen weniger. Vor allen Dingen Gemüsegärtner klagen natürlich über Schnecken. Aber es gibt auch jede Menge Stauden, an denen Schnecken überhaupt kein Interesse haben. Und wenn Sie also in einer schneckengeplagten Gegend wohnen, müssen Sie nicht unbedingt zu Schneckenkorn greifen. Pflanzen Sie doch einfach Sachen, die Schnecken nicht so gut schmecken. Nummer 1 wäre zum Beispiel meine absolute Lieblingspflanze hier, der Storchschnabel. Das hier ist eine Sorte Rosanne, heißt sie, mit bisschen größeren Blüten. Wunderschön, sehr beliebt bei Bienen, aber verhasst bei Schnecken. Die schmecken den einfach überhaupt gar nicht. Und ich meine, schauen Sie sich diese Blütenpracht an. Die fangen früh an zu blühen, blühen lange, nach einem Rückschnitt auch noch mal im Herbst. Super Staude für Menschen, die von Schnecken geplagt werden. Und das ist nicht die einzige Staude, die ich empfehlen kann. Es gibt noch einiges mehr. Hier zum Beispiel wächst das Russelbrandkraut. Auch eine wunderschöne Staude mit diesen schönen gelben, stufenförmigen Blüten. Die Blätter sind ganz rau, die sind pelzig und behaart. Und das ist auch der Grund, warum die Schnecken die nicht so mögen. Daran beißen die sich so ein bisschen ihre Zähne aus. Also Russelbrandkraut. Auch eine wunderbare Staude, wenn Sie Probleme mit Schnecken haben oder wenn Sie halt einfach zu viele Schnecken im Garten haben. Und direkt daneben, hier so ein bisschen weiter unten, haben wir die fette Henne. Die blüht jetzt noch nicht, aber sie fängt bald an zu blühen. Und auch hier kann man an den Blättern schon erkennen, warum Schnecken die nicht mögen. Das sind nämlich dicke, fleischige Blätter. Auch die finden Schnecken zu hart und vom Geschmack her einfach unattraktiv. Gibt es eben auch verschiedene Sorten mit wunderschönen Blüten. Die fängt hier bald an zu blühen. Auch bei Bienen eine sehr beliebte Pflanze. Und wie gesagt, bei Schnecken ausgesprochen unbeliebt. Und auch damit ist es noch nicht zu Ende. Es gibt hier in unserem Fernsehgarten noch mehr Pflanzen, die bei Schnecken nicht beliebt sind. Hier ist es halt auch manchmal recht feucht. Deswegen haben wir hier auch bei der Auswahl darauf geachtet, dass wir hier ein paar Pflanzen haben, die Schnecken nicht so sehr mögen. Das hier ist eine Katzenminze. Auch hier wieder der Hinweis auf die Blätter, die sind behaart. Wo haben wir denn eins hier? Die sind behaart, sind auch noch sehr, die riechen auch noch sehr stark. Es mögen Schnecken einfach gar nicht. Die hier muss ich jetzt demnächst mal zurückschneiden, damit sie noch mal nachblüht. Also da ist die erste Blüte schon fast vorbei. Super Pflanze, die bei Schnecken super unbeliebt ist. Und zu meiner Rechten geht es direkt weiter hier mit dem Frauenmantel. Schauen Sie mal, was der für wunderschöne Blüten hat. Das ist eine super schöne Pflanze. Schöne Blüten, schöne Blätter. Auch die sind so ein bisschen rau und haarig. Das ist immer so ein bisschen ein Zeichen dafür, dass eben Schnecken die Pflanze nicht mögen, wenn die Blätter dick oder haarig und rau sind. Also auch das ist eine Pflanze, an die die Schnecken nicht dran gehen. Und zwei Stück hätte ich noch. Die sind bei Schnecken, sagen wir mal, nicht komplett unbeliebt, aber relativ unbeliebt. Das wäre hier dieser Rittersporn. Den kann man eben auch sehr, sehr schön hier zu dem Frauenmantel kombinieren. Und dann hätte ich noch die Sterndolde, das ist diese Pflanze hier. Auch eine wunderschöne Pflanze, mag es ein bisschen schattiger gerne haben. Auch da gehen Schnecken eher nicht dran. Und damit haben wir doch schon eine ganze Menge Pflanzen, die ihren Garten verschönern können, auch wenn sie von Schnecken heimgesucht werden.
0: Und weitere Gärtnertipps gibt es unter hierundheute.de. Und dort können Sie sich übrigens praktischerweise auch für unser Quiz anmelden. Denn das spielen wir jetzt. Tasse oder Tasche? Viele Fragen rund um Nordrhein-Westfalen gibt es für unsere Kandidaten. Also da sollte man sich ein bisschen auskennen, um möglichst viele Punkte auf sein Konto zu holen. Was in der Tasche drin ist, verraten wir dem Gewinner erst natürlich am Ende der Sendung. Da machen wir ein bisschen Geheimniskrämerei. Und die Tasse, die gibt es nicht zu kaufen. Unser zweiter Gewinn, wollen wir mal gucken, wer was kriegt. Und meine Kandidaten heute sind mir zugeschaltet. Wir starten mit Albert Müller aus Sprockhövel. Lieber Albert, herzlich willkommen bei Hier und Heute live aus Köln. Albert, ich habe zwei Umschläge für Sie. Sie dürfen jetzt schon mal anfangen zu überlegen, welchen Sie gerne hätten, den blauen oder den gelben. Vorher will ich aber über Ihre Urlaubspläne sprechen. Ich weiß, Sie fahren nach Schweden und haben sich da eine schöne, einsame Hütte geholt. Was sind denn Ihre Pläne für Schweden?
3: Ja, erstmal relaxen, schön ausruhen, angeln gehen auf jeden Fall auf dem Boot.
0: Sie sind also ein regelmäßiger Angler, höre ich da raus.
3: Ja.
0: Gibt es Pläne für Schweden, was Sie da mindestens aus dem Teich rausziehen wollen?
3: Einen schönen großen Hecht.
0: Ja, bei mir wären es eher maximal die Fischstäbchen. Ich drücke Ihnen die Daumen, lieber Albert.
3: Ja, danke.
0: So, haben Sie sich entschieden, für welchen Umschlag Sie Ihr Go geben würden?
3: Ja, ich kriege den blauen.
0: Sie kriegen den blauen. Okay, wie das Wasser, aus dem Sie die Fische ziehen. Eine Minute Zeit gibt es von mir, lieber Albert. Und dann hoffe ich, dass Sie richtig viele Antworten geben können. Denn Sie werden merken, wie schnell so eine Minute vorbei sein kann. Sind Sie soweit?
3: Ja.
0: Ich auch. Los geht's. Wo kann man die bekannte Dächenhöhle besuchen? In Iserlohn oder Stadtlohn?
3: Iserlohn.
0: Korrekt. Der Bergische HC oder TuS Essen? Welcher Handballverein spielt in der kommenden Saison in der European League?
3: TuS Essen.
0: Bitte lauter. Essen war es nicht. Wobei handelt es sich um eine Stadt im Kreis Siegen-Wittgenstein? Freudenberg oder Bad Münstereifel? Richtig. Wegen der hohen Temperaturen plant jede fünfte oder jeder zehnte die Anschaffung eines Klimageräts.
3: Ja.
0: Ja, wie, fünfte oder zehnte?
3: Zehnte.
0: Fünfte. Wobei handelt es sich um eine bekannte Schauspielerin aus NRW? Marielle Milovic oder Mareike Amado?
3: Milovic.
0: Richtig. Was meint der Rheinländer mit dem Begriff Detz? Den Kopf oder den Fuß?
3: Kopf.
0: Richtig. Wannsee oder Chiemsee? Wie heißt ein beliebter Song der Toten Hosen?
3: Wannsee.
0: Richtig. Luchs oder Adler? Welches Tier ist auf dem Aachener Stadtwappen zu sehen?
3: Adler.
0: Richtig. Ist Benjamin Limbach Justiz- oder Verkehrsminister von NRW?
3: Justiz.
0: Richtig, war nur leider nicht mehr in der Zeit. Heißt, Albert, wir haben einen vorläufigen Endstand von 6 richtigen Antworten. Gut gemacht.
3: Ja.
0: Dann wollen wir mal gucken, wie sich Ihre Konkurrenz schlägt und Dieter Homberg kommt aus Köln, also quasi fast neben dem Studio. Dieter, willkommen bei Hier und Heute.
4: Ja, schönen guten Tag.
0: Also mal, über 37 Jahre waren Sie Straßenbahnfahrer bei den Kölner Verkehrsbetrieben. Das macht man wahrscheinlich mit viel Leib und Seele und erlebt eine ganze Menge. Was war denn für Sie so das schönste Erlebnis, was Sie da hatten?
4: Ach, das Schönste war eigentlich damals zu der Zeit, wo nach Karnevalwagen gesungen worden in der Bahn. Und nicht so Musik an per Box und sowas. Dann hat er die ganze Bahn mitgesungen, mit Dicke Trommen und mit der Flitsch und alles. Und das gab es dann später in der Zeit dann nicht mehr.
0: Ach, schade.
4: Nur Sauferei und Gröle und sowas. Aber so damals die Zeit, das war schöner zu fahren.
0: Aber ich kann das so völlig nachvollziehen, wie Sie das gerade erzählen, dass das ein schönes Gefühl war, wenn alle kollektiv gemeinsam Karneval feiern, friedlich, auch ohne Alkohol funktioniert. Und die fährt die 17 nicht nur bis nach Istanbul. Ne? Also.
4: Nein, nicht nur.
0: Dieter, Sie haben gesehen, Albert hat gut vorgelegt, 6 richtige Antworten. Für Sie ist aber noch alles drin, denn Sie haben die gleichen Voraussetzungen. Eine Minute gibt es auch für Sie. Und wenn Sie soweit sind, sagen Sie gerne Bahn ab.
4: Bahn ab.
0: Los geht's. Kann man in Krefeld das Kaiser-Wilhelm-Museum oder das Museum Volkwang besuchen?
4: Volkswagen.
0: Kaiser Wilhelm. Phoenix-Hagen oder Preußen-Münster. Welcher Verein spielt in der kommenden Saison in der Basketball-Bundesliga der Herren?
4: Ach, das erste war das.
0: Ist richtig. Kamen oder Aachen. Welche Stadt kann man von Dortmund aus schneller erreichen?
4: Kamen.
0: Kamen ist richtig. Der Campingplatz des Perucaville Festivals öffnet heute auf dem Airport Weeze oder dem Airport Köln-Bonn?
4: Nein, Weeze.
0: Richtig. Wobei handelt es sich um eine bekannte Schauspielerin aus NRW, Judith Hirsch oder Bärbel Höhn?
4: Bärbelhöf.
0: Judith, was wird im Bergischen Land als Zöpken bezeichnet? Kleines Messer oder Radiergummi?
4: Kleines Messer.
0: Richtig. Wolfgang Petri oder Sascha? Welcher nordrhein-westfälische Sänger sang "Du bist ein Wunder"?
4: Wolfgang Petri.
0: Richtig. Leben Giraffen oder Flusspferde im Hippodrom des Kölner Zoos?
4: Flusspferde.
0: Richtig. Wann wurde Hendrik Wüst Ministerpräsident von NRW? 2017 oder 2021?
4: 17.
0: 21. Und damit haben Sie mich beide in die Verlegenheit gebracht, dass wir zusammen stechen müssen. Mal gucken, wer jetzt noch die Bonusfrage holt. Albert, Sie sind Kandidat Nummer 1 auf der Münze und Dieter als zweiter Kandidat natürlich die 2. Wollen wir mal gucken, wer von Ihnen anfangen darf. Es ist Albert. Albert, sind Sie bereit für unsere Schätzfrage? Dann zeige ich Ihnen jetzt, worum es geht. Ich habe hier Erdbeeren, die wahrscheinlich letzten der Saison. Und Sie dürfen gerne mal schätzen, wie viele Erdbeeren sind das? Nicht zählen, schätzen.
3: 60.
0: 60, okay. Was sagt Dieter?
4: 65.
0: So, ich weiß nicht, wie Sie das gemacht haben, aber es sind 61. Albert, ein Punkt gibt es oben drauf. Herzlichen Glückwunsch.
3: Danke.
0: Haben wir jetzt aber eine knappe Kiste. Super gemacht.
4: Ja, Albert, Glückwunsch.
0: Jetzt gibt es die Bonusfrage. Was hätten Sie gerne, die Tasse oder die Tasche?
3: Tasche.
0: Dann gucken wir nachher rein, was in der Tasche ist. Und ich gratuliere Dieter, denn Dieter, Sie kriegen unsere Hier-und-Heute-Tasse. Die geht zu Ihnen. Fährt nicht mehr mit der KVB und Ihnen mit, aber die fährt definitiv in Ihre Küche nach Köln. Und ich sage Dankeschön fürs Mitspielen.
3: Hallo, kann ich noch die Fragenkarte haben?
0: Ja, ja.
3: Mit der Unterschrift?
0: Ist doch gar kein Problem. Mache ich Ihnen gerne fertig.
3: Danke.
0: Die gibt's mit nach Hause. Und ich wünsche Ihnen jetzt erstmal einen schönen Abend bei uns im WDR-Fernsehen und bedanke mich von Herzen, dass Sie mitgespielt haben.
3: Dankeschön.
0: Tschüss zusammen.
3: Tschüss.
0: Und wenn Sie auch mal mitspielen wollen, dann machen Sie das gerne. Gehen Sie ins Netz. Dort haben Sie heute auch das Reiserecht auf Ihrer Seite. Da haben wir für Sie ja viel zusammengefasst. Oder Sie bewerben sich ganz klassisch für unser Hier- und Heute-Spiel. Wann sind Sie das letzte Mal Tretboot gefahren? War das so mit der Jugendliebe mal so schön über den Teich geschippert? Irgendeiner musste treten und hat am nächsten Tag Muskelkater. Können Sie sich jetzt vorstellen, dass Sie sich beispielsweise ein Hausboot mieten, was Sie komplett nicht mit Motor, sondern mit Tretbootanlage betreiben, also wo Sie richtig weit mitfahren können? Das gibt es tatsächlich. Und man braucht dafür, wenn man sich so ein Hausboot mietet, noch nicht einmal einen Führerschein. Praktisch. Was Sie brauchen, ist ordentlich was in den Beinen. Und das zeigen Ihnen die beiden Brüder, die wir begleitet haben bei ihrer Tour über die Ruhr.
5: Die Ruhr in Mülheim. Hier bei der Grünen Flotte starten die Brüder Henry und Wolfi zu einer Radtour auf dem Wasser mit einem Hausboot.
6: So, welches haben wir?
7: Chantal.
5: Hier kann man auch übernachten. Alles Wichtige an Bord.
8: Notstoilette habt ihr hier, ne?
6: Okay. Ja, perfekt.
8: Bitte nicht ran voll machen.
6: Abfahrt. Für die Beine machen. Schön gegen eine Strömung.
9: Das ist schön mit Gegenwind jetzt gerade.
6: War mal fantastisch.
10: Wie groß ist die Versuchung, nicht doch den Motor anzumachen?
6: Sehr gut. Ja. Die liegt ungefähr bei 100%. Ich wollte eigentlich heute noch ins Fitnessstudio. Da kann ich mir abschmieren.
9: Ja, wir machen noch ein paar Meter.
6: Ja, ich meine, guck dich mal um. Die Ruhr ist wunderschön. Wir kommen aus Mülheim. Das ist die perfekte Erholung.
9: Ja, man hat ja perfekte Kombination zwischen Industrie und Natur. Ne? Also geiler geht einfach nicht hier.
11: Wir sind von der Grünen Flotte unterwegs und wir würden gerne eine Bergfahrt machen. Ja, wir strampeln mal langsam zu Ihnen hin. Alles klar, perfekt, bis gleich.
5: So, dann aber genug geradelt. Zeit für eine Pause.
12: So, da haben wir uns verdient, ne?
5: Die Trethausboote haben Platz für maximal 4 Personen. Eine Tagesmiete kostet 190 Euro plus Kaution. Ein Führerschein ist nicht nötig.
0: Ich käme da wahrscheinlich 5 Meter mit, danach hätte ich keine Lust mehr und einen Wadenkrampf. So, jetzt gucken wir mal zum Wadenbeißer. Wenn Sie einen Hund haben, der wirklich gerne irgendwie draußen tobt und er wirklich Spaß hat am Strand, dann brauchen Sie schon einen Strand, wo man mit dem Hund hingehen kann. Nicht jeder Badesee erlaubt die Tiere, was super schade ist. Aber wir haben vorhin einen Strand gezeigt, wo das geht. Und zwar beim Freizeitsee Menzlen. Da gibt es einen Hundestrand direkt am Niederrhein. Also vielleicht eine tolle Idee, wenn Sie jetzt in den nächsten Tagen überlegen, ja, auch komm, Urlaub wird's nicht, bleiben wir doch mal in der Heimat und nehmen unseren Vierbeiner mit. Anke Kahle ist für uns dort und guckt sich diese Anlage mal an und schaut, ob das so klappt. Anke, ist das denn jetzt eigentlich nur für Hundehalter attraktiv oder kommen auch Leute ohne Hund dahin?
13: Ja, sowohl als auch. Ne? Also Hundehalter und Hunde sind ausdrücklich erwünscht, hierher zu kommen. Hier ist wirklich ein ausgewiesener Hundestrand. Und ich finde, man sieht es den Hunden auch wirklich an. Ne? Die haben Spaß hier im Wasser, die kühlen sich hier einmal richtig ab. Vorhin waren sie noch auf dem Board und jetzt planschen sie ein bisschen, zum Teil mit Rettungsweste, also wirklich auch sehr, sehr vorsichtig geht man hier vor. Und man sieht es auch, die Hunde sind hier an der Leine. Ne, das ist ganz wichtig, weil wir eben auch nebendran den ganz normalen Badestrand haben. Enrico, du bist heute mit der Hundeschule hier. Ja. Warum ist das für Hunde auch so wichtig, dass sie sich im Sommer einmal abkühlen?
7: Naja, wie bei uns Menschen ist es halt auch einfach zu heiß und die Hunde müssen sich auch ein bisschen regulieren. Und damit sie halt auch nicht überhitzen, ist das halt einfach eine schöne Alternative, anstatt zu Hause in der kühlen Ecke zu liegen, einfach hier mal ins tolle Nass zu gehen.
13: Ja, auf jeden Fall. Macht doch richtig Spaß zuzuschauen.
7: Wunderbar.
13: Danke dir. Und derjenige, dem hier dieser Beach gehört, das ist der Rick. Hallo Rick, ein sehr schöner Strand, wie ich finde. Ne? Also wirklich, die Hunde, die toben sich hier aus. Es gibt noch ein paar mehr Regelungen. Also wenn ich jetzt mit meinem Hund hierher komme, was muss ich beachten?
12: Ja, es ist einfach so, das ist normalerweise überhaupt kein Problem. Aber man muss eben sich vorne anmelden an der Kasse. Und dann muss man da eben kurz unterschreiben, dass man eben dem Hund angeleint lässt und auch eine Versicherung hat und so. Und das bestätigt man damit, indem man das unterschreibt.
13: Also falls mal was passieren sollte. Ne? Aber ich finde auch, danke dir, der Abstand ist auch relativ gut. Ne? Hier ist der Hundestrand und da hinten sieht man, da ist dann der normale Badestrand für die Menschen. Ja, und wer sich wirklich im Sommer mit seinem Hund abkühlen will, der ist hier natürlich genau richtig. Aber nicht weit von hier gibt es auch noch einen anderen See. Und das ist der Auesee, der liegt in Wesel. Und da können sich die Hunde auch wirklich total schön abkühlen. Da gibt es auch eine große Hundeauslaufzone. Ja, und auch der Ruhrsee in Niedecken. Der hat auch so einen Bereich, da können die Hunde auch mitkommen, im Wasser planschen. Ach, wirklich richtiges Urlaubsfeeling. Ja, und die Hunde, die brauchen das einfach, ne? Diese Abkühlung. Genauso wie wir Menschen. Ach, und wenn man einfach nur mit den Füßchen im Wasser steht, so wie Sie beiden, Sie sehen so schön sommerlich aus. Kommen Sie gerne einmal zu mir.
14: Hallo.
13: Was führt Sie heute hier ausgerechnet zu diesem See?
14: Das Feeling hier, das ist einfach wow. Ne? Macht Spaß hier zu sein, Wetter spielt mit, ist nicht so überfüllt wie andere Bäder, Wassertemperatur geil.
13: Ja, ist total angenehm, ne? Nicht zu warm, nicht zu kalt, hat so 24 Grad. Hier sind ja eben auch die Hunde hier am Strand. Wie ist das für Sie? Sie sind heute ohne Hund hier. Fühlen Sie sich trotzdem wohl?
15: Das stört das gar nicht, das stört uns nicht. Die Hunde, macht Spaß zuzugucken, wie die das am Lernen sind da. Nee, wirklich nicht. Stört uns nicht.
13: Wie sieht denn für Sie so der perfekte Sommertag aus?
14: Ja, eigentlich so wie heute, ne?
15: Ja, so schon.
14: Da braucht man gar nicht viel zu sagen. Also Sonne und Wasser reicht schon.
15: Und dann noch lecker essen gehen.
13: Und nachher noch lecker essen gehen, das ist schön. Sehr schön. Und was würden Sie dann auch Hundebesitzern vielleicht empfehlen, wenn Sie Freunde haben, die Hunde haben, wenn Sie hierher kommen?
14: Habe ich schon empfohlen. Also viele sind begeistert von den Bildern, die ich gemacht habe und so. Ne? Und ich denke mal, einige werden auch kurz oder lang mal hier vorbeischauen.
15: Ja, auf jeden Fall. Glaube ich auch.
13: Ja, und ich finde einfach ein wichtiger Punkt ist eben auch, danke Ihnen, dass die Hunde einfach an der Leine sind. Ne? Da hat man nicht so das Gefühl, dass man hier irgendwie angesprungen wird oder so. So, und jetzt gucke ich doch mal, ob ich vielleicht mir noch einen der Hunde schnappe und mit den Hunden noch mal zusammen ins Wasser gehe, lieber Sven.
0: Habe ich das jetzt richtig verstanden? Du willst nicht, dass die Hunde dich anspringen, jetzt springst du die Hunde an. Jetzt rennst du noch weg. Frech. Anke Kahle war das. Liebe Grüße an den Niederrhein. So, das Einzige, was ich heute noch anspringen werde, ist das, was wir jetzt in der Küche machen werden, nämlich einen Erdbeer-Zebra-Cheesecake. Was auch immer das ist, es sieht fantastisch aus. Theresa Knipschild ist bei uns. Hier haben wir diesen wunderbaren Kuchen. Was ist denn daran Zebra?
16: Ja, das ist das Muster. Zebras sehen doch auch alle unterschiedlich aus. Und das ist so ein marmorierter Effekt. Man könnte das noch so ein bisschen feiner machen. Und ich finde, das erinnert optisch so ein bisschen an so ein rosa-weiß gestreiftes Zebra.
0: Ich hätte jetzt eher Marmorkuchen gedacht, also
16: ja,
0: von der Marmoroptik
16: her. Könnte man
0: her
16: auch so sagen. Ne? Die sind jetzt vielleicht ein bisschen grob, die Streifen. Aber wenn man sonst kann man das auch so ganz akkurat fein machen. Dann hat man so wie so einen Zebra-Effekt.
0: Fein gemacht. Das ist auch unser Anspruch. Jetzt wollen wir mal gucken, was dieser Kuchen kann. Was brauchen wir dafür? Erdbeeren?
16: Genau.
0: Heute großes Thema bei uns. Auch die wieder in großen Mengen?
16: Ja. Und du siehst, der Ofen ist aus. Es wird nichts gebacken. Und wir machen einen Boden ganz klassisch aus Butterkeksen. Da habe ich jetzt mal Vollkorn-Butterkekse genommen, anstatt diese ganz normalen. Sind noch mal so ein bisschen herber im Geschmack, mag ich total gerne. Und dann besteht die Creme aus einmal aus Quark.
0: Ja.
16: Und dann nehmen wir einen Teil von der Creme ab und mischen da noch pürierte Erdbeeren runter. Gibt also auch noch mal so einen richtig schönen, fruchtigen
0: Wumms.
16: Geschmack. Guck mal, ich habe schon Erdbeeren vorbereitet.
0: Ja, für einen Smoothie würde ich es jetzt noch nicht trinken. Aber lass mich raten, du möchtest, dass ich mich hier einsaue und die püriere?
16: Ja, wenn du es schaffst. Ansonsten, guck mal, ich habe ich könnte so ein Tuch vorbinden.
0: Ich weiß gar nicht, warum habe ich eigentlich, ich musste immer arbeiten in dieser Küche und ich habe nie eine Schürze. Du siehst, warte,
16: nee, das Mikrofon geht ja gar nicht.
0: Warten Sie mal, ich drehe mich mal diskret hier oben.
16: Du machst das, aber wie geht das mit dem Mikrofon? Das weiß musst du regeln. Nicht,
0: aber
16: mach so. Du das mal. Und?
0: Das ist ja so blöd hier. So, zack. Mehr wird's nicht. Das bringt jetzt sicher noch bescheuerter aus. Egal, zum Pürieren.
16: Ja, das sieht sehr gut aus. Du kannst alles tragen.
0: Wie Püree brauchst du? Kurz vor Feinstaub?
16: Ja, oder? Ja, schon ordentlich. Ja, ja. Kannst du richtig Power reingeben? Hier haben wir schon die Butter aufgelöst. Weil die Butter ja immer der Klebstoff für unseren Boden ist. Und du siehst, ich glaube, das reicht, das ist so perfekt. Sieht auf jeden Fall gut aus. Und die Butterkekse habe ich wirklich schön fein gemahlen. Also entweder in so einem Mixer oder im Frischhaltebeutel mit einem Rollholz kannst du es richtig schön machen, damit das schön fein ist und keine dicken Stückchen drin sind. Weil die würden dann einfach beim Anschneiden stören. Und hier gebe ich dann gerne immer noch so eine Prise Salz mit rein. Es gibt noch mal so eine leckere
0: Salzigkeit. Eine fiese Salzigkeit. Prise.
16: Eine fiese Prise.
0: So, guck mal.
16: Perfekt. Hat doch gut geklappt mit dem Handtuch, oder?
0: Ja, es war eigentlich eine kongeniale Lösung von dir. Danke, Theresa. Die steht allerdings nicht im Rezept. Da müssen Sie alleine drauf kommen. Alles andere haben wir für Sie niedergeschrieben. Und zwar mit der genauen Anleitung, der Mengenangabe und Tipps von Theresa, wie beide Rezepte bei Ihnen zu Hause gut gelingen. So, du hast jetzt im Prinzip die Butter drin. War's,
16: ja.
0: Ich habe es jetzt gerade nicht mitgekriegt. War es wichtig, dass die warm war? Muss die aufgelöst sein?
16: Geschmolzen. Damit das wirklich so ein Klebstoff ist. Mhm. Und ich hatte hier noch so ein bisschen Salz mit reingegeben. Das ist jetzt so ein grobes Fleur de Sel. Mag ich ganz gerne, weil sich die Salzkristalle nicht komplett auflösen.
0: Also für ein bisschen Crunch oder ein bisschen.
16: Mag ich total gerne, okay. Gerade mit der Süße.
0: Ich rühre noch mal ein bisschen um.
16: Ja, du kannst hier das mal schön hier reinmachen.
0: Ach so, nee, ich will, dass das Salz sich verteilt.
16: Sonst ach so.
0: Ich kenne doch mein Glück, dann habe ich hinter den Lecksteinen hier zwischen den Zahnlücken und du hast nichts vom Fleur de Sel.
16: Aber gut, jetzt bei dem Wetter, wenn man so viel schwitzt mit dem Salz, dann kannst du es ja ausgleichen.
0: Du redest dir das auch wirklich schön, das Rezept, oder?
16: So wie immer.
0: So, rein da. Alles komplett, ne? Mhm. Zack. Ich finde es ganz, ganz gut und sinnig, dass du uns ein Rezept mitgebracht hast, was man nicht backen muss. Ich meine, wir haben sowieso die Schnute voll von den Temperaturen gerade. Und jetzt nochmal den Ofen.
16: Guck mal, kannst du am besten auf deinem Arbeitsplatz machen?
0: Ja, habe ich schon verstanden. Aber dass man zu Hause sich nicht die Temperatur mit dem Herd noch ein bisschen weiter erhöht, finde ich sehr klug.
16: Ja, oder? Das ist eine ganz schöne Abwechslung dann mal.
0: Theresa, während ich hier drücke und das Ganze platt mache, sag mir noch mal ganz kurz, wie hart muss der Boden denn jetzt sein?
16: Du machst das schon ganz gut. Ich würde nur noch den Löffel nehmen. Ach so. Dann kannst du das noch so ein bisschen feiner platt drücken.
0: Ja.
16: Weil der ja schon sehr stabil sein sollte, weil der ja gleich die ganze Masse
0: also
16: hält.
0: Richtig fest andrücken.
16: Ja.
0: Das ist ein guter Tipp. Und das Schöne ist, jetzt kommen noch gute Meldungen des Tages. Hier kommt für Sie kurz und gut.
17: Gute Nachricht für den Wirtschaftsstandort Basweiler. Die EU erlaubt rund 350 Millionen Euro an Fördermitteln für eine geplante Halbleiterfabrik. Hier sollen künftig besonders leistungsstarke Chips hergestellt werden. Sie werden unter anderem in Autos und elektronischen Geräten eingesetzt. Party für einen guten Zweck. In Bergkamen hat der Betreiber eines Bütchens ein Grillfest zugunsten der Krebshilfe und eines Kinderhospizes veranstaltet und dabei 30.000 Euro an Spenden zusammenbekommen. Das Fest fand zum 11. Mal statt und ist längst Kult im Viertel.
18: Der Andi, was der hier auf die Beine stellt, und das Jahr für Jahr, ist wirklich absoluter Wahnsinn, ganz ehrlich.
19: Und er ist einfach so sympathisch und alles. Und wir haben auch nicht mal Kuchen gespendet und alles. Und tun alles dafür, den Rekord von letztes Jahr zu brechen, ne?
17: Kioskbetreiber Andi Wille hat trotz schwerer Schicksalsschläge nie den Mut verloren und will so die Welt ein bisschen besser machen. In den vergangenen Jahren konnte er insgesamt 85.000 Euro spenden. Der Erlös von diesem Jahr aber ist ein neuer Rekord. In Frechen krempeln die Schüler und Schülerinnen eines Gymnasiums kurz vor den Ferien noch einmal richtig die Ärmel hoch. Gemeinsam mit den Lehrkräften verwandeln sie den Schulhof in eine grüne Oase, denn das ist dringend nötig.
20: Das ist ein richtiger Hitzehof, der wirklich von vier Seiten eigentlich verschlossen ist. und wo sich die Hitze einfach staut. Also da haben wir auch wirklich Probleme, Unterricht abzuhalten. Und das sind die Räume, die als erstes nicht mehr benutzbar sind, wenn so eine Hitzewelle wie jetzt in den letzten Tagen ist. Also das geht gar nicht mehr.
17: Mit ihren Plänen haben sie bei einem landesweiten Wettbewerb

0: mitgemacht. Mit Erfolg. Als eine von 10 Schulen in NRW erhalten sie 20.000 Euro für ihr Projekt. Und wenn alles fertig ist, sieht der Hof vielleicht so schön aus wie der Schulgarten hinter dem Gebäude. Doppeltes Babyglück in der Zoom-Erlebniswelt in Gelsenkirchen. Wer genau hinsieht, erkennt, dass die Kronenmaki Lilibet Zwillinge bekommen hat.
1: Vor 2 Jahren hat unsere Lilly schon mal Nachwuchs bekommen. Der hat es aber leider nicht geschafft. Umso glücklicher waren wir, dass es jetzt wieder geklappt hat. Und kurze Zeit später haben wir auch dann gesehen, dass es Zwillinge sind, was ja noch toller ist. Das ist eher was Seltenes.
0: Kronenmakis leben nur noch im Norden Madagaskars und gelten als stark gefährdet. Ob es sich beim Nachwuchs um Männchen oder Weibchen handelt, zeigt sich aber erst später.
2: Wir zeigen den Nachwuchs für Albert aus Sprockhövel, denn er hat bei unserem Quiz mitgemacht. Und lieber Albert, es wird Zeit, Ihnen zu sagen, was Sie gewonnen haben. Denn das ist in der Tasche heute drin. 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Herzlichen Dank fürs Mitspielen und für alle anderen. 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Zurück zu unserem Erdbeer-Zebra-Cheesecake. Theresa, wie geht's weiter?
3: Ja, ich habe jetzt hier Quark in der Schüssel. Und das Beste an diesem Kuchen ist, man kann den mit Quark machen, mit Mascarpone oder mit Creme Fraiche oder mit saurer Sahne oder was man noch so im Kühlschrank hat. Also aber wirklich nach Geschmack.
2: Wollte ich ja sagen, aber was empfiehlst du für die Konsistenz am ehesten?
3: Ach, für die Konsistenz ist das gar nicht so wichtig, eher so für den Säuregehalt. Ich mag es mit Quark total gerne, weil das auch nochmal, das hat ja eine sehr starke Säure. Mascarpone wird das so ein bisschen so noch so ein bisschen fettiger machen.
2: Ja.
3: Und das kann man so ein bisschen auswählen. Hier habe ich ja Quark schon drin, Zucker gebe ich noch rein. Das so ein bisschen nach Geschmack machen. Ich fange erst mal mit so ein bisschen hier an. Vanille passt auch sehr gut. Hier könnte man auch mit Zitronenabrieb arbeiten oder ein bisschen Zitronensaft. Könntest du hier vielleicht mal, du könntest die Erdbeeren mal abschmecken, hier die pürierten Erdbeeren. Ob du da noch irgendwas reingeben würdest.
2: Wahrscheinlich Zucker.
3: Ja, wahrscheinlich, ja. Was meinst du?
2: Wahrscheinlich Zucker.
3: Ja, guck mal, hier haben wir noch ein bisschen übrig. Kannst du noch ein bisschen nachlegen?
2: Also ganz ehrlich, wenn Oma immer gezuckerte Erdbeeren gemacht hat, dann hat die da auch nicht so ein bisschen drauf gebröselt, sondern richtig da drauf geballert. Und dann hast du dieses leckere Zuckerwasser gehabt. Boah, das war herrlich. Ich wollte eigentlich nur das Zuckerwasser trinken und gar nicht mehr die Erdbeeren essen.
3: Ja.
2: Aber ja, mit Oma Erdbeeren essen war eine so der schönsten Kindheitserinnerung.
3: Ja, weißt du das? So, die so reintunken, ne? Das ist schon gut. Hier habe ich jetzt einen Teil vom Quark in einem kleinen Topf so lauwarm erwärmt. Da gebe ich jetzt die Gelatine rein. Die habe ich vorher in kaltem Wasser aufgelöst.
2: Ja.
3: Und lasse die jetzt hier drin schön auflösen.
2: Wir kriegen sehr häufig Zuschriften von Zuschauern, die sagen, habt ihr Alternative zu diesem, zu dieser Zutat oder zu dieser? Und bei Gelatine ist es ganz häufig, dass Leute nach Agar-Agar fragen. Wann empfiehlst du was von beiden?
3: Ja, Agar-Agar wäre ja die pflanzliche Alternative. Also wenn jetzt vegetarisch essende Personen mit essen, kann man Agar-Agar benutzen. Und bei Agar-Agar, guck mal, das ist hier dieses kleine Pulver. Das ist, kannst du so im Supermarkt kaufen. Ist es ganz, ganz wichtig, dass die Flüssigkeit hier 2 Minuten aufgekocht wird. Also Gelatine will auf gar keinen Fall viel Hitze. Also ab 70, 80 Grad zerfällt die und dann bindet die gar nicht mehr. Also Gelatine darf man auf gar keinen Fall aufkochen. Und Agar-Agar muss 2 Minuten durchgekocht werden, damit diese Bindung
2: zustande kommt.
3: Genau. Und dann kannst du es aber eigentlich gleich verwenden. So, guck mal, diese Mischung, die ist jetzt super schlierenfrei. Geben wir jetzt hier rein, so können nämlich keine Klümpchen entstehen.
2: Schnell unterrührt oder langsam?
3: Kannst du hier mit dem Schneebesen am besten machen. Oh, das ist hier sogar ein bisschen heiß geworden. Dampfen sollte das manchmal, also nicht so richtig. Genau, mach du mal mit dem Schneebesen, ich kratze dir das noch rein. So. Und wenn das schön verrührt ist, geben wir da die geschlagene Sahne drunter, die da noch mal so Volumen reingibt. So.
2: Sag mal, die Farbe vom Kuchen selbst, ist sie jetzt vom Erdbeerpüree oder nimmst du da Lebensmittelfarbe oder wie machst
3: Können
2: du
3: das? Können wir gleich mal testen. Guck mal, das gehen wir hier rein. Kannst jetzt auf den Schaber hier umsteigen.

0: Lebensmittelfarbe mehr rein, oder?
1: Nee, finde ich jetzt auch. Also, wenn die damit auskommt. Also ich meine, die hat ja die schöne Farbe wie da vorne, unser Zebrakuchen auch. Weil hier liegt nämlich so eine Lebensmittelfarbe. Warum haben wir die denn hier?
0: Könnten wir, wenn die Erdbeeren jetzt nicht genug gefärbt hätten, dann hätten wir die noch benutzen können. Und wenn du magst, könntest du mal hier schon von dem Kuchen Stücke abschneiden.
1: Ja, gerne.
0: Guck mal, ich habe dir hier ein Messer hingestellt in einem Topf. Dann kannst du nämlich schöne, ordentliche Stücke abschneiden. Und ich würde dir empfehlen, das Messer immer noch mal sauber zu machen vorher. Und dann zeige ich nämlich hier einmal diesen Effekt.
1: Mach du mal die Torte fertig. Ich schneide schon mal an.
0: Einfach mit einer Suppenkelle hier so nach und nach die Creme draufgeben. So ein bisschen verstreichen. Und dann entsteht dieser Effekt. Ganz
1: also
0: einfach.
1: Ruhig ein bisschen wilder verstreichen dann dabei.
0: Genau. Und dann kann man sich so rantasten hier. So, jetzt haben wir, guck mal, jetzt haben wir nicht ganz die Drittelregel genommen, aber so.
1: Aber das geordnete Chaos ist trotzdem erkennbar.
0: Ja.
1: So.
0: Perfekt, machst du das?
1: Dankeschön, ich bin auch ganz erstaunt, weil sonst fliegen mir die Tortenstücke gerne mal auf die Seite.
0: Ja, der Trick mit dem Wasser und dem
1: den ich jetzt gerade nicht befolgt habe.
0: So. Und diese Torte könnte man auch super als 20er ein bisschen höher machen. Also das würde auch total gut gehen.
1: Theresa, kann man die gut einfrieren?
0: Ja, könnte man theoretisch machen.
1: Praktisch auch?
0: Ja. Dann die Erdbeeren hinterher frisch drauf und perfekt. Sehr gut.
1: Ja, besser wird es auch heute nicht. Warte mal.
0: Nö, ist doch wunderbar.
1: Ist nichts umgekippt. Bin ein bisschen stolz auf mich. Ich bringe schon mal den Kuchen rüber. Du erklärst ganz kurz, wie wir das in eine harte Form bekommen.
0: Den stellen wir einfach nur kalt und dann ist der auch schon fertig.
1: Ihr zwei sieht übrigens nebeneinander aus wie Zwillinge frisch voneinander getrennt.
2: Oha.
1: Das ist ja unglaublich, fast das gleiche Outfit an, die gleiche Frise und das gleiche strahlende Lächeln.
3: War nicht abgesprochen.
2: Nee. Gerade kennengelernt.
1: So, das ist so ein bisschen das Lookalike-Fan-Treffen bei euch.
3: Ja.
1: Seid ihr gerne in der Küche? Macht ihr gerne Kuchen?
2: Ja, ich liebe Kuchen.
1: Ja, lieben tun wir alle. Aber kochst du oder backst du gerne?
2: Na klar.
1: Oder macht das Elke für dich?
2: Ich bin deutscher Meister geworden
1: im Kuchenback. Danke schön. Wir sind Schatz.
2: 1990.
1: Ja, wollen wir mal gucken, ob wir deine Backkünste dann noch übertreffen
2: können.
0: Wartet mal, ich hole mal noch Erdbeersoße da drauf.
2: Kannst du
1: jetzt als Backkünste
2: da drauf kommen? Die leckere Erdbeersoße fehlt. Ah, danke schön.
3: Das sieht jetzt besonders gut aus. Herzlichen Dank.
1: Also, wir haben keinen Grund, uns zu verklagen.
3: Nein.
0: Uje.
1: Guck mal, bei mir machst du eine Suppe daraus. Bei dir hast du so ein bisschen
0: Ich hatte auch dein Hemd geschielt und gedacht, das wirst du niemals schaffen ohne Fleck auf dem Hemd.
1: Ich wünsche einen guten Appetit.
0: ich bin gespannt, wie es euch schmeckt.
1: Ja. Wie immer gilt, liebe Gäste, sagt ehrlich, wie es euch schmeckt.
2: Bah.
3: Sehr erfrischend. Sehr lecker.
2: Ich finde es super.
1: Mhm. Finde ich auch.
2: Ja.
1: Lasst euch das kurz auf der Zunge zergehen. Genießt diesen Moment. Wir sagen Ihnen, was Sie morgen bei uns genießen können.
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1: Morgen also kühle Getränke. Heute eine leckere Erdbeer-Zebra-Cheesecake-Torte. Schmeckt wirklich gut. Wirklich erfrischend. Was glaubst du, wie lange kann man die jetzt so halten, wie sie ist?
0: 2 Tage würde ich maximal im Kühlschrank sagen. Und könnte man natürlich auch super mit anderen Beeren machen.
1: Ja.
0: Und ich könnte mir das auch sehr gut vorstellen, wenn man die so leicht anfrieren würde. Könnte man so noch kälter?
3: Wollte ich gerade den Tipp geben. Ich würde
0: das
1: ist der nächste Konditor.
0: Nächstes Mal stehen Sie da.
3: Ja, gerne.
1: Spannendes Thema. Ich weiß nicht, ob ihr das gestern mitbekommen habt. Es wurde ein Tyrannosaurus Rex in den Staaten versteigert für $50 Millionen. 67 Millionen Jahre ist er alt. Das bringt natürlich jetzt eine Frage hervor. Den Zuschlag, der wurde gegeben, aber es war nicht bekannt, wer. Ihr könntet jetzt sagen, wer es von euch war.
2: Person war das. Ne?
1: Wie viel hast du zusammengeschafft?
2: Ich habe insgesamt 54 geboten und habe den dann Zuschlag gekriegt gestern um 20.31 Uhr.
3: Ich bin vorher ausgestiegen bei 36.
1: Mein Gott, habt ihr allein Leben?
2: Ach, du warst halt. Aber du hast mich hochgedrückt.
1: Gibt es irgendwas, jetzt mal im Ernst, was ihr zu Hause habt, was skurril ist, was vielleicht einen ganz besonderen Wert hat, wo ihr sagt, Mensch, da würde ich gerne nochmal verbieten, weil es einfach so was Besonderes ist?
2: Ich hoffe.
1: Was hast du?
3: Ich auch.

0: Ich habe die Heiratsurkunde von Michael Jackson.
1: Nein, wie bist du daran gekommen?
0: Ja, durch Dieter Wiesner.
2: Aber die Originale?
0: Mit Lisa Marie Presley, ja.
2: Krass.
1: Da kommst du noch mal in die Sendung mit. Ja. Das ist ja richtig.
2: Hammer. Cool.
1: Herr Rudinger, was
3: hast du ein Safe zu Hause dann dafür?
0: Nee, die habe ich an der Wand hängen. Ja? Okay, aber die ist gesichert. Mit.
1: Was haben Sie ganz kurz noch? Die Sendung
3: ich hätte gesagt, meine Frau.
1: Oh, wie ein Schatz. Wie geht's weiter mit WDR aktuell? Wir sehen uns morgen wieder. Viel Spaß mit Martin.
3: Recht hast du.
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16: Die Nachrichten für den Westen. Wir wünschen Ihnen einen guten Mittwoch. Die Temperaturen, die kennen ja in diesem Sommer nur eine Richtung, aufwärts. Bei den Gewässern und Flüssen ist es genau andersrum, da geht es immer weiter runter. Noch nie hatten wir so früh im Jahr einen derart niedrigen Pegelstand am Rhein wie heute. Das hat Konsequenzen für die Frachtschifffahrt, bringt aber auch Historisches zutage. Zum Beispiel in der Nähe von Kleve, da erinnert man sich an eine Tragödie.
17: Hier ragen sie wieder aus dem Rheinwasser, die Spanten der Dehorb. Der Frachtsegler sollte mit weiteren Schiffen im Jahr 1895 Dynamit nach Holland bringen. Es kam zur Explosion, ein Dutzend Männer starben, mehrere Schiffe sanken. Kommt das Wrack der Dehorb zum Vorschein, dann hat der Rhein zu wenig Wasser, so wie aktuell. Bei Emmerich lag der Pegel am Mittag bei 23 Zentimetern. Die Binnenschiffe können nicht mehr voll beladen fahren, aber so schlimm wie vor 8 Jahren ist es nicht.
18: Das waren wirklich die absolut niedrigsten Wasserstände, die je am Rhein gemessen wurden. Das waren damals, hat damals der Pegel Emmerich einen Wert von -1 Zentimeter. Heute sind wir noch gut 25 oder rund 25 Zentimeter drüber.
17: Und damals fuhren immer noch Transportschiffe, wenn auch mit weniger Ladung und Tiefgang. Und doch sorgt das Niedrigwasser jetzt für Reaktionen. Bei ThyssenKrupp Steel in Duisburg zum Beispiel werden die Rohstoffe nicht mehr von den eigenen Schubschiffen geliefert. Man hat kleinere Schiffe angemietet. Und auch die Binnenschiffer machen sich über die aktuelle Situation ihre Gedanken.
19: Diese Niedrigwasserphasen treten häufiger und die treten mit einer höheren Intensität auf. Ich glaube, unwirtschaftlich wird es irgendwann, wenn das Verhältnis zwischen transportierter Ladung und Kosten des Einsatzes des Schiffes nicht mehr im Verhältnis sind. Da sind wir jetzt aktuell aber noch was von entfernt. Und man kann im Ergebnis auch festhalten, selbst ein mit reduzierter Ladung bestücktes Binnenschiff transportiert im Verhältnis zum LKW immer noch eine enorme Menge an Gütern.
17: Außerdem haben sie gelernt, solche Niedrigwasserperioden mit einzukalkulieren. Zum Wochenende soll der Rheinpegel kurzfristig wieder ansteigen. Wenn die Trockenperiode aber längerfristig bleibt, dann wird auch wieder mehr vom Wrack der 32 Meter langen Dehorb auftauchen, so wie im Jahr 2018.
16: 6 Wochen lang ist die Nordbrücke in Bonn schon gesperrt. Jetzt gibt es erste sichtbare Hinweise. Es geht voran. Die Vorbereitungen für den Abriss, die sind angelaufen. Seit dem Vormittag wird ein neuer Bauzaun unter der Brücke errichtet. Mit einer Länge von 2,5 Kilometern. Danach beginnen die eigentlichen Abrissarbeiten. Zunächst werden Geländer und Schallschutzwände entfernt. Abgerissen wird die marode Vorlandbrücke. Das ist das Autobahnstück, das zur eigentlichen Nordbrücke führt. Laut Zeitplan dauert dieser Abriss bis Mitte November. Gleichzeitig soll eine Rampe für Fahrradfahrer und Fußgänger gebaut werden, damit sie die Nordbrücke noch in diesem Sommer wieder nutzen können. 25 Grad Celsius, gelegentlich eine Windböe. Ich habe eben nachgeguckt. Das ist das perfekte Wetter für den größten alljährlichen Firmenlauf in Siegen. Um 19:30 geht's los. Aber Markus Kritschall jetzt für uns an der Strecke. Es lohnt sich, früher da zu sein, denn es gibt was zu gucken, oder?
7: Auf jeden Fall, weil die rund 8.500 Leute, die hier hinkommen, die sind zum einen natürlich sportlich darauf bedacht, die Strecke, die 5,5 Kilometer durch die Stadt zu absolvieren. Aber es gibt auch diejenigen, die zum Beispiel in Verkleidung hier hinkommen und ihre Stadt oder ihr Unternehmen irgendwie in irgendeiner Form repräsentieren möchten. Ja, hier auf dem Bismarckplatz wird es so langsam voll. Die Firmen, die Unternehmen, die haben jetzt Feierabend und wer was hält in Siegen an Unternehmen, die schicken dann ihre Mitarbeiter hier auf dem Bismarckplatz zum Firmenlauf. Es ist der 23., den es hier in Siegen gibt. An dieser Strecke entlang wird es natürlich auch viel drumherum geben. Das heißt, Möglichkeiten, sich zu erfrischen auf diesen 5,5 Kilometern oder einfach ein bisschen Party zu machen, weil es kann natürlich gelaufen werden, es kann gewalkt werden, was auch immer. Hauptsache 5,5 Kilometer werden zurückgelegt und darauf freuen sich jetzt alle hier auf diesem Bismarckplatz. Und heute Morgen gab es auch schon den Schülerlauf, wo 6.500 Schülerinnen und Schüler unterwegs waren. Das alles immer an der gleichen Strecke durch die Stadt hindurch und auch die haben richtig Spaß dabei gehabt, ja, den Tag quasi, den Firmenlauf hier am Morgen quasi einzuläuten. Ja, wir sind jetzt gleich gespannt. Um 19:30 fällt hier der Startschuss. Auch dann werden wir natürlich gucken. Und das Wetter könnte nicht besser sein. Es gibt auch viele Leute, die so Sprühanlagen hier zum Beispiel mitnehmen, um dann unterwegs ein bisschen Nebel zu machen. Und damit zurück zu euch.
16: Jetzt mal husch, husch in die Laufschuhe und mitlaufen. Dankeschön, Markus Kritschall war das für uns. Oh. Breaking Bad im Grenzgebiet zu den Niederlanden. Bei einer Razzia in den Kreisen Heinsberg und Viersen hat die Polizei Lagerhallen mit Drogenequipment gefunden. Heute Morgen unter anderem in Kaldenkirchen, Niederkrüchten und Roermond. Das war eine Kooperation von deutschen und internationalen Ermittlern. 9 Verdächtige sollen illegal riesige Mengen Amphetamin produziert haben.
8: Die Polizei hat insgesamt 13 Wohnungen und Lagerhallen durchsucht, wie hier in Niederkrüchten an der holländischen Grenze. In dieser Halle werden die Ermittler fündig. Fässer, Trichter, Kanister, alles, was die Täter für die Drogenproduktion brauchen. Die Beamten konnten hier nur mit spezieller Schutzkleidung rein.
11: Da es sich bei den Örtlichkeiten um vermutete Amphetaminlabore handelt, mussten wir auch davon ausgehen, dort Stoffe vorzufinden, die möglicherweise gesundheitsschädlich bzw. giftig sind. Dementsprechend wurden neben unserer eigenen Spurensicherung auch Experten des Landeskriminalamtes hinzugezogen, sowie von Europol.
8: Auch im Kreis Heinsberg durchsuchten die Beamten mutmaßliche Drogenlabore. Auch polnische Polizisten sind dabei. Die Täter sollen tonnenweise Grundstoffe für die künstliche Drogenherstellung, etwa für Speed, aus dem Ausland beschafft haben. Wie viel Drogen sie letztlich hergestellt und wie viel Geld sie damit gemacht haben, ist noch unklar. Sicher ist, die Verdächtigen sind gefährlich. Eine scharfe Waffe wurde sichergestellt.
11: Da uns Hinweise auf Bewaffnung einzelner Personen vorlagen, waren auch Spezialeinsatzkommandos an diesem Einsatz beteiligt. Es gab aber keine Verletzten, auch bei der Festnahme keine Schwierigkeiten. Wir haben mehrere Örtlichkeiten durchsucht und dort auch zahlreiche Beweismittel sichergestellt.
8: Mehr als 100 Polizisten waren seit der Nacht im Einsatz. 3 mutmaßliche Täter sind nun in Haft. 6 weitere wurden festgenommen. Morgen will die Polizei weitere Einzelheiten mitteilen.
16: Für mich war das früher ein Feiertag mit so einer Liste und mit meiner Mutter rein in den Lieblingsschreibladen. So ist das jetzt auch ganz kurz vor den Sommerferien in Metenlin im Münsterland. Vor allem die Grundschulen haben die Listen fürs nächste Schuljahr schon ausgegeben und die Schulbuchbestellungen laufen an. Seit 100 Jahren gibt es Schreibwaren Evering und dieser kleine Laden trotz den Online-Händlern.
20: Hier kommt man nicht nur für Stifte und Co. Herr Monika Everings Laden steht auch immer offen für eine nette Begegnung. Josefina kauft schon mal fürs neue Schuljahr ein. Mit ihrer Mama bekommt sie hier alles, was sie braucht.
21: Moni ist mit Herz und Seele dabei und die Kinder kommen gerne, dürfen hier im Laden einfach auch Kinder sein, dürfen alles ausprobieren, alles anfassen. Das ist einfach immer ein Erlebnis.
20: Moni schmeißt seit 40 Jahren den Laden in der dritten Generation. Neben Schreibwaren gibt es hier Bücher, Geschenke, Paket, Abholservice und Kartenvorverkauf.
22: So einen Laden zu führen, schaffst du nur mit Herzblut, weil wir natürlich auch stark betroffen sind von Amazon, von den Discountern. Das macht manchmal wütend, manchmal fühlt man sich hilflos.
23: Tschüss. Wir sehen uns, ne?
22: Schönen Urlaub.
23: Ja, danke schön.
22: Ciao, ciao.
20: Moni ist hier mit jedem per Du. Alle kennen sie.
23: Der Laden ist für mich wie eine Wohlfühloase. Wenn ich schlechte Laune habe und mir geht's von draußen her schlecht, komme ich hier rein, quatsch mit Moni, dann geht's mir wieder gut und dann fahre ich nach Hause. Das ist so.
20: Und solange es Monis Laden noch gibt, werden Schulbücher und Begegnungen in Methelen bleiben.
16: So, und jetzt geht's ab in die Lokalzeit.
0: Genau so ist es. Vielen Dank, Martina. Wir machen hier gerne weiter. Hallo und guten Abend aus dem Studio der Lokalzeit aus Köln. So einen Einsatz erlebt man auch als Retter nicht alle Tage. Gestern Nachmittag auf dem Rhein in Höhe der Zoobrücke, mitten im Wasser, sogar mitten in der Fahrrinne, wird ein Schwimmer gesichtet. Er löst einen Großeinsatz von Feuerwehr und Polizei aus. Doch als die Retter den Mann erreichen, gibt es eine große Überraschung, denn er lehnt jede Hilfe ab.
1: Sommer ist Hochzeit für die Einsatzkräfte der Kölner Feuerwehr. Allein im Juli mussten sie bereits 10-mal ausrücken, weil ein Mensch im Rhein gesichtet wurde. Im halben Jahr davor waren es 16 Einsätze. Doch das, was da gestern passiert ist, haben sie so noch nie erlebt.
2: Als wir am Rhein eingetroffen sind, waren wir eigentlich alle erstmal sehr froh, weil unser Rettungsboot war zu dem Zeitpunkt schon bei der Person. Und wir waren sehr sicher, dass wir jetzt jemanden lebend retten können aus dem Rhein. Und eine Minute später kam dann die Rückmeldung, dass die Person gar nicht gerettet werden möchte und vom Boot wegschwimmt.
1: Von der Zoobrücke bis hin zur Mülheimer Brücke geht die ungewöhnliche Verfolgungsjagd.
2: Man muss natürlich ein bisschen vorsichtig sein, dass man nicht mit dem Boot gegen den Kopf von dem Menschen im Wasser fährt. Deswegen war die Besatzung da zu Recht sehr, sehr vorsichtig. Und um den Menschen im Wasser dann letzten Endes zu fassen zu kriegen, musste dann ein Kollege von unserer Feuerwache 1, ein ausgebildeter Strömungsretter, ins Wasser gehen, ihm hinterher schwimmen und ihn dann in Richtung unseres Bootes ziehen.
1: Unterstützung gab es dabei von der Kölner Polizei, die zwischenzeitlich auch an Bord gegangen war.
2: Man muss sich ja vorstellen, dass da jetzt ein Mensch mitten in der Fahrrinne war. Das ist im Grunde genommen wie ein Spaziergang auf einer Autobahn. Die Berufsschifffahrt musste großflächig ausweichen und aufgrund des niedrigen Wasserstands haben die da auch kaum Platz für. Das war schon sehr, sehr komplex.
1: Per Funk warnt die Feuerwehr vorbeifahrende Schiffe. Einige parken außerplanmäßig am Rand, um sich und andere Schiffe nicht in Gefahr zu bringen. Die Einsatzkosten belaufen sich auf einen hohen vierstelligen Betrag. Die Stadt Köln prüft nun, ob der Mann die Kosten übernehmen muss und ob ein Bußgeld fällig wird. Schwimmen im Rhein ist in Köln verboten.
0: Und jetzt damit weiter. Am Freitag trifft sich Bundeskanzler Friedrich Merz in Brühl mit dem französischen Staatspräsidenten Emmanuel Macron. Anlass ist der deutsch-französische Ministerrat. Der tagt zweimal im Jahr und koordiniert die deutsch-französische Zusammenarbeit auf höchster Ebene. Die Polizei bereitet sich auf einen größeren Einsatz vor.
3: Schon morgen wird es deshalb rund um das Schloss Augustusburg zeitweise zu Verkehrsbeeinträchtigungen und Sperrungen kommen. Auch der Zugang zum Schlossgelände und zu Teilen des Schlossparks wird zeitweise nur eingeschränkt möglich sein. Der Bahnhof Brühl sowie die Radstation sind von den Einschränkungen nicht betroffen. Die Polizei weist darauf hin, dass es während des Treffens zu kurzzeitigen Straßensperrungen kommt. Die Polizei des Rhein-Erft-Kreises hat ein Bürgertelefon eingerichtet, wenn Bürger Fragen zur Verkehrssituation rund um die Veranstaltung haben.
0: Lange Schlangen vor den Sicherheitskontrollen. Mit den neuen Scannern am Köln-Bonner Flughafen sollte genau das eigentlich nicht mehr passieren. Heute Morgen gab es aber schon wieder lange Wartezeiten von bis zu 40 Minuten.
3: Nach WDR-Informationen funktionierten 6 der insgesamt 11 Scanneranlagen nicht. Laut Flughafen wurden die Geräte am Morgen abgeschaltet, um dort zusätzliche Sicherungen einzubauen. Sie sollen verhindern, dass es wieder zu elektrischen Pannen an den Kontrollstellen kommt. Gestern hatte ein Stromausfall die Scanneranlagen zeitweise komplett lahmgelegt. Ebenfalls gestern hatte der Flughafen überhaupt erstmals seine neuen Scanneranlagen der Öffentlichkeit präsentiert.
0: Und jetzt noch der Blick aufs Wetter im Rheinland. Am Wochenende wird es ein bisschen kühler. In der Nacht bleibt es meist trocken und klar. Die Tiefstwerte liegen zwischen 18 und 14 Grad. Der Donnerstag beginnt oft sonnig oder locker bewölkt. Am Nachmittag wechselt sich die Sonne mit ein paar lockeren Quellwolken ab. Es geht meist trocken durch den Tag bei 29 bis 32 Grad. Am Freitag wechselhaft, teils nass mit kräftigen Gewittern bei 27 Grad. Samstag wieder freundlicher und meist trocken bei 24 Grad. Am Sonntag Sonne und Wolken im Wechsel bei etwa 23 Grad. Ja, soweit von uns. Das war's für diesen Moment. Um 19.30 Uhr sind wir wieder da. Dann geht's hier unter anderem um Fischsterben in der Agger. Vor einem Jahr sind da hunderte Fische verendet wegen Niedrigwasser. Jetzt befürchten Angler, dass das bald wieder passiert. Jetzt erstmal weiter mit der Servicezeit. Danke und bis später.
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0: Mit so einem alten Lederkoffer ist man natürlich in früheren Zeiten gereist. Ganz schön schwer, ganz schön unhandlich. Gut, dass es alles moderner geworden ist. Wir haben Koffer ganz unterschiedlicher Preiskategorien gekauft und die schicken wir ins Labor, um rauszufinden, wie viel muss ich denn ausgeben für einen guten Koffer. Kaum mehr als eine Eierschale. Das wundert mich ja nicht, dass er kaputt geht. Oh. In so einem Zug kann ich natürlich meinen Koffer selbst verstauen. Anders sieht das bei einer Flugreise aus. Da wird das ja für mich gemacht. Ich schaue mir hinter den Kulissen eines Flughafens an, wie denn dort mit unseren Koffern umgegangen wird. Ach ja, guck mal. Ups. Ah. Und jetzt? Ah. Alles rund um unseren treuesten Reisebegleiter gibt's heute im Haushaltscheck.
1: Der Haushaltscheck mit Yvonne Willigs. Ihr Thema heute? Koffer im Check. Das große Packen. Die Reiselust der Menschen in Deutschland ist groß. In den letzten beiden Jahrzehnten waren noch nie so viele im Urlaub wie jetzt. Da muss das Reisegepäck mithalten. Gefragt sind langlebige und robuste Koffer. Yvonne schaut sich jetzt an, mit welchem Gepäck die Leute hierzulande am liebsten unterwegs sind.
0: Haben Sie Ihre Koffer gerade schon aufgegeben?
2: Ja, natürlich.
0: Und wie schwer waren die?
2: Zu schwer.
0: Mensch, also Sie reisen hier aber mit viel Gepäck. Von wo kommen Sie denn gerade?
3: Ich komme tatsächlich aus Istanbul. Aha. Ich habe da ein bisschen Urlaub gemacht und ja, wie das halt so ist, Frauen shoppen gerne. Ich war jetzt tatsächlich eine Woche unterwegs. Ist untypisch für die Gepäckgröße wahrscheinlich.
0: Ich dachte, Sie kommen nach 6 Wochen zurück. Ich habe üblicherweise so einen kleinen Rollkoffer, aber der kostet extra. Ist das eine Hartschale oder sowas wie
3: ja,
0: hier?
3: Ganz genau so eine. Mhm.
0: Ja. Und warum kein Stoff?
3: Ich hatte mal einen, aber der war so empfindlich. Also sobald ich da einmal mein Getränk drüber ausgekippt habe, konnte man den wegtun.
0: Sind Sie Team Hartschale oder haben Sie auch
4: Hartschale.
0: Immer nur Hartschalenkoffer?
4: Genau, weil falls es Verspätungen und Flügen kommt, dann stehen die Koffer draußen und dann sind die Hartschalen besser aufgehoben als die normalen. Und wenn es regnet oder schneit, dann hat man Pech gehabt, dann sind die Klamotten alle nass.
0: Würden Sie sagen, weil Sie ja wirklich jeden Tag mit Koffern zu tun haben, es lohnt sich, so einen richtig teuren Koffer zu kaufen, 400 Euro oder so?
5: Nein.
0: Warum nicht?
5: In der Meinung nicht. Weil die sehr empfindlich sind. Es wird geratscht oder der Verschluss geht kaputt und dann ist der Koffer, kann man damit gar nicht anfangen.
3: Mhm. Aber bei dem muss ich gestehen, da habe ich jetzt nur schlechte Erfahrungen mitgemacht, weil da habe ich jetzt eine Delle, weil man da jetzt auch nicht unbedingt sorgfältig mit umgegangen ist.
0: Würden Sie das reklamieren lassen mit der Delle?
3: Ja, also ich war gerade auf dem Weg tatsächlich dahin.
0: Okay.
3: Genau.
0: Dann wünsche ich Ihnen viel Glück dabei. Dankeschön. Aber nicht abspeisen lassen.
1: Was Sie tun können, damit Sie Ihren Koffer unbeschadet wiedersehen, findet Yvonne später heraus.
0: Worauf achten Sie, wenn Sie einen neuen Koffer kaufen?
6: Erstmal, dass er farbig ist, damit man auf dem Band schneller erkennt.
0: Auch wieder so ein guter Tipp, weil eigentlich sind die ja sehr, sehr oft schwarz.
6: Ja, sind so wie Autos. Alles grau und schwarz und wir haben einen roten.
0: Mhm. Achten Sie auf das Gestänge, achten Sie auf die Rollen, gucken Sie sich das vorher an, wenn Sie einen Koffer kaufen oder vertrauen Sie?
6: Nee, ich gucke mal vorher so in Testberichten, welche da gut abschneiden vom Preis-Leistungs-Verhältnis und dann holen wir es.
1: Hartschalenkoffer wurden von vielen Passagieren am Flughafen bevorzugt. Wir haben 3 Modelle aus unterschiedlichen Preiskategorien ausgewählt und lassen sie im Labor testen. Alle Koffer verfügen über eine erweiterbare Dehnfalte. Im Check ein Koffer von Samsonite, einem der Marktführer. Das Modell Nuon ist mit 289 Euro das teuerste im Test. Versprochen wird hochwertiges, leichtes Polycarbonat. Deutlich günstiger der Travelite Airbase für 139,95 Euro. Die Hamburger Marke wurde in unseren Umfragen häufig ausgewählt. Das Material aus Polypropylen soll nahezu unverwüstlich sein. Das günstigste Modell im Check kommt vom Discounter. Für 79,99 Euro bietet Lidl einen Koffer mit stoßabsorbierender Polycarbonatschale.
0: Bedeuten so große Preisunterschiede auch große Unterschiede bei der Qualität? Um das herauszufinden, bringt meine Redaktion die Koffer ins Labor. Die Ergebnisse gibt's später.
1: Damit auch der Inhalt geordnet am Ziel ankommt, gibt es zum Beispiel solche Packtaschen. Viele Urlauber fanden sie am Flughafen besonders praktisch. Familie Perrung macht für uns den Praxischeck und nimmt ein paar Pack-Gadgets mit in den Urlaub. Für Peter, Laura und die beiden Kinder Felix und Paula aus der Nähe von Saarbrücken geht's mit dem Zug nach Usedom.
7: Das ist mit den Kids gar nicht so einfach, denn die würden ja am liebsten das ganze Kinderzimmer mitnehmen und am besten die ganzen Kleinteile, die dann durch Zug und Flugzeug fliegen. Deshalb ist das immer so ein bisschen Redekunst. Da hatten wir jetzt auch noch keine Gadgets im Einsatz.
1: Die Familie probiert für uns zwei Packtaschensets für jeweils um die 22 Euro aus. Die Beutel sollen für mehr Übersicht im Koffer sorgen. Pullover, Schuhe, T-Shirts, alles kann nach Bedarf sortiert werden. Auch im Check Vakuumbeutel mit elektrischer und manueller Pumpe. Das Set gibt's für ca. 16 Euro im Internet. 85% Platz sollen damit im Koffer gespart werden.
4: Dann, was liegt im Hintergrund? Vorsicht, aufeinander-Set. Die müssen jetzt richtig feste zu sein.
8: Und, hat's beim R schon mal geklappt?
9: Ja.
8: Ja, ist dicht?
4: Jetzt drehen wir hier auf und dann setzt die Pumpe mal drauf.
9: Wir probieren übrigens beide Pumpen aus.
8: Na klar, hoch. War jetzt ja total selbsterklärend, ne?
4: Jo.
8: Also, wir haben keine Gebrauchsanleitung oder sonstiges benutzt.
4: Ich stelle es jetzt nicht richtig spannend. Es
8: ist keine Anzeige, oder? Wenn es komplett Vakuum ist oder wenn es nichts mehr zieht.
4: Ich bin sicher, wie viel es noch erreichen könnte. Aber jetzt ist es hier relativ hart. Und wir haben jetzt hier noch eine dicke von 110 cm, also 8 cm, also von 33 auf 8. Also ich denke, das hat schon relativ gut rausgezogen.
8: Nun Version 2 mit der Handpumpe.
4: Ja, also
8: Männerkraft ist gefragt.
4: Also, ganz drauf und jetzt versuchen wir.
9: Elektronische Pumpe ist weitaus besser ohne Pumpe.
8: Sagen wir mal komfortabel, ne? Die andere ist komfortabler. Dim, dim, dim, dim, dim, dim, dim.
4: Wenn ich mir jetzt die Masse an Tüder angucke und mir überlege, dass ich jetzt die ganze 12 Tüder so Vakuum ziehen müsste, dann könnte ich mir nur mit ins Bett nehmen und bevor ich keine Halbreise oder Urlaubsreise nehme.
1: Mit der elektrischen Pumpe ging das deutlich kraft- und zeitsparender.
8: So, ich habe noch ein Blusenshirt. Das packe ich jetzt auch mal in die Vakuumtasche. Eins in die Tasche, eins aus der Tasche. Ich habe ja ein bisschen Bedenken, dass das später total verknittert ankommt. Mal gucken, wir testen. Wir haben fast alle Kleider in die Vakuumbeutel gebracht. Die Packtaschen, der Packwürfel, haben wir jetzt mal so eine für Schwimmflossen genutzt. Und eine sind Schuhe, andere sind Reisapotheke. Sieht gut aus. Und der Zug darf morgen früh pünktlich kommen. Es geht los.
1: Und im Zug kommen direkt die Packtaschen zum Einsatz. Spiele sind bei Langeweile schnell erreichbar. Wir schauen gleich noch mal ins Videotagebuch. Nochmal zurück zum Flughafen Dortmund. 2025 starteten und landeten hier über 3 Millionen Passagiere.
0: Ich darf heute hinter die Kulissen des Flughafens schauen, weil ich herausfinden möchte, wie muss denn ein Koffer beschaffen sein, damit er einen Flug heil übersteht? Und was kann ich im besten Fall dafür tun, dass er nicht verloren geht?
1: Heiko Rotkugel ist Schichtleiter im Bodenverkehr und nimmt Yvonne mit in den Bereich, wo sonst kein Urlauber rein darf. Mit dabei Yvonnes roter Koffer, der schon 15 Jahre auf dem Buckel hat und einen Riss in der Schale. Woher der kommen könnte, finden wir heute heraus.
0: Wie viel wuchtet man denn so? Wie viel körperliche Arbeit ist es denn noch, Koffer zu?
10: Es kann, wenn es ganz schlecht läuft, im Sommer auch mal durchaus 30 Tonnen sein, die man da bewegt.
0: Ernsthaft? Ja. In einer Schicht?
10: In einer Schicht. Das heißt, die hebe ich ja nicht immer hoch. Es kann auch sein, dass ich die mal roll oder schiebe. Für uns ist es schon fast Normalität, also dass jährlich Tannenbäume mit nach Palma zum Beispiel fliegen. Dann nehmen die Leute sich einen Tannenbaum mit in den Urlaub und dann wird er dann in den Sand reingerammt.
0: Ernsthaft?
10: Ja.
0: Einen echten aus dem Sauerland?
10: Ganz echt aus dem Sauerland, richtig.
1: Wie genau die Tannenbäume und das Gepäck im Flieger landen und wo Yvonnes Koffer seinen Riss herhaben könnte, schaut sie sich jetzt mit Heiko Rotkugel an. Wir begleiten den kleinen roten Koffer bis zum Flugzeug. Es geht hinter die Kulissen in den Sicherheitsbereich. Nach dem Check-in läuft das Gepäck über ein Band bis in die Gepäckhalle.
0: da ist das Ding.
10: Ja.
0: Gute Reise. Ja, also er geht jetzt weiter seiner Wege und wird dann gleich angenommen. Und
10: wir gucken jetzt erstmal, ob das alles so in Ordnung ist, was da mitgenommen wird. Jetzt wird der halt geröntgt. Wenn es ganz dumm für dich läuft, wird es peinlich. Aber das weiß ich nicht.
0: Also, weil wenn ich irgendwas drin habe, was ich nicht drin
10: darfst.
0: Wenn ich 8 Akkus dabei habe.
10: Ja, dann
0: hörst
10: du schon auf und dann wirst du ausgerufen und dann...
0: Dann kann ich nochmal
10: antreten.
0: Kann ich nochmal antanzen? Ja. Nein, das möchte ich nicht.
10: Genau.
1: Falls doch mal was Verbotenes drin ist, die meisten modernen Koffer haben sogenannte TSA-Schlösser. In manchen Ländern können die Sicherheitsbehörden diese mit einem Generalschlüssel öffnen. Das Schloss wird dabei nicht beschädigt.
10: Guck mal, Yvonne, hier ist, siehst du, die Bebänderung oder so Gurte, alles was hier ist, könnte sich jetzt in den Bändern hier verfangen.
0: Und festhalten.
10: Im schlechtesten Fall. Reißt du das Label ab, unten kommt die Tasche an oder der Rucksack und keiner weiß mehr, wer du bist
0: und
10: wo du hin sollst.
0: Also das sind so die Gefahrenpunkte,
10: Genau. Mhm. Wenn ich einen Rucksack hätte, würde ich den Rucksack auf jeden Fall in so eine Hülle packen.
0: Ja, also was wäre der Tipp? Soll ich das jetzt in Folie packen? Oder?
10: Auf keinen Fall.
0: Warum nicht?
10: Dann rutscht das Ding nicht mehr im Flugzeug.
0: Ah,
10: das ist so unerschwert.
0: Aber das sehe ich immer, dass die Leute alles so ein...
10: Ja, du musst das von der Seite oder von der Seite sehen. Von unserer Seite ist das gar nichts.
1: Bis zum Flieger kann auch mal das Gepäcklabel abgehen. Da helfen diese kleinen Aufkleber mit Infos, die auf einer Hartschale am besten kleben. Heiko Rotkugel empfiehlt, den Namen oder die Telefonnummer auf den Koffer zu schreiben.
0: Ja, Handynummer finde ich auch sinnvoll. Mhm. Dass man eigentlich eher nur Name will, ich würde einfach nur meine Handynummer da drauf schreiben, weil dann bin ich erreichbar.
10: Dann sagst du, wie du heißt, die rufen dich aus, genau. Wird alles zusammengefügt und dann geht er wieder auf die Reise.
0: Ah, mein Gott, nochmal, wie oft kommt das vor? Das
10: ich sag mal, vielleicht einmal in 2 Tagen.
1: In der Gepäckhalle werden die Koffer jetzt mit Kollege Dolunay auf den richtigen Wagen gelegt. Wenn besonders viele Koffer zu verladen sind, kommt ein Vakuumheber zum Einsatz.
0: Ach ja, guck mal.
11: Ups.
0: Ja. Ah, und jetzt? Der muss ich jetzt runterlassen.
11: Den Rücken rum, den Koffer zu lösen.
0: Ah, alles klar. Ja, das ist vor allen Dingen gut. Ich meine, hier müssen ja jetzt noch ein paar Koffer drauf. 2, 4, 6, 8, 9 Koffer müssen hier noch drauf. Dann ist das ja schon ganz schön hochgestapelt. Ne? So hoch kriege ich die nicht gewuchtet.
1: Die meiste Zeit wird hier aber nur mit Muskelkraft gearbeitet. Das geht dann doch schneller. Die drei packen einen Kofferwagen für einen Flieger nach Temeswar in Rumänien.
10: Jetzt kannst du die Yvonne anlernen.
0: Ja. So, und was muss ich jetzt machen? Also ich sehe hier einen Zettel, ich sehe hier einen Koffer, ich sehe hier das.
11: Genau, der Wagen ist hier für TSR, für Team Shoara.
0: Ja.
11: Also da sammeln wir jetzt alle Koffer, die für uns kommen.
0: Das steht hier auch.
11: Genau, das steht da auch auf dem Label drauf.
0: Ja.
11: Den ziehen wir dann ab, kleben den dann hier in die Reihe.
0: Und das muss man mit jedem einzelnen Koffer machen?
11: Ja, das muss man dann bei jedem einzelnen Koffer machen.
0: Kollege!
10: Passt auf, Moment.
11: Genau, das wäre jetzt zum Beispiel Katowice.
10: Das wäre schlecht.
0: Ach so.
11: Das ist nicht der Wagen.
0: KTW.
11: Genau.
0: Wo muss der denn jetzt hin?
11: Der müsste dann auf den nächsten.
0: Dann wieder zurück. Hör mal, was hast du lieber? Ein Hartschalenkoffer oder ein... Ein aus Stoff.
11: Ein Hartschalenkoffer.
0: Weil?
11: Bei zerbrechlichen Sachen. Sag mal, wenn hier oben jetzt irgendwie ein Föhn liegt, wird der eher beschädigt als bei einem Hartschalenkoffer.
12: Das spricht zumindest bei Flugreisen für einen Koffer mit Hartschale. Und dann habe ich noch eine Frage an den Profi.
0: Sag mir mal, warum ich besser einen bunten Koffer als einen schwarzen Koffer habe.
10: Stell dir vor, ihr wohnt mit dem Kind, fährst du in den Urlaub. Das hat Asthma.
0: Ja.
10: Und dir fällt oben ein. Ich habe das Asthma-Spray vergessen. Dann rufe ich in der Gepäckhalle an und sage, pass auf, der und der Koffer, Temeswar, mit der passenden Nummer.
0: Der ich höre zu.
10: Ja, da kann er aber noch nicht so viel anfangen. Aber wenn ich ihm sage, der ist rot, dann guckt der Dolunay auf den Wagen und sieht sofort hier, der rote Koffer, der ist es.
0: Alles klar, das habe ich verstanden.
10: Und dann kriegst du den wieder.
1: Ein auffälliger Koffer fällt sofort ins Auge und ist schnell zu finden. Wofür das praktisch ist, erlebt Yvonne gleich selbst. Ein Passagier braucht seinen Koffer zurück. Ein Anruf von den Kollegen kommt rein.
10: Müsstest du dir die Nummer geben lassen?
0: Jetzt muss ich mir die Nummer geben lassen.
10: Die letzten vier?
0: Sag mir mal die letzten vier Nummern. Ich schreibe das auf.
10: So, ne?
0: 9, 3, 9. 9, 3, 9. Nochmal die 9. Okay, 9399. Und den suchen wir jetzt raus. Hat die gesagt, was der Koffer für eine Farbe hat oder was das für einer ist? Das ist aber doof, weil wenn er ein Koffer wäre, wo ein Löwe drauf ist, dann würde ich den jetzt sofort rausfinden können. Das wäre zu einfach. Hör mal, danke, Günni, das machen wir. Wir suchen den raus.
10: Jetzt musst du hier gucken. Du hast eine Brille auf.
0: Ja, ich habe eine Brille auf.
10: Sagt der Dononai, wo?
0: Wo muss ich gucken, Dononai?
10: Bei der Nummer.
1: Die beiden checken, ob der Koffer mit der Nummer 9399 schon auf dem Wagen liegt. Vergeblich. Als Gedächtnisstütze schreibt sich Yvonne die Zahl auf den Arm, bevor es raus zum Flugzeug geht. Yvonne auf Koffersuche. Auf dem Vorfeld hat das Personal rund 30 Minuten Zeit, die Maschine zu ent- und beladen. Yvonne muss direkt ran, aber da war ja noch was.
0: Hammer, ich hab vorhin tatsächlich einen Anruf gekriegt hier mit Ömes zusammen. Und zwar 9399.
13: 9398 ist aber richtig.
0: Aber der hat 99 gesagt. 98 hätte ich gehabt.
13: Was den Mann denn
10: vor? Yvonne, der hat 99 gesagt.
0: Der hat 99 gesagt, ich schwöre. Dann suchen wir jetzt. Pass auf, das ist der. Wo steht das denn nochmal? Hier.
13: Letzte vier Zahlen.
0: Der ist es nicht. Kann ich?
13: Das ist eine Maschine, der ist nämlich.
1: Dank der Kollegen sucht Yvonne jetzt mit der richtigen Nummer zum Koffer. Und?
0: Hier ist er. Und es ist ein leichter Koffer. Und es ist die, hier, 9398. Nicht 99. Da muss ich mit Günni noch mal ein Wörtchen sprechen, ne? So, und der kommt jetzt raus. Sehr gut.
1: Trotz Zahlendreher, ein auffälliges Gepäckstück hätte die Suche auf jeden Fall erleichtert.
0: Hör mal, das ist jetzt hier mein Koffer. Und der ist hier kaputt gegangen. Und das kann vielleicht passieren, wenn der vom Band gefallen
10: genau,
0: ist.
10: Genau, das habe ich dir vorhin gesagt. Die haben hier Geländer an der Seite, ja, sodass der bei uns eigentlich nicht runterfallen kann. Wenn du woanders die Sparversion hast, könnte passieren, dass er dir an der Seite runterfällt. Meistens genau auf die Ecke und dann hast du das Ergebnis.
0: Dann hat man das Ergebnis.
10: Und dann Rolle ab. Genau. Ja.
0: Doof. Aber der
13: wenn die auch zu schwer sind, die sind ja meistens mit 20 Kilo ausgelegt. Und wenn du den Amboss drin hast, dann fällt der ja gar nicht aus.
0: Du meinst meine Kulturtasche oder was?
13: Nein.
0: Jetzt wollen wir jetzt krass.
13: Wir haben hier Koffer, die haben 32 Kilo. Ja. Die kriegst du nicht bewegt.
0: Ja, Kosmetik, nur das Wichtigste. Aber der kommt nicht mit, den nehme ich gleich wieder mit.
12: Das hat Spaß gemacht. Ein toller Einblick in die Kofferwelt am Flughafen.
1: Yvonne fliegt jetzt zwar nicht mit, dafür geht es für sie an einen ganz besonderen Ort. Wir schauen vorher ins Videotagebuch von Familie Pirrung, die Urlaub auf Usedom macht. Mit dabei die Packtaschen, die unter anderem mehr Übersicht im Koffer versprechen, und Vakuumbeutel, mit denen soll ordentlich Platz gespart werden.
8: Wir sind im Hotel angekommen. Und jetzt ist natürlich die Frage, wie sieht unser Gepäck aus? So. Also. Tüten waren dicht, sind dicht.
14: Also was uns jetzt aufgefallen ist, dass wir dadurch, dass wir alles so verpackt haben, dass quasi eine Felix-Tüte da ist, ist es jetzt auch relativ einfach beim Auspacken, weil wir jetzt wissen, hier ist alles von Felix drin und können das quasi direkt in eine Box verfrachten. Gerade hier ein T-Shirt zum Beispiel, weil Laura hatte die ganze Zeit Bedenken, dass jetzt alles komplett verknittert ist und wir zur Not noch bügeln müssen. Also es klebt schon aneinander, weil es fest aufeinander gepresst war. Und ja, okay, ein paar Knitter sind drin.
8: Ja.
14: Aber das guckt sich raus.
8: Die Körperwärme klettet. Also brauche ich viel Körperwärme zum Kletten. Das ist schon. Ja.
14: Also unsere Mütter würden das so nicht anziehen.
8: Nee. Also Blusen, Hemden, Anzüge würde ich nicht in die Tüten machen. Wohingegen hier bei Regenjacken ist komplett egal. Ja?
1: Die Vakuumbeutel haben den Inhalt zwar praktisch aufgeteilt und Platz gespart, die Kleidung dabei jedoch stark zerknittert. Die Packtaschen sind dagegen die klaren Gewinner für die Familie. Sie sorgen für mehr Übersicht und alles war griffbereit an einem Platz. Dieser historische Zug ist jetzt Treffpunkt für Yvonne und Kofferexperte Martin Vögels, der seit fast 30 Jahren sein Koffer- und Taschenfachgeschäft in dritter Generation führt. Wir erinnern uns, wir haben 3 Koffer im Labor testen lassen. Jetzt schauen wir uns gemeinsam die Ergebnisse an. Koffer im Belastungstest.
15: Wir haben zunächst einen Rollentest gemacht, das heißt einen Dauertest für die Laufrollen und die Führungsräume des Koffers. Da wird der Koffer auf den Prüfstand eingespannt, wird mit 25 Kilo belastet, noch 5 Kilo oben am Griffholm dran, was so die Laptoptasche zum Beispiel ist. Und dann muss der 6250 Mal über Hindernisse drüber fahren. Das sind 2 kleine und 2 große Hindernisse auf einem Laufband. Und das läuft mit einer Geschwindigkeit von 4 km/h, also das, was du zum Beispiel auf dem Flughafen läufst.
1: Wir starten mit dem teuersten Koffer im Test, dem Samsonite für 289 Euro.
15: Also beim Modell von Samsonite sind keine Schäden aufgetreten im Dauertest. Hat das problemlos beendet, die Prüfung. Die Rollen laufen auch alle wirklich noch gut. Na, hier haben wir die neuen, das sind die nach der Dauertest. Die ganze Konstruktion macht einen sehr soliden Eindruck.
0: Also da bin ich ganz überrascht, weil ich meine, 6250 Mal, das ist ja schon ein bisschen was,
16: oder? Das werden ein paar Meter sein, mhm. Und ich bin auch sehr positiv überrascht.
0: Ja, ich würde sagen, der kann auch über Kopfsteinpflaster mal so ein paar Meter laufen, ne? Ohne dass was
17: Venedig
0: passiert.
17: Venedig-tauglich.
0: Genau, Venedig-tauglich.
1: Aber so ein Koffer muss nicht nur vernünftig rollen, sondern auch Stürze aushalten.
15: Bei der Fallprüfung sind wir etwas über den GS-Prüfgrundsatz hinausgegangen, haben die Fallhöhe auf 2 Meter erhöht. Das ist so die typische Fallhöhe am Flughafen, wenn das eben beim Ausladen aus dem Flugzeug nicht auf das Förderband gelegt wird, sondern daneben. Und wir haben den Koffer hier voll beladen mit 23 Kilo auf alle 8 Ecken fallen lassen. Und hier waren die Schäden doch recht deutlich.
1: Andreas Müller hat die durch den Falltest entstandenen Dellen an den Koffern wieder herausgedrückt, soweit das möglich war.
0: Hier, ne, ja, ist ein bisschen
16: das
0: Material.
16: Letztendlich auch so ein bisschen optisch. Dem könnte man weiterreisen.
0: Ja, und diese Dellen, die jetzt da drin sind, ne? Also hier zum Beispiel ist noch eine Delle, die ließ sich dann auch nicht rausdrücken. Muss ich das akzeptieren? Dass das passieren kann bei so einem Koffer?
16: Also ich sag mal, wenn ich den jetzt bei der Fluggesellschaft aufgeben würde, hätte den Koffer neu gekauft, würde ich auf jeden Fall das reklamieren. Mhm. Ich meine, die Funktion des Koffers ist nicht eingeschränkt, aber natürlich die Optik.
0: Ja.
16: Man könnte das noch ein bisschen besser rausziehen, wenn man den Koffer vorher erwärmen würde.
0: Ah ja, okay. Also könnte man vielleicht sogar auch noch reparieren.
16: Wenn einen hier die Kratzer so ein bisschen stören sollten, könnte man auch mit ein bisschen Autopolitur das auf jeden Fall wieder ein bisschen auspolieren, sodass die nicht so ganz auffallen.
0: Das geht bei den glänzenden Koffern?
16: Das geht bei Polycarbonat, wenn es glänzend ist, genau.
0: Mhm. Okay. Ja, das ist ein guter Tipp, weil das nervt mich zum Beispiel bei meinem Koffer auch.
1: Als nächstes der Koffer von Travelite für 139,95 Euro.
15: Beim Muster von Travelite gab es keine Probleme im Dauertest. Der hat ihn problemlos bestanden. Die Rollen laufen noch genauso leicht wie vorher. Es gibt keinerlei Verschleißerscheinungen, ist nichts gebrochen, nichts kaputt. Top. Die Rollen sind relativ stabil, laufen locker, leicht. Ich denke, die machen keine Probleme im Dauerbetrieb.
0: Ich kann die auch hier ganz normal mit so einem
16: Kreuzschraubenzieher, 2 Schrauben, ja, ausgetauscht, fertig.
0: Ausgetauscht, fertig. Also das ist dann auch ein gewisses Qualitätsmerkmal, nicht?
16: Auf jeden Fall.
0: Dass man die Rollen tatsächlich, ja, austauschen,
16: genau,
0: kann.
16: Also so grundsätzlich ist eine Ersatzteilhaltung auch aufwendig, teuer. Da zahlt man natürlich im Produkt mit.
1: Auch im Falltest hat der Koffer ähnlich abgeschnitten wie der von Samsonite. Laut Travelite ist der Koffer nahezu unverwüstlich dank widerstandsfähigem Polypropylen. Die anderen Koffer im Test bestehen aus Polycarbonat.
0: Vorteil von diesem Material ist?
16: Ist auf jeden Fall

0: Es ist auch ein sehr, sehr stabiles Material. Es ist deutlich preiswerter als Polycarbonat.
1: Alles klar.
0: Ist es vielleicht grundsätzlich ein bisschen kratzanfälliger. Ne? Man sieht das hier an dieser Ecke gerade, hier diese geriffelten Teile. Aber was die Stabilität und Funktionalität angeht, überhaupt kein Problem.
2: Polypropylen ist günstiger, aber kratzempfindlicher. Polycarbonat ist teurer, dafür etwas stoßfester.
1: Aber das Gestänge, das hat, glaube ich, schon auch noch mal ein bisschen gelitten.
0: Ja.
1: Ne?
0: Das ist durch den Falltest, hat sich das verzogen.
1: Ja.
0: Das lässt sich jetzt so auch nicht mehr reparieren. Da müsste man jetzt hingehen und das Gestänge austauschen, was aber auch kein Problem ist, wenn wir uns das jetzt noch mal von innen
1: anschauen. Bei der Marke wäre das kein Problem?
0: Nein.
1: Ah, okay.
0: Nein. Trebelite ist auch ein Markenhersteller. So, das sind jetzt auch hier 1, 2, 3, 4 Schrauben und das Gestänge wird dann im Ganzen ausgetauscht. Man sieht, das ist richtig durchgebogen.
1: Das ist richtig durchgebogen. Ja. Guck mal hier, das merkt man hier richtig, wenn man da mit dem Finger drüber geht. Ja. Ne? Der Koffer wirbt damit, dass der nahezu unverwüstlich ist.
0: Ja, sieht man ja jetzt, dass das vielleicht doch nicht ganz der Fall ist. Wichtig ist, ein Koffer, der kann immer mal einen Schaden haben, dass man die Teile wirklich austauschen kann. Grundsätzlich, vielleicht kleiner Tipp für den Verbraucher, dass einfach mal den Service-Reißverschluss öffnen und gucken, ob die Sachen auch wirklich geschraubt sind und nicht vernietet, dass man es wirklich sehr einfach austauschen kann.
1: Insofern ist das Qualitätsmerkmal nicht, dass ein Gestänge nie kaputt geht, sondern die Qualität ist, dass ich es austauschen kann.
0: Richtig. Wenn man nicht ganz so viel Geld für einen Koffer ausgeben möchte, dann vielleicht lieber ein reduziertes Vorjahresmodell von einem Markenhersteller. Aber dann mit der Sicherheit, ich kann bestimmte Komponenten noch einfach austauschen.
2: Ob der Koffer vom Discounter mit den teureren Modellen mithalten kann, sehen wir jetzt.
3: Beim Rollentest ist das Muster vom Needle ausgefallen. Hier haben wir das neue Muster, da drehen sich die Rollen noch sehr gut. Hier zwar auch beim gebrauchten Muster, aber man sieht hier, es ist einmal komplett im Gehäuse rausgebrochen. Und das nach nicht mal der Hälfte der Laufzeit. Das ist relativ früh und sollte eigentlich nicht passieren.
0: Das Material sieht nicht sehr stark aus.
1: Nee, also ich sag mal so, das ist schon, guck mal hier, wenn man jetzt hier hinguckt, das ist schon sehr scharfkantig.
0: Sehr dünn.
1: Sehr dünn, ne?
0: Ja.
1: Ist ja nicht kaum mehr als eine Eierschale. Das wundert mich ja nicht, dass das kaputt geht.
2: Auch beim Falltest überzeugte das Discounter-Modell nicht.
3: Beim Lidl, da ließen sich zwei Stellen gar nicht rausdrücken. Eine nur sehr, sehr schwer. Also das ist hier der Verlierer bei dem Test.
1: Guck mal, der wackelt hier so vor sich hin.
0: Der ist auf jeden Fall so eingedrückt, dass der überhaupt nicht mehr ausgebeult werden kann.
1: Boah, das sieht ja krass aus. Also im Werbeversprechen auf der Website steht, das ist eine stoßabsorbierende Polycarbonatschale.
0: Grundsätzlich trifft das auch auf das Material zu. Ich vermute allerdings, dass es hier ein bisschen dünner verarbeitet wird als bei anderen Fabrikaten. Also der lässt sich auf jeden Fall nicht mehr verwenden und wäre ein Totalschaden.
2: Trotz Polycarbonatschale kann der Lidl-Koffer in unserem Test nicht überzeugen. Denn es kommt auch auf die Verarbeitung an. Der Teleskopgriff hat den Sturz überstanden. Er ist, genauso wie die Rollen, angeschraubt und könnte ausgetauscht werden, wenn Lidl dafür Ersatzteile zur Verfügung stellt.
1: Weil das Problem ist ja, es gibt keine genormten Rollen. Ne? Ich kann jetzt nicht irgendeine Kofferrolle bestellen.
0: Nein. Jeder Hersteller verwendet seine eigenen Rollen und hat seine eigenen Verschraubungen.
1: Ja, das macht doch Ihr Leben bestimmt auch manchmal ein bisschen kompliziert, oder nicht?
0: Sehr mühsam, ja, genau.
1: War das ein erwartbares Ergebnis?
0: Nein, für mich eigentlich nicht. Also es gibt wirklich auch gute Koffer, die in Großhandelsketten vertrieben werden. Wichtig für mich grundsätzlich ist eigentlich immer, dass ein Ersatzteil, wenn es mal kaputt geht, auch ersetzbar ist. Und das kann ich im Fall jetzt hier von Lidl nicht beantworten.
2: Auf Nachfrage teilt uns Lidl mit, dass Ersatzteile zur Verfügung stehen und unserem Laborergebnis nachgegangen wird. Preis-Leistungssieger in unserem Test ist der mittelpreisige Koffer von Travelite.
1: Ja, irre, wie viel man über Koffer lernen kann, oder? Also ich weiß zumindest, dass ich auf meine nächste Flugreise einen farbigen Koffer mitnehme, weil man den viel schneller entdecken kann. Und falls er verloren geht, wird er auch schneller wiedergefunden. Außerdem gibt es durchaus sehr praktische Gadgets, also Helferlein, die dafür sorgen, dass Ordnung im Koffer ist, mit meinen Packtipps ja sowieso. Und ich weiß auch, wenn ich einen neuen Koffer brauche, dass ich darauf achte, dass Gestänge und auch Rollen, die Verschleißteile, auszutauschen, also zu reparieren sind. Ich freue mich auf meine nächste Reise.
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1: Dürre, Alarm im Westen. Die Wälder knochentrocken, die Grünanlagen verdorrt, Flüsse haben extremes Niedrigwasser.
2: Auch der Grundwasserspiegel, der leidet und ein Ende ist nicht in Sicht.
1: Die Folgen: Schiffe fahren nur noch halb beladen. Aus einigen Flüssen darf man gar kein Wasser mehr entnehmen. Heute startet ein bundesweites Niedrigwasserinformationssystem, um diesen Mangel besser zu verwalten.
2: Ein Mann schwimmt in der Fahre des Rheins bei Köln. Es besteht Lebensgefahr. Mit seinem Manöver löst er einen Großeinsatz aus. Doch ins Boot der fassungslosen Retter will er dann nicht.
1: Nur wenige sind mit dem Kanzler zufrieden. Wie sieht er es selbst? Antworten darauf heute bei der traditionellen Sommerpressekonferenz. Die gesamte Berliner Hauptstadtjournalie war da.
2: Kein Toilettenpapier an Bord des ICE von Sylt nach Berlin. Da lässt der Zugchef außerplanmäßig halten und kauft im Supermarkt kurzerhand Nachschub. Das Video dazu geht jetzt viral.
1: Die Party kann beginnen. Die ersten 20.000 Camper sind da und bauen ihre Zelte auf dem Gelände des Perucaville Festivals. Dabei ist der offizielle Start erst am Freitag.
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1: Einen schönen guten Abend zusammen. Bürokratieabbau. Das Thema hat sich ja die Bundesregierung so richtig auf die Fahne geschrieben. Heute hatte das Bundeskabinett ein ganzes Weg mit den unnützen Vorschriftenpaket auf dem Tisch.
2: Die Gefahr dabei, der Vorschriftenabbau könnte auch Verbraucher-, Arbeits- oder Umweltstandards schwächen. Trotzdem, in den guten Jahren, in denen es nicht so drauf ankam, ist vieles zu kompliziert geregelt worden.
1: Vor allem kleinere Betriebe würden sich lieber wieder mehr ihrer eigentlichen Arbeit widmen.
3: Kühlschranktemperaturen dokumentieren, das macht Bäckermeister Thomas Potthast jeden Tag. Seit 30 Jahren ist er Inhaber einer Bäckerei in Duisburg. Und über die Jahre sind immer neue bürokratische Vorschriften dazugekommen. Mehrere Stunden Arbeit pro Woche kosten die ihn und Geld. Wie zum Beispiel die Bonpflicht.
4: Das Bon-Ausgabegesetz macht überhaupt keinen Sinn für mich, weil der Kunde nimmt das sowieso nicht mit. Und wenn er das mitnimmt, schmeißt er das auf die Straße. Ich muss das teure Thermopapier kaufen, was sowieso in Müll landet. Oder ich muss als Sondermüll eigentlich entsorgen. Ich muss Sondermüll produzieren, den ich dann selber wegschmeißen muss.
3: Ob die Bonpflicht bald einkassiert wird? Könnte sein. Bei anderen bürokratischen Regeln steht schon fest, dass sie wegkommen. So will es das selbsternannte Entlastungskabinett rund um Bundesdigitalminister Carsten Wildberger. Profitieren sollen Unternehmen, aber auch Bürgerinnen und Bürger. Die Umweltplakette für E-Autos kommt weg. Es wird weniger Vorschriften beim Wohnungsbau geben. Der Führerschein soll deutlich günstiger werden und die Arbeitsagenturen digitaler und unbürokratischer. Die elektronische Patientenakte soll ausgebaut werden und Unternehmen sollen deutlich weniger Berichte schreiben müssen.
5: Heute muss ich ja begründen, warum ich eine Berichtspflicht weghaben möchte als Unternehmen. Das heißt, ich muss mich jetzt erklären als Unternehmer oder als Bürger und sage, warum ich das nicht haben möchte. In Zukunft wollen wir es erreichen, dass der Staat im Gegenzug erklären muss, warum er es überhaupt braucht. Das heißt, wir verändern das Prinzip, weil wir sind ja für die Menschen im Land verantwortlich und zuständig. Also müssen wir es auch erklären, was wir brauchen.
3: Zahlen des IFO-Instituts zeigen, Beschäftigte in Deutschland wenden rund 22% ihrer Arbeitszeit für Bürokratie auf. 2/3 der Betriebe sehen ihre Innovationskraft dadurch gehemmt. Die Maßnahmen der Bundesregierung seien deshalb überfällig, findet Justus Haukapp, Wirtschaftswissenschaftler an der Heinrich-Heine-Universität in Düsseldorf.
6: In der Tat würde ich sagen, wir haben das nötig. Wir haben im Laufe der Jahre doch eine hohe Dichte an Regulierung aufgebaut, auch weil wir uns das leisten konnten. Aber wir sehen, dass es jetzt zu gewissen Lähmungserscheinungen in der Wirtschaft geführt hat. Wir wachsen nicht mehr, aber was noch schlimmer ist, wir sind nicht mehr so innovativ wie früher. Und das verhindert auch langfristig das Wachstum.
3: Laut dem Bundesminister sorgen alle bisherigen Maßnahmen des Entlastungskabinetts für 10,4 Milliarden Euro weniger Bürokratiekosten pro Jahr. Wird Bäckermeister Thomas Potthast davon etwas spüren? Er ist noch kritisch, will der Regierung aber eine Chance geben. Schließlich merke er auch ohne tägliche Dokumentation, ob seine Tiefkühlgeräte funktionieren oder nicht.
2: Auch nur das Allerwichtigste sollte heute rein in die 90 Minuten des Bundeskanzlers bei der Sommerpressekonferenz. Schon Angela Merkel sagte hier, wir schaffen das, ein Satz für die Ewigkeit.
1: Olaf Scholz wurde hier gefragt, wann er zuletzt im Freibad war, als es vielleicht mal Randale am Beckenrand gab. Und jetzt Friedrich Merz. Erlaubt ist an diesem Tag wirklich jede Frage, egal zu welchem Thema.
7: Das ist schon ein größerer Termin für jeden Kanzler. Wer hier punkten kann, der nimmt Zählbares mit in die Ferien. Wer hier patzt, den wird dieser Patzer lange verfolgen. It's Showtime.
8: Das ist jetzt der 17. Besuch bei uns. Seit 1999, soweit reicht unser Archiv. Ich muss allerdings hinzufügen, Frau Merkel war 46 Mal seitdem da. Nur zur Einordnung. Traditionell engen wir das Thema dieser Pressekonferenz ja nicht ein.
7: Da ist also viel Platz, viel Raum. Das Spiel wird 90 Minuten dauern. Keine Nachspielzeit, keine Trinkpausen. Einfach geradeaus. So mag es dieser Kanzler.
9: Ich freue mich, dass ich hier sein kann. Noch nicht zu Beginn der Sommerpause, aber zum Ende der Sitzungszeit des Deutschen Bundestages vor der sitzungsfreien Zeit. Wir werden ja in der Bundesregierung auch noch Gesetzgebungsarbeit weiter leisten.
7: Arbeiten, das will er. Für sein Land, für seine Regierung und überhaupt. Sommer hin oder her. Hört man heute dem Kanzler zu, dann sind wir alle, inklusive der Koalition, kurz vor dem ganz großen Durchbruch.
9: Wir haben viel erreicht, aber es ist noch lange nicht genug. Ich bin nie zufrieden mit dem, was wir erreicht haben, solange wir nicht deutlich besser dastehen, als wir im Augenblick dastehen. Die Bundesregierung hat ihren Rhythmus gefunden, trotz mancher Kritik. Die Koalition hat Tritt gefasst. Wir befinden uns auch persönlich, menschlich in einem sehr guten Verhältnis miteinander.
7: Hört man dagegen den Menschen im Land zu, empfinden die vieles von dem gerade Gehörten etwas anders.
10: Ich würde gerne über Ihre Umfragewerte sprechen, Herr Merz. Laut einer Civil-Umfrage sind es gerade 81% der Menschen, die mit ihrer Arbeit unzufrieden sind. Meine Frage wäre, ärgert Sie das?
9: Mich ärgert das nicht, aber mich beschäftigt das. Und ich versuche auch, die Gründe festzustellen. Ich versuche auch mit meinem Team Fragen zu beantworten. Was können wir besser machen? Was müssen wir besser machen? Müssen wir besser kommunizieren?
7: Die neue Form der Alterssicherung und der Bürokratieabbau seien innenpolitisch die nächsten Aufgaben. Einen AfD-Ministerpräsidenten im September will er durch gute Politik verhindern. Und die Hitzewelle?
11: Man gewinnt ja langsam den Eindruck, dass Klimaschutz für Sie eher ein nachrangiges Thema ist.
9: Der Eindruck ist falsch. Und wenn Sie mal größere Reden von mir hören, Parteitagsreden, aber auch andere, dann lasse ich kaum eine Gelegenheit aus, darauf hinzuweisen, dass wir hier wirklich ein fundamentales Problem haben.
7: Der Kanzler bleibt sich treu. Er ist kein Unterhaltungskünstler. Das muss er aber auch nicht sein.
12: Aus welchen Fehlern haben Sie denn gelernt?
9: Ich bin ein lernfähiges System und lerne jeden Tag dazu.
7: Dann ist Schluss. Wie gesagt, keine Nachspielzeit. Hände schütteln und Abgang.
2: Ja, das waren Auszüge aus der Sommerpressekonferenz des Bundeskanzlers heute. Und deshalb gehen wir wieder hin nach Berlin zu unserer Korrespondentin Kerstin Dausend.
1: Kerstin, volles Haus, viele Themen. Alle wollten doch mal dieses lernfähige System sehen. Es war ein Frage- und Antwortspiel. Welchen Eindruck hat es bei dir hinterlassen?
13: Ja, als Merz sagte, er sei ein lernfähiges System und lerne jeden Tag dazu, da gab es ein paar Lacher im Raum. Aber man muss sagen, dass die diesjährige Sommerpressekonferenz doch eher von Ernsthaftigkeit geprägt war. Merz ist sehr kontrolliert aufgetreten und man hat ihm, finde ich, schon angemerkt, dass ihm die letzten Monate mit viel Krach in der Koalition, mit verheerenden Umfragewerten, dass die ihm also zugesetzt haben. Und wir haben es gerade in dem Beitrag ja auch gehört. Er fragt sich auch selber, warum das so ist. Also man kennt Merz ja eigentlich als jemanden mit stabilem Selbstbewusstsein.

0: auch, wo und was genau er plant, wird aber nicht bekannt gegeben. Morgen übrigens reist er erstmal nach Nordrhein-Westfalen. Da gibt es ein Treffen mit der französischen Regierung. Ja, aber zurück zur Sommerpause. Die hat ja im Wesentlichen hier in Berlin der Bundestag, also die sitzungsfreie Zeit ohne Plenardebatten. Darauf hat Merz in der Pressekonferenz auch hingewiesen. Weiter gearbeitet werde trotzdem. Das Kabinett tagt ja auch weiterhin immer mittwochs. Und besonders viel Arbeit liegt jetzt in den Ministerien an, denn die müssen ja dort jetzt die jüngsten Reformbeschlüsse, Reform der gesetzlichen Krankenversicherung, der Pflege und auch der Rente in Gesetzentwürfe gießen, die dann nach der Sommerpause, wenn der Bundestag Anfang September wieder zusammentritt, dort eingebracht werden. Es ist also nur eine kurze Atempause.
1: Kerstin Dausend aus Berlin, Dankeschön.
2: Ja, zur Rekordhitzewelle ist ja der Kanzler da auch befragt worden. Das ist natürlich auch hier im Westen Thema, denn sie hat auch hier viele Menschenleben gekostet und eine Menge Schwachpunkte offengelegt.
1: In Kliniken und Altenheimen zum Beispiel, da fehlen Klimaanlagen. Pfleger mussten mit nassen Handtüchern und Kühlpacks gegensteuern. Gesundheitsminister Laumann zuckt da eher mit den Schultern. Kein Geld.
2: Und das ist nur ein Beispiel, das zeigt, NRW muss sich der Klimakrise besser anpassen. Hat die Landesregierung das alles unterschätzt und viel zu spät reagiert? Das war heute Thema einer hitzigen Debatte im Landtag.
3: Hitze vor dem Landtag und auch im Plenum geht es ziemlich heiß her.
4: Es ist genug geprüft worden, jetzt muss gehandelt werden.
5: Was Sie da eben zum Besten gegeben haben, das ist ehrlich gesagt völlig daneben. Und das zeigt, dass Sie von diesem Thema keine Ahnung, wirklich überhaupt keine Ahnung haben.
6: Ist keine Vorsorge, das ist unterlassene Hilfeleistung.
3: Die Landesregierung habe zu wenig gegen die Folgen der Hitze unternommen, beklagt der SPD-Vorsitzende Jochen Ott. Ministerpräsident Wüst habe die Zeichen der Zeit einfach nicht verstanden.
4: Es kann doch nicht sein, dass heute neue Krankenhäuser eröffnet werden und nicht in den Patientenzimmern Klimaanlagen vorgesehen sind. Es kann doch nicht sein, dass neue Schulen eröffnet werden, die sich so aufheizen, dass die Kinder ihre Finger am Geländer verbrennen und Temperaturen von über 50 Grad da sind.
3: Überlastete Krankenhäuser. 1230 Hitzetote hat es laut RKI in NRW in diesem Jahr bereits gegeben. Von den laufenden Investitionsmitteln des Landes an Krankenhäuser soll ein Drittel in Hitzeschutzmaßnahmen gesteckt werden. Die Landesregierung fördert zudem Kommunen beim Hitzeschutz. Doch Hitzeschutzpläne gibt es längst nicht überall. Bei Pflegeheimen sieht der zuständige Minister die Betreiber in der Pflicht.
7: Gerade in der Pflege ist es so, dass ein beträchtlicher Anteil der Gebäude, in denen ein Pflegeheim untergebracht ist, Investitionsmodelle sind.
3: Und wer am Heim verdient, müsse auch für Maßnahmen zahlen. Forderungen an die Landesregierung gibt es heute auch von den Regierungsfraktionen CDU und Grüne. Hitzeschutzmaßnahmen in Pflegeheimen sollten künftig doch durch das Land gefördert werden. Zudem soll die Regierung prüfen, ob nicht doch auch Schulen und Kitas gefördert werden könnten. Für die Landesregierung steht hingegen fest, der Klimawandel ist die Ursache und deshalb ist Klimaschutzpolitik der richtige Weg.
5: Ich musste mich beschimpfen lassen als Wärmepumpen-Ayatollah, wo doch Wärmepumpen genau dafür sorgen können, dass sie dann, wenn es nötig ist, auch Kühle produzieren können. Und das scheint sich bei Ihnen ja überhaupt nicht rumgesprochen zu haben.
3: Der SPD reicht das nicht. Hitzeschutz müsse endlich zur Chefsache werden.
8: Der Ministerpräsident zieht es vor, auch heute nicht dazu zu sprechen, sondern er redet lieber zum Thema Olympia. Das war und ist nicht angemessen.
3: Tatsächlich schweigt Wüst heute zum Thema Hitze, spricht zur Olympia-Bewerbung. Gestern blieb er im Interview mit der Aktuellen Stunde allgemein.
9: Ich nehme die Verantwortung an der Stelle auch an. Ja. Selbstverständlich nehme ich sie an. Nur wir müssen auch ein Stück weit bereit sein, als gesamte Gesellschaft zu lernen.
3: Hitzeschutz als gesamtgesellschaftliche Aufgabe. Ob die politischen Maßnahmen der Landesregierung reichen, darüber wird auch weiter hitzig gestritten werden.
2: Der Gedenktag für die Opfer der Flutkatastrophe vor 5 Jahren, der neigte sich gestern Abend schon so ein bisschen dem Ende entgegen, als der rheinland-pfälzische Ministerpräsident Schnieder in Bad Neuenahr-Ahrweiler ans Rednerpult ging. Noch eine der vielen Reden, wie wir sie an diesem Tag schon gehört hatten. Schnieder überrascht alle, vielleicht auch den Bundeskanzler, der im Publikum sitzt, mit einer Klartextrede. Der Staat, sagt er, hat in dieser Nacht versagt. Und dann ein Wort, auf das viele Angehörige der Opfer lang

0: lange gewartet haben. Entschuldigung.
1: Die Bühne steht noch auf dem Marktplatz in Bad Neuenahr-Ahrweiler. Die Politiker sind weg. Hier gab es gestern viele Reden, viele Versprechungen. Aber vor allem diese Worte hier hallen nach.
2: Der Staat hat in dieser Frage und in dieser Nacht versagt. Dafür bitte ich als Ministerpräsident. Dafür bitte ich als Ministerpräsident um Entschuldigung.
1: Ein Schuldeingeständnis, eine Entschuldigung zum ersten Mal seit 5 Jahren. Michael Großgarten lebt seit seiner Geburt im Ahrtal. Für ihn war die Rede gestern ein besonderer Moment.
3: Die Bevölkerung hier an der Ahr, die hat auf die Entschuldigung gewartet. Oder bei mir kam der alte Schuh an. Nur er hat ja nichts damit zu tun gehabt. Ne? Er war ja nicht verantwortlich.
1: Bis hierhin hat das Wasser damals gestanden, erzählt uns Apotheker Nils Johannes Vinent. Noch immer bewegt ihn das sehr. Seine Apotheke wurde damals komplett zerstört. Auch er freut sich über die Entschuldigung, hätte sie sich aber von denen gewünscht, die damals auch im Amt waren.
4: Es war sehr wichtig, es haben allerdings die falschen Leute gesprochen, die nicht daran beteiligt waren. Aber es war gut, dass jetzt Mainz Bescheid gesagt hat und hat sich entschuldigt.
1: Wenige Meter entfernt sind auf dem Marktplatz Kerzen aufgestellt, gegen das Vergessen. Michaela Severin und Gerd Görz fahren seit der Flut jedes Jahr ins Ahrtal, um die Menschen zu unterstützen, aber auch um die Fortschritte mitzubekommen. Über die Rede gestern sind sie geteilter Meinung.
5: Ich denke mir, dass das schon sehr wichtig ist, auch wenn es jetzt spät gekommen ist.
6: Heute zu sagen, tut mir leid, ja, das kann jeder. Hätten Sie in der damaligen Situation das gesagt, das tut uns aber furchtbar leid, wir unterstützen euch jetzt hier nach aller Möglichkeit, dann wäre es gut gewesen.
1: Samina Gull hat einen Modeladen direkt am Marktplatz. Auch sie kann mit der Entschuldigung wenig anfangen. Dass sie mehr als 3 Jahre lang ihr Geschäft ruhen lassen musste, macht sie noch heute wütend.
7: Bringt uns was, diese Entschuldigung? Ne, ich denke nicht. Also wir sind jetzt 5 Jahre nach dem Flut, wir haben immer noch nicht wie vorher. Und auch diese nach dem Flutkatastrophe, diese Hilfe hat auch sehr lange gedauert.
1: Der Platz, auf dem es gestern große Reden gab, er ist leer. Und es gibt in Bad Neuenahr-Ahrweiler auch einige Menschen, die hoffen, dass das so bleibt. So wie Miguel Ramos, der hier eine Eisdiele betreibt.
8: Ich denke mal, wir müssen das vergessen, nicht immer erinnern. Weil wir haben schon diese Nacht erlebt und das war nicht schön. Absolut wirklich nicht schön.
1: Noch lange nicht fertig, aber offen und froh über deinen Besuch, steht auf dem Auto, das die letzten Absperrgitter abtransportiert. Ob es der Besuch der hohen Politik sein muss, darüber ist man in Bad Neuenahr-Ahrweiler geteilter Meinung.
9: Und ganz aktuell gibt es im Süden Deutschlands wieder Extremwetter. Und bei diesen schweren Unwettern rund um die Region Nürnberg sind mehrere Menschen verletzt worden.
0: Tausende Notrufe in wenigen Stunden sind da eingegangen. Erst mit Starkregen, Sturm, Stromausfällen. Heute Morgen sah das in Reutlingen tatsächlich so aus. Hagelmassen türmten sich in den Straßen.
9: Während es bei uns ja hauptsächlich heiß ist und war, hat es den Süden teilweise hart erwischt.
10: Das hier ist kein Winterdienst. Es sind die Aufräumarbeiten nach einem stürmischen Morgen mit Hagel, Starkregen und Wind in Reutlingen am Fuße der Schwäbischen Alb.
11: Dadurch sind Schäden an Gebäuden entstanden. Es gab Wassereinbrüche in Gebäude, es sind Bäume umgestürzt. Das hat zu zahlreichen Einsätzen der Feuerwehr geführt.
10: Die Feuerwehr hatte über 100 Einsatzstellen allein in der Innenstadt von Reutlingen. Da der Hagel in kurzer Zeit die Kanalisation verstopfte, liefen viele Keller voll, wie dieser eines Ladenlokals. Obendrein waren 6000 Haushalte am frühen Morgen für über eine Stunde ohne Strom. Grund war ein Blitzeinschlag. Verletzt wurde bei dem Unwetter laut Feuerwehr offenbar niemand.
0: Und jetzt ein ganz anderes Extremwetter. In NRW herrscht Dürrealarm. Die Flüsse haben extremes Niedrigwasser. Schiffe können deshalb nicht mehr voll beladen werden. Viele Behörden verbieten mittlerweile, Wasser aus Flüssen zu entnehmen. Davon sind unter anderem die Sieg, die Ruhr und die Lenne betroffen. Da passt es ja eigentlich ganz gut, dass heute ein neues, bundesweit einheitliches Niedrigwasserinformationssystem eingeführt wird. Das Ziel, Wenn in Zeiten der Klimakrise das Wasser knapp wird, sollen die Behörden für ihre Maßnahmen wenigstens solide Daten haben. Dass auch der Wassersport unter der Dürre leidet, okay, das ist dann doch ein eher kleineres Problem.
12: Wenig Wasser im Rhein bei Bonn heute Vormittag. Die Rudergesellschaft musste die Clubregatta absagen. Kinder und Senioren können derzeit nicht rudern, weil sie die schweren Boote nicht über das trockene Flussbett schleppen können.
13: Es ist halt wirklich total ärgerlich, weil das jetzt schon über einen längeren Zeitraum so ist. Wir müssen von da oben die Boote runtertragen, hier von der Pritsche runter, über die Sandbank hinten. Und da können wir das Boot erst ins Wasser lassen. Das ist natürlich unglaublich anstrengend.
12: Für sie ist es Hobby, für andere geht es um die Existenz, gerade rings um Bonn. Eine zentrale Brücke ist gesperrt und nun macht der sinkende Flusspegel der Fähre Honnef Probleme. Lkw dürfen nicht mehr drauf, nur noch Autos und auch weniger als sonst, um nicht aufzusetzen.
14: Ist ein bisschen anstrengend. Es gibt auch viele Kunden so mit Lieferwagen, und so, die kein Verständnis dafür haben. Und dann hat man natürlich Diskussionen. Aber da muss ich immer sagen, tut mir leid, der Wasserstand ist nun mal so, der beeinträchtigt uns alle.
12: Das Niedrigwasser kam in diesem Sommer so früh wie nie. Die Binnenschiffe auf dem Rhein können immer weniger laden. Dafür werden sie aber von ihren Auftraggebern entschädigt, zum Beispiel diesem Düsseldorfer Haferflockenhersteller. Das Unternehmen bekommt wöchentlich 3000 Tonnen Hafer aus Skandinavien per Schiff.
15: Was wir sonst in einem Schiff kriegen, bekommen wir jetzt auf drei aufgeteilt. Gibt das Problem, jedes Schiff hat eine gewisse Löschzeit, in der ich das Schiff halt entladen darf. Jetzt liegen sie alle drei gleichzeitig hier. Gleichzeitig kann ich sie eben nicht entladen. Das heißt, das erste Schiff passt zeitlich und für die anderen zwei muss ich dann Liegegeld zahlen.
12: Eine große finanzielle Belastung. Lkw oder Bahn seien aber keine Alternative. Künftig soll die Wirtschaft sich besser auf Niedrigwasser vorbereiten können. Der Bund hat dazu heute ein neues Infoportal vorgestellt.
16: Erstmals gibt es bundesweit einheitliche, vergleichbare Datengrundlage. Dies ermöglicht, das Ausmaß von Niedrigwasser einzuordnen, um davon an auch erforderliche Maßnahmen besser abschätzen zu können.
12: Doch eine Prognose löst das Problem noch nicht, sagt NRW-Umweltminister Oliver Krischer.
17: Die grundsätzliche Lösung bedeutet, dass wir Schiffe bekommen, die mit diesen Niedrigwasserphasen umgehen können und dass wir langfristig Klimaanpassung machen. Wir müssen, was früher die Gletscher gemacht haben, muss heute das Wasser in der Landschaft zurückgehalten werden. Es muss in Talsperren, in anderen Bereichen zurückgehalten werden, um so den Abfluss des Rheins auch stabilisieren zu können.
12: Im Moment bleibt nur auf Regen hoffen und vorsichtig fahren, denn so schnell steigen die Pegel auch dann nicht wieder an.
9: Ja, vorsichtig fahren trifft's, denn da, wo wenig Wasser ist, kommen sich Schiffe und Schwimmer mehr und mehr in die Quere. An den meisten Stellen ist das Schwimmen im Rhein ja sowieso verboten, aber da ist nicht jeder einsichtig.
0: Selbst ein Schwimmer, der in Lebensgefahr schwebt, fast vom Schiff überfahren wird, der sagt gestern im Moment seiner Rettung, nein, danke. Was war da los?
18: Sommer ist Hochzeit für die Einsatzkräfte der Kölner Feuerwehr. Allein im Juli mussten sie bereits 10-mal ausrücken, weil ein Mensch im Rhein gesichtet wurde. Im halben Jahr davor waren es 16 Einsätze. Doch das, was da gestern passiert ist, haben sie so noch nie erlebt.
19: Als wir am Rhein eingetroffen sind, waren wir eigentlich alle erstmal sehr froh, weil unser Rettungsboot war zu dem Zeitpunkt schon bei der Person. Und wir waren sehr sicher, dass wir jetzt jemanden lebend retten können aus dem Rhein. Und eine Minute später kam dann die Rückmeldung, dass die Person gar nicht gerettet werden möchte und vom Boot wegschwimmt.
18: Von der Zoobrücke bis hin zur Mülheimer Brücke geht die ungewöhnliche Verfolgungsjagd.
19: Man muss natürlich ein bisschen vorsichtig sein, dass man nicht mit dem Boot gegen den Kopf von dem Menschen im Wasser fährt. Deswegen war die Besatzung da zu Recht sehr, sehr vorsichtig. Und um den Menschen im Wasser dann letzten Endes zu fassen zu kriegen, musste dann ein Kollege von unserer Feuerwache 1, ein ausgebildeter Strömungsretter, ins Wasser gehen, ihm hinterher schwimmen und ihn dann in Richtung unseres Bootes ziehen.
18: Unterstützung gab es dabei von der Kölner Polizei, die zwischenzeitlich auch an Bord gegangen war.
19: Man muss sich ja vorstellen, dass da jetzt ein Mensch mitten in der Fahrrinne war. Das ist im Grunde genommen wie ein Spaziergang auf einer Autobahn. Die Berufsschifffahrt musste großflächig ausweichen und aufgrund des niedrigen Wasserstands haben die da auch kaum Platz für. Das war schon sehr, sehr komplex.
18: Per Funk warnt die Feuerwehr vorbeifahrende Schiffe. Einige parken außerplanmäßig am Rand, um sich und andere Schiffe nicht in Gefahr zu bringen. Die Einsatzkosten belaufen sich auf einen hohen vierstelligen Betrag. Die Stadt Köln prüft nun, ob der Mann die Kosten übernehmen muss und ob ein Bußgeld fällig wird. Schwimmen im Rhein ist in Köln verboten.
9: Verurteilt zum Danke sagen wäre auch was. So, und das niedrige Wasser des Rheins hat auch Auswirkungen auf einen Kirmesbesuch in Düsseldorf. Die Rheinkirmes, die startet am Freitag und da sollte nach vielen, vielen, vielen, vielen Jahren wieder eine Fähre zur Festwiese fahren.
0: Alexander Klein, 3,80 Euro kostet das Ticket. Die Frage ist, kann man da jetzt überhaupt mitfahren?
20: Ja, das ist die große Frage, die wir und auch die Betreiber dieser Fähre, die hier hinter uns bald fahren soll, ab Freitag, noch nicht beantworten können. Wir haben den Rhein hinter uns, im Augenblick fahren ein paar Kanuten, aber auch noch größere Schiffe in der Wasserrinne, also in der Mitte. Aber das Problem ist eben für eine Fähre, die von hüben nach drüben will, das Ufer, der Uferbereich. Und der ist hier an dieser Stelle noch sehr, sehr flach oder jetzt eben durch dieses Niedrigwasser sehr, sehr flach. Die haben heute Mittag schon die Betreiber die Brücke gebaut, die die Menschen zur Fähre bringen soll. Und weiter können sie jetzt, stand heute eben auch nicht rein, um eben noch näher an den tieferen Bereich ranzukommen. Und so ist es eine richtige Aufgabe, eben jetzt in diesem Bereich hier in der Stadt die Fähre fahren zu lassen. Das hat uns heute Mittag der Betreiber der Fähre, der Fährmann Hajo Schäfer, erzählt, dass das eine richtig große Aufgabe wird.
21: Auf der Kirmes ist das Problem, dass da Untiefen sein könnten, die uns das einfach unmöglich machen, dass wir überhaupt bis ans Ufer rankommen.
22: Was machen Sie jetzt?
21: Abwarten.
20: Abwarten, abwarten und testen will er. Er will einmal mit voller Ladung und einmal mit gar keiner Ladung am Freitag fahren und will dann gucken, ob das einigermaßen hinhaut. Also die Entscheidung steht nicht aus. Und es wäre eine wichtige Entscheidung, weil es eben für die Menschen so wichtig ist. Ein paar Meter weiter hier von uns am Hang oben ist die Kirmes. Und es ist für die Düsseldorfer, wäre es so toll, nicht auf den beiden großen Brücken, die hier ja für einen halbstündigen, stündigen Fußmarsch sorgen würden, mit dieser Fähre zu fahren für 3,80 Euro. Man kann hier noch ein Bierchen auf dem Rückweg in der Nacht vom Festzelt in die Altstadt nehmen, zum Weiterfeiern. Also von daher wären es die optimalen Gegebenheiten, wenn die Fähre doch fahren würde.
0: Tja, diese Extremwetter verändern unser ganzes Leben, auch den Kirmesbesuch. Dankeschön, Alex Klein.
9: Jetzt was Alltägliches. Jeder vergisst mal was beim Einkaufen. Kennen Sie vielleicht auch. Und teilweise denkt man da wirklich nicht an die essentiellsten Dinge und dann muss man halt noch mal los.
0: Jo, offenbar kennt man dieses Problem auch bei der Deutschen Bahn, weil in einem ICE auf einmal nicht genug Toilettenpapier an Bord ist. Da geht der Zugchef selber los.
9: Was muss, das muss. Also gibt es auf der Strecke zwischen Westerland auf Sylt und Berlin einen außerplanmäßigen Halt in Hamburg-Bergedorf. Da zieht der Zugchef dann los, um im nächsten Supermarkt Toilettenpapier zu kaufen.
0: Ist klar, der kluge Mann kauft gleich mehrere Packungen, 3, um genau zu sein. Der ICE ist schließlich groß. Viele Leute, ein Fahrgast hält das mal auf Video fest und der shoppende Zugchef, ja, der geht natürlich viral.
9: Und die Bahn kann sich freuen, dass sie bei dieser irren Schlagzeile mal gut wegkommt. Wegen Personalmangel seien die Vorräte an Bord nicht überprüft worden und die Kosten für das Toilettenpapier dürften so bei knapp 12 Euro liegen. Die bekommt der Zugchef von der Bahn zurück, heißt es heute.
0: Das ist ja wohl das Mindeste.
9: Und eine Rolle feinstes Papier sollte man immer dabei haben, wenn es auf den Campingplatz geht. Auch wenn es bei diesem Camping gleich nur um die Musik geht. Offiziell auch erst ab Freitag startet Perukavel.
0: Das Festival ist eines der größten für elektronische Musik in Europa und das größte dieser Art natürlich in Deutschland. Insgesamt werden 225.000 Besucher erwartet.
9: Bevor aber die Bässe richtig wummern, muss das Zelt aufgebaut werden. Und das geht seit heute Morgen kurz vor 10.
23: Viele Camper sind schon stundenlang unterwegs. Schon in der Nacht, teils sogar gestern Nachmittag, haben sie sich vor dem Festivalgelände angestellt, um einen möglichst guten Platz für ihr Zelt zu ergattern. Geöffnet wurde der Platz aber erst am Morgen. Jetzt haben es viele hierhin geschafft.
24: Kaum geschlafen, wir waren erste Reihe und jetzt versuchen wir anzukommen.
25: Ja, relativ entspannt, wir kommen aus Geldern. Wir waren 20 Minuten, 25 Minuten, dann waren wir hier. Dann haben wir circa eine Stunde angestanden, bis wir hier drin waren und hat super funktioniert.
26: Wir sind tatsächlich nicht in den Stau gelandet und ja, ein bisschen lange gewartet, so um die 7 Stunden.
23: Gut, wenn es da eine Abkühlung gibt. 30 Grad sind es den ganzen Mittag in Weeze. Benny hat sich da etwas ausgedacht. An seinem Zelt müssen fast alle Camper einmal vorbei. Er begrüßt sie mit einer ordentlichen Abkühlung.
27: Der ein oder andere rennt hier auch mit einer Wasserpistole rum und versucht mich dann auch so ein bisschen zu necken, aber alles gut. Ich bin ja selber froh drüber, ein bisschen Abkühlung zu bekommen und ja, So haben wir alle eine tolle Zeit hier.
23: Damit es am Freitag auch auf dem Festivalgelände magische Momente gibt, wird jetzt noch kräftig aufgebaut. Die letzten Kabel gezogen, Technik geprüft und hier und da auch noch die Bühne aufgebaut. Bisher laufe alles nach Plan. Auch die Anreise für die ersten Camper hat ohne Probleme funktioniert, sagt auch die Polizei.
1: Natürlich etwas höhere Auslastungen, als es an normalen Wochentagen der Fall ist. Bleibt aufgrund der Anzahl der Besucherinnen und Besucher, die heute hier nach Weeze gekommen sind, aber natürlich auch nicht aus.
23: In Weeze starten heute die ersten kleineren Partys, aber das ist nur der Anfang von 4 Tagen Festival am Niederrhein.
0: Und jetzt nochmal zur großen Weltparty. Auch wenn viele in Deutschland längst wieder was anderes im Kopf und auf dem Bildschirm haben, in den USA läuft immer noch Fußball-WM. Und da gab es gestern Abend ja eine dicke Überraschung.
9: La Furia Roja habe ich heute gelernt. Die spanische Nationalmannschaft schlägt im ersten Halbfinale den Favoriten Frankreich souverän mit 2:0 und steht damit am Sonntag im Endspiel.
0: Und dann wird auch er, den wir gleich sehen, sicher wieder vor dem Fernseher sitzen, vielleicht sogar im Stadion sein.
9: König Felipe und die spanische Königsfamilie vor dem Fernseher. Zunächst royale Zurückhaltung, aber dann Tor für Spanien. Und da dürfen auch Königs einfach Fan sein.
0: Riesenjubel natürlich auch in den Straßen von Madrid. So ein souveräner Auftritt der Roja versetzt die Fans in Ekstase. Nach dem Schlusspfiff gab es dann kein Halten mehr. Wir sehen Autokorsos und begeisterte Fans, die Party bis zum frühen Morgen.
9: Und jetzt brauchen die Spanier, nur noch einen Gegner fürs Finale. Messi oder Kane, das ist heute die Frage.
0: Ja, heute Abend zweites Halbfinale, England gegen Argentinien. Was wäre das für ein Riesending, wenn das Fußballmutterland England genau 60 Jahre nach dem Triumph von Wembley zum ersten Mal wieder in einem WM-Finale auflaufen würde.
9: Und Sebastian Ried ist für uns in London. In nicht mal 2 Stunden geht's los. Und englische Fans wären wahrscheinlich nicht englische Fans, wenn sie nicht schon intensiv vorglühen würden hinter dir.
2: Ja, es fängt so langsam an, würde ich sagen. Man muss sagen, es ist eine Zeitverschiebung. Wir sind 1 Stunde hier zurück. Es ist 6:15. Die Leute kommen jetzt so gerade von der Arbeit. Und ihr könnt mal gucken, hier hinten ist eine große Halle vorbereitet. Die ist jetzt noch gar nicht so voll. Später wird die aber knackevoll sein. Und wenn England ein Tor schießt, dann wird da nicht nur Bier getrunken, sondern auch Bier geworfen. Ihr Lieben, was passiert denn heute Abend? What's gonna happen tonight?
3: 3-1 to England! Come on! Woo!
2: Deutlicher Tipp, 3:1. What do you expect of the match tonight against Argentina?
3: 3-1.
2: Okay, what will the match be like?
3: Comfortable.
2: Okay, hier ist man so comfortable. Das heißt, ganz einfach wird das. Are you not scared of Messi tonight?
3: No, he's too old now. It's time to move on.
2: Also, Sie haben auch keine Angst vor dem Superstar Messi, weil der einfach zu alt ist mittlerweile. Wir kennen das ja von den englischen Fans, die werden jetzt hier gleich reingehen und werden dann ordentlich singen. Und wir Deutsche haben ja auch so ein bisschen unseren kleinen Anteil, weil der Trainer Thomas Tuchel ja ein Deutscher ist. You love Thomas Tuchel?
3: Oh, we love Thomas Tuchel. He's been a great addition to the England camp. And yeah, really great manager.
2: Great Manager. Da kann ja aus englischer Sicht heute nichts mehr schiefgehen hier in London. Ja,
0: wo Thomas Tuchel dabei ist, da klappt alles. Sebastian Ried aus London, vielen Dank für diese Stimmung aus der Hauptstadt in England.
9: Und seit exakt 10 Jahren ist die Türkei eine andere. So sagen das heute viele an diesem 15. Juli. Der Jahrestag gilt als Wendepunkt für das Land unter Präsident Erdogan hin zu einer Autokratie.
0: Heute vor 10 Jahren haben Teile des türkischen Militärs versucht, die Regierung von Erdogan zu stürzen. Die Folgen waren massiv. Ein Ausnahmezustand, der erst nach Jahren beendet wurde. Zehntausende Menschen wurden verhaftet, 100.000 entlassen.
9: Und deshalb polarisiert dieser Tag heute so in der Türkei. Die einen feiern ihn, die anderen trauern.
4: 10 Jahre ist es her, dass in Istanbul Panzer über die Bosporusbrücken rollten. Teile des Militärs versuchten in der Nacht zum 16. Juli 2016 Präsident Erdogan zu stürzen. Mehr als 250 Menschen kamen ums Leben, Tausende wurden verletzt. Der Umsturz scheiterte, auch weil Zehntausende Menschen dem spontanen Aufruf Erdogans folgten und sich den Putschisten entgegenstellten. Gänzlich aufgeklärt sind die Umstände bis heute nicht, erklärt Yasser Aydın von der Türkei-Abteilung der Stiftung Wissenschaft und Politik.
5: Was wir wissen, ist, dass hinter dem Putschversuch mehrere Gruppen standen. Eine von diesen Gruppen war die Gülen-Bewegung, aber es gab auch andere Gruppen wie radikale junge Offiziere und Karrieristen.
4: Die Regierung macht bis heute die Bewegung des inzwischen verstorbenen Predigers Gülen für den Putschversuch verantwortlich. In der Folge baute Erdogan durch eine Verfassungsreform seine Machtposition aus, startete eine beispiellose Verhaftungs- und Entlassungswelle. Hunderttausende gerieten ins Visier der Behörden, Zehntausende verloren ihre Arbeit oder kamen in Haft. Auf der Kolbstraße in Köln fragen wir nach, was die Menschen mit Wurzeln in der Türkei über die Verhaftung und Erdogans Politik denken. Die meisten wollen nicht mit uns sprechen. Einer der wenigen, die sich äußern, findet die Sorgen vor Verhaftung übertrieben.
6: Man denkt, Erdogan hat nichts anderes zu tun, außer seine Landsleute ins Gefängnis zu stecken. Das glaube ich halt weniger. Bestimmt hat er auch schlechte Seiten wie jeder.
4: Einen, der es glaubt, treffen wir nur wenige Meter weiter. Er heißt Onur, geflohen aus der Türkei. Die Behörden waren ihm wegen eines Postings bei Social Media auf den Fersen. In der Türkei reicht es schon eigentlich ein einfaches demokratisches Recht, einen kleinen regierungskritischen Kommentar in den sozialen Medien zu schreiben, um als Terrorist zu gelten. Und als solcher gilt Onur heute. Er kann nicht mehr in seine Heimat zurück, sagt er. Das berühmteste Beispiel für eine Verhaftung ist die Festnahme des Bürgermeisters von Istanbul, aussichtsreicher Gegenspieler Erdogans. Seit über einem Jahr in Haft, ohne Urteil. Bis heute gibt es Sorgen, auch Ängste, sich regierungskritisch zu äußern. Auch in der türkischen Community in Deutschland, berichtet der Leiter der türkischen Redaktion im WDR, Tuncay Özdamar.
7: Es gibt zahlreiche Beispiele, dass man hier in Deutschland irgendwas geliked hat auf Plattform X oder auf Facebook oder an einer Demo teilgenommen hat, dass man dann später auf dem Flughafen von Istanbul oder Ankara Probleme bekommen hat.
4: Und das wollen viele natürlich verhindern, um weiter Urlaub oder einen Familienbesuch machen zu können, einfach so, ohne Probleme. Auch 10 Jahre nach dem Putschversuch ist das politische Leben in der Türkei nicht zur Ruhe gekommen.
9: Bitte begeben Sie sich im betroffenen Bereich sofort in geschlossene Räume. So heißt es heute Abend in der Warn-App Nina in Gelsenkirchen. Auf dem Gelände einer Raffinerie des Unternehmens BP ist dort ein Feuer ausgebrochen. Es gibt wohl starke Rauchentwicklung. Mein Kollege Jörg Steinkamp ist vor Ort in Gelsenkirchen-Scholven. Jörg, was weißt du schon, was passiert ist?
8: Also nach unseren Informationen muss in einem Rohr eine sehr offensichtlich brennbare Flüssigkeit in Brand geraten sein. Wir gucken einmal rüber zur Raffinerie, die dort steht. Man sieht mittlerweile, wenn überhaupt, noch weißen Rauch. Wir haben aber Bilder von vor gut 1,5-2 Stunden. Da sah es wesentlich dramatischer aus. Also diese Flüssigkeit, wir vermuten, es wird irgendein Sprit, vermutlich Diesel gewesen sein, ist in Brand geraten. Und dann hat uns gerade die Polizei gesagt, musste man das Rohr vorne und hinten natürlich abschotten. Und der Rest, der in diesem Rohr drin war, musste dann abgebrannt werden. Und das hat zu dieser heftigen Rauch- und Feuerentwicklung geführt. Aktuell gibt es noch keine Informationen über Verletzte. Es ist ein bisschen schwierig, dass Informationen vom Werksgelände hier herunterkommen. Aber aktuell können wir sagen, sehr offensichtlich hat die Feuerwehr, die Werksfeuerwehr, die Situation unter Kontrolle. Aber über betroffene Personen können wir aktuell noch nichts sagen. Und die Nina-Warn-App, die sagt ja auch immer noch, Fenster und Türen geschlossen halten. Also deswegen sollte man sich auch daran halten.
9: Absolut, Sicherheit geht vor. Trotzdem ein kurzes Live-Update von Jörg Steinkamp aus Gelsenkirchen, wo es auf einem BP-Gelände wohl gebrannt hat. Danke dir für heute Abend.
0: Wer ab und zu einkaufen geht, den wird das jetzt nicht wirklich überraschen. Die Lebensmittelpreise steigen seit Jahren deutlich stärker als die allgemeine Inflation. Zwischen 2020 und 2025 um mehr als ein Drittel, plus 36,3%. Die allgemeine Preissteigerung betrug im gleichen Zeitraum nur 22%. Das geht alles aus einer Antwort der Bundesregierung auf eine Anfrage der Bundestagsfraktion Die Linke hervor. Als Konsequenz fordert Die Linke, die Gewinnmargen der Lebensmittelkonzerne zu begrenzen und die Mehrwertsteuer auf Grundnahrungsmittel zu streichen. Mehr Infos dazu gibt es auch heute Abend bei WDR aktuell um 21.45 Uhr. Und jetzt gibt es bei uns die Infos aus den Kurznachrichten.
10: Bei einer deutsch-niederländischen Razzia gegen Drogenlabore hat die Polizei 9 Verdächtige festgenommen. Hunderte Einsatzkräfte, darunter auch Spezialeinheiten, hätten unter anderem in Erkelenz und Niederkrüchten 10 Gebäude und Wohnungen durchsucht, so die Polizei. Die 9 Verdächtigen sollen Grundstoffe für die illegale Amphetaminherstellung im großen Stil beschafft und mehrere Drogenlabore betrieben haben. Weil er unter anderem einer Schülerin im Unterricht sexualisierte Gewalt angetan und sein eigenes Baby vergewaltigt hat, ist die Haftstrafe gegen einen Kölner Physiklehrer verlängert worden. Das Landgericht Köln hat mitgeteilt, dass er nun 5 Jahre und 3 Monate in Haft muss. Davor lautete das Urteil auf 3 Jahre und 10 Monate. Das hatte der Bundesgerichtshof nun korrigiert.
0: Und sie bewegt sich doch. Die Sanierung der Bonner Nordbrücke kommt in Gang. Heute begannen dort immerhin die Vorbereitungen zum Abriss der Vorbrücke. Seit dem Vormittag wird ein neuer Bauzaun unter der Brücke errichtet mit einer Länge von 2,5 Kilometern. Danach beginnen die eigentlichen Abrissarbeiten. Zunächst werden da Geländer, Schallschutzwände und so weiter entfernt. Abgerissen wird die marode Vorlandbrücke. Das ist das Autobahnstück, das zu der eigentlichen Nordbrücke hinführt. Laut Zeitplan dauert der Abriss bis Mitte November. Gleichzeitig soll eine Rampe für Fahrradfahrer und Fußgänger gebaut werden, damit die Nordbrücke noch in diesem Sommer wieder nutzen können. Mehr Nachrichten.
10: Gegen Insassen und Bedienstete der JVA Rheinbach im Rhein-Sieg-Kreis ist schon seit 2 Jahren ermittelt worden. Bereits 2024 habe es einen Anfangsverdacht gegeben, dass Mitarbeiter Drogen und Handys ins Gefängnis schmuggeln. Das hat das Justizministerium heute in einer Sondersitzung des Rechtsausschusses im Landtag mitgeteilt. Gestern hatte es eine Razzia in der JVA und in Wohnungen in NRW und Rheinland-Pfalz gegeben. 8 Mitarbeiter wurden suspendiert. Am Freitag trifft sich in Brühl Bundeskanzler Friedrich Merz mit dem französischen Staatspräsidenten Emmanuel Macron. Schon morgen wird es deshalb rund um das Schloss Augustusburg zeitweise zu Verkehrsbeeinträchtigungen und Sperrungen kommen. Anlass ist der deutsch-französische Ministerrat. Er tagt 2-mal im Jahr und koordiniert die deutsch-französische Zusammenarbeit auf höchster Ebene. Die Landesgartenschau in Neuss bleibt zur Halbzeit hinter den Erwartungen zurück. Bisher kamen rund 265.000 Besucher. Die Veranstalter sind mit den Zahlen trotzdem zufrieden. Die Hauptbesuchszeit bei Gartenschauen seien die Sommermonate und die kommenden Ferienwochen. Die Neusser Gartenschau erstreckt sich über 38 Hektar auf dem Gelände der früheren Pferderennbahn.
9: Aber es wird kühler, um es anzugucken. Sven Plöger, pünktlich zu den Sommerferien gehen die Temperaturen runter.
11: Ja, das stimmt. Aber ich kann mir trotzdem vorstellen, klar, wenn man jetzt jung ist und irgendwie Ferien hat, dann möchte man es warm oder heiß. Aber viele Menschen in Nordrhein-Westfalen werden sagen, wir hatten jetzt viel davon. Und Temperaturen runter heißt ja auch nicht gleich, dass es kalt wird, sondern eigentlich sogar ganz angenehme Sommertemperaturen gibt, wo man dann auch mal seine Wohnung wieder auslüften kann und wieder normale Temperaturen herrschen. Ich werbe dafür, die Abkühlung zu genießen, aber das muss jede und jeder für sich selbst entscheiden. Das sind die Temperaturabweichungen im Juli bisher. Also der Monat ist halb rum, heute ist der 15., quasi halb rum. Und was man sofort sieht, ist unterschiedliche Farben durch Deutschland. Nordrhein-Westfalen, gucken wir gleich drauf. Im Nordosten Deutschlands teilweise sogar leicht zu kalt im Vergleich zum langjährigen Mittel der Jahre 1991 bis 2020. Nach Südwesten teilweise über 5 Grad zu warm. Und Nordrhein-Westfalen hier so ein bisschen dazwischen, meistens bei 2 bis 3,5 Grad zu warm. Also das ist das, was die Wetterlage im Gesamten hergegeben hat. Und bei den Temperaturen, Schnapszahl, Weiler Swiss Lommersum. Wir haben einfach geschaut, dass da viele Buchstaben sind, dann wird es schön lesbar. 33,3 Grad und Arnsberg-Neheim hat 7,3 Grad in einer Nacht gehabt. Ganz schön kalt für Juli, da konnte man durchatmen. Rheinfelden noch gerade, höchster Juliwert 36,6 Grad in Baden-Württemberg. Jetzt gucken wir auf die Abkühlung und pünktlich zu den Sommerferien kommt sie. Düsseldorf morgen noch mal heiß, dann einiges an Gewittern und dann geht es hier runter um die 22 Grad. Was hier hinten passiert, hat noch Unsicherheiten. Da könnte es dann auch für Schülerinnen und Schüler wieder ein bisschen sommerlicher werden. Aber eben Temperaturrückgang kann genossen werden. Kommende Nacht alles ziemlich ruhig in Nordrhein-Westfalen. Die Temperaturen morgen früh bewegen sich meistens in einem Bereich so zwischen Hochtälern 12 Grad, alle anderen eher zwischen 15 und 18, also immer noch eine warme Luftmasse. Der morgige Vormittag präsentiert sich dann sehr sonnenreich in unserem Bundesland. Ein paar Wölkchen sind hier und da unterwegs. Nachmittags wird es dann so sein, dass vor allen Dingen hier im Eifelumfeld, im Sauerland und aber auch ganz im Norden, Münsterland rüber bis zum Wiehengebirge, ein paar Schauer und Gewitter möglich sind. Dazwischen ist es eher trocken und recht sonnig. Da wäre ein Gewitter dann doch eine seltene Erscheinung. Die Temperaturen dabei 28 bis 32 Grad, also noch mal sehr heiß, selbst ganz oben um die 24. Kalaasten und Langenberg, das sind dann solche Kandidaten. Der Wind aus östlicher bis nordöstlicher Richtung, Stärke 2 bis 3. Und jetzt die Aussichten. In Richtung Freitag noch mal eine Achtung von der Nacht her und dann auch am Freitag selber sind weiterziehend Richtung Ostwestfalen Lippe Schauer und Gewitter möglich. Danach klart es dann auf bis 27, 28 Grad schwül. Und dann kommt ein Samstag bei Maxima von 21 bis 25 Grad.
9: Das sind ja noch entspanntes Ferienwetter. Dankeschön, Sven Plöger.
0: Ich freue mich drauf. So ist das auf den Samstag mit den moderaten Temperaturen aus der heutigen Sicht. Jetzt gibt es für Sie natürlich wie immer Ihre Lokalzeit.
9: Haben Sie einen schönen Abend im WDR.
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14: Großer Rettungseinsatz auf dem Rhein, direkt an der Kölner Zoobrücke. Vom Ufer aus wird da ein Mann gesichtet, ein Schwimmer mitten im Wasser, sogar mitten in der Fahrrinne. Eine sehr gefährliche Situation. Doch als die Retter den Mann erreichen, erleben sie was Unglaubliches.
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14: Hallo und guten Abend, freue mich, dass Sie bei uns sind. So einen Einsatz erlebt man auch als Retter nicht alle Tage. Gestern Nachmittag auf dem Rhein. In Höhe der Zoobrücke, mitten im Wasser, wird ein Schwimmer gesichtet. Er löst einen Großeinsatz von Feuerwehr und Polizei aus. Mit dabei unter anderem 55 Einsatzkräfte, 15 Fahrzeuge, ein Rettungsboot und ein Rettungshubschrauber. Doch als die Retter den Schwimmer erreichen, gibt es eine große Überraschung. Der Mann lehnt jede Hilfe ab.
16: Sommer ist Hochzeit für die Einsatzkräfte der Kölner Feuerwehr. Allein im Juli mussten sie bereits 10-mal ausrücken, weil ein Mensch im Rhein gesichtet wurde. Im halben Jahr davor waren es 16 Einsätze. Doch das, was da gestern passiert ist, haben sie so noch nie erlebt.
17: Als wir am Rhein eingetroffen sind, waren wir eigentlich alle erstmal sehr froh, weil unser Rettungsboot war zu dem Zeitpunkt schon bei der Person. Und wir waren sehr sicher, dass wir jetzt jemanden lebend retten können aus dem Rhein. Und eine Minute später kam dann die Rückmeldung, dass die Person gar nicht gerettet werden möchte und vom Boot wegschwimmt.
16: Von der Zoobrücke bis hin zur Mülheimer Brücke geht die ungewöhnliche Verfolgungsjagd.
17: Man muss natürlich ein bisschen vorsichtig sein, dass man nicht mit dem Boot gegen den Kopf von dem Menschen im Wasser fährt. Deswegen war die Besatzung da zu Recht sehr, sehr vorsichtig. Und um den Menschen im Wasser dann letzten Endes zu fassen zu kriegen, musste dann ein Kollege von unserer Feuerwache 1, ein ausgebildeter Strömungsretter, ins Wasser gehen, ihm hinterher schwimmen und ihn dann in Richtung unseres Bootes ziehen.
16: Unterstützung gab es dabei von der Kölner Polizei, die zwischenzeitlich auch an Bord gegangen war.
17: Man muss sich ja vorstellen, dass da jetzt ein Mensch mitten in der Fahrrinne war. Das ist im Grunde genommen wie ein Spaziergang auf einer Autobahn. Die Berufsschifffahrt musste großflächig ausweichen und aufgrund des niedrigen Wasserstands haben die da auch kaum Platz für. Das war schon sehr, sehr komplex.
16: Per Funk warnt die Feuerwehr vorbeifahrende Schiffe. Einige parken außerplanmäßig am Rand, um sich und andere Schiffe nicht in Gefahr zu bringen. Die Einsatzkosten belaufen sich auf einen hohen vierstelligen Betrag. Die Stadt Köln prüft nun, ob der Mann die Kosten übernehmen muss und ob ein Bußgeld fällig wird. Schwimmen im Rhein ist in Köln verboten.
14: Ja, und warum der Mann da geschwommen ist, was ihn angetrieben hat, auch noch mitten in der Fahrrinne zu schwimmen, das ist bisher noch völlig unklar. Und bei uns geht's damit weiter. Bei einem schweren Unfall mit einem Traktor ist am Nachmittag ein 80-jähriger Autofahrer ums Leben gekommen. Er war auf der B477 zwischen Bergheim-Reith und Pulheim frontal mit dem Traktor zusammengestoßen.
18: Dabei wurde sein Fahrzeug unter den Traktor gedrückt. Die Feuerwehr Bergheim musste einen Spezialkran der Kölner Feuerwehr anfordern, um den Traktor zu heben. Trotzdem konnte der Mann zunächst nicht aus dem Fahrzeug geborgen werden. Der Wagen wurde durch das Gewicht des Traktors so stark zusammengedrückt, dass die Bergung nach Angaben eines Feuerwehrsprechers mehrere Stunden dauerte. Der genaue Unfallhergang ist noch unklar. Der Traktorfahrer erlitt einen Schock, ebenso eine Mutter und ihr kleines Kind, die den Unfall mit ansehen mussten.
14: Ein Kölner Physiklehrer bekommt eine verlängerte Gefängnisstrafe, weil er eine Schülerin im Unterricht sexuell missbraucht und seine einjährige Tochter vergewaltigt hat. Er muss jetzt für 5 Jahre und 3 Monate in Haft. Vorher lag die Strafe bei 3 Jahren und 10 Monaten. Der Bundesgerichtshof hat das Urteil des Kölner Landgerichts korrigiert. Und wir gehen jetzt an die Agger, eigentlich ein idyllisches Flüsschen bei uns im Bergischen. Aber vor einem Jahr gab es da eine böse Überraschung. Bei Engelskirchen waren nämlich hunderte Fische verendet, mutmaßlich, weil ein Wasserkraftwerk der Agger buchstäblich das Wasser abgedreht hat. Fische und andere Wassertiere landeten auf dem Trockenen und sind qualvoll erstickt. Seitdem ermittelt die Staatsanwaltschaft und Umweltschützer und Angler hatten gehofft, dass sowas nicht wieder vorkommt. Bis jetzt.
19: Einige Bereiche der Agger sind nur noch Rinnsale. Das wenige Wasser kommt hier aus einem Seitenbach. Der Betreiber des Wasserwerks lässt kein Wasser durch sein Stauwehr, sondern leitet den gesamten Fluss um durch sein Turbinenhaus. Wenn er jetzt auch hier sein Stauwehr hochzieht, fällt die Agger wieder trocken. Markus Klein von den Angelsportfreunden Engelskirchen fürchtet, dass es nur eine Frage der Zeit ist, bis hier wieder Fische verenden.
20: Hier könnte es jetzt theoretisch wieder zu derselben Situation kommen. Würde die Turbine jetzt hier gestoppt und würde hier kein Wasser mehr durchgehen, wäre in dem Moment wieder der gesamte Durchfluss unterbrochen.
19: Vor einem Jahr war genau das hier passiert. Die Agger fiel in Teilen trocken, Fische verendeten im Kies. Tod durch Ersticken, hundertfach. Der Betreiber des Wasserkraftwerks hatte der Agger komplett das Wasser abgedreht. Die Staatsanwaltschaft für Umweltstraftaten ermittelt gegen 2 Beschäftigte des Wasserkraftwerks, Ausgang offen. Die Bezirksregierung Köln hatte den Betrieb des Wasserkraftwerks zunächst gestoppt, dann aber Auflagen erlassen, die ein erneutes Fischsterben verhindern sollen. So darf der Betreiber die Wasserzufuhr in die Agger in den trockenen Monaten nicht mehr schlagartig unterbrechen. Im Frühjahr darf er den Wasserstand nur noch langsam um 10 cm pro Stunde senken.
20: Man sieht ja hier, wie flach die Agger hier ist. Die ist keine 15 cm tief an dieser Stelle. Und wenn es 10 cm in der Stunde abwärts geht, da kommen viele Fische nicht mit.
19: Die Angler fordern deshalb, dass der Kraftwerksbetreiber verpflichtet wird, immer eine bestimmte Wassermenge, ein sogenanntes Mindestwasser, durch das Flussbett der Agger fließen zu lassen. Sonst besteht die Gefahr, dass Fische auf dem Trockenen enden.
20: Wasser kommt, Wasser geht, ohne dass es irgendwie eine Kontrolle gibt, dass wir eine gewisse Mindestwasserführung eben haben, um den Fischen da ein Überleben zu ermöglichen.
19: Die Kölner Bezirksregierung schreibt auf Anfrage des WDR, sie könne dem Betreiber zurzeit nicht vorschreiben, immer eine bestimmte Wassermenge, also ein Mindestwasser in der Agger zu lassen. Zitat:
18: Das alte Wasserrecht zum Betrieb der Stauanlage Ohlgrünscheid sieht bislang keine Mindestwasserführung an der Stauanlage vor.
19: Bis heute darf der Betreiber des Wasserkraftwerks seine Stauwehre hochziehen und die Agger trockenlegen, solange er den Wasserstand allmählich absenkt. Aber die Bezirksregierung sucht nach eigenen Angaben Wege, um für die Agger eine Mindestwassermenge vorzuschreiben. Dieser Prozess dauert nun schon etwa 10 Jahre.
20: Und es passiert nichts. Und insofern, ja, Erwartungen natürlich ganz massiv verfehlt. Und wie gesagt, es ist deprimierend für alle, die das Gewässer hier lieben und denen das am Herzen liegt.
19: Wir haben den Betreiber des Wasserkraftwerks, die Auer Holding aus München, schriftlich gefragt, wie sie hier an der Agger künftig Fische vor Wassermangel schützen will. Eine Antwort haben wir bis heute nicht bekommen.
14: Jetzt sorgt sie schon seit 6 Wochen auch in Köln und drumherum für jede Menge Stau. Die Sperrung der Bonner Nordbrücke Bis da eine neue Brücke steht, wird es noch Jahre dauern. Aber alles soll so schnell wie möglich gehen. Und das, was seit heute passiert, macht ein bisschen Hoffnung. Heute begannen nämlich die Vorbereitungen für den Abriss. Bauzäune wurden aufgebaut. 6 Wochen nach der Sperrung für eine öffentliche Baustelle in Deutschland ist das regelrecht rasant.
1: Abrissbagger und Presslufthammer sorgen hier noch nicht für Lärm. Erstmal gehört das Feld den Gabelstaplern. Nach der provisorischen Absperrung bekommt die Nordbrücke jetzt einen richtigen Bauzaun. 2,5 Kilometer wird er lang. Es sind die Vorbereitungen, bevor die eigentlichen Abrissarbeiten starten. Bei jeder anderen Baustelle wäre das keine große Sache, aber bei der Nordbrücke zieht dieser Moment Interessierte an.
3: Man hat gehört, es soll losgehen mit dem Abriss. Und dann ist immer die Frage, sieht man dann auch wirklich was?
21: Also zumindest Baustelleneinrichtung scheint ja jetzt schon mal loszugehen.
22: Dann hoffentlich auch mit einem qualitativ hochwertigen Stahl und auch Zement. Nicht so wie bei dem maroden Ding.
1: Doch erstmal steht der Abriss der Vorlandbrücke bis voraussichtlich November an. Wenn alles nach Plan läuft, ist dann schon die Rampe fertig, mit der zumindest Fußgänger und Radfahrer die Nordbrücke wieder benutzen können.
14: Jetzt wieder nach Köln. Der Lärm am Brüsseler Platz sorgt seit Jahren immer wieder für Ärger bei den Menschen, die da wohnen. Jetzt muss die Stadt eine Strafe von 5.000 Euro zahlen. Das hat das Kölner Verwaltungsgericht festgelegt.
18: Die Stadt hat zwar mehrere Versuche unternommen, den Lärm zu reduzieren, aber erfolglos. 2 Anwohnern ist es nach wie vor zu laut. Sie hatten beim Verwaltungsgericht beantragt, das Zwangsgeld festzulegen. Schon zuvor hatte die Stadt versucht, ein generelles Verweilverbot auf dem Platz durchzusetzen. Das hatte das Gericht allerdings wegen der Unverhältnismäßigkeit untersagt. Stattdessen gibt es nun ein Alkoholverbot in dem Bereich. Was die Stadt jetzt für die verbleibenden Sommerwochen vorhat, um den Lärm zu reduzieren, ist nicht bekannt.
14: Schauen Sie mal, so oder so ähnlich sieht eine Heizung im 21. Jahrhundert aus, kennen Sie alle. Und gleich wissen Sie auch, wie eine Heizung in Köln vor mehr als 1000 Jahren ausgesehen hat. So ist das eben, wenn man in Köln irgendwo gräbt. In diesem Fall am Heumarkt, da soll ein Büro- und Geschäftshaus entstehen. Dafür wurde eine tiefe Baugrube ausgehoben. So tief, dass Bauarbeiter und Archäologen auf die Überreste einer uralten Heizungsanlage gestoßen sind.
24: 6 Meter unter dem Straßenniveau arbeiten die Archäologen in der Baugrube. Was sie ausgegraben haben, ist eine Heizung, gemauert aus Tuffsteinen.
25: 10. Jahrhundert, das ist derzeitige erste Einschätzung. Es wird sich noch zeigen, wie das mit der Datierung jetzt bei der weiteren Ausgrabung dann sich verfestigt. Solche Heizungsanlagen kennen wir in Köln eben nur 2. Und das ist jetzt die 2., die wir hier aufgedeckt haben. Die 1. war im Laurenzviertel, ist aber schon in den 80er Jahren gefunden worden.
24: Die Heizung zu finden ist besonders, sie damals zu bauen, mindestens genauso ein reicher Bauherr.
25: Der hatte Geld, genau. Das war schon ein erheblicher Luxus, den man sich hier leisten konnte, an der Stelle eben so eine Heizungsanlage zu bauen. Ja.
24: Dass in der Baugrube solche Funde möglich sind, hat mit der Lage des Grundstücks zu tun. Eine wahre Fundgrube für die Archäologen. Es ist ein alter Rheinarm. Nach und nach wurde Erde aufgeschüttet, um das Gelände trocken zu bekommen. Nicht nur die Heizungsanlage haben sie freigelegt, sondern auch einen aus Holzbohlen gebauten Keller, auch aus dem 10. Jahrhundert.
25: Das ist sozusagen der Jackpot hier an der Stelle. So eine Situation hier ausgraben zu dürfen, das ist wirklich was Besonderes. Das haben wir in Köln eben nur in diesen Bereichen. Bei der U-Bahn gab es da entsprechende Aufschlüsse schon, wo wir schon mal so einen Blick reinwerfen durften. Und wir können das jetzt weiter vervollständigen, das Bild, was wir hier im Bereich der ehemaligen Rinne haben.
24: Die Funde wurden freigelegt, jetzt dokumentiert und danach werden sie gut verpackt ins Depot gebracht. Die Holzbohlen zu erhalten allerdings ist sehr schwierig. Am Ort bleibt leider nichts, denn hier entsteht ein Tiefgeschoss.
25: Also Denkmalschutz bedeutet eigentlich Erhaltung von Bodendenkmälern. Das haben wir ja auch zum Teil auf dem Grundstück realisieren können. Teilweise das, was man nicht erhalten kann, muss aber eben durch eine archäologische Ausgrabung gesichert werden. Letztendlich auch eine Zerstörung, wenn man so will. Aber es ist eben kontrolliert und dokumentiert. Das heißt, wir haben alle Informationen, die in den archäologischen Befunden und Funden enthalten sind, sichern wir während der Ausgrabung.
24: Nochmal ein Blick von oben. Eine seltene Möglichkeit, ganz besonders seltene Funde an Ort und Stelle zu sehen.
14: Und jetzt heißt es bei uns raus aus dem Klassenzimmer und rein ins Abenteuer. Und was für eins. 92 Schülerinnen und Schüler vom Dietrich-Bonhoeffer-Gymnasium in Bergisch Gladbach haben jetzt Stundenplan und Klassenzimmer gegen 8 Tage in Wanderstiefeln oder im Paddelboot getauscht. Eine echte Herausforderung. Und genau darum geht's. Selbst klarkommen, Teamgeist und Mut beweisen und dabei am besten noch Spaß haben. Wir waren beim Start dabei und den Rest haben die Schülerinnen und Schüler selbst gefilmt.
2: Ganz allein auf sich gestellt. Keine Eltern dabei, kein Handy. 100 Euro darf jeder ausgeben für die einzige Aufgabe, stell dich deiner größten Herausforderung. Gruppe 1 hat sich die Panikpaddler genannt und ist auf der Lahn unterwegs. Gruppe 2 sind die Waldmeister. Ihre Herausforderung heißt Bauernhof-Hopping in Bayern. Und was aussieht wie ein wilder Abenteuerurlaub, ist tatsächlich Unterricht. Seit 2 Jahren gibt's am Dietrich-Bonhoeffer-Gymnasium das Projekt Herausforderung. Eine Woche vorher auf dem Schulhof, Tag des Aufbruchs. Große Rucksäcke, ein bisschen Aufregung im Gepäck und jede Menge Vorfreude.
4: Zudem auch noch einmal der Verhaltenskodex. Den haben die Kinder ja alle unterschrieben.
2: Für die Neunklässler beginnt heute keine Klassenfahrt, sondern ihre ganz persönliche 8-Tage-Challenge.
5: Oh mein Gott, eine Wasserflasche, ja, eine Trinkflasche von Bayer Leverkusen.
6: Ach, das sind unsere Dingsfeuerzeuge. Die Walkie-Talkies und das Radio. Dass die ja nicht nass werden.
5: Ey, das Radio ist halt wirklich wichtig.
6: Das brauchen, ne, wir wirklich.
5: Ja. Hier stehen diese Schilder drin, wo man raus, ja, muss. Ne? Und Schleusen und sowas.
6: Ah ja, Schleusen. Ja. Lolla, das ist unser Startpunkt. Das ist spannend. Heute Morgen war schon aufregend, all die Boote zu packen und alles. Ja. Ist eine erste große Tour. Bisschen Anspannung auch, dass alles klappt und alles.
5: Das war auch komisch heute Morgen, irgendwie so aus der Tür zu gehen und dann kein Handy in der Hosentasche zu haben. Das fühlt sich halt schon so total komisch an.
2: Nur ein Smartphone pro Gruppe ist erlaubt und das trägt ausschließlich die Begleitperson. Benutzt werden darf es nur im Notfall.
7: Was ist ein Notfall? Wenn ihr verloren geht, wenn ihr navigieren müsst, wenn ihr Fahrpläne braucht, wenn ihr wen anrufen müsst von euren Unterkünften.
2: Dass das Ganze funktioniert, ist kein Zufall. Ein halbes Jahr lang haben sich die Jugendlichen vorbereitet, Unterkünfte gesucht, Preise verhandelt, Routen geplant, ein Budget aufgestellt. Unterstützt wurden sie dabei von Lehrerin Nadja Mumme.
7: Ich bin super, super aufgeregt. Für uns ist es auch immer eine große Herausforderung, weil wir ja so die Fäden für alles in der Hand haben. Ne? Für die Schüler, die Gruppen, die Trainings, die Eltern. Aber wir sind voll positiv heute und es hat alles geklappt.
2: Und dann geht's auch schon los in die Herausforderung. Die Waldmeister fahren heute Abend noch mit dem ICE Richtung Bayern. Für die Paddler geht's heute noch aufs Boot.
8: Für mich ist die Herausforderung, 7 Tage in einem fremden Umfeld zu sein. Und ja, wir haben das geplant, aber es kann immer was schief gehen.
26: Ich glaube auch, das Laufen und das Arbeiten wird auf dem Bauernhof. Und ich glaube, das wird meine Herausforderung.
27: 7 Tage ohne Schule, aber auch mit meinen besten Freunden. Und das wird besonders. Und ich werde es auf jeden Fall in 10 Jahren mich daran erinnern.
28: Leute, wie lange müssen wir noch fahren? 2 Kilometer. 21.14 Uhr. Let's go!
29: Ich koche das Wasser mit den Nudeln drin, ist aber vorher ist es uns da 3-mal umgekippt.
30: Aber wir leben noch.
31: Was war anstrengend?
30: Das Wandern und die Hitze und den Zugkriegen. Aber auch mit Schlafmangel hat alles funktioniert.
14: Ja, gerade haben wir sie noch im Film gesehen. Jetzt ist sie hier bei mir. Pia Vater, 15 Jahre alt, aus Bergisch Gladbach. Hallo Pia.
32: Hi.
14: In dem Film sahst du so aus, als hättest du Spaß gehabt. Wie war diese Reise?
32: Ja, also ich hatte auf jeden Fall richtig doll Spaß. Und es war einfach eine richtig tolle Reise. Und ich habe ganz viel Erfahrung gesammelt. Und mit meinen Freunden war einfach auch super.
14: Lass uns kurz über diese Versuchsanordnung sprechen. Ihr wart ja in unterschiedlichen Gruppen unterwegs. Wie viele Leute waren in den Gruppen? Und wart ihr wirklich alleine unterwegs oder hat jemand auf euch aufgepasst?
32: Also wir waren zwischen 3 und 8 Leuten immer in der Gruppe. Und wir hatten einen Companion dabei, heißt eine volljährige Person, die halt darauf aufgepasst hat, dass wir halt uns nicht verletzen oder so. Aber die durfte halt nichts sagen, falls wir uns verlaufen oder so, muss sie einfach hinterherlaufen.
14: Ihr hattet ja ein ziemlich knappes Budget. Ich glaube 100 Euro für die ganze Woche, also weniger als 15 Euro pro Nacht und Person. Wie habt ihr das gemacht? Also ein Hotel kann man sich dafür nicht leisten. Wo habt ihr übernachtet?
32: Wir haben Bauernhöfe angeschrieben und gefragt, ob wir dafür kostenlos schlafen und arbeiten dürfen. Und die haben auch direkt zugesagt.
14: Okay. Arbeiten musstet ihr dann auch auf diesen Bauernhöfen?
32: Ja, auf dem ersten Bauernhof, das war so ein bisschen blöd, weil da konnten wir dann nicht arbeiten. Aber dann sind wir zum See gegangen und haben da ein Floß gebaut. Das war dann unsere Herausforderung für 2 Tage. Und auf dem anderen Hof haben wir dann gearbeitet. Da haben wir dann ein Gänsegehege gebaut und auch die Gänse umgetrieben. Und auch immer die Futterrouten sind wir mitgegangen.
14: Was war die größte Herausforderung in dieser Woche?
32: Also die größte Herausforderung war wahrscheinlich das Wandern, weil wir sind bei der 2. Etappe 23 Kilometer gelaufen mit dem ganzen Gepäck auf dem Rücken. Und das war schon sehr krass. Aber auch tatsächlich das eine Woche ohne Handy sein war auch eine größere Herausforderung, als ich dachte.
14: Und wie war es mit dem Schlafmangel? Hast du eben auch im Film gesagt, das viel zum Schlafen seid ihr nicht gekommen.
32: Also es war halt so, dass wir abends haben wir halt noch viel mit den Freunden, mit unseren als Gruppe geredet. Und morgens sind wir dann halt auch immer relativ früh aufgestanden. Und es war halt einfach sehr aufregend. Und wir sind nicht alle wirklich zum Schlafen gekommen. Und es ist einfach so passiert.
14: Heimweh?
32: Nee, bei mir nicht. Aber ich glaube, bei anderen aus meiner Gruppe schon.
14: Würdest du es nochmal machen? Hat sich diese Reise gelohnt?
32: Also ich würde es zu 100% nochmal machen. Und diese Reise hat sich so doll gelohnt, ja.
14: Warum?
32: Also ich habe einfach Erfahrung fürs Leben gesammelt. Wir haben unseren Teamgeist gestärkt. Und es war einfach eine so schöne Reise. Es war es einfach wert.
14: Du wirst es nie vergessen?
32: Ich werde es niemals vergessen, nein.
14: Sagt Pia Vater aus Bergisch Gladbach nach einer aufregenden Reise. Und ich wünsche dir jetzt ganz, ganz schöne Ferien.
32: Danke.
14: Danke, dass du da warst. Danke, gerne. Pia. Ja, und bei uns geht's damit weiter. Und es passt zu den Ferien. Lange Schlangen vor den Sicherheitskontrollen. Mit den neuen Scannern am Köln-Bonner Flughafen sollte genau das eigentlich nicht mehr passieren. Heute Morgen gab es aber schon wieder lange Wartezeiten von bis zu 40 Minuten.
18: Nach WDR-Informationen funktionierten 6 der insgesamt 11 Scanneranlagen nicht. Laut Flughafen wurden die Geräte am Morgen abgeschaltet, um dort zusätzliche Sicherungen einzubauen. Sie sollen verhindern, dass es wieder zu elektrischen Pannen an den Kontrollstellen kommt. Gestern hatte ein Stromausfall die Scanneranlagen zeitweise komplett lahmgelegt. Ebenfalls gestern hatte der Flughafen überhaupt erstmals seine neuen Scanneranlagen der Öffentlichkeit präsentiert.

0: Wochenende ist ja ein sehr dehnbarer Begriff. Für viele geht es erst am Samstag los. Aber natürlich können Sie in Köln das Wochenende auch schon viel früher einläuten. Zum Beispiel mit einem guten Glas Wein.
1: Ob rot, weiß oder rosé, zum ersten Mal gibt's den Weinmarkt am Kölner Rheinufer. Er lädt ein zum Probieren und Genießen. Die Winzer zeigen, was man aus Trauben keltern kann. Auch Traubensäfte und Cocktails mit Wein sind im Angebot. Der Weinmarkt am Skate Plaza startet am Donnerstag um 13 Uhr und geht bis 26. Juli. Der Eintritt ist frei. Ein Ausflug ins Bergische ist immer ein Tipp fürs Wochenende. Verbinden Sie ihn doch mal mit einem Besuch im Drehorgelmuseum in Marienheide. Dort erwartet Sie am Sonntag um 11 Uhr eine Führung durch die Ausstellung mit musikalischen Spielzeugen aus alter Zeit, mit selten gezeigten Kuriositäten. Der Eintritt kostet 6,50 Euro für Kinder und 10,50 Euro für Erwachsene. Bitte vorher telefonisch anmelden. Bringen Sie Ihre Picknickdecke mit, machen Sie sich's gemütlich auf der Wiese im Park des Kölner Stadtgartens und hören Sie, was die Hörspielwiese zu bieten hat. Das dreitägige Open-Air-Festival bietet Hörspiele für Groß und Klein, Live-Musik und ein Familienprogramm.
2: Steig ein! Steig ein!
1: Los geht's am Freitag um 17 Uhr, Samstag und Sonntag um 10:45. Zuhören kostet nix. Ein großes Abenteuer für die ganze Familie. Das verspricht das Märchenwaldfest in Altenberg seinen Besuchern. An den Märchenstationen gibt es kleine Rätsel und Bewegungsaufgaben oder Bastelmöglichkeiten. Dazu einen Märchenparcours, Zauberkünstler und Hüpfburg. Der Eintritt kostet für Kinder 10,90 Euro, für Erwachsene 1 Euro mehr. Das Märchenwaldfest steigt am Samstag und am Sonntag jeweils von 10 bis 18 Uhr. Musik zum Zuhören und auch zum Tanzen. Das verspricht die Kölner Band Tofte. Gehen Sie mit auf die Reise in die Welt der Klezmermusik. Tofte spielt am Freitag um 20 Uhr im King Georg in der Sudermannstraße. Tickets gibt's ab 18 Euro.
0: Ja, und in Brühl ist auch was los. Da trifft sich am Freitag Bundeskanzler Friedrich Merz mit dem französischen Staatspräsidenten Emmanuel Macron. Anlass ist der deutsch-französische Ministerrat. Der tagt zweimal im Jahr und koordiniert die deutsch-französische Zusammenarbeit auf höchster Ebene. Die Polizei bereitet sich auf einen größeren Einsatz vor.
3: Schon morgen wird es deshalb rund um das Schloss Augustusburg zeitweise zu Verkehrsbeeinträchtigungen und Sperrungen kommen. Auch der Zugang zum Schlossgelände und zu Teilen des Schlossparks wird zeitweise nur eingeschränkt möglich sein. Der Bahnhof Brühl sowie die Radstation sind von den Einschränkungen nicht betroffen. Die Polizei weist darauf hin, dass

0: genug für die Rest der WM.
1: Ein kurzer Technikcheck. Am Abend soll auch der Fansong des King's Head Pub hier gespielt werden, inklusive KI-Musikvideo.
0: England, England, England, England, in every chromosome.
1: Baked Beans wird's heute nicht geben, nur zur Deko. Wenn der Pub dann voll ist und das Spiel läuft, sieht's hier so aus. Die Hoffnung auf den WM-Titel ist groß. Das Ziel fürs Halbfinale klar.
0: Ich hoffe, dass wir eine gute Leistung gegen Argentinien haben, vorbeikommen und dass die Spanien von uns ein bisschen Angst hat.
1: Ob England oder Argentinien, auch im Bergischen fiebern die Fans mit.
2: So, und jetzt müssen wir natürlich auch auf die andere Seite gucken. Auch Argentinien möchte seinen Platz im Finale. Und wir gucken nach Buenos Aires, der Fußballhauptstadt. Denn mittendrin ist gerade die Wuppertalerin Nicole Nau mit ihrem argentinischen Mann Luis Pereira. Die beiden leiten da eine der angesagtesten argentinischen Tango-Companies. Und Sie sind jetzt live zugeschaltet im Argentinien-Trikot, wie ich sehe. War das Zufall, dass Sie dieses Fußballfest heute erwischen oder hatten Sie es geplant?
3: Na, ganz für den Fußball geplant haben wir es nicht. Es ist Zufall, weil wir sind gerade hier, um die große Show vorzubereiten, die dann im Februar auf Tournee geht. Wir sind aber wirklich froh, die WM hier zu erleben. Das ist ein Erlebnis in Argentinien Fußball.
2: Das ist bestimmt ganz, ganz anders als hier im Bergischen. Beschreiben Sie mal, jetzt ist bei Ihnen ja 12 Uhr mittags. Wie ist denn da jetzt im Moment die Stimmung? Was erwarten Sie für den Abend?
4: Hola, aquí el ambiente es muy festivo, con muchos nervios. Es un país muy futbolero.
3: Er sagt, das Ambiente ist sehr festlich, mit vielen Nerven und es ist einfach eine Fußballnation.
2: Woran merken Sie das? Woran kann man das so festmachen, wenn man das mal vergleicht damit, wie hier im Bergischen die WM gefeiert wird?
3: Also die Schule wurde heute schon mal abgesagt. Die Kinder gehen gar nicht erst zur Schule. Die haben frei, damit sie Fußball üben können. Die ganzen Häuser sind dekoriert, die Autos sind dekoriert. Die Menschen feuern jetzt schon auf der Straße an. Und ich glaube, was auch wichtig ist, bei uns ist Fußball im Bergischen eine Freizeitangelegenheit. Und in Argentinien ist Fußball Identität. Ist Identidad.
2: Klasse. Ja, vielen Dank. Toll, dass Sie uns das kurz erzählt haben. Es ist technisch ein bisschen schwierig zu verstehen. Ich wünsche Ihnen ein wunderbares Fußballfest, feierlich und friedlich. Liebe Grüße nach Buenos Aires.
3: Ganz herzlichen Dank.
4: Vielen Dank. Tschüss.
2: Ja, und das Gespräch haben wir vor der Sendung aufgezeichnet. Vielleicht sind Ihnen die warmen Klamotten aufgefallen. Ich habe extra nachgefragt. In Buenos Aires sind heute 12 Grad. Da ist Winter. Während wir hier den Sommer genießen, mit ganz eindeutigen Sommerbesuchern. Gucken Sie mal, wie schön hier dieses Foto von Petra Giese aus Wuppertal. Eine Libelle heute bei ihr im Garten auf der Terrasse. Gucken wir aufs Wetter. In der Nacht ist es und bleibt es trocken, sternenklar und wieder ziemlich kühl mit 17 bis 14 Grad. Der Wind, der so gut tut, der wird ein bisschen schwächer. Morgen starten wir dann wieder mit viel Sonne, blauem Himmel und erst so am Nachmittag, da bilden sich dann lockere Quellwolken und ganz, ganz selten kann dann mal hier oder da ein Schauer oder ein Gewitter vorbeikommen. Die meisten von uns werden aber trocken durch diesen Donnerstag gehen. Bei heißen 28 bis 31 Grad. Und wenn wir ganz schnell auf die Aussage, das war sehr schnell, es bleibt so, wie es ist, heiß und trocken. Und nach der Tagesschau geht's hier mit dem Pickup nach Polen. Wir werden Camper. Ihnen noch einen schönen Abend, machen Sie es gut. Tschö.
5: Anna und Stefan sind stolze Besitzer eines Pickups mit Wohnkabine.
6: Für mich ist es ein kleines Raumwunder.
5: Mit ihrem Traum auf 4 Rädern beginnt ein neues Abenteuer.
6: Man kann machen, was man will, man ist frei. Es ist

0: toll.
1: Mit ihrem Pickup namens Rüdiger geht's auf die erste Campertour in Annas Geburtsland Polen. Hier ist das Camperleben manchmal speziell.
2: Ich raff das jetzt erst, dass das für das Klo ist. Ich hab gedacht, das wäre für Abwasser.
1: Wir werden Camper. Gleich nach der Tagesschau.

0: Eine besondere Reise durch Polen. Anna und Stefan wollen Camper werden und die Ostseeküste erkunden.
1: Dzień dobry.
2: Dzień dobry.
0: Eines wird sofort klar. Die Neucamper müssen noch viel lernen.
2: Alter, willst du mich verarschen?
1: Weißt du, wie peinlich das ist, dass wir zum Blödsinn einen Stecker in der Steckdose zu packen?
2: Also, dass man jetzt unbedingt nach Polen fahren muss, wusste ich vorher nicht. Aber ich denke mal, ich hoffe mal, wird alles besser belehrt.
0: Anna ist in Polen geboren. Mit ihren Eltern kam sie als Elfjährige nach Deutschland.
2: Ja, Prost. Na
3: zdrowie.
4: Na zdrowie.
1: Ja, wir wollten einen Deutschen in Familie.
2: Ich wollte gerade sagen, das ist bestimmt das Schlechteste, was euch passieren kann. So ein Horst aus Duisburg oder so.
1: Ja, ich weiß auch echt nicht, wie das passieren konnte.
0: Die Hafenstadt Danzig. Schon beim Besuch der Metropole in Pommern wird eines klar.
2: Also lädt halt ein zum bitte noch mal hinfahren. Zu viele Eindrücke auf einmal für einen Tag.
0: Auf polnischen Campingplätzen entdeckt das Paar einige Besonderheiten.
2: Ich raff das jetzt erst, dass das für das Klo ist. Ich hab gedacht, das wäre für Abwasser.
1: In Polen ist
2: vieles noch anders.
0: Stefan hat viel über die deutsch-polnische Geschichte gelesen. Manche Orte überraschen aber auch ihn.
5: Also ich kann es mir in Deutschland nicht so vorstellen, dass man das so aufziehen würde.
0: Die polnische Ostseeküste, 100 Meter breite Strände.
1: Jetzt habe ich Urlaub, würde ich sagen.
2: Jo.
1: Jetzt habe ich Urlaub. Ja, der Strand ist super.
2: Super, super sauber, super fein.
0: Geht für Anna ein Kindheitstraum in Erfüllung? Bernsteine aus der Ostsee?
6: Das ist schon mal richtig.
1: Man muss Glück haben, sagt er. Und man muss halt ins Wasser.
2: Ja, ich merke das schon, ist super. Geil, Alter.
0: Und dann gibt es noch die Tücken, mit denen das Paar im neuen Reisemobil kämpfen muss.
2: Mein Schatz, ne? Jetzt hast du ja eine Heizung, ne? Ich wusste nicht, dass da noch ein Schalter ist. Ich habe keine Ahnung. Entschuldigung.
0: Mit dem Pickup durch Polen. Eine Abenteuerreise mit überraschenden Erlebnissen und Entdeckungen. Horstmar im Münsterland. Hier wohnen Anna und Stefan. Die Vertriebsmanagerin und der Labortechniker haben schon den halben Globus gesehen, von überall Magnete mitgebracht. Aber jetzt haben sie ein neues Ziel.
1: In Europa gibt es so viele schöne Ecken, die man noch nicht gesehen hat, weil man sich eben darauf fokussiert hat, dass man ja, weit wegkommt.
2: Sind wir dann halt auf die Idee gekommen mit der Route da durch Polen, weil ich in Polen generell auch noch nie Urlaub gemacht habe. Ne? Und Anna kann ein bisschen Polnisch, also das ist auch ganz praktisch.
1: Ganz kleines bisschen.
2: Ganz kleines bisschen.
0: Anna wurde in Gliwice in Oberschlesien geboren. 1990 zog sie mit ihren Eltern erst nach Trier und dann nach Duisburg.
1: Wir haben auch immer Urlaub in Polen gemacht, weil man konnte ja nirgendwo hin. Aber es gibt halt so viele Orte, die ich selbst noch nicht kenne. Ja. Und von daher ist, ist es ein Teil Europas, den wir einfach jetzt mitentdecken.
2: Aber dass man jetzt unbedingt nach Polen fahren muss, wusste ich vorher nicht. Aber ich denke mal, ich hoffe mal, wird eines Besseren belehrt.
0: Wilde Natur. Historische Städte und immer noch günstige Preise. Polen ist bei deutschen Touristen als Urlaubsland sehr beliebt. 2022 erkundeten fast 3 Millionen Deutsche Polen. Unter Campern gilt das Land immer noch als Geheimtipp, trotz der vielen traumhaften Plätze.
2: Also ich habe schon Erfahrung mit Campen gehabt, aber das ist jetzt schon... Ich lasse mich nicht älter machen, als ich bin, aber so locker 28 Jahre her.
0: Anna hat keine Camping-Erfahrung, lässt sich aber gerne auf das Abenteuer ein.
1: Da ist es halt schön, mit dem eigenen Bett zu reisen. Das ist schon Luxus, dass man quasi in seinem eigenen schläft und weiß, was man hat.
0: Campen, ja, aber wie? Mit Wohnmobil, Wohnwagen oder mit einem Van oder ganz anders?
1: Und dann waren wir auf der Messe und haben ganz viele tolle Sachen gesehen. Und dann sind wir an diesen Wohnkabinen vorbei und sind da rein und haben gesagt, boah,
2: super.
1: Das ist ja geil.
0: Stefan und Anna haben sich für 35.000 Euro einen Pickup gekauft. Nicht billig, aber super praktisch. Im Urlaub nutzen sie ihn mit Wohnkabine, sonst als normalen Wagen.
3: die Idee war dann halt, okay, sparst du dir ein ganzes Auto. Steuerversicherung, sparst eine Menge Geld im Jahr. Ja, muss halt nur immer drauf und runter gemacht werden, die Kabine. Und das wird spannend, sagen wir es mal so.
0: Heute ist ein großer Tag. Stefan und Anna können ihren Camper abholen in Nordhessen. Es gibt nicht viele Wohnkabinenhändler in Deutschland.
4: Also ich bin mega aufgeregt.
2: Ja, ich bin so fokussiert aufs Autofahren gewesen. Also ich bin
4: zum Glück.
2: Jetzt fängt's an, langsam, dass ich nervös werde.
6: So, da steht das gute Stück.
4: Sie ist da.
0: Die Huckepackhäuschen sieht man auf Deutschlandstraßen noch eher selten. Sie gehören aber im Campingbereich zu einem stark wachsenden Markt. Im deutschsprachigen Raum gibt es knapp ein Dutzend Wohnkabinenhersteller. Die Preisspanne ist groß, zwischen 17.000 und über 80.000 Euro, je nach Ausstattung.
4: Ach, können wir rein?
6: Selbstverständlich könnt ihr reingehen.
2: Unbedingt.
6: Bitteschön.
0: Ein erster Blick in die Kabine. 8 Quadratmeter Wohnfläche.
2: Schön, oder?
0: Und genügend Stauraum.
2: Ja, schon viel, ne? Schön.
4: Ja, dafür, dass du dir Sorgen gemacht hast, dass das nicht alles reinpasst? Ich glaube, das passt schon.
6: Geh du doch ruhig in dein Badezimmer.
4: Ich gehe mal ins Bad. Mit Schuhen, das mache ich sonst nicht.
6: Wenn du das wegdrehst, kann man das Waschbecken hochklappen und dann an dem Band verriegeln.
4: Sehr cool. Und das ist auch die Dusche?
6: Das ist auch die Dusche, ja. Das ziehe ich dann raus.
4: Okay. Cool.
0: Fast 59.000 Euro hat das Paar für ihr Urlaubsgefährt bezahlt. Aber sie haben sich auch ein paar Extras gegönnt. Solarpaneele, eine Markise und eine Außendusche.
4: Für mich ist es ein kleines Raumwunder. Das finde ich wirklich total cool. Dass man auch nebeneinander laufen kann und sich nicht auf die Füße tritt. Und wenn einer kocht, der andere trotzdem noch aufs Klo gehen kann.
0: Viel Platz ist nicht für eine lange Reise zu zweit.
4: Wir kennen uns jetzt seit 25 Jahren. Wir haben so einiges mittlerweile durchgemacht.
2: Ja.
4: Nein, das ist genug Platz. Und wir wissen mittlerweile auch, wenn wir uns aus dem Weg gehen müssen, dass aber so oft kommt das eigentlich nicht vor.
2: Nein.
4: Nur manchmal.
2: Ja.
0: Es wird spannend. Stefan ist die Nervosität anzumerken. Zum ersten Mal wird er die Wohnkabine auf den Pickup setzen. Auch für erfahrene Camper nicht einfach.
2: Beste Teil kommt noch.
4: Oh, ich weiß. Da beneide ich dich auch wirklich nicht drum.
2: Da.
4: Oh, nee. Das ist echt ein Albtraum.
0: Händler Markus Hoffmann kann nur noch heute beim Einweisen helfen.
6: Du musst weiter nach links.
4: Links ist da.
6: Jetzt genau so, gerade zurück.
4: Gerade zurück, warte. Du bist noch nicht gerade. Du musst stoppen. Ja, jetzt müsste gerade sein.
2: Ganz komisches Gefühl. Ich habe noch nie so rückwärts eingepackt. Das ist wirklich Millimeterarbeit.
4: Wir kriegen das nie wieder hin.
2: Was, sicher?
4: Die bleibt jetzt für immer da drauf.
2: Nein.
0: 45 Minuten vergehen, bis Fahrzeug und Kabine endlich vereint sind.
4: Hast du gut gemacht.
2: Wir haben es geschafft. Ja, endlich. So, endlich raus und ja, jetzt kann es losgehen. Ne?
4: Ich kann es mir immer noch nicht vorstellen.
2: Doch. Doch, auf jeden Fall.
0: In 2 Tagen wollen sie starten. Zu ihrer ersten gemeinsamen Campingtour. Eine Woche, 2000 Kilometer durch Polen. Anna und Stefans Route führt entlang der Ostseeküste zu endlosen Sandstränden. Mit einem Abstecher in die Kaschubische Schweiz. Eine idyllische, kaum entdeckte Seenlandschaft. Anna freut sich, dass Stefan endlich mal Danzig sieht. Eine einmalige Stadt mit der größten Backsteinkirche der Welt. Und dann wollen die beiden noch fast bis zur russischen Grenze reisen. Auf die Halbinsel Frische Nehrung. Ihr Traum, dort Bernsteine fischen und die Robben ganz nah erleben.
4: Kann losgehen.
2: Ja.

0: Dann ab.
1: An.
2: Über 600 Kilometer liegen auf der ersten Etappe von Horstmar nach Lubmin-Wietze vor Anna und Stefan. Und dort hat Anna ein sehr persönliches Ziel. Hinter der polnischen Grenze bei Frankfurt-Oder wartet ihr Vater Tadeusz schon auf sie. Vor ein paar Jahren hat er sich inmitten der Libuser Seenplatte ein Ferienhaus gebaut. Zu ihrem Vater hat Anna ein sehr enges Verhältnis und besucht ihn regelmäßig. Ihr Vater und seine neue Lebensgefährtin bereiten polnische Spezialitäten für das Wiedersehen vor. Es gibt Pierogi und Bigos und davon sehr viel. Nach 7 Stunden Fahrt endlich am Ziel.
1: Cześć, Tadeusz. Cześć, kochana.
3: Cześć.
1: Ima?
2: Als Vorspeise gibt es Graupensuppe mit Hühnermagen.
1: Das ist meine allerliebste Lieblingssuppe.
2: Anna kennt die Suppe noch aus Kindheitstagen. Danach Bigos, ein deftiger Krauteintopf mit allerlei Fleisch- und Wurstsorten.
0: Ja, Prost, ne?
4: Na zdrowie.
1: Dziękujemy bardzo.
0: Dankeschön. Danke fürs leckere Essen. Sieht bis jetzt super aus.
4: Ich hab gekocht und Papa sagte, der ist irgendwie arm. Das ist zu wenig Fleisch.
0: Zu wenig Fleisch, ne? Ja, war klar. Ist genug Fleisch drin, danke. Alles gut.
2: Fleisch ist halt wichtig in der polnischen Küche. Beim Essen sprechen sie über die Reiseroute. Die Ortsnamen sind für beide eine Herausforderung.
1: Das ist immer mein Problem. Ich kenne die ganzen deutschen Namen nicht. Und Stefan erzählt mir dann irgendwas und sagt, fahren wir nach
0: Danzig.
4: Danzig, Elbing.
0: Ja, Gdańsk, Entschuldigung.
1: Ich bin dann immer völlig verloren und ich weiß nicht, wo er hin will.
2: Anna und ihr Vater Tadeusz stammen aus Gliwice, dem ehemaligen Gleiwitz. Es ist lange her, dass Annas Vater Fotos aus ihrer Kindheit rausgesucht hat.
1: Oh, das ist so schön.
5: Schön, ne?
1: Mama und Papa.
0: Wo?
1: In den frühen 90ern. Biersdorf.
0: Nein, vor der Kreissparkasse.
1: Aber das ist so schön. Das ist echt das schönste Foto überhaupt von euch beiden.
2: Anna war gerade 17 Jahre alt, als ihre Mutter an Krebs starb.
1: Es ist ja mittlerweile 26 Jahre her, dass Mama gestorben ist. Und klar, es ist immer komisch, aber diese schwere Trauer, die ist nicht mehr da. Das waren ja schöne Zeiten, das waren tolle Zeiten. Und es ist einfach mit Freude verbunden, zu sehen, wie glücklich wir waren eigentlich.
0: Unglückliche Menschen sehen anders aus. Das stimmt. Also.
4: Ja, du hast deine Mutter mit 18 verloren.
6: Mit 17.
4: Mit 17. Ich mit meiner mit 22. Also das auch ganz früh, man, deswegen verstehe ich die
1: es
4: Anna.
1: Es ist immer zu früh.
4: Was heißt
1: es? Es ist immer zu früh. Hm.
4: Ist, ja, klar.
1: Aber okay. Papa hat alles gemacht, damit es mir gut geht. Bleib. Wir sind halt ein Team.
5: Ja.
4: Ja. Ihr wart ja noch zu zweit, ne?
1: Ja, ja, und wir sind halt das beste Team.
2: Ein Jahr später verlieben sich Anna und Stefan ineinander. Annas Familie ist anfangs nicht begeistert.
0: Ja, wie so ein ungewolltes Kind, ne? Oder? Nein.
1: Ja, wir wollten nie einen Deutschen in der Familie
0: haben. Ich wollte gerade sagen, das ist bestimmt das Schlechteste, was euch passieren könnte. So ein Horst aus Duisburg oder so quasi.
1: Ja, ich weiß auch echt nicht, wie das passieren konnte.
2: Aber Tadeusz hat seinen Schwiegersohn längst ins Herz geschlossen.
1: Papa freut sich meistens, dass wir hier sind. Das
5: ja, ich weiß. Ist aber kurz, aber
0: schön.
5: Ich freue mich.
2: Anna und Stefan wollen weiter, aber nicht ohne Proviant. Bigos, Pierogi und ganz viele Würste. Die Polentour kann beginnen.
1: Ich glaube, wir müssen bis zum Ende des Urlaubs nicht einkaufen. Das ist ja, ja okay.
4: Aber ich hoffe, es wird euch schmecken.
1: Du hast es gekocht. Wie soll es nicht schmecken? Das ist ja mega. Das ist wirklich cool. Dankeschön.
2: Was nicht unbedingt in den Kühlschrank muss, versucht Stefan im Bodenfach zu verstauen.
0: Fleisch, Fleisch und Fleisch. Ist ja hier nicht bei Vegetariern.
2: Ihr Ziel, ein Campingplatz an der Ostsee in Uska.
0: So ein bisschen Restrisiko, aber das ist ja immer so, wenn du einen Campingplatz ansteuerst, oh, hoffentlich ist der gut genug. Aber ich sag mal so, du bist mit einem ja, so
1: gut ausgestatteten Camper dabei.
0: Das ist jetzt nicht so, dass ich jetzt hier unbedingt irgendeine Hütte gemietet habe oder so, wo man denkt, oh, hoffentlich sind die Bettlaken auch sauber quasi. Weil, hast du deinen eigenen dabei? Die sind sauber.
1: Kann ich bestätigen. Ihr feiert heute gut.
0: Danke.
3: Ich danke.
0: Voilà.
6: Schön, Majufka.
4: Schön, Majufka.
0: Ja. Wie immer.
1: Dadurch.
0: Danke auch, für alles.
4: Oh, komm, Kleine.
2: Es ist eine entspannte Fahrt für das Paar, die gerade mal 4 Stunden dauert. Seit über 150 Jahren gehört Uska, das alte Stolpmünde, zu den beliebtesten Heilbädern an der polnischen Ostseeküste. Stefan und Annas Campingplatz ist nur 5 Fahrminuten vom Meer entfernt. Die Lage schon mal gut. Und auch der Preis. Die beiden zahlen 15 Euro für 2 Personen und ein Fahrzeug. In Deutschland kostet es im Schnitt fast das Doppelte.
1: Dzień dobry.
0: Dzień dobry.
1: Słyszałam, że już jesteśmy zameldowani.
7: Tak. Już przedstawiono.
1: Już przedstawiono, to tak. Super.
7: To nie ma znaczenia, może bliżej po prostu łazienek sobie stanę.
1: A łazienki są z tej strony?
7: Trzeci budyneczek od recepcji, czyli lepiej po prostu wzdłuż, to nawet naprzeciwko łazieneczek pani stanie.
1: A to super. Dziękuję pani bardzo.
0: Dziękuję, bardzo.
1: Dann gucken wir eben mal, ob wir ein schönes Plätzchen finden.
0: Weiter unten jetzt, ne? Also Richtung da rein, ne?
1: Genau.
0: Okay.
1: Genau.
0: Ach, ich habe verstanden, dass da vorne die Sanitäranlagen sind, das, was Anna gerade sagte. Und das Einzige, was ich noch verstanden habe, ist, wie der kürzeste Weg zum Strand ist. So, den Rest muss Anna mir gleich erklären.
2: Und eine weitere Herausforderung wartet auf Neucamper Stefan. Einparken mit Wohnkabine.
0: So, ne?
1: Ja, so quasi in die Richtung.
0: Also jetzt geradeaus.
1: Ja,
0: das war's,
1: genau.
0: Ne? So, ne?
1: Stopp. Ich würde erst gucken, ob der gerade ist.
0: Das ist gerade.
1: Augenmaß ist immer.
0: Es ist gerader wie vorher.
2: Ein Stromanschluss ist direkt auf der Parzelle.
1: So.
0: Hä?
1: An.
0: Ja, vielleicht. Nein, ist an. Passt schon. Ist gut.
2: Ob der Platz auch gut ist? Aufbruch zum Campingplatz-Check. Es gibt 50 Stellplätze. Viele sind noch leer. Für Camper mit Zelt gibt es extra eine Outdoor-Küche. Mit Herd und Ofen.
0: Ja, ernsthaft? Wirklich, oder?
2: Die sanitären Anlagen sind vor allem funktional.
1: Ist jetzt nicht der pure Luxus, aber es sieht sauber aus. Das passt schon.
0: Rustikal, aber sauber. Also genau richtig.
2: Eine Sache ist aber doch befremdlich.
0: Ich raff das jetzt erst, dass das für das Klo ist. Ich hab gedacht, das wäre für Abwasser.
1: Nein.
0: Ich Idiot. Witze, Schem. Ich dachte, das wäre Abwasser,
1: das steht
0: für Grauwasser.
1: Auch da noch mal.
0: Ja, hab ich nicht verstanden. Nein, dann mache ich kein Klo rein. Nein.
1: Nein, es ist ja Chemie. Also, das möchte ich doch nicht einfach in den Gulli kippen.
0: Nein.
1: Aber gut, in Polen ist.
0: Ich dachte, das wäre für Grauwasser, weil das normaler Gulli ist. Deswegen.
1: Ja.
2: 15 Minuten vom Platz entfernt beginnt die Promenade von Uska und der 8 Kilometer lange weiße Sandstrand.
1: Jetzt habe ich Urlaub, würde ich sagen.
0: Jo.
1: Jetzt habe ich Urlaub.
2: Der Strand ist sehr breit, bis zu 100 Meter an manchen Stellen. Die Ostsee ist eher rau. Der Wind bläst ordentlich. Anna war schon als Kind fasziniert vom honiggelben Bernstein, den man mit etwas Glück an den Stränden finden kann.
1: Ich habe noch nie was gefunden. Das wäre natürlich ein Highlight, wenn man das schaffen würde. Aber ich glaube, das ist ganz schön tricky.
2: Wird Anna tatsächlich noch Bernsteine im Meer finden? Auf jeden Fall soll keine Chance ungenutzt bleiben. Stefan hat eine Tour mit einem Fischer geplant.
1: Der Ort ist wunderschön. Das ist, also ich finde es zumindest wirklich
0: mega
1: toll.
0: Guck dir mal den Strand an. Der ist wohl super. Super sauber, super fein. Also hat sich gelohnt, der Weg hierhin.
2: Am Abend. Es ist frisch. Stefan und Anna haben ein Problem. Die Heizung in ihrem neuen Camper springt nicht an.
1: Und an der Heizung funktioniert der Reset-Knopf nicht.
0: Nein. Und jetzt haben wir auch schon den Hauptschalter ein-, zweimal komplett ein- und ausgemacht.
2: Ein Problem kommt leider selten allein.
0: Ja, ja. Und dann, da dachte ich, ich mache das mal die Heizung mit unserem hier, mit so einem kleinen Elektroheizlüfter an. Aber irgendwie haben wir jetzt auch keinen Strom. Ja, alles andere ist top.
2: Zum Glück haben sie Solarzellen auf dem Dach. Die reichen immerhin für die Beleuchtung und den Kühlschrank.
0: Müssen wir uns halt gegenseitig warm halten. Also es gibt Schlimmeres im Leben. Also von daher, ich sehe das ein bisschen entspannter als Anna.
1: Oh,
0: Anna,
1: mich nervt das. Oh.
0: Ja, weil halt so dieses typische, wenn ich was kaufe, dann muss es auch funktionieren. Ne?
2: Aber irgendwo muss der Fehler doch liegen. Vielleicht ist es die falsche Steckdose?
0: Ist nix, ne?
1: Nope.
0: Er ist drin. Ist nix, ne?
1: Nö. Weißt du, wie peinlich das ist, dass wir zu blöd sind, einen Stecker in der Steckdose zu fangen?
0: Ja. Ich kriege das schon hin. Eigentlich müsste ich mir jetzt ein Bier aufmachen, aber das mache ich gleich.
2: Anna wird selbst aktiv und holt Hilfe bei der Rezeption.
1: Dobry wieczór. Przepraszam panią bardzo, ale czy jest potrzebny jakiś specjalny adapter albo coś takiego? Sie haben Adapter im Zweifel zur Verfügung, wir könnten es vielleicht testen.
0: Das meinst du, das funktioniert?
1: Das weiß ich nicht.
0: Wir werden sehen, ne? Aber diesen Sachen anders, ist egal. Komm, ist egal. Ich bin kein Elektriker, ist mir egal.
1: Das hat wahrscheinlich auch nicht geholfen, ne?
0: Mhm. Ich weiß es nicht.
1: Was ist damit?
2: Es ist spät geworden. Stefan und Anna versuchen inzwischen seit anderthalb Stunden, die externe Stromversorgung zu aktivieren.
0: Was ist das denn hier?
1: Aber wenn du sagst, was ist das denn hier? Werd ich nervös.
0: Alter, willst du mich verarschen?
2: Und dann entdeckt Stefan den entscheidenden Schalter und stellt von Solar auf Netzbetrieb um.
0: Aber das heißt, wir haben jetzt Strom, oder bin ich doof?
1: Ja, das heißt, jetzt, wir haben jetzt Strom. Was hast du gemacht?
0: Ich habe einen Schalter gefunden.
1: Du hast einen Schalter gefunden? Ja, herzlichen Glückwunsch.
0: Ja.
2: Endlich kann der Abend gemütlich ausklingen.
0: Mein Schatz, ne? Jetzt hast du ja eine Heizung, ne? Ich wusste nicht, dass da noch ein Schalter ist, den ich immer, keine Ahnung. Entschuldigung.
1: Du hast echt Glück, dass ich dich wirklich sehr, sehr, sehr, sehr lieb habe.
0: Warte. Egal. Auf den ersten Abend.
1: Auf den ersten
0: Abend. Wir haben eine Heizung. Prost.
1: Ich wollte ja glämpfen, nicht campen. Aber gut. Es
0: kannst
1: sind
0: du doch.
1: Startschwierigkeiten. Es sind ich bin sicher, das wird jetzt nur noch heißt das dann bergauf oder bergab?
0: Bergab.
1: Wie man es sieht. Oder?
2: Ein neuer Morgen und neue Pläne. Noch schnell den Wagenstartler machen und dann geht es auch schon weiter. Heute zu einem historischen Ort. Denn Stefan interessiert sich sehr für Geschichte.
0: Jo, ich freue mich erstmal am meisten auf den Bunker. Wo wir jetzt hinfahren. Also das würde ich unheimlich gerne sehen. Und dann bin ich echt mal gespannt, auch die ganze Führung mit allen Nummern und auch die Ausstellung.
2: Die Bunkeranlage aus dem Zweiten Weltkrieg liegt 5 Kilometer vom Campingplatz entfernt, versteckt in den Dünen.
0: Ich freue mich.
1: Ich auch.
0: Anna freut sich schon. Entschuldigung. Tag 2 ist super. Fängt jetzt schon gut an.
2: Die militärische Anlage wurde 1942 mitten im Zweiten Weltkrieg gebaut. Über 70 Jahre war sie der Öffentlichkeit nicht bekannt. Für 3 Euro Eintritt kann man dort heute erleben, wie der Alltag im Bunker aussah. Mit Erbsensuppe und Komparsen in Uniform.
0: Also ich kann es mir in Deutschland nicht so vorstellen, dass man das so aufziehen würde. Allein schon, dass sie halt alle mit Uniformen rumlaufen, die Mitarbeiter hier und so. Und das ist schon ganz anders.
1: Das ist ja Geschichte, das gehört dazu. Und nur dadurch lernen wir, dass wir es eigentlich nicht mehr wollen. Und das ist ja aktueller als je zuvor.
2: Marcin Barnowski ist Experte auf dem Gebiet der Militärgeschichte und leitet die Anlage.
3: Herzlich willkommen. Wie geht's?
6: Gut, super.
3: Ich lade ein für eine Wanderung durch die alte Anlage, militärische Anlage, die jetzt friedlichen Zwecken dient.
1: Sehr gut. Das haben wir lieber.
3: Ja.
2: Die Geschützanlage diente zur Verteidigung der Hafenstadt des ehemaligen Stolpmünde.

0: 50 deutsche Soldaten sollten hier im Zweiten Weltkrieg Schutz vor Luftangriffen finden.
1: Ja, diese Britzen sind ziemlich eng.
2: Die Koje war niemals kalt, immer warm. Und da sind noch die Haken für dieses zweite Segment. Also normalerweise 12 Schlafplätze gab es hier in diesem Raum.
3: Okay.
4: Oh, krass. Super interessant, also ganz ehrlich, also das ist schon so eine Faszination von man will weggucken, aber man guckt trotzdem hin. Ne?
5: Bei der Laterne wollen wir stehen, wie ein
0: der Krieg, die deutsch-polnische Geschichte. Für Anna und Stefan war das in ihrer 26-jährigen Beziehung nie ein Thema.
3: Für uns ist es ganz normal. Wir sind Europäer, würde ich sagen. Also ich fühle mich. Ja, wenn ich bin Polin, ich bin aber auch Deutsche. Ich habe in Polen 11 Jahre lang gelebt, über 30 Jahre in Deutschland mittlerweile.
4: Bester Freund war Pole damals schon, Entschuldigung. Oder wie auch immer. Und ja, wie gesagt, das war halt immer sehr multinational in deiner Klasse halt. Ne? Also schon eher so ein Drittel, also wo es nicht so war, sag ich mal so. Aber nie ein Problem gehabt.
0: Der Nachmittag und das nächste Ziel. 100 Kilometer weiter im Osten liegt die Kaschubische Schweiz. Eine dünn besiedelte, hügelige Wald- und Seenlandschaft.
6: Das ist doch keine Straße, was ist das hier allein? Ohne irgendwelche Platten dahin getackert.
0: Stefan hat im Internet einen Campingplatz gefunden, der direkt am Klotnosee liegt. 110 Stellplätze verteilen sich auf mehrere Ebenen. Und jeder Platz mit Seeblick. Für Nicht-Camper gibt es 7 komfortable Hütten.
3: Wow. Also gegen so eine Dusche hätte ich jetzt auch nichts. Das ist echt süß.
0: Die Hütte kostet von Anfang Juni bis Ende August 65 Euro pro Nacht und bietet 30 Quadratmeter.
4: Nö. Nö. Nö. Nee, dann lieber campen. Nö.
3: Nein, es ist mega schön hier. Aber ich bin trotzdem froh, dass wir uns für die Variante Rüdiger entschieden haben.
4: Definitiv.
0: Rüdiger. Wie so viele Camper haben Anna und Stefan ihrem Auto einen Namen gegeben.
4: Und dann ist das schon ziemlich geil, wenn du auf den Campingplatz hinkommst, 2 Minuten brauchst zum Aufbauen, Bier auf, Stuhl raus, das war's. Und dann hier direkt Sonnenaussicht. Also das ist unbezahlbar. Also genauso stelle ich mir Camping vor.
3: Jetzt ist Urlaub.
4: Grenzt schon an romantisch, wa?
3: Oh.
4: Nein. Ja, nur ein bisschen.
3: Nach 26 Jahren romantisch?
4: Ein bisschen.
3: Cheers.
0: Auch als sie sich zum ersten Mal begegnet sind, fühlte sich das wenig romantisch an. Ihre Freundin fand Stefan süß und Anna sollte sich den Kerl mal genauer angucken.
3: Und ich habe mir den angeschaut und habe gedacht,
4: geht gar nicht.
3: Geht gar nicht. Also, was willst du von dem denn?
0: Schon wenige Tage nach dem kuriosen Start hatten sich die beiden dann plötzlich ineinander verliebt. Und 7 Jahre später folgte der Hochzeitsantrag in einem Urlaub auf Teneriffa, auf dem höchsten Berg Spaniens.
3: Wir waren am Flughafen und Stefan sagte, hier, nimm noch mal meinen Rucksack, ich gehe mal aufs Klo. Und ich habe gedacht, oh, da guck ich mal, vielleicht hat er Kaugummis drin und habe den Ring gefunden.
4: Super Versteck, findet keiner.
3: Hab dann aber nichts gesagt, weil ich dachte, ach, scheiße.
4: Tu mal überrascht. Ja, danke.
3: Und dann, das war das erste oder zweite Abendessen und wir haben schön eine Flasche Wein getrunken.
4: Ja.
3: Und wir erzählen uns sonst immer alles. Und ich sagte, oh, tut mir echt leid, aber ich habe den Ring gefunden. Ja.
4: Ja, und dann habe ich einen Antrag gemacht.
0: Nach 18 Jahren Ehe jetzt der erste Campingurlaub. Mit viel Zeit für Nähe und Zweisamkeit. Die Kaschubische Schweiz hat mehr als 250 Seen. Ein ideales Revier für Wassersportler. Campingbesitzer Wladowski hat nebenbei auch einen Bootsverleih.
7: Kann man viele machen. Oder Sport, Wassersport, Wintersport. Kann man auch Skifahren. Und deshalb, ich sage das, hier ist die Schönste, was gibt.
0: Dennoch ist er als Camper auch gerne mal in ganz Europa unterwegs.
7: Ich habe eine 7 Wochen Reise gemacht nach Spanien. Ne? Fast 8000 Kilometer bis nach Gibraltar.
3: Ja.
7: Ne? War auch eine schöne Reise. Aber im Herbst machen wir in Türkei.
3: Ja.
0: Stefan zieht's jetzt aufs Wasser. Anna eher weniger.
7: Ich sage das. Der See ist sehr tief, bis 40 Meter tief.
4: Nein, nein.
7: Aufpassen.
4: 40 Zentimeter.
3: 40 Zentimeter, ist klar.
0: Anna hat großen Respekt vor dem Wasser.
3: Ich bin als Kind zweimal fast ertrunken. Und ja, seitdem habe ich sehr ungern den Kopf unter Wasser.
4: Okay?
3: Nö.
4: Ja, langsam, perfekt. Guck mal. Also ich finde das super von ihr. Also das ist schon sehr mutig.
3: Ja, und, so bin ich.
4: Ja, aber da wird nichts passieren. Anna hat eine Schwimmweste an. Da passiert nichts. Nein, ist mega geil. Ich weiß gar nicht, wie ich das alles gut machen soll.
0: Es ist windig, das Wasser aufgewühlt, die Wellen größer als erwartet.
3: Stefan, das war nicht lustig. Kannst du dich bitte nicht bewegen? Ich gebe dir gleich Stimmung mit der Paddel. Das ist nicht lustig, mein Freund. Wenn das Wasser nicht wäre, schon.
4: Ich find's super geil.
0: Und es wird noch besser. Vom Klotnosee führen kleine Kanäle in 20 weitere Seen.
3: Wir gucken einfach mal, was es so Schönes gibt. Und wenn du sagst, darauf hast du so gar keine Lust, dann
4: wir erst recht dahin. Ja, danke schön. Gar nicht nass oder so. Nein. Egal.
8: Alle nass.
4: Das macht nichts.
8: Hast du gepinkelt?
4: Natürlich habe ich gepinkelt. Die ganze Zeit vor Angst.
8: Oh je.
3: Aber das Gute ist, wir haben ja einen Camper. Das heißt, wir können uns jetzt locker umziehen.
4: Richtig. Neue Hose anziehen.
3: Ja, weitermachen. Komplett neu.
4: Das ist nicht schlimm.
0: Und dann geht's weiter nach Danzig.
3: Dziękujemy bardzo.
4: Bye.
0: Gdańsk, Annas Lieblingsstadt. Vor 2 Jahren war sie das letzte Mal in der Hafenstadt an der Ostseeküste und freut sich mal wieder, durch die wunderbar restaurierte Altstadt zu schlendern. Gdańsk ist eine der schönsten Städte Polens und gehört für Deutsche zu den Lieblingsreisezielen in Polen. Der Campingplatz kostet mit 20 Euro für 2 Personen und einen Wagen pro Nacht ein bisschen mehr als der polnische Durchschnitt von 15 Euro. Dafür liegt er aber zentral. Mit der Straßenbahn dauert es nur 20 Minuten ins Zentrum.
3: 69 für uns?
4: 69.
3: Alles klar.
0: 100 Stellplätze für Wohnmobile und Wohnwagen gibt es hier.
4: Das ist, glaube ich, der erste Campingplatz, der nicht ganz so rustikal ist. Ich glaube, das haben wir jetzt dann auch mal verdient.
3: Und wieso, der heute Morgen war aber gar nicht
4: lustig. Nein, nichts Negatives, aber das ist hier, sieht ein bisschen organisierter alles aus und so. Ein bisschen so, ne? Hier hast du deine Parzelle und, ne?
0: Nur 5 Minuten brauchen Anna und Stefan zu Fuß bis zum feinen, über 4 Kilometer langen Sandstrand.
4: Das ist so ein Strand, wie ich den mag, ne? Hier geht ja keiner auf die
3: Nüsse. Naja,
4: Nüsse. Das ist eigentlich ganz cool.
3: Hey, es ist ein großer Strand, es ist echt schön.
4: Ja, ganz
3: und ich glaube, du kannst ein ganzes Stück laufen.
4: Ja, richtig.
0: Die tolle Lage des Platzes hat sich auch bei deutschen Campern herumgesprochen. Peter und Silke aus Bottrop sind mit ihrer Dackeldame gerade angekommen.
9: Guten Abend.
3: Guten Abend.
9: Eine Aufsitzkabine, das sieht man auch selten, ne?
3: Ja, nee, haben wir ganz frisch. Gerade mal seit 3 Tagen damit unterwegs.
9: Ja, toll.
3: Wollt ihr mal reingucken?
9: Ja, gerne.
3: Ja,
9: gerne.
3: Geht ruhig rein.
9: Mit Schuhe oder ohne Schuhe?
3: Ja, mit Schuhe natürlich.
9: Ja.
3: Ach, total toll. Schön.
9: Und da ist sogar eine Nachtzelle.
3: Ja.
9: Wow.
3: Ach, super. Alles da.
9: Und ja. Wird das Becken wird hochgeklappt?
3: Ja, genau.
9: Prima.
3: Ja.
9: Und was macht ihr mit der Kabine zu Hause?
3: Wir haben eine Unterstellmöglichkeit. Die wird abgesetzt auf Paletten.
9: Mhm.
3: Und dann kommt sie zu Freunden. Das, so.
9: Und dann nutzt ihr
3: den Pickup
9: tatsächlich genau. Auch als Auto.
3: Genau.
9: Super.
0: Ein leidenschaftliches Camperpaar. Wie es weitergeht, entscheiden die beiden meist spontan.
9: Wir haben von Anfang an gesagt, wir planen nichts.
3: Ja.
9: Ne, alles geht, nichts muss.
3: Und, ja, aber ist das nicht cool? Ist das nicht das Geile am Camperleben? Dass man
9: natürlich
3: sagt so.
9: Man kann, heute war es klar, Wetter wird schlecht, also haben wir einen Reisetag eingelegt.
3: Ja.
9: Und boah, jetzt scheint die Sonne wieder, es war kalt, aber was soll's.
0: Seit 10 Jahren reisen die beiden im Wohnmobil. Sie wollen weiter nach Masuren, an den Geburtsort von Silkes Mutter.
10: Ich wollte jetzt einfach mal sehen, wo sie herkommt. Tatsächlich. Also ich war noch nie in Polen. Ich habe auch nie Polnisch gelernt. Meine Mutter hat nie Polnisch mit mir gesprochen. Aber ich wollte halt mal gucken, wo sie geboren ist und aufgewachsen ist. Die kommt aus einem kleinen Dorf in der Nähe von Marienburg. Da habe ich so eine grobe Beschreibung bekommen von der alten Tante. Und dann hoffen wir mal, dass wir das finden.
0: Bettys Herrchen Peter ist zum ersten Mal in Polen.
9: Die Erfahrungen sind bisher wirklich gut. Sehr nette Menschen, traumhafte Gegenden, tolle Strände. Also wir haben noch nie so schöne Ostseestrände gesehen. Ja. Also es ist wirklich toll.
0: Mit der Straßenbahn wollen die beiden jetzt in die Danziger Innenstadt. Einfach nur durch die Gassen spazieren und sich treiben lassen. Auf festem Boden.
3: Nein, wir fahren nicht Bötchen, vergiss es.
0: Die Mariengasse hat es Anna besonders angetan. Die gilt mit ihren Kaufmannshäusern aus dem 16. Jahrhundert als eine der schönsten Straßen in Danzig. Anna ist vor allem von den Bernsteingeschäften fasziniert.
3: Boah, das ist aber ein Traum. Oh, guck mal, die Ringe.
0: War das jetzt ein versteckter Hinweis für Stefan?
4: Ganz ehrlich, ich lege gerade eh daneben. Also wenn ich jetzt, entweder das ist zu groß, zu klein, zu goldig. Also ich weiß, dass Anna zum Beispiel keinen Goldschmuck eigentlich mag.
3: Auch wenn wir uns ewig kennen, trifft Stefan beim Schmuck mein Geschmack eigentlich nicht so.
0: Anna liebt alle schönen Dinge. Kunst, Kultur. In Danzig will sie unbedingt auf die Marienkirche. Und unbedingt mit Stefan, obwohl der nicht ganz schwindelfrei ist.
3: Da musst du jetzt hoch.
4: Ja, guck mal, wenn du schon Kajak fährst, dann muss ich da wohl anscheinend.
3: Dann?
4: Ja, komm.
0: Im Turm der weltweit größten Backsteinkirche wartet ein steiler Anstieg.
4: Wir haben die Hälfte?
3: Nein.
4: Leck mich doch an der Füße.
0: Nach 15 Minuten und 800 Stufen dann dieser Blick über die Danziger Bucht.
3: Ja, die Aussicht, die ist es schon wert.
4: Ja, muss jetzt aber auch nicht sehr lange hier oben bleiben, wenn es geht, bitte.
3: Doch, doch, wir haben noch nicht alles gesehen.
4: Okay, okay.
3: Wie lange waren wir oben im Kajak? Waren wir 1,5 Stunden?
4: Der Freund, mein Pfosten, oder so ähnlich.
3: Der Freund, mein Pfosten. Ist ein Kreuz, übrigens.
4: Oh, Scheiße, okay, Entschuldigung.
3: Es kann nichts passieren.
4: Ist das ein Blitzableiter? Nein.
3: Mit Gottes Beistand.
0: Unten wartet die Belohnung. Polnisches Hefegebäck mit Quarkfüllung, für das Stefan auch schon schwärmt. Ein Genuss für nur 1 Euro. Und auch sonst schwärmt Stefan von Danzig. Die Stadt ist nicht nur wunderschön, sondern auch günstig. Ein Restaurantbesuch kostet gut 1/3 weniger als in Deutschland. Die Hotelübernachtung liegt im Schnitt bei 75 Euro.
4: Also lädt halt ein zum bitte noch mal hinfahren. Zu viele Eindrücke auf einmal für einen Tag, aber wenn man sich damit beschäftigt, glaube ein ganzes Wochenende kann man ganz gut verbringen hier. Ja. Und anscheinend auch lecker essen.
3: Ja.
4: Für einen schmalen Geldbeutel. Danke. Super. Echt toll.
0: Anna

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0: Tak?
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1: Nie ma rzeki.
0: To dobrze. No mamy szczęście, że jeszcze coś się dla nas znajdzie.
1: No nie, będzie.
0: Dziękuję bardzo. Wir fahren jetzt hinter dem jungen Mann her. Im Fahrrad führte uns zu dem besten Platz am Platz.
2: Sehenswürdigkeiten hier?
0: Platz am Platz.
2: Sehr gut.
3: 60 Stellplätze in einem schattigen Kiefernwäldchen mit Elektroanschlüssen, Outdoor-Küche und sauberen Sanitäranlagen. 400 Meter vom Strand entfernt. Beste Bedingungen zum Entspannen. Aber davor wartet auf Stefan noch eine Aufgabe.
0: Ja, ich glaube, es wäre soweit. Das Klo gluckert so gefährlich.
2: Das Ding ist voll. Ich glaube, es will geleert werden. Na gut, ich freue mich.
0: Wir haben gesagt, wenn wir campen, dann machst du das Klo sauber. Nicht umkippen. Als hättest du nie was anderes gemacht.
2: Ja, ja.
3: Die sanitären Einrichtungen auf dem Platz sind alt, aber sauber. Eine Übernachtung kostet hier 15 Euro für zwei Erwachsene und ein Fahrzeug.
2: Bestimmt die Hälfte billiger wie zu Hause. Und ja, das ist schon lohnenswert dann, finde ich. Und ganz ehrlich, solche Campingplätze hast du in Deutschland ja auch. Es ist jetzt nicht so, dass du hier überall 5-Sterne-Campingplätze hast. Aber das ist völlig in Ordnung. Also Preis-Leistung ist top, ja.
3: Davon hatte Anna schon immer geträumt. Bernsteinfischen in der Ostsee. Bei Fischer Andrzej haben die beiden dafür extra eine Tour gebucht.
0: Also,
2: das ist vom Boden, ne?
0: Ja, also du sammelst den ganzen Müll auf mit den ganzen Stöckchen und was so alles drin schwimmt. Und dazwischen ist der Bernstein. Und das ist halt die Arbeit.
3: Privatbernsteine zu sammeln ist in Polen an Stränden und dem flachen Ufer erlaubt. Jeder darf mitnehmen, was er dort findet.
0: Ich hab Wasser in den Schuhen, aber ich hab einen Bär. Guck mal, ich hab zwei.
2: Das ist doch geil. Ich hab auch ganz viel Wasser in meinen Schuhen. Ja, super. Du machst das und ich sammel ein. Ich finde das eine super Idee.
3: Abhängig von Größe und Farbe schwanken die Preise für Bernstein zwischen einem und 20 Euro pro Gramm. Je größer, desto teurer. Und am besten honigfarben.
2: Weißt du, wie ich fischen würde? Das so machen und dann. Oh, jetzt bin ich richtig nass.
0: Ja, ich auch. Oh, wie cool.
4: Nie, to trzeba, wystarczy wejść do wody i poszukać trochę, mieć szczęście, tak, to trzeba mieć szczęście.
0: Man muss Glück haben, sagt er, und man muss halt ins Wasser.
2: Ja, ich merke das schon, das ist super. Ne? Ja, geil, Alter.

0: Der letzte Tag. Heute wollen Anna und Stefan unbedingt noch Kegelrobben und Seehunde sehen.
1: Dzień dobry.
2: Dzień dobry. Zawcześnie czy za późno?
0: Bogusław ist seit fast 30 Jahren Fischer. Er war heute schon um 3 Uhr morgens draußen auf dem Meer und weiß, wo die Robben warten. Vor 50 Jahren waren die Tiere fast ausgestorben. Heute gibt es wieder fast 30.000 Kegelrobben in der Ostsee.
2: Das habe ich noch nie gesehen.
0: Die beiden sind erstaunt, wie groß die Tiere sind. Bis zu 2,50 Meter lang und 300 Kilo schwer.
2: Das ist echt Wahnsinn. Das habe ich nicht erwartet. Ich habe nicht erwartet, dass es so viele sind. Ich habe nicht erwartet, dass die auf einmal hier direkt vom Boot auftauchen. Das ist echt mega cool.
0: Anna und Stefan waren zum ersten Mal gemeinsam in einem Camper unterwegs und würden das jederzeit wiederholen. Eine Woche konnte Anna Stefan Polen zeigen, ihr Geburtsland, von dem Stefan nun genauso begeistert ist wie sie.
1: Also erwartet habe ich nicht, dass es so schön wird. Nee, überhaupt nicht. Also man macht sich schon Gedanken, aber so schön

0: Hätte ich nicht gedacht. Auch so von der Natur her und alles. Das ist wirklich toll.
1: Annas erster Campingversuch war ein voller Erfolg.
2: Ja, ich kann mir vorstellen, jetzt dauerhaft so Urlaub zu machen, weil man sieht so viel, man erlebt so viel, man ist jeden Tag woanders, man kann sich alles anschauen, man kann machen, was man will, man ist frei, es ist toll.
1: Britta und Andreas wagen ein neues Campingabenteuer. Einen Roadtrip bis nach Apulien.
3: Wir machen halt eine große Reise.
4: Los geht's!
1: 2000 Kilometer mit einem großen Camper auf engen Straßen. Da läuft nicht immer alles nach Plan.
5: Guck mal bitte.
4: Fahr mal vorsichtig weiter.
1: In Neapel herrscht Verkehrschaos. Da hilft nur die Seitenstraße.
6: Also im Moment geht es eigentlich noch ums blanke Überleben.
1: Original italienische Küche. Für Britta wird Andreas zum Koch.
3: Das wird spannend. Ich möchte nur Zuschauerin sein.
6: Lass mich hier nicht so hängen. Pass auf. Wenn du mich hängen lässt, mache ich das ganze Jahr, jeden Abend, immer das Gleiche.
1: Auf den Campingplätzen des Südens ticken die Uhren anders.
3: Das sieht schon nicht so einfach aus, Andreas, ne?
6: Also wenn man sehr spät auf den Campingplatz kommt, ist das so wie in der Bäckerei.
1: Eine Campingtour durch Bella Italia. Mit überraschenden Begegnungen und Entdeckungen.
4: Das übertrifft noch meine Vorstellung.
1: Von Dorsten bis nach Apulien. Ein aufregender Campingtrip für Britta und Andreas. Heute geht's los. Andreas Werner und Britta Hofmeister machen ihren Wohnauflieger startklar für die große Reise. Mit ihrem Hund Toni wollen sie in den Urlaub aufbrechen.
4: Der Vorteil bei diesem Auflieger ist es einfach auch, du kannst unheimlich viele Sachen mitnehmen. Viel mehr, als du brauchst.
1: Seit 11 Jahren sind die Zahnärztin und der Psychiater ein Paar. Vor 2 Jahren haben sie ihre mobile Ferienwohnung gekauft. Nun wagen sie ihre weiteste Reise. Es geht nach Apulien.
6: Ich kenne Italien, Norditalien, Gardasee vom Surfen seit 80er Jahren. Und jetzt haben wir uns überlegt, wir wollen einfach mal weiter runter, weil ich gehört habe, auch über Freunde, sei sehr, sehr schön da, wunderschön.
1: Britta hat die Reise geplant. Ihr Ziel ist die Küstenstadt Polignano a Mare an der Adria. Unterwegs wollen die beiden Zwischenstopps einlegen und viele Highlights auf der Reiseroute ansteuern.
4: Ja, einfach das ganze Land da unten mal kennenlernen. So. Wir sind ja nicht die Typen, die den ganzen Tag am Strand liegen. So, wir sind ja eigentlich neugierig und wollen ja so viel wie möglich entdecken. Schon einiges, oder? Ja, wir machen halt eine große Reise.
1: Britta und Andreas sind abenteuerlustig. Passend zum Reiseland nehmen sie ihren original italienischen Roller mit Beiwagen für Toni mit. Das Gespann haben die Motorradfans extra anfertigen lassen.
6: Toni, das war eine kurze Fahrt jetzt nur, ne? Ja, das haben wir uns neu jetzt überlegt aus der Situation heraus, dass wir mit dem Toni nicht mehr, leider nicht mehr zu zweit Motorrad fahren können.
1: Seit 3 Jahren ist der Vierbeiner bei allem mit dabei.
4: Ich freue mich wirklich darauf, den zu dritt zu fahren. Es ist so schön. Es ist so schön, gemeinsam sowas zu machen. Das macht so viel Spaß, ne?
1: 6 Monate haben die beiden auf die Spezialanfertigung gewartet. Und jetzt muss der Roller verladen werden. Nicht einfach.
4: Hier musst du noch ein bisschen mehr in die Mitte mit dem Reifen.
6: Und was ist hier? Komme ich da drauf?
4: So sieht's gut aus, ja.
6: Britta, red mit mir.
4: Fahr einfach ein bisschen mehr wieder in die Mitte hier. Fahr nochmal zurück, Andreas. Fahr nochmal zurück einmal. Fang nochmal von vorne an. Ja. Ja, so stehst du gut. Ja, Also du musst schon gucken, dass du genau in der Spur bist.
1: 1,5 Meter ragt der Motorradträger hinten raus. Eine Gesamtlänge von 14 Metern hat ihr Gespann jetzt. Nicht leicht zu manövrieren.
6: Ich bin mal gespannt, wie er jetzt sich verhält, wenn man irgendwie so 90 Grad abbiegt, weil dann hinten der Hintern, der schwenkt dann ein bisschen aus. Das ist eine dicke Kiste, muss man aufpassen. Wir können fahren.
4: Los geht's!
1: Italien ruft. In den nächsten 3,5 Wochen werden sie den Süden kennenlernen. Bevor es nach Apulien geht, hat Britta 2 Abstecher geplant. Erste Station, Neapel. Eintauchen in das bunte Treiben der Stadt. Danach die Höhlenstadt Matera. In Apulien wollen sie dann die Stadt der Zipfelhäuser entdecken, Alberobello. Und mit ihrem Roller durchstarten. An der Adriaküste wartet dann Brittas Highlight, die Küstenstadt Polignano a Mare. Vor ihnen liegt ein Roadtrip von 2000 Kilometern. Über die Alpen und durch Norditalien bis zum ersten Stellplatz in Pompeji. Am Ammersee und in der Toskana machen sie Kurzhalt, bevor sie Kalabrien im Süden erreichen. Es geht vorbei am Vesuv, eine sehenswerte Strecke. Aber der Verkehr in Italien ist abenteuerlich.
7: Hier ist ja was los. Die fahren mit einem anderen Gefühl dir entgegen. Ne? Die fahren viel näher ran und scheren viel später ein. Ne? So wie er jetzt hier zum Beispiel.
1: In Neapel haben sie keine Campingplätze gefunden. Deshalb steuern die beiden einen Wohnmobilstellplatz 26 Kilometer weiter in Pompeji an. Hier beginnt ihre Entdeckungsreise. Die Anreise klappt ohne Zwischenfälle. Carmine ist der Sohn des Platzbetreibers. Er sieht gleich, der XXL-Camper braucht viel Platz. Die beiden dürfen quer parken.
8: Okay. Reicht.
6: Perfekt. Grazie.
4: Ist immer schön, wenn man einen Helfer hat. Ne? Ja, perfekt, oder?
6: Wir sind da. Guck mal, wir stehen super.
4: Wir nehmen jetzt zwar ungefähr 5 Plätze ein. Aber wenn der Wagen gleich noch abgekoppelt wird, dann geht's. Ne, und das finde ich einfach total nett, ne, wenn sie die Kapazitäten haben, dass sie anders auch so anbieten.
1: Carmines Vater Giovanni betreibt den Platz seit 2 Jahren. Gäste werden persönlich begrüßt, auf Italienisch. Einen Limoncello kann Andreas nach der langen Anreise gut vertragen.
6: Grazie.
9: Aspetta anche io. Prost.
6: Salute.
9: Salute.
6: Ah. Von der Mama gemacht. No. Okay.
1: Einer muss reichen, denn die beiden haben noch viel vor. Mal schauen, was der Platz bietet. 25 Euro zahlen sie pro Übernachtung. Warmduschen kostet extra.
6: 12 Minuten 2 Euro. Das ist schon teuer. Aber das sieht sehr gut aus. Man muss ja berücksichtigen, das ist ein Stellplatz, das ist kein Campingplatz. Und dafür dann halt eben so ein komplettes Badezimmer. Ist auch sauber, finde ich gut.
1: Ihr erster Eindruck, der Stellplatz ist nicht groß. Alles wirkt neu und gepflegt. 2 deutsche Camper sind gerade angereist. Sonja und Nils müssen den italienischen Verkehr erstmal verarbeiten.
10: Die fahren alle kreuz und quer, ne? Da gibt es keine Straßenverkehrsordnung. Ne? Also dass da nicht nur ein Rollerfahrer aus den Bäumen fällt, ist alles. Ne?
1: Das Ehepaar aus dem Münsterland reist zum 3. Mal in einem gemieteten Wohnmobil.
11: Es ist einfach Freiheit. Ne? Man kann sich ausbreiten, sitzt den ganzen Tag draußen, ne? Nicht irgendwo im Hotelzimmer, ne? Oder hat nicht immer den gleichen Ort, den man sich 14 Tage angucken muss und der einem vielleicht gar nicht gefällt. Wenn es uns nicht gefällt, packen wir eine und fahren weiter.
1: Britta und Andreas wollen nach Neapel und wissen nicht, wann sie zurück sein werden. Sie wollen klären, wann der Campingplatz nachts schließt.
4: Wie heißt denn das?
6: Chiuso ist aperto, ist offen.
12: Kaptchen?
6: Yes. It's with stone.
4: In the evening.
12: Mezzanotte, sera, las, la nuit.
6: Um 11 Uhr?
12: Ja.
6: 23 Uhr.
1: Carmine spricht kein Englisch. Andreas weiß sich zu helfen.
6: Das Italienisch ist nicht ausreichend, das merkt man schon deutlich. Es ist über nonverbale Kommunikation, über Augenkontakt kann man, glaube ich, schon 80% erreichen.
1: Um 0 Uhr schließt der Platz, also auf nach Neapel. Die Millionenstadt ist bekannt für ihre lebhafte Altstadt. Die beiden nehmen lieber die Metro von Pompeji ins Zentrum. Britta wollte ins bunte Treiben der Stadt eintauchen. Und genau das bekommt sie jetzt.

0: Also der erste Eindruck von Neapel, mir fehlen die Worte.
1: Also im Moment geht es eigentlich noch ums blanke Überleben.
2: Wenn wir hier jetzt mit dem Camper reingefahren sind, wäre es eine Katastrophe geworden. Jedes normale Auto ist ja schon zu breit. Da kannst du nur mit der Vespa reinfahren, aber auch nicht mit dem Beiwagen dran.
3: In fremde Orte eintauchen, das ist für die Zahnärztin die schönste Abwechslung zum Praxisalltag zu Hause. Sich einfach mal mitreißen lassen.
0: Eine neapolitanische Pizza. Wir brauchen sowas immer. Wir haben an unserem Kühlschrank ganz viele Magnete. Immer wenn wir unterwegs sind, bringen wir eins mit.
2: Britta, wo bist du?
0: Was hast du mich
2: Sobald irgendwelche Geschäfte sind, wo man Mode hat, ne, dann ist sie weg. So.
3: Die neapolitanische Pizza ist weltberühmt. Britta möchte eine probieren und hat es auf eine ganz bestimmte Adresse abgesehen.
0: Wir suchen jetzt die Pizzeria Michele, weil da Julia Roberts auch eine Pizza gegessen hat.
2: Ist die heute auch da?
0: Ach, das wäre schön, ne?
3: Britta will dahin, wo Julia Roberts im Hollywood-Film Eat, Pray, Love ihre Pizza gegessen hat. In vielen Reiseführern steht, das sei die beste Pizza Neapels.
2: Also wir müssen jetzt hier vorne da rechts.
0: Ist ja krass hier. Eigentlich? Na, keine Ahnung. Dann gehen wir gehen einfach mal links.
2: Wo ist die Pizzeria Michele? Pizzeria Michele.
4: Hier sind in Via dei Tribunali.
2: Welche Richtung?
4: La figlia del presidente. È la migliore pizza di Napoli.
2: Okay, what's the direction?
4: La figlia del presidente è the president.
2: Okay.
5: Famous pizzeria in the neighborhood.
2: Echt?
5: Most famous.
4: Nice to meet you.
2: Okay.
4: Hi, Maria.
2: Andreas. You make the best pizza in Neapel.
4: Yes, in
2: the okay, world. We come.
5: Over there.
2: We come.
4: Please.
2: Okay, alles klar.
3: Ein Zufall. Maria Cacialli ist selbst Eigentümerin einer Pizzeria und sie ist überzeugt, ihre Pizza ist die beste der Welt.
0: Oh nein, wir gehen jetzt mit denen mit.
4: Ja. Follow me, please.
0: Andreas, ich will da nicht essen, ich will bei Michele essen.
2: Ach gut. Sie hat gesagt, sie macht die beste Pizza.
0: Andreas.
2: Okay. Komm.
0: Okay. Wir gehen einfach mal hinterher. Oje, oje.
2: Downstairs.
0: Downstairs. Wo sind wir denn hier gelandet?
3: Andreas ist neugierig, Britta bleibt skeptisch. Von dieser Pizzeria hat sie in keinem Reiseführer etwas gelesen.
0: Bufalina.
3: Das Restaurant ist bei Einheimischen beliebt. In der Küche ist viel zu tun.
2: Grazie.
0: Grazie.
4: Buon appetito. Grazie.
3: Aber schmeckt sie auch Britta und Andreas?
0: Super.
2: Der Teig ist, ist sehr, sehr dünn. Und das, das ist in Deutschland nicht so üblich. Und dadurch ist sie sehr saftig.
0: Und das ist die beste Tomatensoße auf einer Pizza, die ich jemals gegessen habe. Ja. Richtig gut.
2: Mhm. Die beste Pizza in Neapel.
1: Ich habe das gespürt. Ich habe das gespürt, dass das gut wird.
0: Ach guck, das war doch toll, oder?
2: Wunderbar, wo bist du hin?
0: Hast du eine gute Idee gehabt?
3: Lecker war's. Jetzt will Britta aber auch noch sehen, wo Julia Roberts Pizza gebacken wird. Es ist die bekannteste Pizzeria der Stadt. Nur 600 Meter liegt sie entfernt. Ein kleiner Laden mit einer großen Menschentraube davor.
0: Ach, guck mal, hier sogar mit Absperrung.
3: Touristen und Einheimische stehen Schlange für Pizza Margherita und Pizza Marinara. Es gibt nur zwei Sorten und dafür muss man eine Nummer ziehen.
2: Also ich glaube, wir haben trotzdem die beste Pizzeria in Neapel getroffen. Ne?
0: Ja, gut? Ja, ja, ich fand das toll.
3: Eine erste kleine Bilanz.
0: Es ist eine beeindruckende Stadt. Es ist so interessant, da einzutauchen. Man muss sich aber so ein bisschen drauf einlassen.
3: Der nächste Morgen, zurück auf dem Campingplatz. Es sind weitere Camper angereist. Andreas interessiert sich für hochwertige Wohnmobile. Dieses Fahrzeug ist ihm gleich aufgefallen.
2: Jetzt guck ich mir den mal an. Also die Qualität sieht man schon hier so in den Kanten. Lackierte Kanten hinten drunter, Glatthaut. Das sind alles super Systeme. Molto bene.
3: Giulio Ercole Nadelli hat sich mit diesem italienischen Modell für 80.000 Euro einen Traum erfüllt. Darin reist er mit seiner Ehefrau. Die 90-jährige Schwiegermama ist dieses Mal auch dabei.
2: Ja, guck mal, das ist auch perfekt.
6: Bisschen Bagno. Doccia.
2: Gut.
3: Im Schlafzimmer lässt Giulio den beiden Frauen den Vortritt. Er selbst klettert nachts aufs Hochbett.
2: Auf dieser relativ engen Fläche, doppelten Boden, dann das Bett, was runterzufahren ist, hier diese Küchenecke, ist schon wirklich gut durchdacht. Ja, grazie.
6: Prego.
2: Danke.
6: Grazie a voi. Buona giornata.
3: Buona giornata. Es geht weiter. Kurz vor die Grenze Apuliens. Britta hat sich informiert. Dort soll eine der schönsten Städte Süditaliens liegen.
0: Also sobald wir alles zusammengepackt haben, fahren wir Richtung Matera und haben dann da einen Platz ausgesucht über so Agri-Camper und wollen uns dann da die Höhlenstadt ansehen. Lasst uns mal überraschen, was da kommt.
3: Aber erstmal müssen sie mit dem 14 Meter langen Gespann vom Platz runterkommen. Und das ist schwierig. Dieses Wohnmobil steht im Weg.
2: Guck mal, ich habe hier wenig Möglichkeiten, rumzukommen.
3: Es hilft nichts. Sie müssen weiter. Platzbetreiber Giovanni versucht zu helfen. Andreas hat das andere Wohnmobil touchiert. Genau das sollte nicht passieren.
2: Ich habe gesagt, dass er nicht vorbeikommt.
3: Andreas hat ein Licht beschädigt.
2: So was darf nicht passieren, dass ich hinten stehe, dass mir einer sagt, man fährt rum und lässt mich da reinfahren. Es stehen 1000 Leute drumherum. Das kann ich nicht nachvollziehen.
3: Aber wie jetzt weiterfahren? Lässt sich das andere Wohnmobil etwas verschieben?
0: Langweilig, ne? Überhaupt nicht langweilig.
3: Britta und Andreas wollen für die kaputte Lampe aufkommen.
0: Ich war jetzt gerade da und habe gefragt, ob wir das über die Versicherung laufen lassen oder ob ich Geld geben soll.
2: Bei dem Giovanni, bei dem Besitzer.
0: Der meinte auf keinen Fall, er wird sich um alles kümmern und er übernimmt alles.
3: Ein Glück, sie können weiter. Nächstes Ziel, die Höhlenstadt Matera, 250 Kilometer entfernt. Die beiden wollen die besondere Geschichte dieser Stadt kennenlernen. Es geht in die Region Basilicata. Die Gegend ist nur dünn besiedelt. Die Fahrt geht durch schöne Hügellandschaften. 4 Stunden brauchen sie für die Strecke. In Matera gibt es kaum Campingplätze, nur wenige funktionale Wohnmobilstellplätze. 4 Kilometer vom Zentrum hat Britta noch einen Bauernhof mit einigen Stellplätzen gefunden und hofft auf eine idyllische Lage.
2: Angekommen. Mann.
0: Ach, guck, ist doch ganz nett.
3: Der Platz liegt zwar mitten in der Natur, bei der Wahl der Baustoffe war das aber offensichtlich egal. Alles Beton. Immerhin schützt das Dach vor Sonne und Regen.
2: Das ist mal eine Idee, ne? Das finde ich richtig gut. Ich meine, es sieht ein bisschen ulkig aus.
3: Die Anlage ist neu und für eine Nacht tatsächlich kostenlos. Auf vielen Bauernhöfen in Italien dürfen Camper eine Nacht umsonst stehen. Ab der zweiten zahlt man 25 Euro. Für Britta und Andreas zählt vor allem die Ruhe.
2: Oh.
0: Ich hatte extra die Decke dahin gelegt.
2: Also es gibt, das ist vielleicht ein Klischee, aber so ein, auch keine Camper-Philosophie. Ich finde so ein Glas Wein oder so draußen in so einer Atmosphäre viel schöner, als wenn man in irgendeinem tollen Restaurant dran ist. Mhm.
3: Britta und Andreas haben ein festes Ritual, das ihnen auch im Praxisalltag wichtig ist. Abends noch mal zusammensitzen und sich Zeit füreinander nehmen.
2: Also es ist schön, mit so einer verrückten Frau, die so liebenswert ist, zusammen zu sein. Und wir es dann immer jeden Abend wieder schaffen, dann zusammenzukommen wieder.
0: Ja, und ich finde es halt auch schön, dass man sich immer was zu erzählen hat. Ne? Ist egal, ob es jetzt vom Beruf ist oder Begegnungen, die man so am Tag hatte. Und, ne, und ja, auch die Pläne, die man noch so macht. Und dazu gehört ja jetzt auch die Vespa mit dem Beiwagen. Sowas ist dann an so einem Abend entstanden.
2: Madame.
0: Ja.
2: Auf die Tage, die noch kommen werden.
0: Ach, die werden auch mega cool.
3: In Apulien wollen sie unbedingt ihre erste Rollertour machen. Jetzt wartet aber erstmal Matera. Die Stadt ist bekannt für ihre Höhlensiedlungen, den Sassi. Bis Mitte der 1950er Jahre lebten hier etwa 20.000 Menschen in Höhlen. Unter widrigen Bedingungen, ohne hygienische Versorgung, bis sie umgesiedelt wurden. Britta will unbedingt mehr über die besondere Geschichte erfahren.
0: Ich bin einfach ganz gespannt, ne, wie die Leute halt damals da gelebt haben. Und
2: wir haben eine deutsche
0: nach den Bildern
2: Führung, ne?
0: Sieht super aus. Hm?
2: Wir haben eine deutsche Führung.
0: Ja, genau.
3: Maria Capriolo ist heute ihr Tourguide.
7: Hallo, ich bin Britta.
8: Hallo, grüß dich.
7: Maria,
8: hallo.
7: Herzlich willkommen in Matera.
2: Schön.
7: Also, dann werde ich Sie faszinieren.
3: Maria ist eine von vier deutschsprachigen Stadtführerinnen in Matera. Sie erzählt den beiden von der besonderen Entwicklung. Lange galt Matera als nationale Schande.
7: Die Menschen, die lebten hier in Grotten mit ganz vielen Kindern, mit Schimmel, mit Luftfeuchtigkeit. Die Menschen, die hatten hier keine hygienischen Mittel.
3: Zum Waschen nutzte man Eimer. Abwassersysteme gab es nicht. Von außen betrachtet nur schwer vorstellbar.
7: Meine lieben Gäste, gefällt es Ihnen?
2: Es sieht malerisch aus.
0: Atemberaubend,
2: ja, malerisch aus. Und wenn ich jetzt weiß, wie da drin gelebt wurde, habe ich natürlich auch einen anderen Gedanken. Ne?
0: Genau.
2: Da würde ich natürlich nicht gerne wohnen wollen. Ne?
3: Später werden Britta und Andreas eine solche Höhlenwohnung von innen sehen.
7: Als erstes müssen Sie wissen, dass Matera die drittälteste Stadt ist auf der Welt.
2: Ehrlich?
0: Mhm. Krass.
3: Schon vor 9000 Jahren lebten hier die ersten Menschen in den Höhlen am Stadtrand. Britta ist von diesem Ort ganz fasziniert und will diesen Moment festhalten.
0: Ich muss einmal ein Foto machen, einmal ganz kurz.
7: Machen Sie nur Fotos?
0: Einmal auch ein Selfie, Maria, bitte.
7: Ja.
0: Andreas, kommst du einmal, bitte?
3: Die drei tauchen tiefer in die verwinkelten Gassen der Sassi ein.
0: Gott, ist das schön. Aha. Auch die Farbe des Steins, ne? Das ist wunderschön. Erstmal haben wir so ein Glück, überhaupt Maria getroffen zu haben.
7: Oh, danke.
0: Es macht so viel Spaß, dir zuzuhören.
7: Okay,
0: und
7: okay.
0: Ja, das ist eine ganz spannende Geschichte. Und ich habe mich in diese Stadt jetzt schon verliebt.
3: Immer noch mehr erfahren wollen, das ist typisch Britta. 2 Stunden Stadtführung waren geplant. Jetzt sind es schon 4 geworden. Das Problem, die beiden haben noch keinen Stellplatz für die Nacht. Aber das ist für Britta gerade nebensächlich.
2: Okay, also das mit dem Zeitmanagement ist jetzt im Eimer, weil Britta hat sie jetzt in Beschlag genommen. Ja, sie guckt erst und wenn sie da irgendwas begeistert oder irgendwelche Menschen sie toll findet, dann nimmt sie sich auch die Zeit und dann, muss man warten.
3: Höhepunkt von Marias Tour ist der Besuch einer Felsengrotte. So eine Wohnung wollte Britta unbedingt sehen. Hier ist es kühl. Die Luft riecht modrig.
0: Also ich finde es total schön anzusehen, aber man merkt wirklich diese Feuchtigkeit.
2: Das ist total klamm hier. Alles ist klamm, ja. Was du anfasst. Also dass da Krankheit das Leben früh limitiert, ist klar. Weil in dieser Feuchtigkeit kannst du nicht alt werden. Maria, das war unfassbar toll, sehr professionell, okay. Und ganz, ganz nett.
8: Danke.
2: Und ich hätte nicht gedacht, dass Matera so ein Schatz
8: viel,
2: ist.
8: Viel.
2: Die Synthese so aus den italienischen Flair, dieses Lebendige und der Geschichte, die wir jetzt ja erfahren haben, das ist schon was Besonderes.
0: Also das war bis jetzt das Beste, finde ich.
3: Der Zwischenstopp in Matera war ein Highlight. Und es geht schon wieder weiter, diesmal nach Apulien.
0: Jetzt freue ich mich, in Apulien reinzufahren. Und für heute Abend haben wir einen Campingplatz gemietet.
9: Auf den wir noch nicht wissen, ob wir drauf kommen.
0: Stimmt, stimmt.
9: Haben wir den gemietet oder haben wir den nur?
0: Ja, ich meine, nee, die haben gesagt, wir sollen einfach mal kommen. Also ich hoffe, dass da
9: wir sollen
0: was
9: einfach
0: Platz
9: mal kommen.
0: Ist. Ich hoffe, dass da Platz ist, aber wir lassen uns überraschen.
3: Ihr nächstes Ziel ist Alberobello, 70 Kilometer entfernt, mitten im Zentrum von Apulien. Der Ort gilt als Hauptstadt der Trulli. Nirgendwo sonst in Italien findet man so viele dieser Zipfelhäuser. Was es damit auf sich hat, wollen die beiden herausfinden. Zwei Stunden haben Britta und Andreas für die Strecke gebraucht. Länger als gedacht, denn unterwegs hat sie das Navi umgeleitet. Die große Frage, gibt es noch einen freien Platz?
10: It's a little bit busy now, so you can take a look and see if there's a place that you like.
0: Okay, okay, okay, thank you.
10: You're welcome.
0: Wir können über den Platz gehen und gucken, wo wir uns hinstellen wollen.
3: Der Campingplatz hat keine parzellierten Stellplätze. Für 25 Euro pro Nacht dürfen sich Britta und Andreas hinstellen, wo Platz ist.
0: Das sieht schon nicht so einfach aus, Andreas, ne?
2: Also wenn man sehr spät auf den Campingplatz kommt, ist das so wie in der Bäckerei. Wenn du um 12 Uhr mittags Brötchen haben willst, kriegst du manchmal keine mehr.
0: Aber das Tolle ist, es wird immer alles gut.
3: Andreas ist nicht so optimistisch. Aber Britta hat eine Idee. Vor den Mobilheimen wäre noch Platz für ihren Fifth Wheeler. Vielleicht dürfen Sie sich hier hinstellen?
0: Super, it's a nice place. Wir können uns hier vorne hinstellen.
10: Yeah.
0: Yes, thank you very much. Was habe ich gesagt? Was auch funktioniert, du musst das Universum bitten. Ne, wenn du das Universum bittest, ich möchte einen freien Parkplatz. Das hat bis jetzt immer funktioniert.
2: Das Universum.
0: Das hat bis jetzt immer funktioniert.
9: Du bist gleich Apollo 8.
2: Dann geht's ins Universum.
3: Glück gehabt. Jetzt nur noch einparken und kochen. Im Urlaub gibt es eine klare Rollenverteilung. Andreas fährt den XXL-Camper. Dafür kocht Britta. Heute gibt es Spaghetti aglio e olio.
2: Ich kann Miracoli, Bratkartoffeln, Spiegeleier. Ja, und dann ist ja siehst du, die Woche ja schon rum. Dann fängt man ja wieder neu Miracoli an.
3: Morgen Nachmittag hat Britta mit Andreas etwas Besonderes vor. Sie liebt die italienische Küche und möchte einen Kochkurs machen. Andreas muss natürlich mit. Heute darf er aber einfach nur genießen.
0: Buon appetit.
2: Buon appetit. Super.
0: Also wir sind froh, dass wir jetzt diesen Platz noch bekommen haben, dass wir Glück hatten. Es ist natürlich super praktisch, dass wir auch einen Tisch und eine Bank direkt davor haben und unsere Sachen gar nicht auspacken müssen.
3: Früh am nächsten Tag. Einige Camper sind schon abgereist. Andreas sichert sich erstmal einen besseren Stellplatz. Dann starten die beiden gemütlich in den Tag. einfach mal Zeit für Zweisamkeit. Das ist für sie nicht selbstverständlich.
0: Es ist so wertvoll, wenn du jemanden hast, der sich für dich interessiert oder für deine Dinge interessiert, deine Pläne interessiert. In der Vergangenheit habe ich halt alle Entscheidungen immer alleine getroffen. Na, und es hat alles immer funktioniert, was ich gemacht habe. Und ich denke auch, dass ich viele Dinge richtig gut mache. Aber es ist immer noch gut, wenn du jemanden hast, der das vielleicht noch mal aus einer anderen Perspektive schildert. Und das macht auch Spaß, ne, wenn du da nicht alleine bist.
3: Seit 11 Jahren sind die beiden ein Paar, was im Alltag nicht immer leicht ist.
8: Ich bin dankbar, dass sie halt eben dann nicht locker lässt. Also sie bemüht sich, meine Macken auszuhalten. Und das gibt natürlich ein bisschen Freiraum auch. Sich zu entspannen.
0: Schön beschrieben.
8: Ja, ist das gut beschrieben?
0: Ja.
3: Gleich wollen Britta und Andreas mit ihrem Motorroller los. Und der hat schon Fans auf dem Campingplatz. Dieser Franzose kennt sich gut aus. Er besitzt selbst ein Motorrad mit Beiwagen.
8: Richtig cool.
11: It's a Ural Body.
8: Ja, sieh.
11: 12GS Adventure. And I made a trip from Holland to Vladivostok.
8: Echt?
11: Really? Yes, yes.
3: Damien Fouchot unternimmt seit 10 Jahren regelmäßig lange Motorradreisen. Seit einem Jahr ist er wieder mal unterwegs.
8: Das werde ich jetzt Britta nicht so erzählen, wo er war.
0: Wo er? Was?
8: Nein, nein.
0: Bin da?
8: Nein, nein, nein, nein, nein, nein, nein. It travels around the world.
0: Oh, echt?
3: Britta hat selbst ein Geländemotorrad und liebt es, damit zu fahren. Sie ist neugierig auf die Maschine.
0: Oh ja, das ist ein schönes Motorrad. Ja, ein 1200er.
3: Alles, was der Weltenbummler zum Campen braucht, ist in seinen Motorradtaschen verstaut. Britta erinnert all das an ihre Jugend.
0: Ich bin eigentlich nur so in Urlaub gefahren früher. Ich hatte dann auch irgendwie die ganzen Seiten gepackt. Hinten hatte ich auch immer noch eine Rolle mit dem Netz drauf. Das ist natürlich absolute Freiheit, so Urlaub zu machen. Ich habe es geliebt. Aber man wird auch ruhiger.
3: Genau dieses Freiheitsgefühl erhoffen sich Britta und Andreas jetzt von ihrer ersten Spritztour mit dem neuen Roller. Endlich kann Toni auch mit dabei sein. Alberobello grenzt an das Valle d'Itria, das Tal der Trulli. Diesen Ort haben sich die beiden für ihre erste Tour ausgesucht. Die Trulli verteilen sich auf die ganze Region. Eine einzigartige Landschaft, um sie mit dem Roller zu erkunden.
8: Ja, auch wieder ein Trulli-Haus hier.
0: Es macht so Spaß zu fahren, ne? Und du riechst auch, hast gerade einen Jasmin gerochen?
8: Es war ein bisschen huckelig, aber es ist mega, mega toll, mega toll. Die Wärme, die Luft. Wir haben eben Essen gerochen, das war so lecker gerochen. Und man sieht die Häuser noch mal anders. Ne?
0: Das machen wir öfter jetzt, die nehmen wir immer mit. Das ist so ein Freiheitsgefühl, damit kannst du dann, du setzt dich einfach drauf und fährst los.
3: Die Trulli von Alberobello sind die bekanntesten und gehören zum UNESCO-Weltkulturerbe. 1400 gibt es hier.
0: Schon eine süße Gasse hier, oder?
3: Aber was hat es mit diesen Häusern auf sich? Britta hat sich eingelesen.
0: Ich glaube, bis 1700 noch was war das oder so. Da wurden die auch nur aufeinander gestapelt und mussten auch wieder abbaubar sein, damit die Leute keine Steuern bezahlen müssen.
3: Die Häuser kommen ohne Mörtel aus. Kam damals ein Steuereintreiber vorbei, wurden sie einfach flott abgebaut und wieder aufgebaut.
0: Also ich finde diese Gassen richtig schön, richtig schön. Die Trulli-Häuser und diese weißen Mauern. Aber es ist natürlich richtig touristisch.
3: Britta ist es hier zu voll. Ihr reicht ein kurzer Abstecher. Außerdem haben sie noch eine Verabredung. 17 Kilometer entfernt in Fasan.

0: Andreas kocht eigentlich nie, aber seiner Britta zuliebe macht er heute mit ihr einen Kochkurs. Sie werden schon erwartet.
1: What's a wonderful place here.
2: Thanks.
3: Hello, wow. I'm Britta.
2: Nice to meet you, Sonia. This is my mother, Maria.
3: Maria.
1: Britta, hi. Andreas, hallo.
0: Maria Rubino und ihre Tochter Sonja leben auf diesem edlen Landgut und bieten hier private Kocherlebnisse an.
3: Wunderschön.
0: Die beiden haben noch nie einen Kochkurs gemacht. Diesen haben sie auf einer Online-Plattform gefunden, für 260 Euro. Das ist nicht günstig, aber die beiden Frauen nehmen sich viel Zeit und alles ist inklusive.
1: Ich kann ja gar nicht kochen, das ist ja, und dann auch noch fremdsprachig, das ist natürlich schon eine Herausforderung. Von daher gesehen ist das eine schöne Einleitung. Ich habe schon mal ein bisschen was im Magen.
3: Bring. Okay, dann starten wir mal.
0: Drei apulische Gerichte stehen auf dem Plan. Besonders neugierig sind die beiden, wie Orecchiette-Nudeln gemacht werden. Für die Tomatensoße nimmt Maria eingekochte Tomaten aus ihrem eigenen Garten.
1: Dann so schneiden?
2: Na. No.
3: Piccola.
1: Piccola.
3: Ne, di solito facciamo tutto così, non lo sentiamo.
1: Ja, ja, war ja noch nicht fertig. Das hat mir mein Stiefsohn gezeigt. Der ist ja, das kann ich, ja. Aber ich habe keine Brille. My glasses.
3: Das wird spannend. Ich möchte nur Zuschauerin sein.
1: Warte. Wenn ich mich schneide, haben wir eine rote Hose.
3: Ich kann mich nicht daran erinnern, dass er jemals eine Zwiebel geschält hat.
2: Ma basta così. Basta.
1: So wenig?
2: Si, si.
0: Sonst kocht Andreas meist Miracoli.
3: Ich finde es so witzig.
1: Was mich hier nicht so hängen. Pass auf. Wenn du mich hängen lässt, mache ich das das ganze Jahr, jeden Abend, immer das Gleiche.
3: Ich bin da. Ich bin bei dir.
1: Ja, ja.
2: Rosa?
1: Ist das noch
2: gut? Nein.
1: So?
2: Si.
1: Echt?
2: Prego. Si. Tutto. Ok, bravo come studente.
0: Ein Lob von der Küchenchefin. Aber der schwierige Teil kommt erst noch. Die Orecchiette bestehen aus Hartweizengrieß und Wasser. Die zu formen erfordert Fingerfertigkeit.
1: Okay.
3: Der Orecchiette.
1: Ach so, wieder zurückziehen den kleinen.
3: So, ne? Das ist ja so aufwendig.
1: Pass auf. Mein Daumen ist zu dick.
3: Ich glaube, die kaufe ich lieber.
1: Also würde mir leichter fallen, einen Tisch zu schreinern, als zu kochen. Ich habe nicht so den Zugang dazu, weil die Grundkenntnisse fehlen.
0: Grüne Bohnen und ein würziger Ziegenkäse runden das Gericht ab. Andreas hat heute fast alles selbst gekocht. Hat sich der Aufwand gelohnt?
4: Buon appetito.
3: Buon appetito.
4: Buon appetito.
3: Mm. Hervorragend.
1: Also ich habe ja bei null angefangen und dass da jetzt sowas auf dem Tisch ist, war schon toll.
3: Das war schon richtig gut, was du gemacht hast. Das kannst du ruhig mal machen zu Hause. Mhm. Das ist so ein Unterschied zu gekauften Nudeln. Richtig klasse.
0: Die letzte Strecke. 2000 Kilometer liegen hinter ihnen. Noch 30 sind es bis zu ihrem großen Ziel, Polignano a Mare. Britta hat gelesen, dass die weiße Stadt ein Highlight an der Adria sein soll. Diese Stadt steht ganz oben auf ihrer Liste. Es geht noch einmal an den Trulli vorbei.
3: Oh Gott, aber das sieht schön aus.
1: Hinten guck, pass auf.
3: Nicht aussteigen?
1: Lass uns jetzt die Schönheit nicht im Vordergrund haben, sondern wenn so lang, guck mal bitte.
3: Ich steig lieber aus.
1: Ja.
3: Ja, fahr mal vorsichtig weiter, jetzt bis rum, ja.
2: Ich sehe das Meer.
0: In Polignano a Mare gibt es keine Campingplätze, aber Britta hat einen Platz 15 Kilometer weiter südlich gefunden, direkt am Wasser.
3: Das ist ja in seinen Bewertungen nicht ganz so gut, aber ich fand die Lage ganz schön und auch so zentral. Wir wollen uns ja noch Polignano ansehen und deswegen habe ich ihn ausgewählt. Aber mir gefällt er eigentlich sehr.

0: Sehr gut.
1: Der Campingplatz ist auch bei italienischen Dauercampern beliebt. Alles ist etwas in die Jahre gekommen. Der Platz ist weitläufig und hat sogar einen kleinen Strand. 20 Euro zahlen Sie pro Übernachtung. Das ist günstig. Und bekommen dafür sogar einen Platz mit Meerblick.
2: Noch weiter?
0: Ein bisschen noch.
2: Bis zu dem Baum da hinten.
0: Ja, dann kannst du noch ein kleines bisschen. Und stopp.
1: Unter den wenigen Nachbarn sind auch Deutsche.
0: Hi. Wart ihr schon in Polignano? Da überlegen wir nämlich gleich hinzufahren.
3: Es war super schön da,
0: ja.
3: Nur da gibt es keine Campingplätze.
0: Aha. Ja, genau, deswegen sind wir auch hier.
1: Silke und Georg aus München erkunden Apulien auch zum ersten Mal. Für sie ist es eine besondere Reise. Anfang des Jahres haben sie ihr Dentallabor verkauft und sind vorzeitig in den Ruhestand gegangen.
4: Wir haben uns jetzt einen Traum erfüllt und wollten nicht bis zur Rente warten, bis wir anfangen mit dem Reisen. Wir haben echt immer auch, ja, teilweise 80 Stunden die Woche gearbeitet, viel an den Wochenenden und sagen einfach, unsere Lebensarbeitszeit ist voll, wir haben fertig.
3: Wie du mal sagst.
1: Silke ist 57, Georg 60 Jahre alt. Jetzt wollen sie lange Reisen machen. Früher ging das nie.
0: Ihr seht auch so zufrieden aus.
4: Sind wir auch, total. Ich habe auf der ganzen Reise schon so oft zu meinem Mann gesagt, wie geil ist das denn und was für ein Glück haben wir. Mhm. Und wir sind auch total dankbar dafür.
0: Oh, ich freue mich für euch. Es ist richtig, richtig schön. Ich finde das total klasse. Super, dass ihr das gemacht habt.
1: Mit ihrem Pickup fahren Britta und Andreas jetzt los nach Polignano a Mare. Die weiße Küstenstadt wird auch Perle der Adria genannt und zählt zu den touristischen Highlights Apuliens. Von der Brücke Lama Monachile soll es einen eindrucksvollen Ausblick geben.
0: Boah, ist das schön! Das ist so wunderschön. Unfassbar.
5: Ja, wundervoll, ne?
0: Diesen Strand, den siehst du aber auch in jedem Apulienführer. Polignano a Mare stand ganz oben auf unserer Liste, dass wir uns das unbedingt ansehen wollten. Und ich habe es mir schon schön vorgestellt, weil ich mir die Bilder ja auch schon alle angesehen habe, ein bisschen dazu gelesen habe. Aber das übertrifft noch meine Vorstellung.
5: Das Licht ist so gelblich, unfassbar. Ich habe noch nie so ein intensives, sandgelbes Licht gehabt.
1: Den Abend lassen sie mit einem Spaziergang durch die weißgetünchte Altstadt ausklingen. Und mit einer Liebeserklärung.
5: Boah, da wird es ganz anders, ich glaube.
0: Oh, schön.
5: Da wird es weißer.
0: Das ist total schön, dass man das nicht alleine erleben muss.
5: Wenn du mit jemandem etwas teilen kannst, wo wir beide das toll finden, das ist wunderbar. Das ist schön.
1: Der nächste Tag. Britta und Andreas sind an ihrem Ziel angekommen. Hier wollen sie einige Tage bleiben. In den letzten Wochen haben sie viele Facetten des Südens kennengelernt. Hat sich die weite Reise gelohnt?
0: Wir haben ganz viele Highlights gesehen und war natürlich auch mit ein bisschen Stress verbunden, hat sich aber allemal gelohnt.
5: Mich hat überrascht, dass das hier so unterschiedlich auch ist. Wir fahren irgendwie 50 Kilometer und dann hast du eine ganz andere Natur um dich. Die Häuser sind anders gebaut, den Trulli-Haus haben wir gesehen. Dann der Wahnsinn dieser Steilküste mit den Häusern, die da drin sind, unfassbar. Ne? Also es ändert sich ganz schnell und ich habe gedacht, das ist ja Süditalien und Strand und nee, ist es eben nicht.
1: 2000 Kilometer haben sie von Dorsten über Neapel bis an die Adriaküste zurückgelegt. Eine Strecke, die für Andreas mit dem 14-Meter-Gespann nicht immer leicht zu fahren war. Aber auch schwierige Situationen haben sie zusammen gemeistert.
5: Jawohl. Britta ist super positiv. Sie sieht nur die schönen Seiten und lebt dafür und arbeitet dafür. Und das ist etwas Herausstechendes bei ihr. Sie sieht in jedem Desaster, was mir dann so passiert, hier, aber auch beim Fahren bleibt da hängen und so, sieht sie immer noch was Schönes. Und das gibt mir dann die Möglichkeit, dann auch wieder runterzukommen.
0: Geht's uns gut?
5: Ja. Uns geht's gut.

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9: Das Wasser wird knapp, nicht nur in unseren Gewässern und Flüssen, sondern auch für die private Nutzung. Gibt es bald Einschränkungen? Rettung, nein danke. Ein Schwimmer will nicht aus dem Rhein geborgen werden. Eine Verfolgungsjagd an Land und auf dem Wasser beginnt. Die Vorbereitungen für das große Paroukaville-Festival laufen. Die ersten 20.000 Camper sind da und bauen ihre Zelte auf.
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9: Schön, dass Sie bei uns sind. Guten Mittwochabend. Der tiefschwarze Rauch war von Weitem zu sehen. Die Nina-App warnte die Anwohner im nördlichen Ruhrgebiet, als am frühen Abend auf einem Raffineriegelände in Gelsenkirchen ein Feuer ausbrach. Vorsorglich sollten Türen und Fenster geschlossen bleiben. Das Gelände des Mineralölkonzerns BP ist eine der größten Industrieanlagen in Gelsenkirchen.
11: Der Himmel ist schwarz vor Rauch, darunter lodern die Flammen in der Ölraffinerie. Auch wenn es gefährlich aussieht, die Feuerwehr geht davon aus, dass der Rauch nicht gesundheitsgefährdend ist. Dennoch bittet sie die Bevölkerung über die Nina-Warn-App, Fenster und Türen geschlossen zu halten.
12: Das ist gut, dass direkt zu Beginn auch die Nina-Warn-App hier ausgelöst worden ist, da man am Anfang nie sicher sagen kann, was für Dämpfe oder Gase hier entwichen sind. All das sind im Moment noch Ermittlungen, die andauern, was genau dort in die Luft gegangen ist. Dementsprechend die Warnung vorab. Wir hoffen, dass sich das nicht so bestätigt und alle Anwohnerinnen und Anwohner dann auch später eine Entwarnung bekommen.
11: Das Feuer bricht heute Nachmittag gegen 17 Uhr auf dem Werksgelände der Raffinerie aus. Die Industrieanlage, eine der größten in der Region, gehört zum Mineralölkonzern BP. Laut BP liegt der Brandherd in einer Dieselentschwefelungsanlage. Wahrscheinlich ist ein Rohr mit brennbarer Flüssigkeit in Brand geraten. Die Feuerwehr ist schnell vor Ort und bringt das Feuer unter Kontrolle. Mittlerweile ist kaum noch Rauch zu sehen. Es gibt nach derzeitigem Stand keine Verletzten.
9: Bei der Flutkatastrophe vor 5 Jahren in NRW und Rheinland-Pfalz hat der Staat versagt. Er hat die Bürger nicht ausreichend geschützt. Dafür hatte sich gestern der Ministerpräsident von Rheinland-Pfalz entschuldigt. Und wie sieht's aus mit dem Schutz des Staates vor der Hitze? Bisher gab es in diesem Jahr bereits 1230 Hitzetote. Nur in NRW bis jetzt. Bestatter und Pathologen hatten zu wenig Kühlräume. Alten, Pflegeheime und Kliniken waren am Limit. Und die Politik? Kein Krisenstab, kein Sofortprogramm, kein Engagement. Das alles war heute auch Thema im Düsseldorfer Landtag.
13: Hitze vor dem Landtag. Und auch im Plenum geht es ziemlich heiß her.
14: Es ist genug geprüft worden, jetzt muss gehandelt werden.
15: Was Sie da eben zum Besten gegeben haben, das ist ehrlich gesagt völlig daneben. Und das zeigt, dass Sie von diesem Thema keine Ahnung, wirklich überhaupt keine Ahnung haben.
16: Ist keine Vorsorge, das ist unterlassene Hilfeleistung.
13: Die Landesregierung habe zu wenig gegen die Folgen der Hitze unternommen, beklagt der SPD-Vorsitzende Jochen Ott. Ministerpräsident Wüst habe die Zeichen der Zeit einfach nicht verstanden.
17: Es kann doch nicht sein, dass heute neue Krankenhäuser eröffnet werden und nicht in den Patientenzimmern Klimaanlagen vorgesehen sind. Es kann doch nicht sein, dass neue Schulen eröffnet werden, die sich so aufheizen, dass die Kinder ihre Finger am Geländer verbrennen und Temperaturen von über 50 Grad da sind.
13: Überlastete Krankenhäuser. 1230 Hitzetote hat es laut RKI in NRW in diesem Jahr bereits gegeben. Von den laufenden Investitionsmitteln des Landes an Krankenhäuser soll ein Drittel in Hitzeschutzmaßnahmen gesteckt werden. Die Landesregierung fördert zudem Kommunen beim Hitzeschutz. Doch Hitzeschutzpläne gibt es längst nicht überall. Bei Pflegeheimen sieht der zuständige Minister die Betreiber in der Pflicht.
3: Gerade in der Pflege ist es so, dass ein beträchtlicher Anteil der Gebäude, in denen ein Pflegeheim untergebracht ist, Investitionsmodelle sind.
13: Und wer am Heim verdient, müsse auch für Maßnahmen zahlen. Forderungen an die Landesregierung gibt es heute auch von den Regierungsfraktionen CDU und Grüne. Hitzeschutzmaßnahmen in Pflegeheimen sollten künftig doch durch das Land gefördert werden. Zudem soll die Regierung prüfen, ob nicht doch auch Schulen und Kitas gefördert werden könnten. Für die Landesregierung steht hingegen fest, der Klimawandel ist die Ursache und deshalb ist Klimaschutzpolitik der richtige Weg.
15: Ich musste mich beschimpfen lassen als Wärmepumpen-Ayatollah, wo doch Wärmepumpen genau dafür sorgen können, dass sie dann, wenn es nötig ist, auch Kühle produzieren können. Und das scheint sich bei Ihnen ja überhaupt nicht rumgesprochen zu haben.
13: Der SPD reicht das nicht. Hitzeschutz müsse endlich zur Chefsache werden.
18: Der Ministerpräsident zieht es vor, auch heute nicht dazu zu sprechen, sondern er redet lieber zum Thema Olympia. Das war und ist nicht angemessen.
13: Tatsächlich schweigt Wüst heute zum Thema Hitze, spricht zur Olympia-Bewerbung. Gestern blieb er im Interview mit der Aktuellen Stunde allgemein.
19: Ich nehme die Verantwortung an der Stelle auch an. Ja. Selbstverständlich nehme ich sie an. Nur wir müssen auch ein Stück weit bereit sein, als gesamte Gesellschaft zu lernen.
13: Hitzeschutz als gesamtgesellschaftliche Aufgabe. Ob die politischen Maßnahmen der Landesregierung reichen, darüber wird auch weiter hitzig gestritten werden.
9: Und diese wochenlange Hitze hat noch andere Konsequenzen. Dürre. In diesem Sommer wird vielerorts das Wasser sogar langsam knapp. Die Folge? In München zum Beispiel darf man weder Pools befüllen noch den Rasen sprengen. In NRW gibt es bisher solche Regeln nicht. Aber auch hier im Land müssen wir uns auf Dürre und Trockenheit einstellen. Alexander Klein mit Tipps von den Kleingärtnern in Neuss.
20: Wir besuchen Gerd Fischer in seinem Kleingarten und werden Zeuge eines inzwischen seltenen Momentes, wenn er den Wasserhahn zum Bewässern aufdreht. Für eine halbe Stunde lässt er es am frühen Abend auf seinen Rasen regnen. Mehr Wasser gibt's heute nicht.
21: Ich mache Abstriche, ja. Ich muss kein Pool haben, sag ich mal. Ne? Ich achte auch schon sehr drauf, dass ich nicht so viel verbrauche. Ich weiß ja nicht, wann auch der Grundspiegel hier irgendwann mal versiegt.
20: Hier in der Gartenanlage nutzen alle das Grundwasser. Jeder hat einen Brunnen zum Gießen, für den Pool oder den Teich. Und bislang holt jeder so viel Wasser aus der Erde, wie er braucht. Und das ist Auslegungssache.
21: Und viele sehe ich, die nehmen die Schöpfen aus dem Vollen. Interessiert manche auch gar nicht. Ne? Und da müssen wir auch irgendwo ein Umdenken haben und sagen, so, komm, Freunde, es geht so nicht weiter. Ne? Auch irgendwann sind die Brunnen weg. Habe ich Ihnen gerade erzählt, dass schon einige ihre Brunnen neu machen müssen, weil eben halt der Grundwasserspiegel nicht mehr so stark ist wie früher.
20: Gerd Fischer versucht umzudenken. Die gekauften Lauchzwiebeln will er nicht mehr setzen. Das Gießen ist zu verschwenderisch, sagt er uns. Es ist sein Weg, Wasser zu sparen.
22: Die Trinkwasserversorgung in Deutschland, die ist gesichert. Panik wollen wir mit dem Beitrag natürlich keine machen. Aber wir merken eben hier an dieser Kleingartenanlage in Neuss auch, dass sich die Menschen Gedanken machen, wie es mit dem Wasser weitergeht. Und das ist gar nicht so schlecht, wenn wir sehen, dass 126 Liter Wasser pro Kopf pro Tag in Deutschland verbraucht werden. Das ist eine ganz, ganz große Menge. Und das zeigt auch, wie sehr das System bei solchen Hitzeperioden, wie wir sie jetzt haben, unter Druck gesetzt ist.
20: Wie groß dieser Druck ist, erklärt uns Julia Stratmann vom BUND. Wir treffen sie in Düsseldorf auf einem Grünstreifen. Wobei, grün ist hier längst nichts mehr. Das Land trocknet aus.
23: Wasser war schon immer eine unserer wichtigsten Ressourcen, aber es war einfach selbstverständlich, dass es zugänglich war. Und wir merken jetzt durch sinkende Flussspiegel, aber auch durch unseren stets sinkenden Grundwasserspiegel, der sich von Jahr zu Jahr mittlerweile schlechter erholt, dass wir darauf angewiesen sind, sparsam und vor allem auch sorgfältiger mit unserer Ressource Wasser umzugehen.
20: In Siegen-Wittgenstein, Bad Oeynhausen oder Jülich haben die Stadtwerke schon zum Trinkwassersparen aufgerufen. Jeder soll gut überlegen, wann er wie lange den Hahn aufdreht. Fast im ganzen Land ist es derzeit verboten, Wasser aus Seen, Bächen oder Flüssen für den privaten Gebrauch zu entnehmen. In der Kleingartenanlage in Neuss beginnen sie mit dem Umdenken. Hitzeresistente Pflanzen will der Vorstand anschaffen. Und künftig wollen sie hier noch mehr darauf achten, wann der Wasserhahn wie lange aufgedreht ist.
9: Ja, den Wasserhahn einfach mal.

0: täglich. Wegen verschiedener Probleme fuhr sie seit 2019 nicht mehr. Und nun steht der Steg zwar schon, aber der Fährbetreiber ist sich unsicher, ob es mit dem Comeback klappen wird. Denn der Rhein in Höhe Altstadt und Kirmes ist anders beschaffen als bei Kaiserswerth. Hier konnte Fährmann Hajo Schäfer heute noch fahren.
1: Auf der Kirmes ist das Problem, dass da Untiefen sein könnten, die uns das einfach unmöglich machen, dass wir überhaupt bis ans Ufer rankommen.
2: Was machen Sie jetzt?
1: Abwarten.
0: Auch die Düsseldorfer Feuerwehr hat Probleme zu bewältigen. Sie bekommt wegen des Niedrigwassers ihre Rettungsboote nicht mehr überall in den Rhein.
3: Wir fahren heute mal entlang der 42 Rheinkilometer die ganzen Wasserungsstellen ab, die für die Feuerwehr relevant sind, und gucken aufgrund des Niedrigwassers, was natürlich für uns auch eine besondere Situation darstellt, inwiefern die ganzen Wasserungsstellen für uns noch trailerbar sind, anfahrbar sind und halt dementsprechend für den Einsatz nutzbar.
0: Ein Test steht auch Fährmann Schäfer bevor. Übermorgen, kurz vor Kirmesstart, will er ausprobieren, ob seine Fähre trotz Niedrigwasser zwischen Altstadt und Rheinwiesen fahren kann, ohne den Grund zu berühren.
1: Es wäre schon sehr bitter, wenn jetzt so kurzfristig das Ganze an was scheitert, was wir nicht beeinflussen können.
0: Darauf, dass der Rheinpegel schnell wieder steigt, kann man zum Start der Düsseldorfer Kirmes jedenfalls nicht hoffen. Ergiebiger Regen ist nicht in Sicht.
4: So, und jetzt Neues aus der Rubrik Kannst du dir nicht ausdenken. Gestern Nachmittag meldet ein Ausflugsschiff eine Person im Rhein Höhe Köln mitten in der Fahrrinne. Er löst einen Großeinsatz von Feuerwehr und Polizei aus. Mit dabei unter anderem 55 Einsatzkräfte, 15 Fahrzeuge, ein Rettungsboot, ein Rettungshubschrauber. Doch als die Retter den Schwimmer erreichen, Überraschung, der Mann lehnt jede Hilfe ab.
5: Sommer ist Hochzeit für die Einsatzkräfte der Kölner Feuerwehr. Allein im Juli mussten sie bereits 10-mal ausrücken, weil ein Mensch im Rhein gesichtet wurde. Im halben Jahr davor waren es 16 Einsätze. Doch das, was da gestern passiert ist, haben sie so noch nie erlebt.
6: Als wir am Rhein eingetroffen sind, waren wir eigentlich alle erstmal sehr froh, weil unser Rettungsboot war zu dem Zeitpunkt schon bei der Person. Und wir waren sehr sicher, dass wir jetzt jemanden lebend retten können aus dem Rhein. Und eine Minute später kam dann die Rückmeldung, dass die Person gar nicht gerettet werden möchte und vom Boot wegschwimmt.
5: Von der Zoobrücke bis hin zur Mülheimer Brücke geht die ungewöhnliche Verfolgungsjagd.
6: Man muss natürlich ein bisschen vorsichtig sein, dass man nicht mit dem Boot gegen den Kopf von dem Menschen im Wasser fährt. Deswegen war die Besatzung da zu Recht sehr, sehr vorsichtig. Und um den Menschen im Wasser dann letzten Endes zu fassen zu kriegen, musste dann ein Kollege von unserer Feuerwache 1, ein ausgebildeter Strömungsretter, ins Wasser gehen, ihm hinterher schwimmen und ihn dann in Richtung unseres Bootes ziehen.
5: Unterstützung gab es dabei von der Kölner Polizei, die zwischenzeitlich auch an Bord gegangen war.
6: Man muss sich ja vorstellen, dass da jetzt ein Mensch mitten in der Fahrrinne war. Das ist im Grunde genommen wie ein Spaziergang auf einer Autobahn. Die Berufsschifffahrt musste großflächig ausweichen und aufgrund des niedrigen Wasserstands haben die da auch kaum Platz für. Das war schon sehr, sehr komplex.
5: Per Funk warnt die Feuerwehr vorbeifahrende Schiffe. Einige parken außerplanmäßig am Rand, um sich und andere Schiffe nicht in Gefahr zu bringen. Die Einsatzkosten belaufen sich auf einen hohen vierstelligen Betrag. Die Stadt Köln prüft nun, ob der Mann die Kosten übernehmen muss und ob ein Bußgeld fällig wird. Schwimmen im Rhein ist in Köln verboten.
4: Die Heringe sind eingeschlagen, das erste Bier und die erste Grillwurst sind schon verstoffwechselt. Es sind die ganz Ausgeschlafenen, die jetzt schon 2 Tage vor der Eröffnung in Weeze am Niederrhein am Start sind. Am Freitag startet das Perukaville Festival. Gut 220.000 Besucher werden da erwartet. Das Motto in diesem Jahr: Mögen Wahnsinn, Liebe und pure Glückseligkeit regieren. Na dann, auf geht's.
7: Viele Camper waren stundenlang unterwegs. Schon in der Nacht, teils sogar gestern Nachmittag, haben sie sich vor dem Festivalgelände angestellt, um einen möglichst guten Platz für ihr Zelt zu ergattern. Geöffnet wurde der Platz aber erst am Morgen. Jetzt haben es viele hierhin geschafft.
8: Kaum geschlafen, wir waren erste Reihe und jetzt versuchen wir anzukommen.
9: Ja, relativ entspannt, wir kommen aus Geldern. Wir waren 20 Minuten, 25 Minuten, dann waren wir hier. Dann haben wir circa eine Stunde angestanden, bis wir hier drin waren, und hat super funktioniert.
10: Wir sind tatsächlich nicht in den Stau gelandet und bisschen lange gewartet, so um die 7 Stunden.
7: Gut, wenn es da eine Abkürzung

0: Kühlung gibt. 30 Grad sind es mittags in Weeze. Benny hat sich da etwas ausgedacht. An seinem Zelt müssen fast alle Camper einmal vorbei. Er begrüßt sie mit einer ordentlichen Abkühlung.
1: Der ein oder andere rennt ja auch mit einer Wasserpistole rum und versucht mich dann auch so ein bisschen zu lenken, aber alles gut. Ich bin ja selber froh drüber, ein bisschen Abkühlung zu bekommen und ja, so haben alle eine tolle Zeit hier.
0: Damit es ab Freitag auch auf dem Festivalgelände magische Momente gibt, wird jetzt noch kräftig aufgebaut. Die letzten Kabel gezogen, Technik geprüft und hier und da auch noch die Bühne aufgebaut. Bisher laufe alles nach Plan. Auch die Anreise für die ersten Camper hat ohne Probleme funktioniert, sagt auch die Polizei.
2: Hatten natürlich etwas höhere Auslastungen, als es an normalen Wochentagen der Fall ist. Bleibt aufgrund der Anzahl der Besucherinnen und Besucher, die heute hier nach Weeze gekommen sind, aber natürlich auch nicht aus.
0: Am Mittag trauen sich dann bei 30 Grad schon die ersten Camper vor die Bühne. Hitze und Party geht schon zusammen, findet Jason.
3: Mir geht's richtig gut, ich fühle die Musik. Ich finde das ein bisschen schade, dass die Leute, ich glaube, die sind noch alle hier so am Aufbauen und müssen noch ein bisschen trinken, damit die hierher kommen, aber ich habe Spaß. Ja, also ich werde, glaube ich, 5 Tage durchtanzen.
0: Naja, auf dem Campingplatz machen sie nicht schlapp, sondern sie bauen auf. Viele Camper wollen es sich richtig gemütlich machen oder sich einfach vorbereiten, denn das Festival startet ja erst am Freitag.
4: Freue ich mich ehrlich gesagt auf alles. Das Ganze drumherum, die neuen Leute, die man hier kennenlernt.
5: Die gemeinsame Zeit mit meinen Freunden und ja, auf eine Menge Spaß.
6: Ich kann abschalten, den Alltag hinter mir lassen. Raus aus der Realität, rein in dieses schöne Parukaville, in diese eigene Welt.
0: Und die erwacht am Freitag um 14 Uhr. Bis dahin bleiben die Tore vom Festivalgelände noch geschlossen. Und auch erst dann wird das Geheimnis offiziell gelüftet, wie die Hauptbühne rund um das Motto Unter Wasser in diesem Jahr aussieht.
7: 1 plus mit Sternchen für einen ICE-Zugchef. Er hatte Wind davon gekriegt, dass was Essentielles fehlt an Bord. Und so gab es auf der Strecke zwischen Westerland auf Sylt und Berlin einen außerplanmäßigen Halt in Hamburg-Bergedorf. Klar, der kluge Mann sorgt vor, er kauft vermutlich dreilagig und mehrere Packungen Toilettenpapier. Dieser ICE ist schließlich groß, viele Leute sind zu versorgen. Ein Fahrgast hält das auf Video fest und der umsichtige Zugchef geht viral. Die Bahn kann sich freuen, dass sie bei dieser skurrilen Nummer gut wegkommt. Denn wegen Personalmangels seien die Vorräte an Bord nicht überprüft worden, hieß es. Die Kosten für das Papier dürften so bei knapp 12 Euro liegen. Und die werden rückerstattet natürlich. 6 Wochen ist die Nordbrücke in Bonn jetzt schon gesperrt. Jetzt gibt es erste sichtbare Hinweise. Es geht voran. Die Vorbereitungen für den Abriss sind angelaufen. Seit dem Vormittag wird ein neuer Bauzaun unter der Brücke errichtet. In einer Länge von 2,5 Kilometern. Danach beginnen die eigentlichen Abrissarbeiten. Zunächst werden Geländer und Schallschutzwände entfernt. Abgerissen wird die marode Vorlandbrücke. Das ist das Autobahnstück, das zur eigentlichen Nordbrücke führt. Laut Zeitplan dauert der Abriss bis Mitte November. Und gleichzeitig soll eine Rampe für Fahrradfahrer und Fußgänger gebaut werden, damit sie die Nordbrücke noch in diesem Sommer wieder nutzen können. Nur die wichtigsten Fragen sollten gestellt werden, denn die 90 Minuten der Sommerpressekonferenz des Bundeskanzlers sind ja eh immer viel zu kurz. Die SPK hat immer wieder legendäre Szenen geliefert. Angela Merkel sprach hier den epochalen Satz, wir schaffen das. Olaf Scholz wurde gefragt, wann er zuletzt im Freibad war, als es damals Randale am Beckenrand gab. Und heute also Friedrich Merz.
8: Das ist schon ein größerer Termin für jeden Kanzler. Wer hier punkten kann, der nimmt Zählbares mit in die Ferien. Wer hier patzt, den wird dieser Patzer lange verfolgen. It's Showtime. Das Spiel wird 90 Minuten dauern. Keine Nachspielzeit, keine Trinkpausen. Einfach geradeaus. So mag es dieser Kanzler.
9: Ich freue mich, dass ich hier sein kann. Noch nicht zu Beginn der Sommerpause, aber zum Ende der Sitzungszeit des Deutschen Bundestages vor der sitzungsfreien Zeit. Wir werden ja in der Bundesregierung auch noch Gesetzgebungsarbeit weiter leisten.
8: Arbeiten, das will er. Für sein Land. Für seine Regierung und überhaupt, Sommer hin oder her. Hört man heute dem Kanzler zu, dann sind wir alle, inklusive der Koalition, kurz vor dem ganz großen Durchbruch.
9: Wir haben viel erreicht, aber es ist noch lange nicht genug. Ich bin nie zufrieden mit dem, was wir erreicht haben, solange wir nicht deutlich besser dastehen, als wir im Augenblick dastehen. Die Bundesregierung hat ihren Rhythmus gefunden, trotz mancher Kritik. Die Koalition hat Tritt gefasst. Wir befinden uns auch persönlich, menschlich in einem sehr guten Verhältnis miteinander.
8: Hört man dagegen den Menschen im Land zu, empfinden die vieles von dem gerade Gehörten etwas anders.
10: Ich würde gerne über Ihre Umfragewerte sprechen, Herr Merz. Laut einer Civil-Umfrage sind es gerade 81% der Menschen, die mit ihrer Arbeit unzufrieden sind. Meine Frage wäre, ärgert Sie das?
9: Mich ärgert das nicht, aber mich beschäftigt das. Und ich versuche auch, die Gründe festzustellen. Ich versuche auch mit meinem Team Fragen zu beantworten. Was können wir besser machen? Was müssen wir besser machen? Müssen wir besser kommunizieren?
8: Die neue Form der Alterssicherung und der Bürokratieabbau seien innenpolitisch die nächsten Aufgaben. Einen AfD-Ministerpräsidenten im September will er durch gute Politik verhindern. Und die Hitzewelle?
11: Man gewinnt ja langsam den Eindruck, dass Klimaschutz für Sie eher ein nachrangiges Thema ist.
9: Der Eindruck ist falsch. Und wenn Sie mal größere Reden von mir hören, Parteitagsreden, aber auch andere, dann lasse ich kaum eine Gelegenheit aus, darauf hinzuweisen, dass wir hier wirklich ein fundamentales Problem haben.
8: Der Kanzler bleibt sich treu. Er ist kein Unterhaltungskünstler. Das muss er aber auch nicht sein.
12: Aus welchen Fehlern haben Sie denn gelernt?
9: Ich bin ein lernfähiges System und lerne jeden Tag dazu.
8: Dann ist Schluss. Wie gesagt, keine Nachspielzeit. Hände schütteln und Abgang.
7: Ja, nicht nur der Kanzler, sondern auch die Bundesregierung bekommt Fragen. Die Fraktion der Linken wollte zum Beispiel wissen, wie sich die Lebensmittelpreise bundesweit entwickelt haben. Wenig überraschend kam raus, sie sind gestiegen. Mehr überrascht hat da noch schon der Fakt, dass sie stärker gestiegen sind als die Inflation. Es scheint, als versuchten Händler und Hersteller, ihre Profite zu maximieren. Und das in ohnehin schon schwierigen Zeiten für uns, die Verbraucherinnen und Verbraucher.
13: Julio Diaz hat es auch bemerkt beim Einkaufen. Im Wagen liegt das Gleiche, doch an der Kasse zahlt er mehr.
14: Es verärgert einen, aber ich bin da machtlos, oder habe ich zumindest das Gefühl.
13: Wie Julio Diaz erleben es offenbar viele Menschen in Bergisch Gladbach.
15: Früher habe ich noch ein halbes Kilo Erdbeeren für 3,5 Euro vielleicht gekriegt, also 3,50 €. Jetzt sind es teilweise 6 Euro, 12 Euro das Kilo, wo ich mir dachte, so, wo bin ich hier gelandet? Das kaufe ich hier gerade Gold oder Erdbeeren?
16: Dass man da zu billigeren Lebensmitteln greift, das ist eigentlich nicht. Nee, eigentlich nicht. Man bezahlt den Mehrpreis und ärgert sich aber.
13: Am stärksten sind die Preise für Geflügelfleisch gestiegen, für Eier und Molkereiprodukte, Speiseöle und Zucker. Insgesamt klettern die Lebensmittelpreise seit 2020 um 36%. Die Inflation steigt gleichzeitig aber nur um 22%. Die Verbraucherzentrale NRW beobachtet diese Entwicklung genau.
17: Wenn man das Statistische Bundesamt zur Grundlage nimmt, dann stellt man schon fest, dass es eine Diskrepanz gibt. Bei den Erzeugerpreisen haben wir einen generellen Rückgang für die Landwirte und bei den Verbrauchern einen generellen Anstieg. Und dann sind beide sehr happig. Und da fragt man sich schon, ob das alleine auf Energiekosten und Lohnkosten zurückzuführen ist.
13: Gerne genutzt wird zuletzt auch die Methode der Shrinkflation. Der Kunde bekommt weniger Inhalt zum gleichen Preis. Doch das fällt auf.
16: Die Verpackungen sind eigentlich nicht kleiner. Die Verpackungen bleiben, aber es ist weniger Inhalt drin. Ne? Das ist Betrug.
14: Es ärgert auch einen, wenn man dann so eine Packung hat und denkt so, hey, ist ja wieder weniger drin. Aber ja, was können wir als Verbraucher dagegen machen, ne?
13: Die beste Option, nicht die Preise für Produkte vergleichen, sondern die pro Liter und Kilogramm. Doch Fakt ist auch, bisher kosteten Lebensmittel in Deutschland lange deutlich weniger als im europäischen Vergleich.
17: Ich würde mal unterstellen, dass viele Markenhersteller in Deutschland einen Markt sehen, wo ihre Produkte zu günstig angeboten werden. Und die auch diese Chance nutzen, dieser großen Preiserhöhungen, die andere Gründe hat, jetzt noch ein Stück draufzuschlagen und ein neues Preisniveau zu finden, was wir sonst eher aus der Schweiz, aus Italien oder auch dann aus Frankreich kennen.
13: Einzelne Händler versuchen dagegen zu halten, gehen auch mal auf Konfrontationskurs zu den Markenherstellern. Doch das eher die Ausnahme. Die hohen Preise an der Kasse dürften daher vorerst die Regel bleiben.
7: Mehr Neues für den Westen, kurz und knapp.
18: Wegen eines Personenunfalls im Bahnhof Bielefeld-Brackwede war die ICE-Bahnstrecke zwischen dem Ruhrgebiet und Berlin heute Abend stundenlang gesperrt. Der beschädigte ICE mit über 300 Reisenden musste geräumt werden. Einsatzkräfte der Feuerwehr und der Bundespolizei waren im Großeinsatz. Es kam zu Ausfällen und Umleitungen im Regional- und Fernverkehr. Funkenflug hat an der A40 bei Strahlen am Nachmittag einen Böschungsbrand ausgelöst. Höchstwahrscheinlich war ein geplatzter LKW-Reifen Ursache für das Feuer. Während der Löscharbeiten musste die Feuerwehr die Fahrbahn in Richtung Duisburg teilweise sperren. Es kam zu einem kilometerlangen Stau. Zurzeit gilt in der Region die zweithöchste Warnstufe für Vegetationsbrände durch die anhaltende Trockenheit. Außerdem sind auf den Feldern am Niederrhein heute mehrere landwirtschaftliche Maschinen durch Überhitzung in Brand geraten. Die Landesgartenschau in Neuss bleibt zur Halbzeit hinter den Erwartungen zurück. Bisher kamen rund 265.000 Besucher. Die Veranstalter sind mit den Zahlen trotzdem zufrieden. Die Hauptbesuchszeit bei Gartenschauen seien die Sommermonate und die kommenden Ferienwochen. Die Neusser Gartenschau erstreckt sich über 38 Hektar auf dem Gelände der früheren Pferderennbahn.
7: Nie gab es mehr Badetote in den vergangenen 20 Jahren wie in diesem Sommer. Vor allem während der heißen Tage Ende Juni. Die Gründe sind ganz unterschiedlich. Die DLRG ist nicht nur für die Rettung zuständig, sie versucht auch Badeunfälle zu verhindern. Aber das gelingt nicht immer, auch weil häufig Ehrenamtler fehlen. Dabei ist diese Arbeit so wichtig. Und wir bedanken uns hier mal ganz herzlich auch bei den Rettern am Silbersee 2 in Haltern.
19: Seit 20 Jahren ist Pia Pennekamp jetzt schon ehrenamtlich bei der DLRG. Eigentlich ist sie Ärztin. Heute sind noch relativ wenige Badegäste am Silbersee 2. Aber das heißt nichts, denn passieren kann jederzeit etwas. Zum Glück gibt es hier am Silbersee 3 Bundesfreiwilligendienstler. Sie checken erstmal die Notfalltasche. Kreislaufprobleme, Schnittverletzungen, Wespenstiche, das Team muss auf alles vorbereitet sein. Dass es zuletzt so viele Badetote gab, beschäftigt die Rettungsschwimmer.
20: Es ruft uns immer wieder in Erinnerung, was wir hier tun und dass das eben nicht das klassische Hobby wie im Fußballverein ist, sondern dass wir da eine gewisse Verantwortung haben. Es ist aber jetzt auch nicht so, dass wir akut uns anders verhalten, dadurch, dass es jetzt wieder mehrere Unglücke gab.
19: Der DLRG fehlen Freiwillige, vor allem außerhalb des Wochenendes. Auch mit dem Nachwuchs sei es gerade schwierig. Teilweise sei das noch eine Nachwirkung der Corona-Pandemie.
20: Das heißt, dass die, die eigentlich während der Corona-Jahre unsere Wachhelfer gewesen wären, daran gewöhnt worden wären und hier ausgebildet worden wären, die fehlen uns jetzt als erwachsene Rettungsschwimmer.
19: Auch hier am Auesee in Wesel sind die Ehrenamtler knapp. 8 Rettungsschwimmer wären hier an heißen Tagen eigentlich nötig. Meistens sind es weniger, weil die Rettungsschwimmer fast alle berufstätig sind. An besonders heiklen Tagen helfen hier auch Freiwillige aus Nachbarstädten aus. Am Silbersee in Haltern gibt es jetzt tatsächlich was zu tun. Über das Kamerasystem entdeckt Pia Pennekamp eine Seniorin, die mit einer Schwimmnudel hinter den Bojen unterwegs ist. Eine Aufgabe für die Bundesfreiwilligendienstler. Sie alle haben mindestens den Rettungsschwimmer Silber. Einmal nachsehen und mit der Dame sprechen. Kein Grund zur Sorge, offenbar.
21: Ja, die Dame hat einfach nur nicht drauf geachtet, wo sie schwimmt. Ist ein bisschen zu weit rausgeschwommen, aber schwimmt jetzt wieder zurück. Wirklich unsicher war sie dann beim näheren Gucken auch nicht mehr. Das sah nur von der Kamera so aus.
22: Also alles gut.
21: Ja.
19: Zeit für eine kleine Stärkung. Wenn es passt, kochen und essen hier in Haltern alle gemeinsam. Dann heißt es wieder warten auf den nächsten Einsatz. Und der kommt ganz bestimmt.
7: Danke. Das war ja mal ein schöner Sommertag heute, oder? Nur so um die 30 Grad und dazu doch ein feines Windchen. So lässt sich das aushalten. Aber es kommt noch besser, Sven Plöger, im Sinne von erfrischender Richtung nächstes Wochenende, oder?
23: Ja, Martina, irgendjemand schaut da immer in den Kalender, stellt fest Ferien und dann wird auch gleich die Luftmasse getauscht. Weil es aber zuletzt so warm, heiß war und viele Menschen in Nordrhein-Westfalen geschwitzt oder gar gelitten haben, werden sich, glaube ich, viele auch wirklich über diese Abkühlung ein bisschen freuen. Und die zeige ich Ihnen jetzt hier auf dem 15-Tage-Trend für das Beispiel Aachen. Morgen noch mal heiß um 30, aber dann gehen wir hier zurück auf Werte um die 22 Grad, also auch mal unter der Sommertagsschwelle von 25 Grad. Jetzt nehmen wir die Unsicherheiten hier mal weg und schauen noch auf die Nächte. Das sind die Nachttemperaturen und das gibt dann hier in der nächsten Woche auch mal wirklich die Gelegenheit, ein bisschen heiß gelaufene Wohnungen zu durchlüften und abkühlen zu lassen. Also viele Menschen in Nordrhein-Westfalen, das vermute ich zumindest, werden sich darauf freuen. Das hier ist der Blick in die kommende Nacht, meistens klar oder leicht bewölkt. Die Temperaturen in Hochtälern des Sauerlands gehen mal runter auf bis 12 Grad, sonst 15 bis 17, Köln-Düsseldorfer Raum um die 18. Der morgige Vormittag sehr sonnig, wenige Wolken. Am Nachmittag werden einige Wolken größer. Im Eifelumfeld oder auch im Sauerland Schauer und Gewitter möglich. Aber auch von Norden kommt feuchtere Luft. Münsterland, Wiehengebirge, teilweise Weserbergland, Schauer und einzelne Gewitter denkbar. Ansonsten meist trocken und die Temperaturen eben noch mal hoch. Es werden 28 bis 32 Grad erreicht, höchste Erhebungen knapp 25 und der Wind, der kommt aus nordöstlicher Richtung. Der Ausblick: Freitag ab der Nacht und dann im Tagesverlauf Schauer und Gewitter, die nach Osten weiterziehen, danach Beruhigung. Und der Samstag ist ein wechselnd bewölkter Tag mit tieferen Temperaturen, die liegen dann meist bei 21 bis 25 Grad. Durchatmen ist angesagt.
7: Wie herrlich, dankeschön. Erdogan, ein Mann des Volkes oder der erste demokratisch gewählte Sultan? Machen Sie sich selber ein Bild, jetzt hier im WDR-Fernsehen.
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25: Seit mehr als 20 Jahren prägt er die Türkei. Er hat ein Land geschaffen, das nach seinen Regeln funktioniert. Recep Tayyip Erdogan. Wer ist dieser Mann? Er kam von ganz unten. Kaum jemand kannte ihn, als er Bürgermeister von Istanbul werden wollte, 1994.
26: Möge Ihr Verdienst reichlich und Ihre Zukunft strahlend sein.
27: Für uns war Tayyip Erdogan eine Revolution. Er war unsere Definition von Freiheit.
28: Es gibt Menschen, die sich in den Kopf setzen, eines Tages Präsident zu werden. Tayyip Erdogan ist so einer.
26: Sind wir bereit?
28: Ich ließ alles in Istanbul zurück. Meine Karriere, meine Familie, meine Kinder, um an seiner Seite zu sein.
29: Wenn ein Mensch sehr mächtig wird, zeigt sich sein wahrer Charakter.

0: Als Erdoğan 1994 zur Bürgermeisterwahl antritt, steht die Stadt am Scheideweg. Die Metropole ist heruntergewirtschaftet.
1: Er war jung. Die Menschen setzten so große Hoffnungen in ihn.
0: Der Kandidat Erdoğan hat sich viel vorgenommen. Wer Istanbul regieren will, muss viele Probleme lösen.
2: Das Haus meiner Großmutter war an den so Arme-Leute-Siedlungen. Ich erinnere mich, wie ich in den späten 80ern, wenn wir mit meinen Eltern auf Besuch waren, es stank bestialisch. Das Goldene Horn in Istanbul, das war eine Kloake.
3: Ich lebte damals in Istanbul. Die Stadt kollabierte. In 10 Jahren hatte sich die Bevölkerung verdoppelt.
2: Stromversorgung wurde immer wieder unterbrochen. Tagelang floss kein Wasser.
1: Komplette Wohnungen, ganze Etagen waren voll mit schmutzigem Geschirr. Weil es kein Wasser gab, um es abzuwaschen.
3: Die Stadt konnte mit dem gewaltigen Bevölkerungswachstum nicht Schritt halten. Berge von Müll blieben einfach liegen.
2: Istanbul platzte aus allen Nähten und war komplett dysfunktional. Es gab bei vielen das Gefühl, so es reicht. Hier funktioniert nichts, die Parteien sind unfähig. Und dann ist da jemand, der was Neues verspricht.
4: Mit Gottes Erlaubnis haben wir beschlossen, Diener der Wahrheit zu sein.
1: Tayyip Erdoğan hatte ein sehr überzeugendes Auftreten. Ein bisschen so, wie es sich vielleicht jeder Mann wünscht. Mit geraden Schultern.
5: Natürlich war er ein populistischer Führer. Volksnah, mit wirksamer Öffentlichkeitsarbeit.
6: Er war angriffslustig und leidenschaftlich, besaß Führungsqualitäten und Autorität.
1: Wenn Frauen mit Tayyip Erdoğan sprachen, sahen sie ihm direkt in die Augen. Das haben wir tausendfach miterlebt.
0: Trotz aller Sympathien. Viele trauen ihm nicht zu, dass er es wirklich kann. Denn Erdoğan ist ein Underdog. Einer, der von ganz unten kommt. Er stammt aus Kasımpaşa, damals ein raues Arbeiterviertel.
7: Unser Präsident lebte dort drüben. Das war seine Wohnung. Die Straßen waren unbefestigt, wie Feldwege. Damals war es nicht gut hier.
0: Erdoğan verkaufte als Jugendlicher nach der Schule Sesamkringel, wie so viele. Das Leben hier ist ein Kampf.
3: Im Türkischen gibt es den Ausdruck Kasımpaşalı, aus Kasımpaşa. Man beschreibt damit jemanden, der auf den Straßen respektiert wird, sich durchsetzen kann und von niemandem beleidigen lässt. Das ist Erdoğan. Er ist hart, ein Macho. Er kommt durch. Und er lässt sich von niemandem schlecht behandeln.
8: Weil er von der Straße kommt, versteht er die Leute. Auf der Straße musst du ums Überleben kämpfen. Wenn du keine Macht hast und du sie nicht ausstrahlst, bist du tot. Du kannst schlicht nicht überleben.
0: Als der Wahlkampf ruppig wird, kann Erdoğan genau diese Qualitäten nutzen. Seine Gegner zerren eine alte Geschichte hervor. In den 80er Jahren hat Erdoğan ein Haus in Istanbul illegal errichtet und wurde dafür verurteilt. Erdoğan dreht die Sache um und präsentiert sich als Opfer des Systems. Denn in Istanbul finden Hunderttausende keine Wohnung. Er zeigt sich als Vertreter aller Außenseiter und erzählt von seiner aktuellen Wohnsituation.
4: Er wohnt als Mieter in einem illegal errichteten Gebäude. Ja, ich wohne als Mieter in einem illegalen Gebäude. Wie kann das sein? Kann ein Bürgermeister in einem illegalen Gebäude wohnen? Ja, das kann er. Wisst ihr warum? Weil dieses System selbst illegal ist. Deshalb.
9: Ich glaube, dass Erdogan unheimlich gut darin war, von Anfang an ein bestimmtes Gefühl in der türkischen Gesellschaft anzusprechen, in einem Teil der türkischen Gesellschaft. Und das war dieses Gefühl, eigentlich über Jahrzehnte marginalisiert worden zu sein.
10: Der Junge aus Kasim Pascha, aus dem ärmsten Stadtviertel von Istanbul, der sich nicht demütigen lässt, der sich nicht unterdrücken lässt, für einen ganz großen Teil unterprivilegierter Menschen in der Türkei, für die, auf die auch die türkischen Eliten von oben herabschauten, für die war der ein Idol.
0: Bei der Bürgermeisterwahl tritt Erdogan an als stellvertretender Vorsitzender der Refah-Partei, eine offen islamistische Partei. Manche ihrer Anhänger fordern sogar eine neue politische Ordnung.
11: Unser Ziel ist es, Istanbul zu gewinnen, so Gott will. Wir haben alle unsere Anstrengungen darauf ausgerichtet.
12: Ich glaube, für viele Menschen stand Erdogan für einen Soft-Islam. Er wirkte wie ein neuer Führungstyp.
0: Doch Erdogan ist längst noch nicht am Ziel. Die Wahl wird zu einem Kopf-an-Kopf-Rennen.
13: Bis zum letzten Tag sahen alle Meinungsforscher, auch die amerikanischen, eindeutig mich als Favoriten. Einen Tayyip Erdogan gab es damals noch nicht. Er war bloß jemand, der kandidierte. Ich hörte seinen Namen damals das erste Mal.
0: Die Vorhersagen sehen Erdogan an zweiter oder dritter Stelle. Aber er hat eine Strategie.
5: Er sagte seinen Parteimitgliedern immer wieder, geht besonders vormittags ab 10 oder 11 Uhr in die Wohnhäuser und sprecht mit den Frauen. Dann hat die Frau ihren Mann zur Arbeit geschickt, die Hausarbeit erledigt und ruht sich aus. Wenn ihr die Frauen überzeugt, dann überzeugen sie auch ihre Ehemänner.
1: Ich war in der Jugendorganisation. Wir sind von Viertel zu Viertel gezogen, von Haus zu Haus. Istanbul wurde tatsächlich auf den Schultern der Frauen gewonnen.
5: Frauen gehören zu den wichtigsten Gruppen, die Erdogan an die Macht gebracht haben.
1: Die Refah-Partei hatte ein Wahlkampflied. Die Zeit der Refah ist gekommen. Ihre Zeit war tatsächlich gekommen.
0: Es ist ein knapper Sieg. Erdogan erobert Istanbul, die Stadt, in der er groß geworden ist. Nur wenige hatten es ihm zugetraut. Er ist jetzt Bürgermeister.
11: Hallo. Im Namen von 10 Millionen Istanbulern grüße ich Sie mit Respekt und Liebe.
0: Erdogan ist in Istanbul der erste Bürgermeister einer islamistischen Partei. Seinen Amtsantritt beginnt er mit einem Skandal. Denn er bleibt sitzen, als alle aufstehen. Bei einer Gedenkminute für Staatsgründer Mustafa Kemal Atatürk. Eine Zeremonie, die Erdogan verweigert. Eine Provokation. Denn Atatürk bedeutet Vater der Türken. Überall im Land wird er verehrt. Dafür, dass er aus den Trümmern des Osmanischen Reichs eine moderne Republik machte. Die türkische Staatsideologie trägt seinen Namen. Kemalismus. Atatürk führte ein neues Alphabet ein und das Frauenwahlrecht. Staat und Religion wurden strikt getrennt. Das Tragen von Kopftüchern in Behörden und Ämtern deshalb verboten. Aber dieser Kurs war auch rücksichtslos. Bruch mit Traditionen, brachiale Modernisierung und Ausrichtung nach Westen. Wie bei jeder Revolution. Nicht alle wurden gefragt.
8: Atatürk wollte eine Republik für die Menschen schaffen. Aber ihm fehlte die Zustimmung großer Teile der Bevölkerung. Und ja, es brachte Probleme mit sich, die letztlich Erdogan in die Karten spielten.
0: Erdogan. Bürgermeister Erdogan beginnt die erste Sitzung mit einem Gebet und greift damit den Unmut derjenigen auf, die sich von Atatürks Reformen unterdrückt fühlen. Erdogan will nicht akzeptieren, dass jeder unter Generalverdacht gestellt wird, der den Glauben in die Öffentlichkeit trägt.
3: Ich denke, dass man Erdogan nur verstehen kann, wenn man seine Herkunft und die Türkei des 20. Jahrhunderts versteht. Er wurde 1954 in Istanbul geboren. Er wuchs in einer sehr konservativen Familie auf. Binnenmigranten von der türkischen Schwarzmeerküste. Eine offengläubige Familie, die im Alltag sichtbar muslimisch sein wollte.
13: Erdogan war mein Nachbar. Sein Vater Ahmed war ein ziemlich harter Mann. Er arbeitete als Schiffer. Er war sehr diszipliniert. Ein strenger Mensch.
0: Erdogans Vater war ein tief religiöser Mann, der Tayyip und seine Geschwister zu frommen Muslimen erziehen wollte. Jeden Sommer fuhr die Familie Erdogan in die Provinz Rize an der Schwarzmeerküste, der Geburtsort des Vaters. Tayyip und seine Geschwister halfen ihren Verwandten bei der Teeernte. Die abgelegene Provinz gilt als sehr konservative Gegend. Die islamischen Traditionen werden hochgehalten. Hier sollte Tayyip im Sommer den Koran studieren.
7: Wir waren Nachbarn. Seine Mutter war eine gute, gläubige Frau. Unser Präsident ist es ja sowieso. Er wurde als Kind hier vom Imam unterrichtet. Er hat die Religion von Grund auf gelernt.
0: Zurück in Istanbul besuchte er eine Imam-Hatib-Schule. Eine religiöse Schule, in der Prediger ausgebildet werden. Aber in der türkischen Republik war dies zu der Zeit nur ein Abschluss zweiter Klasse. Studieren konnte man damit nicht.
3: Er wurde verspottet, weil Absolventen der Imam-Hatib-Schulen damals praktisch nur Imam werden oder die Totenwaschung übernehmen konnten. Im letzten Jahr wechselte er deshalb die Schule, um diesem Stigma zu entkommen.
0: Erdogan musste Abendkurse an einem staatlichen Gymnasium belegen, um Zugang zur Universität zu bekommen.
3: Man kann sich vorstellen, wie das ist, wenn du 17 oder 18 bist und sich andere über deine Schule lustig machen. Ich glaube, das sagt vieles über den späteren Erdogan. Jemand, der sich vom Staat nicht gleichwertig behandelt fühlt.
0: Mit seinem Auftreten spricht der frisch gewählte Bürgermeister Erdogan vor allem die Religiösen an, die sich, wie er selbst, lange Zeit übergangen und jetzt endlich verstanden fühlen.
2: Das war Ausdruck einer Politik, die eng verbunden war mit so einem konservativen Milieu, das es in der Türkei immer gab. Und mit Erdogan verband etwas, sozusagen dieses konservative Milieu anzusprechen als einer der ihren, und das war er auch. Er hat verstanden, wie die Leute getickt haben.
1: Es gab viel aufgestaute Energie, die positiv genutzt werden musste. Die Refah-Partei hat diese Energie sehr klug eingesetzt.
0: Es spielt Erdogan in die Karten, dass die Zeitungen ihn den Imam von Istanbul nennen.
13: In der Türkei hat kein vernünftiger Mensch ein Problem mit Gläubigen. Das Problem ist nicht die Religion, sondern religiöser Fanatismus. Also, wenn man Religion in die Politik einbringt.
0: Was genau ist politischer Islam? Wann ist der Islam Religion? Wann ist er politisch? Erdogan stellt diese Frage auf den Prüfstand. Er provoziert. Der neue Bürgermeister will die Bordelle schließen. Er schimpft über das Ballett und nennt es unmoralisch. Städtische Kantinen dürfen keinen Alkohol mehr ausschenken. Erdogan betont die brüderliche Verbindung mit Mekka. Dabei wirkt Istanbul Mitte der 90er Jahre in vielen Vierteln wie eine westliche Metropole.
12: Es war schockierend, dass jemand mit so radikalen Ansichten die Stadt regierte. Denn in der Türkei gilt, wer Istanbul regiert, gewinnt bei der nächsten Wahl die ganze Türkei. Zum ersten Mal lag es in der Luft. Mit Erdogan kommt der politische Islam an die Macht.
3: Es gab die Befürchtung, dass Erdogan den politischen Islam bringen, die Türkei übernehmen und revolutionieren würde. Deshalb tat er alles, um zu beweisen, dass seine Partei nicht islamistisch war.
12: Er war klug genug zu begreifen, dass man sich verändern oder anders auftreten muss.
0: Ein Jahr zuvor. Erdogan überrascht mit einem Clou. Er lädt Gülay Pinabashe, die Miss Globe der Türkei, zu einer Veranstaltung seiner Partei.
14: Friede sei mit euch, meine lieben Geschwister.
0: Erdogan sorgt dafür, dass der türkischen Schönheitskönigin vor laufenden Kameras das Parteiabzeichen angeheftet wird. Sie wird Mitglied der islamistischen Refah-Partei.
12: Gülay Pinarbaşı kam damals in unsere Partei. Ab dem Tag, als Frauen sich auf unserer Seite politisch engagierten, gewannen wir 1-0.
14: Heute bin ich wirklich sehr glücklich. Ich bin stolz darauf, Mitglied der Refah-Partei zu sein.
12: Er nutzte diese Frau, um zu zeigen, dass er offen ist für neue Ideen und modernes Leben. Bereit zum Kompromiss mit dem säkularen Teil der Türkei. Und das funktionierte. Viele Menschen glaubten ihm.
0: Die Gesellschaft lebe unter zwei getrennten Glocken, sagt Erdogan. Ist er ein Brückenbauer, der diese Welten vereinen will?
12: War er ein Versöhner? Ich sah das nicht als sein oberstes Ziel. Aber ich denke, Versöhnung, also die Annäherung an säkulare Menschen, war eine seiner Taktiken.
0: Kann Erdogan mit dieser Strategie wirklich die Atatürk-Anhänger besänftigen? Die sind säkular. Sie bestehen darauf, dass die Religion in der Politik keinen Platz haben soll. Erdogan will jetzt mit seinen Taten überzeugen. Als Bürgermeister, der in Istanbul die Ärmel hochkrempelt und aufräumt.
3: Erdogan versprach Istanbul Sauberkeit, pünktliche Busse, Grünanlagen und funktionierende städtische Dienste. Keine Ideologie, kein politischer Islam, keine Revolution, nur bessere Verwaltung. Das hat er geliefert.
5: Als er die Stadtverwaltung übernahm, widmete er sich Istanbuls schweren chronischen Problemen. Das erregte große Aufmerksamkeit.
0: Erdogan ist ein Bürgermeister zum Anfassen, den die Menschen beim Vornamen nennen.
1: Die Leute sagten, Herr Tayyip ist gekommen, nicht der Bürgermeister.
0: Er löst schnell viele Probleme. Er lässt 600.000 Bäume pflanzen stellt die Heizsysteme in Istanbul vielerorts von Kohle auf Gas um, sorgt für eine funktionierende Müllabfuhr und eröffnet neue U-Bahn-Trassen. Istanbul ist eine sehr komplizierte Stadt. Wer Istanbul managen kann, kann alles managen. Hier hat er sein öffentliches Image als fähiger Verwalter aufgebaut.
13: Und ich denke, das war letztlich sein eigentliches Hauptziel, der säkularen Welt zu zeigen, dass ein religiöser Mensch ein erfolgreicher Politiker sein kann.
8: Islamisten in der gesamten Region haben schon immer Vertrauen aufgebaut, indem sie Dienstleistungen auf lokaler Ebene erbringen. So erreichten sie das Leben der einfachen Menschen dort, wo der Staat entweder schwach oder korrupt ist. Genau das hat Erdogan getan. Brillant. So hat er sein Bürgermeisteramt genutzt.

0: Erdogan ist jetzt 42 Jahre alt, verheiratet und vierfacher Familienvater. Er schwimmt auf einer Welle des Erfolgs. Dass Erdogan als Istanbuler Bürgermeister so populär ist, strahlt auch auf seine Refah-Partei aus. Bei den Parlamentswahlen wirbt er für Parteichef Erbakan.
1: Euer Bruder verspricht euch Aufschwung, den wir gemeinsam, Hand in Hand, mit guten Menschen erreichen werden.
0: Erdogans Einsatz verhilft der Refah-Partei zu einem Sieg. Erbakan wird 1996 der erste Premierminister der Türkei, der einer islamistischen Partei angehört.
2: Zum ersten Mal in der kemalistisch geprägten Türkei hatte die andere Seite, die islamische Seite, legal die Macht bekommen.
0: Erdogan könnte zufrieden sein. Als Zugpferd der islamistischen Bewegung hat er seine Partei an die Regierung gebracht. Eigentlich wollte Erdogan selbst für höhere Ämter kandidieren. Aber mit Erbakan steht ihm nun ein mächtiger innerparteilicher Rivale im Weg.
3: Ich denke, Erdogan und Erbakan konnten sich nicht ausstehen. Erdogan betrachtete Erbakan als einen altmodischen Führertyp, der abtreten sollte. Er wollte ihn loswerden. Doch am Anfang war das nicht einfach.
0: Lange Zeit war Erbakan Erdogans politischer Ziehvater. Will er an ihm vorbeiziehen, müsste Erdogan zum Königsmörder werden. Doch Erdogan braucht nicht selbst aktiv zu werden. Denn in einem Staat, in dem die Trennung von Politik und Religion über allem steht, wirkt ein solcher Premierminister wie Sprengstoff im System. Was in den folgenden Monaten geschieht, wird zu Erdogans wichtigster Lehrstunde. Premierminister Erbakan will, dass der Islam in der Öffentlichkeit stärker sichtbar und im politischen System verankert wird.
4: Erbakan stellte sich offen gegen die NATO, gegen die EU, besonders scharf gegen Israel. Er gab Anlass zur Sorge.
0: Statt NATO-Partner zu treffen, besucht Erbakan die Führer der islamischen Welt. Im Iran und in Libyen. All das ein Affront für das türkische Militär. Sie zitieren den Premierminister zum Gespräch, denn die Generäle sehen in Erbakans Hinwendung zum politischen Islam eine Gefahr.
5: Aus Sicht des Militärs hatte er vor, die Politik zu islamisieren. Für sie war das eine rote Linie, die nicht überschritten werden durfte.
0: Das Militär in der Türkei ist laut Verfassung der Hüter des Systems. Wird das Religiöse zu stark, schreiten sie ein. Einen Premierminister brachten sie sogar an den Galgen. Mehrfach putschte sich das Militär an die Macht. Das weiß auch Erdogan. Während Erbakan ins Fadenkreuz des Militärs gerät, geht Erdogan in diesen Wochen bewusst andere Wege. Der Istanbuler Bürgermeister präsentiert sich als Gegenfigur. Modern und vor allem mehrheitsfähig. Geht Erdogan auf Abstand zu Erbakan, weil er glaubt, dass sein Rivale fallen könnte? Erbakan gerät zunehmend unter Druck.
4: Als ich in die Türkei kam und einige Militärs traf, machten diese keinen Hehl daraus, dass sie diesen Mann nicht mochten. Und es gab Gerüchte über Putschpläne.
0: Plötzlich sieht man Panzer auf den Straßen.
6: Das Militär ließ 8 Panzer durch einen Vorort von Ankara rollen. Ein Warnsignal an die Regierung.
0: Alle rechnen damit, dass Premierminister Erbakan einem Putsch zum Opfer fallen wird, weil der Islamist das System herausgefordert hat. Aber die Generäle finden einen anderen Weg. Um Erbakan zu entmachten, stellen ihm die Militärs ein Ultimatum. Erdogans ärgster innerparteilicher Widersacher wird in die Ecke gedrängt.
2: Der Druck hat ihn am Ende dazu geführt, dass das Militär sich gegen Erbakan durchsetzte, indem der isoliert wurde und er von der Alternative gestellt wurde, entweder du gehst freiwillig oder wir zwingen dich. Und dann ist er halt freiwillig gegangen.
0: Erdogan hat jetzt freie Bahn. Aber fortan muss er mit einem noch mächtigeren Gegner rechnen.
5: Erdogan hat gelernt, dass man in der Türkei mit dem Militär nicht auf Konfrontationskurs gehen und politisch überleben kann. Das war die Lehre, die er daraus zog.
0: Aber was wird Erdogan mit dieser Lektion anfangen? Wird er die fest zementierte Rolle des Militärs akzeptieren? Welche demokratischen Prinzipien gelten für sein Land, für die türkische Republik?
4: Dies war eine Demokratie, die sich an der Interpretation des Militärs orientieren musste, daran, was zulässig war. Und wenn das Militär sagte, es sei der Hüter der Demokratie, dann war es der Hüter der türkischen Demokratie.
7: Das sagt ja auch viel aus über das Demokratieverständnis, dass also nicht das Volk die höchste Macht in einer Demokratie ist, sondern diese Demokratie ist sozusagen von Militärs Gnaden, müsste man ja sagen.
8: Sie verstanden sich als Erben von Atatürk, als diejenigen, die der Moderne verpflichtet sind. Sie sind diejenigen, die das Land modernisieren. Aber ob das Land jetzt ein bisschen mehr Nationalismus oder ein bisschen Religion oder ein bisschen dies, ein bisschen jenes nötig hat, das bestimmen Sie. Das ist das Selbstverständnis der kemalistischen Elite.
0: Seit Atatürks Reformen gilt, religiöse Symbole werden in staatlichen Behörden nicht geduldet. Nach dem stillen Putsch gegen Erbakan heizt sich die Stimmung weiter auf. An den Universitäten greift die Staatsmacht jetzt mit neuer Härte durch. Frauen, die Kopftuch tragen, werden aus der Vorlesung gezerrt und abgeführt.
9: Ich bin auch ein Opfer des Kopftuchverbots. In der Türkei konnte ich deswegen nicht studieren. Tayyip Erdogan war für uns daher revolutionär. Rückblickend spielt sicher auch eine Rolle, dass seine zwei Töchter, seine Ehefrau, Mutter und Schwester ein Kopftuch trugen. Deswegen hatte er sicher mehr Einfühlungsvermögen.
0: Die offizielle Lesart versteht das Kopftuch als Symbol für den politischen Islam. Die Gläubigen sehen es als Ausdruck ihrer Selbstbestimmung. Jetzt setzen sich die Frauen zur Wehr und leisten Widerstand.
4: Die Türkei ist ein religiös geprägtes Land. In Erdogans Wahrnehmung stand der Hardcore-Säkularismus des Establishments nicht im Einklang mit der Mehrheit der Bevölkerung. Wenn er deren religiöses Empfinden aufgreifen könnte, ohne die anderen zu sehr zu verprellen, könnte er es an die Spitze schaffen. Ich glaube, so hat er es gesehen.
0: Wie viel Islam verträgt die Demokratie? Das ist es, worum es geht in der Türkei. Erdogan findet eine ganz eigene Antwort. Er brandmarkt den Umgang mit dem Islam als undemokratisch. Das wird sein Markenzeichen.
10: Turkey was never
5: Die Türkei war nie eine perfekte Demokratie. Erdogan hatte die Demokratieprobleme auch nicht verursacht. Allerdings nutzte er das Demokratiedefizit, um sich als Lösung dieser Probleme zu präsentieren.
0: Im Tauziehen mit der Staatsmacht lotet Erdogan die Grenzen aus. Wie weit kann er gehen? Erdogan reist in den Südosten der Türkei und trägt seine Botschaft hierhin. Obwohl er nur der Bürgermeister von Istanbul ist, wird er überall wie ein Regierungschef empfangen. Bei einer solchen Rede zitiert Erdogan ein Gedicht.
1: Minarette sind Bajonette. Kuppeln sind Helme. Moscheen sind unsere Kasernen. Gläubige sind Soldaten.
0: Es sind nur wenige Verse, doch sie erzürnen die Staatsmacht. Erdogan wird angeklagt. Vor einem Staatssicherheitsgericht. Wegen Volksverhetzung.
4: Erdogan musste wissen, dass das Zitieren dieses Gedichts die säkulare Welt wütend machen würde.
1: Bei jedem meiner Schritte prüfe ich sorgfältig, ob sie mit meinem Glauben in Einklang stehen. Wenn ich Menschen liebe, dann ist der wichtigste Grund dafür der Islam. Daran orientiere ich mich.
9: Wir waren alle sehr betroffen. Wie kann man gegen jemanden ein Verfahren eröffnen, nur weil er ein Gedicht vorgetragen hat?
0: Das Tribunal bleibt unnachgiebig und verhängt eine Gefängnisstrafe. Erdogan soll für 10 Monate in Haft. Aber der andere Teil des Urteils trifft Erdogan mitten ins Herz. Das Staatssicherheitsgericht verhängt ein Politikverbot auf Lebenszeit. Nie wieder soll Erdogan ein Amt ausüben dürfen. Seine politische Karriere im säkularen Staat soll ein für alle Mal beendet werden.
4: Ich glaube, er wusste sehr genau, was er sagte. Vielleicht hat er nicht mit einer Verhaftung gerechnet, aber er war sicher nicht überrascht, dass seine Worte für Aufsehen sorgten.
0: Der Bürgermeister von Istanbul wird in seiner Stadt vor seinem Haftantritt als Held gefeiert. Aber wofür? Erdogan trug ein bekanntes türkisches Gedicht vor. Minarette sind Bajonette, Kuppeln sind Helme, Moscheen sind unsere Kasernen, Gläubige sind Soldaten. Die Verse klingen wie ein Aufruf zum Umsturz. Aber das Gedicht ist nicht verboten. Es steht in offiziellen Schulbüchern. Ist Erdogan aus Willkür verurteilt worden?
10: Die Bevölkerung war empört. Nicht nur Anhänger der Refah-Partei. Keiner wollte hinnehmen, dass er wegen eines bekannten Gedichtes bestraft wird.
0: Erdogan nutzt die Zeit bis zu seinem Haftantritt für einen Triumphzug.
1: Diese Entscheidung ist eine Tragödie und Schande in unserer Rechtsgeschichte. Mein verehrtes Volk, das vorgelesene Gedicht ist nicht die Ursache der Probleme unseres Landes. Die Ursache sind repressive und totalitäre Denkweisen.
9: Wir alle wurden damals zu einem einzigen Körper. Jeder war Erdogan.

0: Fahrt voraus.
1: Ich bereue nichts, was ich getan habe. Ich liebe euch, denn ich bin einer von euch und nicht einer von den anderen.
2: Das war ein Wendepunkt in seiner Karriere. Es brachte ihn auf die nationale Bühne. Das schärfte sein Image als jemand, der selbst Opfer dieses Systems geworden war. Auch ich wurde unterdrückt. Ich verstehe eure Probleme. Ich bin ebenfalls ein Opfer. Ich bin einer von euch. Ich vertrete das Volk. Das war ein perfekter Moment.
3: Erdogan trifft einen besonderen Nerv. Und er hat plötzlich Fürsprecher in der ganzen Welt. Erdogans Verurteilung schwäche das Vertrauen in die türkische Demokratie, sagen sie. Die EU, der Europarat und sogar Amnesty International zeigen sich solidarisch. Erdogan beherrscht die Schlagzeilen weltweit.
4: Jemandem allein wegen eines Gedichtvortrags ein Politikverbot aufzuerlegen und ihn ins Gefängnis zu stecken, war rechtswidrig und falsch. Damals stand ich an der Seite Erdogans.
3: Ungeachtet aller Solidarität, Erdogan muss ins Gefängnis.
4: Vor der Fatih-Moschee wurde er verabschiedet. Der letzte Ort, den er aufsuchte, war meine Praxis. Er kam mit seiner Frau und einigen Freunden. Wir aßen zusammen und ich begleitete ihn anschließend ins Gefängnis von Pinahisar. Ich saß neben ihm im Bus. Er war gefasst. Die große Menschenmenge machte ihm Mut.
3: Als Erdogan seine Haftstrafe antreten soll, begleitet ihn ein Konvoi. Die gesamten 190 Kilometer bis zum Gefängnis. Tausende seiner Anhänger säumen die Straßen. Erdogan wird gefeiert. Wie ein Popstar.
5: Als Erdogan in die türkische Politik sichtbar eingetreten ist, gab es einen unheimlich großen, eine Sehnsucht geradezu nach einer starken Führungsperson, Persönlichkeit und nach Stabilität. Eigentlich nach einem Helden vielleicht, könnte man sagen. Und das hat Erdogan erkannt und hat diese Heldenrolle angenommen. Hat den Menschen das Gefühl gegeben, ich bin der, auf den ihr eigentlich die ganze Zeit gewartet habt.
3: Bevor sich die Gefängnistore hinter ihm schließen, wendet sich Erdogan noch einmal an seine Anhänger.
1: Die Türkei der 2000er Jahre wird für euch eine strahlende und schöne Türkei sein.
3: Er hat sein Amt verloren, seine Macht und seine Freiheit. Aber er kann sich mit einem neuen Attribut schmücken. Er ist jetzt Opfer. Es ist wirkungsvoller als alle anderen Rollen.
6: Die, die ihn ins Gefängnis warfen, begreifen heute wohl, welch großen Fehler sie gemacht haben. Weil Tayyip Erdogan Unrecht getan wurde, begannen alle, seinem Weg zu folgen.
2: Es war keine Bestrafung. Es war das größte Geschenk, das seine Gegner ihm machen konnten.
3: Und dennoch, mittlerweile ist auch seine Partei verboten. Und Erdogan selbst ist mit lebenslangem Politikverbot belegt. Er darf kein Amt mehr ausüben. Jetzt sitzt er im Gefängnis. Alle Wege zur Macht sind ihm versperrt. Viele fragen sich, wie er jemals den Weg zurück in die Politik finden kann. Erdogan wird es ihnen zeigen.

0: das Provinznest Pinarissa. Hier im Gefängnis sitzt Erdogan 1999 seine Strafe ab, weil er ein Gedicht rezitiert hat. Seine Frau und Kinder halten Wache. Und nicht nur sie.
1: Nach seiner Inhaftierung habe ich ihn 3 bis 4 Mal pro Woche besucht, ihn unterstützt, mich um seine Bedürfnisse gekümmert. Wir haben ihn nicht allein gelassen.
2: Ich habe ihn dort weiterhin rasiert. Ich bekam eine Genehmigung vom Staatsanwalt, aber niemand hatte etwas dagegen. Es ist ja ein kleiner Ort. Es wussten ja alle, dass er unschuldig war. Immer wenn ich bei ihm war, hatte er sehr viel Besuch.
3: Erdogan hat sich das auch möblieren lassen, hat sich an Assistenten da halten können. Und das ist natürlich nicht möglich, wenn es nicht im Staatsapparat auch Leute gab, die ihn auch aufbauen wollten.
4: Manche haben da sogar Wohnungen angemietet. Die Mietpreise schossen in die Höhe.
0: Juli 1999, mitten in der Nacht. Nach 4 Monaten in Haft wird Erdogan vorzeitig aus dem Gefängnis entlassen. Ein Konvoi begleitet ihn zurück nach Istanbul. Als Bürgermeister wurde Erdogan abgesetzt. Als Vorbestrafter darf er nie wieder ein staatliches politisches Amt ausüben. Aber er hat einen Plan.
5: Das türkische Volk liebt und umarmt Menschen, denen Unrecht getan wurde. Sie müssen nur an das Unrecht glauben.

0: In Istanbul wird es still um Erdogan. Bürgermeister ist er hier nicht mehr.
1: Erdogan war politisch kaltgestellt. Aber er ist ein entschlossener Mensch, stur und hartnäckig.
0: Er hat gezeigt, dass er Angriffe auf sich in Erfolg ummünzen kann. Jetzt wartet er auf seine Chance. Schon wenig später passiert in der Türkei eine Jahrhundertkatastrophe. Die Marmara-Region vor den Toren Istanbuls wird von einem gigantischen Erdbeben heimgesucht. Über 18.000 Menschen sterben. Pfusch am Bau und mangelnde Baukontrollen waren mitverantwortlich für das Ausmaß der Zerstörung. Die Bergungstrupps kommen viel zu spät.
2: Es war ein Komplettversagen dieses Staates. Und es war ein Gefühl in der Türkei bei vielen Leuten, hier funktioniert gar nichts und es sind seit Jahr und Tag dieselben Leute, die sich hier an der Macht abwechseln und basta, es reicht.
0: Wenig später der nächste Schock. Nach einem Regierungsstreit rutscht die Türkei in eine massive Wirtschaftskrise. 21 Banken gehen Konkurs. Die türkische Lira verliert innerhalb weniger Tage massiv an Wert. Über 1 Million Menschen werden arbeitslos. Die Wut auf die Regierung ist groß.
3: Ich bin Händler. Ihr habt in meine Kasse.
4: Die Vorstellung eines mächtigen, fürsorglichen Staates in der Türkei brach zusammen. Ebenso wie die etablierten Parteien zusammenbrachen. Denn sie waren durch dieses Jahrzehnt der Korruption und Wirtschaftskrisen stark in Verruf geraten. Es war beinahe ein perfekter Sturm, als Erdogan zu dem Schluss kam, ich brauche ein neues Image, das nicht im Widerspruch zum politischen System steht.
5: Okay, wie muss ich mich anpassen, damit ich eben nicht als Islamist marginalisiert werde, vom Militär ausgeschaltet werde, aus der Politik ferngehalten werde. Er hat gesehen, auf diesem Weg komme ich nicht weiter.
0: Seine alte Partei wurde verboten. Jetzt schart Erdogan seine Vertrauten um sich, allen voran Abdullah Gül. Es sind relativ junge Politiker, die zum Reformerflügel der islamistischen Partei gehörten.
6: Auf uns lastete ein Image. Das sind islamistische Parteien, die können eh nicht anders. Dieses Image musste zerstört werden.
0: Die Presse platzt vor Neugier.
7: Wir essen jetzt. Wir werden nichts sagen.
8: Eine Frage nur.
7: Nein, wir essen nur, wie Sie sehen.
0: Sie planen, eine Partei mit ganz neuem Profil zu gründen.
9: Mit einem Bündnis tugendhafter Menschen wird die Türkei einen großen Sprung nach vorne machen.
0: Er verspricht demokratische und wirtschaftliche Reformen. Sucht den Kontakt zur kritischen Presse, zu Militärs, Diplomaten, Wirtschaftsbossen. Er will die Partei breit aufstellen, holt neue Leute mit ins Boot. Einer von ihnen, sein langjähriger Freund und Arzt Turhan Cemez.
10: Ich bin Chirurg, genauer gesagt Unfallchirurg, und das mit Leidenschaft. Aber die Türkei brauchte eine Veränderung. Als Erdogan mir seine Pläne für eine Parteigründung mitteilte und um Unterstützung bat, sagte ich, ja, ich werde an deiner Seite sein. Ich ließ alles in Istanbul zurück, meine Karriere, meine Familie, meine Kinder. Ich wurde Tayyip Erdogans Privatsekretär, also sein engster Mitarbeiter, sowie sein politischer Berater.
0: Gezielt werben sie auch um Frauen. Rund ein Fünftel der Gründungsmitglieder sind weiblich. Wie die Menschenrechtsaktivistin Fatma Bostan Ünsal.
11: Eine Freundin schlug mir vor, Mitgründerin der AKP zu werden. Ich fand das einen guten Rahmen, um sich politisch zu engagieren, da kopftuchtragende Frauen damals aus der Politik ausgeschlossen waren. Wir wollten uns dafür einsetzen, dass sich das ändert. Und so wurde ich Mitgründerin der AKP.
0: Für ihr neues Image beauftragt Erdogan eine professionelle Werbeagentur. Ihr Chef? Erol Olcok, der mittlerweile verstorbene Ehemann von Nihal Olcok.
12: Sie verbrachten daraufhin viele Stunden, Tage, Wochen und Monate in der Agentur. Es wurden Arbeitsgruppen und Thinktanks gegründet.
0: Sie suchen nach einem einprägsamen Logo für die neue Partei und kommen auf die Glühbirne.
12: Die Glühbirne war in der Türkei eine Art Revolution. Denn in die ländlichen Regionen des Landes kam der Strom teilweise erst sehr spät. Als Logo brauchte man ein Symbol, das auf dem Stimmzettel selbsterklärend ist. Für die vielen Analphabeten und die ältere Bevölkerung.
0: Bei der Parteigründung wird Erdogan 2001 zum Vorsitzenden gewählt. Das fällt nicht unter das Politikverbot. Ein Etappenziel. Er war der einzige Kandidat. Seine neue Partei für Gerechtigkeit und Aufschwung, kurz AKP, präsentiert er als konservativ und demokratisch.
9: Der heutige Tag wird in die türkische Politikgeschichte eingehen als der Tag, an dem die Führeroligarchie zusammengebrochen ist. Anstelle eines Führerkults regiert nun der kollektive Verstand. Das ist unser neues Politikverständnis.
0: Schon bald bietet sich die Gelegenheit, das unter Beweis zu stellen. In Ankara zerbricht die Regierungskoalition. Es werden Neuwahlen ausgerufen. Erdogan wittert seine große Chance, wieder Einfluss zu gewinnen. In den ersten Werbefilmen seiner Partei ist alles auf ihn zugeschnitten, trotz seines Politikverbots. Seit seiner Bürgermeisterzeit gilt er als Macher. Damit will er punkten. Er wird zum Zugpferd seiner Partei.
12: Tayyip Erdogan hatte politisches Charisma. Er war wie ein guter Teig. Man konnte daraus Baklava machen oder auch Börek. Das war ihre Entscheidung. Denn der Teig war gut.
0: Nach einer Weile füllt er sogar Stadien.
5: Erdogan hat es verstanden, diese große Masse anzusprechen und hinter sich zu scharen, indem er ihnen von Anfang an das Gefühl gegeben hat, ich bin einer von euch, was ja auch stimmte.
9: Da kommen jetzt manche und kritisieren den Ort, an dem ich geboren und aufgewachsen bin. Sie sagen, das ist der Tayyip aus Kasım Pascha. Ja, ich bin in Kasım Pascha und Beyoğlu aufgewachsen und stolz darauf. Hat jemand irgendwas dagegen?
0: Erdogan verleugnet seine Herkunft nicht. Er hat sie zu seiner Marke gemacht. Dabei kämpfte er schon in seiner Jugend darum, aufzusteigen, rauszukommen aus der Armut am Goldenen Horn. Er sah andere Lebensentwürfe. Nur einen Steinwurf von Kasım Pascha entfernt liegt das elitäre, westlich geprägte Zentrum der Stadt, Beyoğlu. Hier verkehrten die Menschen, die in der türkischen Republik das Sagen hatten.
4: Beyoğlu ist eines der elitärsten Viertel der Stadt. Erdogan wuchs also nicht nur arm auf in einem Viertel voller Gestank und Enge, sondern konnte direkt gegenüber auch Reichtum und Privilegien sehen. Das hat er meiner Ansicht nach nicht als einen Gegensatz zwischen Arm und Mittel- oder Oberschicht wahrgenommen, sondern als einen zwischen säkular und religiös.
0: Der junge Tayyip wollte aufsteigen. Er träumte davon, Fußballstar zu werden. Er hatte Talent. Er spielte in der Amateurliga. Profiklubs begannen sich für ihn zu interessieren. Sehr zum Missfallen seines streng religiösen Vaters.
13: Sein Vater hat ihm Fußball nicht erlaubt. Bei der älteren Generation von der Schwarzmeerküste gab es schon immer eine Abneigung gegen Fußball.
0: Mit 16 Jahren schaffte er es in die Istanbuler Jugendauswahl. sollte an der türkischen Jugendfußballmeisterschaft teilnehmen.
9: Als ich das meinem Vater eröffnete, wurde er ziemlich wütend. Er sagte, ich ziehe dich groß, damit du lernst. Wenn du dich so in diese Sache stürzt, wirst du die Schule vernachlässigen und so weiter. Diese Weitsicht meines verstorbenen Vaters hat uns in gewisser Weise auf heute vorbereitet. Es war wohl zum Guten. Daher konnte ich damals nicht mit zur Jugend-Türkei-Meisterschaft fahren.
14: Er hätte ein sehr guter Fußballspieler sein können. Heute würde er vielleicht einen Fußballverein führen. Sein Vater hat seine Persönlichkeit geprägt.
0: Der junge Tayyip richtete seinen Ehrgeiz nun in eine andere Richtung. Er begann, sich in der Politik zu engagieren, trat einer islamistisch geprägten Partei bei, wie es seiner Herkunft entsprach.
14: Er hat sich von der Jugendorganisation bis ganz nach oben gearbeitet. Er klebte Plakate, putzte das Parteigebäude, kochte Tee. Mir ist kein vergleichbares Beispiel aus der türkischen Politik bekannt.
0: Und er achtete penibel auf sein Aussehen.
15: Nach damaligen Maßstäben war er ein gut aussehender, stilvoller junger Mann. Mit seinen Haaren, seiner Kleidung, seinem Bart, in allem war er ein Vorbild. Wenn er wichtige Sitzungen hatte, hat er sich sogar zweimal am Tag rasieren lassen.
0: Bei einer Parteiveranstaltung glänzte Erdogan mit seinen rhetorischen Fähigkeiten. Im Publikum Emine, eine junge Frau aus dem Osten der Türkei. Auch sie engagierte sich für den politischen Islam. Sie war begeistert von ihm. 1978 heirateten sie. Beide waren da Mitte 20. Emine wird Hausfrau, bekommt bald 4 Kinder. Im Kiosk in ihrer Straße gehen die Erdogans ein und aus. Emine kennt jeden in der Nachbarschaft.
16: Seine Frau Emine ist eine aufgeschlossene, tatkräftige Frau. Wenn jemandem etwas passiert, dann versucht sie zu helfen, so gut sie kann. So eine Frau ist sie, sehr kontaktfreudig.
0: Die Kinder zieht Emine weitgehend allein groß. Denn tagsüber arbeitet Tayyip als Buchhalter. Bis spät in die Nacht engagiert er sich in der Politik. Sie sieht ihn kaum. Jahre später berichtet Emine in einer TV-Show von dieser Zeit.
17: Natürlich ist es sehr schwer. Auch wenn man von Anfang an sagt, ja, ich akzeptiere das alles, ist es trotzdem sehr schwer. Nur jemand, der dieselben Ideale teilt, kann das durchstehen. Von Anfang an kam mein Mann sehr spät nach Hause. Wir hatten nie ein Leben, in dem er um 8 Uhr abends nach Hause kommt und wir gemeinsam mit den Kindern zu Abend essen oder morgens frühstücken.
9: So ein Leben hatten wir nie, sagst du?
17: Nein, nie. Aber wenn er ab und zu mal nach Hause kommt, freuen wir uns sehr.
15: Ab und zu?
9: Ab und zu mal schaue ich vorbei.
14: Erdogan hat sich überall aus eigener Kraft nach oben gekämpft, wie ein Freund von mir mal sagte. Und deswegen gibt er heute seinen Posten auch nicht mehr so leicht auf.
0: 30 Jahre lang hatte Erdogan für den politischen Aufstieg gekämpft. Und als 2002 seine neu gegründete AKP zum ersten Mal zur Wahl steht, darf Erdogan selbst nicht gewählt werden. Aber er ist das Gesicht dieser Partei.
9: Hoffen wir das Beste.
18: Was erwarten Sie von dieser Wahl?
9: Einen großen Erfolg. Wir wollen alleine regieren.
0: Ein ehrgeiziges Ziel. Schaffen Sie es überhaupt ins Parlament? Die AKP gewinnt die Wahl mit 34% der Stimmen. Und das nur ein Jahr nach ihrer Gründung. Erdogan hat einen Erdrutschsieg davongetragen.
19: Es war außergewöhnlich. Es war überall dichter Verkehr. Hunderte, Tausende von Autos waren auf dem Weg nach Ankara. Alle wollten in Ankara sein. Alle wollten dabei sein.
0: Alle etablierten Parteien sind an der 10%-Hürde gescheitert und aus dem Parlament geflogen. Deswegen erhält die AKP die absolute Mehrheit. Sie kann zukünftig allein regieren. Eine Zeitenwende.
19: Erdogan startete nicht bloß mit den Stimmen und der Unterstützung der Konservativen. Wir reden von einem Erdogan, der trotz aller Kontroversen am Anfang die Unterstützung unterschiedlichster Gruppen genoss, darunter Sozialdemokraten, Kurden und Religiöse.
0: Zunächst übernimmt Erdogans Parteifreund Abdullah Gül das Amt des Premierministers. Das Volk will eigentlich Erdogan auf diesem Posten sehen. Aber die Verfassung verbietet, dass jemand Premierminister wird, der wie Erdogan wegen ideologischer Aktivitäten verurteilt ist. Genau diesen Passus will Erdogan ändern. Dafür braucht er eine Zweidrittelmehrheit im Parlament, also auch Stimmen der Opposition. Andernfalls könnte die nächste Krise drohen. Schriftsteller und Komponist Zülfü Livaneli ist zu dem Zeitpunkt Abgeordneter der CHP, der einzigen Oppositionspartei im Parlament. Er erlebt das Dilemma seiner Partei aus nächster Nähe. Wie sollen sie abstimmen? Wie sich gegenüber ihrem politischen Rivalen verhalten?
20: Die Verfassung in der Türkei zu ändern, ist keine leichte Aufgabe. Aber der Wind und die Wellen waren so stark, gegen diesen Sturm kam man nicht an.
0: Der Oppositionsführer knickt ein, geht auf die AKP zu, verspricht Erdogan ausreichend Stimmen, um die Verfassung zu ändern.
1: Die Oppositionspartei CHP tat das damals im Glauben an die Demokratie. Hätte die CHP damals diese Unterstützung nicht gegeben, gäbe es Erdogan heute auf der politischen Bühne gar nicht.
0: Nur 5 Wochen später wird Erdogans Politikverbot aufgehoben. Vor 3 Jahren saß er noch im Gefängnis. Jetzt marschiert er ins Parlament. Bald übernimmt er auch das Amt des Premierministers. Der einstige Junge aus Kasımpaşa soll nun die Türkei führen.
9: Der demokratische Wille möchte, dass wir nun eine Regierung bilden und uns sofort an die Arbeit machen, um die großen Probleme dieses Landes zu lösen.
0: Und tatsächlich legen Erdogan und seine Regierung ein rasantes Tempo vor. Er setzt Reformen um, die seine Vorgänger eingeleitet hatten, legt ein hartes Sparprogramm auf und privatisiert viele Staatsbetriebe. Schwere Zeiten für das Volk. Doch bald erholt sich die Wirtschaft.
19: Am meisten warnten sie ihn. Bleib ruhig, bitte langsam, mit der Zeit, Schritt für Schritt. Denn Tayyip Erdogan wollte alles sofort umsetzen.
9: Alles für die Türkei, im Namen Allahs.
0: Er lässt in den nächsten Jahren im ganzen Land neue Straßen, Brücken, Fabriken und Flughäfen bauen. Bringt die Infrastruktur auch im anatolischen Hinterland auf Vordermann. Ausländische Investoren strömen massenhaft in die Türkei. Und in Istanbul pulsiert das Nachtleben.
5: Am Anfang war es wirklich nur diese große, große Begeisterung. Dieses Leuchten in den Augen, das war wirklich allgegenwärtig. Da konnte man mit dem Sesamkringelverkäufer sprechen oder mit dem jungen Studenten. Das war ganz egal. Alle hatten dieses Gefühl, hier passiert gerade was, hier geht's aufwärts.
0: Erdogan lockt derweil hochrangige Politiker an den Bosporus.
21: Der italienische Ministerpräsident und Freund der Türkei, Herr Berlusconi.
2: herzlich willkommen.
0: Im Sommer 2003 ist Berlusconi in Istanbul als Trauzeuge bei der Hochzeit von Erdogans Sohn Bilal geladen. Da ist Erdogan erst seit wenigen Monaten im Amt. Über 10.000 Gäste füllen den Saal. Die Ehe ist arrangiert. Die Braut erst 16 Jahre alt. Für die Eheschließung braucht es deshalb eine gerichtliche Sondergenehmigung. Berlusconi leistet sich mit einem Handkuss für die tief religiöse Braut einen Fauxpas. Schwiegervater Erdogan nimmt es sportlich. Er will seinen neuen Freund nicht verprellen.
17: Erdogan und die Menschen um ihn herum waren sehr besorgt um ihre politische Zukunft. Ja, die Wirtschaft lief gut. Dennoch waren sie sich nie sicher, was der nächste Tag bringen würde. Ob es zu einem Militärputsch kommen würde, ob ihnen die Macht entzogen würde oder ob sie ins Gefängnis kämen.
3: Deshalb war ausländische Unterstützung für die AKP sehr wichtig. Was bedeutet die Europäische Union? Sie bedeutet Rechtsstaatlichkeit. Darum war ihre Unterstützung so wichtig.
0: Erdogan hat eine Mission. Er will die Türkei in die EU führen.
9: Die Europäische Union ist ein äußerst fortschrittliches politisches Modell, für das es derzeit keine Alternative gibt. Teil dieses Modells zu werden, liegt im außerordentlichen Interesse der Türkei.
0: Mit aufwendigen Werbeclips wirbt Erdogans Partei für den EU-Beitritt.
22: Erdogan hat das in einer Weise sich auf die Fahnen geschrieben wie keine Regierung vor ihm. Das war ein Versprechen für das, was das ganze Land quasi geeint hat. Weil alle wollten nach Europa. Die Islamisten dachten, das ist eine Garantie, um die Militärs zurückzuhalten. Die Militärs dachten, das kann die Islamisten bändigen. Die Kurden erhofften sich Minderheitenrechte, die Arbeitgeber erhofften sich Absatzmärkte, die Arbeitnehmer erhofften sich Arbeitnehmerrechte und. Alle wollten nach Europa.
0: Dafür liefert Erdogan als Regierungschef. In rasantem Tempo schafft er die Todesstrafe ab, stellt Folter unter Strafe, räumt Frauen, Kindern und Minderheiten mehr Rechte ein. Damit beeindruckt er alle in der EU. Und die Chancen stehen gut. Es ist die Zeit der EU-Osterweiterung. Allein im Jahr 2004 treten 10 neue Länder der EU bei. Für die damals knapp 70 Millionen Türken eine Verheißung.
23: Ganz klar, Erdogan hat den Kopf durch den Binnenmarkt, also durch wirtschaftliche gute Kooperation mit der Europäischen Union, eine Mittelklasse aufzubauen, um politisch den Türken etwas zu bieten, was ja auch positiv ist, was ich nicht kritisiere. Was wir im Kopf hatten, zuerst eine europäische Türkei, strategisch gesehen für Europa ganz wichtig, dann eine Brücke zum Nahosten und vor allem, wir wollen zeigen, dass ein muslimisches Land auch ein demokratisches Land in der Europäischen Union sein kann.
0: Die Europäer hofieren Erdogan. In Berlin empfängt ihn Bundeskanzler Gerhard Schröder, ein leidenschaftlicher Befürworter des EU-Beitritts der Türkei. Er überreicht ihm 2004 den Quadriga-Preis. Erdogan ist jetzt Europäer des Jahres. Und es folgt noch mehr.
24: Die Europäische Union hat zum ersten Mal in ihrer Geschichte Beitrittsverhandlungen mit einem muslimisch geprägten Land beschlossen.
0: Jahrzehntelang haben türkische Politiker darauf hingearbeitet. Er hat es geschafft.
5: Das hat bei Erdogan schon so eine Art Höhenrausch ausgelöst, weil es war wie ein Ankommen. Es war wie, jetzt bin ich echt auf der Weltbühne angekommen.
0: Doch auch 2 Jahrzehnte später wird die Türkei noch kein EU-Mitglied sein. Kurz nach Eröffnung der Beitrittsverhandlungen kommen in Europa Politiker wie Angela Merkel und Nicolas Sarkozy an die Regierung, die einen EU-Beitritt der Türkei ablehnen, lieber von privilegierter Partnerschaft sprechen.
23: Das hat Angela Merkel öfter gesagt. Und andere eben, weil es ein muslimisches Land ist. Und andere haben dann wieder gesagt, das ist ein Land so groß wie Deutschland. Wie können wir dieses Land in der Europäischen Union integrieren? Das heißt, wir haben gespielt. Und das war schlecht.
0: Dem Macher werden Steine in den Weg gelegt.
9: Die versuchen auf einmal neue Regeln aufzustellen. Das ist wirklich absurd. Genauso absurd ist, dass die Türkei jetzt privilegiert oder sowas sein soll. Das will ich hier besonders betonen.
2: Das hat auch zu einer Abwendung geführt und zu einem Provokationsverhalten. Dadurch, dass er alles tat, was man von ihm verlangte in Brüssel, und anschließend hieß es trotzdem, nicht genug, machen wir nicht, er werde nie Vollmitglied.
0: Eine Demütigung für Erdogan. Also widmet er sich wieder stärker seinen Anhängern. Seine Wählerinnen fordern seit langem, endlich das Kopftuchverbot in öffentlichen Institutionen aufzuheben. Frauen in der Türkei dürfen mit Kopftuch zu der Zeit weder eine Universität noch das Parlament betreten. Begründet wird dieses Verbot mit der Idee von Republikgründer Atatürk, Staat und Religion zu trennen.
6: Die AKP musste ihren Platz noch finden, deswegen hieß es jahrelang, die Kopftuchfrage hat keine Priorität. Erst kommt die Wirtschaft und später lösen wir eure Probleme.
0: Noch zögert Erdogan. Denn für das Militär ist das Kopftuch noch immer ein Tabu.
7: Er dachte, und ich glaube zu Recht, dass das Militär nur darauf wartete, dass er einen Fehler macht.
0: Nach 5 Jahren an der Macht wagt Erdogan einen ersten Schritt. Er schlägt seinen Weggefährten Abdullah Gül als Staatspräsidenten vor. Dessen Frau trägt ein Kopftuch. Das gab es noch nie in der Republik. Für das Militär eine offene Provokation. Denn der Präsident repräsentiert den Staat und ist zudem Oberbefehlshaber der Armee. Das Militär droht einzugreifen.
7: Das Militär machte sehr deutlich, dass es keinen Präsidenten wollte, dessen Ehefrau ein Kopftuch trägt. Das war ein sehr schicksalhafter Moment.
8: Plötzlich war es überall in den Nachrichten. Im Fernsehen wurden sehr irritierende Bilder gezeigt. Militärstiefel und dazu diese Geräusche.
0: 10 Jahre zuvor galt das Erdogans Ziehvater Erbakan.
4: Erbakan hatte die Warnung ernst genommen und war zurückgetreten. Erdogan dagegen stürmte voran. Würde ich Erdogans psychologisches Profil schreiben, würde ich sagen, dass seine wichtigste Eigenschaft Hartnäckigkeit ist. Er weicht nicht zurück, sondern geht in die Offensive.
0: Erdogan gibt nicht nach. Im Konflikt mit den Hütern von Atatürks Erbe riskiert er alles. Er ruft Neuwahlen aus. Neuerdings immer an seiner Seite Emine Erdogan. Als Erdogan Bürgermeister war, trat sie kaum an die Öffentlichkeit. Jetzt ist sie Teil der Kampagne. Das passt zu Erdogans Wahlkampfversprechen. Ein Ende des Kopftuchverbots.
6: Die Wahl auf dieses Thema zu reduzieren, hat der AKP nur genützt. Denn 85% der Türken waren gegen das Kopftuchverbot.
0: Er gewinnt haushoch mit über 46% der Stimmen. Über 10 Prozentpunkte mehr als bei den Wahlen 5 Jahre zuvor. Jetzt sieht sich Erdogan stark genug, das Kopftuchverbot an Universitäten abzuschaffen. Dafür sichert er sich sogar Unterstützung aus Europa.
14: Er sagte, wenn ihr eine freie, demokratische Türkei wollt, dann ist das der Weg. Ich biete Religionsfreiheit, Freiheit für Gläubige. Und Europa war bereit, ihm das abzukaufen.
20: Es gab damals französische Abgeordnete, Frauen, die sagten, ihr seid doch Muslime, wenn eine Frau ihr Kopftuch tragen will, soll sie es eben tragen. Okay, wir sagen ja nichts dagegen. Unsere Großmütter und Mütter waren doch auch so. Aber wer sich nicht bedecken will, soll es eben nicht tun müssen.
0: Einen Zwang zum Kopftuch. In nicht-religiösen Kreisen befürchten das manche. Jetzt wollen die alten Eliten Erdogan juristisch zu Fall bringen. Vor dem Verfassungsgericht in Ankara wird ein Parteiverbotsverfahren gegen seine AKP eröffnet.
22: Dass vor dem Verfassungsgericht ein Verbotsverfahren gegen eine regierende Partei läuft, soweit ich weiß, weltpolitisch ziemlich ein Unikat. Das waren die Versuche des ancien Regimes, Erdogan klarzukriegen.
0: Ist Erdogan diesmal einen Schritt zu weit gegangen? Droht alles, was er aufgebaut hat, zu zerbrechen?
5: Da hat er sozusagen alles auf eine Karte gesetzt.
19: Tayyip Erdogan sagte uns, ihr seid da, wir sind da, das Volk ist da. Wenn sie die AKP verbieten, also die AK-Partei, dann gründen wir eben die PAK-Partei. Entspannt euch, habt vor nichts Angst.
0: Das ganze Land erwartet das Urteil.
10: Im Verfahren gegen die AKP wurde beschlossen, die Partei wird nicht verboten.
0: Ein knappes Urteil. Für das Verbot fehlte eine Stimme. Es war das letzte Aufbäumen der alten Eliten. Die AKP bleibt an der Macht. Erdogan hat sein Ziel erreicht. Jetzt steht ein tief religiöser Präsident an der Spitze des Staates und ist Oberbefehlshaber der Streitkräfte. Erdogan hat dem Staat seinen Stempel aufgedrückt. Von nun an präsentiert sich eine First Lady mit Kopftuch auf der internationalen Bühne.
19: Eine Frau mit Kopftuch war jetzt First Lady. Alle vergaßen das Leid, das sie erlebt hatten.
0: Bald dürfen in der Türkei Frauen mit Kopftuch nicht nur studieren, sondern auch Soldatinnen oder Polizistinnen werden. Einen Kopftuchzwang gibt es bis heute nicht. Auch Erdogans Frau Emine tritt immer selbstbewusster auf. Ihre Mode füllt die Klatschspalten der Zeitungen.
5: Das hatte große Auswirkungen ja auch auf die Art, sich zu kleiden von Türken. Ich war bei einem Fotoshooting dabei, wo Models aus der ganzen Welt, also Topmodels, wirklich eingeflogen waren. Es gab auf einmal Modelabels, es gab Hochglanzmagazine für die konservativ-islamisch gekleidete Frau. Es war dann auch durchaus so in den Straßen von Istanbul, dass man manchmal plötzlich so ein Gefühl hatte von andersrum. Jetzt sind auf einmal die mit Kopftuch diejenigen, die auf die anderen runterblicken, weil sie plötzlich so ein neues Selbstbewusstsein hatten, was Erdogan ihnen gegeben hat. Erdogan und seine Frau.
0: Erdogan ist jetzt so mächtig wie noch nie. Und er hat nicht vergessen, dass die alten Eliten ihn stürzen wollten.
20: Wenn ein Mensch sehr mächtig wird, zeigt sich sein wahrer Charakter.
0: Plötzlich gibt es an vielen Orten der Türkei Verhaftungen. Es trifft vor allem einflussreiche Menschen. Die Anschuldigung ist immer dieselbe: Mitgliedschaft in Ergenekon. Ein solcher Geheimbund aus Militärs und Richtern soll Attentate geplant haben, um die Regierung zu stürzen. Erdogan erklärt sich selbst zum Fürsprecher der Prozesse.
9: Man fragt nicht, weiß der Premierminister etwas? Ja, natürlich muss der Premierminister etwas wissen. Denn am Ende wird er dafür zur Rechenschaft gezogen.
4: Er sagte, es gibt einen tiefen Staat und einen geplanten Putsch, so verborgen, dass ich ihn nicht finden kann. Aber glaubt mir, er wird sich gegen mich richten.
0: Die Zeitungen veröffentlichen permanent neue Details über angebliche Putschisten und geplante Attentate. Der bekannte Investigativjournalist Ahmed Chik misst den Ergenekon-Ermittlungen damals große Bedeutung bei.
11: Ich gehörte zu den Ersten, die daran glaubten. Aber anders als die meisten habe ich nicht nur die Nachrichten in den Medien verfolgt, sondern die Prozessakten und Beweisordner eingesehen, um mir ein eigenes Bild zu machen.
0: Tatsächlich gab es in der Geschichte der Türkei viele unaufgeklärte Attentate, unheilvolle Allianzen aus Geheimdienst, Justiz und Mafia. Hat Erdogan denen den Kampf angesagt?
14: Ich glaube, es gibt in der Türkei tatsächlich eine Organisation namens Ergenekon, die bereit war, eine unliebsame Regierung zu stürzen. Doch anstatt die Organisation komplett zu zerschlagen, wollte Erdogan nur seine Gegner bestrafen.
4: Sie verhafteten ein Viertel der türkischen Generäle, hielten sie in unbefristeter Untersuchungshaft. Dann wurden die Verhaftungen ausgeweitet. Aktivisten, Journalisten, Universitätspräsidenten, alle, die die säkulare Zivilgesellschaft bewahren wollten, gerieten ins Visier.
0: Selbst Erdogans langjähriger Privatsekretär Turhan Cemes wird angeklagt. Er hatte sich kurz zuvor mit Erdogan überworfen, war aus der Partei ausgetreten.
1: Man forderte für mich lebenslange schwere Haft plus zusätzlich 15 Jahre Haft. Mein Verbrechen? Ich hätte angeblich versucht, die Regierung zu stürzen. Ich war damals in England. Ich kam nicht zurück, weil ich wusste, hier habe ich keine Überlebenschance. Es waren sehr schwierige Jahre. Unfassbare Verleumdungen, Lügen, eine massive Propaganda durch die neue Medienmacht der Regierung. Meine Familie und ich durchlebten eine sehr traumatische Phase. Jahrelang wurde ich mit einem internationalen Haftbefehl als Terrorist gesucht.
0: Was ist wahr? Was ist Fiktion?
11: Normalerweise werden Beweise für die in der Anklageschrift genannten Vorwürfe vorgelegt. Diese Akten sind angekommen, tausende von Seiten. Ich suche und suche, aber nichts.
0: Ahmed Chik beginnt zu recherchieren, welche Richter und Staatsanwälte diese Prozesse führen. Er findet heraus, viele von ihnen gehören zur Bewegung des mächtigen islamischen Predigers Fethullah Gülen. Dessen Anhänger haben systematisch den türkischen Staat unterwandert, besetzen Schlüsselpositionen in Sicherheitsapparat und Justiz.
14: Als Erdogan an die Macht kam, fand er sie bereits vor. Er wollte ihre Macht in Justiz, Polizei, Wissenschaft und Bürokratie nutzen.
11: Es gab ein gemeinsames Ziel. Sie hatten gemeinsame Feinde. Sie sagten sich, wir wollen diese Feinde zusammen von der politischen Bühne verdrängen und danach den Staat gemeinsam regieren.
0: Ahmed Chik beginnt ein Buch über die Hintergründe der Gülen-Bewegung zu schreiben. Doch dann wird auch er festgenommen. Der Vorwurf: Mitgliedschaft im Ergenekon-Bund. Sein Buchentwurf gilt als Beweis dafür. Das gerade neu erbaute Hochsicherheitsgefängnis Silivre vor den Toren Istanbuls. Die größte Haftanstalt Europas. Hierhin werden hunderte Verdächtige gebracht. Die Ergenekon-Prozesse dauern 10 Jahre. Ahmed Chik kommt nach einem Jahr Untersuchungshaft wieder frei.
11: Ich habe sehr gute Freunde und es gab unerwartet großen gesellschaftlichen Widerstand. Ganz anders als heute war er damals sehr stark.
0: Andere hingegen werden zu lebenslang verurteilt. Einige der Angeklagten sterben sogar in Haft. Turhan Cemez bleibt für lange Zeit im Exil, bis später fast alle Urteile überraschend annulliert werden.
1: Nach 12 Jahren sagten sie beim letzten Prozess: Ach, pardon, so einen Fall hat es eigentlich nie gegeben. Wir haben euch umsonst ins Gefängnis gesteckt. Und die Verstorbenen sind auch umsonst gestorben.
4: Das war ein Wendepunkt in Erdogans Karriere. Er musste sich keine Sorgen mehr um das Militär machen. Sie gaben ihm zu verstehen, du hast diese Schlacht gewonnen. Die Bedeutung der Ergenekon-Prozesse liegt darin, dass zum ersten Mal jeder kriminalisiert wurde, der andere Ansichten als Erdogan hatte. Das wurde von vielen übersehen. Denn die türkische Wirtschaft wuchs. Istanbul war eine hippe Stadt. Viele Experts wollten nach Istanbul ziehen. Aber unter der Oberfläche wurde gleichzeitig versucht, die demokratische Gewaltenteilung auszuhöhlen.
0: Und noch glaubt Erdogan, das Volk hinter sich zu haben.

0: Im April 2009 landet der frisch ins Amt gekommene Präsident Obama in der Türkei. Es ist sein erster Staatsbesuch. Seine Botschaft? Kein Land könnte wichtiger sein.
1: Erdogans Versprechen lautete, den politischen Islam mit der Demokratie zu versöhnen. Und das war ein Versprechen von weltpolitischer Bedeutung.
2: Er sah in Erdogan einen Mann, der moderne und traditionelle muslimische Werte miteinander verbinden konnte, der die Koexistenz von Demokratie und Islam verkörperte.
3: Viele haben mich gefragt, ob ich nach Ankara und Istanbul reise, um der Welt eine Botschaft zu senden. Die Antwort ist einfach.
4: Evet.
3: Ja.
4: Beim Obama-Besuch stimmte alles. Erdogan führte ihn durch ganz Istanbul. Ich war sein Botschafter in der Türkei. Fast wie ein Heiratsvermittler. Das war meine Aufgabe.
5: Tayyip Erdogan war ein geselliger Mann. Auch im Umgang mit anderen Regierungschefs.
4: Man konnte sie gut verkuppeln. Und Barack Obama entschied, dass wir diesen Mann ermutigen wollen, seinen Weg weiter zu verfolgen.
0: Ein Ritterschlag für Erdogan. Er wird zum Hoffnungsträger der westlichen Welt.
3: Später beschrieb Obama Erdogan als einen von fünf Regierungschefs, mit denen er freundschaftlich verbunden war.

0: In der Türkei geht Erdogans Höhenflug weiter. 2011 gewinnt er erneut die Wahlen. Haushoch.
1: Wir gewannen ständig Wahlen. Das war nicht gut. Denn der Stimmenzuwachs auch bei der dritten Wahl führte in der Parteiführung und bei Erdogan zu einer Explosion des Selbstvertrauens.
2: Er fühlte sich sehr selbstsicher. Seine Siegesrede unterschied sich radikal von seinen früheren Siegesreden.
3: So wie Ankara hat auch Damaskus gewonnen. So wie Diyarbakır haben auch Ramallah, Nablus, Jenin, das Westjordanland, Jerusalem und Gaza gewonnen.
2: In dieser Rede spürt man seine neue Zukunftsvision. Sie zielt darauf ab, die Türkei umzubauen und sich selbst als Führer der muslimischen Welt darzustellen. Der arabische Frühling kam Erdogan wie gerufen.
0: Kairo im Frühjahr 2011. Auf den Straßen kommt es zu Unruhen. Wenig später erfassen sie die ganze arabische Welt. Der arabische Frühling. Die Protestwelle richtet sich gegen die autoritären und korrupten Regime. Erdogan zeigt Verständnis für das unterdrückte Volk. Er sieht sich selbst als Kämpfer gegen die Eliten. Es ist sein Moment. Obwohl die Proteste noch in vollem Gange sind, entschließt sich Erdogan als erster ausländischer Regierungschef, nach Kairo zu reisen.
4: Erdogan hatte die bemerkenswerte Fähigkeit zu verstehen, was dort gerade vor sich ging. Er erkannte, dass er eine besondere Rolle spielen und Einfluss auf die Entwicklung dieser Länder nehmen könnte.
1: In den Nahostländern, die wir bereisten, fanden Kundgebungen statt. Es wurden Erdogan-Plakate aufgehängt.
2: Die Menschen dieser Region sahen Erdogan als Befreier. Sie sahen ihn als Vorbild und sie wollten ihm nacheifern. Sie dachten, das können wir auch.
0: Inmitten der Proteste werden überraschende Forderungen laut. Leite uns, Erdogan, für einen Monat, schreibt ein ägyptischer Kolumnist. Das türkische Modell gilt plötzlich als leuchtendes Beispiel für die ganze islamische Welt.
5: 2 Milliarden Menschen nehmen sich die Türkei und ihren Anführer als Vorbild. Sie sehen ihn als heldenhaften, frommen und edlen Menschen.
0: Erdogan wird in der Region als Freiheitskämpfer wahrgenommen und wie ein Heilsbringer gefeiert.
1: Diese Erlebnisse im Ausland steigerten sein Selbstbewusstsein noch. Seine Vorstellung war, wir werden Anführer der arabischen und islamischen Welt.
6: Zum ersten Mal kam er mit einem so großen Teil dieser Welt direkt in Kontakt. Es ging nicht mehr nur um das Türkentum, sondern immer mehr um die muslimische Brüderlichkeit. Vielleicht hat er für sich zum ersten Mal das Wort Kalifat wiederbelebt.
0: Das Kalifat. Es weckte Erinnerungen an das lange Zeit mächtige Osmanische Reich, das sich einmal über den Balkan, Südeuropa und den gesamten arabischen Raum bis nach Nordafrika erstreckte. Darunter auch Gebiete, die jetzt Länder des arabischen Frühlings ausmachen, die Erdogan besucht.
5: Ich denke, das hat ihn endgültig auf die Idee gebracht, die Türkei könne viel mehr sein, als sie ist.
7: Eigentlich sind wir ja die Nachkommen der Osmanen und haben eigentlich einen großen Platz in dieser Geschichte und auf dieser Welt verdient. Und er stand plötzlich dafür, dass es jetzt endlich losgeht in diese Richtung und dass er der richtige Führer ist, um die Türkei wieder dorthin zu bringen, wo sie eigentlich scheinbar hingehörte, nämlich ins Zentrum der Welt.
0: Es sind große Gedanken. Sie machen etwas mit Erdogan.

0: Ich denke, der arabische Frühling war ein ganz besonderer Wendepunkt. Es hat ihm den Kopf verdreht, ihn irgendwie verrückt gemacht.
1: Ist dies der Moment, der alles verändert? Ein Kipp

0: Erdogan verspricht seinen Anhängern nicht weniger als eine neue Türkei. Eine schöne neue Welt mit islamischem Anstrich.
1: Er stellte sich ein Land vor, das frommer ist, das stärker im Einklang steht mit der eigenen Tradition. Er wollte eine neue Nation aufbauen.
0: Deshalb denkt Erdogan groß und sieht sich selbst in einer neuen Rolle. Nicht bloß als Regierungschef, sondern als Herrscher über eine neue Türkei. Er sorgt dafür, dass in Istanbul ein neuer Riesenflughafen aus dem Boden gestampft wird. Er beschließt den Bau einer dritten Brücke über den Bosporus. Erdogan-nahe Bauunternehmer werden durch solche Großaufträge immens reich und abhängig. Seinen Islamkurs forciert Erdogan, indem er im ganzen Land neue Imam-Hatib-Schulen eröffnet, bei denen die Lehre des Korans im Mittelpunkt steht.
2: Ich unterstreiche. Ich spreche von einer modernen und religiösen Jugend. Ich bin ein Premierminister, der gegen Kaiserschnitt geboten ist. Ich betrachte Abtreibung als Mord.
0: Für viele in der türkischen Gesellschaft ist all dies eine absolute Kehrtwende, eine Rolle rückwärts in die Vergangenheit. Auf das ständige Moralisieren des Regierungschefs antwortet die Jugend mit Flashmobs. Küssen im öffentlichen Raum gegen Erdogan.
3: Und was mir immer wieder Menschen gesagt haben, war, der versucht hier alles zu bestimmen. Der will bestimmen, wie viele Kinder wir haben dürfen, ob wir Alkohol trinken dürfen, auf welche Schulen wir gehen dürfen. Wir werden hier die ganze Zeit immer mehr bevormundet. Hier will ein Ministerpräsident uns alles vorschreiben.
0: Der Gezi-Park im Zentrum Istanbuls. Eine Ruheoase inmitten der hektischen Metropole. Hier will Erdogan eine Kaserne aus osmanischer Zeit wieder aufbauen. Dass dafür die letzte kleine Grünfläche der Innenstadt verschwinden würde, stört ihn nicht. Er lässt Bagger rollen. Als die Bäume gefällt werden, formiert sich Widerstand. Erdogan reagiert prompt. Die Polizei setzt Tränengas ein.
2: Da kommen einige zum Taksim-Platz und sagen, der Gezi-Park sei so und so geworden. Man werde protestieren und so weiter. Was immer ihr auch macht. Wir haben die Entscheidung getroffen. Und so werden wir sie umsetzen.
0: Einen Dialog lehnt er ab. Damit provoziert Erdogan eine unerwartete Gegenwehr. Plötzlich versammeln sich Tausende und stellen Zelte auf, um den Park zu schützen.
3: Die waren nicht da, um jetzt so punkmäßig das komplette System niederzureißen. Und ich fand es ganz lustig zu sehen, dass auch im Gezi-Park diese rebellierenden Jugendlichen, aber immer fein säuberlich, man konnte das so sehen, vor den Zelten standen dann fein säuberlich aufgereiht die immer geputzten Schuhe.
0: Der anfangs kleine Protest wächst zu einer Massenbewegung. Es herrscht Volksfestatmosphäre. Die Mitte der Gesellschaft gegen Erdogan.
4: Wir kommen nach der Arbeit hierhin und sind fest entschlossen, die Meinung des Premierministers zu ändern.
5: Es war eine friedliche Umweltaktion. Die Menschen sagten zur Regierung, lasst es. Sagt nicht, ich habe entschieden, also wird es so gemacht. Bewahrt Taksim und den Gezi-Park, fällt diese Bäume nicht.
0: Auch in Erdogans Regierung gibt es Widerstand gegen das Bauprojekt. Kulturminister Günay lehnt es ab.
6: Ich will nicht ins Detail gehen, aber es war ein ziemlich hitziger Streit. Wenn man mit dem Premierminister in eine heftige Diskussion gerät und er auf seiner Position beharrt, dann tritt nicht der Premierminister zurück, sondern der Minister.

0: Ich bin zurückgetreten.
1: Ben Yıldırım.
2: Erdogan duldet keinen Widerspruch mehr.
3: Also wenn ich an die Gezi-Proteste denke, dann kriege ich tatsächlich bis heute Gänsehaut. Ich habe auf der asiatischen Seite von Istanbul gewohnt und die Proteste am Taksim-Platz waren ja auf der europäischen Seite. Das heißt, ich musste mit dem Boot rüber. Das war so viel mehr als eine Demonstration, die irgendwo war, weil wirklich dieses Gefühl in der Luft lag, jetzt reicht's, wir machen nicht mehr mit.
2: Die Proteste weiten sich auf das ganze Land aus. In vielen Städten der Türkei gehen Menschen auf die Straße.
4: Mit der Herausforderung von Gezi, die größte für ihn bis heute, glaube ich, der größte Schock, weil damit hat er nicht gerechnet. Das kam völlig out of the blue. Das kam aus dem Nichts.
2: Erdogan reagiert mit unerbittlicher Härte.
3: War auch tatsächlich gefährlich, weil die türkische Polizei einfach mit einer wahnsinnigen Gewalt da reingegangen ist. Diese Wasserwerfer, das Tränengas, also es hing wirklich tagelang über Istanbul, über dem Zentrum, so eine Tränengaswolke.
5: Wenn es darum geht, eine Kundgebung zu veranstalten, dann kann ich 200.000 Menschen versammeln, wo ihr nur 20 versammelt. Wo sie 100.000 versammeln, versammle ich mit meiner Partei 1 Million Menschen.
2: Erdogan lässt Hunderte von Demonstranten festnehmen und viele vor Gericht anklagen. Kritiker sind für ihn Straftäter. Zugleich geht Erdogan direkt in die Offensive, indem er seine Anhänger mobilisiert. In Erdogans Logik bestimmt allein die Mehrheit, wer das Sagen hat. Seine Anhänger versteht er als seine Truppen. Er schwört sie auf seine Sicht der Dinge ein. Die Demonstranten sind Verbrecher.
5: 17, 18 Tage lang habt ihr in verschiedenen Teilen der Türkei regelrecht Terror verbreitet. Eine Schande.
3: Wenn alle da draußen gefährlich sind und alle sind gegen die guten Türken, dann brauchen sie jetzt unbedingt einen ganz starken Führer, der sie beschützt. Und das ist Erdogan.
5: Wir werden nicht zulassen, dass Banden, Terrorgruppen und illegale Organisationen mit Vandalismus und Unmoral den Frieden unserer Nation stören.
6: Also es gibt ja ein Narrativ, was ihn ins Zentrum stellt und als den Gerechten und den Guten und den Starken darstellt. Und die, die ihm folgen, glauben ihm das. Ich glaube, so einfach ist es. Kommen hin, sagen, die wollen uns doch fertig machen. Wir müssen jetzt zusammenhalten. Also die Reihen schließen sich durch den Feind. Und das passiert ja hier. Die sind ja stehen geschlossen hinter ihm und bewundern und bejubeln ihn. Weil er ihnen wahrscheinlich anfangs einmal das Zugehörigkeitsgefühl gegeben hat.
2: Aus Erdogans Sicht gibt es die, die gegen ihn sind, und die, die ihm blind folgen. Für alle, die seinen Weg nicht akzeptieren, ist kein Platz mehr in seiner Türkei. Das ist seine Methode. Er polarisiert.
7: Es war, als wäre die Stadt in Stücke gerissen. Es gab Gezi-Unterstützer und Gezi-Gegner. In jedem Viertel bildeten sich andere Gruppen und Lager. Meine größte Sorge war, dass das in Straßenkämpfe umschlägt. Dass sich Geschwister gegenseitig töten würden. Und es gab ja auch Todesfälle.
2: Die Gewaltexzesse fordern Opfer. Am frühen Morgen des 16. Juni 2013 wird der Bruder von Gamze Elvan von einem Tränengasgeschoss am Kopf getroffen und fällt ins Koma.
7: Mein Vater sagte zu uns, die Lage ist sehr ernst, bereitet euch vor. Mein Bruder war 14, als er getroffen wurde.
2: Berkin Elvan ist einer von mindestens 10 Menschen, die bei den Gezi-Protesten getötet werden.
7: Erst nannte er ihn einen Terroristen. Dann, er habe die Polizei attackiert. Wir reden von einem Kind, das auf der Intensivstation 15 Jahre alt wurde. Alles nur, weil Erdogan versuchte, an der Macht zu bleiben. Gezi brachte das ins Wanken.
2: Die Ohnmacht der Istanbuler Bürger bringt einen Performance-Künstler zum Ausdruck. Er steht und schweigt. Ein stiller Protest gegen die Beschneidung von Grundrechten. Viele schließen sich dem an.
0: Sie haben nichts getan, sie standen einfach nur da. Er sagt, man darf nicht stehen und lässt sie abführen. Was hat er denn getan? Hat er ein Wort gesagt, eine Fahne gehisst, dich angegriffen oder geohrfeigt, einen Slogan gerufen? Er stand einfach nur da. Nein, heißt es, er darf nicht stehen. Wer läuft, wer steht, wer spricht, wird abgeführt. Nur eine Gruppe wird nicht abgeführt. Seine Anhänger. Er sagt, ihr werdet mir applaudieren. Was ich sage, gilt. Ihr werdet mich verherrlichen und alles gutheißen, was ich tue. Aber wenn ihr steht, sprecht oder geht, lasse ich euch ins Gefängnis werfen. Und danach spricht er von Demokratie. Eine riesige Farce.
3: Ich glaube, dass die Gezi-Proteste im Jahr 2013, im Sommer 2013, zum ersten Mal vielleicht Erdogan große, große Angst eingejagt haben. Und Erdogan zum ersten Mal wirklich das Gefühl hatte, jetzt wird's gefährlich, weil das Volk sich gegen mich wenden könnte.
7: Er nahm es persönlich, sah es als einen Moment, in dem sein Charisma beschädigt wurde. Das war ein Schlag gegen sein Selbstvertrauen. Er sagte sich, ich bin offenbar nicht der Premierminister von allen. Für einen Anführer ist das schwer.
2: Noch wähnt Erdogan seine Macht gefestigt. Aber es kommen neue Angriffe, diesmal aus den eigenen Reihen. In den türkischen Medien taucht plötzlich der Mitschnitt eines angeblich abgehörten Telefonats auf. Laut der Medienberichte soll Erdogan im Gespräch mit seinem Sohn zu hören sein. In dem aufgetauchten Mitschnitt geht es um korrupte Machenschaften.
1: Unsere Schlagzeile ist die Rücktrittsforderung. Nachdem die Aufzeichnung eines Telefongesprächs des Premierministers mit seinem Sohn im Internet aufgetaucht ist, erlebte die Türkei eine außergewöhnliche Nacht. Ich war einer der Journalisten, die die Geschichte damals veröffentlichten. Wir hörten die Stimmen. Offenbar handelte es sich um Erdogan und seinen Sohn.
8: Ich rufe wegen der Sache an. Wir haben uns um einen Großteil davon gekümmert.
9: Meinst du, ihr habt es auf Null gesetzt?
8: Nein, es gibt noch einen Betrag von 30 Millionen Euro.
1: Da war offensichtlich, dass er mit seinem Sohn über diese Korruptionssache sprach und dass sie versuchten, das Geld zu verstecken.
8: Soll das Ganze auf Null oder willst du noch Geld für dich, Papa?
9: Sprich nicht so offen.
1: Dies war die Aufnahme, über die die ganze Türkei spricht. Wir werden hier viele Aspekte beleuchten. Wir dachten wirklich, dies sei das Ende.
10: Ich denke, dass alles, was in diesen Korruptionsermittlungen behauptet wird, wahr ist. Ich denke, es gibt nicht weniger, sondern mehr davon. Wir stehen einem sehr großen räuberischen System gegenüber.
2: Die Staatsanwaltschaft führt Razzien durch. Im Visier hochrangige AKP-Mitglieder.

0: Mitglieder und auch Erdogan und seine Familie.
1: Sie waren sich sehr sicher, dass sie auch Erdogan inhaftieren würden. Aber sie unterschätzten Erdogans Macht und seinen Mut.
0: Im Parlament geht Erdogan zum Frontalangriff über. Er ignoriert die Vorwürfe gegen sich und lenkt die Diskussion stattdessen in eine völlig andere Richtung.
2: Wie Sie wissen, haben gestern zwei Zeitungen den größten Abhörskandal unserer Geschichte aufgedeckt. Solch ein Abhören ist illegal. Ein absoluter Skandal. Die Nation und die Justiz werden die Verantwortlichen für diesen Putschversuch auf jeden Fall zur Rechenschaft ziehen.
0: Später wird Erdogan die Echtheit der Telefonate bestreiten. Das Tonband erreicht nie offiziellen Beweisstatus. Trotzdem treten drei Minister zurück. Zur Anklage gegen ihn und die AKP kommt es nie.
3: Das wurde überhaupt nicht untersucht. Wurde etwas falsch gemacht oder nicht? Dem ist man nicht nachgegangen. Das war ein großer Fehler, denn das hat zu einem großen Misstrauen in die Politik geführt.
0: Nach außen zeigt sich Erdogan kämpferisch. Aber wer im Staatsapparat hat die Ermittlungen lanciert? Wer will ihn angreifen?
4: Ich glaube, das war ein absoluter Schock für Herrn Erdogan. Weil dies aus seinem engsten Kreis kam, überwog wohl das Gefühl, niemandem mehr vertrauen zu können. Ich glaube, das hat seinen Charakter nachhaltig negativ beeinflusst.
0: Erdogan verdächtigt das Netzwerk seines ehemaligen Weggefährten Fethullah Gülen als Urheber der Tonbandkampagne, was dieser bestreitet. Gülen und seine Organisation sitzen an wichtigen Schaltstellen in Polizei und Justiz. Wollen Sie Erdogan zu Fall bringen? Jetzt sorgt Erdogan dafür, dass reihenweise Staatsanwälte verhaftet werden, die er als Gülen-Anhänger verdächtigt. Es ist ein Machtkampf hinter den Kulissen.
5: Die Gülen-Anhänger wurden allmählich aus ihren Machtzentren verdrängt, vor allem aus der Polizei und aus der Justiz. Und so glaubten wir zu diesem Zeitpunkt, die Gülen-Bedrohung für den türkischen Staat sei gebannt. Ein Irrtum.
0: Erdogan lässt sich nichts anmerken. Er tut alles dafür, seine Machtbasis weiter auszubauen. Im Mai 2014 kündigt er sich zu einem Besuch in Köln an. Die Hälfte der Menschen mit türkischen Wurzeln, die in Deutschland leben, haben einen türkischen Pass. Erdogan betrachtet sie als seine Bürger und als potenzielle Wähler, denn er strebt ein neues Amt an. Weil er nur drei Amtszeiten in Folge Premierminister sein kann, will Erdogan jetzt Staatspräsident werden. Deshalb hat er extra Wahllokale in Deutschland einrichten lassen. Für den bevorstehenden Urnengang in der Türkei.
6: Ich habe ihn ja hier in der Arena gesehen. Bevor er rauskam, gab es halt sehr viele religiöse Details. So Imame, die dann irgendwie gerufen zum Gebet und was weiß ich was. Also das fand ich sehr befremdlich, ehrlich gesagt. Und dann kam er raus und hat halt all das gesagt, was man hören will. Die Leute sind ausgerastet.
2: In den 1960er Jahren unterstützten wir den Wiederaufbau Deutschlands mit der Arbeit und dem Schweiß unserer Bürger aus Anatolien und Thrakien. Man sagte ihnen, du bist ein Arbeiter. Bleib immer ein Arbeiter. Du bist arm. Bleib immer arm. Du trägst ein Kopftuch. Du kannst nur Putzfrau oder Dienstmädchen werden.
6: Politik wird ja mit Gefühlen gemacht. Und er kann an die Gefühle appellieren. Und es gibt dieses Gefühl der, des zu kurz gekommen Seins. Und da kommt einer und sagt, hier, ich hab die Salbe für deine Wunde. Oh, danke, hier hast du meine Stimme. Das ist Kalkül 100 Pro, natürlich.
7: Ich habe mir das damals sehr intensiv in Köln angeschaut. Erdogan versteht es wie kaum ein Zweiter, so eine Art American Dream auf Türkisch zu vermitteln. Die Botschaft war klar, ich bin die Inkarnation eurer Träume. Das machte der perfekt.
0: Es sind 15.000 Menschen, die sich hier versammeln.
7: Ungewöhnlich ist, dass der Regierungschef, der selbst zur Wahl steht, im Ausland Wahlkampf betreibt, ist eine Unverfrorenheit, so vorzugehen.
0: Erdogan wird sich später damit brüsten, dass er hier die absolute Mehrheit geholt hat. Dass aber nur 8% aller wahlberechtigten Deutsch-Türken ihre Stimme abgegeben haben, erwähnt er nicht. Dennoch, der Besuch macht deutlich, Erdogan sieht sich und die Türkei in einer neuen Rolle, als Regionalmacht, mit Einfluss und Außenposten in der ganzen Welt. Erdogans Stern steigt weiter. Die Korruptionsvorwürfe gegen ihn können seiner Popularität nichts anhaben. Aus den Präsidentschaftswahlen geht er als überlegener Sieger hervor. ...2014 beginnt für Erdogan ein neues Kapitel seiner Regentschaft. Jetzt ist er das Staatsoberhaupt der Türkei. Er fühlt sich berufen. Zu höherem.
8: Er fühlte sich so sicher, endlich sein Ziel erreichen. Die Türkei umbauen und Atatürks Vermächtnis rückgängig machen zu können.
0: Heraustreten aus dem übermächtigen Schatten des Staatsgründers Atatürk. Das ist Erdogans Ziel. Dafür schafft er neue Symbole. Erdogan hat sich einen neuen Palast bauen lassen. Ein Prunkbau mit mehr als 1000 Zimmern. Es ist ein illegal errichtetes Gebäude. Das oberste Gericht hatte die Baugenehmigung verweigert. Doch Erdogan hat dieses Urteil ins Leere laufen lassen und ignoriert. Erdogan entschied, und so wurde es gemacht.
9: Er beschloss, dass allein er die Person ist, die die besten Entscheidungen für die Türkei treffen kann. Niemand sollte das Recht haben, sich einzumischen.
0: Eine neue Nummer 1. Mit niemandem über ihm. Das ist Erdogans Traum. Aber es gibt ein Problem. Als Staatspräsident hat er jetzt offiziell nur repräsentative Aufgaben und keine Regierungsgewalt mehr. Das will er ändern und alle Macht im Staat auf sich vereinen. Alle Befugnisse in seiner Hand, als allmächtiger Präsident. Doch so einfach geht es nicht. Für sein neues Ziel muss die Verfassung geändert werden.
8: Um sein Ziel einer allmächtigen Präsidentschaft zu erreichen, brauchte Erdogan eine neue Koalition, neue Verbündete aus anderen ideologischen Lagern.
0: Deshalb reist Erdogan in den Südosten der Türkei, in das Siedlungsgebiet der Kurden. Er will auch ihre Zustimmung, um das System zu ändern und allmächtiger Präsident werden zu können. Dafür verspricht er ihnen mehr Selbstbestimmung. Das ist Erdogans Kalkül. Aber das Verhältnis zwischen Kurden und dem türkischen Staat ist belastet. Die Kurden sind ein Volk ohne eigenen Staat. Sie leben auch in Syrien, dem Irak und dem Iran. In der Türkei stellen sie die größte Minderheit. Seit der Staatsgründung durch Atatürk wurden ihre Rechte beschnitten. Aus Angst, sie könnten gemeinsam mit Kurden aus anderen Ländern nach Unabhängigkeit streben. Diese Unterdrückung führte zu einer Spirale der Gewalt. Auf beiden Seiten.
4: Es wurden schreckliche Morde begangen, kurdische Geschäftsleute und Stammesführer getötet. Man leugnete seit langem die kurdische Sprache und Kultur und sagte, es gibt kein solches Volk.
10: Eine Frau kurz vor der Frühgeburt wurde im Krankenhaus nicht aufgenommen. Warum? Einfach, weil sie kein Türkisch sprach.
0: Erdogan startet einen Friedensprozess. Jetzt, wo er auf Unterstützer angewiesen ist, wirft er alles in die Waagschale. Er erlaubt privaten Schulunterricht, einen TV-Sender und Dorfnamen in kurdischer Sprache. Für die Türkei ein mutiger Akt.
8: Erdogan sagte, wir definieren die große türkische Nation neu. Die Kurden sind darin keine Untergebenen, sondern Teil dieser neuen türkischen Nation. Tiefgreifende Veränderungen in der Geschichte der Republik vorzunehmen, ist nicht einfach. Nicht jeder Führungspolitiker schafft das.
2: Ich spreche hier zu meinen kurdischen Brüdern und Schwestern, zu Gläubigen wie Nichtgläubigen. Meine lieben Geschwister, seht her, auf diesem Platz wehen keine Banner irgendeiner Partei, nur die türkische Flagge. Ich sage überall, wo ich hingehe, eine Nation, eine Flagge, ein Vaterland, ein Staat.
0: Eine neue Türkei. Mit einem neuen Präsidialsystem, in dem Erdogan unangefochten an der Spitze steht. Das lässt bei den Kurden Zweifel aufkommen. Sie ahnen, dass Erdogan zum Alleinherrscher werden könnte, der dann auf ihre Rechte keine Rücksicht mehr nimmt.
8: Es gab natürlich gesellschaftliche Zweifel und Bedenken, ob er es wirklich ernst meint. Zu diesem Zeitpunkt war er wohl nicht aufrichtig.
0: Erdogans Friedensangebot werten viele als doppeltes Spiel. Selahattin Demirtas, der junge, charismatische Führer der pro-kurdischen Partei, hatte sich bereits früh festgelegt. Er will sich nicht als Mehrheitsbeschaffer für Erdogans Präsidialsystem hergeben.
1: Sehr geehrter Herr Recep Tayyip Erdogan, wir werden dich nicht zum allmächtigen Präsidenten machen. Wir werden dich nicht zum allmächtigen Präsidenten machen.
0: Erdogans Plan geht nicht auf. Kurdenführer Demirtas wird er später verhaften lassen. Den Friedensprozess, den Erdogan angestoßen hatte, kündigt er wieder auf.
11: Er kann sich heute an den Tisch setzen, morgen alles, was auch nur entfernt kurdisch ist, bis aufs Messer bekämpfen und übermorgen sich wieder an den Tisch setzen. Wenn die Verhältnisse, wenn der Machterhalt das dient, das erfordert, dann kennt er nichts.
8: Wenn Sie mich nach Erdogans Ideologie fragen, ich denke, er ist ein politisches Chamäleon. Er sucht sich genau die Ideologie heraus, die ihm gerade am meisten nützt, um seine Macht auszubauen.
0: Auf dem Weg zur Superpräsidentschaft erlebt Erdogan weitere Rückschläge. Einer der mittlerweile letzten unabhängigen Tageszeitungen wird brisantes Material zugespielt. Belastende Informationen aus Erdogans Schattenwelt. Der türkische Journalist Can Dündar bekommt exklusives Bildmaterial zu sehen. Beamte der türkischen Gendarmerie stoppen mehrere Lkw kurz vor der syrischen Grenze. Schon länger gibt es den Verdacht, dass die türkische Regierung in geheime Waffenlieferungen ins syrische Bürgerkriegsgebiet verwickelt sei.
4: Wir waren seit Wochen an der Geschichte dran. Es fehlte nur das Bildmaterial, Fotos oder Videos des Vorfalls. Als ich das Material sah, sagte ich, das ist es.
0: Die Aufnahmen sind brisant. Doch Erdogan bestreitet, dass seine Regierung Waffen nach Syrien liefert.
2: Diese Lastwagen transportierten Hilfsgüter für unsere turkmenischen Nachbarn in Bayır Bucak. Wir bringen humanitäre Hilfe dorthin.
0: Aber diese Beteuerung des Präsidenten wirft Fragen auf. Die Aufnahmen zeigen, wie Beamte der Gendarmerie mehrere Männer festnehmen. Es sind Mitarbeiter des türkischen Geheimdienstes. Sie haben die LKW eskortiert. Es ist ein offizieller Konvoi. Alle drei LKW transportieren tatsächlich Waffen. Ein ganzes Arsenal, von Mörsergranaten bis Luftabwehrraketen.
4: Es war so offensichtlich, dass es drei LKW voller Waffen waren, auf dem Weg nach Syrien. Dann entschieden wir uns, die Geschichte zu bringen.
12: Das war ein Erdbeben für die Türkei. Es war jetzt eine der größten Tageszeitungen, die das auf ihrer Titelseite dokumentiert hatte. Das hat zu einem Riesen-Eklat geführt.
0: Mit der Veröffentlichung ist Erdogans Ruf als Stabilitätsfaktor in der Region in Gefahr. Waffen nach Syrien zu liefern, wo seit Beginn des arabischen Frühlings ein Bürgerkrieg tobt und auch radikal-islamistische Rebellen kämpfen, gilt als Tabubruch. Im internationalen Ansehen steht Erdogan nicht gut da. Mittlerweile kritisieren auch die USA die Türkei.
5: Unser größtes Problem in Bezug auf Syrien sind unsere Verbündeten in der Region. Die Türken sind unsere guten Freunde. Außer, dass die Gruppen, die sie beliefert haben, Al-Nusra und Al-Qaida waren und Dschihadisten aus anderen Teilen der Welt.
1: Die Geheimdienst-LKW waren eigentlich nur die Spitze des Eisberges. Diese Geschichte war der Beweis für dieses Verbrechen. Aber es wurde vertuscht. So einfach ist das.
0: Erdogan macht, was er immer macht. Er attackiert. Zuerst nimmt er die Journalisten ins Visier. Für ihn sind sie Verräter.
12: Also Erdogan hat dann ganz klar den Can Dündar sozusagen als Staatsfeind Nummer 1 deklariert, öffentlich, und hat Rache geschworen.
2: Ihr einziges Ziel ist es, dem Image der Türkei zu schaden. Und ich glaube, dass derjenige, der daraus eine exklusive Nachricht gemacht hat, dafür einen hohen Preis zahlen wird.
0: Erdogan persönlich stellt Strafanzeige gegen Dündar. Nach einer Untersuchungshaft kommt der Journalist frei. In Abwesenheit wird er später zu 27 Jahren Haft verurteilt. Aber damit ist der Fall nicht abgeschlossen. Erdogan muss erkennen, dass er den Staatsapparat nicht im Griff hat. Woher stammt das belastende Material? Wer hat die Affäre gegen ihn orchestriert? Erdogan ist nicht der unangefochtene Alleinherrscher, der er sein will. Im Verborgenen gibt es Feinde, die sich noch nicht zu erkennen geben. Sie wollen ihn stürzen und töten.

0: Istanbul am Abend des 15. Juli 2016. Noch ahnen die Menschen nicht, dass ihnen eine Schicksalsnacht bevorsteht. Bis sich beunruhigende Nachrichten verbreiten.
1: Ich war in einem Restaurant nahe der Bosporusbrücke, als mir die Kellner sagten, Panzer sind auf den Straßen. Ich sagte, wenn die Panzer ausrücken, dann sollten wir besser nach Hause gehen.
2: Soldaten haben auf den Straßen einer Metropole nichts zu suchen. Was passiert hier? Es gab keinerlei Erklärung von Seiten der Staatsführung.
0: In den darauffolgenden Stunden spitzt sich die Lage zu. Kampfjets donnern über Istanbul und die Hauptstadt Ankara.
3: Es waren F-16-Jets, die extrem tief flogen und explosionsartige Geräusche verursachten.
4: Hatte natürlich schon was von Kriegszustand da plötzlich.
0: Soldaten besetzen den Istanbuler Atatürk-Flughafen und wichtige Behörden. Es sind dramatische Stunden für die Türkei. Doch von Staatspräsident Erdogan keine Spur.
4: Es hatte natürlich was von einem Krimi, dass man ja auch zeitweise dann nicht wusste, wo ist Erdogan? Wird der überleben?
0: Soldaten stürmen den staatlichen Fernsehsender TRT. Die Moderatorin muss eine Nachricht der Putschisten im Live-Programm vorlesen.
5: Die Ausstrahlung dieser Erklärung auf allen Kanälen der Republik Türkei erfolgt auf Befehl der türkischen Streitkräfte.
0: Die verfassungsmäßige Ordnung der Türkei sei bedroht. Deswegen habe das Militär die amtierende Regierung gestürzt.
2: Sie wussten genau, fällt der Präsident, fällt die Türkei. Das war ihr Kalkül.

0: Erdoğan ist zu dieser Zeit mit seiner Familie in einem Hotel im südtürkischen Marmaris. Kaum einer im Land weiß das. Ihm wird schnell klar, dass er hier nicht sicher ist. Er ruft Lokaljournalisten, will die Kontrolle zurückgewinnen. Doch vergeblich. Kein Sender strahlt sein Interview aus. Also macht er einen ungewöhnlichen Schritt.
1: Verehrter Staatspräsident, wir hören Ihnen zu.
2: Guten Abend.
1: Guten Abend, bitte.
0: Er lässt sich per Videoanruf live mit dem Fernsehsender CNN Türk verbinden.
2: Versammeln wir uns als Nation auf den Plätzen und Flughäfen? Soll diese Minderheit doch mit ihren Panzern und Kanonen kommen? Egal, was sie tun es dem Volk an. Ich erkenne bis heute keine Macht an, die höher steht als mein Volk.
3: Die einzige Macht, die das hier jetzt stoppen kann, die Panzer stoppen kann, ist mein Volk. Geht raus auf die Straßen, stellt euch denen entgegen. Und die Menschen haben das gemacht.
0: Über den Regierungsaccount werden SMS an Millionen Bürger versendet. Die Muezzine im ganzen Land rufen zum Gebet und zum Widerstand auf. Tausende von Menschen strömen auf die Straße, um sich den Putschisten entgegenzustellen. Es sind vor allem Erdoğan-Anhänger, aber nicht nur.
4: Unser Volk, Rechte wie Linke, hatte genug von Putschen und war zur Einsicht gelangt, dass selbst die schlechteste Demokratie besser ist als ein Putsch.
0: Auch Bezirksvorsteher Can Cumhurcu ist auf der Straße, hat mit Anwohnern Barrikaden errichtet. Sie gehen ein hohes Risiko ein. Die Lage ist brandgefährlich.
4: Die Soldaten begannen auf uns zu schießen, mit scharfer Munition. Da riefen unsere Bürger, ein türkischer Soldat schießt nicht auf das eigene Volk.
5: Sie haben unseren Bezirksvorsteher angeschossen.
0: Kugeln zertrümmern Fuß und Hüfte von Cumhurcu. Er überlebt, schwer verletzt. Nihal Olçoks 17-jähriger Sohn Abdullah und sein Vater Errol sind auf der Bosporusbrücke, wollen dort die Putschisten stoppen. Irgendwann kann Nihal Olçok sie nicht mehr erreichen.
6: Beide gingen nicht mehr ans Handy. Es läutete, aber niemand nahm ab.
0: Auch in Erdoğans Hotel in Marmaris spitzt sich die Lage zu. Bewaffnete Einheiten stürmen das Hotel. Sie wollen ein Attentat auf den Staatspräsidenten verüben. Doch sie kommen zu spät. Erdoğan und seine Familie waren gerade rechtzeitig entkommen, mit einem Helikopter. Obwohl sie unterwegs von Kampfjets attackiert werden, gelingt es ihnen, auf dem Flughafen von Istanbul zu landen, den die Demonstranten mittlerweile zurückerobert haben. Erdoğan hat schon jetzt einen Schuldigen ausgemacht. Hinter dem Putschversuch steckten die Anhänger des islamischen Predigers Fethullah Gülen, was dieser bestreitet.
2: Wer diesen Verrat am Vaterland begangen hat, wird einen hohen Preis dafür zahlen. Das möchte ich gleich klarstellen. Dieser Aufstand ist für uns ein großes Geschenk Gottes. Warum ein Geschenk? Weil es eine Gelegenheit bietet, um die Streitkräfte, die makellos sein sollten, zu säubern.
0: Ein Geschenk Gottes? Bald wird klar, was er damit meint. Die Gefechte dauern bis zum Morgengrauen. Dann hat das Volk die Putschisten besiegt. Erdoğans Aufruf hat gewirkt. Seine Macht ist wiederhergestellt. Die Wut auf die Putschisten ist groß. Mehr als 250 Menschen, Zivilisten und Soldaten, finden in dieser Nacht den Tod. Tausende werden verletzt.
6: Vor der Tür der Notaufnahme war da eine Blutlache, etwa so groß. Drinnen war die Hölle los. Ich fragte nach Abdullah und Erol.
0: Sie erfährt, ihr ältester Sohn und ihr Ehemann starben auf der Brücke durch die Kugeln von Scharfschützen. Erdogan kommt zu ihrer Beerdigung. Er hält eine Rede am Sarg seines jahrelangen Wahlkampfstrategen und dessen 17-jährigen Sohn.
2: Erol war mein Weggefährte.
7: Abdullah?
2: Ein prächtiger Junge. Lieber Gott, nimm ihn auf ins Paradies. Ich kann nicht weiterreden. Beileid meiner Nation. Aber wir marschieren mit bereitgelegten Leichentüchern gegen diese Fethullah Gülen Terrororganisation.
0: Nihal Olçok hält sich bei der Beerdigung im Hintergrund. Bis heute wartet sie darauf, dass Erdogan ihr einen Kondolenzbesuch abstattet.
6: Er ist nicht gekommen. Ich hätte es mir so gewünscht. Ich bin ein-, zweimal zu ihm gegangen. Habe ihm im Vorbeigehen mein Leid geschildert. Das ist alles.
0: Erdogan richtet seinen Blick jetzt auf den vermeintlichen Drahtzieher des Putsches. Ein früher enger Verbündeter. Der islamische Prediger Fethullah Gülen. Gülen-Anhänger hatten den türkischen Staat seit Jahrzehnten unterwandert. Damals kam Erdogan das gelegen. Eine Allianz, die schließlich in einem Machtkampf endet.
8: Erst haben sie gemeinsam alle politischen Gegner ausgeschaltet. Dann eskalierte der Konflikt zwischen ihnen. Es war wie eine Scheidung. Jetzt stritten sie darüber, wem der Staat gehören sollte.
0: Nun will Erdogan diese Allianz vergessen machen. Stattdessen nennt er seine einstigen Verbündeten nun Fethullah Terrororganisation.
3: Er konnte sagen, guckt her, wir sind von Feinden umzingelt. Nicht nur umzingelt, sie sitzen in unserem eigenen Staat, in unserer Verwaltung, in unseren Schulen, überall. Und diesen Feind gilt es jetzt zu besiegen.
0: Schon in der Putschnacht werden über 2000 Richter und Staatsanwälte vom Dienst suspendiert. Sie standen der Gülen-Bewegung nahe. Erdogan ruft schnell den nationalen Ausnahmezustand aus. In extremen Krisensituationen hat der Staatspräsident diese Befugnis und damit für einen befristeten Zeitraum eine große Machtfülle. Nun genügt eine Unterschrift, ein Dekret Erdogans, um Menschen zu verhaften oder aus dem öffentlichen Dienst zu entlassen. Unter ihnen Offiziere, Richter, Polizisten und Lehrerinnen, die der Gülen-Bewegung nahestehen.
8: Tausende von Menschen, die bloß die Zeitungen der Gülen-Bewegung abonnierten, ihre Nachhilfeschulen besuchten, Konten bei ihren Banken hatten oder Mitglied ihrer Gewerkschaften waren, wurden verteufelt und inhaftiert. Oder sie wurden entlassen und in die Armut getrieben. Und das ist absolut ungerecht.
9: Verrat verzeiht er nicht. Er betrachtete sowohl die Gezi-Proteste als auch den heimtückischen Putschversuch als Verrat. Danach veränderte sich seine Welt, sein Wesen.
0: Der Der nationale Ausnahmezustand erlaubt es jetzt, zahlreiche oppositionelle Medien zu verbieten. Dutzende Bürgermeister, vor allem in den Kurdengebieten, werden durch Erdogan-nahe Zwangsverwalter ersetzt. Insgesamt werden mehr als 50.000 Menschen inhaftiert und über 130.000 Menschen aus dem öffentlichen Dienst entlassen.
7: Wir waren zunächst erleichtert, dass der Putsch gescheitert war. Doch dann wurde auch ich entlassen. Wir verstanden nicht, was da passierte.
0: Der offizielle Grund für die Entlassung von Fatma Bostan Ünsal? Sie hatte Monate zuvor eine Friedenspetition unterschrieben. Oder lag es in Wirklichkeit daran, dass sie sich kritisch gegenüber Erdogans AKP äußert? Der Partei, die sie einst selbst mitgegründet hatte?
7: Erdogan sagte, der Putsch war ein Geschenk Gottes. Und er hatte recht. Denn er nutzte den Putsch, um all seine Gegner aus den türkischen Institutionen zu entfernen.
0: Das westliche Ausland übt scharfe Kritik an diesem Vorgehen, während die Bosporusbrücke nur 10 Tage nach dem Putsch in Brücke der Märtyrer des 15. Juli umbenannt wird. Daneben soll ein Museum entstehen. Erdogan erklärt das Gedenken an den Putschversuch zur Staatsaufgabe.
10: Ich war wenige Tage nach dem Putsch in Ankara und musste mir ein 45-minütiges Video anschauen auf einem Großbildschirm, wo ein Zusammenschnitt all der Ereignisse uns gezeigt wurde. Hat er darauf bestanden. Das schaut ihr euch jetzt hier an. Man braucht da gar nicht zu zweifeln. Die wollten mich hier beseitigen. Und das ist auch die Legitimation für mich, dass es jetzt hier rund geht.
0: Doch bis heute bleiben viele Fragen offen. Wer war die treibende politische Kraft hinter dem Putschversuch? Wann haben Erdogan und seine Regierung davon erfahren? Warum konnten sie ihn nicht verhindern?
11: Im Parlament wurde eine Untersuchungskommission zum Putschversuch eingerichtet. Der Premierminister erschien nicht vor der Kommission. Der Chef des Geheimdienstes, der Verteidigungsminister und der Generalstabschef kamen auch nicht. Und der Untersuchungsbericht über den Putsch ist verschwunden, im gesamten Parlament unauffindbar.
0: Ein offizieller Untersuchungsbericht wurde dem Parlament bis heute nicht vorgelegt. Nihal Olçok kämpft noch immer dafür, dass die Todesumstände ihres Sohnes und ihres Mannes vollständig aufgeklärt werden.
6: Ich habe das hinterfragt und werde es immer tun. Wer auch immer aus dieser Krise den größten Gewinn gezogen hat, den muss man als erstes hinterfragen.
0: Nach dem gescheiterten Putsch bringt Erdogan wieder ins Gespräch, was er seit Jahren anstrebt. Ein Präsidialsystem, das alle Staatsmacht in seiner Hand bündelt. Dem Volk erklärt er, es führt kein Weg daran vorbei.
12: Ich brauche alle Macht, die nur möglich ist, um euch zu beschützen und eure zahlreichen Feinde im Inneren und Äußeren zu besiegen. Es geht um das Überleben der Nation, des Türkentums.
0: Erdogan will ein Präsidialsystem, in dem er nicht bloß repräsentatives Staatsoberhaupt ist, sondern auch die Regierung bildet, Dekrete mit Gesetzeskraft erlassen, Wahlen ausrufen kann, wichtige Richter und Universitätsrektoren ernennt und Oberbefehlshaber der Armee ist. Ein Ein-Mann-System.
4: Er wollte Präsident sein und auch die Befugnisse des Premierministers haben. Das ist kein tragfähiges Modell. In keinem demokratischen, zivilisierten Land der Welt existiert solch ein System.
0: In einem Referendum soll die Bevölkerung 2017 über das neue System abstimmen. Evet heißt ja, Hayır heißt nein. Bisher hat Erdogan jede Wahl gewonnen. Jetzt scheint er sich nicht mehr so sicher zu fühlen. Wegen des Ausnahmezustands darf die Zivilgesellschaft kaum Kundgebungen abhalten. Über 150 kritische Medien wurden verboten. Viele Regierungsgegner sitzen in Haft. Erdogan dagegen kann aus dem Vollen schöpfen.
7: Das Beste daran, ein Autokrat zu sein, man kontrolliert die Medien. Man bestimmt die öffentliche Meinung und kann die Dinge nach Belieben drehen.
0: Beim Referendum stimmen 51% der Wähler für ein Präsidialsystem. Ein knappes Ergebnis. Erdogan hat die Türken dazu gebracht, sich selbst ein autokratisches System zu verordnen. Doch schon am Wahlabend werden Stimmen laut, die eine faire Wahl anzweifeln. Denn kurz vor der Auszählung hatte die oberste Wahlbehörde überraschend Wahlzettel auch ohne offiziellen Stempel für gültig erklärt. Laut Gesetz ist das eigentlich nicht zulässig. Die Opposition ist empört, spricht von massenhaft nicht beglaubigten Wahlzetteln. Sie fordert eine Wiederholung der Wahl. Auch internationale Wahlbeobachter kritisieren, die Wahl sei unter nicht fairen Bedingungen abgelaufen.
4: Durch kurzfristige Änderungen am Auszählungsverfahren wurde ein wichtiger Schutz aufgehoben. Die Opposition hat das beanstandet.
0: Erdogan wischt das beiseite.
2: Die haben sich ein Gutachten zusammengereimt, wonach die Wahlen in der Türkei so und so gewesen seien. Die sollen ihre Grenzen kennen. Dieses politisch motivierte Gutachten interessiert uns nicht. Und wir erkennen es nicht an. Wir gehen unseren Weg unbeirrt weiter.
0: Ein Jahr und eine Präsidentschaftswahl später wird Erdogan feierlich als neuer Superpräsident vor seinem 1000-Zimmer-Palast vereidigt. Die meisten Spitzenpolitiker aus der EU halten sich bewusst fern. Aber zwei alte Freunde sind Erdogans Einladung gefolgt. Ex-Bundeskanzler Schröder und der italienische Ex-Premier Berlusconi. Jetzt hat Erdogan qua Amt mehr Befugnisse als im Ausnahmezustand und lässt den auslaufen.
11: Es ist offensichtlich, dass Erdogan Demokratie nicht verinnerlicht und Rechtsstaatlichkeit nicht begriffen oder je daran geglaubt hat.
13: Das ist der erste demokratisch gewählte Sultan, den die Türkei je gesehen hat.
0: Der Mann aus Kasımpaşa, der eigentlich Fußballspieler werden wollte. Er hat jetzt so viel Macht wie niemand zuvor in der Türkei seit Staatsgründer Atatürk. Doch an der Spitze kann es einsam werden. Erdogan braucht Menschen um sich herum, denen er vertrauen kann. Und setzt auf seine Familie. Seine Kinder beginnen, Stiftungen und Vereine zu leiten, die die Zivilgesellschaft in Erdogans Sinne gestalten sollen. Religiös und staatsgläubig.
4: Sie sind als ganze Familie politisch aktiv und scheinbar rund um die Uhr damit beschäftigt.
0: Eine besondere Rolle spielt Schwiegersohn Berat Albayrak. Erdogan ernennt ihn 2018 zum Finanzminister, eines der wichtigsten Ämter im Land.
4: Früher haben wir sowas eher in Ländern des Nahen Ostens gesehen und darüber gelacht.
0: Schwiegersohn Albayrak setzt auf eine unorthodoxe Finanzpolitik. Wichtige Ökonomen schlagen die Hände über dem Kopf zusammen.
14: Er hat die Zinssätze künstlich niedrig gehalten, was natürlich zu einer Flucht aus der türkischen Lira führte. Die Lira hat in den letzten Jahren gigantisch an Wert verloren.
0: Statt des versprochenen Aufschwungs folgt eine gigantische Währungskrise. Die Preise schießen in die Höhe. Ausländische Investoren ziehen massenhaft ihr Geld ab. Sie haben ihr Vertrauen in das System verloren.
14: Die Unabhängigkeit der Zentralbank ging verloren und die aller anderen Institutionen auch. Alles hängt nun direkt von Erdogans Palast ab. Ich denke, viele der aktuellen wirtschaftlichen Probleme haben mit dem Wechsel zum neuen System der Superpräsidentschaft zu tun.
0: Erdogans einstiger Privatsekretär Turhan Cemes kehrt nach 12 Jahren im Exil in die Türkei zurück und findet ein vollkommen verändertes Land vor.
11: Die Türkei war zu einer Betonwüste geworden. Ich erkannte sie nicht wieder. Ich erlebte eine angespannte, wütende Gesellschaft. Nach 12 Jahren stand dieser Kontrast glasklar vor meinen Augen.
12: Diese ganze Hoffnung war flöten und stattdessen gab es diese starke, starke Polarisierung der Gesellschaft. Und all die Menschen, die man interviewt hat, waren entweder voller Hass und so und das Ausland und alles ist böse, das war dann eher die Erdogan-Seite, oder es war die andere Seite, die einfach immer frustrierter wurde, immer hoffnungsloser, immer ratloser.
4: Im Jahr 2019 gab es eine Regierung, die schon länger angeschlagen, zermürbt und erschöpft war. Es war klar, dass dies irgendwann zu einer Gegenreaktion führen würde.

0: Ekrem Imamoglu.
1: Das Volk fand Ekrem Imamoglu sehr sympathisch. Er ist säkular, er und seine Frau wirken wie Mitglieder der Atatürk-Jugend. Zugleich liest er den Koran und er stammt von der Schwarzmeerküste.
2: In der Wahlnacht zeichnet sich ab, Imamoglu hat viele Stimmen geholt. Ausgerechnet in der Metropole Istanbul, dem wirtschaftlichen, kulturellen, gesellschaftlichen Zentrum des Landes. In der Stadt, in der vor 25 Jahren Erdogans Aufstieg als Bürgermeister begann.
3: Erdogan sagte damals, wer Istanbul gewinnt, gewinnt die Türkei. Nun fürchtet er vielleicht, wenn er Istanbul verliert, verliert er auch seine Macht.
2: Doch die staatliche Nachrichtenagentur stoppt mitten in der Nacht die Veröffentlichung neuer Zahlen. Die Istanbuler halten den Atem an. Was ist hier passiert? Am Morgen hängen frische Plakate in der Stadt. Danke, Istanbul. Dabei stellt sich heraus, Erdogans Kandidat war knapp unterlegen. Imamoglu hatte 14.000 Stimmen mehr erhalten.
1: Istanbul ist für Erdogan sehr wichtig. Als er es verlor, konnte er das nicht verkraften. Er verlor Istanbul und Ankara und auch andere Orte in der Türkei.
2: Erdogan will das nicht hinnehmen. Er erklärt, bei der Wahl in Istanbul sei es nicht mit rechten Dingen zugegangen.
4: Wir als Partei haben Beweise für organisierten Betrug und andere Straftaten dokumentiert.
2: Die oberste Wahlbehörde erklärt die Bürgermeisterwahl in Istanbul für ungültig.
3: Er war wirklich geschockt, denn er sah Istanbul quasi als sein Privateigentum an. Er konnte es nicht ertragen, Istanbul zu verlieren. Deswegen wurde überraschend die Wahl wiederholt. Es war ein Witz.
2: Viele Istanbuler sind empört und protestieren vor dem Istanbuler Rathaus. Wie 20 Jahre zuvor, als der Bürgermeister von Istanbul Erdogan hieß und ins Gefängnis kam. Und Imamoglu geht in die Offensive, zeigt sich kämpferisch.
5: Unser Weg ist lang. Unsere Begeisterung ist groß. Und wir sind jung. Wir sind die türkische Jugend, die sich nach Gerechtigkeit sehnt und fest an die Demokratie glaubt.
2: Er entwickelt sich in den nächsten Wochen zum Shootingstar.
3: Als man die Wahl wiederholen ließ, gewann Ekrem Imamoglu immens an Einfluss. Sie haben sich quasi ein Eigentor geschossen. Aus Protest entschieden sich noch mehr Menschen, ihn zu wählen.
2: Bei der Wahlwiederholung gewinnt Imamoglu erneut. Diesmal mit einem großen Vorsprung von fast 10 Prozentpunkten. Viele Menschen sehen darin schon den Anfang vom Ende Erdogans.
6: Imamoglu könnte der Erste sein, der Erdogan wirklich gefährlich wird. Und zwar warum? Weil er Wahlen gewinnen kann. Da ist plötzlich eine Person, die es schafft, Massen zu bewegen. Und das war bisher Erdogans Alleinstellungsmerkmal.
2: Aber Erdogan wäre nicht Erdogan, wenn er sich so leicht geschlagen gäbe. Er hat erkannt, die jungen, gebildeten und liberalen Wähler hat er verloren. Er will nicht auch noch die Unterstützung der Religiösen verlieren und wagt einen Schritt von größter Symbolkraft. In der Hagia Sophia in Istanbul sollen Muslime wieder beten dürfen.

0: Sie ist Weltkulturerbe und ein Wahrzeichen. Erbaut wurde sie als Kirche und war jahrhundertelang das Zentrum des östlichen Christentums. Dann eroberten die Osmanen die Stadt. Die Kirche wurde zu einer Moschee, der wichtigsten im Osmanischen Reich. Doch Atatürk, der Gründer der nicht-religiösen Republik, machte ein Museum daraus.
1: Die Säkularen betrachteten die osmanische Vergangenheit als etwas, das vergessen werden muss. Sie sahen die Gründung der türkischen Republik als Neuanfang mit einer völlig anderen Zukunftsvision.
0: Jetzt verkündet Erdogan, die Hagia Sophia soll wieder eine Moschee werden. Ein klarer Bruch mit dem politischen Erbe Atatürks.
2: Es war der größte Traum unserer Jugend. Und wir sind sehr glücklich, dass wir diesen Jugendtraum verwirklichen konnten.
0: Mitten in der Corona-Pandemie lädt Erdogan zum ersten Freitagsgebet in die Hagia Sophia. Und Zehntausende von Gläubigen folgen seinem Ruf.

0: Viele weltlich gesinnte Menschen in der Türkei sind entsetzt. Doch Ultrareligiöse und Nationalisten jubeln. Es ist ein weiterer Baustein in Erdogans Vision einer neuen Türkei. Auf Drängen der Ultrareligiösen macht Erdogan kurze Zeit später sogar eine Reform rückgängig, für die er 10 Jahre vorher gefeiert wurde. Die Istanbul-Konvention zum Schutz von Frauen vor Gewalt. Ausgearbeitet vom Europarat, am Bosporus unterzeichnet von 45 Ländern. Jetzt tritt Erdogan überraschend wieder aus. Mit einer einzigen Unterschrift.
1: Wir haben unsere Entscheidung getroffen. Erst sind wir beigetreten, jetzt treten wir eben wieder aus. Da soll sich niemand einmischen.
0: Erdogan behauptet, die lokalen Gesetze reichten aus, um Frauen und Kinder vor Gewalt zu schützen.
2: Um den extremsten und lautstärksten Forderungen des konservativen Flügels nachzugeben, ist die Türkei wieder aus dem Istanbul-Abkommen ausgetreten. Es zeigt uns, wie fehlerhaft das System funktioniert. Viele Köpfe brachten das damals auf den Weg. Und ein einziger Kopf zerstört es wieder.
0: Viele Türkinnen sind entsetzt über Erdogans Entscheidung. Sie fühlen sich von ihm im Stich gelassen. Bis heute gehen sie dagegen massenhaft auf die Straße.
2: In Erdogans Umfeld waren früher, vor allem in Wahlkampfzeiten, viel mehr Frauen zu sehen. Frauen wurden als stark dargestellt. Doch jetzt nahm man ihnen die Istanbul-Konvention, also das Abkommen, das ihre Sicherheit, ja ihr Leben garantieren sollte. Das hat die Frauen sehr wütend gemacht.
0: Erdogan hat jetzt andere Prioritäten. Statt als Reformer will er sich als starker Mann präsentieren. Dafür setzt er auf neue Allianzen. Tochter Semeye ist mit dem einflussreichen Rüstungsunternehmer Selçuk Bayraktar verheiratet. Seine unbemannten Kampfdrohnen sorgen bald international für Aufsehen, etwa im Ukraine-Krieg. Dank Schwiegersohn Bayraktar kann Erdogan zeigen, dass die Türkei neue militärische Stärke besitzt und sich zu einer wichtigen Regionalmacht entwickelt hat. Außerdem will er endlich aus dem Schatten des allgegenwärtigen Republikgründers Atatürk treten.
3: Ich bin sicher, er möchte der neue Atatürk werden.

0: Ich setze das in Anführungszeichen, weil er nicht Atatürks Werte vertritt, aber er möchte wie Atatürk wahrgenommen werden, der als Befreier, Reformer und Gründer des Landes gleichermaßen hohes Ansehen genießt.
1: Als der 100. Geburtstag der türkischen Republik ansteht, verspricht Erdogan eine neue Ära. Im Mausoleum des Staatsgründers ruft er das nächste Jahrhundert der Türkei aus.
2: Wir arbeiten entschlossen daran, unser Zeitalter zum Jahrhundert der Türkei zu machen und die Träume unseres Volkes zu verwirklichen. Ruhe in Frieden. Alles Gute zum Tag der Republik.
1: Doch das Jubiläumsjahr wird anders, als Erdogan erwartet hat.

0: Der Südosten der Türkei wird 2023 von zwei verheerenden Erdbeben heimgesucht. Über 50.000 Menschen sterben. Die Bergungstrupps kommen vielerorts zu spät.
1: Ich dachte, ich hätte Erfahrungen mit Erdbeben, aber ich wusste überhaupt nichts. Es war wie in einer Filmszene. Unter allen Trümmerbergen hörten wir Stimmen, es war stockdunkel. Wir wussten nicht, was wir tun sollten. Dieses Trauma, dieser Schrecken des Erdbebens von Hatay lässt mich nicht mehr los.
0: Ein sichtlich angeschlagener Erdogan besucht das Erdbebengebiet. 24 Jahre vorher, kurz vor Erdogans Amtsantritt, erlebte die Türkei eine ähnliche Katastrophe. Damals versagten Staat und Regierung auf ganzer Linie. Und Erdogan trat mit dem Anspruch an, es besser zu machen. Doch dann gewährte seine Regierung Amnestie für illegal errichtete Gebäude und erklärte auch sumpfige Felder zu Baugebiet.
1: Es war eine Naturkatastrophe. Aber die hohe Opferzahl ist symptomatisch für das System. Man konnte einfach in Sumpfgebieten bauen und die Bauvorschriften für Hochhäuser durch Bestechung umgehen. Die stürzten alle ein. Die Menschen darin wurden geradezu ermordet. Die Regierung trägt hier Verantwortung.
0: Doch kaum jemand im Staat wird zur Rechenschaft gezogen.
2: Die Demokratie wird mit Füßen getreten. Die Täter kommen davon. Es herrscht ein System von Raub und Plünderung. Wer Rechenschaft einfordert, wird verfolgt.
0: Die junge Generation, die keinen anderen als Erdogan an der Spitze kennt, beginnt seine Herrschaft zu hinterfragen. Bei einem Straßeninterview macht Tourismuskauffrau Dilruba Kayserelioğlu ihrer Wut Luft.
3: Wenn man die ganze türkische Republik in die Hände eines einzigen Mannes legt, dann führt er sie wie den Bauernhof seines Vaters.
0: Das Video geht rasend schnell viral. Am nächsten Tag stehen Polizisten vor der Tür. Ihr wird Präsidentenbeleidigung vorgeworfen. Denn ein alter Paragraph stellt Beleidigung des türkischen Präsidenten unter Strafe. Früher kam er kaum zur Anwendung. Bis Erdogan Präsident wurde.
4: Als ich das letzte Mal zählte, hatte Erdogan ihn 28.000 Mal benutzt. Gegen Menschen, von denen er denkt, sie hätten ihn beleidigt. Wenn sie etwas twittern oder in sozialen Medien teilen, kann das als Beweis reichen, dass sie den Präsidenten beleidigt haben.
0: Tagelang bleibt Kayserelioğlu in Untersuchungshaft.
3: Mit mir in der Zelle saßen Mörderinnen, Drogendealerinnen, verschiedenste Straftäterinnen. Ich bin nicht die Erste und sicher auch nicht die Letzte. Was mir passiert ist, war nur das Vorspiel zu dem, was noch kommen sollte.

0: Im Frühjahr 2025 umstellen Polizisten sogar das Haus des Istanbuler Bürgermeisters. Ekrem İmamoğlu, dem Hoffnungsträger der türkischen Jugend. Ihm werden schwere Straftaten vorgeworfen. Korruption, Bestechung und Urkundenfälschung. Die Staatsanwaltschaft fordert über 2000 Jahre Haft. İmamoğlu bestreitet alle Vorwürfe, nennt es ein politisch motiviertes Verfahren. Bald kommen weitere oppositionelle Bürgermeister in Haft. Hunderttausende Menschen im ganzen Land gehen dagegen auf die Straße.
1: Ich glaube, es regt sich etwas in der Gesellschaft. Die Menschen kommen nicht mehr über die Runden, können sich kein Brot mehr leisten. Viele sind verzweifelt, haben Angst vor Erdbeben. Sie haben einfach genug. Seit über 25 Jahren ist dieser Mann an der Macht. Und jetzt wollen sie nicht mehr, dass er sie regiert. So einfach ist das. Niemand sollte sich vor Politikern oder Parteien fürchten. Natürlich kann eine einzige Person leicht zum Schweigen gebracht werden. Aber damit bringt man möglicherweise Millionen von Menschen dazu, noch lauter zu schreien.
2: Es gehört zu Erdogans Selbstverständnis, dass er geliebt wird, dass die Mehrheit der Menschen hinter ihm steht. Deswegen glaube ich auch, dass der Druck so viel größer geworden ist. Er so viel härter auch gegen seine Gegner vorgeht. Weil er in der Defensive ist, weil er dieses Gefühl nicht mehr hat. Das Volk steht ja eh hinter mir.
3: Es ist offensichtlich, dass er sich verändert hat. Zuletzt habe ich ein Video von ihm gesehen. Und er wirkte, als wäre er in einem Kreis der Angst gefangen. Wahrscheinlich aus Sorge vor einem möglichen Attentat. Er hat nicht einmal ein Glas Wasser aus der Hand eines Fremden angenommen. Er wollte es nur aus der Hand seines Sohnes. Das allein ist schon die größte Strafe, die einem Menschen auferlegt werden kann. Stellen Sie sich das mal vor. Sie haben sogar Angst, Wasser zu trinken.
0: Erdogan flüchtet sich in die Außenpolitik. Auf dem internationalen Parkett hat er sich unentbehrlich gemacht.
4: Seine zentrale Botschaft an das türkische Volk lautet: Die Türkei ist unter meiner Führung zu einer wahrhaft mächtigen Großmacht geworden. Sie spielt in den höchsten Ligen von Europa und der NATO, in den Top-Ligen des Nahen Ostens. All das verdankt ihr mir. Also unterstützt mich weiterhin.
0: Bei den nächsten Präsidentschaftswahlen darf Erdogan eigentlich nicht mehr antreten. Aber wird er sich davon abhalten lassen?
5: Er will auf Lebenszeit Präsident bleiben. Und das kann er. Nach über zwei Jahrzehnten im Amt verfügt er über zahlreiche Unterdrückungsmethoden, um das zu erreichen. Ich denke, dass er bis zum Schluss kämpfen wird. Denn für ihn steht sehr viel auf dem Spiel.
6: Manche sagen, er will, dass sein Sohn, Schwiegersohn oder seine Tochter ihm nachfolgen. Aber es gibt Grenzen in dem, was nach Erdogan kommt. Erdogan regiert und kontrolliert die Türkei mit einer Mischung aus Liebe und Furcht. Seine Anhänger lieben ihn, seine Gegner fürchten ihn. Weder in Erdogans Familie noch in seinem Kabinett gibt es jemanden, der gleichermaßen gefürchtet und geliebt wird wie er.
7: Erdogan ist ein Gefangener der Welt, die er selbst erschaffen hat. Seine Gedanken kreisen einzig und allein um sein Amt. Er sagt, ohne mich geht nichts. Ich muss an der Macht bleiben.